0: mit 4:3 durchgesetzt. Den entscheidenden Treffer erzielte der frühere Augsburger Ruben Vargas. Die Schweiz trifft damit in der Nacht auf Sonntag auf Argentinien. Der Titelverteidiger setzte sich zuvor gegen Ägypten in einer dramatischen Schlussphase nach einem 0:2 Rückstand noch mit 3:2 durch.
1: Das waren die Nachrichten. Das Wetter in Deutschland. Meist trocken, im Osten und der Mitte etwas Regen. Tiefstwerte 18 bis 10 Grad. Tagsüber gebietsweise Regen, im Nordosten und äußersten Südwesten zeitweise heiter. Höchstwerte im Nordosten 19 bis 25 Grad, im Südwesten bis 32 Grad. Am Donnerstag freundlich, im Nordwesten Regen 20 bis 32 Grad. Freitag meist trocken bei Temperaturen bis 34 Grad. Es ist 2:03 Uhr.
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3: Geht los auf der A1 Lübeck-Hamburg. Vor der Norderelbbrücke jeweils 1 Kilometer Stau wegen eines Schwertransports. Die A38 Halle Richtung Göttingen ist zwischen Breitenworbis und Leinefelde-Worbis nach einem Unfall gesperrt. Eine Umleitung ist eingerichtet. Die Gegenrichtung, die A38 Göttingen Richtung Halle, ist zwischen Breitenworbis und Bleicherode wegen Wartungsarbeiten bis ca. 6 Uhr gesperrt. Die Wartungsarbeiten laufen im Tunnel Höllberg. Die A40 Essen-Duisburg ist zwischen Mülheim-Heißen und Mülheim-Dümsen nach einem Unfall in beiden Richtungen gesperrt. A42 Kamp-Lindfort Richtung Dortmund. Hier ist zwischen Oberhausen-Zentrum und dem Kreuz Essen-Nord wegen Bauarbeiten noch bis 5 Uhr gesperrt. A71 Erfurt Richtung Suhl. Hier ist zwischen Oberhof und Suhl-Zeller-Mehles wegen Wartungsarbeiten im Tunnel Hochwald noch bis ca. 6 Uhr gesperrt. Und die A72 Hof Richtung Plauen ist zwischen dem Dreieck Bayerisches Vogtland und Hof Nord wegen eines brennenden LKW gesperrt. Das war's. Gute Fahrt durch die Nacht.
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3: Aus dem Studio von NDR Info in Hamburg mit Nikolai Russ. Jetzt also doch. Trotz ihrer Verurteilung kandidiert Frankreichs führende Rechtsnationale Marine Le Pen für die Präsidentschaftswahl im kommenden Jahr. Am frühen Nachmittag hatte ein Pariser Berufungsgericht das Urteil gegen die Spitzenpolitikerin des Rassemblement National bestätigt, wenn auch abgemildert. Über dieses Urteil und Le Pens Entscheidung unsere Korrespondentin Caroline Diller berichtet.
4: Bonsoir et bienvenue à tous dans l'actualité de ce mardi. La condamnation de Marine Le Pen à 3 ans.
5: Zur besten Sendezeit in den 20 Uhr Nachrichten im Sender TF1 sorgte Marine Le Pen einmal mehr für einen politischen Paukenschlag.
6: Donc ce soir, je suis candidate à l'élection présidentielle.
5: Betont selbstsicher und mit präsidialer Miene erklärte Le Pen, ihre Partei auch ein viertes Mal in den Präsidentschaftswahlkampf zu führen. Und das, obwohl ein Pariser Berufungsgericht die Politikerin erneut wegen der Veruntreuung von EU-Geldern verurteilt hatte. Die Richter hatten erklärt, dass sich Le Pen formal zur Wahl stellen darf, aber zugleich angeordnet, dass sie ein Jahr lang eine elektronische Fußfessel tragen muss. Die Politikerin zieht nun vor die nächsthöhere Instanz. Da ich die Möglichkeit habe, das Kassationsgericht anzurufen, was aufschiebende Wirkung hat, werde ich ohne Fußfessel in den Wahlkampf ziehen. Damit geht Le Pen all in. Denn juristisch bringt diese Strategie Risiken mit sich. Unter Rechtsexperten gilt als umstritten, ob die Kassationsbeschwerde vorhergehende Urteile wirklich aussetzt. Außerdem könnte eine Entscheidung noch vor der Präsidentschaftswahl im April nächsten Jahres fallen und dazu führen, dass Le Pen kurz vor der Wahl als Kandidatin doch noch zurückziehen muss. Nur knappe 40 Minuten hatte die Urteilsverkündung am Nachmittag gedauert. Kommentarlos war Marine Le Pen danach an den hunderten versammelten Journalisten vorbeigezogen. Fakt bleibt, Le Pen und mit ihr weitere, aktuelle und ehemalige Parteimitglieder des RN wurden der Veruntreuung von EU-Geldern für schuldig befunden und das zum zweiten Mal. Patrick Maisonneuve hat in dem Prozess als Anwalt das Europaparlament vertreten.
7: Deux juridictions successivement, le tribunal puis la cour d'appel de Paris
5: Zwei Gerichte haben anerkannt, dass es eine massive Veruntreuung öffentlicher Gelder gab. Dass dies organisiert geschah und von Jean-Marie Le Pen und später Marine Le Pen orchestriert wurde. Und dass es sich dabei um einen schweren Schaden für die öffentliche Ordnung und die Redlichkeit von Funktionsträgern handelt, sagte Maisonneuve im Sender France Info. Auf die Frage, wie sich das auf ihr Image als Präsidentschaftskandidatin auswirken könnte, antwortete Le Pen in den Abendnachrichten lapidar: Die Franzosen haben das letzte Wort.
6: C'est les Français qui ont le dernier mot.
5: Le Pen schaltet nun direkt in den Wahlkampfmodus. Ihre Kandidatinnen-Website ging noch am Abend online. Und zugleich treibt sie ihren Machtkampf mit der Justiz auf die nächste Stufe.
3: Und wir bleiben bei diesem Urteil. Meine NDR-Kollegin Birgit Langhammer hat darüber mit dem Politikwissenschaftler Jan Wernert gesprochen. Er arbeitet am Jacques Delors Centre an der Hertie School in Berlin. Die erste Frage an den Experten: Wie groß seiner Ansicht nach der politische Schaden für den Rassemblement National ist und ob Marine Le Pen jetzt nicht wieder die Opferkarte ziehen kann?
7: Ja, die kann man immer. Die hat auch Marine Le Pen versucht, ganz ausführlich zu ziehen. Hat auch versucht, nach dem Urteil in erster Instanz Demos dagegen zu organisieren. Kommt aber dann doch relativ schlecht an, gerade wenn man verurteilt worden ist wegen der Veruntreuung von öffentlichen Geldern zu Parteizwecken. Allerdings hat man nicht gerade gemerkt, dass ihre Wählerschaft da allzu sehr davon betrübt war. Dass das jetzt kein Ruhmesblatt ist, ist, glaube ich, allen klar. Bisher hat sich das nicht so sehr ausgewirkt. Vielleicht wird das dann aber doch noch einen Effekt haben.
8: Und generell, was ist die politische Bedeutung dieses Urteils, von dem es ja eben auch hieß, es wäre politisch quasi motiviert, der Prozess ja alleine schon?
7: Ja, das ist natürlich das Narrativ, das der RN versucht hat zu streuen, weil es nicht dieses Gerichtsurteil akzeptieren will. Und in erster Instanz im Prozess hat auch Marine Le Pen gesagt, dass sie das nicht einsieht, dass sie da keinen Fehler sieht. In zweiter Instanz hat sie dann doch ihre Position relativiert und eingestanden, dass da vielleicht doch etwas da wäre. Ich meine, die Beweislage ist auch wirklich vernichtend.
8: Und vielleicht jetzt nochmal ab vom RN und dem Spitzenpersonal. Wie ist jetzt Ihre generelle Einschätzung zu den Präsidentschaftswahlen im kommenden Frühjahr? Wird es nur noch eine Konfrontation der Extreme, weil auch die Linke ja sehr stark ist? Also welche Chancen haben überhaupt noch die Mitteparteien?
7: Ja, ich würde sagen, der RN geht mit der stärksten Position in diese Wahl rein. Wir sind jetzt immer noch ein Dreivierteljahr vor dem eigentlichen ersten Wahlgang. Da kann noch extrem viel passieren. Also es ist alles noch relativ schwammig. Aber bisher kommt niemand ansatzweise an den RN ran in puncto Wählerstimmen im ersten Wahlgang. Im zweiten Wahlgang, der eigentlich entscheidende Wahlgang, da sieht es ein bisschen enger aus. Und da sind tatsächlich die Bestplatzierten dann eher die Kandidaten der Mitte, wie Edouard Philippe, der Premierminister unter Emmanuel Macron war bis 2020. Der ist der dann noch in die Nähe dieser Werte kommt und wo es dann um wenige Prozentpunkte ginge in der Stichwahl. Wie gesagt, Stand jetzt, das ist alles noch sehr volatil. Da kann noch sehr viel passieren. Es gibt tatsächlich die Möglichkeit, dass dadurch, dass die Hürde in die Stichwahl zu kommen relativ niedrig ist für den Zweitplatzierten, also niemand kommt zuverlässig über 20%. Es gäbe die Möglichkeit, dass auch der Linksaußenkandidat Mélenchon dann in die Stichwahl käme. Und er ist wirklich der unbeliebteste Politiker in Frankreich. Er hätte keine Chance, höchstwahrscheinlich weder gegen Marine Le Pen noch gegen Jordan Bardella. Er macht tatsächlich vielen Wählerinnen und Wähler mehr Angst als den beiden. Ob das berechtigt oder nicht, ist eine andere Frage. Entsprechend ist das auch so ein Szenario, was Wählerinnen und Wähler der Mitte am meisten befürchten würden, dass sie so nur noch diese Wahl hätten in der Stichwahl.
3: Sagt der Politikwissenschaftler Jan Wernert im Gespräch mit meiner NDR-Kollegin Birgit Langhammer.
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3: Marine Le Pen will Präsidentin Frankreichs werden. Das steht seit dem Abend fest. Und damit geht die Rechtspopulistin ein hohes Risiko ein, meint unsere Korrespondentin Julia Borutta in ihrem Kommentar.
5: Marine Le Pen pokert hoch.
9: Sie geht davon aus, dass mit der Anrufung der höchsten Instanz das jetzt ergangene Urteil ausgesetzt wird. Dass sie also während des Wahlkampfes keine Fußfessel wird tragen müssen. Und sie setzt darauf, dass das Kassationsgericht seine Entscheidung erst nach der zweiten Runde der Präsidentschaftswahl Anfang Mai nächsten Jahres fällen wird. Sollten die Franzosen und Französinnen sie bis dahin zur Präsidentin gewählt haben, wäre sie ohnehin immun. Ziemlich abgezockt das alles und juristisch hoch umstritten. Aber no risk, no fun. Marine Le Pen treibt den Machtkampf mit der Justiz auf die Spitze. Fragt sich nur, ob dieses Kräftemessen politisch zum Erfolg führen wird. Sicher, die Stammwählerschaft dürfte weiterhin ihr Kreuz bei Marine Le Pen machen, der Frau, die sich in mehr als

0: 20 Jahren ein nahbares Kümmerer-Image aufgebaut hat. Der Verteidigerin der kleinen Leute, der Kämpferin gegen das Establishment, die sich auch jetzt nichts gefallen lässt. Doch die Stammwählerschaft reicht Marine Le Pen nicht aus, um endlich beim vierten Anlauf den Sprung in den Élysée-Palast zu schaffen. Der Rassemblement National kann nur an die Macht gelangen, wenn es der Nachfolgepartei des extrem rechten Front National gelingt, in der Stichwahl neben der Stammwählerschaft auch klassisch konservative Wähler und Wählerinnen für sich zu mobilisieren. Und genau das wird für Marine Le Pen jetzt umso schwerer. Ihr politischer Ziehsohn Jordan Bardella mit seinem gediegenen Habitus und seiner wirtschaftsliberaleren Färbung hätte da vielleicht zusätzliche Stimmen mobilisieren können. Doch Marine Le Pen hat bei dieser bourgeoisen Klientel ohnehin keinen guten Stand. Erstens, weil sie die Tochter von Jean-Marie Le Pen ist, dem Parteipatriarchen, der in den 80er Jahren mit antisemitischer Hetze zum sogenannten Diable de la République, zum Teufel der Republik wurde. Und zweitens, weil sie wirtschaftlich für einen eher linken Kurs steht. Kaum vorstellbar, dass Le Pens neueste Pokernummer sie in diesen Kreisen als verlässliche Alternative erscheinen lässt. Und ihre politischen Gegner werden sie vor sich hertreiben. Als Egoistin, die von zwei Gerichten wegen der Veruntreuung von EU-Geldern verurteilt wurde und die dennoch nicht den Anflug von Einsicht oder gar Demut zeigt. Hätte Marine Le Pen das Urteil des Berufungsgerichtes anerkannt, hätte sie einen eingeschränkten, aber aufrechten Wahlkampf mit Fußfessel gemacht, hätte ihr das vielleicht sogar von unerwarteter Seite Respekt eingebracht. So aber geht die Zockerin eine juristisch hochriskante Wette ein. Auf dem Spiel ihr persönliches Schicksal, die Zukunft der Partei und der demokratische Prozess des Wahlkampfes an sich.
1: Die Meinung von Frankreich-Korrespondentin Julia Borutta.
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1: Wir gucken nach China, in der chinesischen Stadt Xi'an. Da hat sie einst begonnen, einer der berühmtesten Handelsrouten der Geschichte. Und sie beginnt dort gerade noch einmal neu, die Seidenstraße. Xi'an war rund 1000 Jahre lang die Hauptstadt des chinesischen Kaiserreichs. Karawanen sind von hier aus losgezogen und haben Waren Richtung Mittelmeer gebracht. Heute sind es Güterzüge, die von hier aus nach Deutschland und Europa fahren, aber auch nach Russland oder in den Iran. Damit fängt China zumindest in Teilen auch Verzögerungen auf dem Weltmarkt auf, wie eben jüngst bei der Blockade der Straße von Hormus. Maximilian Seib mit einer Reportage über den Mythos Xi'an.
3: Es ist ein Schauspiel, wie es in einem deutschen Theater undenkbar wäre. Echte Kamele laufen über die Bühne, wenig später ein Rudel Wölfe. In einem Theater in Xi'an wird die Geschichte der alten Seidenstraße inszeniert. Die Karawanen der Händler, auch die wilden Tiere, denen sie begegneten. Die einstündige Show will zeigen, wie gefährlich, aber auch wie erfolgreich die historische Seidenstraße war. Das Spektakel beeindruckt die Besucher.
4: Auf der Seidenstraße hatten es unsere Vorfahren echt schwer. Der heutige chinesische Aufschwung basiert auf ihren Bemühungen.
5: Ich fand es unglaublich bewegend. Die visuellen Effekte sind gut und mein Kind konnte hier etwas lernen und erleben.
3: Rund 1700 Jahre lang bis ins 15. Jahrhundert war die alte Seidenstraße ein wichtiges Netz aus Handelsrouten von China bis in den Nahen Osten und ans Mittelmeer. Xi'an war dabei lange der Startpunkt, unter der Hochphase mit 1 Million Einwohnern die damals wohl größte Stadt der Welt. Spuren aus dieser Zeit finden sich heute vor allem im muslimischen Viertel der Stadt. Damals lebten dort viele Händler aus dem Nahen Osten, noch heute gibt es in den engen Straßen Halal-Essen und eine 1300 Jahre alte Moschee. Ein junger Chinese, der sich Ambrosini nennt, hat dort einen kleinen Laden. Er sagt, die Weltoffenheit habe sich Xi'an bis heute erhalten.
4: Der Charakter der Stadt ist derselbe geblieben. Xi'an hat sich nach wie vor eine offene Haltung bewahrt. In den letzten Jahren hat die Stadtverwaltung aktiv Talente angezogen und Menschen dazu ermutigt, sich hier niederzulassen und zu arbeiten. Daher betrachte ich sie nach wie vor als eine offene Stadt.
3: Eine Stadt, die ihr Erbe kultivieren und vermarkten möchte. Wo früher auf dem Westmarkt der Stadt gehandelt wurde, steht heute ein staatliches Museum, das auf 5 Stockwerken Funde von der alten Seidenstraße zeigt. Der 20-jährige Besucher Liang Buxia will hier mehr über diesen Handel lernen und zieht Parallelen zur Gegenwart.
4: Hier kann ich erleben, wie schnell sich die alte, aber auch die neue Seidenstraße entwickelt haben. Und ich verstehe, wie wichtig das neue Seidenstraßenprojekt für die staatliche Entwicklung Chinas ist.
3: Die Erzählung von Xi'an als Stadt der Seidenstraße, sie wird seit einigen Jahren wieder mit Leben gefüllt. Denn auch beim Projekt der neuen Seidenstraße spielt die Stadt eine wichtige Rolle. Die neuen Karawanen sind Güterzüge. Vor den Toren der Stadt breitet sich ein großer Güterbahnhof aus. An der Einfahrt reihen sich die Lkw, einige mit neuen E-Autos beladen, andere mit Elektronik oder Maschinen. Hier werden die Containerzüge zusammengestellt, unter anderem von Changchen und ihrer Logistikfirma.
6: Unsere Firma konzentriert sich in erster Linie auf die Strecke China-Russland. Aber von Xi'an aus gibt es auch Zugverbindungen nach Zentralasien und Europa. Im Vergleich zu anderen Standorten ist die Auslastung hier umfangreich und stabil.
3: Dass viele Züge nach Russland gehen, ist keine Überraschung. Peking und Moskau haben ihre Beziehungen seit dem russischen Angriff auf die Ukraine deutlich intensiviert. China ist Russlands wichtigster Wirtschaftspartner und liefert vieles, was demokratisch regierte Staaten nicht mehr liefern. Dafür bekommt Peking günstiges Öl und Gas. Doch auch Deutschland steuern die Züge aus Xi'an an. In gut 2 Wochen transportieren sie Waren von hier bis nach Duisburg, schneller als es zum Beispiel mit Containerschiffen geht.
6: Die China-Europa-Route läuft in letzter Zeit richtig gut. Kunden fragen mich, ob ich dort noch Kapazitäten frei habe. Im Vergleich zur China-Russland-Route war sie vor allem in den letzten 1-2 Monaten eine sehr gute Option. Ein erheblicher Teil unseres Russland-Geschäfts wurde auf die China-Europa-Route verlagert.
3: Das liege vor allem an der schwächelnden Wirtschaft in Russland, so die Logistikerin Chang Chen. Die neue Seidenstraße, international auch als Belt and Road Initiative bekannt, ist für Chinas Führung ein Prestigeprojekt. Kurz nach seinem Amtsantritt hatte Staats- und Parteichef Xi Jinping sie 2013 angekündigt als großes Infrastrukturprogramm von Asien bis nach Europa. Seitdem sind in dutzenden Ländern Häfen, Bahnlinien, Straßen und Industrieparks mit chinesischem Geld entstanden. Doch einige Länder schauen mittlerweile kritisch auf die entstandenen Abhängigkeiten. Manche Staaten können ihre Kredite nicht zurückzahlen, China hat an Einfluss gewonnen. Fraglich ist aber auch, ob sich die Initiative für Peking langfristig wirtschaftlich lohnt. Im vergangenen Jahr wurde weltweit so viel in Projekte der neuen Seidenstraße investiert wie nie zuvor. China selbst hat dabei aber mittlerweile seine Strategie geändert, setzt vor allem auf Energie- und Industrieprojekte, also Bereiche, die schneller Erträge versprechen als große Infrastrukturinvestitionen wie Häfen oder Bahnlinien. Die Transportwege bleiben allerdings wichtig, das zeigt sich auch in Xi'an. Dort hat sich rund um den Güterbahnhof eine eigene Stadt in der Stadt gebildet. Chang Chen sagt, ohne das Drehkreuz Xi'an könnte ihre Logistikfirma einpacken.
6: Für uns ist die neue Seidenstraße eine Verbindung. Sie ermöglicht es uns, die Nachfrage zu befriedigen. Ohne diese Route wäre es für mich nicht so einfach, Waren zum Beispiel nach Russland zu liefern. Die Seidenstraße ist eine Brücke zwischen Ländern.
3: Und gibt China Flexibilität. Die Volksrepublik versucht unter Xi schon lange, sich von einzelnen Ländern oder Transportwegen nicht zu abhängig zu machen. Das zeigt sich auch beim Thema Iran-Krieg. China ist der wichtigste Handelspartner des Iran, macht trotz Sanktionen weiter Geschäfte mit dem Regime in Teheran. Was durch die Blockade der Straße von Hormuz nicht über den Seeweg gehe, das laufe teilweise über Züge, sagt Logistikerin Chang Chen.
6: Um ehrlich zu sein, ist die Bahnstrecke von Xi'an in den Iran derzeit extrem beliebt. Es ist fast unmöglich, einen Platz zu ergattern. Die Plätze sind heiß begehrt, innerhalb von Sekunden ausverkauft.
3: Zurück im Theater von Xi'an. Am Ende des Stücks erklärt der Erzähler, das historische Handelsnetz habe China mit der Welt verbunden und großen wirtschaftlichen Erfolg gebracht. Der Blick auf die alte Seidenstraße, er ist hier gleichzeitig auch Propaganda für die neue.
1: Und jetzt gibt's ein bisschen was zum Wohlfühlen um 2 Uhr und gleich 22 Minuten. Sowas wie ein Sommercamp zum Hören. Dafür geht es an die Donau. in Ulm und Neu-Ulm findet gerade das internationale Donaufest statt. Das ist das wohl größte Treffen.

0: Treffen mit Blick auf Südosteuropa. 450.000 Menschen sind dort innerhalb von 10 Tagen zu Besuch. Und dazu gehört auch das Donau-Jugendcamp seit fast 20 Jahren. Da treffen sich Jugendliche aus insgesamt 13 Nationen. Eine Woche lang leben sie direkt am Donauufer, lernen sich und ihre Kulturen kennen, tauschen sich aus und erarbeiten in kürzester Zeit eine Bühnenperformance. Unter dem Motto Europa sind wir. Anita Schlesack berichtet.
1: Die Julisonne zaubert flirrendes Licht, Vögel zwitschern, junge Leute spielen zum Frühstück Ball. Die Donaujugend hat unter hohen Bäumen ihre Zelte aufgeschlagen, beim Kanuverein direkt am Neu-Ulmer Ufer. In 5 Workshops musizieren, singen und tanzen die 90 Jugendlichen aus 13 Ländern, schreiben szenische Texte, zeichnen und werkeln am Bühnenbild. Mit dabei Orsha und Emma aus Ungarn.
2: Sehr nett und einfach die Programme und die Workshops sind sehr, sehr gut. Ich mache Tanz und das hat mir sehr gefallen.
3: Wir machen die Choreografie zusammen und das ist sehr spannend.
2: Ich genieße sehr.
1: In 5 Tagen muss die Performance stehen. Es geht um Grenzen und Freiheit. Der gut 20-köpfige Donau-Jugendchor probt passend dazu ein bekanntes Partisanenlied. Die Proben begleitet die ukrainische Sängerin Daria Kirichenko aus Odessa, die dort oft für verwundete Soldaten auftritt. Sie hat das Donau-Jugendcamp vor 10 Jahren als Schülerin kennengelernt und ist jetzt als Referentin da.
4: Das freut mich sehr, dass wir können etwas beibringen, ja. Und für Jugendliche ist es auch eine gute Möglichkeit, ich meine, aus der Ukraine ein bisschen Herzeit sehr gut zu verbringen, ja, und ein bisschen nicht über den Krieg zu denken und eine kleine Pause, ja.
1: Pause vom Krieg, das ist die bittere Seite dieser Jugendbegegnung, die kurz aufscheint, in diesem möglichst unbeschwerten Sommercamp. So erleben es die meisten, ob aus dem Schwarzwald oder vom Schwarzen Meer, wie Felix, Orsha und Tore.
5: Wann hat man mal die Chance, dass aus so vielen verschiedenen Ländern so Leute auf einem Fleck zusammenkommen, man sich so austauschen kann und Spiele zusammen? Voll cool.
2: Jeder ist so offen und so bereit, neue Freundschaften zu schließen. Also unsere Aufgabe ist einfach, die Wichtigkeit der Donau weiter verbreiten und die Beziehung zwischen den Donauländern einfach zu verstärken.
6: Ich stehe morgens um 8 Uhr auf und gehe um 2 Uhr schlafen. Ja, man trifft die ganze Zeit neue Leute, überall an jeder Ecke. Man hat jetzt 300 neue Freunde, aber eben nicht auf Facebook, sondern in echt.
1: Das gemeinsame Bühnenprojekt verbindet. Den Titel und einend zwischen uns die Donau hat sich Swantje Volkmann vom Donauschwäbischen Zentralmuseum in Ulm ausgedacht.
7: Wir erleben die Donau schon auch als Grenze, aber auch als Möglichkeit. Ein Grenzraum kann auch eine Möglichkeit sein, sich zu begegnen, sich auszutauschen, unterschiedliche Kulturen und so weiter auszuhalten.
1: 2008 hat Swantje Volkmann das Jugendcamp beim Internationalen Donaufest aus der Taufe gehoben, nach dem Motto Europa sind wir.
7: Europa ist auch ein Wir-Gefühl. Europa ist was, was wir selber ja gestalten. Und so bin ich auf diesen Slogan gekommen und habe gedacht, wenn Europa gelingen soll, dann müssen wir bei den jungen Leuten anfangen, müssen ihnen Europa nahebringen. Europa findet nicht am grünen Tisch statt, Europa findet zwischen uns statt.
1: Und beispielhaft zum 9. Mal beim Donau-Jugendcamp. Trotz mancher Sprachbarrieren finden sich die jungen Leute und gehen mit ihrem Programm auf die Bühne des Donaufestes. Die Botschaft: Respekt.
6: Alle sind sehr freundlich und offen und auch tolerant.
2: Wir akzeptieren einanders Meinungs- und einanders kulturelle Unterschiedlichkeiten.
6: Man ist nicht mit jeder Meinung einverstanden, aber man respektiert sich. Und das ist auch das, was wir eigentlich brauchen in Europa: Menschlichkeit.
1: Das weckt beim Chorleiter des Donau-Jugendcamps Uli Tom große Hoffnungen.
8: Das ist eine unglaubliche Dynamik und eine gute Stimmung. Und so kommt Europa tatsächlich zusammen. Ja. Wenn wir das ausdehnen können auf ganz Europa, dann ist die Welt gerettet. Ne?
9: 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Mit Nele Hüpper. Deutschlands bester Tennisprofi Alexander Zverev kämpfte sich zum ersten Mal in seiner Karriere ins Viertelfinale vom Grand-Slam-Turnier in Wimbledon und ist nach dem Aus von Jan-Lennard Struff der letzte Deutsche im Turnier. Aus London berichtet Ina Kast.
10: Ich hoffe, dass ich noch 3 weitere Matches hier gewinnen kann, hat Alexander Zverev nach seinem ersten Viertelfinaleinzug in Wimbledon gesagt.

0: Er will hier den Titel holen. Sein Achtelfinale gegen Jiří Lehečka musste am Abend zuvor wegen der Sperrstunde in Wimbledon bei einer 2:0 Satzführung für Zverev abgebrochen und am nächsten Tag fortgesetzt werden. Das sei schwierig gewesen, weil die Bedingungen ganz anders gewesen seien als am Vorabend. Bei Sonnenschein, etwas Wind und offenem Dach über dem Center Court verlor Zverev schnell den dritten Satz und konnte sich dann aber im vierten Durchgang im Tiebreak durchsetzen. Jan-Lennard Struff wirkte nach seinem Viertelfinal aus gegen die Nummer 1 Jannik Sinner gefasst, aber durchaus enttäuscht, weil er in einem engen Match gegen den Italiener seine Chancen nicht konsequent nutzte. Sinner trifft im Halbfinale auf Novak Djokovic, der sich in einem intensiven Match gegen den Kanadier Félix Auger-Aliassime nach 5 Stunden und 15 Minuten durchsetzen konnte. Erst einmal in seiner Karriere musste Djokovic in Wimbledon so lange spielen. Bei den Frauen steht das erste Halbfinale fest. Coco Gauff setzte sich gegen ihre Landsfrau Jessica Pegula durch. Im Halbfinale wartet nun die Tschechin Karolina Muchova. Sie besiegte die viermalige Grand-Slam-Siegerin Naomi Osaka glatt in 2 Sätzen.
1: Die argentinische Fußballnationalmannschaft um Superstar Lionel Messi drehte das WM-Achtelfinale gegen Ägypten innerhalb von nur 13 Minuten. Und wer leitete diese Wahnsinnswende mit einer Vorlage und seinem 8. Treffer bei dieser WM ein? Natürlich Lionel Messi. So hörte sich das entscheidende Tor in der 90+2. Minute für die argentinischen Kommentatoren an.
2: Mit dem Centro, Lautaro para Enzo. Enzo Camusión!
1: Einen Viertelfinalgegner für Messi und Co. gibt es auch schon. Das letzte Ticket fürs Viertelfinale wurde zwar erst im Elfmeterschießen vergeben, aber die Schweiz setzte sich mit 4:3 gegen Kolumbien durch. In der regulären Spielzeit und in der Verlängerung hatte es zuvor keine Tore gegeben. Und dann gab es beim Deutschen Fußballbund eine Personalentscheidung. Rudi Völler bleibt Sportdirektor. Wieso er sich so entschieden hat, eine Antwort von Desiree Krause aus dem ARD-WM-Team.
3: Rudi Völler sagte, er könne ja so schlecht Nein sagen und außerdem macht er den Job als Sportdirektor auch gerne. Und nachdem ihm in vielen Gesprächen nach der WM gesagt wurde, dass er weitermachen soll, hat er sich dann so entschieden. Sicher hat eine große Rolle gespielt, dass er auch mit dem möglichen neuen Bundestrainer Jürgen Klopp gesprochen hat. Und in einem längeren Telefonat der beiden kam auch raus, dass eine Zusammenarbeit funktionieren kann. Da die beiden ja wirklich viel miteinander zu tun haben werden, ist das die Grundvoraussetzung. Also Völler macht weiter und übrigens ist er auch optimistisch, dass es zu einer Einigung mit Jürgen Klopp kommt.
1: Auf der 5. Etappe der diesjährigen Tour de France sind zum ersten Mal die Sprinter gefordert. Die ersten rund 60 Kilometer führen größenteils bergab. Und nach 4 ziemlich anspruchsvollen Tagen dürften die Sprinter ziemlich motiviert sein, wie Holger Gerska erzählt.
4: Erst heute, am 5. Tag dieser Rundfahrt, gibt es die erste Chance für die echten Sprinter. Und damit auch für Phil Bauhaus, Pascal Ackermann und Max Kanter, die allerdings auf starke Konkurrenten treffen und nur Außenseiter sind. Phil Bauhaus hat heute Geburtstag. Er war schon 5-mal mit Etappenplätzen 2 oder 3 nah dran an einem Tagessieg bei der Tour. Gestern hat mit dem Ex-Weltmeister Mats Pedersen, ein Star des Radsports, die Etappe gewonnen. Aber im Scheinwerferlicht stand Thorstein Tran. Der Norweger trägt heute das gelbe Trikot als erst dritter Sportler seines Landes. Die großen Favoriten um Tadej Pogacar haben nach der kontrollierten Fahrt gestern erstmal rund 8 Minuten Rückstand.
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5: Und das war der Sport mit Nele Hüpper.
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7: Um 2.31 Uhr mit Wolfgang Berger. Als Reaktion auf Tankerbeschuss in der Straße von Hormus haben die USA den Iran aus der Luft angegriffen. Das meldet das US-Zentralkommando. Der Iran bestätigte die Angriffe und meldete mehrere Einschläge. Unter anderem soll ein Hafen im Süden des Landes getroffen worden sein. Zur Begründung teilte das US-Militär mit, das Vorgehen des Iran in der Straße von Hormus sei gefährlich und ein klarer Bruch der Waffenruhe. Kurz zuvor hatten die USA bereits ihre derzeit pausierten Sanktionen auf Iran Öl wieder in Kraft gesetzt und erklärt, das Verhalten Teherans in der Straße von Hormus sei inakzeptabel. In Ankara in der Türkei geht heute der NATO-Gipfel weiter. Angereist sind die Staats- und Regierungschefs der 32 Mitgliedsländer. Bei dem Treffen des Militärbündnisses stehen 2 Themen im Vordergrund: das Geld und die Ukraine. Aus der Nachrichtenredaktion Jan Busche.
8: Zum Gipfelstart hat US-Präsident Trump mehrere NATO-Verbündete beschimpft. Großbritannien, Italien, Frankreich und Deutschland hätten die USA im Iran-Krieg hängen gelassen, sagte er. Bei den Arbeitssitzungen in Ankara geht es heute vor allem um Verteidigungsausgaben und da hat Deutschland schon mal vorgelegt, mit einem Betrag in Rekordhöhe. Aus NATO-Daten geht hervor, dass Deutschland fast 125 Milliarden Euro in diesem Jahr für Verteidigung ausgibt. Das früher mal gesetzte 2%-Ziel, gemessen am Bruttoinlandsprodukt, wäre damit locker erreicht.
7: Im vergangenen Jahr sind in Deutschland 2150 Menschen an Drogen gestorben. Die Zahl liege damit auf Rekordniveau, sagte der Drogenbeauftragte der Bundesregierung Streeck bei der Vorstellung der Statistik. Er verwies darauf, dass die Opfer immer jünger werden. So seien seit 2021 die Todesfälle bei unter 30-Jährigen um mehr als die Hälfte gestiegen. Bei den unter 20-Jährigen hätten sie sich nahezu verdoppelt. In New York City wurde Großalarm ausgelöst, denn offenbar droht ein 37 Stockwerke hoher Wolkenkratzer mitten in Manhattan einzustürzen. Das Gebäude wird derzeit luxussaniert. Aus New York, Giselle Uka.
9: Das Gebäude steht ganz in der Nähe von berühmten Sehenswürdigkeiten der Stadt, wie die bei Touristen beliebte Grand Central Station oder das Chrysler Building. Einsatzkräfte mussten das im Umbau befindliche Hochhaus evakuieren. Wenige Stunden vorher waren noch Bauarbeiter dort drin. Die Straßen drumherum wurden gesperrt, benachbarte Gebäude ebenfalls geräumt, darunter auch eine Schule. Verletzte gibt es nicht.
7: Das Wetter in Deutschland. Meist trocken, im Osten und der Mitte etwas Regen, Tiefstwerte 18 bis 10 Grad. Tagsüber gebietsweise Regen, im Nordosten und äußersten Südwesten zeitweise heiter. Höchstwerte im Nordosten 19 bis 25 Grad, im Südwesten bis 32 Grad. Am Donnerstag freundlich, im Nordwesten Regen 20 bis 32 Grad. Freitag meist trocken bei Temperaturen bis 34 Grad. Das waren die Nachrichten.
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5: Geht los auf der A1 Lübeck-Hamburg. Vor der Norderelbbrücke jeweils 1 Kilometer Stau wegen eines Schwertransports. Die A2 Hannover-Dortmund ist zwischen Bad Nenndorf und Lauenau in beiden Richtungen gesperrt nach einem Unfall. A38 Halle Richtung Göttingen. Hier ist zwischen Breitenworbis und Leinefelde-Worbis nach einem Unfall weiterhin gesperrt. Eine Umleitung ist eingerichtet. Die A38 Gegenrichtung, also Göttingen Richtung Halle, zwischen Breitenworbis und Bleicherode ist bis ca. 6 Uhr noch gesperrt, wegen Wartungsarbeiten im Tunnel Höllberg. Die A40 Essen-Duisburg ist zwischen Mülheim-Heißen und Mülheim-Dümpten nach einem Unfall in beiden Richtungen gesperrt. Die A42 Kamp-Lindfort Richtung Dortmund ist zwischen Oberhausen Zentrum und dem Kreuz Essen-Nord noch bis 5 gesperrt, wegen Bauarbeiten. Die A71 Erfurt Richtung Suhl ist zwischen Oberhof und Suhl-Zeller-Mehles noch bis ca. 6 Uhr wegen Wartungsarbeiten im Tunnel Hochwald gesperrt. A72 Hof Richtung Plauen, hier ist zwischen dem Dreieck Bayerisches Vogtland und Hof Nord wegen eines brennenden LKW gesperrt. Das war's, gute Fahrt durch die Nacht.
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5: mit Nikolai Russ. Russland braucht dringend neue Soldaten für seinen Angriffskrieg gegen die Ukraine. Die Rekrutierung ist längst ein globales Geschäftsmodell. 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
10: Russland lockt mit falschen Versprechen Männer weltweit in die russische Armee. Oft wissen sie nicht einmal, was auf sie zukommt. 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Ein Thema in aller Tiefe. Mein Name ist Kevin Ebert. Hallo Alice, schön, dass du da bist.
11: Hallo, danke, dass ich hier sein kann. Uns ist aufgefallen, dass jetzt Anfang des Jahres, also im Frühjahr ging das los, ganz viele Werbeanzeigen geschaltet wurden. Vor allen Dingen auf Facebook und Instagram. Also bezahlte Werbeanzeigen, aber auch zum Beispiel einfach so Reels, Videos, die von Bot-Accounts gepostet wurden. So ganz koordiniert immer das gleiche Video zum Beispiel.
12: I received a $4,500 bonus just for signing one contract.
11: Da hat man dann Musik unterlegt mit so einer KI-Stimme.
12: Here's how it works officially. This is a welcome bonus for those

0: die Seite.
1: Okay.
0: Wenn man da drauf geht.
1: Mach ich direkt mal, warte. Genau, jobsinrussia.eu und da steht groß Job in Russia from $2,700 pro Month.
0: Genau, also $2,700 pro Monat ist dann so der Start des monatlichen Gehalts, was angeboten wird. Und man sieht aber darunter Fotos von Männern mit so Bauarbeiterhelmen und sieht jetzt erstmal nach ganz normaler Arbeit aus. Und dann steht da drunter, also es soll alles ganz schnell gehen. Sie helfen dir mit den rechtlichen Sachen, mit Visa, mit Unterkunft, Flügen und so weiter. Also diese Seite soll eine Art Vermittlungsagentur sein. Und sie nennt sich Workwire.
1: Und wenn man diese Website jetzt erstmal so sieht, da sind ja irgendwie so Bauarbeiter drauf. Also man hat ja jetzt erstmal noch nicht den Verdacht, dass es da auch um die Rekrutierung für die russische Armee geht, oder?
0: Genau, das ist überhaupt nicht ersichtlich aus der Webseite und auch nicht unbedingt aus diesen Videos, die wir gefunden haben. Es ist ein bisschen ein Unterschied, die bezahlten Werbeanzeigen, also die kann man ja bei dem Meta-Konzern in einem Werbeanzeigenarchiv nachschauen. Und die sind schon relativ eindeutig militärisch. Da sind dann als Bilder zum Beispiel marschierende Soldaten oder eben Tarnfleck oder so verwendet worden, sodass man das schon verstehen kann. Aber diese Bot-Videos, also gerade dieses, hey, willst du reich werden, geh auf die Webseite jobsinrussia.ru, da ist das überhaupt nicht klar, worum es geht. Die verwenden einfach nur so Musik und Symbolbilder aus Russland oder irgendwie von glücklichen Menschen. Und auch diese Webseite jobsinrussia zeigt halt einfach nicht, dass es ums Militär geht. Das heißt, es ist da teilweise unklar. Wenn man aber schaut, einige der Anzeigen und verlinken auch eine Unterseite dieser Webseite Jobs in Russia. Und diese Unterseite, da sieht man dann auch, dass es um militärische Rekrutierung geht.
1: Konntet ihr erkennen bei eurer Recherche, wer die Zielgruppe dieser Website und von diesen Rekrutierungsvideos ist?
0: Uns ist aufgefallen, dass sich die Werbeanzeigen, also gerade die bezahlten Anzeigen, sehr eindeutig an Menschen in Indonesien richten. Und auch von diesen Videos, diesen Reels, die die Bots auf Instagram gepostet haben, die sind zwar auf Englisch, aber auch die sprechen gezielt Menschen in Indonesien an. Und gerade diese Workwire-Seite spricht zusätzlich noch auch Kambodscha und teilweise Malaysia an.
1: Und die Website wirbt mit $2,700 Lohn pro Monat. Für Menschen aus diesen Ländern ist das ja schon sehr viel Geld, oder?
0: Ja, das ist sehr viel Geld für Menschen aus Indonesien zum Beispiel. Also der monatliche Lohn dort, der liegt sehr viel niedriger, eher im Bereich von ein paar hundert Dollar. Und wir sind ja dann noch tiefer eingestiegen in diesen Rekrutierungsprozess. Die Leute werden dann weitergeleitet von der Webseite auf einen Telegram-Channel. Und dort wird auch dann gesagt, also dass man das ganze Geld behalten dürfte. Man würde Unterkunft, Verpflegung, alles gestellt bekommen. Man müsste auch den Flug nicht bezahlen, die Ausrüstung nicht bezahlen, sodass man eigentlich hinterher reich sei.
1: Lass uns nochmal über diese Website sprechen, jobsinrussia.ru. Das ist ja die Rekrutierungswebsite von Workwire. Was steckt hinter diesem Workwire? Was habt ihr da rausgefunden?
0: Wir haben uns natürlich erstmal gefragt, ist das eine offizielle Rekrutierung für die russische Armee? Weil so wird es dargestellt. Ne? Es gibt ja auch sowas wie private Söldnergruppen. Das wäre dann ein Unterschied. Aber hier wird so getan oder zumindest beworben, dass du Teil der regulären Streitkräfte Russlands werden sollst.
1: Okay, also nochmal fürs Verständnis. Ihr wolltet herausfinden, ob diese Agentur Workwire wirklich ausländische Männer rekrutiert, die offiziell für die russische Armee kämpfen sollen. Richtig?
0: Genau, weil es gibt natürlich auch in Social Media, gerade bei Werbeanzeigen und wenn so Bot-Accounts benutzt werden, den Verdacht, dass es vielleicht auch ein Scam, also ein Betrug sein könnte, die Leute da reingelegt werden sollen oder abgezockt oder was auch immer. Deswegen waren wir da erstmal nicht überzeugt, dass wir jetzt hier das wirklich mit einer offiziellen Rekrutierungsagentur zu tun haben und haben halt nachgeforscht. Und es gibt sowas wie eine Unternehmenswebseite von Workwire. Und die haben wir uns auch mal genauer angeschaut. Und in den Registrierungsdaten dieser Webseite haben wir einen Namen gefunden und eine Adresse von einer Frau aus Russland. Natalia K.
1: Natalia K., was wisst ihr über diese Frau?
0: Natalia K. wirkte erstmal so von ihren Social-Media-Profilen ganz normal. Keine Militärangehörige oder so. Wir haben festgestellt, dass sie eine Firma registriert hat in Russland und auf ihren Namen, so eine Art Kleinstunternehmen. Das Unternehmen heißt nicht Workwire, aber sie hat halt eine Art Personalvermittlungsfirma angemeldet.

0: meldet. Und zwar ungefähr zur selben Zeit, als auch Workwire aufgetaucht ist. Und diese Personalvermittlungsfirma, die sie angemeldet hat, hat auch in der Unternehmensbeschreibung drinne stehen, dass sie sich um Vermittlung aus dem Ausland bemühen, sprich gezielt aus Ländern in Afrika und auch Indonesien und Kambodscha werden da gezielt genannt.
1: Und konntet ihr dann mit Workwire und Natalia K. über diese Vorwürfe sprechen?
0: Wir haben ihr eine E-Mail geschrieben und haben sie halt mit unserer ganzen Recherche konfrontiert und haben gesagt, ne, sind Sie die Geschäftsführerin von Workwire, haben Sie mit der Rekrutierung zu tun? Und sie hat dann tatsächlich zu unserer Überraschung geantwortet und gesagt, nee, ich habe damit gar nichts zu tun. Ihre Daten wären gestohlen worden, um diese Webseite zu registrieren.
1: Wie seid ihr dann weiter in eurer Recherche vorgegangen, um noch mehr über dieses Unternehmen, diese Domain herauszufinden?
0: Ja, also wir sind von der Webseite aus weitergekommen in einen Telegram-Channel. Es war ein bisschen seltsam. Tatsächlich hat jemand dort gefragt, ja, ich habe die Telefonnummer meiner Agentin verloren. Kann mir jemand nochmal sagen, wie die Nummer war? Und dann hat jemand anderes diese Nummer gepostet. Und wir dachten, naja gut, dann kontaktieren wir diese Nummer mal, weil wir haben gesehen, die Nummer hat einen Account auf WhatsApp. Und man konnte dann ja auch sehen, dass das Profilfoto eine junge Frau ist. Und haben gedacht, gut, dann geben wir uns jetzt als jemand aus, der aus Indonesien kommt, der Interesse daran hat, der russischen Armee beizutreten und haben halt einfach nur eine Nachricht, eine Chatnachricht an diese russische Nummer geschrieben und dann auch Antwort bekommen.
2: Hi, I want to join the Russian Army. Can you help me? I'm from Indonesia. I'm in Germany, but I have no visa and job.
1: Wir haben diese Chatnachricht nachsprechen lassen.
0: Und dann hat sie gefragt,
3: do you want to be a soldier in Russian Army?
0: Haben wir gesagt, ja klar, aber ich würde gerne vorher wissen, was muss man denn da eigentlich so machen? Weil eigentlich wollten wir ja rausfinden, wo werden die Rekruten hingeschickt und wer steckt da eigentlich dahinter? Und auf einmal klingelte aber das Telefon. Also dann hat auf einmal die Frau angerufen über WhatsApp.
4: Hallo?
0: Dann haben wir erstmal ganz schnell einen männlichen Kollegen gesucht, weil wir uns ja als Mann ausgegeben hatten.
4: Okay, who am I talking to? Sorry, I had bad reception.
0: Und der hat versucht, so viele Fragen wie möglich zu stellen. Und das Gespräch lief eigentlich ganz gut.
4: I just have some questions on the training. Because, I have no training. How will you train me as a soldier?
1: Die Antworten der Workwire-Mitarbeiterin, die habt ihr aus rechtlichen Gründen nicht mit aufnehmen können. Und ihr hattet das Gespräch nicht auf Lautsprecher. Was hat dein Kollege nach dem Gespräch davon erzählt? Was hat sie geantwortet?
0: Unter anderem hat sie halt erzählt, dass man dann in so ein Camp kommt, dass man da lernt, Waffen zu benutzen, dass man 2 Wochen bis einen Monat Training bekommt und danach an die Front geht.
1: Das hat sie gesagt, an die Front auch?
0: Ja, genau. Gegen die Ukraine zu kämpfen. Und ja, auf die Frage hin, ob das denn da gefährlich wäre, sagte sie dann sinngemäß so, ja, das ist ein riskanter Job, aber er ist halt sehr gut bezahlt.
4: I'm happy you called back. But so... Will I meet you in Moscow or your company? And can I find information about your company online or just for me so I know who I work with?
0: Wir wollten ja wissen, hat Workwire was mit dem russischen Verteidigungsministerium zu tun? Und das hat diese Frau am Telefon zumindest behauptet. Also sie hat gesagt, Workwire arbeitet offiziell für das Verteidigungsministerium, vermittelt Verträge mit der russischen Armee.
1: Das ist eine Hausnummer. Habt ihr das russische Verteidigungsministerium gefragt, ob das stimmt?
0: Ja, natürlich haben wir auch am Ende Russland konfrontiert. Wir haben aber keine Antwort bekommen.
1: Okay, also ihr habt dieses Telefonat führen können und da dann auch Hinweise, die das zumindest nahelegen, rausziehen können. Konntet ihr denn aber mal mit der anderen Seite auch sprechen? Also mit jemandem, der von Workwire rekrutiert wurde?
0: Wir haben uns da viel Mühe gegeben, jemanden zu finden, weil wir natürlich auch diese Seite der Geschichte hören wollten. Und vor allen Dingen hätte man da ja vielleicht auch hören können, ob die ganzen Versprechen, die Workwire macht, überhaupt eingelöst werden und was den Leuten geschieht, sofern sie denn das Ganze überleben. Wir haben einen konkreten Fall, bei dem wir eine Person identifiziert haben, eine Spur einer Person in dem Telegram-Channel, ein Mann aus Kenia, Dennis Omvori hieß der. Der ist tatsächlich bereits gestorben letztes Jahr. Da hat die Ukraine offiziell bekannt gegeben. Seine Leiche wurde dort gefunden und von der ukrainischen Armee identifiziert. Auch sein Flugticket haben wir in dem Telegram-Channel von Workwire gesehen.

0: Ja, naja, auch die Angestellte von Workwire sagt ja selber, das ist ein, wie sie sagen würde, ein riskanter Job. Konntet ihr denn irgendwie nachvollziehen, was mit den Menschen dann direkt passiert, die rekrutiert werden und nach Russland kommen?
1: Ja, also wie die Rekruterin uns schon verraten hat, kommt man erstmal in eine Art Trainingslager, Ausbildungscamp. Das kann man eben auch in dem Telegram-Channel nachvollziehen. Da haben sie eben ziemlich viele Fotos gepostet und immer zugeschrieben, hier im Trainingscamp. Und da war es natürlich immer schön und alle hatten gute Laune. Und diese Fotos von diesem vermeintlichen Trainingscamp und den Situationen dort in Telegram haben wir erstmal gezweifelt, dass das alles so authentisch ist. Und wir haben sehr, sehr lange gesucht. Wir hatten die Theorie, also meine Kollegen und ich, dass so eine Art ehemaliges Jugendfreizeitlager irgendwo im Wald in Russland sein könnte. Und haben gedacht, gut, wahrscheinlich eher auch in der Grenzregion zur Ukraine oder so in der Nähe zur ukrainischen Grenze. Und dann haben wir versucht, diese ganzen Freizeitlager uns anzuschauen und nach Übereinstimmungen auf den Bildern zu suchen. Es gibt ja so Einträge, wie bei Google Maps gibt es ja in Russland Yandex, das ist so das russische Google. Und da gibt es dann ja auch so Firmeneinträge oder eben einfach so Freizeiteinrichtungen, die dann Einträge haben, wo Fotos hochgeladen sind und so. Also genau wie bei Google. Und also haben wir die alle durchgeklickt. Und es gibt aber sehr, sehr, sehr viele Jugendlager in Russland.
0: Also ihr habt aber ermitteln können, wo dieses Trainingslager ist und dass es existiert.
1: Genau, wir haben das Lager gefunden. Es war nordöstlich von Moskau und es war gar kein Lager oder Camp, sondern so eine Art Ferienresort oder Reha-Resort. Sanatorium hieß das dann im Internet, also auf deren Webseite haben sie sich selbst Sanatorium genannt. Da kannst du dich halt so ja wie zur Kur, so einen Kururlaub machen. Und dann waren wir erstmal sehr verdutzt, aber es stimmte alles überein. Also das war eindeutig der Ort, an den Workwire die Rekruten gebracht hat.
0: Wie lange bleiben die denn da eigentlich und werden da ausgebildet?
1: Also glaubt man der Rekruterin, die wir auf WhatsApp am Telefon hatten, dann so 2 Wochen bis einen Monat. Danach geht's an die Front. Und natürlich weiß man das nicht ganz genau, aber auch das ukrainische Verteidigungsministerium, was wir angefragt haben offiziell, hat uns mitgeteilt, dass die Ausbildung sehr kurz sei. Die sprachen dann von 10 bis 14 Tage Ausbildung. Also genau belegen können wir das nicht. Aber verschiedene Quellen sagen da schon übereinstimmend, dass die Ausbildung wirklich nur wenige Wochen geht.
0: Das heißt ja, diese Menschen haben keinerlei militärische Vorkenntnisse. Die können vermutlich auch kein Russisch reden. Die trainieren nur wirklich sehr kurze Zeit. Und dann landen die mutmaßlich an der Front, also am gefährlichsten Fleck. Wie soll das funktionieren?
1: Ja, man könnte sagen, diese Menschen sind Kanonenfutter.
2: Also das sind eben, auf Englisch sagt man Expendables. Also man hat nicht so hohe auch politische Kosten, wenn diese Menschen sterben in der Heimat.
1: Darüber haben wir auch mit einem Experten gesprochen. Der Politikwissenschaftler Tim Glavion von der Uni Freiburg hat sich schon viel mit den Rekrutierungen von Ausländern für die russische Armee beschäftigt.
2: Zum Beispiel die afrikanisch angeheuerten Söldner, die in der Ukraine eingesetzt werden, oft gegen ihren Willen, werden häufig auch an erster Front eingesetzt, ohne das nötige Training auch dafür. Und damit haben die eine extrem hohe Sterblichkeitsrate auch.
1: Es gibt da verschiedene Erfahrungsberichte in anderen Medien von Leuten, die entweder von der ukrainischen Armee gefangen genommen wurden, geflohen sind oder es anders geschafft haben, heimgebracht zu werden und dann eben Interviews gegeben haben und gesagt haben, sie hatten gar keine Ahnung, was sie da tun. Ihnen wurde einfach eine Waffe in die Hand gedrückt und dann wurden sie wirklich in die gefährlichsten Einsätze geschickt. Es gibt da auch Berichte von einigen, die sagen, dass gezielt die ausländischen Soldaten an die gefährlichsten Einsätze geschickt werden. Also wirklich das, wo man sehr wahrscheinlich verstirbt und wo andere lieber in Sicherheit bleiben, da wurden dann immer die Ausländer hingeschickt.
2: Leider ist für viele Menschen in diesen Ländern, wo rekrutiert wird, die eigene ökonomische Lage so desolat, dass sie vielleicht sogar bereit sind, in das Militär sich rekrutieren zu lassen. Jedoch muss man sagen, dass diesen Menschen wahrscheinlich nicht bewusst ist und dass diesen klar auch nicht kommuniziert wird, wie gefährlich diese Rekrutierung ist.
1: Und wir haben auch mit Tim Glavion darüber gesprochen, dass viele dieser ausländischen Soldaten tatsächlich nicht freiwillig in der Armee sind.
2: Sie unterschreiben ja auch einen Vertrag, den sie gar nicht verstehen. Der Pass wird abgenommen in vielen Fällen. Es wird keine Kommunikation nach Hause erlaubt.
1: Die haben halt keine Mittel und dann unterzeichnen sie diese Verträge und gehen an die Front.

0: Aber sie tun das unter falschen Versprechungen. Und ohne diese Versprechungen würden sie dort nicht hingehen. Und im Gegenteil wären sie dann oft unter fast schon, ja, mancher tatsächlicher Waffengewalt bis an die Front und bis in, ja, suizidale Kamikaze-Aktionen gezwängt. Und das ist definitiv ein Kriegsverbrechen.
1: Wie viele solcher ausländischen Kräfte sind denn aktuell für Russland im Einsatz? Weiß man da irgendwas?
2: Wir haben jetzt nur die Zahlen, die uns die Ukraine mitgeteilt hat. Auf unsere Anfrage hat das ukrainische Verteidigungsministerium gesagt, dass mehr als 27.900 Ausländer Verträge mit der russischen Armee abgeschlossen hätten, aus 135 verschiedenen Ländern.
1: Jetzt muss man einmal sagen, ukrainische Informationen sind in diesem Krieg ja auch nicht unabhängig. Für wie realistisch hältst du diese Zahl trotzdem?
2: Die einzige Quelle, die nah dran sitzt, ist die ukrainische Armee, weil sie natürlich an der Front selbst sitzt, weil die Geheimdienste eine Aufklärung betreiben und weil sie aber natürlich auch die getöteten Soldaten unter Umständen bergen oder ja, identifizieren oder aufgreifen, eben gefangen nehmen. Deswegen ist das schon leider so die beste Quelle, die wir da heranziehen können. Es gibt allerdings auch wirklich sehr viele Erfahrungsberichte, dass diese Rekrutierungsmaßnahmen systematisch geschehen. Also für mich ist es plausibel, dass sich das wirklich im hohen Tausenderbereich bewegt, diese Zahl.
1: Und woher kommen die Menschen meistens?
2: Die meisten sind tatsächlich aus befreundeten Ländern von Russland, zum Beispiel die ehemaligen Sowjetstaaten. Es ist zahlenmäßig überwiegend aus so Ländern wie Usbekistan oder Kasachstan auch. Aber dann gibt es eben auch einen großen Schwerpunkt auf afrikanische Länder, aus denen dann jetzt vor allen Dingen im letzten Jahr viel rekrutiert wurde, also Kenia oder Ghana zum Beispiel. Und jetzt vor kurzem beobachten wir, dass dann eben auch so Länder wie Indonesien, Kambodscha oder Malaysia in den Fokus gerückt sind.
1: Aber warum hat sich Russland da umorientiert?
2: Auf Afrika lag gerade in den letzten Monaten ein sehr starker Fokus. Also es gab sehr viele Überlebende, sehr viele Angehörige, die auch vor die Presse getreten sind, die das anprangern, diese Rekrutierungspraxis, die Tatsache, dass die Leute eben wie Kanonenfutter behandelt werden. Und deswegen gab es so eine Art Backlash, sag ich mal, der dazu geführt hat, dass wahrscheinlich jetzt in den afrikanischen Ländern nicht mehr rekrutiert wird oder nicht mehr so viel.
0: Und natürlich ist das auch ein Riesenproblem für Russland, die damit international eben doch immer isolierter werden, was sie anfangs am Ukraine-Krieg ja noch geschafft haben zu vermeiden. Aber nun gerade mit dieser Kampagne, dieser Rekrutierungskampagne, verlieren sie gerade auch in Afrika an Rückhalt.
2: Der Politikwissenschaftler Tim Glavion hat auch gesagt,
0: jetzt, wo es diese Gegenmaßnahmen in wichtigen Ländern gibt, wie eben Kenia, Ghana, Südafrika beispielsweise, aber andere werden auch nachziehen müssen, um nicht von ihrer eigenen Bevölkerung unter Druck zu geraten, werden natürlich diese Rekrutierungsnetzwerke versuchen, auf andere Länder sich auszuweiten.
2: Das deckt sich mit unseren Erkenntnissen und Beobachtungen über Workwire. Weil Workwire hat nämlich auch noch bis Anfang dieses Jahres in Afrika rekrutiert und dann sehr plötzlich auf Indonesien umgeschwenkt.
0: Aber der größte Pool der Rekrutierung, da darf man sich keine Illusionen machen, fällt dadurch nicht weg. Und das sind eben die Russland nahestehenden Regierungen und die werden wegen diesem zivilgesellschaftlichen Backlash das nicht einstellen.
1: Alice, wie wichtig sind denn diese ausländischen Soldaten für Russland insgesamt? Was würdest du sagen nach deiner Recherche?
2: Die ausländischen Soldaten sind für Russland wichtig, weil Russland bereits hohe Verluste an der Front hat.
1: Aktuelle Schätzungen gehen davon aus, dass bis zu 450.000 russische Soldaten im Krieg in der Ukraine bisher getötet wurden.
2: Und die ausländischen Soldaten verstärken halt die Streitkräfte und wenn sie getötet werden, verursacht das in Russland weniger innenpolitische Probleme, als wenn das eben um russische Staatsbürger gehen würde.
1: Alice, jetzt hast du, euer ganzes Team, ihr habt da lange recherchiert, ihr seid da so tief eingetaucht. Was ist denn dein persönliches Fazit nach dieser Recherche?
2: Also ich fand besonders einprägsam, wie zynisch, also wie verharmlosend diese ganze Rekrutierung abläuft. Wenn man diesem Workwire-Channel gefolgt ist und da mitgelesen hat, dann hat man das Gefühl bekommen, dass es wirklich gar nicht menschlich. Also es wird das Risiko, die Gefahr völlig ausgeblendet und da wird dann eher sowas gesagt wie, ja, warum willst du dich für $200 auf eine Bau

0: Stelle krumm arbeiten und deine Gesundheit ruinieren. Komm doch lieber eben zur russischen Armee und werde reich. Aber ja, dass man dort eben stirbt und dass es sehr, sehr viele bereits das Leben gekostet hat, das wird da komplett ausgeklammert. Das hat mich schon sehr beschäftigt bei dieser Recherche und ich glaube, da werde ich auch noch eine Weile drüber nachdenken.
1: Gerade deswegen ist es sehr toll, dass du es uns erzählt hast und die Recherche mit uns geteilt hast. Danke, dass du da warst, Alice.
0: Danke, dass ich hier sein durfte.
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1: Um 3 Uhr mit Wolfgang Berger. Die USA haben erneut Ziele im Iran attackiert. Laut US-Militärs handelt es sich bei den Schlägen um eine Reaktion auf iranische Angriffe auf Handelsschiffe in der Straße von Hormus. Aus der Nachrichtenredaktion Lukas Kram.
2: Das für den Nahen Osten zuständige Regionalkommando des US-Militärs teilte mit, es habe eine Serie von heftigen Angriffen gestartet. Iranische Staatsmedien berichteten über mehrere Explosionen im Süden des Landes, es seien unter anderem Hafenstädte getroffen worden. In einer ersten Reaktion kündigte der Iran Vergeltung an. Zuvor waren mindestens 3 Tanker in der Straße von Hormus angegriffen worden. Die USA machten die iranische Regierung dafür verantwortlich. Das Vorgehen des Iran sei unbegründet, gefährlich und ein eindeutiger Verstoß gegen die eigentlich geltende Waffenruhe. Daraufhin hatten die USA bereits ihre Sanktionen auf iranisches Öl wieder in Kraft gesetzt.
1: Deutschland hat der NATO Verteidigungsausgaben in Rekordhöhe gemeldet. Die Bundesregierung übermittelte für dieses Jahr einen Betrag von 124,7 Milliarden Euro. Das geht aus Daten hervor, die die NATO zum Beginn ihres Gipfeltreffens in Ankara veröffentlichte. Das entspricht im Jahresvergleich einem Plus von gut einem Viertel und fast 2,7% des deutschen Bruttoinlandsprodukts. Innerhalb der NATO geben damit in absoluten Zahlen nur die USA mehr Geld für Verteidigung aus. Die französische Rechtspopulistin Le Pen will trotz ihrer Verurteilung bei der Präsidentschaftswahl 2027 antreten. Ein Berufungsgericht hatte das Urteil gegen Le Pen wegen Veruntreuung von EU-Geldern bestätigt, eine Sperre für das Ausüben öffentlicher Ämter aber verkürzt. Das Gericht verpflichtete Le Pen jedoch, eine Fußfessel zu tragen. Dagegen will Le Pen vor Gericht vorgehen. Bei der Fußball-Weltmeisterschaft in den USA, Kanada und Mexiko ist auch das letzte Achtelfinale gespielt. Die Schweiz hat Kolumbien aus dem Turnier befördert. Aus dem ARD-WM-Team Michael Küster.
3: Nach torlosen 120 Minuten hat sich die Schweiz im Elfmeterschießen mit 4:3 durchgesetzt. Den entscheidenden Treffer erzielte der frühere Augsburger Ruben Vargas. Die Schweiz trifft damit in der Nacht auf Sonntag auf Argentinien. Der Titelverteidiger setzte sich zuvor gegen Ägypten in einer dramatischen Schlussphase nach einem 0:2 Rückstand noch mit 3:2 durch.
1: Das waren die Nachrichten. Das Wetter in Deutschland. Tagsüber gebietsweise Regen, im Nordosten und äußersten Südwesten zeitweise heiter. Höchstwerte im Nordosten 19 bis 25 Grad, im Südwesten bis 32 Grad. Am Donnerstag freundlich im Nordosten.

0: Nordwesten Regen, 20 bis 32 Grad. Am Freitag meist trocken bei Temperaturen bis 34 Grad. Es ist 3.03 Uhr.
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2: Geht los auf der A2 Hannover Richtung Dortmund. Hier ist zwischen Bad Nenndorf und Lauenau nach einem Unfall gesperrt. Die Umleitung führt sie über die B65, die B442 und über Rodenberg. A38 Halle Richtung Göttingen. Da ist zwischen Breitenworbis und Leinefelde-Worbis nach einem Unfall auch gesperrt. Eine Umleitung ist eingerichtet. Die A38 Göttingen Richtung Halle ist zwischen Breitenworbis und Bleicherode bis ca. 6 Uhr noch gesperrt, wegen Wartungsarbeiten im Tunnel Höllberg. A40 Essen-Duisburg, hier ist zwischen Mülheim-Heißen und Mülheim-Dümpen in beiden Richtungen nach einem Unfall gesperrt. A42 Kamp-Lindfort Richtung Dortmund, hier ist zwischen Oberhausen-Zentrum und dem Kreuz Essen-Nord wegen Bauarbeiten noch bis 5 gesperrt. A71 Erfurt Richtung Suhl. Hier ist zwischen Oberhof und Suhl-Zeller-Mehles wegen Wartungsarbeiten im Tunnel Hochwald bis ca. 6 Uhr gesperrt. Und die A72 Hof Richtung Plauen ist zwischen dem Dreieck Bayerisches Vogtland und Hof Nord wegen eines brennenden LKW gesperrt. Das war's. Gute Fahrt.
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2: Aus dem Studio von NDR Info in Hamburg mit Nikolai Russ. Die Pressefreiheit ist ein hohes Gut in Deutschland. Dazu zählt auch das Recht, von Behörden und staatlichen Institutionen Informationen zu bekommen. Dieses Recht haben Journalistinnen und Journalisten, aber auch alle anderen Bürgerinnen und Bürger. Doch genau das könnte sich jetzt ändern. Die Bundesregierung will das Informationsfreiheitsgesetz ändern. Was das heißt und welche Folgen das haben könnte, erklärt Ruth Kirchner.
3: Jeder kann den Staat fragen, was dieser macht, warum bestimmte Entscheidungen getroffen wurden und welche Dokumente es dazu gibt. Der Staat muss antworten, so regelt es das Informationsfreiheitsgesetz, kurz IFG, das es seit 20 Jahren gibt. Für Journalisten und Nichtregierungsorganisationen ist das Gesetz zentral, um Regierungen genau auf die Finger schauen zu können. Doch die schwarz-rote Koalition will es nun ändern oder modernisieren, wie CDU-Generalsekretär Linnemann betont.
4: Das ist jetzt 2 Jahrzehnte alt und da geht es einfach darum, dass man es an die Realität eines modernen Verwaltungsalltags anpasst.
3: Nur noch natürliche Personen, die ein berechtigtes Interesse an einer Auskunft haben, sollen künftig diese Auskunft bekommen. Also nicht mehr jeder wie bisher. Auch juristische Personen, also Vereine und womöglich sogar Medienhäuser, wären damit ausgeschlossen. Prüfen will die Koalition auch, ob das Auskunft Recht nur noch für in Deutschland lebende Deutsche und EU-Bürger gelten soll. Grünen-Chefin Brandner ist empört. Sie verweist zum Beispiel auf die Maskendeals unter dem damaligen Gesundheitsminister Spahn. Das IFG hat dazu beigetragen, Details ans Licht zu bringen.
5: Nur wer weiß, was passiert, kann auch mitreden, Kritik üben oder auch mal sagen, stopp, so geht das nicht weiter. Und deswegen wäre es aus unserer Sicht ein fataler Fehler, dieses Recht jetzt einzuschränken oder gar abzuschaffen.
3: Die Koalitionsspitzen begründen ihren Vorstoß mit der, wie es heißt, komplexen Bedrohungslage, Schutz der kritischen Infrastruktur, Spionageabwehr, Terrorismusbekämpfung. All das müsse stärker berücksichtigt werden. Vizekanzler Klingbeil von der SPD sagt, es gehe nicht darum, das Gesetz auszuhöhlen, sondern weiterzuentwickeln.
6: Natürlich sollen NGOs und Journalisten ihre Arbeit weitermachen können, aber es gibt einfach Fälle, auch aus den letzten Jahren, wo ich sage, da ist es auch in unserem Interesse, nicht nur in dem der Bundesregierung, sondern auch im nationalen Interesse, dass man hier nicht Tür und Tor öffnet. Und da müssen wir genau hingucken.
3: Der neue Linken-Co-Chef Pantisano hält dieses Argument für wenig überzeugend. Bürgerinnen und Bürger hätten ein Anrecht auf Transparenz.
7: Es gibt natürlich Dinge, die man einschränken kann, die auch schon eingeschränkt sind, heute schon. Aber sozusagen dieses IFG-Gesetz in Transparenz sozusagen abzubauen, so wie es geplant ist, ist falsch.
3: Der Widerstand gegen Änderungen formiert sich auch im Netz. Eine Online-Petition gegen den Vorstoß der Bundesregierung wurde innerhalb von wenigen Tagen von über 330.000 Menschen unterzeichnet. Die Bundesregierung wird nun im nächsten Schritt einen Gesetzentwurf erarbeiten. Der muss dann durch den Bundestag. Die Debatte über die Zukunft des Informationsfreiheitsgesetzes hat also gerade erst begonnen.
2: und sie bringt heftige Kritik mit sich. Die Kritiker sagen, das ist im Prinzip eine Abschaffung und schlecht für die Transparenz. Arne Semsrott gehört zu diesen Kritikern. Er leitet das Portal Frag den Staat, eine deutsche Online-Plattform, die es allen erleichtern soll, eben solche Anfragen an Behörden zu stellen. Und mein WDR-Kollege Andreas Bursche hat ihn gefragt, warum jeder das Recht haben sollte, Behörden mit Fragen zu löchern und Einsicht in Akten zu bekommen.
8: Weil der Staat ganz schön mächtig ist und in einer Demokratie gehört es dazu, dass er dafür kontrolliert wird, damit Leute, die in Ministerien arbeiten, nicht einfach so machen können, was sie wollen. Und dafür gibt es dann eben dieses Informationsfreiheitsrecht, dass wir alle die Möglichkeit haben, nachzuvollziehen, wer entscheidet denn eigentlich und auf welcher Grundlage und wenn das nicht so gut funktioniert, da dann auch was dagegen zu machen.
9: Ich dachte immer, das ist in unserem Staat die sogenannte vierte Gewalt, die das machen soll, die Presse, die den Mächtigen auf die Finger schauen soll. Reicht das nicht, dass wir Journalistinnen und Journalisten haben?
8: Wir sind im 21. Jahrhundert und es hat sich eine ganze Menge geändert tatsächlich in der Gewaltenteilung. Wir haben natürlich Millionen Expertinnen in vielen Gebieten. Wir haben eine Zivilgesellschaft, die es eben nicht mehr einfach nur anderen überlassen will, sondern wir haben inzwischen, glaube ich, ein Demokratieverständnis, wo alle auch in ihrem eigenen Umfeld, also sei es bei der Kommune oder beim Bauamt um die Ecke, wissen wollen, was da passiert. Das gehört schon dazu inzwischen.
9: Sie kritisieren unter anderem, dass Informationen nur noch bei berechtigtem Interesse weitergegeben werden sollen. Nur, dass wir das mal verstehen. Was wäre denn ein berechtigtes Interesse von Andreas aus Köln?
8: Das ist ein unbestimmter Rechtsbegriff, deswegen ist das gar nicht so klar. Wir gehen aber davon aus, dass so gut wie nichts mehr als berechtigtes Interesse gelten würde. Wenn ich jetzt zum Beispiel recherchiere und was machen will zu den Maskendeals von Jens Spahn als Gesundheitsminister, dann wäre es wahrscheinlich nur dann ein berechtigtes Interesse, da Infos zu bekommen, wenn ich selbst Masken produzieren und verkaufen würde ans Ministerium. Das ist dann etwas, was Behörden in der Praxis sehr, sehr eng auslegen würden. Deswegen reden wir auch davon, dieses Grundrecht würde abgeschafft werden, weil eben die meisten Anfragen nicht mehr zulässig werden.
9: Ja, gesagt ist das nicht, aber das ist Ihre Vermutung zumindest. Alleine über Ihr Portal Frag den Staat kommen, wenn man sich das anschaut auf der Seite, teilweise Minutentakt Anfragen an Behörden. Das ist so eine Art Timeline bei Ihnen. Ganz frisch habe ich gesehen, da geht es um Kiosk in Hannover. Erste Frage desjenigen, der das eingestellt hat. Wann haben die beiden letzten lebensmittelrechtlichen Betriebsprüfungen dieses Kioskes stattgefunden? Zweite Frage, kam es hierbei zu Beanstandungen? Falls ja, beantrage ich hiermit die Herausgabe des entsprechenden Kontrollberichtes. So, jetzt gehen wir mal davon aus, dieser Typ, vermute ich mal, der diese zwei Fragen eingestellt hat und an die Behörde gesendet hat, hat ein privates Problem mit dem Kiosk, mit dem Besitzer, was auch immer, will dem eins auswischen. Und dafür müssen wir alle mit unseren Steuergeldern Beamte bezahlen?
8: Ich würde ja mal davon ausgehen, die Person hat beim Kiosk was gekauft und danach ging es ihr schlecht.
9: Ja, dann kann man doch das Gesundheitsamt anrufen.
8: Ja, und dann muss man aber darauf vertrauen, dass das überlastete Gesundheitsamt, das mit den Kontrollen sowieso schon nicht mehr hinterherkommt, dann sich damit auch noch beschäftigt. Es geht hier darum, dass BürgerInnen auf Augenhöhe mit der Verwaltung sprechen können, dass also BürgerInnen die Möglichkeit haben, selbst aktiv zu werden und nicht auf einen überlasteten Staat und Behörden zu vertrauen.
9: Ich gestehe ein, Sie hatten mich eben, habe ja auch sehr laut gelacht mit dem, wir sind im Jahr 2026, es hat sich natürlich einiges verändert, diesen Punkt erkenne ich an. Mhm. Aber die vorrangige Aufgabe von Beamten in diesem Staat ist ja nicht Informationen rauszusuchen für die Bürger, sondern den Staat am Laufen zu halten. Die haben ja doch einiges auf ihrer Liste. Finden Sie nicht, dass dieses Recht, um das Sie kämpfen, Behörden enorm belasten?
8: Das ist Teil einer modernen Verwaltung, transparent zu sein und dafür zu sorgen, dass sie auch akzeptiert ist. Denn das ist natürlich ein sehr wichtiger Faktor dabei. Wer transparent ist und wer erklärt, wie er arbeitet, der kann dann auch darauf vertrauen, dass Menschen mitgehen. Wir haben ein enormes Vertrauensproblem in dieser Gesellschaft. Und viele Institutionen sind in einer Situation, wo sie sich besser rechtfertigen müssen. In anderen Ländern übrigens gibt es eine viel bessere Kultur des Vertrauens und eine bessere Kultur der Transparenz. Da ist es ganz normal, dass Infos rausgegeben werden. Okay. Und zwar nicht nur, dass man sie fragt, sondern die werden von sich aus veröffentlicht. Ich glaube, das ist eigentlich der Weg, in den wir kommen müssen.
9: Also, wenn wir uns darauf einigen, es muss Möglichkeiten geben in diesen Zeiten, dass man zielgerichtet, wichtig ist dieses Stichwort zielgerichtet sich solche Sachen bei Behörden zukommen lassen darf. Was wäre denn Ihr Vorschlag, wenn es jetzt ein Update geben soll von diesem Informationsfreiheitsgesetz, was wäre Ihr Vorschlag?

0: Vorschlag, dass das Ganze aber im Rahmen bleibt?
1: Wir haben schon vor 4 Jahren einen eigenen Gesetzentwurf gemacht für ein sogenanntes Transparenzgesetz. Danach würde der Staat verpflichtet werden, ganz wichtige Infos wie zum Beispiel Gutachten, Studien, Verträge, also da, wo es darum geht, wo Steuergeld hingeht, von sich aus zu veröffentlichen, sodass man sie dann nicht mehr anfragen muss. Und das wäre auch sinnvoll für die Behörden selbst. Die würden nämlich dann selbst einfacher an ihre Infos kommen, wenn die einfach veröffentlicht werden. Wenn man das mit einer ordentlichen Verwaltungsdigitalisierung macht, was wir wirklich seit Jahrzehnten schon endlich nachholen müssten, dann wäre es tatsächlich auch effizienter am Schluss und weniger Arbeit für die Behörden.
2: Sagt der Leiter des Portals Frag den Staat, Arne Semsrott, im Gespräch mit meinem WDR-Kollegen Andreas Bursche.
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2: Am sehr frühen Mittwochmorgen, 3 Uhr und gleich 14 Minuten. Darf Bayerns Polizei mehr als das Grundgesetz erlaubt? Das Bundesverfassungsgericht prüft derzeit Klagen gegen das bayerische Polizeiaufgabengesetz. Es geht um die Frage, wann darf die Polizei einschreiten, was darf sie tun? Eine zentrale Rolle spielt dabei der Begriff drohende Gefahr. Das ist die Eingriffsschwelle für weitreichende Grundrechtseingriffe, wie das Abhören von Telefonaten, das Erstellen von Bewegungsbildern und den Einsatz von V-Leuten zum Beispiel oder auch verdeckten Ermittlern. Antonetta Stefani berichtet.
4: 2018 wurde das bayerische Polizeiaufgabengesetz neu gefasst. Tausende gingen damals auf die Straße. Kritiker bezeichneten das Gesetz als das härteste Polizeigesetz seit 1945. Anders sieht das die bayerische Landesregierung. Innenminister Joachim Herrmann verweist auf die vermehrten Attentate und Amokläufe in den letzten Jahren. Angesichts dieser Bedrohung würde
5: die ganz große Mehrheit der Bürgerinnen und Bürger in unserem Land es immer für richtig halten, dass die Polizei, sobald sie konkrete Erkenntnisse hat, da könnte sich etwas anbahnen, entsprechend auch versucht zu handeln und gerade auch zum Beispiel einen Terroranschlag versucht zu verhindern.
4: Deshalb sei die Polizei in Bayern mit neuen Befugnissen ausgestattet worden, die sie heutzutage brauchen würde, um die Sicherheit zu garantieren. Vor allem darf sie seitdem bei einer sogenannten drohenden Gefahr tätig werden. Doch was das eigentlich ist, ist nicht klar und sehr umstritten. Es geht um die Schwelle, ab wann die Polizei tätig werden darf. Eigentlich darf die Polizei einschreiten, um Gefahren abzuwehren. In Bayern darf sie aber schon im Vorfeld tätig werden, wenn noch gar keine konkrete Gefahr erkennbar ist. Bei einer solchen nur drohenden Gefahr dürfen bayerische Polizisten zum Beispiel Telefone abhören oder Computer durchsuchen, ohne dass klar ist, was für Taten eigentlich geplant sind oder wer dahinter steckt.
6: Nach unserer Einschätzung wird hier wirklich völlig das Maß verloren. Und wir müssen ja gucken, dass wir auch in schwierigen Zeiten die Bürger und Rechte von unbescholtenen Bürgern und Bürgern schützen.
4: Kritisiert Pascal Meiser, Bundestagsabgeordneter der Linken. Er hat wegen dieser Bedenken gemeinsam mit 215 weiteren Abgeordneten der Linken, der Grünen und der FDP aus dem vorletzten Bundestag vor dem Bundesverfassungsgericht gegen das bayerische Polizeiaufgabengesetz geklagt. Denn staatliches Handeln müsse klare Grenzen haben, gerade auch im Bereich der Polizeiarbeit. Da sei kein Platz für Unklarheiten und Symbolpolitik, betont Konstantin von Notz, Bundestagsabgeordneter der Grünen und ebenfalls Kläger in Karlsruhe, wo verhandelt wurde.
7: Wenn man diesen Bereich der polizeilichen Arbeit mit symbolpolitischen Diskussionen und dann auch Gesetzen eben am Ende vernebelt und auflädt, dann tut man diesem Rechtsbereich keinen Gefallen und deswegen ist das gut, dass wir das hier heute verhandeln.
4: Neben dem Knackpunkt, wann die Polizei eigentlich einschreiten darf, wurden in Karlsruhe noch weitere Befugnisse diskutiert, mit denen Bayern seine Polizei ausgestattet hat. Es ging zum einen um den sogenannten Präventivgewahrsam. Bis zu 2 Monate dürfen Menschen in Bayern danach von der Polizei in Gewahrsam genommen werden, wenn zu erwarten ist, dass sie Straftaten oder bestimmte Ordnungswidrigkeiten begehen. So ist Bayern bereits gegen Klimakleber vorgegangen. Und dann ging es auch um Handgranaten. Die und andere Sprengmittel darf die bayerische Polizei nämlich auch einsetzen. Und zwar laut Kritikern selbst dann, wenn dabei Unbeteiligte sterben könnten. Pascal Meiser von der Linken hat angesichts so weiter Befugnisse grundsätzliche Bedenken.
6: Ich glaube, niemand kann sich wünschen, dass es eine Regierung gibt und einen Staatsapparat, einen Polizeiapparat, der solch weitreichende Befugnisse hat. Mir reicht das schon, dass die CSU in Bayern solch weitreichende Befugnisse ihrer Polizei gibt. Ich will gar nicht mir vorstellen, was es heißt, wenn ein AfD-Innenminister solche Befugnisse hat.
4: Aber keine Regierung, egal welcher Partei, sollte mit der Polizei so in die Rechte der Bürger eingreifen können, stellt er klar. Das Bundesverfassungsgericht wird weiter verhandeln. Ein Urteil ist dann in einigen Monaten zu erwarten.
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2: Das Bundesverfassungsgericht prüft Bayerns Polizeigesetz. Dazu jetzt die Meinung von Alina Lagmöller aus der ARD-Rechtsredaktion.
8: Der Sitzungssaal des Bundesverfassungsgerichts war bestens gefüllt. 8 Jahre, nachdem das angeblich härteste Polizeigesetz seit 1945 verabschiedet wurde. Man kann noch erahnen, wie das bayerische Gesetz damals Linksextreme wie bürgerrechtsbewegte Liberale, Fußballultras wie das Münchner SPD-Bürgertum gleichermaßen agitieren konnte. 8 Jahre sind eine ziemlich lange Zeit. Bayern hat sein Polizeigesetz mittlerweile verschlimmbessert. Ein bisschen was entschärft, ein bisschen was verschärft, angeblich auch was klargestellt. 2018 übte sich der bayerische Innenminister Joachim Herrmann in behutsamer Wählerbeleidigung, als er sich die 30.000 Demonstranten gegen sein Polizeigesetz mit Lügenpropaganda erklärte, die manch unbedarfte Menschen in die Irre geführt habe. Verhandelt das Bundesverfassungsgericht nun also 2 Tage über Lügenpropaganda? Nein, das Gericht verhandelt über die Frage, ob die bayerische Polizei Handgranaten und andere Explosivmittel braucht und ob die auch dann eingesetzt werden dürfen, wenn dabei Unschuldige sterben können. Das Gericht verhandelt über Präventivgewahrsam und die Frage, ob Unschuldige bis zu 2 Monate dafür eingesperrt werden können, dass sie in Zukunft möglicherweise Straftaten begehen oder auch nur bestimmte Ordnungswidrigkeiten. Das Gericht verhandelt, was eine drohende Gefahr ist, also die Frage, wie tief Bayern in Grundrechte eingreifen darf, wenn noch nicht mal klar ist, dass überhaupt eine konkrete Gefahr besteht, weit im Vorfeld, bevor es zu Straftaten kommt. Vertreter der bayerischen Staatsregierung verweisen hier auf die furchtbaren Terroranschläge der vergangenen Jahre. Doch nur um Terror geht es bei Bayerns drohender Gefahr eigentlich gar nicht. Das Bundesverfassungsgericht hat schon längst entschieden, dass die Sicherheitsbehörden bei Terror mehr Beinfreiheit haben sollen. Hier geht es um weniger. Hier geht es um allgemeine Kriminalität zu Lasten wichtiger Rechtsgüter wie Leben, Freiheit, Gesundheit oder auch kritischer Infrastruktur. 8 Jahre konnten sich die Bürgerinnen und Bürger in Bayern nun an die drohende Polizeipräsenz in ihrem Privatleben gewöhnen. Nur, was, wenn das Bundesverfassungsgericht entscheidet, dass Bayern tatsächlich verfassungswidrig mit den Grundrechten seiner Bürger umgesprungen ist? Was dann? Sagt der bayerische Gesetzgeber dann zur bayerischen Bevölkerung, hoppala, durften wir nicht, sorry, wir machen es jetzt mal wieder anders? Es wäre bei weitem nicht das einzige Mal, dass Karlsruhe Befugnisse kassiert, die vorher munter jahrelang angewandt wurden. Dem Bundesverfassungsgericht möchte man dennoch nicht zu leichtfertig Vorwürfe machen. Mitnichten hatte man den Eindruck, dass die Richterinnen und Richter im ersten Senat in den vergangenen Jahren die Hände in den Schoß gelegt haben. Und das bayerische Polizeigesetz wurde immer wieder nachgebessert und auch in Karlsruhe gab es in letzter Zeit ja einige Richterwechsel. Unabhängig davon, wie es hier ausgehen wird, ähnlich wie sich Law-and-Order-Fans schnellere Strafverfahren für Kriminelle wünschen, wünscht man sich für den Rechtsstaat schnellere Verfahren am Bundesverfassungsgericht, wenn es eben um ganz besonders sensible Grundrechte von uns allen geht.
2: Die Meinung von Alina Lagmöller aus der ARD-Rechtsredaktion. Woran denken Sie, wenn Sie an New York denken? Ja, vielleicht die Feierlichkeiten zum Unabhängigkeitstag in den USA vergangene Woche, vielleicht auch irgendwie an die Fußball-Weltmeisterschaft. Aber wenn Sie generell an die Stadt denken, dann haben die meisten jetzt die Wolkenkratzer vor ihrem geistigen Auge. Im Zentrum der Stadt gibt es richtig viele Hochhäuser und das ist völlig normal. Aber nicht normal ist, was gestern Abend im Zentrum Manhattans passiert ist. Dort hat die Feuerwehr ein Hochhaus geräumt, komplett. Ein 37-stöckiges Haus. Der Grund? Einsturzgefahr. Giselle Ucker mit Einzelheiten.
9: Das Gebäude steht ganz in der Nähe von berühmten Sehenswürdigkeiten der Stadt, wie die bei Touristen beliebte Grand Central Station oder das Chrysler Building. Einsatzkräfte mussten das im Umbau befindliche Hochhaus evakuieren. Wenige Stunden vorher waren noch Bauarbeiter dort drin. Die Straßen drumherum wurden gesperrt, benachbarte Gebäude ebenfalls geräumt, darunter auch eine Schule. Verletzte gibt es nicht. Die Feuerwehr wurde eigentlich wegen auf die Straße fallender Ziegelsteine alarmiert. Beim Eintreffen stellten die Beamten dann fest, dass sich zwei tragende Säulen aus Stahl im 21. und 22. Stock des Hauses massiv verformt hatten und fast eingeknickt waren. Noch dazu sollen die Böden einiger Stockwerke durchhängen. Das leerstehende Hochhaus aus den 70er Jahren war früher der Hauptsitz des Pharmakonzerns Pfizer. Aktuell werden die einstigen Büros zu Wohnungen umgebaut. Auf einer Seite des Gebäudes wurden erst kürzlich weitere Stockwerke auf die bereits bestehenden aufgesetzt. Das habe zu viel Druck auf die Stützpfeiler ausgeübt, erklären Experten aus dem Baugewerbe und kritisieren die schlecht geplanten Arbeiten. Die zuständige Baufirma war bereits mehrfach wegen Verstößen aufgefallen. Die New Yorker Polizei, Feuerwehr und Bauaufsicht untersuchen den Vorfall. Die Behörden setzen derzeit Drohnen ein, um das Gebäude weiter zu überwachen, ohne Menschen hineinschicken zu müssen. Mit neuen Balken wolle man zu einem späteren Zeitpunkt versuchen, es wieder zu stabilisieren.
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2: Sie hat Tabus gebrochen als Sterbeforscherin. Und sie hat sich auch für die allerersten Hospize eingesetzt. Heute vor 100 Jahren wurde in der Schweiz Elisabeth Kübler-Ross geboren.
10: Sterben, das ist wie wenn man bald in die Ferien fährt, hatte Elisabeth Kübler-Ross über ihren eigenen Tod gesagt. Für solche Sätze muss sie Hohn und Spott einstecken, erst recht, als sie später zunehmend esoterisch von Geistern spricht, die ihr Leben bestimmen. Allerorts unangefochten ist dafür ihr Erfolg, dem Sterben das Tabu genommen zu haben.
11: Wir können niemand am Ende gesund machen, aber wir können den Menschen helfen zu leben, bis sie sterben. Dass sie schmerzfrei sind und dann, dass man sie behandelt wie intelligente Menschen. Viele werden behandelt, als ob sie Kinder wären.
10: Elisabeth Kübler-Ross kommt als erste von Drillingstöchtern zur Welt, wiegt 960 Gramm und kämpft ums Überleben. Als Siebenjährige spricht sie lange mit einem todkranken Nachbarn, will später Medizin studieren und setzt sich durch. Gegen den Willen ihres Vaters. Sie heiratet und geht in die USA.
11: Für mich ist das nicht eine gesunde, lebensbejahende Gesellschaft, die nur versucht, Leben zu retten, auf alle Kosten.
10: Am Billings Hospital in Chicago erlebt Kübler-Ross, wie Sterbende ins Badezimmer geschoben werden. Die Zeiten sind vorbei, in denen ein Mensch in Frieden und Würde sterben durfte, schreibt sie in ihrem Buch Interviews mit Sterbenden, das 1969 zum Bestseller wird. Sie hat dafür mit 200 Todkranken gesprochen, auch gemeinsam im Hörsaal mit Studierenden. Das Time Magazine zählt Kübler-Ross 1999 zu den 100 größten Wissenschaftlern und Denkern des 20. Jahrhunderts. Ihre fünf Phasen des Sterbens finden bis heute besondere, mitunter kritische Beachtung. Erste Phase, Leugnung.
12: Das kann doch unmöglich mir passieren.
10: Zweite Phase, Zorn.
12: Warum ausgerechnet ich?
10: Verhandlung.
12: Gott, ein bisschen mehr Zeit.
10: Depression.
12: Es ist alles aus.
10: Akzeptanz.
12: Es ist gut so.
10: Sie setzt sich unermüdlich für die Gründung der ersten Sterbehospize ein. Ihren letzten Auftritt bekommt Kübler-Ross mit 76 nach mehreren Schlaganfällen in dem Dokumentarfilm »Dem Tod ins Gesicht sehen«. Sie ist halbseitig gelähmt und bettlägerig.
13: Tony Knurk. 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
10: Zwei Jahre später stirbt sie. Geboren wurde Elisabeth Kübler-Ross am 8. Juli 1926. Heute vor 100 Jahren.
2: Der Stichtag von Jens Schellers.
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14: Mit Stefan Grothoff. Zweimal hochdramatischer Achtelfinal-Endspurt bei der Fußball-WM. Das Duell Schweiz gegen Kolumbien wurde nach zahlreichen verpassten Chancen auf beiden Seiten erst im Elfmeterschießen entschieden. Ruben Vargas landete den Kick ins Schweizer Glück.
15: Noch ein bisschen nach links, wird mit rechts schießen. Jetzt kommt der Schuss ins Tor! Hopp Schweiz! Hopp Schweiz! Und Seacabo, es ist vorbei. Adios, Kolumbien. Träumen!
14: Argentinien darf weiter träumen von der ersten Titelverteidigung einer großen Fußballnation seit Brasilien 1962. Lange hatte der Weltmeister hinten gelegen gegen furios aufspielende Ägypter. Erst in der Schlussphase drehten Messi und Co. die Partie. Stefanie Batschig über ein völlig verrücktes WM-Spiel.
16: Lionel Messi konnte nicht aufhören zu weinen. Die Emotionen, sie mussten raus beim argentinischen Superstar nach einer unfassbaren Aufholjagd im Achtelfinale gegen Ägypten. Die Nordafrikaner führten bis zur 79. Minute mit 2:0, ehe Messi mit seiner Torvorlage zum 2:1 für Romero die Aufholjagd einleitete. Der 39-Jährige traf selbst nur 4 Minuten später zum 2:2 und sah dann, wie sein Teamkollege Fernandes einen Konter in der 2. Minute der Nachspielzeit per Kopf im Kasten des Gegners versenkte. Das 3:2 gegen leidenschaftlich kämpfende Ägypter, es war eine Erinnerung daran, dass Lionel Messi auch im hohen Fußballeralter immer noch einer der Besten, wenn nicht sogar der Beste der Welt ist.
14: Beim Tennisturnier im englischen Wimbledon hat Alexander Zverev das Viertelfinale erreicht, zum ersten Mal in seiner Karriere. Der Hamburger hatte allerdings seine liebe Mühe, sowohl mit dem Tschechen Jiří Lehečka als auch mit den Bedingungen auf dem Center Court.
17: Es ist anders, du spielst mit Wind, du spielst mit Sonne. Der Platz ist auch etwas schneller, dadurch, dass halt die Sonne drauf scheint. Ich habe halt eine Zeit gebraucht, um mich dran zu gewöhnen. Muss auch ehrlich sein, er hat auch unfassbar schnell und unfassbar gut angefangen auch. Ich habe gar keine Zeit gehabt, ins Match zu kommen. Aber dann, ja. Vierter Satz war natürlich sehr wichtig.
14: Schon heute geht's weiter für Zverev. Es wartet Angstgegner Taylor Fritz. Das Rezept?
17: Es ist relativ simpel. Wenn ich die Vorhand nicht 76 Meilen pro Stunde schlage, sondern 84 Meilen pro Stunde schlage, der Aufschlag mit 133 Meilen pro Stunde kommt, die Rückhand mit 80 Meilen pro Stunde kommt, werde ich das Match gewinnen.
14: Dauerbrenner Novak Djokovic steht schon in der Runde der letzten 4. In 5 hart umkämpften Sätzen gewann der Serbe gegen den Kanadier Felix Auger-Aliassime. Im Halbfinale muss der Joker ran gegen den Weltranglisten ersten Jannik Sinner. Mehrere äußerst umstrittene Beschlüsse hat das Internationale Olympische Komitee auf seiner jüngsten Sitzung gefasst. So darf Russland wieder am Weltsport teilnehmen, obwohl der Angriffskrieg gegen die Ukraine unvermindert weitergeht. Mehr dazu von Markus Tepper.
18: Damit können russische Sportler ebenso wieder bei internationalen Wettbewerben an den Start gehen wie bei der kommenden Olympia-Qualifikation für die Sommerspiele 2028. Über eine vollständige Rückkehr Russlands zu den Olympischen Spielen mit Fahne, Hymne und Trainingsanzug will das IOC später entscheiden. Ferner beschloss die Führung der Dachorganisation, die traditionsreiche nordische Kombination aus dem Programm der Winterspiele 2030 zu streichen. Die Mischung aus Skispringen und Skilanglauf sei bei den zurückliegenden 4 Winterspielen die unbeliebteste Sportart beim Publikum gewesen. Darüber hinaus konzentriere sich die nordische Kombination zu sehr auf nur wenige Länder, so das IOC.
14: Bei den Winterspielen 2030 in den Alpen neu dabei, Freeriding sowie Synchron-Eiskunstlauf.
19: Und das war der Sport in der Infonacht mit Jens Schellhass. Hat man doch gerade eben erst mit Stefan Grothoff. So, Freunde.
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20: Um gleich 3.31 Uhr mit Wolfgang Berger. Die USA haben erneut den Iran angegriffen. Ziele sollen Radaranlagen und militärische Einrichtungen gewesen sein. Der Iran bestätigte die Angriffe und meldet Attacken auf Hafenstädte im Süden und auf die Ölinsel Kharg. Aus New York Martin Ganselmeier.
21: Die USA werfen der iranischen Regierung vor, zum wiederholten Male Handelsschiffe in der Straße von Hormuz attackiert zu haben. Die US-Regierung antwortete deshalb mit einer doppelten Strafe, die Teheran zum Einlenken bringen soll. Zum einen heftige Luftangriffe auf militärische Einrichtungen im Süden des Iran, nahe der Meeresenge. Zum anderen wurden die Sanktionen auf iranisches Öl wieder in Kraft gesetzt. Dies soll den wirtschaftlichen Druck auf Teheran erhöhen. Letztlich hat die für 60 Tage geplante Waffenruhe den Kern des Konflikts nicht lösen können. Während die US-Regierung auf freier Durchfahrt durch die Straße von Hormuz besteht, beansprucht Iran die Kontrolle über die Meeresenge.
20: Vor Tag 2 des NATO-Gipfels in der Türkei sind in der ukrainischen Hauptstadt Kiew wieder russische Raketen eingeschlagen. Die ersten Geschosse trafen Kiew kurz nach Mitternacht Ortszeit. Bürgermeister Klitschko informierte bei Telegram über mehrere Brände in 2 Stadtteilen. Klitschko forderte die Menschen dennoch auf, in Schutzräumen zu bleiben. Luftalarm wurde erst nach den ersten Explosionen ausgelöst. Vorgestern waren bei russischen Luftangriffen auf Kiew 30 Menschen getötet worden. Nach den verheerenden Erdbeben in Venezuela sind nun 3.685 Todesopfer offiziell bestätigt. Die neue Opferzahl teilte der Präsident der Nationalversammlung Rodriguez mit. Aus dem Studio Mittelamerika, Jenny Barke.
0: Die internationalen Rettungsteams beenden indes ihre Suchaktionen in Venezuela. Das THW ist bereits am Donnerstag vergangener Woche wieder nach Deutschland zurückgereist. Noch immer versuchen Familien, die Leichen ihrer Angehörigen aus den Trümmern zu bergen. 50.000 Menschen werden vermisst. Die Totenzahlen dürften daher weiter steigen. Die UN hat 10.000 Leichensäcke bereitgestellt. Inzwischen werden vielerorts die Trümmerberge mit Hilfe von Räumfahrzeugen wie Baggern und Kränen abgetragen. Heftige Regenfälle und Gewitter verschärfen die Lage zusätzlich. Nach der Suche der Überlebenden ist jetzt die größte Herausforderung, die Zehntausenden Obdachlosen zu versorgen.
20: Die SPD-Fraktion im Bundestag kritisiert die Pläne von Familienministerin Prien für eine Reform des Elterngeldes. Kern der Kritik ist die geplante Kürzung der Bezugsdauer auf 12 Monate und die Erhöhung des Pflichtanteils für Väter auf 3 Monate, berichtet Politico. Laut SPD-Politiker Döring treffe das vor allem Familien mit niedrigem Einkommen. Die SPD fordert stattdessen, den Elterngeldbezug bei höheren Einkommen zu kürzen, um Geld einzusparen. Das Wetter in Deutschland. Im Nordosten und äußersten Südwesten mehr Sonne, Höchstwerte 19 bis 32 Grad. Tagsüber gebietsweise Regen im Nordosten und im äußersten Südwesten, zeitweise heiter. Am Donnerstag freundlich im Nordwesten, Regen 20 bis 32 Grad, Freitag meist trocken bei Temperaturen bis 34 Grad. Das waren die Nachrichten.
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19: Mit der A2 Hannover Richtung Dortmund. Hier ist zwischen Bad Nenndorf und Lauernau nach einem Unfall weiterhin gesperrt. Die Umleitung für Sie, einmal die B65, dann die B442 und Rodenberg. A38 Halle Richtung Göttingen. Hier ist zwischen Breitenworbis und Leinefelde-Worbis nach einem Unfall auch weiterhin gesperrt. Eine Umleitung ist eingerichtet. A40 Essen-Duisburg. Hier ist zwischen Mülheim-Heißen und Mülheim-Dümpen in beiden Richtungen gesperrt, auch hier nach einem Unfall. Die A42 Kamp-Lindfort Richtung Dortmund ist zwischen Oberhausen Zentrum und dem Kreuz Essen-Nord noch bis ca. 5 Uhr wegen Bauarbeiten gesperrt. A71 Erfurt Richtung Suhl, hier ist zwischen Oberhof und Suhl-Zeller-Mehlis noch bis ca. 6 Uhr wegen Wartungsarbeiten im Tunnel Hochwald gesperrt. Und die A72 Hof Richtung Plauen ist zwischen dem Dreieck Bayerisches Vogtland und Hof-Nord wegen eines brennenden LKW gesperrt. Das war's. Gute Fahrt durch diese Nacht.
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19: Mit Nikolai Russ. Diesen Gipfel haben viele mit Spannung erwartet. In Ankara ging gestern das NATO-Treffen los, der NATO-Gipfel. Eine Frage, die sich vor allem die Europäer stellen: Wie verhält sich US-Präsident Donald Trump? Der hatte die europäischen Partner immer wieder beschimpft und kritisiert, unter anderem wegen der aus seiner Sicht mangelnden Unterstützung im Krieg gegen den Iran. Der NATO-Gipfel ist ein Thema der neuen Ausgabe des Podcasts Streitkräfte und Strategien. Heute mit Kai Küstner, Stefan Niemann und zumindest am Anfang auch mit dem Kanzler Friedrich Merz.
1: Ich wünsche mir, dass es uns gemeinsam gelingt, einen Geist von Ankara zu wecken. Von diesem Gipfel soll die Botschaft ausgehen: Wir bauen eine europäischere NATO, damit die NATO transatlantisch bleiben kann.
22: So beschrieb Bundeskanzler Friedrich Merz am Dienstagmittag kurz vor dem Abflug nach Ankara seine Sicht auf den mit Spannung erwarteten NATO-Gipfel. Der Geist von Ankara also. Was der Kanzler da vor dem Gipfel formulierte, das klingt nach Beschwörung des US-Präsidenten, ist aber vor allem eine späte Einsicht diesseits des Atlantiks. Europa muss die Verteidigungsbereitschaft für das eigene Territorium künftig im Wesentlichen selbst schultern. Die Frage bleibt, wie viel Drama leistet sich das Verteidigungsbündnis auf dem Weg zu diesem Ziel? Und das hängt mal wieder vom launischen Donald Trump ab, der vor dem NATO-Gipfel Amerikas Führungsanspruch mit der etwas eigenwilligen Mahnung verband, er erwarte mehr Loyalität. Mit deiner langjährigen NATO-Erfahrung, Kai, mit welchen Erwartungen schaust du auf diesen Gipfel?
5: Ja, ich weiß gar nicht, ob bei einem Donald Trump einem langjährige Erfahrung wirklich so wahnsinnig viel nützt, einfach weil der Mann ja vollkommen unberechenbar ist. Eine Loose Cannon, wie man auch gerne im Amerikanischen sagt. Ich erinnere mich noch an NATO-Gipfel ohne Donald Trump oder vor Trump, bei denen das Bündnis einen zum Teil Tage oder schon Wochen vorher feststehendes Drehbuch abarbeitete. Das hat sich 2017 und vor allem 2018 dann vollkommen gedreht schon mal. 2018 war Trump ja kurz davor, das Bündnis wirklich zu zerlegen in seine Einzelteile. Das durfte ich damals

0: zuletzt gesprochen hatte. Da ist dann auch das Abwälzen der Last von US auf europäische Schultern, von denen hast du auch schon gerade gesprochen, also das Burden Shifting. Und dann sind da noch die Milliarden-Deals mit der US-Industrie. Und als Gegenleistung, so die Hoffnung, trägt Trump dann die seit Tagen fertige Abschlusserklärung mit und verzichtet auf ein Infragestellen von Artikel 5, also des Beistandsartikels. So jedenfalls das Kalkül in Europa und im NATO-Hauptquartier. Mittwochabend, Stefan, wissen wir, ob es aufgegangen ist. Und selbst danach ist ja klar, die Europäer stehen vor gewaltigen Aufgaben, Stichwort Abzug der US-Truppen aus Europa.
1: Wir werden im Schwerpunkt dieser Folge mit Jana Pouliarin vom European Council on Foreign Relations noch etwas detaillierter auf das transatlantische Verteidigungsbündnis und die Herausforderungen für die europäischen NATO-Staaten schauen. Vorher soll es aber um die Ukraine gehen. Präsident Zelensky wird beim Gipfel in der Türkei ja auch erwartet. Im Gepäck neue, beunruhigende Nachrichten. Wie ist die Lage, Kai?
0: Ja, wir müssen leider über neuen russischen Terror aus der Luft reden, der in doppelter Hinsicht etwas mit dem NATO-Gipfel in Ankara zu tun hat. Russland hat nämlich in der Nacht zum Montag die Ukraine und insbesondere die Hauptstadt Kiew erneut mit über 400 Drohnen, dazu mit ballistischen Raketen und Marschflugkörpern angegriffen. Wie so oft schickte Russland, um die Flugabwehr in der Ukraine zu verwirren, einen Raketenmix von verschiedenen Standorten und aus unterschiedlichen Richtungen damit in die Ukraine, darunter unter anderem Raketen vom Typ Zircon, Onyx und vom Typ Iskander. Es ist der zweite massive Angriff innerhalb weniger Tage. Getroffen wurden erneut zivile Ziele. Ein neunstöckiges Wohnhaus zum Beispiel. Nach 31 Toten am vergangenen Donnerstag waren es diesmal erneut mehr als 20 in der ukrainischen Hauptstadt, die dabei ums Leben kamen. Und was ebenso bemerkenswert wie beunruhigend ist, es gelang zwar zu über 90% die Drohnen und Marschflugkörper abzufangen, alle 29 russischen ballistischen Raketen jedoch trafen laut ukrainischer Flugabwehr ihr Ziel, was bedeutet, die Ukraine ist in dieser Hinsicht derzeit einfach überfordert. Es fehlt einfach an Munition für die Patriot-Systeme, die als einzige wirklich Schutz bieten gegen diese ballistischen Raketen. Und diese Flugabwehrraketen sind auch aufgrund des Krieges in Nahost, weil sie sowohl von den USA als auch von den Golfstaaten in hoher Stückzahl verfeuert wurden, rar geworden. Weshalb der ukrainische Präsident Zelensky seinen Partnern und insbesondere den USA kurz vor dem NATO-Gipfel nochmal ins Gewissen zu reden versuchte.
2: Wir haben all unseren Partnern gegenüber bewiesen, dass es nötig und vor allem auch möglich ist, Menschenleben besser zu schützen. Es ist einfach widersinnig, dass in der heutigen Welt die Produktion noch nicht auf ein Niveau hochgefahren wurde, das Menschen vor ballistischem Terror Schutz bietet. Schon lange argumentieren wir, dass wir in der Lage sind, solche Defensivwaffen selber herzustellen. Wenn der Ukraine die US-Lizenzen zur Herstellung von Patriots zur Verfügung gestellt würden, wäre unsere Produktion ausreichend, sowohl die Ukraine als auch Partner zu schützen, die solchen Schutz benötigen.
0: Für diese Patentfreigabe wirbt Zelensky schon länger vergeblich. Aber damit sind wir, Stefan, beim NATO-Gipfel. Dort ist Zelensky ja auch anwesend. Und natürlich ist ein wichtiges Thema dort für ihn, die Dringlichkeit der Lieferung von Flugabwehrraketen noch einmal zu unterstreichen. Und es gibt in dieser Hinsicht ja auch jede Menge Bewegung.
1: Könnte denn Deutschland dann noch mehr tun?
0: Das Problem ist natürlich bislang die weitgehende Abhängigkeit von den USA bei diesen PAC-3-Abwehrraketen für die Patriots. Und PAC-3, das ist genau die Generation, die benötigt wird für die Abwehr dieser ballistischen Raketen aus Russland. Aber schon vor dem NATO-Gipfel wurde da auch von deutscher Seite versucht, hinter den Kulissen Strippen zu ziehen. So berichteten zuerst die Kollegen von Reuters, dass es Gespräche gäbe zwischen den USA auf der einen sowie Deutschland und anderen europäischen Staaten auf der anderen Seite über den Aufbau einer gemeinsamen Raketenproduktion. Bei der soll es konkret gehen um die Fertigung von AIM 120 AMRAAM-Raketen des Rüstungskonzerns Raytheon, also eine Advanced Medium Range Air-to-Air-Missile. Das ist die Übersetzung dieses Kürzels, eine radargelenkte Luft-Luft-Lenkwaffe also, sowie um ein Wartungszentrum, und das scheint mir entscheidend, für PAC-3 Patriot-Raketen von Lockheed Martin in Europa. Die Hoffnung, die sich dahinter verbindet,

0: verbirgt, ist, dass mit dieser Auslagerung dann in den US-Werken man sich voll und in größerer Geschwindigkeit der Herstellung von Patriot-Abwehrraketen dann eben widmen kann. Aber klar ist auch, das geht nicht in Mach 2 Überschallgeschwindigkeit. Dieses Jahr dürfte für die Ukraine ein schwieriges Jahr bleiben, was die Flugabwehr angeht. Umso wichtiger ist es für das Land, das Übel sozusagen an der Wurzel zu treffen, also jene weitreichenden Waffen zu bekommen, die es ihm ermöglichen, die Herstellung ballistischer Raketen oder die Abschussbasen zu treffen. Denn diese ballistischen Raketen und ihre Massenproduktion scheinen in vielerlei Hinsicht Putins letzter menschenverachtender Trumpf in diesem Krieg zu sein.
1: Und wer genau zugehört hat, wie ich natürlich, der dürfte nicht vergessen haben, dass du gerade noch gesagt hast, diese russischen Angriffe haben in doppelter Hinsicht etwas mit dem NATO-Gipfel zu tun. Inwiefern?
0: Natürlich ist das ein Signal der Stärke, das Russlands Machthaber Putin auszusenden sucht mit diesen Angriffen, gerade weil Donald Trump, der US-Präsident, mal wieder auch geografisch ein bisschen dichter dran ist an diesem Krieg. Und wir hatten schon oft darüber geredet, dass Trump eins nicht duldet, nämlich Schwäche, seine eigene Unterwürfigkeit, seine Übernahme russischer Propagandaerzählungen, also dass die Ukraine ja selbst schuld sei an diesem Krieg. Das hat viel damit zu tun, dass Trump zu Putin in gewisser Weise aufschaut. Die Ukraine hatte ihn zuletzt deshalb auch wieder etwas mehr interessiert, weil auch ihm nicht verborgen blieb, dass das Land an den Frontlinien die Lage stabilisiert hat und dass das Land mit weitreichenden Drohnenangriffen Treibstoffknappheit und lange Schlangen an Tankstellen ausgelöst hatte in Russland. Zuletzt übrigens mit einem Treffer auf eine der größten Treibstoffraffinerien Russlands im sibirischen Omsk, also eine Produktionsstätte, die über 2500 Kilometer von der Ukraine entfernt liegt. Hinzu kamen aktuell Angriffe in der Nacht zu Dienstag auf russische Industrie, die zur Waffenherstellung beiträgt in der Region Bryansk, sowie auch Attacken auf mehrere Schiffe, die der russischen Schattenflotte im Schwarzen Meer zugeschrieben werden. Insgesamt bleibt aber die Diagnose, Stefan, es hat bei Putin Methode, dass er vor Großereignissen den Westen einzuschüchtern und damit Zweifel an den Ukraine-Hilfen zu säen sucht. Das war vor dem letzten NATO-Gipfel so, das war vor dem Alaska-Gipfel Trump-Putin so und das ist auch jetzt wieder so. Wobei das für einen ja bekannt hypochondrischen Mann wie Putin eine enorme Herausforderung sein muss, auch persönlich Stärke zu zeigen. Er hat das jetzt versucht mit einem vermeintlichen Besuch an den Frontlinien, wo ihm ein General vor laufenden Kameras die Hand schüttelte. Das wurde von westlichen Medien recht schnell als einigermaßen billige Propaganda-Inszenierung entlarvt und festgestellt, dass es sich wohl eher um Theaterkulissen in einem Bunker handelte, als um einen wirklichen Frontbesuch.
1: Wo wir aber bei Frontlinien sind oder Frontzonen, wie wir es nennen, wie ist die Lage da? In der Stadt Kostjantinivka waren die russischen Truppen ja zuletzt auf dem Vormarsch.
0: Und das ist auch so geblieben. Allerdings, Stichwort Stärke demonstrieren, hat Machthaber Putin erneut verfrüht einen Sieg und die Eroberung der ganzen Stadt im Donbass verkündet, präfaktisch, um es auf Lateinisch zu sagen. Das erinnert uns sehr an die Vorgänge in Pokrovsk. Auch dort stellte Putin ja fälschlicherweise schon gegen Ende 2025 fest, seine Truppen hätten die ganze Stadt eingenommen. Dann wurde dort noch ein paar Monate weitergekämpft. Hinter dieser Art Propaganda verbirgt sich also ein Muster. Der ukrainische Präsident Selenskyj hat das übrigens mit dem Vorschlag gekontert. Wenn das so sei, dann könne man das Treffen mit Putin, das er ja ohnehin gerne hätte, ja genau dort in Kostjantinivka abhalten, wenn Russland die Stadt ja kontrolliere. So wird es wenig überraschend aber nicht kommen. Wobei wir stets dazu sagen müssen, die Stadt dürfte irgendwann vermutlich sicher in russische Hände fallen. Bislang aber halten ukrainische Kräfte noch Abschnitte im Zentrum und im Norden der Stadt. Und wenn Kostjantinivka fällt, dann heißt das wiederum auch nicht, dass dieser ukrainische Festungsgürtel genommen wird von russischen Truppen. Dass dies noch in diesem Jahr passieren könnte, das gilt Militärbeobachtern zufolge als eher unwahrscheinlich.
1: Jetzt haben wir in dieser aktuellen Lage mit dem Thema Rüstung und der ukrainischen Not bei der Flugabwehr begonnen und wir schließen auch mit einem Rüstungsthema, bei dem nach zuletzt einigen Rückschlägen, Stichwort FCAS, die deutsche Industrie einen großen Erfolg zu verzeichnen hat. Worum geht's?
0: Ja, Deutschland und insbesondere auch das Bundesland Mecklenburg-Vorpommern können sich berechtigt

0: berechtigte Hoffnung auf einen Milliardendeal mit dem NATO-Partner Kanada machen, gemeinsam mit Norwegen übrigens. Schon vor seiner Ankunft in Ankara, also beim NATO-Gipfel, erklärte der kanadische Premier Mark Carney, dass man sich für Deutschland entschieden habe, um die nächste kanadische U-Boot-Flotte zu bauen oder in Klammern, um überhaupt eine Flotte flott zu machen, denn derzeit sei nur ein einziges kanadisches U-Boot einsatzfähig, hat Carney persönlich ergänzt. Konkret heißt das alles, bis zu 12 Unterwasserfahrzeuge sollen vom deutschen Hersteller TKMS produziert werden. Der größte Rüstungsauftrag in der kanadischen Geschichte wäre das mit 20 Milliarden Euro. Jetzt ist das Geschäft noch nicht endgültig besiegelt. Jetzt folgt zunächst mal die Verhandlungsphase. Aber es ist doch ein wichtiges Zeichen, dass es den Deutschen gelang, sich gegen einen südkoreanischen Anbieter durchzusetzen. Konkret geht es um den Bau von U-Booten des Typs 212CD, für die es bei TKMS ohnehin aus Europa schon Bestellungen gibt. Und einen weiteren Vorteil hätte ein endgültiger Abschluss des Deals jenseits der Milliarden. Das Zeichen nämlich an den US-Präsidenten, an Donald Trump, dass Kanada wie Europa die Sicherung der Arktis und des Nordatlantiks am Herzen liegt. Womit wir, Stefan, ja wieder die Kurve zur NATO bekommen hätten.
1: Danke, Kai, für die Lage und auch für die elegante Überleitung. Ja, wir schauen nun wie versprochen noch mal etwas ausführlicher auf den NATO-Gipfel in Ankara und auf die vielen aktuellen Herausforderungen, vor denen das transatlantische Verteidigungsbündnis steht. Und ich freue mich auf die Expertise der Politikwissenschaftlerin Jana Pulierin. Sie ist Leiterin des Berliner Büros vom Think Tank European Council on Foreign Relations. Willkommen mal wieder bei Streitkräfte und Strategien.
2: Danke für die Einladung.
1: Frau Pulierin, wir Journalisten sind nicht schüchtern, wenn es um knackige Schlagzeilen und Vorabzuspitzungen geht. Wäre Alarm in Ankara eine treffende Formulierung für diesen NATO-Gipfel oder wird alles halb so wild?
2: Na, das wissen wir nicht. Es gibt doch dieses schöne Sprichwort, vor Gericht und auf hoher See sind wir in Gottes Hand. Ich glaube, das gilt auch für den NATO-Gipfel, da sind wir nur in Trumps Hand. Das hängt alles von einer Person ab und dessen Laune heute und morgen.
1: Macron hatte ja die NATO schon mal hirntot genannt und Donald Trump schon zu Beginn seiner ersten Amtszeit als obsolet bezeichnet, das Verteidigungsbündnis. Wie steht es aus Ihrer Sicht um die NATO heute?
2: Eigentlich, wenn dieser Trump-Faktor nicht wäre, ist die NATO relevanter denn je und auch fähiger denn je. Denn was wir jetzt in den letzten Jahren gesehen haben, seit dem Beginn des russischen Angriffskrieges beziehungsweise dann der Vollinvasion, ist ja ein massiver Aufwuchs in Europa insbesondere. Eine andere Bedrohungswahrnehmung. Die NATO ist immens wichtig für alle Mitglieder mit einer Ausnahme und das sind eben die Vereinigten Staaten.
1: Trump wird als Totengräber der NATO bezeichnet, manchmal auch das etwas zugespitzt. Und der NATO-Generalsekretär Mark Rutte versucht seit langer Zeit, den US-Präsidenten an Bord zu halten. Hat auf Schaubildern neulich im Oval Office dem US-Präsidenten geschmeichelt. Der habe das Budget im guten Sinne explodieren lassen, das NATO-Budget. Wird das die transatlantischen Wogen glätten?
2: Also zumindest immer für die Zeit, in der Rutte dann gerade bei Trump ist. Also beim letzten Mal, beim NATO-Gipfel in Den Haag, gab es ja dieses große Gefühl der Erleichterung und man hatte das Gefühl, dass die Rutte-Methode funktioniert. Aber das ist ja dann schnell wieder anders geworden durch den 28-Punkte-Plan, wo sich die USA als Vermittler zwischen der NATO und Russland positioniert haben, durch Grönland, durch Aussagen des US-Präsidenten, dass die NATO ein Papiertiger ist. Also Rutte spielt eine sehr besondere Rolle, weil er quasi die einzige Aufgabe hat, diese Allianz irgendwie zusammenzuhalten. Und aus seinem Verständnis bedeutet das, die USA unbedingt drin zu halten, koste es, was es wolle. Rutte scheint der Auffassung zu sein, dass die NATO ohne die USA implodiert. Und das ist eben seine Jobbeschreibung. Er ist nicht Staats- und Regierungschef, er wird nicht demokratisch gewählt, er macht diese Aufgabe und das verursacht bei vielen Beobachtern so eine Art Fremdscham oft, wenn er da so im Kriechgang unterwegs ist. Aber sein Ziel ist ja redlich, also er versucht die NATO zu retten. Ich finde halt wichtig, dass parallel die Europäer sich darüber bewusst sind, dass das immer nur einen Tag trägt oder immer nur für den Moment, diese ganze Schmeichelei. Und dass langfristig eben strategisch diese veränderte Rolle der USA einfach bedacht werden muss und in europäische Planungen einbezogen werden muss. Man kann nicht alles darauf setzen, dass die Amerikaner ihre Rolle nicht verändern und in der NATO bleiben, weil das einfach nicht unsere Entscheidung ist, sondern die Entscheidung wird auf der anderen Seite des Atlantiks getroffen.
1: Und mir kommt das Ganze wie ein Déjà-vu-Moment vor, als drehten wir uns alle mit Trump im Kreis. Wie weit ist denn Europa gekommen, selbst mehr zu leisten?
2: Also wenn man die reinen Zahlen anschaut, dann ist ja eben seit Den Haag, also vor einem Jahr, schon einiges passiert. Damals haben die europäischen Verbündeten, Kanada, die Türkei eben sich dazu bekannt, dieses 5%-Ziel, also 3,5% und 1,5% zu erreichen.
1: Von ihrem Bruttoinlandsprodukt.
2: Von ihrem Bruttoinlandsprodukt für Verteidigung auszugeben. Das Glas ist halb voll oder halb leer, je nachdem, wie man drauf schaut. Ich würde sagen, für das, wo die Europäer herkommen, ist sehr viel passiert. Es gibt einen neuen Drive, es gibt den Versuch, die Verteidigungsindustrie zu stärken, hochzufahren, Lücken zu schließen, die die Amerikaner hinterlassen. Es gibt einen neuen, auf Englisch würde man sagen, Sense of Urgency, also eine neue Bedrohungswahrnehmung, ein Verständnis der Dringlichkeit. Auf der anderen Seite ist es eben so, dass viele europäische Staaten massive finanzielle Probleme haben, die fiskalischen Spielräume gering sind. Und wir momentan nur 9 Staaten haben, die über 2,5% ausgeben. Das heißt, man wird versuchen, auf europäischer Seite bei diesem Gipfel darzustellen, wie viel man erreicht hat und dass es eben um mehr Fähigkeiten und um mehr Truppen geht. Aber wir haben ja schon gesehen, dass Trump, wenn er die Allianz auseinandernehmen möchte, wenn er Kritik üben möchte, dann wird das alles nicht zählen. Dann wird er das einfach machen.
1: Jetzt abgesehen davon, dass die USA selbst das gesteckte Ziel nicht erreichen, ich glaube, die liegen bei 3,2% im Moment gerade, als Staaten, die das vorbildlich leisten, gelten Polen, die baltischen Staaten, Dänemark, Norwegen. Aber sie haben die finanziellen Probleme angesprochen, die manche ins Feld führen. Müssen diese Staaten mehr tun? Hat Trump nicht einen Punkt, wenn er sagt, liefert endlich?
2: Doch, aber ich würde sagen, dass das mittlerweile auch in der NATO bei den Europäern eigentlich das generelle Verständnis ist, dass die Europäer mehr machen müssen, dass sie eine Zeit lang, also viele Dekaden Trittbrett gefahren sind, dass die europäische Sicherheit ihre Verantwortung ist. Ich würde sagen, das ist wirklich eingesickert, auch ins europäische Denken, und Trump hat einen Punkt, aber das rechtfertigt ja nicht, dass man wie eine Abrissbirne vorgeht und bei sehr vielen Gelegenheiten eben sagt, die NATO ist ein Papiertiger, Putin weiß es auch und teilweise auch völlig faktenfrei agiert. Also der letzte Rant von Trump war ja zu sagen, die Europäer geben alle nicht genug aus und auch Deutschland wurde da deutlich Unrecht getan. Also manchmal hat man auch das Gefühl, es geht auch auf amerikanischer Seite nicht um die Fakten und darum, wirkliche Mängel anzusprechen, sondern es geht eben auch um, ja, den politischen Druck, den man auf Europa ausüben möchte. Und ich glaube, was für die Europäer extrem wichtig ist, gerade gegenüber der Trump-Administration, ist eben, dass sie Einigkeit bewahren. Weil wenn sie sich in der NATO noch mehr in 32 Einzelteile zerteilen lassen, dann könnte das eben dazu führen, dass der Druck noch mal effektiver ausgeübt werden kann. Und wir haben in dieser Grönland-Frage gesehen, dass, ja, wenn die Europäer zusammenstehen und die Mittel, die sie haben, also insbesondere wirtschaftliche Mittel wie dieses Anti-Coercion-Instrument, was da ja erstmalig auf den Tisch gelegt wurde, wenn man das macht, dass die Europäer einen Einfluss haben und auch die amerikanische Wirtschaft beeinflussen können und dass das wiederum Trump auch zum Nachdenken bringt oder die Administration beeinflussen kann. Und deswegen, es bleibt ein schwieriger Balanceakt, weil wir die Amerikaner brauchen in Europa, weil wir diese Abhängigkeit haben, weil wir die nicht schnell abstellen können. Das heißt, es ist total legitim und auch notwendig zu versuchen, die Amerikaner an Bord zu halten, gleichzeitig eben sich nicht spalten lassen und sich auch nicht zu klein machen, sondern eben sich auch der eigenen Stärken bewusst sein, weil Abhängigkeiten, die gibt es ja beidseitig. Auch die Europäer haben ja eben Trümpfe in der Hand, die sie gegenüber den USA auch als Druckmittel benutzen können. Und das haben sie jetzt angefangen in Grönland und dessen sollten sie sich bewusst sein.
1: Welche Trümpfe haben die Europäer denn noch, die Trump überzeugen könnten?
2: Also hauptsächlich, also sind das tatsächlich wirtschaftliche Trümpfe, der Zugang zum europäischen Binnenmarkt, die Regulierungsinstrumente, militärisch, ja, gibt es auch Komponenten oder Abhängigkeiten, aber ja, da würde ich sagen, ist unser Spielraum begrenzt. Gleichzeitig hat der Iran-Krieg ja auch gezeigt, wie sehr die Amerikaner schon auch auf europäische Basen angewiesen sind und auf Zugang eben zu Europa. Und da kann man natürlich argumentieren, dafür brauchen sie die NATO nicht, das können sie auch bilateral. Aber da kommen wir wieder auf mein Argument, sich nicht spalten zu lassen. Also wenn auch die Europäer da zusammenstehen und sich das bewusst machen, auch zum Beispiel, was jetzt, und das wird ja ein großes Thema beim Gipfel sein, Rüstungsindustriekooperation. Also die Amerikaner sehen ja auch, dass sie an ihre Grenzen gekommen sind mit dem, was sie alles verschossen haben im Iran und dass sie da einen schnellen Aufwuchs hinlegen müssen. Es gibt ein großes Interesse, mit Europa zu kooperieren im Bereich Rüstungsindustrie, um schnell auch wieder Fähigkeiten aufzubauen und natürlich auch um Geschäfte zu machen, also auf amerikanischer Seite. Und da haben die Europäer auch Wirkmittel, mit denen sie die USA zumindest versuchen können zu beeinflussen.
1: Vielen Dank für Ihre Zeit und Ihre Expertise. Danke, Jana Puljarin.
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1: Um 4 Uhr mit Wolfgang Berger. Die USA haben erneut Ziele im Iran attackiert. Laut US-Militärs handelt es sich bei den Schlägen um eine Reaktion auf iranische Angriffe auf Handelsschiffe in der Straße von Hormus. Aus der Nachrichtenredaktion Lukas Kram.
2: Das für den Nahen Osten zuständige Regionalkommando des US-Militärs teilte mit, es habe eine Serie von heftigen Angriffen gestartet. Iranische Staatsmedien berichteten über mehrere Explosionen im Süden des Landes. Es seien unter anderem Hafenstädte getroffen worden. In einer ersten Reaktion kündigte der Iran Vergeltung an. Zuvor waren mindestens 3 Tanker in der Straße von Hormus angegriffen worden. Die USA machten die iranische Regierung dafür verantwortlich. Das Vorgehen des Iran sei unbegründet, gefährlich und ein eindeutiger Verstoß gegen die eigentlich geltende Waffenruhe. Daraufhin hatten die USA bereits ihre Sanktionen auf iranisches Öl wieder in Kraft gesetzt.
1: Deutschland hat der NATO Verteidigungsausgaben in Rekordhöhe gemeldet. Die Bundesregierung übermittelte für dieses Jahr einen Betrag von 124,7 Milliarden Euro. Das geht aus Daten hervor, die die NATO zum Beginn ihres Gipfeltreffens in Ankara veröffentlichte. Das entspricht im Jahresvergleich einem Plus von gut einem Viertel und fast 2,7% des deutschen Bruttoinlandsprodukts. Innerhalb der NATO geben damit in absoluten Zahlen nur die USA mehr Geld für Verteidigung aus. Grüne Bundestagsabgeordnete wollen eine Abstimmung über die Krankenkassenreform im Bundestag womöglich per Eilantrag stoppen. Parteichef Banaschak kündigte dazu eine Beschwerde grüner Parlamentarier vor dem Bundesverfassungsgericht an. Banaschak sagte den Zeitungen der Mediengruppe Bayern, es gebe so viele kurzfristige Änderungen am Gesetz, dass keine vernünftige Beratung ermöglicht werde. Eigentlich soll der Bundestag bereits Ende der Woche über die Reform der gesetzlichen Krankenversicherung entscheiden. Der Gesetzentwurf der Bundesregierung soll die Beiträge der Krankenversicherung stabilisieren und sieht Einschnitte sowie zusätzliche Kosten für Versicherte vor. Bei der Fußball-WM in den USA, Kanada und Mexiko ist auch das letzte Achtelfinale gespielt. Die Schweiz hat Kolumbien aus dem Turnier befördert. Aus dem ARD-WM-Team Michael Küster.
3: Wirklich hochklassig ist dieses Achtelfinale zwischen der Schweiz und Kolumbien nicht gewesen. Fast folgerichtig ging es nach 120 torlosen Minuten ins Elfmeterschießen, in dem die Schweizer die Glücklicheren waren. Mit 4:3 ziehen die Eidgenossen ins Viertelfinale ein, wo der Gegner am Sonntag Argentinien heißt. Der Titelverteidiger hatte sich schon am Abend mit 3:2 gegen Ägypten durchgesetzt. Dabei drehten die Südamerikaner innerhalb von nur 13 Minuten einen 0:2 Rückstand. Am heutigen Mittwoch ist erstmals bei dieser WM spielfrei, bevor es morgen Abend mit dem ersten Viertelfinale zwischen Frankreich und Marokko weitergeht.
1: Das waren die Nachrichten. Es ist jetzt 4:03 Uhr.
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4: Mit der A2 Hannover Richtung Dortmund. Hier ist zwischen Bad Nenndorf und Lauernau nach einem Unfall gesperrt. Die Umleitung führt über die B65, die B442 und Rodenberg. A38 Halle Richtung Göttingen zwischen Breitenworbis und Leinefelde-Worbis ist nach einem Unfall gesperrt. Eine Umleitung ist eingerichtet. Die A40 Essen-Duisburg ist zwischen Mülheim-Heißen und Mülheim-Dümpten in beiden Richtungen nach einem Unfall gesperrt. A42 Kamp-Lindfort Richtung Dortmund. Hier ist zwischen Oberhausen Zentrum und dem Kreuz Essen-Nord wegen Bauarbeiten noch bis 5 Uhr, also eine knappe Stunde gesperrt. A71 Erfurt Richtung Suhl. Hier ist zwischen Oberhof und Suhl-Zeller-Mehles noch bis ca. 6 Uhr gesperrt wegen Wartungsarbeiten im Tunnel Hochwald. Und die A72 Hof Richtung Plauen ist zwischen dem Dreieck Bayerisches Vogtland und Hof Nord noch bis ca. 8 Uhr heute Morgen gesperrt. Grund sind LKW-Bergungsarbeiten. Das war's. Gute Fahrt.
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4: Aus dem Studio von NDR Info in Hamburg mit Nikolai Russ. Jetzt also doch. Trotz ihrer Verurteilung kandidiert Frankreichs führende Rechtsnationale Marine Le Pen für den Präsidentschaftswahlkampf im kommenden Jahr. Am frühen Nachmittag hatte ein Pariser Berufungsgericht das Urteil gegen die Spitzenpolitikerin bestätigt, wenn auch abgemildert. Und am Abend war Le Pen dann im französischen Fernsehen.
5: Bonsoir et bienvenue à tous dans l'actualité de ce mardi. La condamnation de Marine Le Pen à 3 ans.
6: Zur besten Sendezeit. In den 20 Uhr Nachrichten im Sender TF1 sorgte Marine Le Pen einmal mehr für einen politischen Paukenschlag.
7: Donc ce soir, je suis candidate à l'élection présidentielle.
6: Betont selbstsicher und mit präsidialer Miene erklärte Le Pen, ihre Partei auch ein viertes Mal in den Präsidentschaftswahlkampf zu führen. Und das, obwohl ein Pariser Berufungsgericht die Politikerin erneut wegen der Veruntreuung von EU-Geldern verurteilt hatte. Die Richter hatten erklärt, dass sich Le Pen formal zur Wahl stellen darf, aber zugleich angeordnet, dass sie ein Jahr lang eine elektronische Fußfessel tragen muss. Die Politikerin zieht nun vor die nächsthöhere Instanz. Da ich die Möglichkeit habe, das Kassationsgericht anzurufen, was aufschiebende Wirkung hat, werde ich ohne Fußfessel in den Wahlkampf ziehen. Damit geht Le Pen all in. Denn juristisch bringt diese Strategie Risiken mit sich. Unter Rechtsexperten gilt als umstritten, ob die Kassationsbeschwerde vorhergehende Urteile wirklich aussetzt. Außerdem könnte eine Entscheidung noch vor der Präsidentschaftswahl im April nächsten Jahres fallen und dazu führen, dass Le Pen kurz vor der Wahl als Kandidatin doch noch zurückziehen muss. Nur knappe 40 Minuten hatte die Urteilsverkündung am Nachmittag gedauert. Kommentarlos war Marine Le Pen danach an den hunderten versammelten Journalisten vorbeigezogen. Fakt bleibt, Le Pen und mit ihr weitere, aktuelle und ehemalige Parteimitglieder des RN wurden der Veruntreuung von EU-Geldern für schuldig befunden und das zum zweiten Mal. Patrick Maisonneuve hat in dem Prozess als Anwalt das Europaparlament vertreten.
8: Deux juridictions successivement, le tribunal puis la cour d'appel de Paris.
6: Zwei Gerichte haben anerkannt, dass es eine massive Veruntreuung öffentlicher Gelder gab. Dass dies organisiert geschah und von Jean-Marie Le Pen und später Marine Le Pen orchestriert wurde. Und dass es sich dabei um einen schweren Schaden für die öffentliche Ordnung und die Redlichkeit von Funktionsträgern handelt. Sagte Maisonneuve im Sender France Info. Auf die Frage, wie sich das auf ihr Image als Präsidentschaftskandidatin auswirken könnte, antwortete Le Pen in den Abendnachrichten lapidar: Die Franzosen haben das letzte Wort.
7: C'est les Français qui ont le dernier mot.
6: Le Pen schaltet nun direkt in den Wahlkampfmodus. Ihre Kandidatinnen-Website ging noch am Abend online. Und zugleich treibt sie ihren Machtkampf mit der Justiz auf die nächste Stufe.
4: Aus Paris berichtete unsere Korrespondentin Caroline Diller. Und wir bleiben noch mal kurz bei diesem Urteil. Meine NDR-Kollegin Birgit Langhammer hat darüber mit dem Politikwissenschaftler Jan Wernert gesprochen. Er arbeitet am Jacques Delors Centre an der Hertie School in Berlin. Und die erste Frage an den Experten war, wie groß seiner Ansicht nach der politische Schaden für die Partei, also den Rassemblement National, ist und ob Marine Le Pen jetzt nicht wieder die Opferkarte ziehen kann.
9: Ja, die kann man immer. Die hat auch Marine Le Pen versucht, ganz ausführlich zu ziehen. Hat auch versucht, nach dem Urteil in erster Instanz Demos dagegen zu organisieren. Kommt aber dann doch relativ schlecht an, gerade wenn man verurteilt worden ist wegen der Veruntreuung von öffentlichen Geldern zu Parteizwecken. Allerdings hat man nicht gerade gemerkt, dass ihre Wählerschaft da allzu sehr davon betrübt war. Dass das jetzt kein Ruhmesblatt ist, ist, glaube ich, allen klar.

0: Bisher hat sich das nicht so sehr ausgewirkt. Vielleicht wird das dann aber doch noch einen Effekt haben.
1: Und generell, was ist die politische Bedeutung dieses Urteils, von dem es ja eben auch hieß, es wäre politisch quasi motiviert, der Prozess ja alleine schon?
0: Ja, das ist natürlich das Narrativ, das der RN versucht hat zu streuen, weil es nicht dieses Gerichtsurteil akzeptieren will. Und in erster Instanz im Prozess hat auch Marine Le Pen gesagt, dass sie das nicht einsieht, dass sie da keinen Fehler sieht. In zweiter Instanz hat sie dann doch ihre Position relativiert und eingestanden, dass da vielleicht doch etwas da wäre. Ich meine, die Beweislage ist auch wirklich vernichtend.
2: Wir müssen einmal kurz reingehen, 4:09. 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Achtung, Falschfahrer auf der A13 Dresden, Schönefelder Kreuz. Zwischen Klettwitz und Bronco kommt Ihnen ein Falschfahrer entgegen. Bitte fahren Sie äußerst rechts, überholen Sie nicht. Das gilt für beide Richtungen auf der A13 Dresden, Schönefelder Kreuz. Zwischen Klettwitz und Bronco ist ein Falschfahrer unterwegs. Bitte fahren Sie äußerst rechts, überholen Sie nicht. Das gilt für beide Richtungen. Wir geben Bescheid, sobald die Gefahr vorbei ist. Und machen jetzt weiter mit dem Interview zwischen meiner Kollegin Birgit Langhammer und dem Politikwissenschaftler vom Jacques Delors Centre, nämlich Jan Wernert.
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2: Na, eben nicht. Eben nicht. Das wäre der falsche Knopf. Hier.
1: Und vielleicht jetzt nochmal ab vom RN und dem Spitzenpersonal. Wie ist jetzt Ihre generelle Einschätzung zu den Präsidentschaftswahlen im kommenden Frühjahr? Wird es nur noch eine Konfrontation der Extreme, weil auch die Linke ja sehr stark ist? Also welche Chancen haben überhaupt noch die Mitteparteien?
0: Ja, ich würde sagen, der RN geht mit der stärksten Position in diese Wahl rein. Wir sind jetzt immer noch ein Dreivierteljahr vor dem eigentlichen ersten Wahlgang. Da kann noch extrem viel passieren. Also es ist alles noch relativ schwammig. Aber bisher kommt niemand ansatzweise an den RN ran in puncto Wählerstimmen im ersten Wahlgang. Im zweiten Wahlgang, der eigentlich entscheidende Wahlgang, da sieht es ein bisschen enger aus. Und da sind tatsächlich die Bestplatzierten dann eher die Kandidaten der Mitte, wie Edouard Philippe, der Premierminister unter Emmanuel Macron war bis 2020, der ist der dann noch in die Nähe dieser Werte kommt und wo es dann um wenige Prozentpunkte ginge in der Stichwahl. Wie gesagt, Stand jetzt, das ist alles noch sehr volatil, da kann noch sehr viel passieren. Es gibt tatsächlich die Möglichkeit, dass dadurch, dass die Hürde in die Stichwahl zu kommen relativ niedrig ist für den Zweitplatzierten, also niemand kommt zuverlässig über 20%, es gäbe die Möglichkeit, dass auch der Linksaußenkandidat Mélenchon dann in die Stichwahl käme. Und er ist wirklich der unbeliebteste Politiker in Frankreich. Er hätte keine Chance, höchstwahrscheinlich weder gegen Marine Le Pen noch gegen Jordan Bardella. Er macht tatsächlich vielen Wählerinnen und Wählern mehr Angst als den beiden. Ob das berechtigt oder nicht, ist eine andere Frage. Entsprechend ist das auch das so ein Szenario, was Wählerinnen und Wähler der Mitte am meisten befürchten würden, dass sie so nur noch diese Wahl hätten in der Stichwahl.
2: Sagt der Politikwissenschaftler Jan Wernert im Gespräch mit meiner NDR-Kollegin Birgit Langhammer. Und jetzt
3: die Meinung.
2: Marine Le Pen will Präsidentin Frankreichs werden. Das steht seit dem Abend fest. Und damit geht die Rechtspopulistin ein hohes Risiko ein, meint unsere Korrespondentin Julia Borutta in ihrem Kommentar.
4: Marine Le Pen pokert hoch. Sie geht davon aus, dass mit der Anrufung der höchsten Instanz das jetzt ergangene Urteil ausgesetzt wird. Dass sie also während des Wahlkampfes keine Fußfessel wird tragen müssen. Und sie setzt darauf, dass das Kassationsgericht seine Entscheidung erst nach der zweiten Runde der Präsidentschaftswahl Anfang Mai nächsten Jahres fällen wird. Sollten die Franzosen und Französinnen sie bis dahin zur Präsidentin gewählt haben, wäre sie ohnehin immun. Ziemlich abgezockt das alles. Und juristisch hoch umstritten. Aber no risk, no fun. Marine Le Pen treibt den Machtkampf mit der Justiz auf die Spitze. Fragt sich nur, ob dieses Kräftemessen politisch zum Erfolg führen wird. Sicher, die Stammwählerschaft dürfte weiterhin ihr Kreuz bei Marine Le Pen machen. Der Frau, die sich in mehr als 20 Jahren ein nahbares Kümmerer-Image aufgebaut hat. Der Verteidigerin der kleinen Leute, der Kämpferin gegen das Establishment, die sich auch jetzt nichts gefallen lässt. Doch die Stammwählerschaft reicht Marine Le Pen nicht aus, um endlich beim vierten Anlauf den Sprung in den Élysée-Palast zu schaffen. Der Rassemblement National kann nur an die Macht gelangen, wenn es der Nachfolgepartei des extrem rechten Front National gelingt, in der Stichwahl neben der Stammwählerschaft auch klassisch konservative Wähler und Wählerinnen für sich zu mobilisieren. Und genau das wird für Marine Le Pen jetzt umso schwerer. Ihr politischer Ziehsohn Jordan Bardella mit seinem gediegenen Habitus und seiner wirtschaftsliberaleren Färbung hätte da vielleicht zusätzliche Stimmen mobilisieren können. Doch Marine Le Pen hat bei dieser bourgeoisen Klientel ohnehin keinen guten Stand. Erstens, weil sie die Tochter von Jean-Marie Le Pen ist, dem Parteipatriarchen, der in den 80er Jahren mit antisemitischer Hetze zum sogenannten Diable de la République, zum Teufel der Republik wurde. Und zweitens, weil sie wirtschaftlich für einen eher linken Kurs steht. Kaum vorstellbar, dass Le Pens neueste Pokernummer sie in diesen Kreisen als verlässliche Alternative erscheinen lässt. Und ihre politischen Gegner werden sie vor sich hertreiben. Als Egoistin, die von zwei Gerichten wegen der Veruntreuung von EU-Geldern verurteilt wurde und die dennoch nicht den Anflug von Einsicht oder gar Demut zeigt. Hätte Marine Le Pen das Urteil des Berufungsgerichtes anerkannt, hätte sie einen eingeschränkten, aber aufrechten Wahlkampf mit Fußfessel gemacht, hätte ihr das vielleicht sogar von unerwarteter Seite Respekt eingebracht. So aber geht die Zockerin eine juristisch hochriskante Wette ein. Auf dem Spiel ihr persönliches Schicksal, die Zukunft der Partei und der demokratische Prozess des Wahlkampfes an sich.
2: Die Meinung von Julia Borutta. Und wir gucken auf das Wetter für Deutschland in der ARD-Infonacht. Rein geht's in diesen Mittwoch noch mit vielen Wolken und auch Regen. Im Moment vor allem in Bayern einige Schauer unterwegs. Und diese Regenschauer, die sind auch weiter mit dabei heute. Aber bei vielen ist es heute einfach nur sonnig. Tatsächlich viel Sonne, vor allem im Nordosten gibt's heute kaum Wolken und vor allem kein Regen. Das alles bei maximal 19 bis 32 Grad. Morgen am Donnerstag nur wenige Schauer, aber viele Wolken in der Nordhälfte. Im Laufe des Tages dann überall immer sonniger und die Höchsttemperaturen 20 bis 34 Grad. Und wir gucken auf die Uhr. Es ist 4:15.
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2: Jetzt geht's nach China, in der chinesischen Stadt Xi'an. Da hat sie einst begonnen, eine der berühmtesten Handelsrouten der Geschichte. Und sie beginnt dort gerade noch einmal neu, die Seidenstraße. Xi'an war rund 1000 Jahre lang die Hauptstadt des chinesischen Kaiserreichs. Karawanen sind von hier aus losgezogen und haben Waren Richtung Mittelmeer gebracht. Heute sind es Güterzüge, die von hier aus nach Deutschland und Europa fahren, aber auch nach Russland oder in den Iran. Damit fängt China zumindest in Teilen auch Verzögerungen auf dem Weltmarkt auf, wie zum Beispiel bei der Blockade der Straße von Hormuz jüngst. Maximilian Seib mit einer Reportage über den Mythos Xi'an.
5: Es ist ein Schauspiel, wie es in einem deutschen Theater undenkbar wäre. Echte Kamele laufen über die Bühne, wenig später ein Rudel Wölfe. In einem Theater in Xi'an wird die Geschichte der alten Seidenstraße inszeniert. Die Karawanen der Händler, auch die wilden Tiere, denen sie begegneten. Die einstündige Show will zeigen, wie gefährlich, aber auch wie erfolgreich die historische Seidenstraße war. Das Spektakel beeindruckt die Besucher.
6: Auf der Seidenstraße hatten es unsere Vorfahren echt schwer. Der heutige chinesische Aufschwung basiert auf ihren Bemühungen.
5: Rund 1700 Jahre lang bis ins 15. Jahrhundert war die historische Seidenstraße ein wichtiges Netz aus Handelsrouten von China bis in den Nahen Osten und ans Mittelmeer. Xi'an war dabei lange der Startpunkt und ist es heute in gewisser Form wieder bei der neuen Seidenstraße. Denn aus Xi'an fahren Güterzüge unter anderem nach Europa. In gut zwei Wochen transportieren sie Waren von hier bis nach Duisburg schneller, als es zum Beispiel mit Containerschiffen geht. Eine, die Transporte organisiert, ist die Logistikerin Chang Chen.
7: Die China-Europa-Route läuft in letzter Zeit richtig gut. Kunden fragen mich, ob ich dort noch Kapazitäten frei habe. Im Vergleich zur China-Russland-Route war sie vor allem in den letzten ein, zwei Monaten eine sehr gute Option.
5: Das liege vor allem an der schwächelnden Wirtschaft in Russland, so die Logistikerin Chang Chen. China ist Russlands wichtigster Wirtschaftspartner und liefert vieles, was demokratisch regierte Staaten nicht mehr liefern. Dafür bekommt Peking günstiges Öl und Gas. Vor den Toren des Güterbahnhofs Rhein-Sieg.

0: Die LKW, einige mit neuen E-Autos beladen, andere mit Elektronik oder Maschinen. All das kommt in die Containerzüge. In Xi'an hat sich rund um den Güterbahnhof eine eigene Stadt in der Stadt gebildet. Zhang Chen sagt, ohne das Drehkreuz Xi'an könnte ihre Logistikfirma einpacken.
1: Für uns ist die neue Seidenstraße eine Verbindung. Sie ermöglicht es uns, die Nachfrage zu befriedigen. Die Seidenstraße ist eine Brücke zwischen Ländern.
0: Doch einige Länder schauen mittlerweile kritisch auf die entstandenen Abhängigkeiten. Manche Staaten können ihre Kredite nicht zurückzahlen, China hat an Einfluss gewonnen. Fraglich ist aber auch, ob sich die Initiative für Peking langfristig wirtschaftlich lohnt. Mittlerweile setzt die chinesische Führung vor allem auf Energie- und Industrieprojekte, also Bereiche, die schnelle Erträge versprechen als Häfen oder Bahnlinien. Die Transportwege schaffen aber Flexibilität. Das zeigt sich beim Thema Iran-Krieg. China ist der wichtigste Handelspartner des Iran, macht trotz Sanktionen weiter Geschäfte mit dem Regime in Teheran. Was durch die Blockade der Straße von Hormuz nicht über den Seeweg gehe, das laufe teilweise über Züge, sagt Logistikerin Zhang Chen.
1: Um ehrlich zu sein, ist die Bahnstrecke von Xi'an in den Iran derzeit extrem beliebt. Es ist fast unmöglich, einen Platz zu ergattern. Die Plätze sind heiß begehrt, innerhalb von Sekunden ausverkauft.
0: Zurück im Theater von Xi'an. Am Ende des Stücks erklärt der Erzähler, das historische Handelsnetz habe China mit der Welt verbunden und großen wirtschaftlichen Erfolg gebracht. Der Blick auf die alte Seidenstraße, er ist hier gleichzeitig auch Propaganda für die neue.
2: Und das gibt's für uns. Ein bisschen was zum Wohlfühlen, sowas wie ein Sommercamp für die Ohren, zum Hören. Dafür geht es an die Donau. In Ulm und Neu-Ulm findet gerade das internationale Donaufest statt. Das ist das wohl größte Treffen mit Blick auf Südosteuropa. 450.000 Menschen sind dort innerhalb von 10 Tagen zu Besuch. Dazu gehört seit fast 20 Jahren auch das Donau-Jugendcamp. Da treffen sich Jugendliche aus über 10 Nationen. Eine Woche lang leben sie direkt am Donauufer, lernen sich und ihre Kulturen kennen, tauschen sich aus und erarbeiten in kürzester Zeit eine Bühnenperformance. Unter dem Motto, Europa sind wir. Anita Schlesack berichtet.
3: Die Julisonne zaubert flirrendes Licht, Vögel zwitschern, junge Leute spielen zum Frühstück Ball. Die Donaujugend hat unter hohen Bäumen ihre Zelte aufgeschlagen, beim Kanuverein direkt am Neu-Ulmer Ufer. In 5 Workshops musizieren, singen und tanzen die 90 Jugendlichen aus 13 Ländern, schreiben szenische Texte, zeichnen und werkeln am Bühnenbild. Mit dabei Orsha und Emma aus Ungarn.
4: Sehr nett und einfach die Programme und die Workshops sind sehr, sehr gut. Ich mache Tanz und das hat mir sehr gefallen.
5: Wir machen die Choreografie zusammen und das ist sehr spannend.
4: Ich genieße sehr.
3: In 5 Tagen muss die Performance stehen. Es geht um Grenzen und Freiheit. Der gut 20-köpfige Donau-Jugendchor probt passend dazu ein bekanntes Partisanenlied. Die Proben begleitet die ukrainische Sängerin Daria Kirichenko aus Odessa, die dort oft für verwundete Soldaten auftritt. Sie hat das Donau-Jugendcamp vor 10 Jahren als Schülerin kennengelernt und ist jetzt als Referentin da.
6: Das freut mich sehr, dass wir können etwas beibringen, ja. Und für Jugendliche ist es auch eine gute Möglichkeit, ich meine, aus der Ukraine ein bisschen Herzeit sehr gut zu verbringen, ja, und ein bisschen nicht über den Krieg zu denken und eine kleine Pause, ja.
3: Pause vom Krieg, das ist die bittere Seite dieser Jugendbegegnung, die kurz aufscheint, in diesem möglichst unbeschwerten Sommercamp. So erleben es die meisten, ob aus dem Schwarzwald oder vom Schwarzen Meer, wie Felix, Orsha und Tore.
7: Wann hat man mal die Chance, dass aus so vielen verschiedenen Ländern so Leute auf einem Fleck zusammenkommen, man sich so austauschen kann und Spiele zusammen, voll cool.
8: Jeder ist so offen und so bereit, neue Freundschaften zu schließen. Also unsere Aufgabe ist einfach die Wichtigkeit der Donau weiter verbreiten und die Beziehung zwischen den Donauländern einfach zu verstärken.
9: Ich stehe morgens um 8 Uhr auf und gehe um 2 Uhr schlafen. Ja, man trifft die ganze Zeit neue Leute, überall an jeder Ecke. Man hat jetzt 300 neue Freunde, aber eben nicht auf Facebook, sondern in echt.
3: Das gemeinsame Bühnenprojekt verbindet den Titel und einend zwischen uns die Donau hat sich Swantje Volkmann vom Donauschwäbischen Zentralmuseum in Ulm ausgedacht.
10: Wir erleben die Donau schon auch als Grenze, aber auch als Möglichkeit. Ein Grenzraum kann auch eine Möglichkeit sein, sich zu begegnen, sich auszutauschen, unterschiedliche Kulturen und so weiter auszuhalten.
3: 2008 hat Swantje Volkmann das Jugendcamp beim Internationalen Donaufest aus der Taufe gehoben. Nach dem Motto, Europa sind wir.
10: Europa ist auch ein Wir-Gefühl. Europa ist was, was wir selber ja gestalten. Und so bin ich auf diesen Slogan gekommen und habe gedacht, wenn Europa gelingen soll, dann müssen wir bei den jungen Leuten anfangen, müssen ihnen Europa nahebringen. Europa findet nicht am grünen Tisch statt. Europa findet zwischen uns statt.
3: Und beispielhaft zum 9. Mal beim Donau-Jugendcamp. Trotz mancher Sprachbarrieren finden sich die jungen Leute und gehen mit ihrem Programm auf die Bühne des Donaufestes. Die Botschaft: Respekt.
9: Alle sind sehr freundlich und offen und auch tolerant.
8: Wir akzeptieren einanders Meinungs- und einanders kulturelle Unterschiedlichkeiten.
9: Man ist nicht mit jeder Meinung einverstanden, aber man respektiert sich. Und das ist auch das, was wir eigentlich brauchen in Europa. Menschlichkeit.
3: Das weckt beim Chorleiter des Donau-Jugendcamps Uli Tom große Hoffnungen.
11: Das ist eine unglaubliche Dynamik und eine gute Stimmung. Und so kommt Europa tatsächlich zusammen. Ja? Wenn wir das ausdehnen können auf ganz Europa, dann ist die Welt gerettet. Ne?
12: Sport. Mit Nele Hüpper. Deutschlands bester Tennisprofi Alexander Zverev kämpfte sich zum ersten Mal in seiner Karriere ins Viertelfinale vom Grand-Slam-Turnier in Wimbledon und ist nach dem Aus von Jan-Lennard Struff der letzte Deutsche im Turnier. Aus London berichtet Ina Kast.
13: Ich hoffe, dass ich noch 3 weitere Matches hier gewinnen kann, hat Alexander Zverev nach seinem ersten Viertelfinaleinzug in Wimbledon gesagt. Er will hier den Titel holen. Sein Achtelfinale gegen Jiří Lehečka musste am Abend zuvor wegen der Sperrstunde in Wimbledon bei einer 2:0 Satzführung für Zverev abgebrochen und am nächsten Tag fortgesetzt werden. Das sei schwierig gewesen, weil die Bedingungen ganz anders gewesen seien als am Vorabend. Bei Sonnenschein, etwas Wind und offenem Dach über dem Center Court verlor Zverev schnell den dritten Satz und konnte sich dann aber im vierten Durchgang im Tiebreak durchsetzen. Jan-Lennard Struff wirkte nach seinem Viertelfinalaus gegen die Nummer 1 Jannik Sinner gefasst, aber durchaus enttäuscht, weil er in einem engen Match gegen den Italiener seine Chancen nicht konsequent nutzte. Sinner trifft im Halbfinale auf Novak Djokovic, der sich in einem intensiven Match gegen den Kanadier Felix Auger-Aliassime nach 5 Stunden und 15 Minuten durchsetzen konnte. Erst einmal in seiner Karriere musste Djokovic in Wimbledon so lange spielen. Bei den Frauen steht das erste Halbfinale fest. Coco Gauff setzte sich gegen ihre Landsfrau Jessica Pegula durch. Im Halbfinale wartet nun die Tschechin Karolina Muchova. Sie besiegte die 4-malige Grand-Slam-Siegerin Naomi Osaka glatt in 2 Sätzen.
12: Die argentinische Fußballnationalmannschaft um Superstar Lionel Messi drehte das WM-Achtelfinale gegen Ägypten innerhalb von nur 13 Minuten. Und wer leitete diese Wahnsinnswende mit einer Vorlage und seinem 8. Treffer bei dieser WM ein? Natürlich Lionel Messi. So hörte sich das entscheidende Tor in der 90+2. Minute für die argentinischen Kommentatoren an. Einen Viertelfinalgegner für Messi und Co. gibt es auch schon. Das letzte Ticket fürs Viertelfinale wurde zwar erst im Elfmeterschießen vergeben, aber die Schweiz setzte sich mit 4:3 gegen Kolumbien durch. In der regulären Spielzeit und in der Verlängerung hatte es zuvor keine Tore gegeben. Und dann gab es beim Deutschen Fußballbund eine Personalentscheidung. Rudi Völler bleibt Sportdirektor. Wieso er sich so entschieden hat, eine Antwort von Desiree Krause aus dem ARD-WM-Team.
14: Rudi Völler sagte, er könne ja so schlecht Nein sagen und außerdem macht er den Job als Sportdirektor auch gerne. Und nachdem ihm in vielen Gesprächen nach der WM gesagt wurde, dass er weitermachen soll, hat er sich dann so entschieden. Sicher hat eine große Rolle gespielt, dass er auch mit dem möglichen neuen Bundestrainer Jürgen Klopp gesprochen hat. Und in einem längeren Telefonat der beiden kam auch raus, dass eine Zusammenarbeit funktionieren kann. Da die beiden ja wirklich viel miteinander zu tun haben werden, ist das die Grundvoraussetzung. Also Völler macht weiter und übrigens ist er auch optimistisch, dass es zu einer Einigung mit Jürgen Klopp kommt.
12: Auf der 5. Etappe der diesjährigen Tour de France sind zum ersten Mal die Sprinter gefordert. Die ersten rund 60 Kilometer führen größenteils bergab. Und nach 4 ziemlich anspruchsvollen Tagen dürften die Sprinter ziemlich motiviert sein, wie Holger Gerska erzählt.
15: Erst heute, am fünften Tag dieser Rundfahrt, gibt es die erste Chance für die echten Sprinter und damit auch für Phil Bauhaus, Pascal Ackermann und Max Kanter, die allerdings auf starke Konkurrenten treffen und nur Außenseiter sind. Phil Bauhaus hat heute Geburtstag. Er war schon fünfmal mit Etappenplätzen 2 oder 3 nah dran an einem Tagessieg bei der Tour. Gestern hat mit dem Ex-Weltmeister Mats Pedersen, ein Star des Radsports, die Etappe gewonnen, aber im Scheinwerferlicht stand Thorstein Tran. Der Norweger trägt heute das gelbe Trikot als erst dritter Radsportler seines Landes. Die großen Favoriten um Tadej Pogacar haben nach der kontrollierten Fahrt gestern erstmal rund 8 Minuten Rückstand.
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2: Und das war der Sport mit Nele Hüpper.

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1: Um 4.30 Uhr mit Wolfgang Berger. Die USA haben erneut Ziele im Iran angegriffen und begründen das mit iranischen Attacken auf Handelsschiffe in der Straße von Hormus. Außerdem werden die Sanktionen gegen iranisches Öl wieder in Kraft gesetzt. Aus New York Martin Ganselmeier.
2: Die USA werfen der iranischen Regierung vor, zum wiederholten Male Handelsschiffe in der Straße von Hormus attackiert zu haben. Die US-Regierung antwortete deshalb mit einer doppelten Strafe, die Teheran zum Einlenken bringen soll. Zum einen heftige Luftangriffe auf militärische Einrichtungen im Süden des Iran, nahe der Meeresenge. Zum anderen wurden die Sanktionen auf iranisches Öl wieder in Kraft gesetzt. Dies soll den wirtschaftlichen Druck auf Teheran erhöhen. Letztlich hat die für 60 Tage geplante Waffenruhe den Kern des Konflikts nicht lösen können. Während die US-Regierung auf freier Durchfahrt durch die Straße von Hormus besteht, beansprucht Iran die Kontrolle über die Meeresenge.
1: Vor Tag 2 des NATO-Gipfels in der Türkei sind in der ukrainischen Hauptstadt Kiew wieder russische Raketen eingeschlagen. Die ersten Geschosse trafen Kiew kurz nach Mitternacht Ortszeit. Bürgermeister Klitschko informierte bei Telegram über mehrere Brände in zwei Stadtteilen. Klitschko forderte die Menschen dennoch auf, in Schutzräumen zu bleiben. Luftalarm wurde erst nach den ersten Explosionen ausgelöst. Vorgestern waren bei russischen Luftangriffen auf Kiew 30 Menschen getötet worden. Bundeskriminalamt und Bundespolizei sollen mehr digitale Befugnisse bekommen und dabei auch KI-Software einsetzen dürfen. Der Bundestag berät heute in erster Lesung über die Gesetzespläne der Bundesregierung. Aus Berlin Markus Sambale.
3: Innenminister Dobrindt will der Polizei endlich zeitgemäße digitale Werkzeuge geben, um schwere Straftaten aufzuklären. Mit dem neuen Gesetz sollen Ermittler die Möglichkeit bekommen, Fotos und Stimmen von Verdächtigen mit Aufnahmen abzugleichen, die öffentlich im Internet und in sozialen Medien zu finden sind. Außerdem soll die Verwendung von Software erlaubt werden, die mit künstlicher Intelligenz Daten aus verschiedenen Quellen auf Zusammenhänge analysiert. Kritiker beklagen, dass der Staat mit den geplanten Befugnissen unverhältnismäßig in Grundrechte eingreift.
1: Die SPD-Fraktion im Bundestag kritisiert die Pläne von Familienministerin Prien für eine Reform des Elterngeldes. Kern der Kritik ist die geplante Kürzung der Bezugsdauer auf 12 Monate und die Erhöhung des Pflichtanteils für Väter auf 3 Monate, berichtet Politico. Laut SPD-Politiker Döring treffe das vor allem Familien mit niedrigem Einkommen. Die SPD fordert stattdessen, den Elterngeldbezug bei höheren Einkommen zu kürzen, um Geld einzusparen. Das Wetter in Deutschland. Tagsüber gebietsweise Regen im Nordosten und äußersten Südwesten, zeitweise heiter. Höchstwerte im Nordosten 19 bis 25 Grad, im Südwesten bis 32 Grad. Das waren die Nachrichten.
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4: Achtung, immer noch der Falschfahrer auf der A13 Dresden-Schönefelder Kreuz zwischen Klettwitz und Bronco. Kommt Ihnen der Falschfahrer entgegen? Bitte fahren Sie äußerst rechts, überholen Sie nicht, gilt für beide Richtungen. Auf der A13 Dresden-Schönefelder Kreuz zwischen Klettwitz und Bronco ist der Falschfahrer unterwegs. Bitte fahren Sie vorsichtig in beiden Richtungen, fahren Sie äußerst rechts und überholen Sie nicht. Wir melden es, sobald die Gefahr vorbei ist. Die A2 Hannover Richtung Dortmund ist immer noch gesperrt zwischen Bad Nenndorf und Lauenau nach einem Unfall. Die Umleitung führt hier über die B65, die B442 und Rodenberg. Die A27 neu dabei, Bremerhaven-Bremen, ist im Dreieck Bremen-Industriehäfen wegen eines Polizeieinsatzes in beiden Richtungen voll gesperrt. A38 Halle Richtung Göttingen, hier ist zwischen Breitenworbis und Leinefelde-Worbis nach einem Unfall gesperrt, eine Umleitung ist eingerichtet. Die A40 Essen-Duisburg ist zwischen Mülheim-Heißen und Mülheim-Dümpten nach einem Unfall in beiden Richtungen weiterhin gesperrt. A42 Kamp-Lindfort Richtung Dortmund, hier ist zwischen Oberhausen-Zentrum und dem Kreuz Essen-Nord wegen Bauarbeiten noch bis 5 Uhr, also eine knappe halbe Stunde gesperrt. Dann auf die A71 Erfurt Richtung Suhl. Hier ist zwischen Oberhof und Suhl-Zeller-Mehles wegen Wartungsarbeiten im Tunnel Hochwald noch bis 6 Uhr gesperrt. Und die A72 Hof Richtung Plauen ist zwischen dem Dreieck Bayerisches Vogtland und Hof Nord wegen LKW-Bergungsarbeiten noch bis ca. 8 Uhr gesperrt. Das war's. Gute Fahrt.
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4: Mit Nikolai Ross, guten Morgen. Ein Milliardenauftrag aus Kanada. Der sorgt derzeit für Jubel beim Kieler Marineschiffbauer TKMS. Er sichert Arbeitsplätze und gilt als wichtiges Signal für die Zusammenarbeit der NATO-Partner. Tobias Gellert berichtet.
5: Die Marineschiffbauer von ThyssenKrupp Marine Systems sprechen vom größten Einzelauftrag ihrer Geschichte. Bis zu 12 U-Boote des Typs 212CD soll TKMS in den kommenden Jahren für Kanada bauen. Der Auftragsbestand könnte damit nach Angaben des Unternehmens um mehr als die Hälfte wachsen. Der endgültige Vertrag muss allerdings noch ausgehandelt werden. TKMS rechnet 2033 mit dem Stapellauf des ersten U-Bootes. Bundeskanzler Friedrich Merz sieht in dem Auftrag weit mehr als einen wirtschaftlichen Erfolg. Er sagte vor dem Abflug zum NATO-Gipfel in Ankara:
6: Das ist einer der größten, wenn nicht der größte Rüstungsauftrag in der Geschichte der Bundesrepublik Deutschland. Wir werden zum Auftakt des Gipfels mit dieser Entscheidung ein starkes Zeichen setzen für die transatlantische und die europäische Zusammenarbeit. Denn das ist wirklich ein strategisches Vorhaben, das Kanada, Deutschland und Norwegen für Jahrzehnte als Partner im nordatlantischen Raum bindet.
5: Mit der Entscheidung für TKMS setzt Kanada künftig auf dieselbe U-Boot-Klasse wie Deutschland und Norwegen. Die Boote sind unter anderem für Einsätze im Nordatlantik und in der Arktis ausgelegt. Durch den milliardenschweren Auftrag könnten nach Unternehmensangaben bis zu 1500 neue Arbeitsplätze in Wismar und Kiel entstehen. Möglicherweise könnte in Wismar im September mit dem Bau eines U-Bootes begonnen werden. In Kiel wird an zweien gearbeitet. Schleswig-Holsteins Landesregierung spricht von einer historischen Entscheidung. Wirtschaftsminister Madsen sagt:
7: Man sieht, dass hiermit die weltbeste nicht-atomare U-Boote sich durchsetzen. Das ist ein sehr starkes Signal an die Mitarbeiterinnen und Mitarbeiter. Hier sieht man, wie die Technologie auch von uns hier im Norden sich durchsetzt und dass wir eine Stärkung des Industriestandorts in den nächsten Jahren erleben werden.
5: Das gesamte kanadische Programm inklusive Wartung, Instandhaltung, Ausbildung und Betrieb könnte laut kanadischen Medien ein Volumen von bis zu 63 Milliarden Euro erreichen. Die Kieler Marineschiffbauer gehen von einer langfristigen strategischen Partnerschaft zwischen Kanada, Deutschland und Norwegen aus. Im Fokus stünden Sicherheit, Industrie und gemeinsame Verteidigung im Nordatlantik.
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4: Wer falsch parkt, für den kann es mitunter teuer werden. Entweder, weil es ein Knöllchen gibt oder weil der Abschleppdienst kommt. Zuständig dafür ist meist das Ordnungsamt oder die Polizei. Doch auch private Unternehmen mischen mittlerweile mit. Zum Beispiel die Firma Parknotruf. Doch wer steckt hinter diesen Firmen? Isabel Lerch berichtet.
8: Joscha ist auf dem Weg nach Hause. Mit seinem dunklen Audi biegt er in die Straße ein, in der er mit seiner Freundin wohnt. Wo genau er hier parken darf, war ihm allerdings nicht immer ganz klar. Diese unklare Situation führte neulich zu einer satten Rechnung. Rund 390 Euro sollte seine Freundin Simone zahlen. Angeblich hatte sie falsch geparkt.

0: Der Abschleppdienst in der Nähe bekommt dann von Parknotruf den Auftrag. Neben der Auftragsvergabe übernimmt das Unternehmen laut eigenen Angaben auch die Organisation und vor allem das Kostenrisiko. Das senke die Hemmschwelle, schätzt der Kieler Verkehrsrechtsanwalt Ole Jensen.
1: Ja, das Geschäftsmodell wird mit Sicherheit dadurch unterstützt, dass man selbst nicht finanziellen Vorleistungen geben muss. Üblicherweise muss man den Störer selbst beseitigen lassen durch Beauftragung des Abschleppunternehmens. Und diese finanzielle Vorausleistung ist hier weg.
0: Die Firma Parknotruf nutzt mit ihren Diensten eine Marktlücke aus. Denn auf privaten Straßen sind Ordnungsamt und Polizei oft nicht für das Abschleppen von Autos zuständig. Dennoch haben private Eigentümer das Recht, Autos von ihrem Grundstück entfernen zu lassen. Parknotruf hat diese Nische erkannt. Nur, ob ein Auto tatsächlich falsch geparkt wurde, ist im Einzelfall, zum Beispiel bei schlechter Kennzeichnung, nicht immer klar. Betroffene Autofahrer können versuchen, sich juristisch zur Wehr zu setzen, sagt Verkehrsrechtler Jensen.
1: Wenn dann ein Fahrzeug abgeschleppt wird, dann muss schon geguckt werden nach dem Motto, war das für den überhaupt auch erkennbar. Das ist nachher eine Abwägung, war ihm bekannt, dass er damit auf einem Privatgrundstück steht.
0: Joscha und Simone sagen, die Markierung sei damals nur schwer zu erkennen gewesen. Und was ist mit den Kosten? Für den öffentlichen Raum sind die klar festgelegt. Bei dem privaten Abschleppdienst Parknotruf liegen die Kosten dagegen oft weit über dem festgelegten Satz, den die Stadt erheben würde. Rechtlich gesehen ist klar, die reinen Abschleppkosten müssen generell ortsüblich sein. Das seien sie bei Parknotruf auch, schreibt das Unternehmen auf Anfrage. Anwalt Jensen weist darauf hin, was die Kosten angeht, sollten Geschädigte genau hinschauen. Im Zweifel können sie sich wehren, wenn die Rechnung zu hoch ausfällt.
1: Wenn dann auffällig ist, dass zusätzliche Gebühren genommen werden, dann muss man aufpassen, weil derjenige, der den Besitzschutz in Anspruch nimmt, hat ein Recht auf die Beseitigung der Störung, aber nicht, dass er auch noch daran verdient.
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3: Gemeinsam singen und auch grölen im Stadion setzt Endorphine frei und verbindet, sagt die Stimmtrainerin Katrin von Chamier. Passend zur Fußball-Weltmeisterschaft der Männer und all diesen Emotionen im Moment hat meine WDR-Kollegin Anja Backhaus mit ihr gesprochen und wollte erst mal wissen, was gemeinsames Singen grundsätzlich mit uns macht.
4: Also dieses gemeinschaftliche Singen, das ist wirklich was Ritualisiertes, was wir schon aus ganz, ganz langer Zeit tragen. Es verbindet uns mit den anderen Menschen. Oxytocin wird freigesetzt, Endorphine, Euphorie. Wir verbinden uns mit den Leuten, die um uns rum sind, und das ist ja eigentlich was Gutes.
5: Ja, absolut. Was, also am nächsten Tag ist man ja nicht selten heiser. Kann man auch hier nochmal, ich habe das auch nochmal gefunden im Internet, das war nämlich sehr schön, nämlich der Kapitän der englischen Nationalmannschaft, auch bekannt als Stürmer von FC Bayern, Harry Kane, der klang nämlich dann, nachdem er mit den Fans gesungen hat, so.
6: Yeah, it was a crazy game. We had to fight.
5: Ja, also was passiert denn mit der Stimme oder den Stimmbändern, dass man sich plötzlich so anhört?
4: Der arme Kerl. Ja. Ja, man muss sich das vorstellen, die Stimmlippen, das sind kleine Schleimhautfalten. Und wenn wir die Stimme nutzen, dann berühren die sich pro Sekunde 100 Mal bis am Ende bei SängerInnen bis zu 1000 Mal, berühren sie sich ganz kurz und der Atemstrom bringt sie dann wieder auseinander. Und wenn jemand wie dieser Fußballer,
5: Harry Kane,
4: vermutlich, ja, Harry Kane, genau, also einen Kaltstart macht, nämlich was er beim Fußball niemals machen würde. Also wenn er das als Fußballer machen würde, einfach aufs Feld gehen, nö, ich wärme mich heute nicht auf, mache ich nicht, aber ich spiele dann, dann hat er sofort alles gerissen und fliegt raus und der Trainer sagt, was ist mit dir los? Und ja, mit der Stimme machen wir das halt, wenn wir reingehen und was auch toll ist, sollen wir ja auch machen. Ne? Also im Stadion einfach singen und losschreien ist was Schönes, aber was halt helfen würde und auch Harry Kane geholfen hätte, wäre sich ein bisschen aufzuwärmen. Oder vielleicht auch mal drauf zu achten, wo sind eigentlich die Grenzen von meiner Stimme.
5: Also Warm-up, klassisches Warm-up, was man ja wirklich aus dem Sport kennt. Also auch das würden Sie für die, wie sieht so ein Warm-up für die Stimme aus?
4: Also ich kann so ein paar kleine Sachen mal zeigen. Also erstmal muss man sagen, ich will auch nicht die Spaßbremse sein, die sagt, hey, jeder muss das machen, die Menschen sollen das tun. Aber wer halt darunter leidet und sagt, ich bräuchte meine Stimme gerne am nächsten Tag, für den könnte das was sein. Erste Geschichte, lockeres Summen in entspannter Tonlage. Also wirklich vor sich hin summen, jetzt nicht.

0: angestrengt. Und zwar vielleicht so ein, zwei Minuten kann man unter der Dusche machen oder auf dem Weg ins Stadion.
1: Mhm. Also vor allem so ein N, so ein
0: Genau, ganz locker. Weil die Stimmlippen so schön warm laufen. Ja? Mhm. Also das ist tatsächlich so wie so Jogging für die Stimmbänder. Also ganz sanftes. Ne?
2: Ja.
0: Dann können wir mal gähnen. Ah, ist auch immer gut.
1: Da muss ich sofort mit gähnen.
0: Ja, klar. Ja. Vielleicht dann, das kann man dann auch gerne, wenn man sich vorstellt, man läuft zusammen zum Stadion, dann hat man das als Ritual, dass man vorher so ein bisschen summt und dann hat man, dann öffnet man die Kehle, macht den Körper mit Luft voll und hat eine entspannte Tiefenatmung, was halt auch sinnvoll ist für eine Sache, die wir brauchen, nämlich die Stimmkraft. Das heißt, wenn wir dann schreien, wollen wir nicht so wie nur aus der Kehle schreien, sondern im Idealfall, das mache ich jetzt am Mikrofon ja nicht, aber so aus der Tiefe heraus, so ja, also von unten so ja. Also das heißt mit der ganzen Kraftstimme und dafür brauchen wir das Zwerchfell. Das Zwerchfell steuern wir an,
1: oder? So im Bauch, ne? Zwerchfell?
0: Genau, das Zwerchfell ist genau, das ist so in der Mitte, das, also ungefähr auf Bauchnabelhöhe, ein bisschen höher. Und das erreichen wir über Übungen wie oder wenn man das mal macht, dann merkt man, wie der Bauch tanzt, ja, wieder so hüpft. Und das ist Muskeltraining für die Kraftstimme.
1: Ja, wahrscheinlich würden das Fußballer jetzt nicht machen, aber es ist schon so, wenn man weiß, man kommt, wenn geht vielleicht auf ein Konzert auch oder sowas, ne? Oder man könnte in so eine Situation kommen, wo es mal lauter wird, wo man auch mal grölt, dass man erstmal vorher sich so ein bisschen aufwärmt. Man spricht ja auch von der sogenannten Stimmhygiene. Würden Sie raten, dass wir alle unsere Stimme also jeden Tag pflegen, so ein bisschen so wie Zähne putzen?
0: Also kommt drauf an. Also Menschen, die in sprechintensiven Berufen arbeiten, wie jetzt oder ich auf jeden Fall, ist unser Werkzeug. Ja. Genauso wie eine Lehrerin oder wie jemand, der im Einzelhandel arbeitet. Das sind Menschen, die sprechen den ganzen Tag. Und wenn wir das Instrument pflegen und dem was Gutes tun, dann kriegen wir das auch zurück. Also so wie wir Muskeltraining machen, um uns zu stärken für den Alltag und unseren Körper fit zu machen, warum denn nicht auch die Stimme? Und mit ganz kleinen Übungen, bisschen Summen, gerade für Menschen, die häufiger heiser oder sich räuspern, ist das so total gut, dieses Summen zwischendurch, entspannt.
1: Jetzt ist es ja so, dass wir nicht nur im Fußballstadion unsere Stimme belasten, auch in anderen Situationen. Sie haben das gerade schon gesagt, es gibt vor allen Dingen Berufe, wo man seine Stimme braucht. Als wie wichtig schätzen Sie eine starke, präsente Stimme ein? Was sagt eine Stimme über uns aus?
0: Also es ist ein Mittel, um noch mehr über uns zu sagen, also als nur den Inhalt. Es ist das, was wir wahrnehmen, sofort vom Gegenüber, dieses sogenannte Prosodie, also das, was mitschwingt, das Ungesagte, das nimmt unser Körper automatisch als Signal wahr. Und wir haben da einfach noch eine Möglichkeit, mit der Stimme noch mehr zu transportieren von dem, was wir loswerden wollen. Und viele Dinge sind auch uns nicht bewusst. Wir wissen gar nicht, dass wir vielleicht irgendwie in der Stimme unfreundlich gerade erscheinen oder gelangweilt, weil wir nicht präsent sind. Und wenn man lernt, auf sowas zu achten und die Stimme auch in ihrer Kraft und in ihrer Ganzheit und auch in ihrer Modulation zu nutzen, das heißt, wie gestalte ich die Sätze, die Sprache, mache ich Pausen, rede ich wie so ein Roboter oder vielleicht abwechslungsreich, das kann das Gegenüber einfach auch genießen und hat dann auch mehr Lust, mit mir in Resonanz zu gehen.
1: Kann jeder seine Stimme stärken? Es gibt ja Menschen, die sprechen sehr leise, auch mit sehr wenig Kraft. Können die auch etwas tun?
0: Ja, auf jeden Fall. Also das ist zum Beispiel das Thema Kraftstimme aufbauen, erlebe ich oft, wenn ich mit Frauen arbeite in 1:1 Trainings oder in Workshops von Unternehmen, sind es tatsächlich leider immer noch viele, viele Frauen, die im Verhältnis viel, viel leiser sind. Also das Patriarchat schafft es auch bis dahin heute immer noch, sich den Raum zu nehmen. Auch stimmlich ist für viele eine Überwindung. Und wir können das lernen. Es ist nie zu spät. Man muss es einfach ausprobieren. Das sind Dinge, die uns als Kindern in der Regel abtrainiert wurden. Man kann aber das wieder so ein bisschen freilegen und dann zurückkommen zu dieser Freiheit, seine Stimme laut zu benutzen. Und wenn es nur der Sprung am was weiß ich, wenn man vom 5-Meter-Brett springt, auch das kann eine Befreiung sein und schreien.
1: Es ist ja oft so, dass eine tiefe, rauchige Stimme positiv bewertet wird. Ich habe eine Bekannte, die hat eine sehr hohe, ich sage jetzt mal ein bisschen unhöflich, so eine fiepsige Stimme. Und das hat schon eine Wirkung leider. Sie sagt, dass sie manchmal das Gefühl habe, nicht richtig ernst genommen zu werden mit dieser hohen Stimme. Könnte sie trainieren, dass sie 1 bis 2 Oktaven tiefer spricht?
0: Also Oktaven sicher nicht, das wäre, glaube ich, das ist sehr viel. Sie könnte natürlich daran arbeiten, aber entscheidend wäre, sich dem zu widmen, was ist wirklich ihr originaler Klang, wo ist ihre Indifferenzlage? Das heißt, wo ist sie entspannt? Ist diese hohe, Sie haben gesagt, fieps,

0: witzige Stimme, ist das echt? Oder ist das vielleicht was, was sie sich antrainiert hat, was vielleicht noch hängen geblieben ist von fiepsig, ja, ich darf vielleicht gar nicht so klar, ich darf nicht lauter sprechen, also sowas Mädchenhaftes? Oder ist das wirklich ihre Stimme? Und da gibt es ein paar Tricks, wie man es ausprobieren kann, um erstmal zu schauen, okay, wo ist dein originaler Ton, wo ist deine entspannte Indifferenzlage?
1: Wie findet man seinen Originalton?
0: Wenn wir die Hände mal hinter die Ohren legen und so Mickey-Maus-Ohren machen, ja, dann hat man wie so Lautsprecher bei sich selber. Man hört und dann mal so ein bisschen vor sich hin sprechen. Ja. Dann merkt man sich ja anders. Ne? Und dann denken wir mal an unser absolutes Lieblingsessen. Mmh, oh, da habe ich jetzt so Bock. Oh, lecker. Und dieser Ton, wo wir instinktiv machen, das ist unsere entspannteste Stimmlage. Und dann gehen wir aus der heraus, also wenn wir jetzt im Training wären, würde ich dann mit Ihnen an diesem Ton ein bisschen was weiterentwickeln und gucken, wo führt das hin. Und das ist bei Frauen oft ein bisschen tiefer, tatsächlich. Bei Männern manchmal etwas höher, auch interessant. Na klar, weil das die Welt oder, ja, wie nennen wir es, die Strukturen erwarten von Männern, dass sie tief und dominant klingen, weil das ja auch als wirkungsvoller wahrgenommen wird. Aber es ist nicht bei jedem Mann Gott gegeben. Manche Männer haben eine höhere Stimme und ich habe das erlebt, dass Männer wirklich darunter leiden. Die haben totale Stimmprobleme und einfach nur, weil sie dann immer die ganze Zeit so auch so gerne mal.
1: Ja. Ja, und das wahrscheinlich auch eine Belastung für die Stimme ist, wenn man eben nicht in dem Bereich so spricht, der eigentlich natürlich wäre. Ich kann mir vorstellen, dass das eben halt auch der Bereich ist, der am wenigsten belastet.
0: Darum geht es. Es geht genau darum, diese entspannte Stimmlage zu finden, weil dann können wir da auch easy drin bleiben und wirklich, wirklich lange damit sprechen. Die Stimme ist ja stark und kraftvoll, wenn sie in ihrer Kraft ist.
2: Sagt die Stimmtrainerin Katrin von Chamier im Gespräch mit meiner WDR-Kollegin Anja Backhaus.
3: Kultur.
2: Etwas ganz Besonderes. So heißt der neue Film der Regisseurin Eva Trobisch. Sie ist bekannt für besonders einfühlsame Kinodramen. Ob das auch beim neuen Film klappt, erzählt uns Lars Meyer.
4: Als die 16-jährige Lea in ihrer Schule von einem Fernsehteam überrumpelt wird, weil sie für eine Gesangs-Casting-Show ausgewählt wurde, ist sie überfordert. Sie soll sich vor der Kamera selbst darstellen.
5: Immer in ganzen Sätzen antworten. Also, was macht dich aus?
6: Ich weiß nicht. Nichts?
4: Die simple Frage, wer bin ich, was macht mich aus, weitet sich im Laufe des Filmes zu einer Identitätskrise, nicht nur für Lea, sondern für ihre ganze Familie. Die lebt im thüringischen Greiz, einer alten Residenzstadt, umgeben von Wald und Bergen. Der marode Charme des Ortes spielt eine wesentliche Rolle, ebenso das Waldsterben drumherum. Das Familiendrama, das sich nun multiperspektivisch entfaltet, ist eine Verfallsgeschichte, wenn auch mit Hoffnungsschimmern. Bereits an Leas Teilnahme bei der Show, im Stile von The Voice of Germany, scheiden sich die Geister.
7: Was findest du eigentlich so schlimm an der Show?
8: Das ist doch jetzt auch egal.
7: Interessiert mich.
9: Mama findet doof, dass es um den Einzelnen geht und nicht um die Gruppe.
4: Erklärt Leas kleiner Bruder dem Opa beim Familienbankett. Solidarität versus Individualismus. Dieser weltanschauliche Konflikt zieht sich durch den Ensemblefilm. In etwas ganz Besonderes sind alle Figuren gleichberechtigt und alle gleich angezählt. Mutter Rike erwartet ein Kind von Leas Schulleiter. Vater Matze, der sich zu lange im Westen verdingt hat, muss zusehen, wo er bleibt. Der idyllische Gasthof der Großeltern, mit dem sie sich nach der Wende neu erfunden haben, ist bankrott und die heimgekehrte Tante Kati, die nun das Greizer Heimatmuseum leitet, wird von allen Seiten politisch angefeindet, selbst von ihrem Sohn, der neben der TV-Show auch den Gasthof boykottiert.
8: Ja, und du?
10: Ich gehe da nicht hin, solange Oma da ihre Nazis tragen lässt.
11: Es gibt da schon noch Abstufungen, Edgar.
10: Die wollen Schlesien zurück.
11: Ja, die wollen alle Schlesien zurück.
4: Das sind viele Konflikte auf einmal. Doch Regisseurin Eva Trobisch gelingt es, das Kino in eine Art Schwebezustand zu versetzen. Dank ihrer liebevollen Inszenierung und einem flüssigen Filmschnitt gleitet man von einer Figur zur nächsten. Das Ensemble spielt immer ganz aus dem Moment heraus und trägt viel zur Glaubwürdigkeit der Handlung bei. Es kommen die biografischen Brüche der Familienmitglieder zum Vorschein. Lebensgeschichten dreier Generationen in Ostdeutschland. Die müssten sich eigentlich alle erstmal gegenseitig erzählen, doch dazu gibt es schon zu viele Verletzungen. Und wie erzählt man überhaupt ein Leben? Das wird zur eigentlichen Frage, auch für Leas Image in der Cast

0: Casting-Show, an dem der leitende Redakteur zusammen mit Vater Matze bastelt.
1: Ja, vielleicht können wir es sogar so erzählen, dass euch die Show ein bisschen hilft, wieder mehr zusammenzuwachsen. Das fände ich ganz gut.
2: Ja, ich verstehe, was du meinst, aber ich glaube, es sollte eher um Lea gehen. Also
0: Max Riemel spielt als Matze einen verletzten, aber weichen Mann. Ihm und seiner hochschwangeren Ex-Frau Rieke, Gina Henkel, schenkt der Film eine der schönsten Szenen. Im Hotel in München am Abend der Show landen beide nochmal zusammen im Bett und finden zu ihrem innigen Verständnis füreinander zurück. Und was wird aus Lea? Vielleicht bringt ihr kleines Lied sie auf den Weg, ohne etwas ganz Besonderes sein zu müssen. In ihrer Familie jedenfalls wird erbittert gekämpft, um gegenseitigen Respekt, Anerkennung, gesehen werden. Eva Trobischs Familienpanorama erweitert sich zu einer umfassenden Bestandsaufnahme einer krisenhaften Gesellschaft.
3: Lars Meyer über den Film Etwas ganz Besonderes ab morgen bei uns in den Kinos.
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3: Wie kann US-Präsident Donald Trump bei Laune gehalten werden? Das ist salopp formuliert eine der zentralen Fragen des NATO-Gipfels, der am Abend in der türkischen Hauptstadt Ankara begonnen hat. Trump fordert seit langem, dass die übrigen Verbündeten mehr Verantwortung übernehmen. Unser Gastautor heute ist Mike Koltermann, Chefredakteur der Hamburger Morgenpost. Er meint, obwohl NATO-Generalsekretär Rutte sich bei Trump einschleime, bestehe eine echte Chance, sich in Ankara von den USA zu emanzipieren.
5: Dort wissen alle Vertreter der übrigen 31 Mitgliedstaaten, dass die USA zwar noch immer Dreh- und Angelpunkt der NATO sind. Verlass im Verteidigungsfall ist auf sie derzeit aber vermutlich in etwa so viel wie auf die Beständigkeit einer roten Karte bei der Fußball-WM. Sicherheitspolitik heißt in diesen Zeiten also, die Zeitbombe Trump in Watte zu packen und auch mit finanziellen Anbiederungen zu besänftigen und parallel mit Hochdruck zu investieren in eigene unabhängige Rüstungsprozesse und Kooperationen, die Europa irgendwann in hoffentlich nicht allzu ferner Zukunft eigenständig wirksam absichern können. Das ist ein Drahtseilakt mit jeder Menge Stolpergefahr. Wie lohnenswert der aber sein kann, zeigt der gigantische 5 Milliarden Euro U-Boot-Deal mit Kanada. Der sichert nicht nur tausende Jobs an den ThyssenKrupp-Standorten in Wismar und Kiel. Er ist ein Paradebeispiel für wirksame Emanzipation gegenüber den USA.
3: Die Meinung von Mike Koltermann von der Mopo. Ähnlich sieht es Markus Pindur vom Deutschlandfunk. Er kritisiert aber, dass es in der europäischen Rüstungsindustrie seit Jahrzehnten an Bereitschaft zur Zusammenarbeit mangele. Der U-Boot-Deal sei ein Signal und nicht zufällig gesetzt worden.
6: Das Scheitern des deutsch-französischen Projektes der gemeinsamen Entwicklung eines Kampfflugzeugsystems, des sogenannten FCAS, zeigt eindringlich, wie schwer es ist, gerade im Bereich der Verteidigung nationale Egoismen zu überwinden. Der zersplitterte europäische Rüstungsmarkt führt jedoch dazu, dass die Bürger Europas viel zu wenig Sicherheit für viel zu viel Geld bekommen. Da kam die Nachricht wie gerufen, dass Kanada 12 der deutsch-norwegischen U-Boote vom Typ 212 kaufen will. Ein Einstieg, der die Kanadier und die Europäer auf Jahrzehnte aneinander bindet,
3: meint Markus Pindor vom Deutschlandfunk. Auch viele andere Medien sehen in dem U-Boot-Milliardenauftrag vor allem ein Signal. Die Süddeutsche Zeitung bezeichnet den TKMS-Deal gar als ein hoffnungsvolles Symbol für die neue Allianz der Mittelmächte. Deutschlands aktives Werben um den Auftrag tue dem Land gut.
7: Ein solcher neuer Ansatz kann Deutschland inmitten einer Welt, die sich die Großmächte nur allzu gerne untereinander aufteilen würden, zu neuem Selbstbewusstsein verhelfen. Denn Nostalgie ist keine Strategie. Das sagte schon der kanadische Premierminister Anfang 2026 beim Wirtschaftsforum in Davos und verkündete, Mittelmächte sind nicht machtlos. Er sprach von einer neuen Ordnung, von Mittelmächten, die in einer Welt der Festungen durch echte Zusammenarbeit am meisten zu gewinnen haben. Ein Stück von diesem neuen, werteorientierten Realismus ist jetzt wahr geworden. Und das ist gut so.
3: NTV schaut auf den Umgang der NATO-Partner mit US-Präsident Donald Trump und warnt vor üblen Kollateralschäden durch die exzessive Schleimerei.
7: Rutte und die Chefs der europäischen NATO-Staaten zahlen einen hohen Preis dafür. Je stärker sie Trumps Ego streicheln, umso stärker wächst die Verachtung in der europäischen Bevölkerung. Nicht nur für ihre Staats- und Regierungschefs, auch für die NATO.
3: Die Volksstimme aus Magdeburg bewertet den U-Boot-Deal positiv im Hinblick auf transatlantische Kooperationen. Allerdings müsse man unbedingt auf die Reaktion des US-Präsidenten

0: fast sein.
1: So hatte NATO-Zuchtmeister Trump das nicht gemeint. Zwar sollen die NATO-Mitglieder deutlich mehr Geld in die Rüstung pumpen, aber sich nicht von der US-Rüstungswirtschaft emanzipieren. Der Deal ist nach Reinfällen für die deutschen Waffenbauer, das Ende des FCAS-Jets und der Rheinmetall-Fregatten, mehr als ein Lichtblick. Der US-Präsident wird auf Rache sinnen. Überlegte Gegenwehr ist dann gefragt, ohne das Bündnis in Frage zu stellen. Eine äußerst knifflige Aufgabe.
2: Und das waren sie, unsere Standpunkte, zusammengestellt heute von Marei Beermann.
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4: Um 5 Uhr mit Wolfgang Berger. Die USA haben erneut Ziele im Iran attackiert. Laut US-Militär handelt es sich bei den Schlägen um eine Reaktion auf iranische Angriffe auf Handelsschiffe in der Straße von Hormus. Aus der Nachrichtenredaktion Lukas Kram.
5: Das für den Nahen Osten zuständige Regionalkommando des US-Militärs teilte mit, es habe eine Serie von heftigen Angriffen gestartet. Iranische Staatsmedien berichteten über mehrere Explosionen im Süden des Landes, es seien unter anderem Hafenstädte getroffen worden. In einer ersten Reaktion kündigte der Iran Vergeltung an. Zuvor waren mindestens 3 Tanker in der Straße von Hormus angegriffen worden. Die USA machten die iranische Regierung dafür verantwortlich. Das Vorgehen des Iran sei unbegründet, gefährlich und ein eindeutiger Verstoß gegen die eigentlich geltende Waffenruhe. Daraufhin hatten die USA bereits ihre Sanktionen auf iranisches Öl wieder in Kraft gesetzt.
4: Deutschland hat der NATO Verteidigungsausgaben in Rekordhöhe gemeldet. Die Bundesregierung übermittelte für dieses Jahr einen Betrag von knapp 125 Milliarden Euro. Das geht aus Daten hervor, die die NATO zum Beginn ihres Gipfeltreffens in Ankara veröffentlichte. Das entspricht im Jahresvergleich einem Plus von gut einem Viertel und fast 2,7% des deutschen Bruttoinlandsprodukts. Innerhalb der NATO geben damit in absoluten Zahlen nur die USA mehr Geld für Verteidigung aus. Grüne Bundestagsabgeordnete wollen eine Abstimmung über die Krankenkassenreform im Bundestag womöglich per Eilantrag stoppen. Parteichef Banaschak kündigte dazu eine Beschwerde grüner Parlamentarier vor dem Bundesverfassungsgericht an. Banaschak sagte der Mediengruppe Bayern, es gebe so viele kurzfristige Änderungen am Gesetz, dass keine vernünftige Beratung ermöglicht werde. Der Bundestag soll bislang Ende der Woche über die Reform der gesetzlichen Krankenversicherung entscheiden. Der Gesetzentwurf soll die Beiträge stabilisieren und sieht Einschnitte und zusätzliche Kosten für Versicherte vor. Bei der Fußball-WM in den USA, Kanada und Mexiko ist auch das letzte Achtelfinale gespielt. Die Schweiz hat Kolumbien aus dem Turnier befördert. Aus dem ARD-WM-Team Michael Küster.
6: Wirklich hochklassig ist dieses Achtelfinale zwischen der Schweiz und Kolumbien nicht gewesen. Fast folgerichtig ging es nach 120 torlosen Minuten ins Elfmeterschießen, in dem die Schweizer die glücklicheren waren. Mit 4:3 ziehen die Eidgenossen ins Viertelfinale ein, wo der Gegner am Sonntag Argentinien heißt. Der Titelverteidiger hatte sich schon am Abend mit 3:2 gegen Ägypten durchgesetzt. Dabei drehten die Südamerikaner innerhalb von nur 13 Minuten einen 0:2 Rückstand.
4: Das waren die Nachrichten. Das Wetter in Deutschland. Tagsüber gebietsweise Regen im Nordosten und äußersten Südwesten, zeitweise heiter. Höchstwerte im Nordosten 19 bis 25 Grad, im Südwesten bis 32 Grad. Es ist 5:03 Uhr.
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2: Mit der Entwarnung für die A13 Dresden-Berlin kein Falschfahrer mehr zwischen Klettwitz und Bronco. Die A2. Hannover Richtung Dortmund zwischen Bad Nenndorf und Lauenau ist nach einem Unfall gesperrt. Die Umleitung führt sie über die B65, die B442 und Rodenberg. A38 Halle Richtung Göttingen. Hier ist zwischen Breitenworbis und Leinefelde-Worbis nach einem Unfall weiterhin gesperrt. Eine Umleitung ist eingerichtet. Die A40 Duisburg Richtung Essen ist zwischen Mülheim an der Ruhr, Winkhausen und Mülheim-Heißen wegen Reinigungsarbeiten noch bis 8 gesperrt. A71 Erfurt Richtung Suhl, hier ist zwischen Oberhof und Suhl Zella-Mehlis wegen Wartungsarbeiten noch bis circa 6, also eine knappe Stunde, gesperrt. Die A72. Hof Richtung Plauen ist zwischen dem Dreieck Bayerisches Vogtland und Hof Nord noch bis ca. 8 Uhr wegen LKW-Bergungsarbeiten gesperrt. Und die A93 Neu-Dabei Regensburg Richtung Weiden ist zwischen Schwandorf Nord und Schwarzenfeld nach einem Unfall gesperrt. Das war's. Gute Fahrt.

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1: Aus dem Studio von NDR Info in Hamburg mit Nikolai Rus. Guten Morgen. Heute geht es ans Eingemachte beim NATO-Gipfel in der Türkei. US-Präsident Donald Trump ist ja mit ziemlicher Wut angereist. Er findet, dass die europäischen Staaten noch immer zu wenig tun für die Verteidigung und vor allem zu wenig zahlen. Außerdem ist er immer noch außer sich darüber, dass ihm die europäischen NATO-Staaten im Irankrieg nicht zur Seite gesprungen sind. Ein Teil der Tagesordnung dürfte also schon mal klar sein. Außerdem wird es heute auch um die Ukraine gehen. Benjamin Großkopf.
2: Der Krieg Russlands gegen die Ukraine tobt gerade heftig, aber Friedrich Merz hat eine Hoffnung.
3: Ankara könnte einen Einschnitt in diesem Krieg markieren. Dem Kreml dürfte langsam klar sein, dass sich Russland in diesem Krieg nicht durchsetzen wird und seine Kriegsziele nicht erreichen wird.
2: 140 Milliarden Euro in 2 Jahren soll die Ukraine bekommen. Diesen Beschluss hat Deutschland vorangetrieben, hat sich an die Spitze gesetzt bei Verteidigungsausgaben generell, investiert sogar mehr als dem ständig nörgelnden US-Präsidenten Donald Trump versprochen.
3: Wir leisten diesen Kraftakt nicht, um irgendjemandem einen Gefallen zu tun. Wir leisten diesen Kraftakt, weil es notwendig ist für unsere Verteidigung, für unsere Sicherheit. Denn Russland bleibt eine ernsthafte Bedrohung. Jeden Tag testet Moskau unsere Entschlossenheit.
2: Wie entschlossen ist die NATO im Kampf gegen Russland und für die eigene Geschlossenheit, die abhanden gekommen schien?
4: Volodymyr, great to see you. Welcome to the NATO Summit.
2: Während Merz noch am Flughafen in Berlin steht, treffen sich in Ankara schon NATO-Generalsekretär Rutte und der ukrainische Präsident Zelensky.
5: Es ist wirklich großartig. Ihr seid erfolgreich damit, die russische Energie- und Verteidigungsinfrastruktur zu treffen, tief im russischen Staatsgebiet, so wie du es in deiner Rede gesagt hast.
2: Diese Rede hatte es tatsächlich in sich gehabt. Zelensky bedankte sich zwar dafür, als Nicht-NATO-Partner dabei zu sein und auch für all die Unterstützung der vergangenen Jahre.
6: I have a question for you.
2: Das große Aber kleidete er in Frageform.
5: Glauben Sie das wirklich? Glauben Sie wirklich, es wäre richtig, ein Land und ein Volk mit einem solchen Maß an Verteidigungsfähigkeit außerhalb der NATO zu belassen?
6: Defensive capability.
2: Damit macht Zelensky klar, die Ukraine möchte in die NATO. Und, das sagt er direkt darauf, es fehlt der Ukraine trotz aller Finanzzusagen vor allem an Luftabwehrmöglichkeiten, um russische Raketen abzuschießen. Forderungen, die sich kaum oder im Fall des NATO-Beitritts gar nicht erfüllen lassen werden.
3: Ich wünsche mir, dass es uns gemeinsam gelingt, einen Geist von Ankara zu wecken.
2: Und während Friedrich Merz noch wünscht, ist ein anderer schon weiter und macht klar, dieser Geist muss nicht zwingend ein guter sein. Donald Trump landet vor Merz in Ankara, wird als einziger Staatschef vom türkischen Präsidenten Erdogan am eigens gebauten Flughafen abgeholt, mit militärischen Ehren im Palast empfangen.
7: And we're gonna have a lot of good meetings. We're gonna have good dinners, good food. We're gonna have a good time, but mostly we're gonna have a lot of work.
2: Gute Treffen, gutes Essen, aber vor allem viel Arbeit und viel Gutes für die Länder erwartet Trump also. Wer denkt, dass der Präsident seinen Türkei-Trip also vielleicht eher als Betriebsausflug sieht, der weiß wenig später falsch gedacht.
7: Well, you see, I was very disappointed with NATO.
2: Enttäuscht sei er von der NATO und wäre sein Freund Erdogan nicht Gastgeber, wäre er eher nicht nach Ankara gekommen. Schuld nach wie vor der Iran-Krieg, in dem die NATO-Staaten Trump nicht unterstützt hätten.
5: Ich habe die Leute gewissermaßen auf die Probe gestellt. Wir helfen ihnen, aber ich bin mir nicht sicher, ob sie für uns da wären. Italien hat uns eine Absage erteilt, Deutschland hat uns eine Absage erteilt und Frankreich hat uns eine Absage erteilt. Und das ist in Ordnung. Aber warum geben wir hunderte Milliarden Dollar aus, wenn sie nicht für uns da sind? Wir waren immer für sie da.
2: Wer ist für wen da in einem Bündnis, das sich entschlossen gegen seine Gegner wehren will, gleichzeitig aber um seine Geschlossenheit kämpfen muss? Eine der entscheidenden Fragen bei diesem Gipfel, der den Geist von Ankara sucht.
1: Der Geist von Ankara, der soll Ihnen heute also erscheinen, den Staats- und Regierungschefs. Und dabei ist auch die Frage, welche Rolle nimmt eigentlich Gastgeber Erdogan dabei ein? Das hat HR-Moderatorin Doris Renk den ehemaligen deutschen Botschafter in der Türkei, Martin Erdmann, gefragt.
8: Also ich würde sagen, er geriert sich zusammen mit seinem Land Türkei als unverzichtbarer Stabilitätsfaktor in einer Region, die durch

0: die Nachbarn Iran, Irak und Syrien gekennzeichnet ist und durch einen derzeit pausierenden Krieg am Golf. Und insgesamt würde ich sagen, das geopolitische Chaos, das Präsident Trump angelegt hat in der Region, die Türkei letztlich als eben dieser Stabilitätsfaktor in der NATO, aber auch gegenüber den Europäern in Erscheinung tritt. Das ist der Grund, warum sich heute 31 Staats- und Regierungschefs auf den Weg nach Ankara machen.
1: Wie haben Sie Erdogan denn bei seinen letzten Auftritten auf internationalem Parkett wahrgenommen?
0: Außerordentlich selbstbewusst. Er weiß genau, was er den anderen Staaten in der NATO, aber auch in der EU bieten kann. Und er ist ein unglaublich selbstbewusster Sultan geworden in den fast 25 Jahren, die er das Land regiert. Er ist innenpolitisch umstritten. Wie wir alle wissen, versucht er gerade mit der Abrissbirne die Opposition zu zerstören. Aber das schadet ihm international offenkundig nicht.
1: Ist Erdogan also der eigentliche Gewinner dieser weltweiten Krisen derzeit?
0: Er ist jedenfalls ein bedeutender Spieler und in gewisser Weise ja Gewinner. Insofern nämlich, als in der internationalen Politik durch das Trump'sche Gebaren, aber auch durch die Verhältnisse, durch den Angriffskrieg Russlands auf die Ukraine, Geopolitik vor Wertebindung geht. Das heißt also, das, was die NATO und die EU ausmachen, nämlich ihre Wertebindung, ihr Wertekonsens, der steht hinter den Interessen der Geopolitik an.
1: Wenn wir nochmal auf die innenpolitische Wirkung schauen, es herrscht ja seit Sonntag ein Versammlungsverbot in der Türkei. Viele türkische Journalisten haben gar keine Akkreditierung bekommen für diesen NATO-Gipfel. Wie nutzt Erdogan diesen Gipfel innenpolitisch?
0: So wie er Außenpolitik immer nutzt, nämlich als ein Instrument, um sich in der Innenpolitik zum respektierten Herrscher und Vertreter türkischer Interessen zu machen. Und insofern nimmt er die internationale Kritik, wenn es sie denn überhaupt gibt, an den derzeitigen Verhältnissen in Kauf. Er weiß, dass er gegenüber seiner Bevölkerung, seinen Wählern, als der große Staatsmann dasteht.
1: Und das funktioniert, obwohl Demokratie und Meinungsfreiheit systematisch abgebaut werden, Oppositionelle unterdrückt und ins Gefängnis gesteckt werden?
0: Jedenfalls zeigt das die Geschichte der letzten 25 Jahre, in denen Erdogan die Türkei führt, nämlich erst als Ministerpräsident und seit 2014 als Präsident. All die innenpolitischen Drangsalierungen, die er vorgenommen hat, haben ihm letztlich international, aber auch zu Hause nicht geschadet. Er steht nach wie vor mit beiden Beinen am Boden und selbst wenn die Unterstützung nachlässt, aus bekannten Gründen, bin ich ziemlich überzeugt, dass er die nächsten Wahlen in 2027 wieder gewinnen wird. Er wird einen Trick finden, einen Kniff, um das möglich zu machen und dieser Gipfel ist für ihn ein großes Geschenk.
1: Aus Ihrer Sicht, wie wichtig ist die Türkei für die NATO inzwischen?
0: Sehr wichtig. Die Türkei war immer außerordentlich wichtig an der Südostflanke des Bündnisses und vor dem Hintergrund der Umwälzungen im Nahen Osten und in der arabischen Welt, insbesondere mit Blick auf den Iran, ist die Türkei noch wichtiger geworden. Vergessen wir nicht zwei Dinge. Erstens, die Türkei hat nach den USA die zweitgrößten Streitkräfte in der NATO. Und zweitens ist die Türkei zu einem bedeutenden Produzenten von Rüstungsgütern geworden, insbesondere Drohnen und Flugzeuge. Und das ist wirklich beachtlich. Insofern ist die Türkei auch ein bedeutender Lieferant von Rüstungsgütern für NATO-Staaten.
2: Sagt der ehemalige deutsche Botschafter in der Türkei, Martin Erdmann, im Interview mit meiner Kollegin Doris Renk vom Hessischen Rundfunk. Und wir gucken auf das Wetter für Deutschland in der ARD-Infonacht. Ja, so ein paar Schauer sind unterwegs heute Morgen schon. Bei vielen gibt's heute einfach nur eine Mischung aus Sonne und oder Wolken. Vor allem im Nordosten Deutschlands ist es oft sonnig. Dazu kriegen wir maximal 19 Grad in der Nordhälfte und bis zu 32 Grad in der Südhälfte. Morgen dann ein Tick wärmer, bis zu 34 Grad und kaum Regen, dafür aber mehr Wolken, vor allem über den Norden Deutschlands. Viele Wolken und im Laufe des Tages werden die immer weniger. Von Süden her lockern die langsam auf und dann wird's sonniger. Wir gucken auf die aktuellen Werte. Bremen meldet 14 Grad und einzelne Wolken. Frankfurt 21.

0: 20 Grad, viele Wolken. Dresden 16 Grad, auch da stark bewölkt, genau wie in Hannover bei 16 Grad. Köln 19 Grad, auch da viele Wolken. Rostock 13 Grad und Sonne. Und in München aktuell 19 Grad und stark bewölkt. Die Zeit ist es 5:14 Uhr.
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0: Es ist ein kleines Schmuckstück, ein Ring. Ein Ring der polnischen Königsfamilie. Die Nazis haben ihn im Zweiten Weltkrieg gestohlen. Jahrzehntelang war er verschollen und ist dann im baden-württembergischen Pforzheim aufgetaucht, im Schmuckmuseum. Vor 25 Jahren hat ihn eine Kunsthistorikerin dort entdeckt und sich seither für seine Rückkehr nach Polen eingesetzt. Jetzt hat sie es geschafft.
2: Mitte Juni, Warschau. Feierlich kehren geraubte Kulturgüter aus Deutschland zurück. Freue dich, Mutter Polen, Gaude Mater Polonia, singt ein Männerchor. Es ist eine der ältesten polnischen Hymnen und nun ist ein Manuskript mit ihrem Text zurück in der Heimat. Neben den mittelalterlichen Pergamentblättern ist bei der Zeremonie auch ein besonderer Ring ausgestellt. Er stammt aus dem Besitz der polnischen Krone und unter den Besuchern ist eine Frau, die auf seine Rückkehr 25 Jahre lang hingearbeitet hat. Kunsthistorikerin Ewa Letkiewicz. Für sie ist die Rückgabefeier ein sehr emotionaler Moment. Ein überwältigendes Gefühl. Ich war wie versteinert vor Rührung. Ewa Letkiewicz ist Professorin für Kunstgeschichte an der Universität Lublin. Den Ring hatte sie als junge Forscherin 2001 bei einer Gastausstellung des Schmuckmuseums Pforzheim gesehen. Dort sei er als Ring unbekannter Herkunft beschrieben gewesen, erzählt Letkiewicz. Das Museum bekam den Ring als Schenkung. Die Kunsthistorikerin glaubt damals, die Geschichte des Schmuckstücks besser zu kennen und schreibt dem Museumsdirektor nach Pforzheim. Das Museum habe sehr offen reagiert, alle Fotos des Rings gerne zur Verfügung gestellt, sagt Letkiewicz. So stellt sie fest, der Ring, den das Pforzheimer Museum hat, stammt aus Polen. Er wurde im Zweiten Weltkrieg geraubt. Die Aufnahmen aus Pforzheim weisen auf große Ähnlichkeit mit den Angaben in den Dokumenten hin, die die Forscherin in Polen zu dem Zeitpunkt findet. Doch das reicht nicht. Es war nötig, wasserdichte Beweise vorzulegen, um davon zu überzeugen, dass es Plünderung war. Sie beginnt mühsam, die Beweise zu sammeln. Denn der Ring, um den es geht, ist nicht irgendein Schmuckstück. Er stammt aus dem 16. Jahrhundert. Polnischen Angaben zufolge gehörte der Ring der Gemahlin des Königs Sigismund des Alten aus der mächtigen Jagiellonen-Dynastie. Das war die Blütezeit Polens. Sie wird oft als das goldene Zeitalter der polnischen Geschichte bezeichnet. Der polnische Hof, einflussreich, respektiert in ganz Europa. Schmuck war ein Statussymbol. Der Ring aus Gelbgold gefertigt repräsentiert das, denn er ist mit einem Diamanten besetzt, 3,5 Karat groß und geschliffen, purer Luxus vor 500 Jahren. Er kostete ein Wahnsinnsvermögen und ein geschliffenes Exemplar war fast unbezahlbar. Wenn wir ihn mit den heutigen Statussymbolen der Elite vergleichen, dann war er ungefähr so viel wert wie ein Privatjet. Gerade der Diamant liefert Letkiewicz einen der nötigen Beweise. Der Stein hat nämlich einen ungewöhnlichen Schliff. Die Kunsthistorikerin entdeckt auch weitere Übereinstimmungen. Die gleichen Kratzer, die gleichen Dellen, die gleichen Materialschäden. Doch die Angaben zu den Abmessungen des Rings passen nicht zusammen. In Pforzheim liegen moderne, sehr genaue Daten vor. Polen dagegen stützt sich auf alte Archivdokumente. Unsere Messungen waren leider weniger präzise. Als deutsche Truppen in Polen einmarschierten, musste alles schnell gepackt und in Sicherheit gebracht werden. Daher ist unklar, womit diese Messungen durchgeführt wurden. Vielleicht mit einem einfachen Lineal. Um Zweifel auszuräumen, bekommt Ewa Letkiewicz Unterstützung von weiteren Forschern. Auch polnische Behörden und das Kulturministerium schalten sich ein. Es vergehen Jahre, bis die Beweiskette steht. Im Dezember 2025 kommt auch von politischer Seite Bewegung in die Sache. Bei den Regierungskonsultationen zwischen Polen und Deutschland sind auch die geraubten Kulturgüter Thema. Die polnische Regierung beantragt die Rückgabe von 35 Objekten. Darunter ist auch der Jagiellonenring. Ich habe einen großen Teil meines Lebens in Archiven verbracht. Und wenn ich lese, was wir einst hatten und was jetzt übrig geblieben ist, dann ist mein Herz voller Trauer. Und deshalb ist für mich jede Rückkehr unglaublich wichtig. Ewa Letkiewicz findet, dass eine einheitliche Regelung für die Rückgabe oder

0: da ein Gesetz in Deutschland vieles vereinfachen könnte. Kulturstaatsminister Wolfram Weimer erklärte vor einigen Monaten, Entwürfe für ein Restitutionsgesetz seien in Arbeit.
1: Aus Polen berichtete Paulina Milling. Und diese Bilder werden heute um die Welt gehen. In New York, im Zentrum der Stadt. Dort wankt im Moment ein Hochhaus. Die Feuerwehr hat ein 37 Stockwerke hohes Haus geräumt. Der Grund? Einsturzgefahr. Giselle Ucker mit Einzelheiten aus den USA.
2: Das Gebäude steht ganz in der Nähe von berühmten Sehenswürdigkeiten der Stadt, wie die bei Touristen beliebte Grand Central Station oder das Chrysler Building. Einsatzkräfte mussten das im Umbau befindliche Hochhaus evakuieren. Wenige Stunden vorher waren noch Bauarbeiter dort drin. Die Straßen drumherum wurden gesperrt, benachbarte Gebäude ebenfalls geräumt, darunter auch eine Schule. Verletzte gibt es nicht. Die Feuerwehr wurde eigentlich wegen auf die Straße fallender Ziegelsteine alarmiert. Beim Eintreffen stellten die Beamten dann fest, dass sich zwei tragende Säulen aus Stahl im 21. und 22. Stock des Hauses massiv verformt hatten und fast eingeknickt waren. Noch dazu sollen die Böden einiger Stockwerke durchhängen. Das leerstehende Hochhaus aus den 70er Jahren war früher der Hauptsitz des Pharmakonzerns Pfizer. Aktuell werden die einstigen Büros zu Wohnungen umgebaut. Auf einer Seite des Gebäudes wurden erst kürzlich weitere Stockwerke auf die bereits bestehenden aufgesetzt. Das habe zu viel Druck auf die Stützpfeiler ausgeübt, erklären Experten aus dem Baugewerbe und kritisieren die schlecht geplanten Arbeiten. Die zuständige Baufirma war bereits mehrfach wegen Verstößen aufgefallen. Die New Yorker Polizei, Feuerwehr und Bauaufsicht untersuchen den Vorfall. Die Behörden setzen derzeit Drohnen ein, um das Gebäude weiter zu überwachen, ohne Menschen hineinschicken zu müssen. Mit neuen Balken wolle man zu einem späteren Zeitpunkt versuchen, es wieder zu stabilisieren.
1: Und wir kommen nochmal zurück zum NATO-Gipfel in der Türkei heute, weil die Tagesordnung des NATO-Gipfels ist in dieser Nacht wohl noch ein wenig länger geworden. Die Staats- und Regierungschefs der Bündnisstaaten werden sich wohl auch mit den neuen Attacken der USA auf den Iran befassen müssen. In dieser Nacht hatten amerikanische Truppen Ziele im Iran angegriffen, rund 80 sollen es sein, als Vergeltung dafür, dass das Mullah-Regime Tanker in der Straße von Hormuz beschossen haben soll. Martin Ganselmeier mit Einzelheiten.
3: Die amerikanischen Luftangriffe richteten sich gegen iranische Luftabwehrsysteme und Bodenluftraketen sowie iranische Startrampen für Marschflugkörper und Drohnen. Auch Hafenanlagen im Süden des Iran nahe der Straße von Hormuz seien betroffen, hieß es aus US-Militärkreisen. In einer offiziellen Erklärung in den sozialen Medien rechtfertigte das US-Militär die Angriffe als Reaktion auf die jüngsten iranischen Attacken gegen drei Handelsschiffe in der Meeresenge. Wörtlich hieß es, Irans Aggression war nicht gerechtfertigt, gefährlich und ein klarer Verstoß gegen die Waffenruhe. Der frühere Oberkommandierende der NATO in Europa, Admiral James Stavridis, sprach im Sender CNN von einem letzten Warnschuss der Trump-Regierung an Teheran.
4: This is
3: Für die Iraner ist dies die letzte Ausfahrt vor dem Tunnel. Trumps Geduld ist am Ende. Hoffentlich versteht Iran die Botschaft und hört endlich auf, Handelsschiffe anzugreifen. Die Regierung in Teheran verurteilte die Angriffe als schwerwiegenden Verstoß gegen die Mitte Juni vereinbarte Waffenruhe. Iran werde entschlossene Gegenmaßnahmen ergreifen. Die jüngste Eskalation zeigt, wie brüchig das gemeinsame Rahmenabkommen ist. Die USA werfen der iranischen Regierung vor, zum wiederholten Male Handelsschiffe attackiert zu haben. Die US-Regierung antwortete deshalb mit einer doppelten Strafe, die Teheran zum Einlenken bringen soll. Zum einen heftige Luftangriffe auf militärische Einrichtungen im Süden des Iran, zum anderen wurden die Sanktionen auf iranisches Öl wieder in Kraft gesetzt. Dies soll den wirtschaftlichen Druck auf Teheran erhöhen. Für den früheren Oberkommandierenden der NATO in Europa, James Stavridis, ist dies die einzig erfolgversprechende Option für US-Präsident Trump. Weder die von Israel geforderte erneute Eskalation des Krieges komme in Frage, noch ein Rückzug, der Iran die Kontrolle über die Meeresenge überlässt. Trump muss die Luftangriffe verstärken und damit Iran zu besserem Verhalten zwingen. Der Schlüssel zum Erfolg ist jedoch, wie stark er Irans Wirtschaft unter Druck setzen kann. Die für 60 Tage geplante Waffenruhe konnte bislang den Kern des Konflikts nicht lösen. Während die US-Regierung auf freier Durchfahrt durch die

0: Straße von Hormus besteht, beansprucht Iran die Kontrolle über die Meeresenge. Die drei attackierten Handelsschiffe waren auf Empfehlung der US-Regierung nahe der Küste zum Oman gefahren. Dies will die iranische Regierung nicht akzeptieren. Nach Einschätzung von Militärexperten in den USA hängt die Waffenruhe nun am seidenen Faden. Zumal auch die eigentlichen Verhandlungen um ein neues Atomabkommen bislang keine wesentlichen Fortschritte gebracht haben.
1: Martin Ganselmeier berichtete.
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3: Mit Stefan Grothoff. Zweimal hochdramatischer Achtelfinal-Endspurt bei der Fußball-WM. Das Duell Schweiz gegen Kolumbien wurde nach zahlreichen verpassten Chancen auf beiden Seiten erst im Elfmeterschießen entschieden. Ruben Vargas landete den Kick ins Schweizer Glück.
4: Noch ein bisschen nach links, wird mit rechts schießen. Jetzt kommt der Schuss ins Tor! Adios Kolumbien!
3: Argentinien darf weiter träumen von der ersten Titelverteidigung einer großen Fußballnation seit Brasilien 1962. Lange hatte der Weltmeister hinten gelegen gegen furios aufspielende Ägypter. Erst in der Schlussphase drehten Messi und Co. die Partie. Stefanie Batschik über ein völlig verrücktes WM-Spiel.
5: Lionel Messi konnte nicht aufhören zu weinen. Die Emotionen, sie mussten raus beim argentinischen Superstar nach einer unfassbaren Aufholjagd im Achtelfinale gegen Ägypten. Die Nordafrikaner führten bis zur 79. Minute mit 2:0, ehe Messi mit seiner Torvorlage zum 2:1 für Romero die Aufholjagd einleitete. Der 39-Jährige traf selbst nur 4 Minuten später zum 2:2 und sah dann, wie sein Teamkollege Fernandes einen Konter in der 2. Minute der Nachspielzeit per Kopf im Kasten des Gegners versenkte. Das 3:2 gegen leidenschaftlich kämpfende Ägypter, es war eine Erinnerung daran, dass Lionel Messi auch im hohen Fußballeralter immer noch einer der Besten, wenn nicht sogar der Beste der Welt ist.
3: Beim Tennisturnier im englischen Wimbledon hat Alexander Zverev das Viertelfinale erreicht, zum ersten Mal in seiner Karriere. Der Hamburger hatte allerdings seine liebe Mühe, sowohl mit dem Tschechen Jiří Lehečka als auch mit den Bedingungen auf dem Center Court.
6: Es ist anders, du spielst mit Wind, du spielst mit Sonne. Der Platz ist auch etwas schneller, dadurch, dass halt die Sonne drauf scheint. Ich habe halt eine Zeit gebraucht, um mich dran zu gewöhnen. Muss auch ehrlich sein, er hat auch unfassbar schnell und unfassbar gut angefangen auch. Ich habe gar keine Zeit gehabt, ins Match zu kommen. Aber dann, ja. 4. Satz war natürlich sehr wichtig.
3: Schon heute geht's weiter für Zverev. Es wartet Angstgegner Taylor Fritz. Das Rezept?
6: Es ist relativ simpel. Wenn ich die Vorhand nicht 76 Meilen pro Stunde schlage, sondern 84 Meilen pro Stunde schlage, der Aufschlag mit 133 Meilen pro Stunde kommt, die Rückhand mit 80 Meilen pro Stunde kommt, werde ich das Match gewinnen.
3: Dauerbrenner Novak Djokovic steht schon in der Runde der letzten 4. In 5 hart umkämpften Sätzen gewann der Serbe gegen den Kanadier Felix Auger-Aliassime. Im Halbfinale muss der Joker ran gegen den Weltranglisten ersten Jannik Sinner. Mehrere äußerst umstrittene Beschlüsse hat das Internationale Olympische Komitee auf seiner jüngsten Sitzung gefasst. So darf Russland wieder am Weltsport teilnehmen, obwohl der Angriffskrieg gegen die Ukraine unvermindert weitergeht. Mehr dazu von Markus Tepper.
7: Damit können russische Sportler ebenso wieder bei internationalen Wettbewerben an den Start gehen, wie bei der kommenden Olympia-Qualifikation für die Sommerspiele 2028. Über eine vollständige Rückkehr Russlands zu den Olympischen Spielen mit Fahne, Hymne und Trainingsanzug will das IOC später entscheiden. Ferner beschloss die Führung der Dachorganisation, die traditionsreiche nordische Kombination aus dem Programm der Winterspiele 2030 zu streichen. Die Mischung aus Skispringen und Skilanglauf sei bei den zurückliegenden 4 Winterspielen die unbeliebteste Sportart beim Publikum gewesen. Darüber hinaus konzentriere sich die nordische Kombination zu sehr auf nur wenige Länder, so das IOC.
3: Bei den Winterspielen 2030 in den Alpen neu dabei, Freeriding sowie Synchron-Eiskunstlauf.
1: Und das war der Sport mit Stefan Grothoff.

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1: Um gleich 5.30 Uhr mit Wolfgang Berger. Die USA haben erneut Ziele im Iran attackiert. Laut US-Militärs handelt es sich bei den Schlägen um eine Reaktion auf iranische Angriffe auf Handelsschiffe in der Straße von Hormuz. Aus der Nachrichtenredaktion Lukas Kram.
2: Das für den Nahen Osten zuständige Regionalkommando des US-Militärs teilte mit, es habe eine Serie von heftigen Angriffen gestartet. Iranische Staatsmedien berichteten über mehrere Explosionen im Süden des Landes, es seien unter anderem Hafenstädte getroffen worden. In einer ersten Reaktion kündigte der Iran Vergeltung an. Zuvor waren mindestens 3 Tanker in der Straße von Hormuz angegriffen worden. Die USA machten die iranische Regierung dafür verantwortlich. Das Vorgehen des Iran sei unbegründet, gefährlich und ein eindeutiger Verstoß gegen die eigentlich geltende Waffenruhe. Daraufhin hatten die USA bereits ihre Sanktionen auf iranisches Öl wieder in Kraft gesetzt.
1: Vor Tag 2 des NATO-Gipfels in der Türkei sind in der ukrainischen Hauptstadt Kiew wieder russische Raketen eingeschlagen. Die ersten Geschosse trafen Kiew kurz nach Mitternacht Ortszeit. Bürgermeister Klitschko informierte bei Telegram über mehrere Brände in 2 Stadtteilen. Klitschko forderte die Menschen dennoch auf, in Schutzräumen zu bleiben. Luftalarm wurde erst nach den ersten Explosionen ausgelöst. Vorgestern waren bei russischen Luftangriffen auf Kiew 30 Menschen getötet worden. Bundeskriminalamt und Bundespolizei sollen mehr digitale Befugnisse bekommen und dabei auch KI-Software einsetzen dürfen. Der Bundestag berät heute in erster Lesung über die Gesetzespläne der Bundesregierung. Aus Berlin Markus Sambale.
3: Innenminister Dobrindt will der Polizei endlich zeitgemäße digitale Werkzeuge geben, um schwere Straftaten aufzuklären. Mit dem neuen Gesetz sollen Ermittler die Möglichkeit bekommen, Fotos und Stimmen von Verdächtigen mit Aufnahmen abzugleichen, die öffentlich im Internet und in sozialen Medien zu finden sind. Außerdem soll die Verwendung von Software erlaubt werden, die mit künstlicher Intelligenz Daten aus verschiedenen Quellen auf Zusammenhänge analysiert. Kritiker beklagen, dass der Staat mit den geplanten Befugnissen unverhältnismäßig in Grundrechte eingreift.
1: Die SPD-Fraktion im Bundestag kritisiert die Pläne von Familienministerin Prien für eine Reform des Elterngeldes. Kern der Kritik ist die geplante Kürzung der Bezugsdauer auf 12 Monate und die Erhöhung des Pflichtanteils für Väter auf 3 Monate, berichtet Politico. Laut SPD-Politiker Döring treffe das vor allem Familien mit niedrigem Einkommen. Die SPD fordert stattdessen, den Elterngeldbezug bei höheren Einkommen zu kürzen, um Geld einzusparen. Das Wetter in Deutschland. Tagsüber gebietsweise Regen, im Nordosten und äußersten Südwesten zeitweise heiter. Höchstwerte im Nordosten 19 bis 25 Grad, im Südwesten bis 32 Grad. Am Donnerstag freundlich, im Nordwesten Regen, 20 bis 32 Grad. Freitag meist trocken bei Temperaturen bis 34 Grad. Das waren die Nachrichten.
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4: Geht los mit einer Gefahreninformation für Weddingstedt im Kreis Dithmarschen. Hier kommt es in der Straße Eichenhain derzeit zu einem Feuerwehreinsatz. Die Bevölkerung wird gebeten, im Warnbereich Fenster und Türen geschlossen zu halten sowie Lüftungs- und Klimaanlagen abzuschalten. Das betrifft Weddingstedt im Kreis Dithmarschen. Und auf die Straßen die A2 Hannover Richtung Dortmund. Zwischen Bad Nenndorf und Lauenau ist wegen Bergungsarbeiten gesperrt, deswegen gibt es Stau. Die Umleitung für Sie einmal die B65, die B442 und Rodenberg. A38 Halle Richtung Göttingen. Hier ist zwischen Breitenworbis und Leinefelde-Worbis nach einem Unfall weiterhin gesperrt. Eine Umleitung ist eingerichtet. A40 Duisburg Richtung Essen. Hier ist zwischen Mülheim an der Ruhr Winkhausen und Mülheim-Heißen wegen Reinigungsarbeiten noch bis 8 gesperrt. A71 Erfurt Richtung Suhl. Hier ist zwischen Oberhof und Suhl Zeller-Mehles wegen Wartungsarbeiten im Tunnel Hochwald noch bis ca. 6 Uhr gesperrt, also eine knappe halbe Stunde. A72 Hof Richtung Plauen. Hier ist zwischen dem Dreieck Bayerisches Vogtland und Hof Nord noch bis ca. 8 wegen LKW-Bergungsarbeiten gesperrt. Und die A93 Regensburg Richtung Weiden ist zwischen Schwandorf Nord und Schwarzenfeld nach einem Unfall gesperrt. Das war's, gute Fahrt.
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1: Mit Nikolai Rus, guten Morgen. Funkstille, also nicht bei uns hier heute Morgen, aber gestern bei den Kollegen im ungarischen Fernsehen. Warum und warum das wichtig ist, David Freches berichtet. Und wir hören erstmal ein bisschen ungarisches Radio. Ist auch spannend.
2: Im ungarischen Radiosender Kossuth, Teil des öffentlich-rechtlichen Rundfunks im Land, war am frühen Dienstagabend Musik zu hören. Hin und wieder wurden Lieder anmoderiert, Wortbeiträge gab es nicht. Aber immerhin, dort lief Programm. Bei M1, dem öffentlich-rechtlichen TV-Sender, klang es ab 16 Uhr so. Stille. Auf M1 lief kein Programm. Der Bildschirm war schwarz und in weißen Buchstaben stand dort geschrieben, genau wie auch online, Zitat:
3: Die öffentlich-rechtlichen Medien dürfen nicht lügen. Wir entschuldigen uns dafür, dass wir dies über viele Jahre hinweg dennoch getan haben. Die öffentlich-rechtlichen Medien werden jetzt umgestaltet, damit sie künftig unabhängig und glaubwürdig sind. Die Nachrichtenübertragung ist vorübergehend unterbrochen. Bitte bleiben Sie bei uns.
2: M1 ist der Sender, der bis zur Wahlniederlage von Viktor Orban und seiner Fidesz-Partei als besonders regierungsfreundlich aufgefallen war, eine Art Sprachrohr. Andere Menschen in Ungarn haben ihn weniger diplomatisch als Propagandaschleuder bezeichnet. Ministerpräsident Peter Modja und andere Politiker seiner Tisza-Partei hatten im Wahlkampf wiederholt erklärt, dass sie diesen Inhalten und der großzügigen Finanzierung von M1 ein Ende setzen werden. M1 ist der Nachrichtensender der öffentlich-rechtlichen Medien in Ungarn. Es gibt Kanäle, die während der M1-Unterbrechung ganz gewöhnlich weiterliefen, zum Beispiel das Kinderprogramm. Die Nachrichtenberichterstattung von M1 hingegen war ausgesetzt. Auch Premierminister Peter Modja äußerte sich dazu. In einem Beitrag auf Facebook schrieb er:
3: Dies ist ein historischer Tag. Heute endet die Ausstrahlung von Propaganda auf den Plattformen der öffentlich-rechtlichen Medien. Sie haben nachts gelogen, sie haben tagsüber gelogen, sie haben über jeden verfügbaren Kanal gelogen. Das ist nun vorbei.
2: Peter Modja hatte zudem betont, dass er gemeinsam mit Fachorganisationen dafür sorgen werde, dass eine unabhängige, unparteiische und objektive Berichterstattung kommt. Nach rund 4 Stunden Zwangspause lief das Programm auf M1 mit einem Film wieder an. Mit Unterhaltung, Serien und Filmen war gerechnet worden. Aber sicher ist, Nachrichtensendungen auf M1 bleiben weiterhin ausgesetzt.
0: Wirtschaft.
1: Venedig hat es vorgemacht, der Kölner Dom hat erst vor kurzem nachgezogen und es gibt auch etliche andere Beispiele. Es wird Eintritt verlangt, um die Touristenmassen zu bewältigen oder sogar den Besuch abzuhalten von Städten. Ob das funktioniert, ist umstritten. Klar ist, überlaufene Urlaubsorte und Attraktionen, das ist spätestens seit Corona Thema. Heidi Radwilas berichtet.
4: Overtourism, zu Deutsch übermäßiger Tourismus, heißt das Phänomen, das Professor Thorsten Kirstges von der Jade-Hochschule in Wilhelmshaven so definiert.
5: Overtourismus heißt einfach, dass wir zeitweise eine Destination des zu viel Tourismus überlasten. Das passiert dann, wenn man mehr negative als positive Auswirkungen spürt.
4: Solche negativen Auswirkungen können beispielsweise sein: Das Leben wird auch für die Einheimischen teurer. Werden auch Privatwohnungen als Ferienunterkünfte vermietet, bekommen Einheimische schwerer eine Wohnung oder die Mieten werden sehr kostspielig. Außerdem, die Umwelt wird belastet, es gibt mehr Dreck und Müll und das soziale Klima leidet. Thorsten Kirstges.
5: Wir sprechen dann von der Überfremdung, dass die Einheimischen sich gar nicht mehr heimisch fühlen unter den ganzen Touristen.
4: Overtourism kommt unter anderem daher. Viele Menschen reisen mehr als früher. Und sie bekommen nicht nur durch die allgemeinen Medien wunderschöne Orte präsentiert, sondern immer häufiger auch durch die brandheißen Tipps von Social-Media-Influencern.
6: Wo einfach beliebte Orte vielleicht auch durch einen Post von einem Instagrammer plötzlich auf der touristischen Landkarte erscheinen und die Infrastruktur das überhaupt nicht mehr bewältigen kann.
4: Sagt Professor Harald Zeiss, Direktor des Instituts für Tourismusforschung der Hochschule Harz. Hält der Touristenstrom an, sind Extrazahlungen für manche die Lösung. So müssen Tagestouristen zum Beispiel zum Besuch von Venedigs Altstadt seit vergangenem Jahr an belebten Tagen bis zu 10 Euro zahlen.

0: negativen Folgen des Tourismus zu arrangieren. Wenn Tourismus aus dem Ruder laufe, sei die Politik vor Ort gefragt, meint Harald Zeiss und nennt Amsterdam als positives Beispiel. Es fließe nicht nur mehr Geld in die Stadt durch höhere Übernachtungsgebühren, sondern Amsterdam erlaube weniger Kreuzfahrtschiffe, verbiete die Eröffnung weiterer Touri-Geschäfte, habe City Ranger, die auch das Verhalten von Touristen im Auge behalten sollen. Tourismusforscher Zeiss.
1: Und man sieht, wenn man dort durch die Straßen geht, auch Plakate, wo ganz normale Menschen abgebildet sind und drunter steht, ich lebe hier, bitte respektiere das. Also es gibt auch eine Kommunikationskampagne.
0: Auch mit solchen weicheren Maßnahmen könne man den Tourismus so steuern, dass er wieder erträglich werde.
2: Zurück zu uns nach Deutschland, nach Heilbergmoos bei München. Das wird wohl zum Tech-Standort. Mit einer Mehrheit von 59% haben die Bürgerinnen und Bürger dort den Weg für den geplanten Technologiecampus des Rüstungsunternehmens Helsing freigemacht. Auf der sogenannten Senderwiese sollen künftig Forschung, Entwicklung und Produktion rund um Verteidigungstechnologie entstehen. Für die Gemeinde ist das eine Millioneninvestition mit Aussicht auf neue Arbeitsplätze und Gewerbesteuern. Kritiker wollen trotzdem dranbleiben. Katharina Heudorfer.
3: Zwar haben sich die Bürgerinnen und Bürger in Heilbergmoos klar für die Ansiedlung von Helsing entschieden, doch die Bürgerinitiative Senderwiese sieht das Ergebnis dennoch als Erfolg, sagt Isolde Oberhof.
4: Wir haben sehr viel Unterstützung bei den Bürgern gekriegt, wir hatten sehr viele gute Gespräche und man muss bedenken, die Wahlbeteiligung war sehr, sehr hoch, die war bei 55%. Das ist höher als bei der Bürgermeisterwahl. Das heißt, dass es die Bürger sehr beschäftigt und dass es die Menschen auch bewegt, was da geschieht.
3: 41% waren gegen den Technologiecampus des Rüstungsunternehmens Helsing. Die Mehrheit der Menschen in Heilbergmoos aber, nämlich 59%, stimmten dafür. Für Bürgermeister Benjamin Henn ist das ein deutliches Signal der Bürgerinnen und Bürger.
5: Ich bin sehr erleichtert, dass es geklappt hat. Man muss auch ehrlicherweise sagen, dass die Bürger von Anfang an mitgenommen worden sind. Und deswegen bin ich froh, dass die Bürgerinnen und Bürger an dem Diskurs des Bürgerentscheids mitgewirkt haben und jetzt dieses Ergebnis für Heilbergmoos ausgegangen ist.
3: Auf der sogenannten Senderwiese will das Münchner Unternehmen Helsing einen Technologiecampus bauen. Anfangs war laut Bürgerinitiative von einer Drohnenfabrik die Rede. Auf einer Fläche von rund 25 Hektar oder etwa 35 Fußballfeldern sollen rund 300 Arbeitsplätze entstehen. Auf 10 weiteren Hektar entstehen Ausgleichsflächen. Dass Heilbergmoos den Zuschlag bekommen hat, sei kein Zufall, sagt Helsing-Chef Wolfgang Grammel.
6: Das sind verschiedene Faktoren. Zum einen natürlich die räumliche Nähe zu München, aber auch ganz wichtig für uns als Verteidigungsunternehmen das Ökosystem in Bayern.
3: Für die Gemeinde kommt das Projekt zu einem günstigen Zeitpunkt. Heilbergmoos hatte 2025 ein millionenschweres Finanzloch. Nach Corona kämpft die Gemeinde mit sinkenden Gewerbesteuereinnahmen und hofft auf neue Impulse. Gleichzeitig bleibt das Vorhaben umstritten. Die Gegner kritisieren die große Flächenversiegelung durch den geplanten Standort von Helsing und den Verlust einer ökologisch wertvollen Freifläche. Außerdem sehen viele ein Rüstungsunternehmen an diesem Standort grundsätzlich kritisch. Helsing-Chef Gammel sieht das gelassen.
6: Wir haben den Entscheid gewonnen und natürlich, das haben wir die ganze Zeit auch kommuniziert, ist es uns wichtig, auch die Bürgerinnen und Bürger mitzunehmen auf dem Weg des Bauens.
3: Mit dem Bürgerentscheid können Gemeinde und das Unternehmen Helsing die Planungen nun weiter vorantreiben. Für die Bürgerinitiative ist das kein Grund zum Aufgeben.
4: Trotz dieser Abstimmung jetzt werden wir das weiter begleiten und wir sehen es auch als Aufgabe und Verpflichtung, diese 41% der Bewohner weiter zu vertreten.
2: 5.43 Uhr.
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2: Und da guckt die Welt heute natürlich wieder in den Iran. Dort laufen aktuell Angriffe der US-Armee auf den Iran und der Iran wehrt sich wohl auch mit Angriffen auf Kuwait. Und heute gehen auch die Trauerfeierlichkeiten für den ehemaligen obersten Führer des Landes weiter, trotz dieser jüngsten Angriffe der USA.
8: Als Reaktion auf wiederholte Bitten der irakischen Bevölkerung, der Stammesführer, Clans, Religionsgelehrten, Intellektuellen sowie politischer, kultureller und religiöser Persönlichkeiten werden für den gefallenen Führer der Islamischen Revolution, Imam Ali Khamenei, Trauerzüge in den Städten Najaf und Kerbela stattfinden.
9: So kündigte der Sprecher des iranischen Organisationskomitees die Prozessionen in den beiden irakischen Städten an. Im Irak lebt nicht nur eine schiitische Bevölkerungsmehrheit,

0: Najaf und Karbala gehören außerdem zu den heiligsten Stätten des schiitischen Islam überhaupt. Das Schiitentum entsteht nach dem Tod des Propheten Mohammed vor knapp 1400 Jahren als Folge eines Streits um die Nachfolge. Die Mehrheit der Gemeinde wählt Abu Bakr zum ersten Kalifen. Der sunnitische Islam entsteht. Eine Minderheit sieht in Ali ibn Abi Talib, einem Cousin und Schwiegersohn Mohammeds, den rechtmäßigen Nachfolger, weil er aus der Prophetenfamilie stammt. Die Schiat Ali, die Partei Alis, gibt dem Schiitentum den Namen. Ali wird 661 ermordet. Um seinen Schrein in Najaf entsteht später die prächtige Imam Ali Moschee. Nach schiitischer Überlieferung ruhen in der heiligen Stadt auch die Leichname von Adam und Noah.
1: Najaf hatte schon seit frühester Zeit die Ehre, als Ruhestätte für Propheten zu dienen. Später kam der Leichnam von Imam Ali hinzu,
0: sagt der Archäologe Alain Hussein von der Universität Kufa. Ab 1965 lebt Ayatollah Khomeini in Najaf im Exil und entwickelt dort seine Theorie von der Herrschaft des Rechtsgelehrten, die später zur Staatsdoktrin der Islamischen Republik Iran wird. Im März 2021 besucht Papst Franziskus in Najaf Ali al-Sistani in dessen Haus. Der heute 95-jährige Großayatollah ist der wichtigste schiitische Geistliche des Irak. Sistani sieht den Einfluss des Iran kritisch. Bei der Schlacht von Karbala wird im Jahr 680 Hussein ibn Ali getötet, der Sohn von Ali und Enkel des Propheten Mohammed. Er wird zum Märtyrer und das Gedenken an ihn in Trauer, Leid und Widerstand zu einem zentralen Element des Schiitentums. In Karbala findet deshalb jährlich am 40. Tag nach dem Martyrium Husseins die sogenannte Arbain-Wallfahrt statt. Sie markiert das Ende der 40-tägigen Trauerzeit und gilt mit geschätzt 20 Millionen Gläubigen als die weltweit größte islamische Pilgerveranstaltung. Viele legen dabei einen 80 Kilometer Fußmarsch von Najaf nach Karbala zurück, wie dieser Pilger.
1: Die lange Reise zu Fuß ist eine Botschaft an die Welt. Wir zeigen, dass wir Schiiten unserem Imam Hussein folgen, ganz gleich, welche Tyrannen uns daran hindern wollen.
0: Seit den ersten freien Wahlen nach dem Sturz Saddam Husseins dominieren die Schiiten den Irak politisch. Der Iran hat deshalb einen großen Einfluss auf das Land, besonders auf pro-iranische Milizen. Bei etlichen Irakern stößt das auf Ablehnung, selbst bei Schiiten. 2019 stürmen aus Protest gegen diesen Einfluss junge Iraker das iranische Konsulat in Najaf. Sie fordern in Sprechchören Iran raus aus dem Irak und stecken das Gebäude in Brand.
2: Jürgen Striak berichtete.
3: Kultur.
2: Und wir bleiben im Iran. Ein Film über das Land, gedreht ohne Kamera, ohne Schauspieler, ohne Schauspielerinnen, ohne Filmset. Klingt wie ein Widerspruch, hat aber gerade Premiere gefeiert. Dreams of Violets gilt als der erste vollständig KI-generierte Spielfilm, der auf einem großen internationalen Filmfestival gezeigt wurde. Ein Meilenstein für die einen, ein Alarmsignal für die anderen, denn in Hollywood ist längst nicht mehr die Frage, ob künstliche Intelligenz das Kino verändert, sondern nur noch wie, Anna Bollner.
4: Es sind Bilder, die vertraut wirken und doch gleichzeitig fremd. Gesichter, die aussehen wie echte Menschen und doch etwas Unwirkliches haben. Straßenzüge, Rauch, Tränen, Gewalt. Alles künstlich erzeugt. Und trotzdem erzählt Dreams of Violets eine sehr reale Geschichte über die Proteste im Iran. Der iranisch-britische Künstler Ash Kushar sagt, ohne künstliche Intelligenz hätte dieser Film gar nicht erst entstehen können. Zu gefährlich wären Dreharbeiten im Iran gewesen, zu teuer eine klassische Produktion. KI wird hier also nicht zum Selbstzweck, sondern zum Werkzeug. Sie macht einen Film möglich, der sonst vermutlich nie entstanden wäre. Genau darin sehen viele Filmschaffende die große Chance. Künstliche Intelligenz könnte das Filmemachen demokratisieren. Geschichten könnten unabhängig von Studios und Millionenbudgets entstehen. Dass diese Entwicklung längst begonnen hat, zeigt auch Requiem for a Dream-Regisseur Darren Aronofsky. Er experimentiert seit Monaten mit künstlicher Intelligenz. Seine YouTube-Kurzserie On This Day 1776 rekonstruiert den amerikanischen Unabhängigkeitskrieg mit KI-generierten Bildern. Das Ergebnis wirkt beeindruckend scharf, und gleichzeitig merkwürdig leblos. Lippen bewegen sich nicht passend zum Text. Gesichter scheinen aus mehreren Ebenen zusammengesetzt. Ein eher verstörendes Experiment.
3: The mast from that British sloop Diana we captured. Has it been placed on Prospect Hill?
5: It has, sir.
4: Die Technik entwickelt sich trotzdem rasant weiter. Netflix hat bei der argentinischen Serie The Eternal inzwischen erstmals generative KI für einzelne Spezialeffekte eingesetzt. Seit den Hollywood-Streiks gehört deshalb auch der Umgang mit künstlicher Intelligenz zu den großen Zukunftsfragen der Branche. Denn kaum jemand glaubt noch, dass sich diese Entwicklung aufhalten lässt. Die entscheidende Frage lautet vielmehr, welche Rolle KI künftig im kreativen Prozess spielen soll. Für Pixar-Kreativ Chef Pete Docter kommt es deshalb darauf an, wie sie eingesetzt wird.
6: Künstliche Intelligenz ist ein bisschen wie Feuer. Sie kann wärmen, das Haus heizen und Essen kochen oder alles niederbrennen. Es kommt darauf an, wie man sie nutzt. Menschen gehen nicht ins Kino, um von Technik beeindruckt zu werden. Sie wollen emotional berührt werden.
4: Auch Steven Spielberg, selbst einer der großen technischen Erneuerer des modernen Kinos, sieht künstliche Intelligenz vor allem als Werkzeug. Sie könne Filmemachern helfen, sagte er vor wenigen Wochen. Aber sie dürfe niemals die letzte kreative Entscheidung treffen. Geschichten erzählen, Dialoge schreiben oder Figuren entwickeln. Das müsse menschlich bleiben. Fluch der Karibik-Regisseur Gore Verbinski formuliert die Sorge noch grundsätzlicher.
6: Bald wird man einfach einen Film bestellen können. Zum Beispiel im Stil von Christopher Nolan, als hätte er Der Pate mit sprechenden Fröschen gedreht. Die KI wird darin immer besser werden. Aber sie lernt nur aus dem, was es bereits gibt. Als Regisseur versuche ich dagegen, mich gerade nicht zu wiederholen. Genau darin liegt der Unterschied.
4: Künstliche Intelligenz kann inzwischen Bilder erzeugen, Stimmen imitieren und Filmstile kopieren. Allerdings kann sie bislang keine eigene Erfahrung machen, keine Zufälle kreieren, sich irren oder eine Geschichte erzählen, die aus mehr besteht als aus den Mustern der Vergangenheit. Dreams of Violets ist daher weniger die Zukunft des Kinos als der Beginn einer neuen Debatte. Nicht darüber, ob künstliche Intelligenz Filme machen kann, sondern darüber, ob sich Kreativität jemals berechnen lässt.
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2: Wie kann US-Präsident Donald Trump bei Laune gehalten werden? Das ist salopp formuliert, eine der zentralen Fragen des NATO-Gipfels, der am Abend in der türkischen Hauptstadt in Ankara begonnen hat. Trump fordert seit langem, dass die übrigen Verbündeten mehr Verantwortung übernehmen. Unser Gastautor heute ist Mike Koltermann, Chefredakteur der Hamburger Morgenpost. Er meint, obwohl NATO-Generalsekretär Mark Rutte sich bei Trump einschleime, bestehe eine echte Chance, sich in Ankara von den USA zu emanzipieren.
8: Dort wissen alle Vertreter der übrigen 31 Mitgliedstaaten, dass die USA zwar noch immer Dreh- und Angelpunkt der NATO sind. Verlass im Verteidigungsfall ist auf sie derzeit aber vermutlich in etwa so viel wie auf die Beständigkeit einer roten Karte bei der Fußball-WM. Sicherheitspolitik heißt in diesen Zeiten also, die Zeitbombe Trump in Watte zu packen und auch mit finanziellen Anbiederungen zu besänftigen und parallel mit Hochdruck zu investieren in eigene unabhängige Rüstungsprozesse und Kooperationen, die Europa irgendwann in hoffentlich nicht allzu ferner Zukunft eigenständig wirksam absichern können. Das ist ein Drahtseilakt mit jeder Menge Stolpergefahr. Wie lohnenswert der aber sein kann, zeigt der gigantische Milliarden-Euro-U-Boot-Deal mit Kanada. Der sichert nicht nur tausende Jobs an den ThyssenKrupp-Standorten in Wismar und Kiel. Er ist ein Paradebeispiel für wirksame Emanzipation gegenüber den USA.
2: Die Meinung von Mike Koltermann von der Morgenpost in Hamburg. Ähnlich sieht es Markus Pindor vom Deutschlandfunk. Er kritisiert aber, dass es in der europäischen Rüstungsindustrie seit Jahrzehnten an Bereitschaft zur Zusammenarbeit mangele. Der U-Boot-Deal sei ein Signal und nicht zufällig gesetzt worden.
9: Das Scheitern des deutsch-französischen Projektes der gemeinsamen Entwicklung eines Kampfflugzeugsystems, des sogenannten FCAS, zeigt eindringlich, wie schwer es ist, gerade im Bereich der Verteidigung nationale Egoismen zu überwinden. Der zersplitterte europäische Rüstungsmarkt führt jedoch dazu, dass die Bürger Europas viel zu wenig Sicherheit für viel zu viel Geld bekommen. Da kam die Nachricht wie gerufen, dass Kanada 12 der deutsch-norwegischen U-Boote vom Typ 212 kaufen will. Ein Einstieg, der die Kanadier und die Europäer auf Jahrzehnte aneinander bindet.
2: Und es waren sich schon unsere Standpunkte zusammengestellt, hat sie heute Marei Beermann.
5: Der Stichtag.
2: Sie hat später dann Tabus gebrochen und sich als eine der allerersten für Hospize eingesetzt. Heute vor 100 Jahren wurde in der Schweiz Elisabeth Kübler-Ross geboren. Jens Schellhaas mit einem Porträt.
7: Sterben, das ist wie wenn man bald in die Ferien fährt, hatte Elisabeth Kübler-Ross über ihren eigenen Tod gesagt. Für solche Sätze muss sie Hohn und Spott einstecken, erst recht, als sie später zunehmend esoterisch von Geistern spricht, die ihr Leben bestimmen. Allerorts unangefochten ist dafür ihr Erfolg, dem Sterben das Tabu genommen zu haben.
10: Wir können niemand am Ende gesund machen, aber wir können den Menschen helfen zu leben, bis sie sterben. Dass sie schmerzfrei sind und dann, dass man sie behandelt wie intelligente Menschen. Viele werden behandelt, als ob sie Kinder wären.
7: Elisabeth Kübler-Ross kommt als erste von Drillingstöchtern zur Welt. Als Siebenjährige spricht sie lange mit einem todkranken Nachbarn, will später Medizin studieren und setzt sich durch. Gegen den Willen ihres Vaters. Sie heiratet und geht in die USA. Am Billings Hospital in Chicago erlebt Kübler-Ross, wie Sterbende ins Badezimmer geschoben werden. Die Zeiten sind vorbei, in denen ein Mensch in Frieden und Würde sterben durfte, schreibt sie in ihrem Buch Interviews mit Sterbenden, das 1969 zum Bestseller wird. Sie hat dafür mit 200 Todkranken gesprochen. Sie setzt sich unermüdlich für die Gründung der ersten Sterbehospize ein. Ihren letzten Auftritt bekommt Kübler-Ross mit 76 nach mehreren Schlaganfällen in dem Dokumentarfilm Dem Tod ins Gesicht sehen. Sie ist halbseitig gelähmt und bettlägerig.
11: Das habe ich genug. Dann gehe ich tanzen in alle Galaxies.
7: 2 Jahre später stirbt sie. Geboren wurde Elisabeth Kübler-Ross am 8. Juli 1926. Heute vor 100 Jahren.
2: Der Stichtag von Jens Schellhaas. Und das war die ARD-Infonacht. Bis hierhin an diesem Mittwoch, den 8. Juli 2026. Mit Nikolai Russ. Ich wünsche Ihnen einen guten Start in diesen Tag. Und die Zeit, es wird gleich 5:58 Uhr.

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1: 6 Uhr. US-Armee meldet Angriffe auf den Iran. Grüne wollen eventuelle Abstimmung über Kassenreform stoppen. Argentinien und die Schweiz stehen im WM-Viertelfinale. Das Wetter mehr Wolken als Sonne, meist trocken bei 20 bis 28 Grad. Mein Name ist Katrin Austermann. Guten Morgen. Die USA haben wieder Angriffe gegen den Iran geflogen. Vom US-Militär hieß es, Ziele seien unter anderem iranische Luftabwehrsysteme und Radaranlagen gewesen. Eigentlich gilt seit Mitte Juni eine Waffenruhe zwischen beiden Seiten. ARD-Korrespondent Martin Ganselmeier.
2: Die USA werfen der iranischen Regierung vor, zum wiederholten Male Handelsschiffe in der Straße von Hormuz attackiert zu haben. Die US-Regierung antwortete deshalb mit einer doppelten Strafe. Zum einen heftige Luftangriffe auf militärische Einrichtungen im Süden des Iran. Zum anderen wurden die Sanktionen auf iranisches Öl wieder in Kraft gesetzt. Dies soll den wirtschaftlichen Druck auf Teheran erhöhen.
1: Nach den US-Angriffen hatte der Iran mit Vergeltung gedroht. Der Golfstaat Kuwait meldete am frühen Morgen Raketen- und Drohnenangriffe. Auch in Bahrain gab es Luftalarm. Die Grünen überlegen, ob sie die Abstimmung über die Krankenkassenreform diese Woche im Bundestag stoppen. Parteichef Banaschak sagte der Mediengruppe Bayern, es gebe kurzfristig Änderungen am Gesetz auf über 278 Seiten. Das sei stümperhaft und missachte die parlamentarische Arbeit. Denkbar ist ein Eilantrag wie jener, mit dem im Sommer 2023 das Gesetzgebungsverfahren zum sogenannten Heizungsgesetz gestoppt wurde. In Frankreich will die rechtsnationale Politikerin Le Pen bei der Präsidentschaftswahl antreten, obwohl sie wegen Veruntreuung verurteilt worden ist, zu einem Jahr Hausarrest mit einer elektronischen Fußfessel. ARD-Korrespondentin Caroline Düller.
3: Mit präsidialer Miene erklärte die dreifache Präsidentschaftskandidatin des rechtsnationalen Rassemblement National am Abend, dass sie ihre Partei auch noch ein viertes Mal in den Präsidentschaftswahlkampf führen wird. Und das, obwohl ein Pariser Berufungsgericht Le Pen der Veruntreuung von EU-Geldern für schuldig befunden und damit das Urteil der ersten Instanz im Grundsatz bestätigt hatte. Le Pen kündigte an, dagegen in Revision zu gehen und das Kassationsgericht anzurufen.
1: Im New Yorker Stadtteil Manhattan droht ein Hochhaus einzustürzen. Mehrere Stahlträger haben sich verbogen. Das Hochhaus und auch umliegende Häuser wurden vorsorglich geräumt. Das Gebäude aus den 1970er Jahren wird gerade umgebaut und war früher Sitz des Pharmakonzerns Pfizer. In Darmstadt hat das neue Viererbündnis gestern Abend seine Pläne für die gemeinsame Stadtpolitik vorgestellt. Es besteht aus den Parteien SPD, CDU, FDP und der unabhängigen Fraktion UFBASE. Sie bilden zusammen eine Minderheitenregierung. HR-Reporter Mike Markloff.
4: Zusammen kommen sie auf 30 Sitze im Stadtparlament. Zu wenig, um nötige Mehrheiten für Abstimmungen zu bekommen. Dafür fehlen 6 Stimmen. Und deshalb wird das Bündnis viele Einzelgespräche mit den anderen Parteien führen müssen, um Abstimmungen durchzubringen. Wichtigster Punkt, so Oberbürgermeister Benz, sei die Konsolidierung des Haushalts. Aber auch Themen wie Sicherheit, Bildung, Digitalisierung oder Umwelt hat sich das Bündnis auf die Fahnen geschrieben.
1: Bei der Fußball-WM steht jetzt nach Argentinien auch die Schweiz im Viertelfinale. Die Entscheidung gegen Kolumbien fiel allerdings erst im Elfmeterschießen. Aus dem ARD-WM-Team Michael Küster.
5: Fast folgerichtig ging es nach 120 torlosen Minuten ins Elfmeterschießen, in dem die Schweizer die Glücklicheren waren. Mit 4:3 ziehen die Eidgenossen ins Viertelfinale ein, wo der Gegner am Sonntag Argentinien heißt. Der Titelverteidiger hatte sich schon am Abend mit 3:2 gegen Ägypten durchgesetzt. Am heutigen Mittwoch ist erstmals bei dieser WM spielfrei, bevor es morgen Abend mit dem ersten Viertelfinale zwischen Frankreich und Marokko weitergeht.
1: Und das passiert heute noch. In Ankara geht der NATO-Gipfel weiter. Thema wird unter anderem die Lastenteilung in der Allianz sein zwischen den USA und den übrigen Verbündeten. Seit Monaten spitzt sich der Übernahmekampf um die Commerzbank zu. Heute will die italienische Großbank UniCredit bekannt geben, wie viele Commerzbank-Aktionäre das Angebot für einen Aktientausch angenommen haben. Und die Deutsche Bahn setzt künftig auf KI, um Fahrgäste schneller über Ausfälle und Verspätungen zu informieren. Genauere Details stellt Bahnchefin Palla später vor. Das waren die Nachrichten. Das Wetter. Es ist oft bewölkt heute, die Sonne kommt aber ab und zu auch mal raus, vor allem am Nachmittag, 20 bis 28 Grad. Morgen ist es im Nordosten wechselhaft, im Südwesten meist sonnig, bei 22 bis 31 Grad dann. Die weiteren Aussichten am Freitag und Samstag: viel Sonne und kaum noch Wolken.

0: maximal 34 Grad. Die Zeit 6.05 Uhr.
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0: Mit einer Meldung: Vorsicht bitte auf der A3 Köln Richtung Frankfurt zwischen Idstein und Niedernhausen. Dort liegt ein Plastikteil auf dem linken Fahrstreifen.
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2: Schönen guten Morgen. Viele haben ihren Willen zur Macht unterschätzt. Marine Le Pen sorgt für Überraschung. Es ist ein Urteil mit weitreichenden Konsequenzen. Im Berufungsverfahren um die Veruntreuung von EU-Geldern hat das Gericht die Strafen aus erster Instanz so entscheidend abgemildert, dass Marine Le Pen bei der Präsidentschaftswahl im nächsten Jahr in Frankreich antreten könnte. Allerdings müsste sie den Wahlkampf mit elektronischer Fußfessel absolvieren. Das ist mit erheblichen Einschränkungen verbunden, am Abend zum Beispiel und am Wochenende. Aber Le Pen will Präsidentin werden. Gestern Abend ist sie, wie angekündigt, im Fernsehen aufgetreten, um zu verkünden, wie sie mit dem Urteil umgehen wird, ob sie für ihre Partei Rassemblement National antreten wird oder ob sie das ihrem Ziehsohn Jordan Bardella überlässt. Julia Borutta in Paris. Le Pen hat sich entschieden, selbst anzutreten. Wie hat sie ihre Entscheidung dargelegt?
3: Nun, sie hat gestern erklärt, dass ihre Entscheidung wohl sehr rasch gefallen sei und dass sie vor allem glücklich sei, dass das Gericht nun die Freiheit zu wählen den Franzosen und Französinnen zurückgegeben habe. Sie betont ja immer wieder, sie sei die natürliche Kandidatin ihrer Partei. Und jetzt, wo sie einen juristischen Weg sieht, die Fußfessel doch noch zu umgehen, fühlt sie sich frei genug, um auch einen Wahlkampf erfolgreich absolvieren zu können.
2: Le Pen hat ja sehr deutlich gemacht, dass sie unbedingt Frankreichs erste Präsidentin werden möchte. Sie will nun versuchen, das ohne Fußfessel zu erreichen, ohne Fußfessel Wahlkampf zu machen. Sie will in Revision gehen. Was würde das denn genau bedeuten für ihre Kandidatur?
3: Sie erhofft sich davon, dass das Revisionsverfahren so lange dauert, dass bis zum Abschluss des zweiten Wahlganges Anfang Mai noch gar keine Entscheidung gefallen ist und dass sie dann antreten kann, weil sie dann immun wäre als gewählte Präsidentin. Oder aber, andere Variante, sie hofft, dass das Revisionsverfahren für sie erfolgreich ausgeht und auch dann wäre sie eben unbelastet. Sie geht davon aus, und das ist hier aber juristisch umstritten, dass, wenn sie jetzt Revision einlegt, automatisch das Urteil aus dem Berufungsverfahren aufgeschoben wäre, ausgesetzt würde, suspendiert. Und dass sie deshalb eben keine Fußfessel tragen müsste, jetzt erstmal monatelang frei wäre, das ist eine Wette mit vielen Unbekannten. Hier streiten sich die Juristen darum, ob sie das richtig einschätzt. Aber sie sagt ja, wenn ich in Revision gehe, bin ich die Fußfessel erstmal los.
2: Also das muss ich dann erst noch entscheiden. Ihr Ziehsohn und Parteichef Jordan Bardella ist beliebter als sie selbst und er vertritt einen deutlich marktliberaleren Kurs als seine Förderin. Weiß man, wie er mit der Entscheidung von Le Pen umgeht?
3: Also hier wird darüber wild spekuliert. Ein Parteimitglied muss wohl gesagt haben, es sei infernal, also einfach absolut höllisch, seine Situation. Ich bin mir nicht so sicher, ob da nicht auch eine große Portion Erleichterung bei ihm gestern war. Er ist ja noch sehr jung, 30 oder gerade 31 Jahre alt. Im Grunde genommen wäre diese Rolle noch viel zu groß für ihn gewesen. Er hat natürlich starke Fürsprecher und ja, in den Umfragen liegt er etwas vor Marine Le Pen. Aber wir müssen sagen, das ist bequem für den Rassemblement National. Beide haben über 30% Zustimmung. Aber die Machtpositionen in der Partei, die wirklich Macht machtvollen Fürsprecher hat Marine Le Pen. Und die müssen gestern auch sehr stark auf sie Einfluss ausgeübt haben und gesagt haben, also jetzt, wo du kurz davor bist und das Gericht die Nichtwählbarkeit so verkürzt hat, dass du antreten kannst, musst du es doch auch machen. Das ist dein Lebenswerk. Dafür haben wir uns alle reingehängt. Und so wie ich Bardella in den letzten Monaten und Jahren wahrgenommen habe, wird er nichts gesagt haben, was ihm irgendwie negativ ausgelegt werden kann. Er wartet auf seine Chance. Er ist noch jung, er hat noch viel Zeit.
2: Er kann auch noch irgendwann mal zum Zuge kommen. Da sind noch viele Jahre offen. Julia Borutta in Paris zum Urteil gegen Le Pen und die Reaktion von ihr darauf. Sie möchte antreten, trotz der Fußfessel. Sie erhofft sich, dass sie durch ein Revisionsverfahren auch die Fußfessel los wird.
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2: Schon länger ist klar, dass Familienministerin Karin Prien beim Elterngeld sparen will und soll. Jetzt ist auch klar, wie sie das erreichen will.

0: indem sie das Geld nur noch 12 und nicht mehr 14 Monate an Eltern auszahlt. Das ist dem Gesetzentwurf zu entnehmen. Darin steht auch die Voraussetzung für die Auszahlung. Mütter und Väter müssen jeweils mindestens 3 Monate Elternzeit nehmen. Die Beträge werden im Vergleich zu heute angehoben. Trotzdem rechnet Prien mit Einsparungen.
1: Für das Hamburger Paar Robin und Andres dreht sich seit kurzem alles um ihr Baby Leonard. Für die 28-jährige Robin war klar, sie bleibt im ersten Lebensjahr zu Hause, bezieht statt Einkommen also Elterngeld.
2: Wir bekommen glücklicherweise den Höchstsatz, weil ich relativ gut verdient habe vor Baby. Und im Vergleich zu dem, was ich verdient habe, ist es natürlich auch wenig.
1: Dieser Höchstsatz liegt aktuell bei 1.800 Euro. Und genau der soll steigen auf 1.900 Euro. Denn das Bundesfamilienministerium plant Änderungen beim Elterngeld. Auch der Mindestbetrag soll rauf von 300 auf 330 Euro. Das wäre die erste Erhöhung überhaupt in der Geschichte des Elterngelds.
3: Das ist ein klares Signal an die Eltern.
1: Ist die zuständige Bundesfamilienministerin Karin Prien von der CDU überzeugt. Der Haken an ihrem Vorhaben, Elterngeld gibt's künftig nur noch 12 statt wie bisher 14 Monate.
3: Der Bund ist insgesamt in einer sehr schwierigen Haushaltslage. Wir hatten die Aufgabe, eine Lücke im Haushalt von insgesamt 34 Milliarden schließen zu müssen.
1: Denn der Staat gibt aktuell rund 7 Milliarden Euro jährlich fürs Elterngeld aus. Das ist der größte Brocken im gesamten Etat der Bundesfamilienministerin. Doch Priens Plan geht weiter. Sie will, dass mehr Väter mitbetreuen. Heißt konkret, die vollen 12 Monate Elterngeld gibt es nur, wenn auch der Vater mindestens 3 Monate übernimmt. Bisher reichten 2. Das soll für eine gerechtere Aufteilung zwischen Mann und Frau sorgen.
3: Wenn Sie sich die Vergleichszahlen im europäischen Ausland anschauen, da kann man eben doch sehen, dass entsprechende Regelungen bei der Elternzeit, beim Erziehungsurlaub und entsprechenden Familienleistungen sehr wohl dazu führen, dass mehr Männer auch Erziehungszeit in Anspruch nehmen.
1: Das findet auch der Koalitionspartner SPD gut. Die Opposition dagegen kritisiert vor allem die Kürzung von 14 auf 12 Monate. Für Grünen Co-Fraktionschefin Katharina Dröge zeigt der Plan der Regierung,
4: dass sie von dem Alltag von Menschen mit kleinen Kindern null Ahnung haben. Weil wenn man versucht hat, ein Kind für einen Kita-Platz zu bekommen, der weiß, dass man innerhalb der ersten 12 Monate eines Kindes nicht sofort das Kind in der Kita hat und eingewöhnt hat, sondern dass es für viele Eltern eine deutlich längere Zeit braucht. Und diese Reduzierung der Zeit beim Elterngeld heißt einfach nur, dass man das Leben von vielen Familien deutlich schwerer machen wird.
1: Beschlossen ist noch nichts. Geht es aber nach Familienministerin Karin Prien, sollen die neuen Regeln ab November 2027 gelten.
3: Die gute Nachricht ist, dass jedenfalls alle die jetzt schwanger sind, noch von der alten Elterngeldregelung profitieren werden und dass die neue Regelung auch erst für Kinder gelten soll, nach dem Entwurf, die nach dem 31.10.2027 geboren werden.
0: Sarah Beham über die geplanten Änderungen beim Elterngeld.
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0: Gestern sind die Staats- und Regierungschefs der 32 NATO-Mitgliedstaaten angereist nach Ankara und haben dann erstmal einen festlichen Empfang und ein Abendessen genießen dürfen im gigantischen weißen Palast, den sich der türkische Präsident hat bauen lassen, um seine Macht für alle sichtbar zu machen. Der am meisten beachtete Gast bei diesem NATO-Gipfel ist Donald Trump. Er tritt zwar als eine Art NATO-Querulant auf und ist beleidigt, dass er von den NATO-Partnern keine Hilfe im Irankrieg bekommt, aber alle sind doch irgendwie froh, dass er gekommen ist. Anna Engelke in Ankara. Alle wollen, dass Trump bei Laune bleibt, aber am besten nicht bei der schlechten, mit der er angereist ist. Wie ist die Atmosphäre auf diesem Gipfel?
6: Ja, ich habe so den Eindruck, alle halten die Luft an. Jetzt kann man natürlich nicht stundenlang die Luft anhalten, aber es hat schon was davon, so dieses, na, wie wird denn Donald Trump reagieren? Dabei ist den Europäern es durchaus ein Anliegen, dass nicht sich immer alles auf Donald Trump fokussiert, aber das ist eben das, was er immer besonders gut hinbekommt, dass dann nachher doch alle auf ihn schauen. Also die äußeren Umstände sind so, dass es Trump eigentlich gefallen könnte. Sie haben das alles aufgezählt, was es hier an Prunk gibt. Auch die 6 Millionen Stadt Ankara ist quasi dicht gemacht worden. Von daher ist auch niemand, der sich ihm da irgendwie in den Weg stellen könnte. Also gucken wir mal, mit so angehaltenem Atem wird dann heute

0: bitte die Arbeitssitzung am Vormittag beginnen.
1: Jetzt sind wir heute Morgen aufgewacht mit der Meldung, dass die USA Ziele im Iran angegriffen haben als Vergeltung für die iranischen Angriffe auf Handelsschiffe in der Straße von Hormuz. Wie wird das den Gipfel beeinflussen?
0: Das müssen wir mal gucken. Es wachen jetzt ja alle an diesem Morgen mit dieser Nachricht auf. Es ist so, dass offenbar der US-Präsident Trump diesen Angriff auch hier von Ankara aus angeordnet hat. Er ist ja hier zusammen mit seinem Außenminister Marco Rubio, mit seinem Verteidigungsminister Pete Hegseth und auch seinem Militärstabschef. Und es soll ja eine Vergeltungsaktion sein für iranische Angriffe auf nicht militärische Schiffe. Also von daher wird das hier Thema sein. Aber den Europäern ist zumindest daran gelegen, und ich kann mir vorstellen, auch dem NATO-Generalsekretär Mark Rutte, dass dieses Thema nicht diesen zweiten Gipfeltag bestimmt.
1: Deutschland hat der NATO gerade Verteidigungsausgaben in Rekordhöhe gemeldet. 124,7 Milliarden Euro für das laufende Jahr. Kommen solche Zahlen bei Donald Trump an, der ja ständig ein stärkeres Engagement der Europäer für das Bündnis fordert?
0: Also wenn wir ihn gestern gehört und gesehen haben bei seinem Treffen mit dem türkischen Präsidenten Erdogan, dann scheinen diese Nachrichten ja nicht anzukommen. Der Bundeskanzler hatte ja auch noch mal Trump angerufen am vergangenen Freitag, als es die ersten Nachrichten und schlecht gelaunten Posts von Trump gab darüber, dass die Europäer und auch vor allen Dingen Deutschland zu wenig Geld ausgeben würden für Verteidigung. Und sie haben diese Zahl genannt, fast 125 Milliarden Euro. Das ist für Deutschland wirklich eine enorme Menge und ein Anstieg von mehr als 25% im Vergleich zum Vorjahr. Also diese Zahlen sind eigentlich dazu gedacht, den amerikanischen Präsidenten etwas milder zu stimmen. Aber es sind jetzt natürlich auch nicht alle so unterwegs wie Deutschland. In Deutschland haben wir ja extra die Schuldenbremse ausgesetzt. Und es gibt andere Staaten, die natürlich wesentlich mehr Schwierigkeiten haben, diese Prozentzahl zu erreichen. Wenn man mal schaut, also es ist Belgien, Portugal und Italien, die sind bei gerade mal 2% der Wirtschaftsleistung angekommen, die in Verteidigungsausgaben stecken. Also da ist es auch ein gemischtes Bild, was die Europäer hier abgeben.
1: Ein Thema ist immer präsent bei solchen Gipfeln, die Ukraine. Heute wird Trump wieder mit dem ukrainischen Präsidenten Zelensky zusammentreffen. Die Ukraine bräuchte dringend Patriot-Flugabwehrsysteme, um sich gegen die verstärkten Angriffe Russlands zu verteidigen. Andererseits hat die Ukraine militärische Fähigkeiten entwickelt, die für die NATO durchaus interessant sind. Und die Ukraine will ja in die NATO. Was tut sich da?
0: Also, dass die Ukraine in die NATO jetzt kommt in den nächsten Jahren, davon ist nicht auszugehen. Das erwartet auch niemand. Aber Sie haben das ja erwähnt mit der Ukraine. Und ich finde jetzt auch im Vergleich zum Gipfel der NATO im vergangenen Jahr in Den Haag hat sich auch der Blick auf die Ukraine total gewandelt. Früher war ja vor allen Dingen die Ukraine immer der Bittsteller. Und auch hier wird es viel Geld für die Ukraine geben. 70 Milliarden Euro in diesem Jahr und 70 Milliarden Euro im nächsten Jahr bezahlt von den Europäern. Aber die Ukrainer haben auch etwas zu bieten, gerade die Drohnentechnologie. Und von daher hat sich so auch etwas dieses Standing von Zelensky verschoben. Weil jetzt dieses Gespräch von US-Präsident Trump und Zelensky dann letztendlich verläuft, das muss man mal schauen. Aber was jetzt die Patriot, die Luftverteidigungsraketen angeht aus den USA, die Sie angesprochen haben, da gibt es offenbar Überlegungen, dass Raketen dafür, sogenannte Interzeptoren, dass die auch in Europa gefertigt werden könnten und auch in Deutschland, weil das ist ja so ein Nadelöhr, so ein Flaschenhals, dass es von denen einfach nicht genügend gibt, weil sie nicht so schnell produziert werden können. Und da tut sich vielleicht etwas.
1: 3 Stunden Arbeitstreffen sind heute angesetzt bei diesem NATO-Gipfel in Ankara. Wir werden hören, was sich dort dann ergeben hat. Anna Engelke in Ankara, vielen Dank.
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1: Normennotruf in der Baubranche. Die hat nämlich eine Studie in Auftrag gegeben und Forscher haben analysiert, inwieweit Normen in Deutschland das Bauen behindern. Die Vermutung, zu viele Normen haben sich zu echten Baubremsen entwickelt. Schon

0: allein aus Kostengründen. Jutta Nieswand berichtet aus Hessen.
1: Thomas Reimann ist Vorstandsvorsitzender der Alea Hoch- und Industriebau AG in Frankfurt und Bad Vilbel. Mit mehr als 40 Jahren Erfahrung in der Bau- und Immobilienbranche. Er hält Normen im Bau grundsätzlich für nicht verhandelbar, weil sie Sicherheit und Gesundheit von Menschen schützen. Gleichzeitig sollten sie aber auch überprüft werden, ob sie den erhofften Nutzen bringen.
2: In den vergangenen Jahrzehnten sind immer neue Anforderungen hinzugekommen, oft mit guter Absicht. Aber in der Summe sind Bauen und Wohnen dadurch erheblich teurer geworden.
1: Normen sind also seiner Ansicht nach auch Kostentreiber beim Wohnungsbau. Vor allem, wenn an bestehenden Normen nochmal nachgebessert wird. Ein Beispiel der Schallschutz.
2: Wir haben 1990 mit Decken und Wandstärken gearbeitet, die ein komfortables Wohnen ohne Frage zugelassen haben. Wir haben dann aber immer weiter nachgelegt beim Schallschutz, sodass wir heute hohe Deckenstärken haben, dass wir einen hohen Aufwand haben, viel Material brauchen.
1: Normen nehmen längst Überhand, sagt auch Gerhard Greiner, Präsident der Architekten- und Stadtplanerkammer Hessen. Und sie sind häufig industriegetrieben. Ein Beispiel?
3: Selbst die Anzahl der Steckdosen im Kinderzimmer ist mittlerweile ja vernormt bei uns. Und das Problem besteht einfach darin, dass wenn Sie sich nicht an die Norm halten, begehen Sie mitunter einen Planungsfehler. Das heißt, Sie haben unter Umständen gar keinen Schaden an einem Bauwerk angerichtet, haben aber trotzdem einen Mangel. Das ist juristisch leider recht kompliziert. Also wir bauen mittlerweile teilweise Häuser, die funktionieren. Ihnen wird aber ein Mangel nachgewiesen.
1: Das kann sogar so weit gehen, sagt Gerhard Greiner, dass Honorare zurückverlangt werden. Stattdessen sollte Bauen vereinfacht und effizienter werden. Dabei gibt es auch schon Bemühungen wie den Gebäudetyp E mit E für einfach.
3: Der ist aber leider noch nicht rechtskräftig und hat auch juristisch unglaublich viele Kniffe. Unsere Juristen sagen mir, dass das noch relativ vage ist, ob das am Ende des Tages wirklich ein rechtssicheres Konstrukt ist. Ein Beispiel, wenn Sie abweichend von der normalen gültigen Norm bauen, dann muss Ihnen auch im Zweifel der Handwerker ja sagen, ich darf das so nicht ausführen, weil auch der das Problem hat, er muss normgerecht bauen.
1: Da bewege man sich dann juristisch auf dünnem Eis, so Gerhard Greiner. Das betreffe auch die Wiederverwendung von Baustoffen. Denn das sei zwar klimafreundlich, aber juristisch ein Riesenakt. Er würde sich eine Art Filter für Normen wünschen, um zu unterscheiden.
3: Was sind wirklich Normen, die zwingend notwendig ist, damit ein Haus stehen bleibt, zu den komfortbetonten Normen, die sozusagen rein industriegetrieben oder luxusorientierte Normen darstellen. Und dann kann sich ja jede Bauherrin und jeder Bauherr selbst aussuchen, ob sie das höherwertige Produkt vermeintlich kaufen möchte oder ob wir doch wieder dazu kommen, vereinfacht zu bauen und damit auch wieder mehr Wohnraum schaffen zu können.
1: Unternehmer Thomas Reimann in Frankfurt plädiert für einen Normen-TÜV. Jede Norm sollte einem verbindlichen Kosten-Nutzen-Test unterzogen werden.
2: Jede einzelne Norm mag für sich genommen sinnvoll erscheinen. Das Problem ist die Gesamtheit. Also zusätzliche Dokumentationspflichten, technische Anforderungen, Nachweise. Das verlängert Planungs- und Bauzeiten, das erhöht die Baukosten. Und aus diesen vielen kleinen Stellschrauben entsteht am Ende ein erheblicher Kosteneffekt. Und diese Kosten zahlen letztendlich die Mieter und die Käufer.
0: Das Bauen in Zeiten einer Normenflut, Jutta Nieswand mit Beispielen aus Hessen. Wann werden aus Baunormen, die das Bauen eigentlich vereinheitlichen und dadurch bezahlbarer machen sollten, wann werden daraus absurde Vorschriften, die das Gegenteil bewirken? Darüber habe ich mit dem Baurechtsexperten Michael Halstenberg gesprochen und das können Sie hören gegen 6:45. Ein Gespräch zu unserem Thema an diesem Morgen, gefangen im Normendschungel. Bauen in Deutschland.
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0: Psychische Erkrankungen wie Depressionen und Angststörungen sind inzwischen zu Volkskrankheiten geworden. Gerade während der Pandemie sind die Fallzahlen vor allem bei jungen Menschen in die Höhe geschnellt. Gleichzeitig fehlen überall Therapieplätze. Was also tun? Ein Start-up-artiges Forschungsteam des Fachbereichs Medizin der Uni Marburg hat einen Lösungsansatz. Mithilfe von KI sollen Patienten neue Gedanken und Gefühle bekommen, die alte Gedankenkreise durchbrechen sollen. Levin Salamon hat das Team besucht.
5: Alles beginnt im Kopf. Genauer gesagt in der Röhre. Hier an der Marburger Universitätsklinik wird gerade eine MRT-Aufnahme des Gehirnes eines Patienten gemacht. Das Ziel? Die Aufnahmen sollen danach von einer KI analysiert werden, die darin Krankheitsbilder wie Depressionen und Angststörungen erkennt und im besten Fall hilft, sie zu behandeln. Daher auch der Name des Projekts Mindshift, zu Deutsch Gedankenverschiebung. Ein

0: Proband bekommt dazu eine Kappe mit Elektronen auf den Kopf gesetzt. Die Technik zeigt den Forschenden dann seine Hirnaktivität. Mindshift-Psychologe Dr. José García Alanis erklärt:
1: Unter jedem von diesen Kappen sitzt ein Sensor, eine Elektrode, so nennt man das, was in der Lage ist, Spannungsschwankungen zu messen. So können wir sozusagen die Aktivität des Gehirns sichtbar machen, messen und in Verbindung stellen mit bestimmten Hirnfunktionen.
0: An den visualisierten Gehirndaten kann so sichtbar gemacht werden, woran eine Person denkt und in welchen Mustern. Diese Trainingsdaten von echten Menschen werden dann einer KI gegeben, die daraus liest:
2: Wie glücklich ist man oder wie traurig ist man oder wie aufregend man etwas war.
0: So Neurologe Marco Rothärmel, der diese KI entwickelt hat. Und genau daran sind die Symptome psychischer Krankheiten erkennbar. Patientinnen und Patienten von Depressionen klagen vor allem über vermindertes Freudeempfinden, gedämpfte Stimmung und fehlenden Antrieb. Durch Stimulation mit elektronischen Impulsen ins Gehirn beeinflusst das Forschungsteam dann die negativen Gefühle und Gedanken der Betroffenen und regt positive Gedanken an. Im Idealfall so, dass die Symptome ganz verschwinden. Was etwas nach Science-Fiction und Gedankenkontrolle klingt, ist zunächst mal ein Sammeln von kognitiven Daten, so Dr. José Alanis.
1: Also ich würde sagen, Gedanken lesen noch nicht ganz. Es geht so ein bisschen in der Richtung, dass wir versuchen, bestimmte Zustände, dann Eigenschaften von Situationen sichtbar zu machen oder für uns greifbar zu machen durch diese Methode. Das heißt, ganz an den Gedankeninhalt werden wir nicht kommen, aber an bestimmten Eigenschaften, war das besonders positiv, war das besonders negativ, war das besonders aufregend.
0: Besonders junge Menschen und Frauen leiden immer öfter an psychischen Krankheiten. In der Corona-Pandemie gab es einen enormen Anstieg solcher Erkrankungen, nicht aber der Therapieplätze. Davon gibt es viel zu wenige. Könnte KI in Zukunft fehlende Therapieplätze ersetzen? Das Ziel von Mindshift ist, mit KI die Diagnose zu erleichtern und Ansätze zu einer passgenaueren Behandlung zu liefern.
2: Dann ist das Ziel eben, dass dieses System das selbstständig erkennt, okay, die Person hat jetzt gerade das Signal, sieht aus nach Depressionen oder anderen Störungen und kann dann eben selbstständig agieren.
0: Erklärt Marco Rothärmel von Mindshift. Irina Falkenberg, psychiatrische Oberärztin am Klinikum Marburg, bezweifelt, dass eine Kappe mit Elektroden die Psychotherapie ganz ersetzen kann. Dennoch hält sie die KI von Mindshift für hilfreich.
3: Ich denke nicht, dass das eine das andere ausschließt, sondern dass es einfach eine super sinnvolle Ergänzung ist der vorhandenen Therapien und insbesondere auch der Psychotherapie, wo einfach mit Hilfe von den Anwendungen Mindshift einfach die gezielt nochmal Elemente herausgegriffen werden können, nochmal gezielter eingegangen werden kann auf bestimmte Problembereiche und da einfach gezielter unterstützt werden kann.
0: Das Land Hessen hat für 2 Jahre bereits 870.000 Euro Fördergelder beigesteuert. Außerdem gehören Unternehmen aus der Medizintechnik zu den Geldgebern. Nach ersten positiven Tests ist das Projekt jetzt in einer 2-jährigen Validierungsphase und soll noch in diesem Jahr in einer eigenen Unternehmensgründung münden. Wenn die Prüfungsphase erfolgreich abgeschlossen ist, könnte das Team Ende nächsten Jahres eine Zulassung beantragen.
4: Mindshift mit KI gegen Depressionen. Über das Projekt von Forschern an der Uni Marburg hat uns Levin Salamon berichtet. Mindshift, ein Beispiel aus unserer Serie Ideen für die Zukunft, Startups in Hessen.
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7: 6.29 Uhr. US-Armee meldet Angriffe auf den Iran. Grüne wollen eventuelle Abstimmung über Kassenreform stoppen. Argentinien und die Schweiz stehen im WM-Viertelfinale. Das Wetter, mehr Wolken als Sonne, meist trocken, 20 bis 28 Grad. Mein Name ist Katrin Austermann. Guten Morgen. Die USA haben wieder Ziele im Iran attackiert. Vom US-Militär hieß es, im Visier hätten unter anderem iranische Luftabwehrsysteme und Radaranlagen gestanden. Aus der Nachrichtenredaktion Lukas Kram.
8: Iranische Staatsmedien berichteten über

0: Mehrere Explosionen im Süden des Landes, es seien unter anderem Hafenstädte getroffen worden. In einer ersten Reaktion kündigte der Iran Vergeltung an. Zuvor waren mindestens 3 Tanker in der Straße von Hormus angegriffen worden. Die USA machten die iranische Regierung dafür verantwortlich. Das Vorgehen des Iran sei unbegründet, gefährlich und ein eindeutiger Verstoß gegen die eigentlich geltende Waffenruhe. Daraufhin hatten die USA bereits ihre Sanktionen auf iranisches Öl wieder in Kraft gesetzt.
1: Nach den US-Angriffen haben die iranischen Revolutionsgarden inzwischen Ziele in den Golfstaaten Kuwait und Bahrain attackiert. Das Staatsfernsehen meldet, es seien wichtige US-Armeeanlagen ins Visier genommen worden. Die Grünen überlegen, ob sie die Abstimmung über die Krankenkassenreform diese Woche im Bundestag stoppen. Parteichef Banaschak sagte der Mediengruppe Bayern, es gebe kurzfristig Änderungen am Gesetz auf über 278 Seiten. Das sei stümperhaft und missachte die parlamentarische Arbeit. Denkbar ist ein Eilantrag, wie jener, mit dem im Sommer 2023 das Gesetzgebungsverfahren zum sogenannten Heizungsgesetz gestoppt wurde. In Ankara geht heute der NATO-Gipfel weiter. US-Präsident Trump hatte zum Auftakt noch einmal kritisiert, Europa lasse die USA im Stich. Er drohte, alle US-Soldaten abzuziehen. ARD-Korrespondent Thomas Spickhofen.
2: Das wiederum würden die anderen Teilnehmer gern unter allen Umständen vermeiden. Immerhin aber wird es heute bei der Arbeitssitzung tatsächlich um die neue Lastenverteilung im Bündnis gehen. Die amerikanische Regierung hat für die nächsten 6 Monate eine Überprüfung ihrer Präsenz in Europa angekündigt. Für die Europäer, die bereit sind, mehr Verantwortung zu übernehmen, geht es darum, dies in koordinierten Schritten zu tun. Auch das als Zeichen der Einigkeit und der Geschlossenheit.
1: In Darmstadt hat das neue Viererbündnis gestern Abend seine Pläne für die gemeinsame Stadtpolitik vorgestellt. Es besteht aus den Parteien SPD, CDU, FDP und der unabhängigen Fraktion UFBASE. Sie bilden zusammen eine Minderheitenregierung. HR-Reporter Mike Markloff.
3: Zusammen kommen sie auf 30 Sitze im Stadtparlament. Zu wenig, um nötige Mehrheiten für Abstimmungen zu bekommen. Dafür fehlen 6 Stimmen. Und deshalb wird das Bündnis viele Einzelgespräche mit den anderen Parteien führen müssen, um Abstimmungen durchzubringen. Wichtigster Punkt, so Oberbürgermeister Benz, sei die Konsolidierung des Haushalts. Aber auch Themen wie Sicherheit, Bildung, Digitalisierung oder Umwelt hat sich das Bündnis auf die Fahnen geschrieben.
1: Bei der Fußball-WM steht jetzt nach Argentinien auch die Schweiz im Viertelfinale. Die Entscheidung gegen Kolumbien fiel allerdings erst im Elfmeterschießen. Aus dem ARD-WM-Team Michael Küster.
4: Fast folgerichtig ging es nach 120 torlosen Minuten ins Elfmeterschießen, in dem die Schweizer die glücklicheren waren. Mit 4:3 ziehen die Eidgenossen ins Viertelfinale ein, wo der Gegner am Sonntag Argentinien heißt. Der Titelverteidiger hatte sich schon am Abend mit 3:2 gegen Ägypten durchgesetzt. Am heutigen Mittwoch ist erstmals bei dieser WM spielfrei, bevor es morgen Abend mit dem ersten Viertelfinale zwischen Frankreich und Marokko weitergeht.
1: Und das passiert heute noch. Der Bundestag berät zum ersten Mal darüber, welche Befugnisse Polizei- und Strafverfolgungsbehörden im digitalen Raum bekommen sollen. Es geht vor allem darum, Fotos und andere biometrische Daten automatisiert mit Daten aus dem Internet abzugleichen. Seit Monaten spitzt sich der Übernahmekampf um die Commerzbank zu. Heute will die italienische Großbank UniCredit bekannt geben, wie viele Commerzbank-Aktionäre das Angebot für einen Aktientausch angenommen haben. Und die Deutsche Bahn setzt künftig auf KI, um Fahrgäste schneller über Ausfälle und Verspätungen zu informieren. Genauere Details stellt Bahnchefin Palla später vor. Das waren die Nachrichten. Das Wetter. Es ist oft bewölkt heute, die Sonne kommt aber auch ab und zu mal raus, vor allem am Nachmittag, 20 bis 28 Grad dann. Morgen ist es im Nordosten wechselhaft, im Südwesten meist sonnig, 22 bis 31 Grad. Die weiteren Aussichten, am Freitag und Samstag viel Sonne und kaum noch Wolken, maximal 34 Grad. Die Zeit 6.34 Uhr.
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1: Uns liegen aktuell keine Meldungen von den Straßen vor. HR Info wünscht gute Fahrt.
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6: Schönen guten Morgen. Das ging jetzt schnell, dass die Waffenruhe zwischen den USA und dem Iran gebrochen wurde. Es wird wieder geschossen. Die USA haben in der Nacht Angriffe auf rund 80 Ziele im Iran geflogen. Eigentlich herrschte ja Waffenruhe zwischen dem Iran und den USA, aber nachdem der Iran 3 Handelsschiffe in der Straße von Hormuz beschossen hatte, haben die USA nun ihrerseits wieder zu den Waffen gegriffen und nun eskaliert es offenbar schon wieder. Kuwait und Bahrain haben heute früh gemeldet, dass sie mit Raketen

0: und Drohnen angegriffen werden. Martin Ganselmeier über die Angriffe der USA.
1: Die amerikanischen Luftangriffe richteten sich gegen iranische Luftabwehrsysteme und Bodenluftraketen sowie iranische Startrampen für Marschflugkörper und Drohnen. Auch Hafenanlagen im Süden des Iran nahe der Straße von Hormus seien betroffen, hieß es aus US-Militärkreisen. Die Angriffe sollen mehrere Stunden dauern und heftiger sein als frühere Vergeltungsschläge. In einer offiziellen Erklärung in den sozialen Medien rechtfertigte das US-Militär die Angriffe als Reaktion auf die jüngsten iranischen Attacken gegen drei Handelsschiffe in der Meeresenge. Wörtlich hieß es, Irans Aggression war nicht gerechtfertigt, gefährlich und ein klarer Verstoß gegen die Waffenruhe. Der frühere Oberkommandierende der NATO in Europa, Admiral James Stavridis, sprach im Sender CNN von einem letzten Warnschuss der Trump-Regierung an Teheran.
2: This is
1: Für die Iraner ist dies die letzte Ausfahrt vor dem Tunnel. Trumps Geduld ist am Ende. Hoffentlich versteht Iran die Botschaft und hört endlich auf, Handelsschiffe anzugreifen. Die Regierung in Teheran verurteilte die Angriffe als schwerwiegenden Verstoß gegen die Mitte Juni vereinbarte Waffenruhe. Iran werde entschlossene Gegenmaßnahmen ergreifen. Die jüngste Eskalation zeigt, wie brüchig das gemeinsame Rahmenabkommen ist. Die USA werfen der iranischen Regierung vor, zum wiederholten Male Handelsschiffe attackiert zu haben. Die US-Regierung antwortete deshalb mit einer doppelten Strafe, die Teheran zum Einlenken bringen soll. Zum einen heftige Luftangriffe auf militärische Einrichtungen im Süden des Iran. Zum anderen wurden die Sanktionen auf iranisches Öl wieder in Kraft gesetzt. Dies soll den wirtschaftlichen Druck auf Teheran erhöhen. Für den früheren Oberkommandierenden der NATO in Europa, James Stavridis, ist dies die einzig erfolgversprechende Option für US-Präsident Trump. Weder die von Israel geforderte erneute Eskalation des Krieges komme in Frage, noch ein Rückzug, der Iran die Kontrolle über die Meeresenge überlässt. Trump muss die Luftangriffe verstärken und damit Iran zu besserem Verhalten zwingen. Der Schlüssel zum Erfolg ist jedoch, wie stark er Irans Wirtschaft unter Druck setzen kann. Die für 60 Tage geplante Waffenruhe konnte bislang den Kern des Konflikts nicht lösen. Während die US-Regierung auf freier Durchfahrt durch die Straße von Hormus besteht, beansprucht Iran die Kontrolle über die Meeresenge. Die drei attackierten Handelsschiffe waren auf Empfehlung der US-Regierung nahe der Küste zum Oman gefahren. Dies will die iranische Regierung nicht akzeptieren. Nach Einschätzung von Militärexperten in den USA hängt die Waffenruhe nun am seidenen Faden. Zumal auch die eigentlichen Verhandlungen um ein neues Atomabkommen bislang keine wesentlichen Fortschritte gebracht haben. Die erneute Eskalation wird auch den NATO-Gipfel in Ankara beschäftigen.
0: Der Konflikt um die Straße von Hormus, er eskaliert wieder. Trumps Geduld ist am Ende, heißt es, und der Iran verkündet seinerseits, er knicke nicht ein. Informationen zu den amerikanischen Angriffen in der Nacht von Martin Ganselmeier. Das Elterngeld war bei der Einführung 2007 ein Paradigmenwechsel in der Familienpolitik und bedeutete eine deutlich bessere finanzielle Unterstützung junger Familien durch den Staat als je zuvor. Stand jetzt bekommen Väter oder Mütter, die wegen der Betreuung von Kleinkindern nicht arbeiten gehen, bis zu 65% ihres Einkommens 14 Monate lang. Doch das soll sich jetzt ändern. Auch die Familienministerin Prien muss Sparvorgaben umsetzen und will auch beim Elterngeld kürzen. Welche Folgen hat das für junge Familien? Darüber habe ich mit Professor Axel Plünecke vom Institut der Deutschen Wirtschaft gesprochen. Die wichtigste geplante Änderung, Herr Plünecke, ist, dass in Zukunft 12 statt 14 Monate Elterngeld gezahlt werden sollen. Wie bewerten Sie diesen Schritt?
3: Ja, grundsätzlich finde ich es gut, dass die Maximalsumme des Elterngelds erhöht werden soll von 1.800 auf 1.900 Euro. Das gleicht den Kaufkraftverlust seit 2007 nicht aus. Wir bräuchten eigentlich 32% mehr Elterngeld, also rund 2.600 Euro, aber zumindest ein Schritt in die richtige Richtung. Wir haben aber ein Problem, wenn nur ein Elternteil Elterngeld nimmt, dann gibt es nur noch 9 Monate statt bisher 12. Und das führt dazu, dass gerade die 3 Monate bis zum ersten Geburtstag des Kindes oft für Familien dann ungesichert sind.
0: Aber Ziel ist ja auch gerade, die Väter mit einzubeziehen, dass eben nicht nur einer diese Elternzeit nimmt.
3: Ja, das finde ich auch grundsätzlich richtig und aus gleichstellungspolitischer Sicht ist das auch sehr

0: wird?
1: Ich glaube, es kommt darauf an, welche Familien betroffen sind. Und ich befürchte, dass in der Mittelschicht gerade Familien, die sich überlegen, ein zweites oder drittes Kind zu bekommen, die oft sehr genau hinschauen müssen, wie die Förderung ist. Und wir wissen, dass das Elterngeld seit 2007 positiv gewirkt hat auf Mütterwerbstätigkeit, auf Geburtenzahlen, auf die Väterpartizipation. Und daher wäre es wünschenswert, dass wir diese Leistung doch deutlich stärker erhöhen und nicht für die Kürzung nutzen.
0: Wie beurteilen Sie die Steuerungswirkung, dass jedes Elternteil nun mindestens 3 statt bisher 2 Monate Elternzeit nehmen muss?
1: Ja, grundsätzlich positiv, dass dadurch Anreize entstehen, dass die Eltern das gleichmäßiger aufteilen. Allerdings, wenn gerade die Einkommen zwischen den Eltern sehr unterschiedlich sind, ist es für viele Familien schwierig, dass dann tatsächlich teilweise auch nur 9 Monate Elternzeit genutzt werden können und diese Aufteilung dann nicht so funktioniert. Da brauchen wir bessere finanzielle Anreize, gerade für die Väter auch stärker Elternzeit zu nutzen.
0: Dann schauen wir mal auf das Wünschenswerte, wenn wir ein Elterngeld wollen, das die Väter dazu bringt, mehr für die Familie zu tun, die Frauen mehr in Arbeit bringt und das dann insgesamt zu mehr Geburten führt. Wie sollte das Elterngeld dann aus Ihrer Sicht umgestaltet werden?
1: Ja, es ist sehr wichtig, dass wir einen deutlich höheren Inflationsausgleich vornehmen, dass wir deutlich stärker die Höchstsumme und die Mindestsumme des Elterngelds erhöhen. Richtung 2.600 Euro, nicht 1.900 Euro, den Maximalbetrag. Dann sind auch die finanziellen Anreize deutlich attraktiver, auch für die Väter, stärker in Elternzeit zu gehen. Das nutzt langfristig Familien und der Gesellschaft. Und von daher wäre es wünschenswert, das Elterngeld in die Richtung weiterzuentwickeln und nicht zur finanziellen Kürzung zu nutzen. Es wäre einfach wünschenswert, dass wir gerade vor dem Hintergrund der demografischen Entwicklung, dass wir weniger Kinder in Deutschland haben, nicht an dieser Stelle kürzen, wo wir mehr für Familien tun können, gerade in ihrer Startphase, wo gerade junge Familien mehr Unterstützung brauchen. Von daher wäre es wünschenswert, diese Kürzung nicht durchzuführen. Aber vor dem Hintergrund, dass gekürzt werden muss, ist das noch der bestmögliche Kompromiss.
0: Sagt Professor Axel Plönecke vom Institut der Deutschen Wirtschaft, dort Leiter des Themenclusters Bildung, Innovation, Migration. Das Elterngeld soll reformiert werden. Familienministerin Prien plant, dass die Leistung von 14 auf 12 Monate gekürzt wird, dass jedes Elternteil mindestens 3 Monate Elternzeit nehmen muss, um Anspruch zu haben. Und der Maximalsatz wird von 1.800 auf 1.900 Euro angehoben. Das immerhin wird einige Eltern freuen.
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0: 6.43 Uhr an diesem Mittwochmorgen. Marine Le Pen wird bei der Präsidentschaftswahl in Frankreich im kommenden Jahr antreten. Das sagte die Fraktionschefin des rechtsnationalen Rassemblement National am Dienstagabend im Interview mit dem Fernsehsender TF1. Zugleich kündigte Le Pen an, gegen ihre Verurteilung im Prozess um die Veruntreuung von EU-Geldern in Revision zu gehen, was laut Le Pens Argumentation die gestern verhängten Strafen aussetzen würde. Es ist eine riskante Strategie, mit der Le Pen ihren Machtkampf mit der Justiz auf die nächste Stufe treibt. Caroline Diller berichtet aus Paris.
3: Bonsoir et bienvenue à tous dans l'actualité de ce mardi. La condamnation de Marine Le Pen à 3 ans.
4: Zur besten Sendezeit in den 20 Uhr Nachrichten im Sender TF1 sorgte Marine Le Pen einmal mehr für einen politischen Paukenschlag.
5: Donc ce soir, je suis candidate à l'élection présidentielle.
4: Betont selbstsicher und mit präsidialer Miene erklärte Le Pen, ihre Partei auch ein viertes Mal in den Präsidentschaftswahlkampf zu führen. Und das, obwohl ein Pariser Berufungsgericht die Politikerin erneut wegen der Veruntreuung von EU-Geldern verurteilt hatte. Die Richter hatten erklärt, dass sich Le Pen formal zur Wahl stellen darf, aber zugleich angeordnet, dass sie ein Jahr lang eine elektronische Fußfessel tragen muss. Die Politikerin zieht nun vor die nächsthöhere Instanz. Da ich die Möglichkeit habe, das Kassationsgericht anzurufen, was aufschiebende Wirkung hat, werde ich ohne Fußfessel in den Wahlkampf ziehen. Damit geht Le Pen all in. Denn juristisch bringt diese Strategie Risiken mit sich. Unter Rechtsexperten gilt als umstritten, ob die Kassationsbeschwerde vorhergehende Urteile wirklich aussetzt. Außerdem könnte eine Entscheidung noch vor der Präsidentschaftswahl im April nächsten Jahres fallen und dazu führen, dass Le Pen kurz vor der Wahl als Kandidatin doch noch zurückziehen muss. Nur knappe 40 Minuten hatte die Urteilsverkündung am Nachmittag gedauert. Kommentarlos war Marine Le Pen danach an den hunderten versammelten Journalisten vorbeigezogen. Fakt bleibt, Le Pen und mit ihr weitere aktuelle

0: und ehemalige Parteimitglieder des RN wurden der Veruntreuung von EU-Geldern für schuldig befunden und das zum zweiten Mal. Patrick Maisonneuve hat in dem Prozess als Anwalt das Europaparlament vertreten.
1: Deux juridictions successivement, le tribunal puis la cour d'appel de Paris.
0: Zwei Gerichte haben anerkannt, dass es eine massive Veruntreuung öffentlicher Gelder gab. Dass dies organisiert geschah und von Jean-Marie Le Pen und später Marine Le Pen orchestriert wurde. Und dass es sich dabei um einen schweren Schaden für die öffentliche Ordnung und die Redlichkeit von Funktionsträgern handelt, sagte Maisonneuve im Sender France Info. Auf die Frage, wie sich das auf ihr Image als Präsidentschaftskandidatin auswirken könnte, antwortete Le Pen in den Abendnachrichten lapidar: Die Franzosen haben das letzte Wort.
2: C'est les Français qui ont le dernier mot.
0: Le Pen schaltet nun direkt in den Wahlkampfmodus. Ihre Kandidatinnen-Website ging noch am Abend online. Und zugleich treibt sie ihren Machtkampf mit der Justiz auf die nächste Stufe.
3: Marine Le Pen will ohne Fußfessel in den Wahlkampf um die französische Präsidentschaft ziehen. Ob ihre Strategie mit einem Revisionsverfahren aufgeht, ist nicht sicher. Aus Paris berichtete Caroline Diller. DIN 180402 regelt das barrierefreie Bauen, DIN 180065 die Höhe der Stufen, DIN 14676 die Rauchwarnmelder in Wohnhäusern und DIN 1988 die Technik bei der Trinkwasserinstallation. Wir könnten ewig so weitermachen. Es gibt über 4000 Baunormen, manche sprechen sogar noch von viel mehren. Sie regeln die Anforderungen und Standards und schaffen Vergleichbarkeit. Das ist im Prinzip eine gute Sache, dass zum Beispiel die Stecker von Kaffeemaschinen oder Lampe überall in eine Steckdose passen. Gemacht werden diese DIN-Normen beim Deutschen Institut für Normung. Und mit dem Vorstand des Instituts sprechen wir später auch noch darüber. Aber es gibt Kritik von Ingenieuren und Architekten, die lautet: Die immer höheren Standards treiben die Baukosten nach oben. Heute beginnt zum Thema eine große Baunormenkonferenz in Berlin. Michael Halzenberg ist Baurechtsexperte und Anwalt und ebenfalls dabei in Berlin. Ich habe ihn vor der Sendung gesprochen. Je nach Zählweise sind beim Bau eines Hauses in Deutschland hunderte bis tausende Normen relevant. Einige sind sicher sehr nützlich, wie die zum Brandschutz, Barrierefreiheit oder Lärmschutz. Aber wo hört für Sie die Nützlichkeit auf?
4: Also ich vergleiche es immer mit Kochbüchern und Kochrezepten. Die werden dauernd neu veröffentlicht mit immer neuen Rezepten, aber noch nie hat jemand das kritisiert und gesagt, da hat ja keiner mehr den Überblick. Das heißt, es kommt nicht drauf an, unbedingt wie viele es gibt, sondern ganz entscheidend ist, dass diese Normen gut nutzbar sind. Und nutzbar sind sie, wenn sie im Sinne der Allgemeinheit das Bauen eigentlich günstiger machen. Denn es geht ja bei einer Norm darum, Expertenwissen aufzuschreiben und anderen relativ kostengünstig zur Verfügung zu stellen, damit die nicht selber eine technische Lösung finden müssen. Das heißt, Industrialisierung, Serienfertigung, systemisches Bauen, serielles Bauen und Normung, das geht eigentlich Hand in Hand. Und wenn das so wäre, dann hätten wir auch praktisch nur die Vorteile der Normung. Das ist aber leider nicht der Fall.
3: Ja, wir haben eben leider den Fall, dass viele Baunormen dazu beitragen, dass die Baukosten in die Höhe schießen. Was macht das Bauen da so teuer?
4: Es gibt eine relativ große Anzahl von Vorwürfen, die sozusagen die Norma trifft. Es wird gesagt, dass hier die mittlerweile Partikularinteressen eine Rolle spielen. Das heißt, günstige Lösungen werden eigentlich ersetzt durch komplexe Regeln, die mehr Technik bedeuten, die mehr Kosten verursachen, obwohl vielleicht die alten Lösungen auch ganz gut waren. Es wird immer wissenschaftlicher, sodass man nur noch mit EDV-Programmen bestimmte Dinge berechnen kann und dafür Fachleute braucht. Also früher hat der Rohbauer den Schallschutz berechnet. Heute brauchen wir dafür einen Fachplaner für den Schallschutz. Und am Ende ist es halt extrem teuer.
3: Muss man sich als Bauherr wirklich an alles akribisch halten oder gibt es Handlungsspielräume?
4: Nein, das ist, ich komme auf meine Kochrezepte zurück, genau wie bei Kochrezepten. Die Grundregel heißt, man muss nicht alles kochen, auch wenn es ein Rezept gibt. Man glaubt es nur, die Leute glauben nur, wenn sie schon hören, DIN-Norm, da verstehen die Leute immer Gesetz, oh, dann muss man das ja auch so machen und das ist einfach falsch. Und dieser Irrtum ist weit verbreitet, aber nicht nur bei, sage ich mal, dem normalen Bürgern, sondern auch bei Fachplanern. Wir können mal das Beispiel Steckdosen nehmen. Es gibt eine Norm, die ist überschrieben mit

0: Mindestanforderungen an Steckdosen. Und dann sind dort drin Ausstattungsvorschläge enthalten, wie viele Steckdosen zum Beispiel ein Kinderzimmer, eine Küche, ein Wohnzimmer haben sollte. Und die meisten Menschen, ich schätze mal 98%, wenn man die fragt, auch Architekten zum Beispiel oder Ingenieure, sagen, ja, das muss man so machen, das steht ja in der Norm. Das ist aber schlicht falsch. Das ist nur ein Ausstattungsvorschlag und man kann ganz einfach in jedem Bauvertrag festlegen, dass man eine andere Zahl von Steckdosen einbaut. Weil es aber so komplex ist, das Ganze, das Zusammenspiel von technischen Regelwerken und juristischen Anforderungen, haben die meisten längst den Überblick verloren und jetzt passiert eben was ganz Dummes. Die meisten sagen, lass uns mal am besten schlicht nach allen technischen Regelwerken bauen, die es gibt, dann sind wir auf der sicheren Seite. Das wäre so, als wenn Sie einen Restaurantbesitzer sagen, du musst alles so kochen, wie es in den Rezeptbüchern steht, egal wie teuer das ist. Dann kann der von dem Rezept nicht mehr abweichen. Er muss teure Zutaten kaufen. Das Gericht wird immer teurer. Die Gäste bleiben aus. Das Restaurant schließt. Und das ist das, was derzeit mit der Wohnungswirtschaft passiert, mit den Bauträgern passiert, die sagen, wenn ich das nicht mehr verkaufen kann, dann baue ich das auch nicht mehr. Und deswegen brechen die Wohnungsbauzahlen dramatisch ein.
1: Handlungsspielräume werden nicht genutzt. Michael Halstenberg, Baurechtsexperte, zu unserem Thema an diesem Morgen. Gefangen im Normendschungel, Bauen in Deutschland.
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1: Seit Monaten schon buhlt die italienische Unicredit um die Commerzbank in Frankfurt. Ein Argument aus Mailand lautet, wir bräuchten dringend Zusammenschlüsse in der europäischen Finanzindustrie, um mit den großen Wettbewerbern aus den USA und Fernost mithalten zu können. Gemeint sind dabei nicht nur Banken, sondern auch die zahlreichen Finanzplätze in Europa. Beispiel Frankfurt. Wo steht die Main-Metropole im internationalen Wettbewerb? Alexander Schmidt aus der HR Wirtschaftsredaktion berichtet.
3: Jedes Frühjahr wird in London der globale Finanzplatzindex veröffentlicht. Traditionell führen New York und die britische Hauptstadt die Rangliste der führenden Finanzzentren an. Frankfurt ist zuletzt auf den 15. Platz abgerutscht. Der Frankfurter Finanzprofessor Volker Brühl vom Center for Financial Studies und das Pariser Institut Louis Bakelier haben eine alternative Rangliste entwickelt.
4: Weil das Ranking, das in London erstellt wird, sehr stark auf Umfragen basiert und die Transparenz meines Erachtens auch nicht unbedingt optimal ist.
3: Die Forscher haben 97 Finanzplätze weltweit anhand von 53 Kriterien untersucht, von der Anzahl der Börsengänge über Glasfaseranschlüsse bis hin zur Lebenszufriedenheit in den Metropolen. Wenig überraschend, New York und London sind auch hier die Gewinner. Frankfurt kommt immerhin hinter Paris auf Platz 5. Professor Volker Brühl.
4: Ich denke, Platz 5 ist eine hervorragende Leistung dafür, dass unsere Stadt relativ klein ist im Vergleich zu allen anderen, die über uns stehen. Und ich denke, es wäre aus meiner Sicht auch nicht wirklich realistisch, dort weiter nach vorne zu kommen.
3: Zu den Gründen, warum Frankfurt kaum Chancen hat, besser abzuschneiden, sagt er.
4: Wenn Investitionsentscheidungen getroffen werden von Top-Management, spielt natürlich auch eine große Rolle, ob die Mitarbeitenden bereit sind, in die jeweiligen Städte zu gehen, auch für eine längere Zeit.
3: Das sind sie offenbar nicht. Die Top-Talente der Finanzindustrie sind es gewohnt, englischsprachig unterwegs zu sein und mit offenen Armen empfangen zu werden. Hubertus Faeth, Geschäftsführer der Finanzplatzinitiative Frankfurt Main Finance.
5: Der Brexit und der Zustrom von ausländischen Talenten hat relativ stark offengelegt die Schwächen am Standort.
3: Hier gibt es keine Vielzahl an internationalen Schulen und Kitas, keine ausgeprägte Willkommenskultur mit einfachen digitalen Verfahren und Arbeitsgenehmigungen oder attraktive Steuersätze für Topverdiener. Die Stärken Frankfurts sieht Brühl in der Tatsache, dass mit der Europäischen Zentralbank, der Bundesbank und der Europäischen Anti-Geldwäsche-Behörde starke Institutionen hier vertreten sind, neben Hunderten von Banken und Fondsgesellschaften. Darüber hinaus gäbe es viele Start-up-Initiativen, aber so fragt er,
4: was kommt wirklich bei raus, vor allen Dingen was Unicorns anbelangt. Und da sind wir doch noch nicht da, wo wir vielleicht sein könnten. Also das Thema Fintech ist nach wie vor eine Baustelle.
3: Weil Investoren

0: Investoren hier anders als in New York oder London kaum bereit sind, große Beträge in die jungen Start-ups zu stecken und so aus ihnen im Idealfall milliardenschwere Firmen, sogenannte Unicorns, zu machen.
1: Alexander Schmidt über die Frage, wo steht Frankfurt im Ranking der internationalen Finanzplätze?
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1: Die Schweiz steht im Viertelfinale der Fußball-WM nach einem zumindest im Elfmeterschießen hochspannenden Duell mit Kolumbien. 72 Jahre ist es her, dass die Schweiz unter den besten 8 der Welt war. Ann-Kathrin Rose in den USA für uns. Wie wurde der historische Triumph denn gefeiert?
3: Naja, die Schweizer, die sonst ja eher, sagen wir mal, zumindest klischeemäßig für ihr entspanntes und ruhiges Gemüt bekannt sind, die sind auf jeden Fall auf dem Platz, nämlich nach diesem 4:3 im Elfmeterschießen einmal komplett eskaliert. Da gab es eine große Spielertraube, da war, glaube ich, jeder, der irgendwie was zu tun hatte in dieser Mannschaft, war in dieser Traube zu finden. Und auch in Zürich ist ganz schön gefeiert worden, also das, was sonst in der Schweiz eher nicht passiert, die großen Straßenpartys, die gab es nach diesem Weiterkommen das erste Mal seit 1954.
1: Zuvor ist Argentinien nach einem 0:2 Rückstand gegen Ägypten dann doch noch ins Viertelfinale eingezogen. 3:2 hieß es am Ende. Messi sei Dank.
3: Messi sei Dank und eben auch der Tatsache, dass die Ägypter mit diesem 2:0, mit dieser Führung im Rücken ein bisschen mehr Räume möglich gemacht haben. Und dann war Messi binnen 13 Minuten mit seinen Teamkollegen da. Und was auch zur Wahrheit gehört, ist, dass es 1-2 sehr knifflige Schiedsrichterentscheidungen gab. Eine, die auch falsch eingeordnet wurde, also eine falsche Entscheidung, da hätte es einen Elfmeter geben müssen für die Ägypter. Das hat auch unser ARD-Schiedsrichter-Experte Lutz Wagner gesagt. Und auch deshalb waren die Ägypter danach ziemlich sauer. Das eine ist aber eben die Tatsachenentscheidung. Und das andere ist, dass der ägyptische Trainer dann mal direkt gesagt hat, na ja, das ist ja nur so ausgegangen, weil die FIFA möchte, dass Messi im Turnier bleibt. Jetzt sollen die Ägypter sogar offiziell Beschwerde eingelegt haben. Also diese Partie, die wird uns in den kommenden Tagen noch beschäftigen.
1: Puh, heute ist aber erstmal Ruhe angesagt im WM-Wahnsinn. Das gibt uns die Chance, drauf zu schauen, auf diese Viertelfinalpartien. Auf welche dürfen wir uns besonders freuen?
3: Ja, ich finde, es kommen jetzt ganz viele Highlight-Spiele heute. Wie gesagt, der erste Ruhetag bei einer WM, die jetzt schon fast 4 Wochen andauert. Das ist auch eine Besonderheit. Mein persönliches Highlight ist tatsächlich am Samstag Norwegen gegen England. Das Spiel in Miami um 23 Uhr deutscher Zeit. Das ist ja am Samstag zumindest eine solide Anstoßzeit. Mhm. Denn Norwegen ist so ein bisschen der Geheimfavorit. Vielleicht nicht auf den Titel, aber darauf zumindest für Überraschungen zu sorgen. Die Norweger haben ja Brasilien rausgeschmissen und England hat sich enorm gesteigert mit dem deutschen Trainer Thomas Tuchel. Wirklich, glaube ich, einer der Top-Favoriten. Und der andere, der muss am Donnerstag ran. Frankreich gegen Marokko, 22 Uhr deutscher Zeit. Unter der Woche ein bisschen unangenehmer, ein bisschen fieser. Aber die Franzosen spielen den schönsten Fußball bei dieser WM. Und das wird ein emotionales Duell mit Marokko.
1: Ja, ob sich der schönste Fußball durchsetzt, ist noch offen. Norwegen, sagst du, vielleicht doch nicht unbedingt Favorit auf den Titel. Warum nicht?
3: Ja, weil sie eben eigentlich keine Defensive haben. Das ist jetzt nichts gegen die defensive Spieler der Norweger, sondern die haben eine ganz starke Offensive. Auch mit Erling Haaland, den viele noch aus der Bundesliga kennen dürften, der aber seitdem 1, 2, 3, 4 große Schritte gemacht hat und der jetzt zu diesen Topscorern, zu den besten Torschützen bei dieser WM gehört. Und ich befürchte, nur mit einem sehr guten Mannschaftsteil wird es dann nicht reichen zum Titel.
1: Heute Ruhetag bei der WM. Ann-Kathrin Rose, vielen Dank.
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4: 7 Uhr. USA greifen Ziele im Iran an. Bundestag berät über neue Digitalbefugnisse für die Polizei. Argentinien und die Schweiz stehen im WM-Viertelfinale. Das Wetter, mehr Wolken als Sonne, meist trocken, 20 bis 28 Grad. Mein Name ist Katrin Austermann. Guten Morgen. Die USA haben wieder Ziele im Iran attackiert. Vom US-Militär hieß es, im Visier hätten unter anderem iranische Luftabwehrsysteme und Radaranlagen gestanden. Aus der Nachrichtenredaktion Lukas Kram.
5: Iranische Staatsmedien berichteten über mehrere Explosionen im Süden des Landes. Es seien unter anderem Hafenstädte getroffen worden. In einer ersten Reaktion kündigte der Iran Vergeltung an. Zuvor waren mindestens 3 Tanker in der Straße von Hormus angegriffen worden. Die USA machten die iranische Regierung dafür verantwortlich. Das Vorgehen des Iran sei unbegründet, gefährlich und ein eindeutiger Verstoß gegen die eigentlich geltende Waffenruhe. Daraufhin hatten die USA bereits ihre Sanktionen auf iranisches Öl wieder in Kraft gesetzt.
4: Nach den US-Angriffen haben die iranischen Revolutionsgarden inzwischen Ziele in den Golfstaaten Kuwait und Bahrain attackiert. Das Staatsfernsehen meldet, es seien wichtige US-Armeeanlagen ins Visier genommen worden. Bundeskriminalamt und Bundespolizei sollen mehr digitale Befugnisse bekommen. Erlaubt sein soll auch der Einsatz von KI-Software. Der Bundestag berät heute in erster Lesung über den Entwurf von Innenminister Dobrindt. Kritik kommt vorab von Bürgerrechtlern. ARD-Hauptstadtkorrespondent Markus Sambade.
6: Ihre Sorge ist, dass der Staat unverhältnismäßig in Grundrechte eingreift. Es sind zwar im Gesetz Regeln und Beschränkungen vorgesehen, Kritiker befürchten, dass am Ende doch riesige Datenbanken mit Personenprofilen bei den Behörden entstehen könnten und dass dabei auch Unschuldige ins Visier geraten. Und bei der Verwendung von KI-Software, da befürchten Kritiker, dass Daten deutscher Bürger in die Hände von ausländischen Unternehmen gelangen könnten und man dann keine Kontrolle mehr hat.
4: Im Prozess rund um den Wilke-Wurst-Skandal startet heute der 2. Verhandlungstag vor dem Landgericht Kassel. Angeklagt sind 3 ehemalige Führungskräfte der nordhessischen Wurstfabrik. HR-Reporter Fabian Schmidt.
7: Es geht unter anderem um fahrlässige Tötung und Körperverletzung. Einer der Verteidiger hat bereits angekündigt, heute einen Befangenheitsantrag gegen den vorsitzenden Richter zu stellen. Wenn der geprüft wurde, möchte die Kammer in die Beweisaufnahme starten. Zunächst sollen medizinische Sachverständige aussagen. Sie sollen unter anderem klären, ob es einen zweifelsfreien Zusammenhang gibt zwischen 11 Listeriose-Todesfällen und Produkten von Wilke-Wurst.
4: Mitten im New Yorker Stadtteil Manhattan droht der Einsturz eines Wolkenkratzers mit 37 Stockwerken. Das Gebäude steht ganz in der Nähe von berühmten Sehenswürdigkeiten, zum Beispiel der Grand Central Station oder dem Chrysler Building. ARD-Korrespondentin Giselle Uecker.
8: Die Straßen drumherum wurden gesperrt, benachbarte Gebäude geräumt. Die Feuerwehr wurde eigentlich wegen auf die Straße fallender Ziegelsteine alarmiert. Beim Eintreffen stellten die Beamten dann fest, dass sich 2 tragende Säulen aus Stahl im 21. und 22. Stock des Hauses massiv verformt hatten und fast eingeknickt waren. Noch dazu sollen die Böden einiger Stockwerke durchhängen. Das leerstehende Hochhaus aus den 70er Jahren war früher der Hauptsitz des Pharmakonzerns Pfizer.
4: Bei der Fußball-WM stehen jetzt auch die letzten beiden Teams für das Viertelfinale fest, Argentinien und die Schweiz. Die Schweizer setzten sich in der Nacht im Elfmeterschießen gegen Kolumbien durch mit 4:3. Vorher waren keine Tore gefallen. ARD-Sportreporter Henrik Lückhoff.
9: Im Elfmeterschießen hielt der Schweizer Torwart Gregor Kobel von Borussia Dortmund dann einen Ball und hatte damit großen Anteil am ersten WM-Viertelfinale der Schweiz seit 1954. Jetzt treffen die Eidgenossen auf Argentinien. Das Team um Superstar Lionel Messi drehte in der Schlussphase gegen Ägypten einen 0:2 Rückstand in einen 3:2 Sieg. Heute ist der erste spielfreie Tag dieser Weltmeisterschaft, bevor es ab morgen mit dem Viertelfinale weitergeht.
4: Und das passiert heute noch. In Ankara geht der NATO-Gipfel weiter. Thema wird unter anderem die Lastenteilung in der Allianz sein. Die Deutsche Bahn setzt künftig auf KI, um Fahrgäste schneller über Ausfälle und Verspätungen zu informieren. Genauere Details stellt Bahnchefin Paller später vor. Und in Wiesbaden spricht die Polizei heute Mittag gezielt Jugendliche an. Es geht darum, wie sie sicher mit dem E-Scooter unterwegs sein können. Das waren die Nachrichten. Das Wetter. Heute gibt es viele Wolken und nur vereinzelt Sonnenschein, vor allem am Nachmittag dann. Es bleibt trocken bei 20 bis 28 Grad. Morgen ist es teils wechselhaft, teils auch sehr sonnig bei 22 bis 31 Grad. Die weiteren Aussichten: am Freitag und Samstag sonnig, trocken und noch wärmer bis maximal 34 Grad. Die Zeit 7.05 Uhr.
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4: A3 Würzburg Richtung Frankfurt, zwischen Seligenstadt und Obertshausen, 6 Kilometer stockend, und zwar wegen eines defekten Fahrzeugs auf dem rechten Fahrstreifen. A49 Gießen Richtung Kassel zwischen dem Kreuz Kassel West und Kassel Aue Stadion 2 Kilometer stockend. A643 Mainz Richtung Wiesbaden zwischen dem Dreieck Mainz und Mainz-Mombach 2 Kilometer stockend. Und zum Schluss noch die B260 Lahnstein Richtung Wiesbaden zwischen Hettenhain und Wambach 2 Kilometer stau.

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1: Schönen guten Morgen. Zwei sichtbar sehr alt gewordene Männer stehen derzeit im Mittelpunkt des Weltgeschehens. Einmal NATO-Gastgeber Erdogan und sein spezieller Gast Trump. In der türkischen Hauptstadt Ankara gelten derzeit strenge Sicherheitsvorkehrungen. Rund 40.000 Polizeikräfte sind im Einsatz, um den NATO-Gipfel abzusichern. In der ganzen Stadt gilt ein Versammlungsverbot. Im Präsidentenpalast werden die Teilnehmer des Gipfels wenig davon merken. Der Ort ist weiträumig abgesperrt. Was drinnen verhandelt wird, das geht allerdings alle an. Es geht um die Unterstützung für die Ukraine zum Beispiel und auch um die Zukunft der NATO. Präsident Trump macht aus seiner kritischen Haltung dem Bündnis gegenüber keinen Hehl.
2: Auf ein Zeichen der Einigkeit und der Geschlossenheit hoffen die meisten Gipfelteilnehmer. Auf einen Geist von Ankara, Bundeskanzler Friedrich Merz, für eine NATO mit einem stärkeren Europa, die transatlantisch bleibt. Aber der wichtigste, der mächtigste Partner am Tisch, nämlich der von der anderen Seite des Atlantiks, der hat bei seiner Ankunft erstmal einen anderen Ton gesetzt. Er sei sehr enttäuscht gewesen von der NATO, wiederholt US-Präsident Donald Trump, als es um den Iran-Krieg geht.
3: I was very disappointed with NATO.
2: Die USA seien nicht gut behandelt worden, findet Trump, der sich im Stich gelassen fühlt. Er brauche die Hilfe gar nicht, erklärt der Präsident. Er wolle sie nicht einmal, aber die anderen hätten ja schon abgesagt, bevor er überhaupt gefragt habe. Ich habe die Leute getestet, ob sie da sind oder nicht. Ich habe schon lange gesagt, wir haben ihnen geholfen, aber ich bin mir nicht sicher, dass sie für uns da wären. So groß sei die Enttäuschung, dass er eigentlich nur wegen Recep Tayyip Erdogan, dem türkischen Gastgeber, in Ankara sei.
3: Frankly, if it weren't held in Turkey, where...
2: Ganz ehrlich, wenn es nicht in der Türkei stattfinden würde, wo mein Freund ein sehr starker Führer ist, dann wäre ich möglicherweise gar nicht gekommen.
3: It's possible that I wouldn't have attended.
2: Es ist nicht nur das Verhalten der NATO-Partner im Iran-Krieg, worüber der amerikanische Präsident weiterhin Groll hegt. Auch die Frage Grönland ist offenkundig längst noch nicht vom Tisch.
3: Because Greenland doesn't help Denmark.
2: Grönland ist für Dänemark keine Hilfe. Dänemark gibt nicht wirklich was aus dafür, aber es ist ein wichtiger Teil für die Vereinigten Staaten.
3: But it's an important part for the United States.
2: Grönland sei umgeben von chinesischen und russischen Schiffen, behauptet Trump, und das dürfe nicht so sein. Es müsse, fordert der US-Präsident, von den Vereinigten Staaten kontrolliert werden, nicht von Dänemark.
3: That should be controlled by the United States, not by Denmark.
2: Und wenn die Europäer da nicht mitmachen, fügt Trump hinzu, bei all dem Geld, mit dem man ihnen bei Russland helfe, dann könnten die USA alle Soldaten aus Europa abziehen.
3: And when they wouldn't go along with it, and with all the money we spend to help them with Russia, and we don't have to spend any money, we could remove all of our soldiers out of Europe.
2: Das wiederum würden die anderen Teilnehmer gern unter allen Umständen vermeiden. Immerhin aber wird es heute bei der Arbeitssitzung tatsächlich um die neue Lastenverteilung im Bündnis gehen. Die amerikanische Regierung hat für die nächsten 6 Monate eine Überprüfung ihrer Präsenz in Europa angekündigt. Für die Europäer, die bereit sind, mehr Verantwortung zu übernehmen, geht es darum, dies in koordinierten Schritten zu tun. Auch das als Zeichen der Einigkeit und der Geschlossenheit.
1: Thomas Spiekhoffen über den NATO-Gipfel in Ankara. Der Gipfel hat überraschend ein weiteres Thema dazu bekommen. Die USA haben in der vergangenen Nacht Ziele im Iran angegriffen als Vergeltung für die iranischen Angriffe auf Schiffe in der Straße von Hormuz. Und der Iran wiederum hat auch schon Vergeltung geübt mit Angriffen auf Ziele in Kuwait und Bahrain.
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1: Die ganz große Hitze ist vorerst vorbei. Während viele Menschen nach den etwas kühleren Tagen aufgeatmet haben, haben die Einsatzkräfte bei der Frankfurter Feuerwehr und im Rettungsdienst noch länger mit den Nachwirkungen der Hitze zu kämpfen gehabt. Rettungswagen im Dauereinsatz, hunderte Notrufe mehr als üblich und immer wieder Einsätze hinter verschlossenen Wohnungstüren, bei denen für manche Menschen jede Hilfe zu spät kam. Die Hitzewelle hat gezeigt, wie verletzlich eine Großstadt sein kann, wenn die Temperaturen über Tage hinweg extrem bleiben. Jetzt steigen in den nächsten Tagen die Temperaturen ja wieder über 30 Grad und es stellt sich die Frage, hat sich der Frankfurter Rettungsdienst von dieser Belastungsprobe inzwischen erholt? Ich habe mit dem Direktor der Branddirektion in Frankfurt gesprochen, mit Markus Röck, und ich habe ihn gefragt, vor einer Woche war die Frankfurter Notfallrettung noch in der Überlastungslage. Hat sich der Betrieb inzwischen wieder normalisiert?
4: Ja, wir sind jetzt wirklich seit ein paar Tagen wieder sozusagen im Normalbetrieb. Wir nennen das Regelvorhaltung. Das heißt, das Patientenaufkommen entspricht ungefähr dem, was wir auch vorgeplant haben.

0: geplant haben an Rettungswagen. Und wir können wieder nicht durchatmen, aber zumindest mal sagen, dass der Ausnahmezustand und die hohe Belastung hinter uns liegt.
1: Sie haben ja nach der Hitzewelle beschrieben, dass die Belastung auch nach dem Temperaturabfall hoch geblieben ist. Warum hat es jetzt doch so lange gedauert, bis sich die Situation beim Rettungsdienst wieder einigermaßen normalisiert hat?
0: Ja, auch wir sind davon ausgegangen, na, wenn die Hitze weg ist, dann sozusagen sind auch unsere Patienten sozusagen weg. Das war ein Trugschluss, sondern man muss einfach feststellen, die Menschen haben ein medizinisches Problem. Das nehmen die auch wieder in die Abkühlungsphase mit hinein. Und wir haben dann wirklich so einen Nachlauf in der Situation, dass zwar die Hitze weg ist, aber wir da noch 3, 4 Tage Patienten haben, die dann eben auch trotzdem noch medizinische Probleme haben und die dann ein Fall für den Rettungsdienst sind und auch für die Kliniken. Also die Belastungssituation ist nicht nur beim Rettungsdienst so, sondern auch in den Kliniken.
1: Sie haben vor einer Woche eindrücklich beschrieben, von Türöffnungen bei vermissten oder hilflosen Personen. Normalerweise gibt es 3 bis 5 Einsätze dieser Art am Tag. Während der Hitzewelle waren es teilweise mehr als 20. Wie belastend sind solche Einsätze für Ihre Mitarbeiter?
0: Ja, das ist leider, wie soll ich sagen, eine Routine schon für Feuerwehr in einer Großstadt. Wir müssen einfach feststellen, dass eine Stadt hier verschiedene Probleme hat. Eins davon ist natürlich die Hitze, aber das wird auch gepaart dann mit Einsamkeit. Und es gibt viele Menschen, die in so einer Stadt sehr einsam wohnen und wo dann erst nach Tagen, wenn man sie nicht mehr sieht, vielleicht Nachbarn, Pflegedienst oder wie auch immer aufmerksam wird. Und so gehört es für uns einfach schlichtweg zum Tagesgeschäft, solche Einsätze abzuwickeln. Was sehr auffällig war, dass dann natürlich diese Häufung da war mit bis zu 25 Einsätzen. Aber man muss klar sagen, das gehört im Rettungsdienst und bei der Feuerwehr zum Alltagsgeschäft.
1: An den Spitzentagen haben Sie wirklich sehr viele Einsätze absolvieren müssen, bis zu 500 statt der üblichen 350 pro Tag. Sie haben deshalb auch die Unterstützung zusätzlicher Rettungswagen von Berufsfeuerwehrleuten mit rettungsdienstlicher Ausbildung und Kräften aus dem Katastrophenschutz organisiert. Hat sich dieses Konzept bewährt?
0: Ja, also die Berufsfeuerwehr, das muss man wirklich sagen, hat ja einen ganz besonderen Grund, warum wir auch im Rettungsdienst engagiert sind. Das ist nicht üblich in Deutschland und das ist sozusagen das Ass im Ärmel. Denn wir haben dann erstmal qualifiziertes Personal und dann können wir auch sehr schnell aus dem Bereich Brandschutz Kolleginnen und Kollegen mobilisieren, um Rettungswagen zu besetzen. Und das ist wirklich eine Fähigkeit, die in so einer Situation Gold wert ist. Das hat sich insofern bewährt, dass das jetzt alles funktioniert hat. Da war aber auch viel Improvisation dabei. Und wir müssen uns allerdings in der Zukunft nicht auf sowas verlassen, sondern besser werden, auch nicht nur bei einem Massenanfall von Verletzten. Also denken Sie an einen Busunfall, viele Patienten und nach 4, 5 Stunden ist die Lage wieder vorbei, sondern auch an so lang anhaltenden Szenarien über mehrere Tage Hochlastphase. Da müssen wir besser werden, um uns da vorzubereiten. Und da gehört sicher noch das ein oder andere neue Element dazu.
1: Nach einer ersten Hochrechnung des Statistischen Bundesamtes sind in dieser Hitzewoche mehr als 23.000 Menschen gestorben, etwa 30% mehr als üblich, bei Temperaturen von über 41 Grad nicht wirklich erstaunlich. Wird extreme Hitze inzwischen als ernstzunehmende Gesundheitsgefahr betrachtet? Richtet man sich da auf eine Zukunft ein, in der das eben öfter vorkommen kann?
0: Also für uns als Feuerwehren ist der Klimawandel jetzt kein abstraktes Gebilde mehr in der Zukunft, sondern das findet real statt. Wir sehen das unter anderem auch schlichtweg an den Vegetationsbrandbekämpfungszahlen, die wir in Deutschland haben. Da sind wir mittlerweile, auch da Experten, was noch vor 10, 20 Jahren völlig undenkbar gewesen wäre. Das heißt, Klimawandel findet statt. Und wichtig ist, dass natürlich auch so eine Hitzeperiode, zwar auch, obwohl die Sonne scheint, es sieht erstmal freundlich aus, ist das im Prinzip auch eine Umweltkatastrophe wie ein Hochwasser oder ähnliches, weil bei den Zahlen an toten Menschen sozusagen, wenn mehr sterben als normal, dann ist es eigentlich schlimmer als ein Hochwasser. Und das heißt, für uns ist das ein Einsatzspektrum, was uns in Zukunft wirklich beschäftigen wird. Und wir gehen nicht mehr davon aus, ob das nochmal passiert, sondern wir stellen uns darauf ein, dass das regelhaft passiert.
1: Die nächste Hitzewelle kommt bestimmt. Markus Röck, Amtsleiter der Branddirektion in Frankfurt, über den Rettungsdienst, der in Frankfurt jetzt wieder stabil läuft und sich gerüstet hat für die nächste Hitzewelle. 7:15.
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1: Das Deutsche Institut für Normung hat eine hübsche Adresse, jedenfalls im Volksmund. Da heißt die Adresse Am Dienplatz in Berlin. Dort werden die DIN-Normen gemacht, ob für Container, Zahnbürsten oder Steckdosen. Gegründet hat das Institut vor mehr als 100 Jahren die deutsche Industrie. Sie wollte Prozesse rationalisieren, für Produkte gleiche Standards und Sicherheit schaffen. Kaum einer denkt darüber nach, aber zum Beispiel sind die Zapfventile an der Tankstelle so genormt, dass alle in jeden Tank passen oder auch das DIN A4-Papier in jeden Drucker. Solche Normen machen das Leben leichter. Eigentlich, es kann aber auch zu viel werden mit den Normen. Zum Beispiel beim Bauen. Seit Jahren schlagen Architekten und Bauherren Alarm wegen der Normenflut. Das werden sie auch heute wieder tun in Berlin bei der ersten deutschen Baunormenkonferenz. Daniel Schmidt ist im Vorstand des Deutschen Instituts für Normierung. Er ist sozusagen Herr über das Maß aller Dinge. Ich habe ihn gefragt, viele Bauherren verzweifeln an den unzähligen Normen. Es gibt welche für die Treppenhöhe, die Dachschräge, den Lärmschutz und. Warum brauchen wir viele tausend Baunormen?
3: Na gut, es gibt in der Tat eine ganze Reihe von Baunormen. Allerdings werden nur ungefähr 350 dieser Baunormen tatsächlich für den Geschosswohnungsbau gebraucht. Denn die Zahl, die Sie nennen, die bezieht sich auf eine Vielzahl von Gebäuden. Gebäude, unsere bauliche Umgebung ist im Prinzip so vielzählig wie wir Menschen selbst, die diese Gebäude nutzen. Und dazu gehören eben Wohnhäuser beispielsweise, Sporthallen, Museen, Stallanlagen, Abwasser, Wassereinrichtungen, aber auch so Dinge wie Zusammensetzung von Stoffen wie Zemente, Betone beispielsweise oder Gipskartonplatten. Und diese Vielzahl unterschiedlichster Anforderungen zeigt sich eben auch in der Vielzahl der Normen selbst.
1: Und es kommen immer wieder neue Baunormen hinzu. Wer macht diese Normen eigentlich?
3: Diese Norm macht nicht das DIN. Wir sind, wenn Sie so wollen, der Schiedsrichter für den Prozess. Wir stellen sicher, dass alle interessierten Kreise sich zu Wort melden können und ihre Sichtweise, ihr Interesse in den Normungsprozess einbringen können. Das heißt, wir stellen sicher, dass alle interessierten Kreise auch dabei sind. Denn nur dann, wenn alle interessierten Kreise am Normungstisch sitzen, kann am Ende eine gute, ausgewogene Norm entstehen, die eben nicht Partikularinteressen nach vorn bringt, sondern alle unterschiedlichen Sichtweisen einbezieht.
1: Es gibt ja den Vorwurf, dass zu viele Vertreter der Bauindustrie in diesen Ausschüssen sind, die dann eben Normen für ihre Produkte machen und sie später teuer an die Bauherren verkaufen. Die Wohnungswirtschaft käme dagegen kaum vor. Ist da was dran aus Ihrer Sicht?
3: Diesen Vorwurf hören wir immer wieder. Wir haben gerade im letzten Jahr eine deutlich transparentere Darstellung unserer Normenausschüsse, also die Zusammensetzung der Normenausschüsse geschaffen, indem wir die vier großen Bereiche Wirtschaft, Gesellschaft, Verbraucher und Politik oder Verwaltung aufgeschlüsselt haben, wer insbesondere hinter dem Feld Wirtschaft sich tatsächlich auch verbirgt. Und dort kann man sehen, dass Vielzahl von Baubeteiligten, das sind eben Bauunternehmen, kleine Bauunternehmen, Baustoffhersteller, das sind die Architekten, das sind die Planer, das ist der Handwerksunternehmer, stecken hinter dem Bereich Wirtschaft selbst. Wenn sich eine Wohnungswirtschaft darüber beschwert, dass sie nicht gehört werden, dann muss ich auch sagen, man muss sich selbstverständlich beteiligen. Wir können niemanden zwingen, in der Normungsarbeit mitzuwirken. Man muss es wollen, wenn man seine Interessen vertritt. Und in Bezug auf die Wohnungswirtschaft kann ich sehr positiv auch kundtun. Wir sind dort in einen steten Dialog eingetreten und es ist auch gelungen, dass gerade die Wohnungswirtschaft auch ihre Experten in die Normungsgremien entsendet und eben dort ihre Interessen auch vertritt.
1: Nun ist es gar nicht mehr so leicht, den Überblick zu behalten bei so vielen Normen, die es gibt. Wäre es aus Ihrer Sicht sinnvoll, da mal kräftig zu entrümpeln?
3: Sie sprechen gegebenenfalls ein Normenmoratorium an, was vor ein, zwei Jahren durch die Bauministerkonferenz eingebracht wurde, dort voran das Land Nordrhein-Westfalen. Dieses Normenmoratorium wurde dort diskutiert und es wurde von einer breiten gesellschaftlichen Basis, von einer Breite von Verbänden abgelehnt. Denn ein Moratorium bedeutet auch, dass Innovation und Fortentwicklung, Technologieentwicklung sich nicht mehr in Normen widerspiegeln kann. Und damit würde auch unsere Bauwirtschaft hinter andere Länder beispielsweise, hinter andere Branchen zurückfallen, indem der neueste Stand der Technik nicht mehr berücksichtigt werden kann.
1: Und ein Moratorium ist das eine, aber wäre es nicht sinnvoll, tatsächlich mal auch bei den alten Normen zu gucken, was man da nicht mehr braucht, was verzichtbar wäre?
3: Ja, gebe ich Ihnen recht. Es ist allerdings nicht DIN, DIN als gemeinnützige Organisation, welches eine solche Aufgabe wahrnehmen kann. Mhm. Normung zeichnet sich dadurch aus, dass eben alle interessierten Kreise die Normen beschreiben. Insofern müssen auch diese interessierten Kreise darüber entscheiden, welche Normen sinnvoll sind, welche Normen weiterzuentwickeln sind und welche Normen gegebenenfalls nicht mehr gebraucht werden, weil sie zum Beispiel den Bedarf der Nutzer, den Bedarf der öffentlichen Hand, was Sicherheit, was Qualitäten, was Energieeffizienz anbelangt, nicht mehr benötigt werden. Das heißt, die interessierten Kreise müssen Entscheidungen treffen, welche Normen zu überarbeiten oder gegebenenfalls zurückzuziehen sind. Und wie ich vorhin sagte, die Interessen und die Sichtweisen aufgrund der Vielzahl der Beteiligten in unserer Gesellschaft, die ist eben auch vielfältig. Insofern bestehen eben auch unterschiedliche Sichtweisen an Normung, an technische Regelung.
1: Wie viel ist nötig? Was ist möglicherweise verzichtbar? Daniel Schmidt, Vorstand des Deutschen Instituts für Normung in Berlin, zu unserem Thema an diesem Mittwochmorgen: Gefangen im Normendschungel, Bauen in Deutschland.
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1: Je heißer es diese Woche wird, desto mehr wird Sport für viele wahrscheinlich zum Fremdwort. Große Anstrengungen bei mehr als 30 Grad, das ist ja auch nicht mehr unbedingt gesund. Aber draußen im Park, abends im Schatten, da kann man sich doch ganz gut bewegen. Das beweist die Gruppe Sport im Park der SG Kelkheim im Taunus. Sport im Park ist ein Angebot, das es in ganz Hessen schon lange gibt, aber immer mehr Zulauf bekommt. Unser Reporter Simon Schäfer hat sich's angeschaut.
4: Bewegen im Park.
5: Andrea Kemper weiß, wie sie ihre Gruppe motiviert und unterhält. Sie ist Übungsleiterin bei der SG Kelkheim und leitet an diesem Abend bei angenehmen 22 Grad die Gruppe.
4: Wenn du das alleine machen würdest, dann würden sie denken, hallo?
5: Zu Musik von Peter Fox heißt es für die rund 40 Teilnehmerinnen und Teilnehmer: warm zappeln.
6: Baby liegt auf der Matte, die Mama ganz jung und frisch. Und ja, bis halt eben zum Älteren, der sagt, ich muss was tun, weil ohne Bewegung ist dies alles nix.
5: Das sagt auch Roland Neureiter. Er ist 68 Jahre, kommt aus Kelkheim und macht an diesem Abend mit.
7: Ja, am meisten Spaß ist hier die Gemeinschaft mit allen und die schönen Gymnastikübungen. Man lernt immer wieder was Neues dazu und kann ich nur jedem empfehlen. Also das wird immer fitter und muss ja was tun im Alter.
5: Sport im Park ist ein Bewegungsangebot, das vom Landessportbund Hessen unterstützt wird. Nicht nur in Kelkheim wird trainiert, sondern im ganzen Bundesland. 3 Standorte im Hochtaunuskreis, 2 im Werra-Meißner-Kreis und 8-mal an der Bergstraße, um nur ein paar Beispiele zu nennen. Und überall klingt es bei den Gymnastikübungen in etwa so.
4: Und Wechsel. Schieb den Arm von unten auf die andere Seite.
5: Die Gruppe in Kelkheim wird nicht nur immer fitter, so sagen sie, sondern auch immer größer.
8: Wir sind gestartet direkt mit 10 Terminen und waren sehr überrascht, wie gut das wirklich angenommen wurde. Und die letzten 2 Jahre hatten wir jetzt eigentlich den Vorteil, dass unsere örtliche Kelkheimer Zeitung hier auch viel Werbung dafür gemacht hat, einen schönen Bericht in der Zeitung hatte. Und seitdem haben wir eigentlich richtig regen Zulauf und ja, der Erfolg gibt uns recht.
5: Sagt Beate Fester. Sie ist die zweite Trainerin an diesem Abend. Sie macht die Übungen vor, die dann wiederum Teilnehmerinnen wie die 67 Jahre alte Annette Egges nachmachen.
9: Anfangs haben wir mit sehr wenigen angefangen und dieses Jahr platzt die Wiese aus allen Nähten. Nee, ist gut, ist abwechslungsreich, jede Woche was anderes und eine Alternative zu drin.
5: Die große Gruppe hat sichtlich Spaß bei den Übungen mit den kleinen Gewichten, auch wenn es mal anstrengend werden kann.
6: Diese Freude daran, dass die Teilnehmer zu dir kommen und sagen, bis nächste Woche und ja, oder ich merke morgen alles, das ist so, okay, die haben was getan und fühlen sich gut dabei. Ja, also super.
5: Und dann haben alle Feierabend.
4: Also von uns aus, habt ihr es geschafft?
1: Simon Schäfer über das Angebot Sport im Park, das vom Hessischen Landessportbund unterstützt wird und immer mehr Zulauf bekommt. Karlovy Vary, Karlsbad, der Kurort im Westen der Tschechischen Republik, verwandelt sich einmal im Jahr in ein Zentrum für anspruchsvolle Autorenfilme aus aller Welt. Beim Internationalen Filmfestival von Karlsbad in diesem Jahr wird hier ein doppeltes Jubiläum gefeiert, denn vor 80 Jahren fand das Festival zum ersten Mal statt. In diesem Jahr ist es die 60. Ausgabe. Das achttägige Festival geht noch bis zum 11. Juli. Christoph Schäffer war für uns dort.
10: Die Liebesgeschichte von Nino und Jasmina beginnt schon in der Kindheit. Eine Liebe in Beirut in Zeiten des Krieges, davon erzählt der Film A Sad and Beautiful World. Warmherzig, komisch und ergreifend. Der libanesische Regisseur Cyril Aris kommt immer wieder gerne mit seinen Filmen nach Karlovy Vary. Es ist mein Lieblingsfestival, nicht nur wegen der wunderschönen Theater und der schönen Stadt, sondern vor allem wegen des Publikums. Niemand liebt Filme so wie das Publikum von Karlovy Vary. Ein Riesengeschenk für uns Filmemacher. Karlovy Vary. Karlsbad im Westen der Tschechischen Republik nahe der bayerischen Grenze. Hier wurde vor 80 Jahren das internationale Filmfestival ins Leben gerufen, damals als Schaufenster der sozialistischen Filmproduktion. In diesen Tagen findet es zum 60. Mal statt und feiert damit ein doppeltes Jubiläum. Stargäste in diesem Jahr sind unter anderem Dustin Hoffmann und Juliette Binoche. Im Wettbewerb um den Kristallglobus für den besten Film sind viele Produktionen aus Mittel- und Osteuropa zu sehen, aber auch Skandinavien, Asien und Lateinamerika sind stark vertreten. Ein Thema, das viele beschäftigt, Familie in all ihren Dimensionen. Etwa im dänischen Wettbewerbsbeitrag Der Gast von Mads Mengel, in dem eine egozentrische Mutter eine Familienfeier sprengt. Oder in dem Drama A Happy Family von Jan-Erik Mack aus der Schweiz.
11: Ich möchte wissen, wo meine Kinder sind.
12: Aber bitte, lass es zu.
11: Eine Mutter muss wissen, wo ihre Kinder sind.
13: Sind Sie Tiefstufe?
11: Okay.
13: Tief- und Ruhestufe.
10: Eine Mutter kämpft um das Sorgerecht für ihre Kinder, großartig gespielt von Anna Schinz, einer der herausragenden Filme im Wettbewerb. Auch der tschechische Beitrag Chica Checa, tschechisches Mädchen, begeistert. Eine Komödie über ein schwules Coming-out und ein Leben als Drag Queen.
14: Ich bin gay. Ich arbeite in keiner Banze. Ich lebe als Drag Queen.
13: Ja gut, so.
10: Dass solche Filme in Tschechien schon bald nicht mehr produziert werden könnten, davor warnt Regisseur Simon Holly bei der Weltpremiere im großen Saal von Karlovy Vary. Das tschechische Fernsehen hat diesen Film koproduziert. Ohne das tschechische Fernsehen wird es bald keine queeren Filme mehr geben. Die neue rechtspopulistische Regierung in Prag nämlich schafft gerade die Gebührenfinanzierung des öffentlich-rechtlichen Rundfunks ab. Und Kulturminister Otto Klempiersch hat kürzlich sogar ein Ende der staatlichen Förderung für queere Filme angekündigt. Das ist der düstere Schatten über dem 60. Filmfestival von Karlovy Vary. Immerhin artikuliert sich auch hier lautstark der Widerstand der tschechischen Kulturszene.
1: Das internationale Filmfestival in Karlovy Vary in Karlsbad wird 80 Jahre alt. Über das Programm dort, die Wettbewerbsbeiträge, hat uns Christoph Schäffer informiert.
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18: 7:30 Uhr. USA greifen Ziele im Iran an.
12: Rot-Grüne planen Schritte gegen Zeitplan bei Krankenkassenreform. Argentinien und die Schweiz stehen im WM-Viertelfinale. Das Wetter mehr Wolken als Sonne, meist trocken, 20 bis 28 Grad. Mein Name ist Katrin Austermann. Guten Morgen. Die USA haben wieder Angriffe gegen den Iran geflogen. Vom US-Militär hieß es, Ziele seien unter anderem iranische Luftabwehrsysteme und Radaranlagen gewesen. Eigentlich gilt seit Mitte Juni eine Waffenruhe zwischen beiden Seiten. ARD-Korrespondent Martin Ganselmeier.
17: Die USA werfen der iranischen Regierung vor, zum wiederholten Male Handelsschiffe in der Straße von Hormuz attackiert zu haben. Die US-Regierung antwortete deshalb mit einer doppelten Strafe. Zum einen heftige Luftangriffe auf militärische Einrichtungen im Süden des Iran. Zum anderen wurden die Sanktionen auf iranisches Öl wieder in Kraft gesetzt. Dies soll den wirtschaftlichen Druck auf Teheran erhöhen.
12: Nach den US-Angriffen haben die iranischen Revolutionsgarden inzwischen Ziele in den Golfstaaten Kuwait und Bahrain attackiert. Das Staatsfernsehen meldet, es seien wichtige US-Armeeanlagen ins Visier genommen worden. Die Grünen überlegen, ob sie die Abstimmung über die Krankenkassenreform diese Woche im Bundestag stoppen. Parteichef Banaschak sagte der Mediengruppe Bayern, es gebe kurzfristig Änderungen am Gesetz auf über 278 Seiten. Das sei stümperhaft und missachte die parlamentarische Arbeit. Denkbar ist ein Eileantrag, wie jener, mit dem im Sommer 2023 das Gesetzgebungsverfahren zum sogenannten Heizungsgesetz gestoppt wurde. In Ankara geht heute der NATO-Gipfel weiter. US-Präsident Trump hatte zum Auftakt noch einmal kritisiert, Europa lasse die USA im Stich. Er drohte, alle US-Soldaten abzuziehen. ARD-Korrespondent Thomas Spickhofen.
18: Das wiederum würden die anderen Teilnehmer gern unter allen Umständen vermeiden. Immerhin aber wird es heute bei der Arbeitssitzung tatsächlich um die neue Lastenverteilung im Bündnis gehen. Die amerikanische Regierung hat für die nächsten 6 Monate eine Überprüfung ihrer Präsenz in Europa angekündigt. Für die Europäer, die bereit sind, mehr Verantwortung zu übernehmen, geht es darum, dies in koordinierten Schritten zu tun. Auch das als Zeichen der Einigkeit und der Geschlossenheit.
12: Ein Beamter der US-Migrationsbehörde ICE hat einen Einwanderer aus Mexiko erschossen. Laut Heimatschutzministerium hatte der Mann ein Auto der Einsatzkräfte gerammt und dann versucht, einen Beamten anzufahren. Dabei habe der Polizist das Feuer eröffnet und den Mexikaner lebensgefährlich verletzt. Er sei später im Krankenhaus gestorben. Die Angaben zu dem Vorfall lassen sich nicht unabhängig überprüfen. In Dietzenbach im Kreis Offenbach ist heute früh ein Geldautomat in der Sparkassenfiliale gesprengt worden. Die Täter sind noch auf der Flucht. HR-Reporter Tobias Weiler-Mattes.
19: Mit einem lauten Knall werden die Menschen rund um die Gallische Straße in Dietzenbach im Kreis Offenbach heute geweckt. Zeugen sehen, wie sich 2 Personen danach vermutlich auf einen Roller schwingen und davonrasen. Es kann aber auch ein Motorrad gewesen sein, hat mir ein Polizeisprecher gesagt. Der Innenraum der Sparkasse ist stark beschädigt. Ob und wie viel Geld die Automatensprenger in Dietzenbach erbeuten konnten, ist noch unklar. Auch wie hoch der Schaden ist, muss erst noch geklärt werden.
12: Im Hochtaunuskreis hatte es gestern Abend einen Waldbrand gegeben. Das Feuer brach bei Weilroth-Hasselbach aus. Betroffen war eine Fläche von etwa 2 Fußballfeldern. Laut Feuerwehr wurden die Löscharbeiten durch starken Wind erschwert. Am späten Abend kam dann die Entwarnung. Was das Feuer ausgelöst hat, ist noch unklar. Bei der Fußball-WM liegen fast 30 Spieltage hinter uns. Heute steht eine kurze Pause an, bevor es morgen mit dem Viertelfinale weitergeht. Dafür qualifiziert haben sich zuletzt auch die Schweiz und Argentinien. Die Schweiz setzte sich im Elfmeterschießen mit 4:3 gegen Kolumbien durch. Argentinien gewann 3:2 gegen Ägypten. Und das steht heute noch an. Der Bundestag diskutiert über zusätzliche Ermittlungsmöglichkeiten im Netz. Dabei geht es vor allem darum, Fotos und andere biometrische Daten automatisiert abzugleichen. Der Internationale Währungsfonds stellt seinen aktuellen Wirtschaftsausblick vor für dieses und das nächste Jahr. Und im Prozess rund um den Wilke-Wurst-Skandal startet in Kassel der 2. Verhandlungstag. Es werden die Aussagen von 2 medizinischen Gutachtern erwartet. Das waren die Nachrichten. Das Wetter. Heute gibt es viele Wolken und nur vereinzelt Sonnenschein, vor allem am Nachmittag dann. Es bleibt trocken bei 20 bis 28 Grad. Morgen ist es teils wechselhaft, teils auch sehr sonnig, bei 22 bis 31 Grad. Die weiteren Aussichten. Am Freitag und Samstag sonnig, trocken und noch wärmer, bis maximal 34 Grad. Die Zeit 7.35 Uhr.
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12: Zunächst Vorsicht bitte auf der A49 Gießen Richtung Kassel zwischen Baunatal Süd und Baunatal Mitte. Dort liegt ein Metallteil auf der Fahrbahn. A3 Würzburg Richtung Frankfurt zwischen Seligenstadt und Obertshausen 5 Kilometer stockend. A49 Gießen Richtung Kassel zwischen dem Kreuz Kassel West und Kassel Aue Stadion 2 Kilometer stockend. A60 Mainz Richtung Rüsselsheim zwischen Ginsheim-Gustavsburg und Bischofsheim 3 Kilometer stockend. Und zum Schluss noch die B260 Lahnstein Richtung Wiesbaden zwischen Hettenhain und Wambach 2 Kilometer Stau.
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1: Einen schönen guten Morgen wünsche ich Ihnen. Viele haben ihre

0: Ihren Willen zur Macht unterschätzt. Marine Le Pen sorgt für Überraschung. Es ist ein Urteil mit weitreichenden Konsequenzen. Im Berufungsverfahren um die Veruntreuung von EU-Geldern hat das Gericht die Strafen aus erster Instanz so entscheidend abgemildert, dass Marine Le Pen bei der Präsidentschaftswahl im nächsten Jahr in Frankreich antreten könnte. Allerdings müsste sie den Wahlkampf mit elektronischer Fußfessel absolvieren. Das ist mit erheblichen Einschränkungen verbunden, am Abend zum Beispiel und am Wochenende. Aber Le Pen will Präsidentin werden in Frankreich. Gestern Abend ist sie, wie angekündigt, im Fernsehen aufgetreten, um zu verkünden, wie sie mit diesem Urteil nun umgehen wird, ob sie für ihre Partei Rassemblement National antreten wird oder ob sie das ihrem Ziehsohn Jordan Bardella überlässt. Ich habe mit Julia Borutta in Paris gesprochen vorhin. Le Pen hat sich entschieden, selbst anzutreten. Wie hat sie ihre Entscheidung dargelegt?
1: Nun, sie hat gestern erklärt, dass ihre Entscheidung wohl sehr rasch gefallen sei und dass sie vor allem glücklich sei, dass das Gericht nun die Freiheit zu wählen den Franzosen und Französinnen zurückgegeben habe. Sie betont ja immer wieder, sie sei die natürliche Kandidatin ihrer Partei. Und jetzt, wo sie einen juristischen Weg sieht, die Fußfessel doch noch zu umgehen, fühlt sie sich frei genug, um auch einen Wahlkampf erfolgreich absolvieren zu können.
0: Le Pen hat ja sehr deutlich gemacht, dass sie unbedingt Frankreichs erste Präsidentin werden möchte. Sie will nun versuchen, das ohne Fußfessel zu erreichen, ohne Fußfessel Wahlkampf zu machen. Sie will in Revision gehen. Was würde das denn genau bedeuten für ihre Kandidatur?
1: Sie erhofft sich davon, dass das Revisionsverfahren so lange dauert, dass bis zum Abschluss des zweiten Wahlganges Anfang Mai noch gar keine Entscheidung gefallen ist und dass sie dann antreten kann, weil sie dann immun wäre als gewählte Präsidentin. Oder aber, andere Variante, sie hofft, dass das Revisionsverfahren für sie erfolgreich ausgeht und auch dann wäre sie eben unbelastet. Sie geht davon aus, und das ist hier aber juristisch umstritten, dass wenn sie jetzt Revision einlegt, automatisch das Urteil aus dem Berufungsverfahren ausgesetzt würde, suspendiert. Und dass sie deshalb eben keine Fußfessel tragen müsste, jetzt erstmal monatelang frei wäre, das ist eine Wette mit vielen Unbekannten. Hier streiten sich die Juristen darum, ob sie das richtig einschätzt. Aber sie sagt ja, wenn ich in Revision gehe, bin ich die Fußfessel erstmal los.
0: Also das muss ich dann erst noch entscheiden. Ihr Ziehsohn und Parteichef Jordan Bardella ist beliebter als sie selbst und er vertritt einen deutlich marktliberaleren Kurs als seine Förderin. Weiß man, wie er mit der Entscheidung von Le Pen umgeht?
1: Also hier wird darüber wild spekuliert. Ein Parteimitglied muss wohl gesagt haben, es sei infernal, also einfach absolut höllisch seine Situation. Ich bin mir nicht so sicher, ob da nicht auch eine große Portion Erleichterung bei ihm gestern war. Er ist ja noch sehr jung, 30 oder gerade 31 Jahre alt. Im Grunde genommen wäre diese Rolle noch viel zu groß für ihn gewesen. Er hat natürlich starke Fürsprecher und ja, in den Umfragen liegt er etwas vor Marine Le Pen. Aber wir müssen sagen, das ist bequem für den Rassemblement National. Beide haben über 30% Zustimmung. Aber die Machtpositionen in der Partei, die wirklich machtvollen Fürsprecher hat Marine Le Pen. Und die müssen gestern auch sehr stark auf sie Einfluss ausgeübt haben und gesagt haben, also jetzt, wo du kurz davor bist und das Gericht die Nichtwählbarkeit so verkürzt hat, dass du antreten kannst, musst du es doch auch machen. Das ist dein Lebenswerk. Dafür haben wir uns alle reingehängt. Und so wie ich Bardella in den letzten Monaten und Jahren wahrgenommen habe, wird er nichts gesagt haben, was ihm irgendwie negativ ausgelegt werden kann. Er wartet auf seine Chance, er ist noch jung, er hat noch viel Zeit.
0: Marine Le Pen bleibt bei ihrer Kandidatur für das Präsidentenamt in Frankreich. Sie wird mit ihrer Partei Rassemblement National antreten als Spitzenkandidatin. Sie erhofft sich mit einem Revisionsverfahren die Fußfessel, die ihr auferlegt ist, doch noch loszuwerden. Darüber habe ich gesprochen mit Julia Borutta, unserer Korrespondentin in Paris.

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1: Auch an diesem Mittwochmorgen, wir haben den 8. Juli, es ist 7.40 Uhr. Sie haben es vielleicht schon mitbekommen, es wird wieder geschossen. Die USA haben in der Nacht Angriffe auf rund 80

0: des Iran nahe der Straße von Hormus seien betroffen, hieß es aus US-Militärkreisen. Die Angriffe sollen mehrere Stunden dauern und heftiger sein als frühere Vergeltungsschläge. In einer offiziellen Erklärung in den sozialen Medien rechtfertigte das US-Militär die Angriffe als Reaktion auf die jüngsten iranischen Attacken gegen drei Handelsschiffe in der Meeresenge. Wörtlich hieß es, Irans Aggression war nicht gerechtfertigt, gefährlich und ein klarer Verstoß gegen die Waffenruhe. Der frühere Oberkommandierende der NATO in Europa, Admiral James Stavridis, sprach im Sender CNN von einem letzten Warnschuss der Trump-Regierung an Teheran.
1: This is last exit
0: before. Für die Iraner ist dies die letzte Ausfahrt vor dem Tunnel. Trumps Geduld ist am Ende. Hoffentlich versteht Iran die Botschaft und hört endlich auf, Handelsschiffe anzugreifen. Die Regierung in Teheran verurteilte die Angriffe als schwerwiegenden Verstoß gegen die Mitte Juni vereinbarte Waffenruhe. Iran werde entschlossene Gegenmaßnahmen ergreifen. Die jüngste Eskalation zeigt, wie brüchig das gemeinsame Rahmenabkommen ist. Die USA werfen der iranischen Regierung vor, zum wiederholten Male Handelsschiffe attackiert zu haben. Die US-Regierung antwortete deshalb mit einer doppelten Strafe, die Teheran zum Einlenken bringen soll. Zum einen heftige Luftangriffe auf militärische Einrichtungen im Süden des Iran. Zum anderen wurden die Sanktionen auf iranisches Öl wieder in Kraft gesetzt. Dies soll den wirtschaftlichen Druck auf Teheran erhöhen. Für den früheren Oberkommandierenden der NATO in Europa, James Stavridis, ist dies die einzig erfolgversprechende Option für US-Präsident Trump. Weder die von Israel geforderte erneute Eskalation des Krieges komme in Frage, noch ein Rückzug, der Iran die Kontrolle über die Meeresenge überlässt. Trump muss die Luftangriffe verstärken und damit Iran zu besserem Verhalten zwingen. Der Schlüssel zum Erfolg ist jedoch, wie stark er Irans Wirtschaft unter Druck setzen kann. Die für 60 Tage geplante Waffenruhe konnte bislang den Kern des Konflikts nicht lösen. Während die US-Regierung auf freier Durchfahrt durch die Straße von Hormus besteht, beansprucht Iran die Kontrolle über die Meeresenge. Die drei attackierten Handelsschiffe waren auf Empfehlung der US-Regierung nahe der Küste zum Oman gefahren. Dies will die iranische Regierung nicht akzeptieren. Nach Einschätzung von Militärexperten in den USA hängt die Waffenruhe nun am seidenen Faden. Zumal auch die eigentlichen Verhandlungen um ein neues Atomabkommen bislang keine wesentlichen Fortschritte gebracht haben. Die erneute Eskalation wird auch den NATO-Gipfel in Ankara beschäftigen.
2: Martin Ganselmeier über die Angriffe der USA auf Ziele im Iran. Der Konflikt um die Straße von Hormus eskaliert wieder. Trumps Geduld ist offenbar am Ende, so heißt es jedenfalls. Und der Iran verkündet seinerseits, er knicke nicht ein. Schauen wir auf den Gipfel in Ankara. Gestern sind die Staats- und Regierungschefs der 32 NATO-Mitgliedstaaten angereist und haben dann erstmal einen festlichen Empfang und ein Abendessen genießen dürfen im gigantischen weißen Palast, den sich der türkische Präsident hat bauen lassen, um seine Macht für alle sichtbar zu machen. Der am meisten beachtete Gast ist Donald Trump. Er tritt zwar als eine Art NATO-Querulant auf und ist beleidigt, dass er von den NATO-Partnern keine Hilfe im Iran-Krieg bekommt, aber alle sind doch irgendwie auch froh, dass er überhaupt gekommen ist. Unsere Hauptstadtkorrespondentin Anna Engelke ist mit Bundeskanzler Merz nach Ankara gereist. Ich habe sie vorhin gesprochen. Alle wollen, dass Trump bei Laune bleibt, aber am besten nicht bei der schlechten, mit der er angereist ist. Wie ist die Atmosphäre bisher auf diesem Gipfel?
3: Ja, ich habe so den Eindruck, alle halten die Luft an. Jetzt kann man natürlich nicht stundenlang die Luft anhalten, aber es hat schon was davon, so dieses, na, wie wird denn Donald Trump reagieren? Dabei ist den Europäern es durchaus ein Anliegen, dass nicht sich immer alles auf Donald Trump fokussiert, aber das ist eben das, was er immer besonders gut hinbekommt, dass dann nachher doch alle auf ihn schauen. Also die äußeren Umstände sind so, dass es Trump eigentlich gefallen könnte. Sie haben das alles aufgezählt, was es hier an Prunk gibt. Auch die 6-Millionen-Stadt Ankara ist quasi dicht gemacht worden. Von daher ist auch niemand, der sich ihm da irgendwie in den Weg stellen könnte. Also gucken wir mal, mit so angehaltenem Atem wird dann heute die Arbeitssitzung am Vormittag beginnen.
2: Jetzt sind wir heute Morgen aufgewacht mit der Meldung, dass die USA Ziele im Iran angegriffen haben als Vergeltung für die iranischen Angriffe auf Handelsschiffe in der Straße von Hormuz. Wie wird das den Gipfel beeinflussen?
3: Das

0: Müssen wir mal gucken. Es wachen jetzt ja alle an diesem Morgen mit dieser Nachricht auf. Es ist so, dass offenbar der US-Präsident Trump diesen Angriff auch hier von Ankara aus angeordnet hat. Er ist ja hier zusammen mit seinem Außenminister Marco Rubio, mit seinem Verteidigungsminister Pete Hegseth und auch seinem Militärstabschef. Und es soll ja eine Vergeltungsaktion sein für iranische Angriffe auf nicht-militärische Schiffe. Also von daher wird das hier Thema sein, aber den Europäern ist zumindest daran gelegen und ich kann mir vorstellen, auch dem NATO-Generalsekretär Mark Rutte, dass dieses Thema nicht diesen zweiten Gipfeltag bestimmt.
1: Deutschland hat der NATO gerade Verteidigungsausgaben in Rekordhöhe gemeldet. 124,7 Milliarden Euro für das laufende Jahr. Kommen solche Zahlen bei Donald Trump an, der ja ständig ein stärkeres Engagement der Europäer für das Bündnis fordert?
0: Also wenn wir ihn gestern gehört und gesehen haben bei seinem Treffen mit dem türkischen Präsidenten Erdogan, dann scheinen diese Nachrichten ja nicht anzukommen. Der Bundeskanzler hatte ja auch noch mal Trump angerufen am vergangenen Freitag, als es die ersten Nachrichten und schlecht gelaunten Posts von Trump gab darüber, dass die Europäer und auch vor allen Dingen Deutschland zu wenig Geld ausgeben würden für Verteidigung. Und sie haben diese Zahl genannt, fast 125 Milliarden Euro. Das ist für Deutschland wirklich eine enorme Menge und ein Anstieg von mehr als 25% im Vergleich zum Vorjahr. Also diese Zahlen sind eigentlich dazu gedacht, den amerikanischen Präsidenten etwas milder zu stimmen. Aber es sind jetzt natürlich auch nicht alle so unterwegs wie Deutschland. In Deutschland haben wir ja extra die Schuldenbremse ausgesetzt. Und es gibt andere Staaten, die natürlich wesentlich mehr Schwierigkeiten haben, diese Prozentzahl zu erreichen. Wenn man mal schaut, also Belgien, Portugal und Italien, die sind bei gerade mal 2% der Wirtschaftsleistung angekommen, die die in Verteidigungsausgaben stecken. Also da ist es auch ein gemischtes Bild, was die Europäer hier abgeben.
1: Ein Thema ist immer präsent bei solchen Gipfeln, die Ukraine. Heute wird Trump wieder mit dem ukrainischen Präsidenten Zelensky zusammentreffen. Die Ukraine bräuchte dringend Patriot-Flugabwehrsysteme, um sich gegen die verstärkten Angriffe Russlands zu verteidigen. Andererseits hat die Ukraine militärische Fähigkeiten entwickelt, die für die NATO durchaus interessant sind. Und die Ukraine will ja in die NATO. Was tut sich da?
0: Also, dass die Ukraine in die NATO jetzt kommt in den nächsten Jahren, davon ist nicht auszugehen. Das erwartet auch niemand. Aber Sie haben das ja erwähnt mit der Ukraine. Und ich finde jetzt auch im Vergleich zum Gipfel der NATO im vergangenen Jahr in Den Haag hat sich auch der Blick auf die Ukraine total gewandelt. Früher war ja vor allen Dingen die Ukraine immer der Bittsteller. Und auch hier wird es viel Geld für die Ukraine geben. 70 Milliarden Euro in diesem Jahr und 70 Milliarden Euro im nächsten Jahr bezahlt von den Europäern. Aber die Ukrainer haben auch etwas zu bieten, gerade die Drohnentechnologie. Und von daher hat sich so auch etwas dieses Standing von Zelensky verschoben. Weil jetzt dieses Gespräch von US-Präsident Trump und Zelensky dann letztendlich verläuft, das muss man mal schauen. Aber was jetzt die Luftverteidigungsraketen angeht aus den USA, die Sie angesprochen haben, da gibt es offenbar Überlegungen, dass Raketen dafür, sogenannte Interzeptoren, dass die auch in Europa gefertigt werden könnten und auch in Deutschland, weil das ist ja so ein Nadelöhr, so ein Flaschenhals, dass es von denen einfach nicht genügend gibt, weil sie nicht so schnell produziert werden können. Und da tut sich vielleicht etwas.
1: 3 Stunden Arbeitstreffen sind heute in Ankara angesetzt beim NATO-Gipfel in der türkischen Hauptstadt. Wenig Zeit für viele Themen und jetzt auch noch neue Angriffe auf und von Iran. Die US-Angriffe in der Nacht hat Donald Trump von Ankara aus befehligt. Anna Engelke ist unsere Korrespondentin, die mit Friedrich Merz nach Ankara geflogen ist.
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1: Ja, Bauen in Deutschland ist sehr teuer und deshalb gibt es jetzt eine Art Normennotruf in der Baubranche. Die hat nämlich eine Studie in Auftrag gegeben und Forscher haben analysiert, inwieweit Normen in Deutschland das Bauen behindern. Die Vermutung, zu viele Normen haben sich zu echten Baubremsen entwickelt. Schon allein aus Kostengründen. Jutta Nieswand berichtet mit Beispielen aus Hessen.
3: Thomas Reimann ist Vorstandsvorsitzender der Allea Hoch- und Industriebau AG in Frankfurt und Bad Vilbel. Mit mehr als 40 Jahren Erfahrung in der Bau- und Immobilienbranche. Er hält Normen im Bau grundsätzlich für nicht verhandelbar, weil sie Sicherheit und Gesundheit von Menschen schützen. Gleichzeitig sollten sie aber auch überprüft werden, ob sie den erhofften Nutzen bringen.
4: In den vergangenen Jahrzehnten sind immer neue Anforderungen hinzugekommen, oft mit guter Absicht. Aber in der Summe sind Bauen und Wohnen dadurch erheblich teurer geworden.
3: Normen sind also seiner Ansicht nach auch Kostentreiber beim Wohnungsbau, vor allem wenn an bestehenden Normen nochmal nachgebessert wird. Ein Beispiel: der Schallschutz.
4: Wir haben 1990 mit Decken und Wandstärken gearbeitet, die ein komfortables Wohnen ohne Frage zugelassen haben. Wir haben dann aber immer weiter nachgelegt beim Schallschutz, sodass wir heute hohe Deckenstärken haben, dass wir einen hohen Aufwand haben, viel Material brauchen.
3: Normen nehmen längst Überhand, sagt auch Gerhard Greiner, Präsident der Architekten- und Stadtplanerkammer Hessen. Und sie sind häufig industriegetrieben. Ein Beispiel:
5: selbst die Anzahl der Steckdosen im Kinderzimmer ist mittlerweile ja vernormt bei uns. Und das Problem besteht einfach darin, dass wenn Sie sich nicht an die Norm halten, begehen Sie mitunter einen Planungsfehler. Das heißt, Sie haben unter Umständen gar keinen Schaden an einem Bauwerk angerichtet, haben aber trotzdem einen Mangel. Das ist juristisch leider recht kompliziert. Also wir bauen mittlerweile teilweise Häuser, die funktionieren, ihnen wird aber ein Mangel nachgewiesen.
3: Das kann sogar so weit gehen, sagt Gerhard Greiner, dass Honorare zurückverlangt werden. Stattdessen sollte Bauen vereinfacht und effizienter werden. Dabei gibt es auch schon Bemühungen wie den Gebäudetyp E mit E vereinfacht.
5: Der ist aber leider noch nicht rechtskräftig und hat auch juristisch unglaublich viele Kniffe. Unsere Juristen sagen mir, dass das noch relativ vage ist, ob das am Ende des Tages wirklich ein rechtssicheres Konstrukt ist. Ein Beispiel: wenn Sie abweichend von der normalen gültigen Norm bauen, dann muss Ihnen auch im Zweifel der Handwerker ja sagen, ich darf das so nicht ausführen, weil auch der das Problem hat, er muss normgerecht bauen.
3: Da bewege man sich dann juristisch auf dünnem Eis, so Gerhard Greiner. Das betreffe auch die Wiederverwendung von Baustoffen, denn das sei zwar klimafreundlich, aber juristisch ein Riesenakt. Er würde sich eine Art Filter für Normen wünschen, um zu unterscheiden.
5: Was sind wirklich Normen, die zwingend notwendig ist, damit ein Haus stehen bleibt, zu den komfortbetonten Normen, die sozusagen rein industriegetrieben oder luxusorientierte Normen darstellen. Und dann kann sich ja jede Bauherrin und jeder Bauherr selbst aussuchen, ob sie das höherwertige Produkt vermeintlich kaufen möchte oder ob wir doch wieder dazu kommen, vereinfacht zu bauen und damit auch wieder mehr Wohnraum schaffen zu können.
3: Unternehmer Thomas Reimann in Frankfurt plädiert für einen Normen-TÜV. Jede Norm sollte einem verbindlichen Kosten-Nutzen-Test unterzogen werden.
4: Jede einzelne Norm mag für sich genommen sinnvoll erscheinen. Das Problem ist die Gesamtheit. Also zusätzliche Dokumentationspflichten, technische Anforderungen, Nachweise. Das verlängert Planungs- und Bauzeiten, das erhöht die Baukosten. Und aus diesen vielen kleinen Stellschrauben entsteht am Ende ein erheblicher Kosteneffekt. Und diese Kosten zahlen letztendlich die Mieter und die Käufer.
1: Das Bauen in Zeiten von einer Normenflut. Jutta Nieswand berichtete über die Situation in Hessen. Wann werden aus Baunormen, die das Bauen eigentlich vereinheitlichen und damit bezahlbarer machen sollten, wann werden daraus absurde Vorschriften, die das Gegenteil bewirken? Darüber habe ich gesprochen mit dem Baurechtsexperten Michael Halstenberg. Zu hören ist das Gespräch hier in hr Info gegen 7:45. Das Thema an diesem Morgen: gefangen im Normendschungel, Bauen in Deutschland.
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1: Tja, heute ist Ruhetag und es sind nur noch 8 Mannschaften, die im Viertelfinale stehen. Die Begegnungen stehen fest: Frankreich, Marokko, Spanien, Belgien, Norwegen, England und Argentinien, Schweiz. Argentinien hat sich gestern Abend im Spiel gegen Ägypten durchgesetzt. Dabei sah es lange gar nicht schlecht aus für Ägypten. Mit 2 Treffern lagen die Ägypter lange in Führung und Messi hat einen Elfer verschossen. Aber am Ende ist Argentinien dann doch als Sieger vom Platz gegangen mit 3:2. Ein äußerst spannendes Spiel, aber ein Spiel, das die argentinischen Fans viele Nerven gekostet hat. Davon berichtet uns unsere Korrespondentin Anne Herberg.
6: Für Zum Anpfiff kurz nach Mittag waren alle noch recht entspannt im Steakhouse La Estancia im Zentrum von Buenos Aires.

0: Trikots an den Tischen, Fleischberge auf den Tellern. Dazu allgemeine Zuversicht. Das wird ein leichtes Spiel. Klopf, klopf auf Holz. Ich will ja keine bösen Geister rufen. Aber ich denke, das ist machbar. Wir kommen bis ins Finale. Nervös? Ja. Aber besorgt? Nein. Das wuppen wir. Ich vertraue dem Trainer. Doch dann das. Schon nach 15 Minuten das erste Tor für Ägypten. Ein vergebener Elfer von Messi, dann nochmal Ägypten. Was ist da los? Auf den Teller der Weltmeister werden die Steaks
1: kommen.
0: Wir können das noch drehen. Wir spielen zwar nicht besonders gut, aber wir kriegen das hin. Wir können das noch schaffen. Fast 10 Minuten vor regulärem Ende führen die Pharaonen dann noch immer mit 2:0 gegen den amtierenden Weltmeister. Buenos Aires steht kurz vor dem Herzinfarkt. Ans Essen denkt in La Stancia keiner mehr. Nervenkrimi pur. Doch dann kommen jene epischen Argentinien-Momente, die das Land seinem Superstar Messi verdankt. Der führt eine irre Aufholjagd an, an deren Ende die Hellblauen doch noch ins Viertelfinale einziehen. Ich bin fast gestorben. Warum müssen wir immer so leiden? Warum immer dieses Drama? Ich habe mir gesagt, vertraue, vertraue, aber es war hart. Es war ein hartes Spiel. Ich habe überlebt. Ja, einfach wieder eine emotionale Achterbahnfahrt. Aber man muss Vertrauen in diese Nationalmannschaft haben. Es ist einfach Argentinien. Ich kann einfach gar nicht mehr sprechen. Es ist unglaublich. Siehst du, ich habe dir doch gesagt, dass das hier absolut einzigartig ist. Episch, Herz eines Champions. So feierte das Portal der Zeitung La Nación das Comeback der Albiceleste. Das Fernsehen zeigte derweil einen Messi, der in Atlanta vor Glück in Tränen ausbricht. Einen Trainer Scaloni, der vor lauter Emotionen das Interview abbrechen muss. Und ein Stadion, das zum hellblau-weißen Tollhaus wird. Startsignal auch für die Menschen in Buenos Aires, feiernd zum Obelisken zu ziehen. Argentiniens Mission Titelverteidigung, sie erfordert von ihren Landsleuten harte Nerven.
2: Argentinien hat es spannend gemacht gestern Abend im Spiel gegen Ägypter, beziehungsweise die Ägypter haben es Argentinien schwer gemacht. Jetzt steht Argentinien im Viertelfinale gegen die Schweiz. Das Spiel wird am Sonntag angepfiffen. Anne Herberg berichtete.
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9: 8 Uhr. Grüne wollen Abstimmung über Krankenkassenreform stoppen. NATO-Gipfel in Ankara geht weiter. Argentinien und die Schweiz erreichen WM-Viertelfinale. Das Wetter, mehr Wolken als Sonne, meist trocken, 20 bis 28 Grad. Mein Name ist Katrin Austermann. Guten Morgen. Die Grünen wollen verhindern, dass in dieser Woche über die Krankenkassenreform abgestimmt wird. Die Fraktionsvorsitzende im Bundestag Dröge sagte am Morgen im ZDF, das Gesetz bedeute massive Einschnitte ins Gesundheitswesen. Das könne nicht im Eilverfahren durch den Bundestag kommen.
10: Montagabend haben unsere Abgeordneten 300 Seiten Änderungsanträge bekommen. Dienstag hat die Koalition gesagt, die waren fehlerhaft und müssen nochmal neu gemacht werden. Das heißt, bis heute haben wir keine finale Fassung. Diese Eile, die die Koalition gerade an den Tag legt, die hat nur damit zu tun, dass sie Angst haben, dass der Bundesrat ansonsten einmal darüber nachdenkt, was dort vorgelegt wird. Wir werden die Absetzung dieses Gesetzes im Deutschen Bundestag beantragen.
9: Trotz der geltenden Waffenruhe haben die USA den Iran wieder angegriffen. Laut US-Militär wurden über 80 Ziele unter Beschuss genommen, etwa iranische Luftabwehrsysteme. Begründet wurde die Angriffswelle damit, dass der Iran vorher Tanker in der Straße von Hormuz attackiert haben soll. Die iranischen Streitkräfte haben inzwischen reagiert. Nach eigenen Angaben

0: Waffen wurden US-Stützpunkte in den Golfstaaten Kuwait und Bahrain beschlossen. Zweiter Tag des NATO-Gipfels in Ankara. In der türkischen Metropole soll es vor allem ums Geld gehen. Hintergrund ist Kritik von US-Präsident Trump, die Europäer würden zu wenig in Rüstung und Verteidigung investieren. ARD-Korrespondent Benjamin Großkopf.
1: NATO-Generalsekretär Rutte will Trump heute das Gegenteil beweisen. Kanzler Friedrich Merz hofft weiter auf einen so wörtlich Geist von Ankara und meint damit ein Zeichen für die Geschlossenheit des Bündnisses. Trump dämpfte allerdings direkt nach Ankunft die Erwartung, dass dieser Gipfel harmonisch abläuft. Enttäuscht sei er von der NATO, sagte der US-Präsident und spielte dabei vor allem auf die Zurückhaltung der Europäer im Irankrieg an.
0: In Venezuela steigt die Zahl der Erdbebenopfer weiter an. Der Präsident der Nationalversammlung, Rodriguez, bestätigte nun die Zahl von fast 3.700 Toten. Die Trümmer von eingestürzten Häusern oder Wohnungen werden weiter durchsucht, oft von verzweifelten Angehörigen. Viele internationale Rettungsteams haben das Land inzwischen verlassen. Die beiden Beben hatten Venezuela vor 2 Wochen erschüttert. In Dietzenbach im Kreis Offenbach ist heute früh ein Geldautomat in der Sparkassenfiliale gesprengt worden. Die Täter sind noch auf der Flucht. HR-Reporter Tobias Weiler-Mattes.
2: Mit einem lauten Knall werden die Menschen rund um die Gallische Straße in Dietzenbach im Kreis Offenbach heute geweckt. Zeugen sehen, wie sich 2 Personen danach vermutlich auf einen Roller schwingen und davonrasen. Es kann aber auch ein Motorrad gewesen sein, hat mir ein Polizeisprecher gesagt. Der Innenraum der Sparkasse ist stark beschädigt. Ob und wie viel Geld die Automatensprenger in Dietzenbach erbeuten konnten, ist noch unklar. Auch wie hoch der Schaden ist, muss erst noch geklärt werden.
0: Bei der Fußball-WM stehen jetzt auch die beiden letzten Teams für das Viertelfinale fest, Argentinien und die Schweiz. Die Schweizer setzten sich in der Nacht im Elfmeterschießen gegen Kolumbien durch mit 4:3. Vorher waren keine Tore gefallen. ARD-Sportreporter Henrik Lückhoff.
3: Im Elfmeterschießen hielt der Schweizer Torwart Gregor Kobel von Borussia Dortmund dann einen Ball und hatte damit großen Anteil am ersten WM-Viertelfinale der Schweiz seit 1954. Jetzt treffen die Eidgenossen auf Argentinien. Das Team um Superstar Lionel Messi drehte in der Schlussphase gegen Ägypten einen 0:2-Rückstand in einen 3:2-Sieg.
0: Und das passiert heute noch. Der Bundestag diskutiert über zusätzliche Ermittlungsmöglichkeiten im Netz. Dabei geht es vor allem darum, Fotos und andere biometrische Daten automatisiert abzugleichen. Im Prozess rund um den Wilke-Wurst-Skandal startet in Kassel der 2. Verhandlungstag. Es werden die Aussagen von 2 medizinischen Gutachtern erwartet. Und bei der Fußball-WM liegen fast 30 Spieltage hinter uns. Heute steht eine kurze Pause an, bevor es morgen mit dem Viertelfinale weitergeht. Das waren die Nachrichten. Das Wetter. Heute gibt es viele Wolken und nur vereinzelt Sonnenschein, vor allem am Nachmittag. Es bleibt trocken, 20 bis 28 Grad. In der Nacht dann lockere Wolken oder klar und auch trocken, 17 bis 11 Grad. Morgen ist es teils wechselhaft, teils auch sehr sonnig, 22 bis 31 Grad. Die weiteren Aussichten. Am Freitag und Samstag sonnig, trocken und noch wärmer bis maximal 34 Grad. Die Zeit 8.05 Uhr.
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0: A7 Hannover Richtung Kassel zwischen Hannmünden-Hedemünden und Hannmünden-Lutherberg. 3 Kilometer stockend und zwar wegen eines defekten Lkw. A66 Wiesbaden Richtung Frankfurt zwischen Wiesbaden-Nordenstadt und dem Wiesbadener Kreuz. 2 Kilometer stockend. A661 Egelsbach Richtung Oberursel zwischen dem Offenbacher Kreuz und Offenbach-Taunus-Ring. 2 Kilometer stockend, Grund ist eine Tagesbaustelle auf dem linken Fahrstreifen dort. Und zum Schluss noch die B260 Lahnstein Richtung Wiesbaden zwischen Hettenhain und Wambach. 2 Kilometer Stau.
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5: Schönen guten Morgen. Das Elterngeld bleibt vom Sparzwang nicht unangetastet. Die Familienministerin will aber auch weiter Anreize setzen. Das Elterngeld war bei der Einführung 2007 ein Paradigmenwechsel in der Familienpolitik und bedeutete eine deutlich bessere finanzielle Unterstützung junger Familien durch den Staat. Stand jetzt bekommen Väter oder Mütter, die wegen der Betreuung von Kleinkindern nicht arbeiten gehen, maximal 65% ihres Einkommens bzw. maximal 1.800 Euro 14 Monate lang. Doch das soll sich jetzt ändern. Auch die Familienministerin Prien muss Sparvorgaben umsetzen und will auch beim Elterngeld kürzen. Welche Folgen das für junge Familien hat, darüber habe ich gesprochen mit Professor Axel Plünnecke vom Institut der Deutschen Wirtschaft. Ich habe ihn gefragt, die wichtigste geplante Änderung ist, dass in Zukunft 12 statt 14 Monate Elterngeld gezahlt werden soll. Wie bewerten Sie diesen Schritt?
6: Ja, grundsätzlich finde ich es gut, dass die Maximalsumme des Elterngelds erhöht werden soll von 1.800 auf 1.900 Euro. Das gleicht den Kaufkraftverlust seit 2007 nicht aus. Wir bräuchten eigentlich 32% mehr Elterngeld, also rund 2.600 Euro, aber zumindest ein Schritt in die richtige Richtung. Wir haben aber ein Problem, wenn nur ein Elternteil Elterngeld nimmt, dann gibt es nur noch 9 Monate statt bisher 12. Und das führt dazu, dass gerade die 3 Monate bis zum ersten Geburtstag des Kindes oft für Familien dann ungesichert sind.
5: Aber Ziel ist ja auch gerade, die Väter mit einzubeziehen, dass eben nicht nur einer diese Elternzeit nimmt.
6: Ja, das finde ich auch grundsätzlich richtig und aus gleichstellungspolitischer Sicht ist das auch sehr wünschenswert. Denn wir wissen, das nützt den Kindern, das nützt den Müttern und der Gesellschaft insgesamt, wenn sich Väter mehr einbringen. Aber damit der Anreiz auch wirklich greift, braucht es ein Elterngeld, das für Väter auch finanziell spürbar ist. Und man sollte im Blick behalten, dass wenn es mehrere Kinder gibt, wenn ich mehrere Kinder in einer Familie habe, die Einkommensunterschiede oft sehr groß sind zwischen den Eltern und dann haben die Eltern weniger Spielraum, das gut auszunutzen.
5: In einer Kurzstudie haben Sie 2023 festgestellt, dass es zu mehr Geburten führt, dieses Elterngeld, zu einem höheren Wohlbefinden in den Familien, aber auch zu mehr Erwerbstätigkeit bei Frauen und mehr Engagement bei den Vätern in der Kindererziehung. Sind Frauen die großen Verlierer, wenn beim Elterngeld gekürzt wird?
6: Ich glaube, es kommt darauf an, welche Familien betroffen sind. Und ich befürchte, dass in der Mittelschicht gerade Familien, die sich überlegen, ein zweites oder drittes Kind zu bekommen, die oft sehr genau hinschauen müssen, wie die Förderung ist. Und wir wissen, dass das Elterngeld seit 2007 positiv gewirkt hat auf Mütterwerbstätigkeit, auf Geburtenzahlen, auf die Väterpartizipation. Und daher wäre es wünschenswert, dass wir diese Leistung doch deutlich stärker erhöhen und nicht für die Kürzung nutzen.
5: Wie beurteilen Sie die Steuerungswirkung, dass jedes Elternteil nun mindestens 3 statt bisher 2 Monate Elternzeit nehmen muss?
6: Ja, grundsätzlich positiv, dass dadurch Anreize entstehen, dass die Eltern das gleichmäßiger aufteilen. Allerdings, wenn gerade die Einkommen zwischen den Eltern sehr unterschiedlich sind, ist es für viele Familien schwierig, dass dann tatsächlich teilweise auch nur 9 Monate Elternzeit genutzt werden können und diese Aufteilung dann nicht so funktioniert. Da brauchen wir bessere finanzielle Anreize, gerade für die Väter auch stärker Elternzeit zu nutzen.
5: Dann schauen wir mal auf das Wünschenswerte, wenn wir ein Elterngeld wollen, das die Väter dazu bringt, mehr für die Familie zu tun, die Frauen mehr in Arbeit bringt und das dann insgesamt zu mehr Geburten führt. Wie sollte das Elterngeld dann aus Ihrer Sicht umgestaltet werden?
6: Ja, es wäre wichtig, dass wir einen deutlich höheren Inflationsausgleich vornehmen, dass wir deutlich stärker die Höchstsumme und die Mindestsumme des Elterngelds erhöhen. Richtung 2.600 Euro, nicht 1.900 Euro, den Maximalbetrag. Dann sind auch die finanziellen Anreize deutlich attraktiver, auch für die Väter, stärker in Elternzeit zu gehen. Das nutzt langfristig Familien und der Gesellschaft. Und von daher wäre es wünschenswert, das Elterngeld in die Richtung weiterzuentwickeln und nicht zur finanziellen Kürzung zu nutzen. Es wäre einfach wünschenswert, dass wir gerade vor dem Hintergrund der demografischen Entwicklung, dass wir weniger Kinder in Deutschland haben, nicht an dieser Stelle kürzen, wo wir mehr für Familien tun können, gerade in ihrer Startphase, wo gerade junge Familien mehr Unterstützung brauchen. Von daher wäre es wünschenswert, diese Kürzung nicht durchzuführen. Aber vor dem Hintergrund, dass gekürzt werden muss, ist das noch der bestmögliche Kompromiss.
5: Die Einschätzung von Professor Axel Plünnecke vom Institut der Deutschen Wirtschaft, dort Leiter des Themenclusters Bildung, Innovation, Migration. Das Elterngeld soll reformiert werden. Familienministerin Prien plant, dass die Leistung von 14 auf 12 Monate gekürzt wird, dass jedes Elternteil mindestens 3 Monate Elternzeit nehmen muss, um Anspruch zu haben. Und der Maximalsatz wird von 1.800 auf 1.900 Euro angehoben. Das wird einige Eltern freuen.
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5: Marine Le Pen wird bei der Präsidentschaftswahl in Frankreich im kommenden Jahr antreten. Das sagte die Fraktionschefin des rechtsnationalen Rassemblement National am Abend im Interview mit dem Fernsehsender TF1. Zugleich kündigte Le Pen an, gegen ihre Verurteilung im Prozess um die Veruntreuung von EU-Geldern in Revision zu gehen, um zunächst eben keine Fußfessel tragen zu müssen. Le Pen geht also all in, meint Julia Borutta in ihrem Kommentar.
7: Marine Le Pen pokert hoch. Sie geht davon aus, dass mit der Anrufung der

0: höchsten Instanz das jetzt ergangene Urteil ausgesetzt wird, dass sie also während des Wahlkampfes keine Fußfessel wird tragen müssen. Und sie setzt darauf, dass das Kassationsgericht seine Entscheidung erst nach der zweiten Runde der Präsidentschaftswahl Anfang Mai nächsten Jahres fällen wird. Sollten die Franzosen und Französinnen sie bis dahin zur Präsidentin gewählt haben, wäre sie ohnehin immun. Ziemlich abgezockt das alles und juristisch hoch umstritten. Aber no risk, no fun. Marine Le Pen treibt den Machtkampf mit der Justiz auf die Spitze. Fragt sich nur, ob dieses Kräftemessen politisch zum Erfolg führen wird. Sicher, die Stammwählerschaft dürfte weiterhin ihr Kreuz bei Marine Le Pen machen. Der Frau, die sich in mehr als 20 Jahren ein nahbares Kümmerer-Image aufgebaut hat. Der Verteidigerin der kleinen Leute, der Kämpferin gegen das Establishment, die sich auch jetzt nichts gefallen lässt. Doch die Stammwählerschaft reicht Marine Le Pen nicht aus, um endlich beim vierten Anlauf den Sprung in den Élysée-Palast zu schaffen. Der Rassemblement National kann nur an die Macht gelangen, wenn es der Nachfolgepartei des extrem rechten Front National gelingt, in der Stichwahl neben der Stammwählerschaft auch klassisch konservative Wähler und Wählerinnen für sich zu mobilisieren. Und genau das wird für Marine Le Pen jetzt umso schwerer. Ihr politischer Ziehsohn Jordan Bardella mit seinem gediegenen Habitus und seiner wirtschaftsliberaleren Färbung hätte da vielleicht zusätzliche Stimmen mobilisieren können. Doch Marine Le Pen hat bei dieser bourgeoisen Klientel ohnehin keinen guten Stand. Erstens, weil sie die Tochter von Jean-Marie Le Pen ist, dem Parteipatriarchen, der in den 80er Jahren mit antisemitischer Hetze zum sogenannten Diable de la République, zum Teufel der Republik wurde. Und zweitens, weil sie wirtschaftlich für einen eher linken Kurs steht. Kaum vorstellbar, dass Le Pens neueste Pokernummer sie in diesen Kreisen als verlässliche Alternative erscheinen lässt. Und ihre politischen Gegner werden sie vor sich hertreiben. Als Egoistin, die von zwei Gerichten wegen der Veruntreuung von EU-Geldern verurteilt wurde und die dennoch nicht den Anflug von Einsicht oder gar Demut zeigt. Hätte Marine Le Pen das Urteil des Berufungsgerichtes anerkannt, hätte sie einen eingeschränkten, aber aufrechten Wahlkampf mit Fußfessel gemacht, hätte ihr das vielleicht sogar von unerwarteter Seite Respekt eingebracht. So aber geht die Zockerin eine juristisch hochriskante Wette ein. Auf dem Spiel ihr persönliches Schicksal, die Zukunft der Partei und der demokratische Prozess des Wahlkampfes an sich.
1: Julia Borutta mit ihrer Meinung zur Entscheidung von Marine Le Pen, trotz der Verurteilung des Berufungsgerichtes anzutreten beim Präsidentschaftswahlkampf im nächsten Jahr. Es ist 14 Minuten nach 8 geworden.
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1: Kleiner Einblick in den Dschungel. DIN 180402 regelt das barrierefreie Bauen. Ja, ich komme nicht durch den Dschungel. DIN 18065 regelt die Höhe der Stufen. DIN 14676 die Rauchwarnmelder in Wohnhäusern. DIN 1988 die Technik bei der Trinkwasserinstallation. Die Liste ließe sich unendlich fortsetzen. Es gibt tausende Baunormen. Sie regeln die Anforderungen und Standards und schaffen Vergleichbarkeit. Im Prinzip ist das eine gute Sache, dass zum Beispiel die Stecker von Kaffeemaschine oder Lampe in dieselbe Steckdose passen. Gemacht werden diese DIN-Normen beim Deutschen Institut für Normung. Und mit dem Vorstand des Instituts sprechen wir auch später noch darüber. Aber es gibt Kritik von Ingenieuren und Architekten, die lautet, die immer höheren Standards treiben die Baukosten unendlich nach oben. Heute beginnt zum Thema eine große Baunormenkonferenz in Berlin. Michael Halzenberg ist Baurechtsexperte und Anwalt und auch dabei in Berlin. Ich habe vor der Sendung mit ihm gesprochen. Je nach Zählweise sind beim Bau eines Hauses in Deutschland hunderte bis tausende Normen relevant. Einige sind sicher sehr nützlich, wie die zum Brandschutz, Barrierefreiheit, Lärmschutz. Aber wo hört für Sie die Nützlichkeit auf?
3: Also ich vergleiche es immer mit Kochbüchern und Kochrezepten. Die werden dauernd neu veröffentlicht mit immer neuen Rezepten, aber noch nie hat jemand das kritisiert und gesagt, da hat ja keiner mehr den Überblick. Das heißt, es kommt nicht drauf an, unbedingt wie viele es gibt, sondern ganz entscheidend ist, dass diese Normen gut nutzbar sind. Und nutzbar sind sie, wenn sie im Sinne der Allgemeinheit das Bauen eigentlich günstiger machen. Mhm. Denn es geht ja bei einer Norm darum, Expertenwissen aufzuschreiben und anderen relativ kostengünstig zur Verfügung zu stellen, damit die nicht selber eine technische Lösung finden müssen. Das heißt, Industrialisierung, Serienfertigung, systemisches Bauen, serielles Bauen und Normung, das geht eigentlich Hand in Hand. Und wenn das so wäre, dann hätten wir auch praktisch nur die Vorteile der Normung. Das ist aber leider nicht der Fall.
1: Ja, wir haben eben leider den Fall, dass viele Baunormen dazu beitragen, dass die Baukosten in die Höhe schießen. Was macht das Bauen da so teuer?
3: Es gibt eine relativ große Anzahl von Vorwürfen, die sozusagen die Norma trifft. Es wird gesagt, dass hier die mittlerweile Partikularinteressen eine Rolle spielen. Das heißt, günstige Lösungen werden eigentlich ersetzt durch komplexe Regeln, die mehr Technik bedeuten, die mehr Kosten verursachen, obwohl vielleicht die alten Lösungen auch ganz gut waren. Es wird immer wissenschaftlicher, sodass man nur noch mit EDV-Programmen bestimmte Dinge berechnen kann und dafür Fachleute braucht. Also früher hat der Rohbauer den Schallschutz berechnet. Heute brauchen wir dafür einen Fachplaner für den Schallschutz. Und am Ende ist es halt extrem teuer.
1: Muss man sich als Bauherr wirklich an alles akribisch halten oder gibt es Handlungsspielräume?
3: Nein, das ist, ich komme auf meine Kochrezepte zurück, genau wie bei Kochrezepten. Die Grundregel heißt, man muss nicht alles kochen, auch wenn es ein Rezept gibt. Man glaubt es nur, die Leute glauben nur, wenn sie schon hören, die Norm, da verstehen die Leute immer Gesetz, oh, dann muss man das ja auch so machen. Und das ist einfach falsch. Und dieser Irrtum ist weit verbreitet, aber nicht nur bei, sage ich mal, dem normalen Bürgern, sondern auch bei Fachplanern. Wir können mal das Beispiel Steckdosen nehmen. Es gibt eine Norm, die ist überschrieben mit Mindestanforderungen an Steckdosen. Und dann sind dort drin Ausstattungsvorschläge enthalten, wie viele Steckdosen zum Beispiel ein Kinderzimmer, eine Küche, ein Wohnzimmer haben sollte. Und die meisten Menschen, ich schätze mal 98%, wenn man die fragt, auch Architekten zum Beispiel oder Ingenieure sagen, ja, das muss man so machen, das steht ja in der Norm. Das ist aber schlicht falsch. Das ist nur ein Ausstattungsvorschlag und man kann ganz einfach in jedem Bauvertrag festlegen, dass man eine andere Zahl von Steckdosen einbaut. Weil es aber so komplex ist, das Ganze, das Zusammenspiel von technischen Regelwerken und juristischen Anforderungen, haben die meisten längst den Überblick verloren und jetzt passiert eben was ganz Dummes. Die meisten sagen, lass uns mal am besten schlicht nach allen technischen Regelwerken bauen, die es gibt, dann sind wir auf der sicheren Seite. Es wäre so, als wenn Sie einen Restaurantbesitzer sagen, du musst alles so kochen, wie es in den Rezeptbüchern steht, egal wie teuer das ist, dann kann der von dem Rezept nicht mehr abweichen, er muss teure Zutaten kaufen, das Gericht wird immer teurer, die Gäste bleiben aus, das Restaurant schließt. Und das ist das, was derzeit mit der Wohnungswirtschaft passiert, mit den Bauträgern passiert, die sagen, wenn ich das nicht mehr verkaufen kann, dann baue ich das auch nicht mehr. Und deswegen brechen die Wohnungsbauzahlen dramatisch ein.
1: Handlungsspielräume, die nicht genommen werden können. Michael Halstenberg ist Baurechtsexperte und hat uns davon erzählt. Gefangen im Normendschungel, Bauen in Deutschland. Das Thema an diesem Morgen.
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1: Seit Monaten schon buhlt die italienische UniCredit um die Commerzbank in Frankfurt. Ein Argument aus Mailand lautet, wir bräuchten dringend Zusammenschlüsse in der europäischen Finanzindustrie, um mit den großen Wettbewerbern aus den USA und Fernost mithalten zu können. Gemeint sind dabei aber nicht nur Banken, sondern auch die zahlreichen Finanzplätze in Europa. Beispiel Frankfurt. Wo steht die Main-Metropole im internationalen Wettbewerb? Alexander Schmidt aus der HR-Wirtschaftsredaktion berichtet.
4: Jedes Frühjahr wird in London der globale Finanzplatzindex veröffentlicht. Traditionell führen New York und die britische Hauptstadt die Rangliste der führenden Finanzzentren an. Frankfurt ist zuletzt auf den 15. Platz abgerutscht. Der Frankfurter Finanzprofessor Volker Brühl vom Center for Financial Studies und das Pariser Institut Louis Bachelier haben eine alternative Rangliste entwickelt.
5: Weil das Ranking, das in London erstellt wird, sehr stark auf Umfragen basiert, und die Transparenz meines Erachtens auch nicht unbedingt optimal ist.
4: Die Forscher haben 97 Finanzplätze weltweit anhand von 53 Kriterien untersucht, von der Anzahl der Börsengänge über Glasfaseranschlüsse bis hin zur Lebenszufriedenheit in den Metropolen. Wenig überraschend, New York und London sind auch hier die Gewinner. Frankfurt kommt immerhin hinter

0: Paris auf Platz 5, Professor Volker Brühl.
1: Ich denke, Platz 5 ist eine hervorragende Leistung dafür, dass unsere Stadt relativ klein ist im Vergleich zu allen anderen, die über uns stehen. Und ich denke, es wäre aus meiner Sicht auch nicht wirklich realistisch, dort weiter nach vorne zu kommen.
0: Zu den Gründen, warum Frankfurt kaum Chancen hat, besser abzuschneiden, sagt er.
1: Wenn Investitionsentscheidungen getroffen werden von Top-Management, spielt natürlich auch eine große Rolle, ob die Mitarbeitenden bereit sind, in die jeweiligen Städte zu gehen, auch für eine längere Zeit.
0: Das sind sie offenbar nicht. Die Top-Talente der Finanzindustrie sind es gewohnt, englischsprachig unterwegs zu sein und mit offenen Armen empfangen zu werden. Hubertus Faeth, Geschäftsführer der Finanzplatzinitiative Frankfurt Main Finance.
2: Der Brexit und der Zustrom von ausländischen Talenten hat relativ stark offengelegt die Schwächen am Standort.
0: Hier gibt es keine Vielzahl an internationalen Schulen und Kitas, keine ausgeprägte Willkommenskultur mit einfachen digitalen Verfahren und Arbeitsgenehmigungen oder attraktive Steuersätze für Topverdiener. Die Stärken Frankfurts sieht Brühl in der Tatsache, dass mit der Europäischen Zentralbank, der Bundesbank und der Europäischen Anti-Geldwäsche-Behörde starke Institutionen hier vertreten sind, neben Hunderten von Banken und Fondsgesellschaften. Darüber hinaus gäbe es viele Start-up-Initiativen, aber so fragt er,
1: was kommt wirklich bei raus, vor allen Dingen was Unicorns anbelangt. Und da sind wir doch noch nicht da, wo wir vielleicht sein könnten. Also das Thema Fintech ist nach wie vor eine Baustelle.
0: Weil Investoren hier anders als in New York oder London kaum bereit sind, große Beträge in die jungen Start-ups zu stecken und so aus ihnen im Idealfall milliardenschwere Firmen, sogenannte Unicorns, zu machen.
3: Wo steht Frankfurt im Ranking der Finanzplätze international? Alexander Schmidt aus unserer Wirtschaftsredaktion ist dieser Frage nachgegangen. 8.23 Uhr.
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3: Ist offenbar eine tränenreiche Angelegenheit. Gestern haben wir von den Tränen des Cristiano Ronaldo berichtet, nach dem WM-Aus für Portugal. Heute kommen die Tränen von Messi. Das sind aber Tränen der Erleichterung und Freude. Argentinien bleibt im Turnier, obwohl das zunächst wirklich anders aussah.
5: Fußball, Wahnsinn. Dem Reporter auf der Tribüne überschlägt es die Stimme. Lionel Messi auf dem Rasen weint wie ein Schlosshund. Es ist das pure Glück. Messi schweigt zunächst. Der Erste, der Worte findet, ist Lautaro Martinez.
6: Er ist unglaublich. Er ist unser Wegweiser, unser Vorbild, unser Anführer. Ich habe ihm auf dem Feld gesagt, dass er es genießen soll und dass wir weiter alles für uns und für ihn geben würden, denn es ist seine letzte Weltmeisterschaft und er hat uns so viel gegeben.
5: Argentinien erst totgesagt, dreht das Spiel. Alle Dämme brechen. Der Puls am Anschlag. Atlanta erlebt ein irres Fußballspektakel, in dem allerdings Ägypten den ersten Aufschlag hat.
7: Jetzt die Flanke, Kopfball, Tor für Ägypten!
5: Dann gibt es Elfmeter für Argentinien und Lionel Messi droht zur tragischen Figur des Abends zu werden.
8: Messi mit dem kurzen Anlauf gehalten! Der Elfmeter ist gehalten.
5: 8 Elfmeter hat Lionel Messi bei Weltmeisterschaften geschossen. Die Hälfte davon konnte er nicht verwandeln. Das ist nicht Messi-like und es kommt noch schlimmer.
8: Pass wieder rein und da ist das Tor! Da ist das Tor! Wie verrückt ist das denn?
5: Ägypten hat Argentinien am Haken. Ägypten hat Messi am Haken. Aber Argentinien wäre nicht Argentinien und Messi wäre nicht Messi, wenn es das schon gewesen ist.
8: Messi wieder mit dem Flankenball, da kommt man das Tor! Das Tor für Argentinien! Ablage ins Zentrum. Messi-Tor! Unter die Latte! Der Wahnsinn! Der Elfmeter-Fehlschütze macht das 2:2.
5: Es kann kein anderer sein. Es kann nur einen geben. Es ist Lionel Messi. In 4 Minuten und 18 Sekunden egalisiert der Weltmeister den Rückstand.
6: Es ist einfach Wahnsinn, was diese Mannschaft heute geleistet hat. Wir sind sehr glücklich und froh, dass unsere Leute weiter dabei sein können und das genießen können. Und hoffentlich, hoffentlich machen wir so weiter.
5: Argentinien geht wirklich auf den allerletzten Drücker durchs Ziel.
7: Und dann ist Schluss! Das ist der Wahnsinn! Das
9: hat Tränen in den Augen.
5: Argentinien weint vor Freude. In 13 Minuten dreht der Weltmeister ein 0:2 in ein 3:2. Die Erkenntnis des Spiels: Argentinien braucht Messi, aber Messi braucht auch Argentinien. In dieser Konstellation ist bei der WM mit der Albiceleste mehr zu rechnen denn je.
3: Felix Mansel über das spannende Spiel gestern. Messi wird verehrt wie ein Fußballgott. Auch ein verschossener Elfmeter ändert daran nichts. Argentinien hat sich am Schluss dann doch noch durchgesetzt gegen Ägypten. Und nun gehört Argentinien also zu den letzten 8 Verbliebenen bei dieser WM. Neben Argentinien ist das die Schweiz, Norwegen, England, Spanien, Belgien, Frankreich und Marokko.
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3: 8.29 Uhr. Grüne wollen Abstimmung über Krankenkassenreform stoppen. NATO-Gipfel in Ankara geht weiter. Argentinien und die Schweiz erreichen WM-Viertelfinale. Das Wetter: mehr Wolken als Sonne, meist trocken, 20 bis 28 Grad. Mein Name ist Katrin Austermann. Guten Morgen. Die Grünen wollen die Abstimmung über die Krankenkassenreform diese Woche im Bundestag stoppen. Fraktionschefin Dröge sagte am Morgen im ZDF, man habe vorgestern 300 Seiten an Änderungsanträgen bekommen. Die habe die Koalition gestern wieder zurückgezogen wegen Fehlern. Damit gäbe es bis jetzt keine finale Fassung des Gesetzes. Solche massiven Einschnitte ins Gesundheitswesen könnten aber nicht im Eilverfahren durch den Bundestag gehen. Die Waffenruhe zwischen den USA und dem Iran wird wieder auf die Probe gestellt. Die US-Armee hat nach eigenen Angaben Ziele im Iran angegriffen. Das iranische Militär hat darauf reagiert und US-Stützpunkte in der Golfregion attackiert. ARD-Korrespondent Moritz Behrendt.
24: Die Golfstaaten Kuwait und Bahrain meldeten am frühen Morgen, dass ihre Luftabwehr aktiviert wurde. Der Iran habe Drohnen und Raketen auf Ziele in ihren Ländern abgeschossen. Der jüngste militärische Schlagabtausch zwischen den USA und dem Iran ähnelt Konfrontationen aus den vergangenen Wochen. Nach iranischen Angriffen auf Handelsschiffe in der Straße von Hormus bombardierten die US-Streitkräfte Ziele im Iran. Als nächste Reaktion folgte der iranische Beschuss in den arabischen Staaten Kuwait und Bahrain. Über Schäden ist von dort bislang nichts bekannt.
3: Am zweiten Tag des NATO-Gipfeltreffens in Ankara beraten die Staats- und Regierungschefs heute unter anderem über die weitere Unterstützung der Ukraine im russischen Angriffskrieg. Schon gestern waren Milliardenbeträge zugesagt worden. Außerdem sind Gespräche über die Verteidigungsfähigkeit der europäischen Mitglieder geplant. Zusammen mit Kanada sollen sie mehr zur Bündnisverteidigung beitragen als

0: bisher. US-Präsident Trump hatte zum Auftakt gestern noch einmal kritisiert, die Verbündeten hätten die USA im Krieg gegen den Iran im Stich gelassen. In Venezuela steigt die Zahl der Erdbebenopfer weiter an. Der Präsident der Nationalversammlung, Rodriguez, bestätigte nun die Zahl von fast 3.700 Toten. Die Trümmer von eingestürzten Häusern oder Wohnungen werden weiter durchsucht, oft von verzweifelten Angehörigen. Viele internationale Rettungsteams haben das Land inzwischen verlassen. Die beiden Beben hatten Venezuela vor 2 Wochen erschüttert. Im Prozess rund um den Wilke-Wurst-Skandal startet heute der 2. Verhandlungstag vor dem Landgericht Kassel. Angeklagt sind 3 ehemalige Führungskräfte der nordhessischen Wurstfabrik. HR-Reporter Fabian Schmidt.
1: Es geht unter anderem um fahrlässige Tötung und Körperverletzung. Einer der Verteidiger hat bereits angekündigt, heute einen Befangenheitsantrag gegen den vorsitzenden Richter zu stellen. Wenn der geprüft wurde, möchte die Kammer in die Beweisaufnahme starten. Zunächst sollen medizinische Sachverständige aussagen. Sie sollen unter anderem klären, ob es einen zweifelsfreien Zusammenhang gibt zwischen 11 Listeriose-Todesfällen und Produkten von Wilke-Wurst.
0: Bei der Fußball-WM steht jetzt nach Argentinien auch die Schweiz im Viertelfinale. Die Entscheidung gegen Kolumbien fiel allerdings erst im Elfmeterschießen. Aus dem ARD-WM-Team Michael Küster.
2: Fast folgerichtig ging es nach 120 torlosen Minuten ins Elfmeterschießen, in dem die Schweizer die Glücklicheren waren. Mit 4:3 ziehen die Eidgenossen ins Viertelfinale ein, wo der Gegner am Sonntag Argentinien heißt. Der Titelverteidiger hatte sich schon am Abend mit 3:2 gegen Ägypten durchgesetzt. Am heutigen Mittwoch ist erstmals bei dieser WM spielfrei, bevor es morgen Abend mit dem ersten Viertelfinale zwischen Frankreich und Marokko weitergeht.
0: Und das steht heute noch an. Der Bundestag diskutiert über zusätzliche Ermittlungsmöglichkeiten im Netz. Dabei geht es vor allem darum, Fotos und andere biometrische Daten automatisiert abzugleichen. Der Internationale Währungsfonds stellt seinen aktuellen Wirtschaftsausblick vor für dieses und das nächste Jahr. Und seit Monaten spitzt sich der Übernahmekampf um die Commerzbank zu. Heute will die italienische Großbank UniCredit bekannt geben, wie viele Commerzbank-Aktionäre das Angebot für einen Aktientausch angenommen haben. Das waren die Nachrichten. Das Wetter. Heute gibt es mehr Wolken als Sonne. Die kommt vor allem am Nachmittag mal raus. Es bleibt trocken, 20 bis 28 Grad. In der Nacht dann teils locker bewölkt, teils klar, 17 bis 11 Grad. Morgen im Nordosten weniger Sonne, im Südwesten mehr, bei 22 bis 31 Grad. Die weiteren Aussichten. Am Freitag und Samstag überall sonnig, trocken und noch wärmer, bis maximal 34 Grad dann. Die Zeit 8.34 Uhr.
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0: A49 Gießen Richtung Kassel, zwischen dem Kreuz Kassel West und Kassel Aue Stadion, 2 Kilometer Stau und stockender Verkehr wegen eines defekten Fahrzeugs auf dem rechten Fahrstreifen. A661 Egelsbach Richtung Oberursel, zwischen dem Offenbacher Kreuz und Offenbach Kaiserlei, 2 Kilometer Stau, Grund ist eine Tagesbaustelle auf dem linken Fahrstreifen dort. Und zum Schluss noch die B260 Lahnstein Richtung Wiesbaden zwischen Hettenhain und Wambach, 2 Kilometer Stau.
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4: Einen schönen guten Morgen wünsche ich Ihnen. Von einer Fußfessel lässt sich Marine Le Pen nicht nehmen, für die französische Präsidentschaft anzutreten. Marine Le Pen wird bei der Präsidentschaftswahl in Frankreich im kommenden Jahr antreten. Das sagte die Fraktionschefin des rechtsnationalen Rassemblement National am Dienstagabend im französischen Fernsehen. Zugleich kündigte Le Pen an, gegen ihre Verurteilung im Prozess um die Veruntreuung von EU-Geldern in Revision zu gehen, was laut Le Pens Argumentation die gestern verhängten Strafen aussetzen würde. Das ist eine riskante Strategie, mit der Le Pen ihren Machtkampf mit der Justiz auf die nächste Stufe treibt. Caroline Diller berichtet aus Paris.
5: Bonsoir et bienvenue à tous dans l'actualité de ce mardi. La condamnation de Marine Le Pen à 3 ans.
6: Zur besten Sendezeit. In den 20 Uhr Nachrichten im Sender TF1 sorgte Marine Le Pen einmal mehr für einen politischen Paukenschlag.
7: Donc ce soir, je suis candidate à l'élection présidentielle.
6: Betont selbstsicher und mit präsidialer Miene erklärte Le Pen, ihre Partei auch ein 4. Mal in den Präsidentschaftswahlkampf zu führen. Und das, obwohl ein Pariser Berufungsgericht die Politikerin erneut wegen der Veruntreuung von EU-Geldern verurteilt hatte. Die Richter hatten erklärt, dass sich Le Pen formal zur Wahl stellen darf, aber zugleich angeordnet, dass sie ein

0: Jahr lang eine elektronische Fußfessel tragen muss. Die Politikerin zieht nun vor die nächsthöhere Instanz. Da ich die Möglichkeit habe, das Kassationsgericht anzurufen, was aufschiebende Wirkung hat, werde ich ohne Fußfessel in den Wahlkampf ziehen. Damit geht Le Pen all in. Denn juristisch bringt diese Strategie Risiken mit sich. Unter Rechtsexperten gilt als umstritten, ob die Kassationsbeschwerde vorhergehende Urteile wirklich aussetzt. Außerdem könnte eine Entscheidung noch vor der Präsidentschaftswahl im April nächsten Jahres fallen und dazu führen, dass Le Pen kurz vor der Wahl als Kandidatin doch noch zurückziehen muss. Nur knappe 40 Minuten hatte die Urteilsverkündung am Nachmittag gedauert. Kommentarlos war Marine Le Pen danach an den hunderten versammelten Journalisten vorbeigezogen. Fakt bleibt, Le Pen und mit ihr weitere, aktuelle und ehemalige Parteimitglieder des RN wurden der Veruntreuung von EU-Geldern für schuldig befunden und das zum zweiten Mal. Patrick Maisonneuve hat in dem Prozess als Anwalt das Europaparlament vertreten.
1: Deux juridictions successivement, le tribunal puis la cour d'appel de Paris.
0: Zwei Gerichte haben anerkannt, dass es eine massive Veruntreuung öffentlicher Gelder gab. Dass dies organisiert geschah und von Jean-Marie Le Pen und später Marine Le Pen orchestriert wurde. Und dass es sich dabei um einen schweren Schaden für die öffentliche Ordnung und die Redlichkeit von Funktionsträgern handelt, sagte Maisonneuve im Sender France Info. Auf die Frage, wie sich das auf ihr Image als Präsidentschaftskandidatin auswirken könnte, antwortete Le Pen in den Abendnachrichten lapidar: Die Franzosen haben das letzte Wort.
2: C'est les Français qui ont le dernier mot.
0: Le Pen schaltet nun direkt in den Wahlkampfmodus. Ihre Kandidatinnen-Website ging noch am Abend online. Und zugleich treibt sie ihren Machtkampf mit der Justiz auf die nächste Stufe.
3: Marine Le Pen will ohne Fußfessel in den Wahlkampf um die französische Präsidentschaft ziehen. Ob ihre Strategie mit einem Revisionsverfahren gegen das gestern verhängte Urteil aufgeht, das ist nicht sicher. Aus Paris berichtete Caroline Düller.
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3: Die ganz große Hitze ist vorbei, zumindest vorerst. Während viele Menschen nach den etwas kühleren Tagen dann aufgeatmet haben, haben die Einsatzkräfte bei der Frankfurter Feuerwehr und im Rettungsdienst noch länger mit den Nachwirkungen der Hitze zu kämpfen gehabt. Rettungswagen im Dauereinsatz, hunderte Notrufe mehr als üblich und immer wieder Einsätze auch hinter verschlossenen Wohnungstüren, bei denen für manche Menschen dann jede Hilfe zu spät kam. Die Hitzewelle hat gezeigt, wie verletzlich eine Großstadt sein kann, wenn die Temperaturen über Tage hinweg extrem bleiben. Jetzt steigen in den nächsten Tagen die Temperaturen wahrscheinlich wieder über 30 Grad. Und es stellt sich die Frage, hat sich der Frankfurter Rettungsdienst von der ersten Belastungsprobe inzwischen erholt? Ich habe nachgefragt beim Direktor der Branddirektion in Frankfurt, bei Markus Röck. Ich habe ihn gefragt, vor einer Woche war die Frankfurter Notfallrettung noch in einer Überlastungslage. Hat sich der Betrieb inzwischen wieder normalisiert?
5: Ja, wir sind jetzt wirklich seit ein paar Tagen wieder sozusagen im Normalbetrieb. Wir nennen das Regelvorhaltung. Das heißt, das Patientenaufkommen entspricht ungefähr dem, was wir auch vorgeplant haben an Rettungswagen. Und wir können wieder nicht durchatmen, aber zumindest mal sagen, dass der Ausnahmezustand und die hohe Belastung hinter uns liegt.
3: Sie haben ja nach der Hitzewelle beschrieben, dass die Belastung auch nach dem Temperaturabfall hoch geblieben ist. Warum hat es jetzt doch so lange gedauert, bis sich die Situation beim Rettungsdienst wieder einigermaßen normalisiert hat?
5: Ja, auch wir sind davon ausgegangen, ne, wenn die Hitze weg ist, dann sozusagen sind auch unsere Patienten sozusagen weg. Das war ein Trugschluss. Sondern man muss einfach feststellen, die Menschen haben ein medizinisches Problem. Das nehmen die auch wieder in die Abkühlungsphase mit hinein. Und wir haben dann wirklich so einen Nachlauf in der Situation, dass zwar die Hitze weg ist, aber wir da noch 3-4 Tage Patienten haben, die dann eben auch trotzdem noch medizinische Probleme haben und die dann ein Fall für den Rettungsdienst sind und auch für die Kliniken. Also die Belastungssituation ist nicht nur beim Rettungsdienst so, sondern auch in den Kliniken.
3: Sie haben vor einer Woche eindrücklich beschrieben, von Türöffnungen bei vermissten oder hilflosen Personen. Normalerweise gibt es 3 bis 5 Einsätze dieser Art am Tag. Während der Hitzewelle waren es teilweise mehr als 20. Wie belastend sind solche Einsätze für Ihre Mitarbeiter?
5: Ja, das ist leider, wie soll ich sagen, eine Routine schon für Feuerwehr in einer Großstadt. Wir müssen einfach feststellen, dass eine Stadt hier verschiedene Probleme hat. Eins davon ist natürlich die Hitze, aber das wird auch gepaart dann mit Einsamkeit. Und es gibt viele Menschen, die in so einer Stadt sehr einsam wohnen und wo dann erst nach Tagen, wenn man sie

0: besonderen Grund, warum wir auch im Rettungsdienst engagiert sind. Das ist nicht üblich in Deutschland und das ist sozusagen das Ass im Ärmel. Denn wir haben dann erstmal qualifiziertes Personal und dann können wir auch sehr schnell aus dem Bereich Brandschutz Kolleginnen und Kollegen mobilisieren, um Rettungswagen zu besetzen. Und das ist wirklich eine Fähigkeit, die in so einer Situation Gold wert ist. Das hat sich insofern bewährt, dass das jetzt alles funktioniert hat. Da war aber auch viel Improvisation dabei. Und wir müssen uns allerdings in der Zukunft nicht auf sowas verlassen, sondern besser werden, auch nicht nur bei einem Massenanfall von Verletzten. Also denken Sie an einen Busunfall, viele Patienten und nach 4-5 Stunden ist die Lage wieder vorbei, sondern auch an so lang anhaltenden Szenarien über mehrere Tage Hochlastphase. Da müssen wir besser werden, um uns da vorzubereiten. Und da gehört sicher noch das ein oder andere neue Element dazu.
1: Nach einer ersten Hochrechnung des Statistischen Bundesamtes sind in dieser Hitzewoche mehr als 23.000 Menschen gestorben, etwa 30% mehr als üblich, bei Temperaturen von über 41 Grad nicht wirklich erstaunlich. Wird extreme Hitze inzwischen als ernstzunehmende Gesundheitsgefahr betrachtet? Richtet man sich da auf eine Zukunft ein, in der das eben öfter vorkommen kann?
0: Also für uns als Feuerwehren ist der Klimawandel jetzt kein abstraktes Gebilde mehr in der Zukunft, sondern das findet real statt. Wir sehen das unter anderem auch schlichtweg an den Vegetationsbrandbekämpfungszahlen, die wir in Deutschland haben. Da sind wir mittlerweile, auch da Experten, was noch vor 10, 20 Jahren völlig undenkbar gewesen wäre. Das heißt, Klimawandel findet statt. Und wichtig ist, dass natürlich auch so eine Hitzeperiode, zwar auch, obwohl die Sonne scheint, es sieht erstmal freundlich aus, ist das im Prinzip auch eine Umweltkatastrophe wie ein Hochwasser oder ähnliches, weil bei den Zahlen an toten Menschen sozusagen, wenn mehr sterben als normal, dann ist es eigentlich schlimmer als ein Hochwasser. Und das heißt, für uns ist das ein Einsatzspektrum, was uns in Zukunft wirklich beschäftigen wird. Und wir gehen nicht mehr davon aus, ob das nochmal passiert, sondern wir stellen uns darauf ein, dass das regelhaft passiert.
1: Über die Folgen der großen Hitze für die Rettungsdienste habe ich gesprochen mit dem Direktor der Branddirektion in Frankfurt, mit Markus Röck.
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1: Das Deutsche Institut für Normung hat im Volksmund eine hübsche Adresse. Es residiert am Dienplatz in Berlin. Wir sind umgeben von DIN-Normen, von Containern angefangen, Zahnbürsten, Steckdosen. Gegründet hat das Institut vor mehr als 100 Jahren die deutsche Industrie. Sie wollte Prozesse rationalisieren, für Produkte gleiche Standards und Sicherheit schaffen. Es kann aber auch durchaus zu viel werden mit den Normen, zum Beispiel beim Bauen. Seit Jahren schlagen Architekten und Bauherren schon Alarm wegen der Normenflut. Auch heute wieder in Berlin bei der ersten deutschen Baunormenkonferenz. Daniel Schmidt ist im Vorstand des Deutschen Instituts für Normierung, also sozusagen der Herr über das Maß aller Dinge. Ich habe ihn vor der Sendung gefragt, viele Bauherren verzweifeln an den unzähligen Normen. Es gibt welche für die Treppenhöhe, die Dachschräge, den Lärmschutz. Warum brauchen wir diese Tausenden von Baunormen?
3: Na gut, es gibt in der Tat eine ganze Reihe von Baunormen. Allerdings werden nur ungefähr 350 dieser Baunormen tatsächlich für den Geschosswohnungsbau gebraucht. Denn die Zahl, die Sie nennen, die bezieht sich auf eine Vielzahl von Gebäuden. Gebäude, unsere bauliche Umgebung ist im Prinzip so vielzählig wie wir Menschen selbst, die diese Gebäude nutzen. Und dazu gehören eben Wohnhäuser beispielsweise, Sporthallen, Museen, Stallanlagen, Abwasser, Wassereinrichtungen, aber auch so Dinge wie Zusammensetzung von Stoffen wie Zemente, Betone beispielsweise oder Gipskartonplatten. Und diese Vielzahl unterschiedlichster Anforderungen zeigt sich eben auch in der Vielzahl der Normen selbst.
1: Und es kommen immer wieder neue Baunormen hinzu. Wer macht diese Normen eigentlich?
3: Diese Norm macht nicht das DIN. Wir sind, wenn Sie so wollen, der Schiedsrichter für den Prozess. Wir stellen sicher, dass alle interessierten Kreise sich zu Wort melden können und ihre Sichtweise, ihr Interesse in den Normungsprozess einbringen können. Das heißt, wir stellen sicher, dass alle interessierten Kreise auch dabei sind. Denn nur dann, wenn alle interessierten Kreise am Normungstisch sitzen, kann am Ende eine gute, ausgewogene Norm entstehen, die eben nicht Partikularinteressen nach vorn bringt, sondern alle unterschiedlichen Sichtweisen einbezieht.
1: Es gibt ja den Vorwurf, dass zu viele Vertreter der Bauindustrie in diesen Ausschüssen sind, die dann eben Normen für ihre Produkte machen und sie später teuer an die Bauherren verkaufen. Die Wohnungswirtschaft käme dagegen kaum vor. Ist da was dran aus Ihrer Sicht?
3: Diesen Vorwurf hören wir immer wieder. Wir haben

0: gerade im letzten Jahr eine deutlich transparentere Darstellung unserer Normenausschüsse, also die Zusammensetzung der Normenausschüsse, geschaffen, indem wir die vier großen Bereiche Wirtschaft, Gesellschaft, Verbraucher und Politik oder Verwaltung aufgeschlüsselt haben, wer insbesondere hinter dem Feld Wirtschaft sich tatsächlich auch verbirgt. Und dort kann man sehen, dass eine Vielzahl von Baubeteiligten, das sind eben Bauunternehmen, kleine Bauunternehmen, Baustoffhersteller, das sind die Architekten, das sind die Planer, das ist der Handwerksunternehmer, stecken hinter dem Bereich Wirtschaft selbst. Wenn sich eine Wohnungswirtschaft darüber beschwert, dass sie nicht gehört werden, dann muss ich auch sagen, man muss sich selbstverständlich beteiligen. Wir können niemanden zwingen, in der Normungsarbeit mitzuwirken. Man muss es wollen, wenn man seine Interessen vertritt. Und in Bezug auf die Wohnungswirtschaft kann ich sehr positiv auch kundtun. Wir sind dort in einen steten Dialog eingetreten und es ist auch gelungen, dass gerade die Wohnungswirtschaft auch ihre Experten in die Normungsgremien entsendet und eben dort ihre Interessen auch vertritt.
1: Nun ist es gar nicht mehr so leicht, den Überblick zu behalten bei so vielen Normen, die es gibt. Wäre es aus Ihrer Sicht sinnvoll, da mal kräftig zu entrümpeln?
0: Sie sprechen gegebenenfalls ein Normenmoratorium an, was vor ein, zwei Jahren durch die Bauministerkonferenz eingebracht wurde, dort voran das Land Nordrhein-Westfalen. Dieses Normenmoratorium wurde dort diskutiert und es wurde von einer breiten gesellschaftlichen Basis, von einer Breite von Verbänden abgelehnt. Denn ein Moratorium bedeutet auch, dass Innovation und Fortentwicklung, Technologieentwicklung sich nicht mehr in Normen widerspiegeln kann. Und damit würde auch unsere Bauwirtschaft hinter andere Länder beispielsweise, hinter andere Branchen zurückfallen, indem der neueste Stand der Technik nicht mehr berücksichtigt werden kann.
1: Und ein Moratorium ist das eine, aber wäre es nicht sinnvoll, tatsächlich mal auch bei den alten Normen zu gucken, was man da nicht mehr braucht, was verzichtbar wäre?
0: Ja, gebe ich Ihnen recht. Es ist allerdings nicht DIN als gemeinnützige Organisation, welches eine solche Aufgabe wahrnehmen kann. Mhm. Normung zeichnet sich dadurch aus, dass eben alle interessierten Kreise die Normen beschreiben. Insofern müssen auch diese interessierten Kreise darüber entscheiden, welche Normen sinnvoll sind, welche Normen weiterzuentwickeln sind und welche Normen gegebenenfalls nicht mehr gebraucht werden, weil sie zum Beispiel den Bedarf der Nutzer, den Bedarf der öffentlichen Hand, was Sicherheit, was Qualitäten, was Energieeffizienz anbelangt, nicht mehr benötigt werden. Das heißt, die interessierten Kreise müssen Entscheidungen treffen, welche Normen zu überarbeiten oder gegebenenfalls zurückzuziehen sind. Und wie ich vorhin sagte, die Interessen und die Sichtweisen aufgrund der Vielzahl der Beteiligten in unserer Gesellschaft, die ist eben auch vielfältig. Insofern bestehen eben auch unterschiedliche Sichtweisen an Normung, an technische Regelung.
1: Gefangen im Normendschungel, Bauen in Deutschland, so haben wir das Thema heute Morgen genannt. Und ich habe mit Daniel Schmidt gesprochen, Vorstand des Deutschen Instituts für Normung in Berlin.
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1: Psychische Erkrankungen wie Depressionen und Angststörungen sind inzwischen zu Volkskrankheiten geworden. Gerade während der Pandemie sind die Fallzahlen vor allem bei jungen Menschen in die Höhe geschnellt. Und es fehlen Therapieplätze. Was also tun? Ein Start-up-artiges Forschungsteam des Fachbereichs Medizin der Uni Marburg hat einen Lösungsansatz. Mithilfe von KI sollen Patienten neue Gedanken und Gefühle bekommen, die alte Gedankenkreise durchbrechen sollen. Levin Salamon stellt uns die Ideen von Mindshift vor.
3: Alles beginnt im Kopf. Genauer gesagt in der Röhre. Hier an der Marburger Universitätsklinik wird gerade eine MRT-Aufnahme des Gehirnes eines Patienten gemacht. Das Ziel? Die Aufnahmen sollen danach von einer KI analysiert werden, die darin Krankheitsbilder wie Depressionen und Angststörungen erkennt und im besten Fall hilft, sie zu behandeln. Daher auch der Name des Projekts Mindshift, zu Deutsch Gedankenverschiebung. Ein Proband bekommt dazu eine Kappe mit Elektronen auf den Kopf gesetzt. Die Technik zeigt den Forschenden dann seine Hirnaktivität. Mindshift-Psychologe Dr. José García Alanis erklärt:
4: Unter jedem von diesen Kappen sitzt ein Sensor, eine Elektrode, so nennt man das, was in der Lage ist, Spannungsschwankungen zu messen. So können wir sozusagen die Aktivität des Gehirns sichtbar machen, messen und in Verbindung stellen mit bestimmten Hirnfunktionen.
3: An den visualisierten Gehirndaten kann so sichtbar gemacht werden, woran eine Person denkt und in welchen Mustern. Diese Trainingsdaten von echten Menschen werden dann einer KI gegeben, die daraus liest,
5: wie glücklich ist man oder wie traurig ist man oder wie aufregend man etwas war.
3: So Neurologe Marco Rothärmel, der diese KI entwickelt hat. Und genau daran sind die Symptome psychischer Krankheiten erkennbar. Patientinnen und Patienten von Depressionen klagen vor allem über vermindertes Freudeempfinden, gedämpfte Stimmung und fehlenden Antrieb. Durch Stimulation mit elektronischen Impulsen ins Gehirn beeinflusst das Forschungsteam dann die negativen Gefühle und Gedanken der Betroffenen und regt positive Gedanken an. Im Idealfall so, dass die Symptome ganz verschwinden. Was etwas nach Science-Fiction und Gedankenkontrolle klingt, ist zunächst mal ein Sammeln von kognitiven Daten, so Dr. José Alanis.
4: Also ich würde sagen, Gedanken lesen noch nicht ganz. Es geht so ein bisschen in der Richtung, dass wir versuchen, bestimmte Zustände, dann Eigenschaften von Situationen sichtbar zu machen oder für uns greifbar zu machen durch diese Methode.
3: Besonders junge Menschen und Frauen leiden immer öfter an psychischen Krankheiten. In der Corona-Pandemie gab es einen enormen Anstieg solcher Erkrankungen, nicht aber der Therapieplätze. Davon gibt es viel zu wenige. Könnte KI in Zukunft fehlende Therapieplätze ersetzen? Das Ziel von Mindshift ist, mit KI die Diagnose zu erleichtern und Ansätze zu einer passgenaueren Behandlung zu liefern.
5: Dann ist das Ziel eben, dass dieses System das selbstständig erkennt, okay, die Person hat jetzt gerade das Signal, sieht aus nach Depressionen oder anderen Störungen.
3: Erklärt Marco Rothärmel von Mindshift. Irina Falkenberg, psychiatrische Oberärztin am Klinikum Marburg, bezweifelt, dass eine Kappe mit Elektroden die Psychotherapie ganz ersetzen kann. Dennoch hält sie die KI von Mindshift für hilfreich.
6: Ich denke nicht, dass das eine das andere ausschließt, sondern dass das einfach eine super sinnvolle Ergänzung ist der vorhandenen Therapien und insbesondere auch der Psychotherapie, wo einfach mithilfe von den Anwendungen Mindshift einfach die gezielt nochmal Elemente herausgegriffen werden können, nochmal gezielter eingegangen werden kann auf bestimmte Problembereiche und da einfach gezielter unterstützt werden kann.
1: Mindshift mit KI gegen Depressionen. Über das Projekt von Forschern an der Uni Marburg hat uns Levin Salamon berichtet. Mindshift, ein Beispiel aus unserer Serie Ideen für die Zukunft, Startups in Hessen.
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1: Da steht die Schweiz jetzt im Viertelfinale dieser Fußball-WM nach einem zumindest im Elfmeterschießen hochspannenden Duell mit Kolumbien. 72 Jahre ist es her, dass die Schweiz unter den besten 8 der Welt war. Ich habe unsere WM-Reporterin Ann-Kathrin Rose gefragt, wie wurde der historische Triumph gefeiert?
7: Naja, die Schweizer, die sonst ja eher, sagen wir mal, zumindest klischeemäßig für ihr entspanntes und ruhiges Gemüt bekannt sind, die sind auf jeden Fall auf dem Platz, nämlich nach diesem 4:3 im Elfmeterschießen einmal komplett eskaliert. Da gab es eine große Spielertraube, da war, glaube ich, jeder, der irgendwie was zu tun hatte in dieser Mannschaft, war in dieser Traube zu finden. Und auch in Zürich ist ganz schön gefeiert worden, also das, was sonst in der Schweiz eher nicht passiert. Die großen Straßenpartys, die gab es nach diesem Weiterkommen das erste Mal seit 1954.
1: Zuvor ist Argentinien nach einem 0:2 Rückstand gegen Ägypten dann doch noch ins Viertelfinale eingezogen. 3:2 hieß es am Ende. Messi sei Dank.
7: Messi sei Dank und eben auch der Tatsache, dass die Ägypter mit diesem 2:0, mit dieser Führung im Rücken ein bisschen mehr Räume möglich gemacht haben. Und dann war Messi binnen 13 Minuten mit seinen Teamkollegen da. Und was auch zur Wahrheit gehört, ist, dass es 1-2 sehr knifflige Schiedsrichterentscheidungen gab. Eine, die auch falsch eingeordnet wurde, also eine falsche Entscheidung, da hätte es einen Elfmeter geben müssen für die Ägypter. Das hat auch unser ARD-Schiedsrichter-Experte Lutz Wagner gesagt. Und auch deshalb waren die Ägypter danach ziemlich sauer. Das eine ist aber eben die Tatsachenentscheidung. Und das andere ist, dass der ägyptische Trainer dann mal direkt gesagt hat, na ja, das ist ja nur so ausgegangen, weil die FIFA möchte, dass Messi im Turnier bleibt. Jetzt sollen die Ägypter sogar offiziell Beschwerde eingelegt haben. Also diese Partie, die wird uns in den kommenden Tagen noch beschäftigen.
1: Puh, heute ist aber erstmal Ruhe angesagt im WM-Wahnsinn. Das gibt uns die Chance, drauf zu schauen, auf diese Viertelfinalpartien. Auf welche dürfen wir uns besonders freuen.
7: Ja, ich finde, es kommen jetzt ganz viele Highlight-Spiele heute. Wie gesagt, der erste Ruhetag bei einer WM, die jetzt schon fast 4 Wochen andauert. Das ist auch eine Besonderheit. Mein persönliches Highlight ist tatsächlich am Samstag Norwegen.

0: gegen England. Das Spiel in Miami um 23 Uhr deutscher Zeit. Das ist ja am Samstag zumindest eine solide Anstoßzeit. Mhm. Denn Norwegen ist so ein bisschen der Geheimfavorit. Vielleicht nicht auf den Titel, aber darauf zumindest für Überraschungen zu sorgen. Die Norweger haben ja Brasilien rausgeschmissen und England hat sich enorm gesteigert mit dem deutschen Trainer Thomas Tuchel. Wirklich, glaube ich, einer der Top-Favoriten. Und der andere, der muss am Donnerstag ran. Frankreich gegen Marokko, 22 Uhr deutscher Zeit. Unter der Woche ein bisschen unangenehmer, ein bisschen fieser. Aber die Franzosen spielen den schönsten Fußball bei dieser WM und das wird ein emotionales Duell mit Marokko.
1: Ja, ob sich der schönste Fußball durchsetzt, ist noch offen. Norwegen, sagst du, vielleicht doch nicht unbedingt Favorit auf den Titel. Warum nicht?
0: Ja, weil sie eben eigentlich keine Defensive haben. Das ist jetzt nichts gegen die defensive Spieler der Norweger, sondern die haben eine ganz starke Offensive. Auch mit Erling Haaland, den viele noch aus der Bundesliga kennen dürften, der aber seitdem 1, 2, 3, 4 große Schritte gemacht hat und der jetzt zu diesen Topscorern, zu den besten Torschützen bei dieser WM gehört. Und ich befürchte, nur mit einem sehr guten Mannschaftsteil wird es dann nicht reichen zum Titel.
1: Sagt Ann-Kathrin Rose. Ich habe heute früh mit unserer WM-Reporterin gesprochen über den Einzug der Schweiz und von Argentinien ins Viertelfinale.
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1: 9 Uhr. Grüne wollen Abstimmung über Krankenkassenreform stoppen. Iran reagiert auf Angriffswelle der US-Armee. Unbekannte sprengen Geldautomat in Dietzenbach. Das Wetter, mehr Wolken als Sonne, meist trocken, 20 bis 28 Grad. Mein Name ist Katrin Austermann. Guten Morgen. Die Grünen wollen verhindern, dass in dieser Woche über die Krankenkassenreform abgestimmt wird. Die Fraktionsvorsitzende im Bundestag Dröge sagte am Morgen im ZDF, das Gesetz bedeute massive Einschnitte ins Gesundheitswesen. Das könne nicht im Eilverfahren durch den Bundestag kommen.
2: Montagabend haben unsere Abgeordneten 300 Seiten Änderungsanträge bekommen. Dienstag hat die Koalition gesagt, die waren fehlerhaft und müssen nochmal neu gemacht werden. Das heißt, bis heute haben wir keine finale Fassung. Diese Eile, die die Koalition gerade an den Tag legt, die hat nur damit zu tun, dass sie Angst haben, dass der Bundesrat ansonsten einmal darüber nachdenkt, was dort vorgelegt wird. Wir werden die Absetzung dieses Gesetzes im Deutschen Bundestag beantragen.
1: Bundeskriminalamt und Bundespolizei sollen mehr digitale Befugnisse bekommen. Erlaubt sein soll auch der Einsatz von KI-Software. Der Bundestag berät heute in erster Lesung über den Entwurf von Innenminister Dobrindt. Kritik kommt vorab von Bürgerrechtlern. ARD-Hauptstadtkorrespondent Markus Sambade.
3: Ihre Sorge ist, dass der Staat unverhältnismäßig in Grundrechte eingreift. Es sind zwar im Gesetz Regeln und Beschränkungen vorgesehen, Kritiker befürchten, dass am Ende doch riesige Datenbanken mit Personenprofilen bei den Behörden entstehen könnten und dass dabei auch Unschuldige ins Visier geraten. Und bei der Verwendung von KI-Software, da befürchten Kritiker, dass Daten deutscher Bürger in die Hände von ausländischen Unternehmen gelangen könnten und man dann keine Kontrolle mehr hat.
1: Trotz der geltenden Waffenruhe haben die USA den Iran wieder angegriffen. Laut US-Militär wurden über 80 Ziele unter Beschuss genommen, etwa iranische Luftabwehrsysteme. Begründet wurde die Angriffswelle damit, dass der Iran vorher Tanker in der Straße von Hormuz attackiert haben soll. Die iranischen Streitkräfte

0: Kräfte haben inzwischen reagiert. Nach eigenen Angaben wurden US-Stützpunkte in den Golfstaaten Kuwait und Bahrain beschossen. Mitten im New Yorker Stadtteil Manhattan droht der Einsturz eines Wolkenkratzers mit 37 Stockwerken. Das Gebäude steht ganz in der Nähe von berühmten Sehenswürdigkeiten, zum Beispiel der Grand Central Station oder dem Chrysler Building. ARD-Korrespondentin Giselle Uecker.
1: Die Straßen drumherum wurden gesperrt, benachbarte Gebäude geräumt. Die Feuerwehr wurde eigentlich wegen auf die Straße fallender Ziegelsteine alarmiert. Beim Eintreffen stellten die Beamten dann fest, dass sich zwei tragende Säulen aus Stahl im 21. und 22. Stock des Hauses massiv verformt hatten und fast eingeknickt waren. Noch dazu sollen die Böden einiger Stockwerke durchhängen. Das leerstehende Hochhaus aus den 70er Jahren war früher der Hauptsitz des Pharmakonzerns Pfizer.
0: In Dietzenbach im Kreis Offenbach ist heute früh ein Geldautomat in der Sparkassenfiliale gesprengt worden. Die Täter sind noch auf der Flucht. HR-Reporter Tobias Weiler-Mattes.
2: Mit einem lauten Knall werden die Menschen rund um die Gallische Straße in Dietzenbach im Kreis Offenbach heute geweckt. Zeugen sehen, wie sich zwei Personen danach vermutlich auf einen Roller schwingen und davonrasen. Es kann aber auch ein Motorrad gewesen sein, hat mir ein Polizeisprecher gesagt. Der Innenraum der Sparkasse ist stark beschädigt. Ob und wie viel Geld die Automatensprenger in Dietzenbach erbeuten konnten, ist noch unklar. Auch wie hoch der Schaden ist, muss erst noch geklärt werden.
0: Im Hochtaunuskreis hat es gestern Abend einen Waldbrand gegeben. Das Feuer brach bei Wallroth-Hasselbach aus. Betroffen war eine Fläche von etwa 2 Fußballfeldern. Laut Feuerwehr wurden die Löscharbeiten durch starken Wind erschwert. Am späten Abend kam dann die Entwarnung. Was das Feuer genau ausgelöst hat, ist noch unklar. Bei der Fußball-WM liegen fast 30 Spieltage hinter uns. Heute steht eine kurze Pause an, bevor es morgen mit dem Viertelfinale weitergeht. Dafür qualifiziert haben sich zuletzt auch die Schweiz und Argentinien. Die Schweiz setzte sich im Elfmeterschießen mit 4:3 gegen Kolumbien durch. Argentinien gewann 3:2 gegen Ägypten. Das waren die Nachrichten. Das Wetter. Heute gibt es mehr Wolken als Sonne und die kommt vor allem am Nachmittag mal raus. Es bleibt trocken bei 20 bis 28 Grad. In der Nacht ist es teils locker bewölkt, teils auch klar, 17 bis 11 Grad dann. Morgen im Nordosten weniger Sonne, im Südwesten mehr, 22 bis 31 Grad. Die weiteren Aussichten. Am Freitag und Samstag überall sonnig, trocken und noch wärmer bis maximal 34 Grad. Die Zeit 9.04 Uhr.
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0: Zunächst Vorsicht bitte auf der A4 Kirchheimer Dreieck Richtung Erfurt zwischen Wildeck-Hönebach und Wildeck-Obersuhl. Dort steht ein defektes Fahrzeug auf dem rechten Fahrstreifen und es sind auch Personen auf der Fahrbahn. A661 Egelsbach Richtung Oberursel zwischen Offenbacher Kreuz und Offenbach-Kaiserlei. 4 Kilometer Stau, rund ist eine Tagesbaustelle auf dem linken Fahrstreifen. Und zum Schluss B260 Lahnstein Richtung Wiesbaden zwischen Hettenhain und Wambach, 2 Kilometer Stau.
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4: Guten Morgen, ich grüße Sie. Erst eine Waffenruhe, dann sogar ein Rahmenabkommen zwischen den USA und dem Iran. Jetzt aber hat es wieder neue Angriffe gegeben. Das US-Militär hat Ziele im Iran angegriffen. Den Angaben zufolge waren es mehr als 80 Stück. Flugabwehrsysteme und Boote der Revolutionsgarden in oder nahe der Straße von Hormuz waren da Ziele. Dort soll der Iran erneut Tanker angegriffen haben, so die Vereinigten Staaten. Und das war dann auch der Grund für die Angriffe in der Nacht. Der Iran hat aber prompt reagiert und griff seinerseits die Golfstaaten an. Kuwait und Bahrain meldeten da einen Beschuss. Was heißt das für die Waffenruhe und das eigentliche Ziel, ein Friedensabkommen zu schmieden? Aus den USA berichtet Martin Ganselmeier.
5: Die amerikanischen Luftangriffe richteten sich gegen iranische Luftabwehrsysteme und Bodenluftraketen sowie iranische Startrampen für Marschflugkörper und Drohnen. Auch Hafenanlagen im Süden des Iran nahe der Straße von Hormuz seien betroffen, hieß es aus US-Militärkreisen. Die Angriffe sollen mehrere Stunden dauern und heftiger sein als frühere Vergeltungsschläge. In einer offiziellen Erklärung in den sozialen Medien rechtfertigt rechtfertigte das US-Militär die Angriffe als Reaktion auf die jüngsten iranischen Attacken gegen 3 Handelsschiffe in der Meeresenge. Wörtlich hieß es, Irans Aggression war nicht gerechtfertigt, gefährlich und ein klarer Verstoß gegen die Waffenruhe. Der frühere Oberkommandierende der NATO in Europa, Admiral James Stavridis, sprach im Sender CNN von einem

0: im letzten Warnschuss der Trump-Regierung an Teheran. Für die Iraner ist dies die letzte Ausfahrt vor dem Tunnel. Trumps Geduld ist am Ende. Hoffentlich versteht Iran die Botschaft und hört endlich auf, Handelsschiffe anzugreifen. Die Regierung in Teheran verurteilte die Angriffe als schwerwiegenden Verstoß gegen die Mitte Juni vereinbarte Waffenruhe. Iran werde entschlossene Gegenmaßnahmen ergreifen. Die jüngste Eskalation zeigt, wie brüchig das gemeinsame Rahmenabkommen ist. Die USA werfen der iranischen Regierung vor, zum wiederholten Male Handelsschiffe attackiert zu haben. Die US-Regierung antwortete deshalb mit einer doppelten Strafe, die Teheran zum Einlenken bringen soll. Zum einen heftige Luftangriffe auf militärische Einrichtungen im Süden des Iran. Zum anderen wurden die Sanktionen auf iranisches Öl wieder in Kraft gesetzt. Dies soll den wirtschaftlichen Druck auf Teheran erhöhen. Für den früheren Oberkommandierenden der NATO in Europa, James Stavridis, ist dies die einzig erfolgversprechende Option für US-Präsident Trump. Weder die von Israel geforderte erneute Eskalation des Krieges komme in Frage, noch ein Rückzug, der Iran die Kontrolle über die Meeresenge überlässt. Trump muss die Luftangriffe verstärken und damit Iran zu besserem Verhalten zwingen. Der Schlüssel zum Erfolg ist jedoch, wie stark er Irans Wirtschaft unter Druck setzen kann. Die für 60 Tage geplante Waffenruhe konnte bislang den Kern des Konflikts nicht lösen. Während die US-Regierung auf freier Durchfahrt durch die Straße von Hormuz besteht, beansprucht Iran die Kontrolle über die Meeresenge. Die drei attackierten Handelsschiffe waren auf Empfehlung der US-Regierung nahe der Küste zum Oman gefahren. Dies will die iranische Regierung nicht akzeptieren. Nach Einschätzung von Militärexperten in den USA hängt die Waffenruhe nun am seidenen Faden. Zumal auch die eigentlichen Verhandlungen um ein neues Atomabkommen bislang keine wesentlichen Fortschritte gebracht haben. Die erneute Eskalation wird auch den NATO-Gipfel in Ankara beschäftigen.
1: Das US-Militär hat wieder Ziele im Iran angegriffen und die Waffenruhe dort hängt am seidenen Faden, berichtet aus New York unser Korrespondent Martin Ganselmeier.
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1: Tritt sie an oder tritt sie nicht an? Klar ist, Marine Le Pen will die nächste Präsidentin in Frankreich werden. Rein rechtlich gesehen könnte es nun auch klappen mit der Kandidatur für ihre Partei, den Rassemblement National. Alles hing da ja an einem Urteil des Berufungsgerichtes. Gestern ist es gefallen. Im Grundsatz hat dieses Pariser Gericht das Urteil der Vorinstanz wegen Veruntreuung von EU-Geldern auch bestätigt. Die Strafe hat man aber abgemildert. Das bedeutet, Le Pen kann bei der Präsidentschaftswahl grundsätzlich kandidieren, antreten. Die Frage ist aber, unter welchen Bedingungen? Denn das Gericht in Paris hat Le Pen zu einem Jahr Hausarrest mit einer elektronischen Fußfessel verurteilt und das kann ja im Wahlkampf durchaus hinderlich sein. Aber Le Pen will nochmal in Revision gehen und sie setzt darauf, dass sie den Wahlkampf dann auch ohne Fußfessel und möglichst auch ohne diese Freiheitsstrafe machen kann. Stand jetzt will sie für die rechtsgerichtete Partei Rassemblement National kandidieren und sie sagt, ich ziehe das auch bis zum Ende durch. Da haben wir also ordentlich Gesprächsbedarf. Die Fragen klären wir mit Isabel Hoffmann. Sie ist die Direktorin des Deutsch-Französischen Institutes mit Sitz in Ludwigsburg und kurz vor der Sendung habe ich mit ihr gesprochen. Das klingt ja schon fast symbolisch. Sprengt Le Pen diese Fußfessel doch noch ab oder eben nicht? Sie geht ja fest davon aus, dass sie den Wahlkampf ohne diese Hürde machen kann. Ich wollte wissen, wie kommt sie darauf? Das Berufungsgericht hatte ja ganz klar gestern diese Strafe verhängt.
3: Ja, es ist wirklich eine ziemlich überraschende Wendung. Man muss vielleicht wissen, dass Frau Le Pen so eine Art Eigenkult ihres guten Sterns entwickelt hat in den vergangenen Jahren. Sie hat das Talent entwickelt, alle Schwierigkeiten, alle eigenen Fehler, jedes Scheitern umzudeuten als ihr Sieg gegen die Widerstände. Mhm. Und das schien gestern Abend auch wieder durchzukommen. Denn eins ist ja vollkommen klar, Frau Le Pen ist verurteilt. Das Berufungsgericht gestern hat die Fakten überhaupt nicht angezweifelt. Das Einzige, was sie gemacht haben, ist, dass sie eine andere Verhältnismäßigkeit angelegt haben, um sozusagen das Strafmaß festzulegen. An dieser Verurteilung ganz kurz ist auch in den Fakten nichts mehr zu rütteln. Was jetzt einzig und allein kommen kann, darauf wettet Frau Le Pen, dass sie vor den französischen Bundesgerichtshof geht. Da geht es nicht um die Fakten, sondern um das Verfahren.

0: Letztlich setzt sie darauf, dass dann nochmal Verfahrensfehler anerkannt werden und dann würde der Prozess nochmal neu aufgerollt werden müssen.
1: Das bedeutet, verstehe ich das richtig, man kann es vielleicht so zusammenfassen, sie versucht das Verfahren jetzt nochmal auch ein bisschen zu verschleppen und geht davon aus, dass sie in dieser Zeit, wo der Wahlkampf ja dann auch vielleicht an Fahrt schon aufnimmt, eben keine Fußfessel tragen muss und sich das Ganze dann vielleicht noch ein Stück hinauszögert.
0: Ja, das ist eine begründete Interpretation der Situation, würde ich sagen, ne? Weil das war ja schon eine ziemliche Wolte, die wir gestern gesehen haben. Vielleicht auch gar nicht so untypisch für Frau Le Pen. Sie ist ja zunächst in diesen Prozess gegangen und sehr kämpferisch und hat gesagt, sie ist unschuldig, unschuldig, unschuldig. Das wurde dann im Laufe des Prozesses, als die Fakten immer klarer auf den Tisch kamen und letztlich eigentlich alle Beobachter gemerkt haben, eieiei, da gibt's eigentlich nicht viel drumherum zu argumentieren. Wurde das dann in der Sprache ein bisschen abgemildert. Nach der Verurteilung wurde es dann für ihre Art und Weise regelrecht demütig. Bis zu dieser Aussage vor einigen Wochen, also wenn es jetzt zu einer Fußfessel käme, dann würde sie also nicht antreten. Da schien sie sich vorfestgelegt zu haben. Das war dann auch ein bisschen verwunderlich. Nur um dann gestern doch mit relativ eiserner Miene im französischen Fernsehen zu verkünden, nein, nein, nein, sie würde jetzt auf dieses Verfahren vor dem französischen Bundesgerichtshof Cour de Cassation setzen. Und das muss man sagen, da gibt es ja auch einen statistischen Blick drauf. Ja, also so viele Verfahren werden dort gar nicht angenommen. Also da hängen jetzt noch einige Unwägbarkeiten drüber, aber sie hat sich gestern festgelegt, sie möchte das machen.
1: Aber
0: soll das heißen, im Zweifel auch mit Fußfesseln.
1: Das Risiko ist aber ja groß, dass sie die tatsächlich dann jetzt auch tragen muss, denn es ist ja nicht so ganz klar, wann auch letztendlich diese letzte juristische Hürde dann geklärt ist. Mal angenommen, sie muss diese Fußfessel tragen, geht damit in den Wahlkampf, hat ja auch noch diesen Hausarrest, der ihr auferlegt wurde. Was bedeutet das denn für den Wahlkampf?
0: Das ist jetzt eine Frage des Stils vielleicht unter Umständen. Ne? Also sie hat sich ja hingestellt, hat gesagt, ich brauche Bewegungsfreiheit, um diesen Wahlkampf führen zu können. Mit einer Fußfessel habe ich den nicht. Man kann aber auch, wenn man sich auf einen besonders polemischen Wahlkampf einstellt, eine Art Stilmittel draus machen und immer wieder quasi darauf hinweisen, dass man einen Klotz ans Bein gehängt bekommen hat. Ich bin natürlich nicht im Kopf von Frau Le Pen aber und ich habe auch mit ihren Strategen nichts zu tun.
1: Ja,
0: ich sage nur, man kann das so oder so sehen. Sie hat offensichtlich jetzt eine andere Entscheidung getroffen. Und diese Entscheidung ist übrigens, dass die Le Pens weiter den Rassemblement National dominieren, dass die Ambitionen der Le Pens und die Ziele der Le Pens an dieser Stelle absolut primär sind und dass auch, egal was sich der junge Herr Bardella vorgestellt hat,
1: der Ersatzkandidat, er hatte sich auch Hoffnungen gemacht.
0: Ja, ja, er hatte sich große Hoffnungen gemacht und sie hatte sie auch genährt in den letzten Wochen und Monaten. Sie treten natürlich im Binom auf, aber jetzt sind wir wieder auf Anfang, soll heißen, sie tritt an für die Präsidentschaft und er geht mit ihr in den Wahlkampf als ihr kommender Premierminister. Das ist neu im französischen Wahlkampf. So eine Art Doppelwahlkampf hat man da noch nicht gesehen.
1: Wie stehen denn die Chancen für Marine Le Pen? Kann ihr diese ganze Geschichte rund um diese Fußfessel und Co. am Ende vielleicht sogar helfen, tatsächlich die nächste Präsidentin Frankreichs zu werden?
0: Letztlich steht sie in den Umfragen sehr gut da, genauso wie ihre Nummer zwei, Jordan Bardella. Also die sind schon ein performantes Team. Das haben sie in den letzten Jahren durchaus bewiesen. Es könnte sein, dass ihr das jetzt hilft, dass sie sich da in eine Opferrolle stilisieren kann. Es kann aber auch sein, dass es einen Bedarf nach Wechsel gibt. Ich glaube, das Kalkül ist, dass sie das in dieser Doppelfunktion irgendwie überwinden können und beide Seiten ansprechen können. Wir werden sehen, wie das ausgeht.
1: Marine Le Pen will trotz ihrer jüngsten Verurteilung vor Gericht Präsidentin Frankreichs werden und sie hat angekündigt, bei der Wahl im kommenden Frühjahr auch anzutreten, dann möglicherweise aber mit einer Fußfessel. Was das politisch bedeuten könnte und wie der Wahlkampf dann aussehen könnte, darüber habe ich kurz vor der Sendung gesprochen mit Isabel Hoffmann. Sie ist die Direktorin des Deutsch-Französischen Institutes mit Sitz in Ludwigsburg.
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1: Ja, und in diesem Normendschungel kann man sich durchaus auch mal verirren, mal eben was am Haus machen, vor allem wenn es ein Neubau ist. Das geht in Deutschland kaum, denn vieles ist hier genau geregelt. Deutschland ist ja ein Land der Normen, das hat ja auch viel Gutes, denn das sichert die Qualität. Aber zu viele Normen können das Bauen auch behindern, genau das wird auch bemängelt. Die Kosten steigen, es dauert teilweise sehr lange und kaum einer blickt noch durch, wenn es um all diese Normen geht, die die Handwerksbetriebe und auch die Bauherren beachten müssen. Jutta Nieswand berichtet berichtet über dieses Problem mit dem Blick auf Hessen.
3: Thomas Reimann ist Vorstandsvorsitzender der Allier Hoch- und Industriebau AG in Frankfurt und Bad Vilbel. Mit mehr als 40 Jahren Erfahrung in der Bau- und Immobilienbranche. Er hält Normen im Bau grundsätzlich für nicht verhandelbar, weil sie Sicherheit und Gesundheit von Menschen schützen. Gleichzeitig sollten sie aber auch überprüft werden, ob sie den erhofften Nutzen bringen.
4: In den vergangenen Jahrzehnten sind immer neue Anforderungen hinzugekommen, oft mit guter Absicht. Aber in der Summe sind Bauen und Wohnen dadurch erheblich teurer geworden.
3: Normen sind also seiner Ansicht nach auch Kostentreiber beim Wohnungsbau. Vor allem, wenn an bestehenden Normen nochmal nachgebessert wird. Ein Beispiel der Schallschutz.
4: Wir haben 1990 mit Decken und Wandstärken gearbeitet, die ein komfortables Wohnen ohne Frage zugelassen haben. Wir haben dann aber immer weiter nachgelegt beim Schallschutz, sodass wir heute hohe Deckenstärken haben, dass wir einen hohen Aufwand haben, viel Material brauchen.
3: Normen nehmen längst Überhand, sagt auch Gerhard Greiner, Präsident der Architekten- und Stadtplanerkammer Hessen. Und sie sind häufig industriegetrieben. Ein Beispiel?
5: Selbst die Anzahl der Steckdosen im Kinderzimmer ist mittlerweile ja vernormt bei uns. Und das Problem besteht einfach darin, dass wenn sie sich nicht an die Norm halten, begehen sie mitunter einen Planungsfehler. Das heißt, sie haben unter Umständen gar keinen Schaden an einem Bauwerk angerichtet, haben aber trotzdem einen Mangel. Das ist juristisch leider recht kompliziert. Also wir bauen mittlerweile teilweise Häuser, die funktionieren. Ihnen wird aber ein Mangel nachgewiesen.
3: Das kann sogar so weit gehen, sagt Gerhard Greiner, dass Honorare zurückverlangt werden. Stattdessen sollte Bauen vereinfacht und effizienter werden. Dabei gibt es auch schon Bemühungen wie den Gebäudetyp E mit E für einfach.
5: Der ist aber leider noch nicht rechtskräftig und hat auch juristisch unglaublich viele Kniffe. Unsere Juristen sagen mir, dass das noch relativ vage ist, ob das am Ende des Tages wirklich ein rechtssicheres Konstrukt ist.
3: Da bewege man sich dann juristisch auf dünnem Eis, so Gerhard Greiner. Er würde sich eine Art Filter für Normen wünschen, um zu unterscheiden.
5: Was sind wirklich Normen, die zwingend notwendig ist, damit ein Haus stehen bleibt, zu den komfortbetonten Normen, die sozusagen rein industriegetrieben oder luxusorientierte Normen darstellen. Und dann kann sich ja jede Bauherrin und jeder Bauherr selbst aussuchen, ob sie das höherwertige Produkt vermeintlich kaufen möchte oder ob wir doch wieder dazu kommen, vereinfacht zu bauen und damit auch wieder mehr Wohnraum schaffen zu können.
3: Unternehmer Thomas Reimann in Frankfurt plädiert für einen Normen-TÜV. Jede Norm sollte einem verbindlichen Kosten-Nutzen-Test unterzogen werden.
4: Jede einzelne Norm mag für sich genommen sinnvoll erscheinen. Das Problem ist die Gesamtheit. Also zusätzliche Dokumentationspflichten, technische Anforderungen, Nachweise. Das verlängert Planungs- und Bauzeiten, das erhöht die Baukosten. Und aus diesen vielen kleinen Stellschrauben entsteht am Ende ein erheblicher Kosteneffekt. Und diese Kosten zahlen letztendlich die Mieter und die Käufer.
1: Gefangen im Normendschungel bauen in Deutschland. Unser Thema heute Morgen hier in HR Info. Und Jutta Nieswand, die hat sich in der Branche mal umgehört, um rauszubekommen, was bringen die Normen und wo stehen sie möglicherweise auch einfach im Weg.
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1: Es hat ja schon was. Jetzt im Sommer, wenn man sich so ein kaltes Bierchen aus dem Kühlschrank holt, das ist erfrischend. Und ob es dann am Ende ein Bier mit oder ohne Alkohol ist, das ist dann fast schon egal. Und so sehen das auch immer mehr Menschen hier bei uns in Deutschland. Alkoholfreie Biere haben hierzulande wieder einen Rekordabsatz erreicht. Über 600 Millionen Liter wurden im vergangenen Jahr verkauft. Das ist ein Plus von 6,5% zum Vorjahr und im Vergleich zum Jahr 2014 doppelt so viel. Und die Auswahl wird auch immer größer, denn auch kleinere Brauereien haben immer häufiger auch die alkoholfreie Variante mit im Programm. Bier mit Alkohol ist zwar immer noch beliebter, hat aber in den letzten Jahren sinkende Absätze erlebt. Woran das liegt? Darüber habe ich vor der Sendung gesprochen mit Oliver Wesselow. Er ist Biersommelier, Braumeister und studierter Biotechnologe. Warum also wird in Deutschland immer mehr alkoholfreies Bier verkauft, alkoholisches dagegen immer weniger?
6: Ich glaube, das spielen mehrere Faktoren zusammen. Also auf der einen Seite ist es natürlich das gesteigerte Gesundheitsbewusstsein. Mhm. Alkohol ist halt eben immer noch ein Gift, muss man einfach genauso benennen. Und gleichzeitig ist die geschmackliche Qualität der alkoholfreien Biere in den letzten 10, 20 Jahren viel besser geworden.
1: Woran liegt das? Gibt es da neue Produktionsmöglichkeiten?
6: Auch da in verschiedenen Bereichen. Also auf der einen Seite, es gibt ja verschiedene Wege, alkoholfreie Biere herzustellen. Entweder durch Entzug des Alkohols oder das mehr oder weniger Unterdrücken der Gärung.

0: Ernährung, also der Bildung von Alkohol. Mhm.
1: Wie wirkt sich das am Ende auf den Geschmack aus? Also können Sie das rausschmecken? Sie sind ja auch Biersommelier. Könnten Sie da jetzt erkennen, auf welche Art und Weise ist so ein alkoholfreies Bier entstanden?
0: Also den Unterschied zwischen Alkoholentzug und unterdrückter Gärung kann man relativ deutlich merken. Die Biere mit entzogenem Alkohol haben halt einen sehr, sehr schlanken, trockenen Körper. Da ist meistens die Balance so ein bisschen die Herausforderung, dass die Bittere ein bisschen mehr im Vordergrund steht. Schmecken meistens eher ein bisschen leer, wenn sie nicht ganz perfekt gemacht sind.
1: Okay.
0: Und wenn ich die Gärung unterdrücke, dann habe ich halt eben immer die Herausforderung, dass von meinen Malzzuckern ein Teil halt nicht vergoren wurde und dann halt eben immer noch drin ist. Die sind genau das andere Ende von der Skala. Die neigen dann dazu, tendenziell etwas süßer zu sein.
1: Jetzt sind alkoholfreie Biere ja schon sehr, sehr lange im Programm, vor allem auch bei den ganz großen Brauereien. Aber wenn ich mal so durch den Supermarkt gehe oder in ein Geschäft, das sowas einfach anbietet, dann sehe ich, es gibt immer mehr alkoholfreie Varianten auch von kleineren Brauereien. Ja. Wieso ist das so? Wieso spielen die da auf einmal auch eine Rolle?
0: Der Alkoholentzug ist maschinell teuer und aufwendig. Das können sich eigentlich nur große Brauereien leisten. Im Bereich der sogenannten gärschwachen Hefen, also Hefen, die eine, ich sage mal so ein bisschen, Maltose-Intoleranz haben, also den Malzzucker nicht verstoffwechseln können und daraus keinen Alkohol bilden, in dem Bereich hat es wahnsinnige Fortschritte gegeben. Früher hat man in die Richtung nicht geforscht, weil das waren ja kaputte Hefen sozusagen.
1: Okay.
0: Und die halt eben dadurch, dass man genau den gleichen Prozess durchläuft wie bei der normalen Gärung, geschmacklich absolut überzeugen. Und das hat aus meiner Sicht wirklich in den letzten 10 Jahren eigentlich einen wirklichen Quantensprung im Bereich der geschmacklichen Qualität von alkoholfreien Bieren ermöglicht.
1: Wenn man sich die Etiketten jetzt mal ganz genau anschaut, dann sieht man ja da durchaus auch noch Unterschiede. Wir kennen das klassische alkoholfreie Label, sage ich jetzt mal, wo noch ein gewisser Restalkohol auch drin sein kann. Und dann seit ein paar Jahren ganz groß im Kommen sieht man immer häufiger die 0,0-Varianten, steht ja meistens auch ganz groß auf dem Etikett dann drauf. Wie unterscheiden die sich nochmal? Ist da wirklich dann auch gar kein Alkohol mehr drin oder ist auch da noch ein kleiner Restalkohol mit dabei?
0: Genau, die unterscheiden sich nur in einer Zehnerpotenz quasi im Alkoholgehalt. Ganz ohne Alkohol geht einfach mathematisch und per Definition nicht. Also ein Bier ist dadurch definiert, dass es halt eben durch Gärung entstanden ist. Das heißt, irgendwie muss mal eine Hefe drin gewesen sein. Das heißt, minimaler Anteil Alkohol entsteht immer. Auch wenn ich den Alkohol entziehe, dann kann ich, wenn man sich das mathematisch überlegt, kann man sich vorstellen, man halbiert jedes Mal die Menge an Alkohol. Das heißt, man nähert sich der Null immer weiter an, aber man erreicht sie nie.
1: Es gibt immer noch Luft nach oben in der Entwicklung.
0: Nach unten in dem Fall.
1: Das stimmt. Abschließende Frage, Herr Wesselow, Sie sind ja auch Biersommelier. Jetzt habe ich schon rausgehört, Ihnen schmecken die alkoholfreien Biere auch sehr, sehr gut.
0: Ja.
1: Wenn Sie da jetzt die Wahl haben, dann doch eins vielleicht mit Alkohol oder ohne. Ist das eine Konkurrenz, die Sie überhaupt sehen? Wozu greifen Sie denn am liebsten an so einem heißen Sommertag?
0: Ganz eindeutig zu einem alkoholfreien, wahrscheinlich sogar IPA, einem hopfenlastigen Bier, was so eine schöne Fruchtigkeit mitbringt, weil das wahnsinnig erfrischend ist und halt eben der Alkohol einfach nicht mitkommt. Die sind inzwischen auf einer Qualität, wenn ich die mit Menschen verkoste, wenn ich es nicht anmoderiere, dass es ein alkoholfreies Bier ist, erkennen die Menschen es nicht mehr. Wenn ich jetzt am Wintertag eher was Gemütliches trinken will, dann wäre es wahrscheinlich eher was Dunkles mit Alkohol. Aber ist halt situationsabhängig. Ich trinke ja Bier, weil ich den Geschmack mag, nicht wegen des Alkohols. Und die Alkoholfreien sind inzwischen an dem Punkt, dass sie geschmacklich ebenbürtig sind. Und das ist das Besondere dabei.
1: Sagte Oliver Wesselow, Biersommelier, Braumeister und studierter Biotechnologe. Mit ihm habe ich darüber gesprochen, warum alkoholfreie Biere hier bei uns in Deutschland immer beliebter werden.
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1: Ja, die Achtelfinals bei dieser Fußball-Weltmeisterschaft, die sind jetzt mittlerweile abgeschlossen. Die letzten beiden Tickets fürs Viertelfinale gelöst haben gestern Argentinien und die Schweiz. In beiden Angelegenheiten war das eine durchaus knappe Sache. Argentinien gewann last minute mit 3:2 gegen Ägypten. Und die Schweizer, die Eidgenossen, die besiegten Kolumbien im Elfmeterschießen und haben damit auch ein Stück weit Fußballgeschichte geschrieben, berichtet Burkhard Huppe.
3: So ein Elfmeterschießen hat ja auch eine ganze Menge mit dem Wilden Westen zu tun, zumindest im übertragenen Sinne. Dieses Duell Mann gegen Mann, mittags auf der Hauptstraße und alle gucken zu und so. Und am Ende fällt dann einer um, weil er verloren hat und der andere streckt die Hände zum Himmel, weil er noch ein bisschen weiterleben darf, also sportlich in diesem Fall.

0: ist sehr cabo.
1: Es war nicht 12 Uhr mittags, sondern deutlich nach Mitternacht, zumindest in Europa. Und sterben musste selbstverständlich auch niemand. Beim letzten Duell hieß es kurioserweise Vargas gegen Vargas. Und überraschenderweise hatte Vargas gewonnen. Der ehemalige Augsburger Ruben Vargas nämlich hatte in Vancouver und damit tief im Westen Kanadas den kolumbianischen Keeper Camilo Vargas mit dem 10. und letztlich entscheidenden Schuss überlistet.
2: Genau, ich realisiere es noch nicht ganz so. Jetzt im Nachhinein bin ich einfach nur dankbar und glücklich, dass ich der Mannschaft auch helfen konnte. Jetzt haben wir Geschichte geschrieben und ist einfach nur geil.
1: Dieses Spiel zwischen der Schweiz und Kolumbien wird natürlich in die Geschichtsbücher eingehen. Nicht, weil es mehr als 2 Stunden lang ein aufregendes 0:0 gewesen wäre, sondern weil die Schweiz nun zum ersten Mal seit 1954 wieder die Runde der letzten 8 erreicht hat. Ein schöner Tag für die Schweizer und für ihre Nationaltorhüter Gregor Kobel, der einen Schuss parierte und bei einem zweiten Glück hatte, dass die Latte nicht über seinem Kopf entzwei brach, als Davinson Sanchez den Ball dagegen donnerte.
3: Auf jeden Fall einer der schönsten, sportlich auf jeden Fall der schönste. Ich brauche wahrscheinlich noch ein bisschen, weil ich bin schlecht mit meinen Emotionen. Jetzt so kurz nach dem Spiel weiß ich gar nicht, was alles vorgeht.
1: Die Schweizer treffen nun auf die Argentinier und die wiederum haben ja im Moment einige Probleme, per Elfmeter zu treffen. Ein paar Stunden zuvor hatte Lionel Messi schon zum zweiten Mal in diesem Turnier einen Elfmeter verschossen. Das werden sie in der Schweiz mit einigem Interesse verfolgt haben.
4: Die Eidgenossen also haben sich durchgesetzt gegen Kolumbien im Achtelfinale und jetzt steht man im Viertelfinale gegen Argentinien. Boca Tupe war das mit dem Blick auf diese Partie von gestern Abend und die 3 weiteren Viertelfinals stehen dann auch schon fest. Spanien gegen Belgien, Norwegen, England und dann noch Frankreich gegen Marokko und damit geht's dann morgen um 22 Uhr auch los.
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7: 9.30 Uhr. Grüne wollen Abstimmung über Krankenkassenreform stoppen. Rechenzentrum in Babenhausen wird doch nicht gebaut. Hochhaus in New York gilt nach Einsturzgefahr wieder als stabil. Das Wetter, mehr Wolken als Sonne, meist trocken, 20 bis 28 Grad. Mein Name ist Katrin Austermann. Die Grünen wollen die Abstimmung über die Krankenkassenreform diese Woche im Bundestag stoppen. Fraktionschefin Dröge sagte am Morgen im ZDF, man habe vorgestern 300 Seiten an Änderungsanträgen bekommen. Die habe die Koalition gestern wieder zurückgezogen wegen Fehlern. Damit gebe es bis jetzt keine finale Fassung des Gesetzes. Solche massiven Einschnitte ins Gesundheitswesen könnten aber nicht im Eilverfahren durch den Bundestag gehen. Über das Gesetz könne auch nach der Sommerpause im September noch abgestimmt werden. Bundeskriminalamt und Bundespolizei sollen mehr digitale Befugnisse bekommen. Erlaubt sein soll auch der Einsatz von KI-Software. Der Bundestag berät heute in erster Lesung über den Entwurf von Innenminister Dobrindt. Kritik kommt vorab von Bürgerrechtlern. ARD-Hauptstadtkorrespondent Markus Sambale.
8: Ihre Sorge ist, dass der Staat unverhältnismäßig in Grundrechte eingreift. Es sind zwar im Gesetz Regeln und Beschränkungen vorgesehen, Kritiker befürchten, dass am Ende doch riesige Datenbanken mit Personenprofilen bei den Behörden entstehen könnten und dass dabei auch Unschuldige ins Visier geraten. Und bei der Verwendung von KI-Software, da befürchten Kritiker, dass Daten deutscher Bürger in die Hände von ausländischen Unternehmen gelangen könnten und man dann keine Kontrolle mehr hat.
7: Das große Rechenzentrum auf dem ehemaligen Kontinentalgelände in Babenhausen im Rhein-Main-Gebiet wird jetzt doch nicht gebaut. Der Investor ist nach Medienberichten überraschend abgesprungen. Grund für das Aus soll der Planungsprozess gewesen sein, der dem Investor zu lange gedauert hat und zu unsicher war. Jetzt wird ein neuer Investor gesucht.

0: Waffenruhe zwischen den USA und dem Iran wird wieder auf die Probe gestellt. Die US-Armee hat nach eigenen Angaben Ziele im Iran angegriffen. Das iranische Militär hat darauf reagiert und US-Stützpunkte in der Golfregion attackiert. ARD-Korrespondent Moritz Behrendt.
1: Die Golfstaaten Kuwait und Bahrain meldeten am frühen Morgen, dass ihre Luftabwehr aktiviert wurde. Der Iran habe Drohnen und Raketen auf Ziele in ihren Ländern abgeschossen. Der jüngste militärische Schlagabtausch zwischen den USA und dem Iran ähnelt Konfrontationen aus den vergangenen Wochen. Nach iranischen Angriffen auf Handelsschiffe in der Straße von Hormus bombardierten die US-Streitkräfte Ziele im Iran. Als nächste Reaktion folgte der iranische Beschuss in den arabischen Staaten Kuwait und Bahrain. Über Schäden ist von dort bislang nichts bekannt.
0: Das einsturzgefährdete Hochhaus im New Yorker Stadtteil Manhattan ist nach Notreparaturen für stabil erklärt worden. Ein Sprecher der Baubehörde sagte, die Evakuierungen rund um das Hochhaus seien aufgehoben. Der Bau aus den 1970er Jahren war Hauptsitz der Pfizer-Gruppe. Künftig sollen dort Luxuswohnungen entstehen. Deshalb werden die oberen 15 der 37 Stockwerke verbreitert. Gestern knickten dabei Stahlstützen ein, Gebäudeteile fielen aus dem 20. Stock auf die Straße. Im Hochtaunuskreis hat es gestern Abend einen Waldbrand gegeben. Das Feuer brach bei Wallroth-Hasselbach aus. Betroffen war eine Fläche von etwa 2 Fußballfeldern. Laut Feuerwehr wurden die Löscharbeiten durch starken Wind erschwert. Am späten Abend kam dann die Entwarnung. Was das Feuer genau ausgelöst hat, ist noch unklar. Bei der Fußball-WM ist heute der erste spielfreie Tag. Morgen geht es dann mit dem Viertelfinale weiter. Dafür hat sich in der Nacht als letztes die Schweiz qualifiziert, nach einem 4:3 im Elfmeterschießen gegen Kolumbien. ARD-Sportreporter Henrik Lückhoff.
2: Im Viertelfinale geht's für die Schweiz gegen Argentinien, das nach einem 0:2 Rückstand noch mit 3:2 gegen Ägypten gewonnen hat. Während in Argentinien der Jubel über den Comeback-Sieg riesig war, war bei den Ägyptern der Frust groß über den französischen Schiedsrichter Letexier, der mehrere strittige Entscheidungen gegen die Nordafrikaner getroffen hatte. Ägyptens Trainer Hussam Hassan sprach gar von Manipulation.
0: Das waren die Nachrichten. Das Wetter. Heute gibt es viele Wolken und nur vereinzelt Sonnenschein, am ehesten am Nachmittag. Es bleibt trocken, 20 bis 28 Grad. In der Nacht lockere Wolken oder klar und trocken, 17 bis 11 Grad. Morgen ist es teils wechselhaft, teils auch sehr sonnig, bei 22 bis 31 Grad. Die weiteren Aussichten am Freitag und Samstag sonnig, trocken und wärmer bis maximal 34 Grad. Die Zeit 9.35 Uhr.
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0: Zunächst Vorsicht bitte auf der A7 Kassel Richtung Hannover zwischen Kassel-Nord und Hannmünden-Lutherberg. Dort liegt ein Plastikteil auf dem linken Fahrstreifen. Vorsicht auch auf der A661 Oberursel Richtung Egelsbach zwischen Dreieich und Langen, eine ungesicherte Unfallstelle auf dem rechten Fahrstreifen. A643 Mainz Richtung Wiesbaden zwischen Mainz-Mombach und dem Schiersteiner Kreuz 2 Kilometer stockend. Und zum Schluss A661 Oberursel Richtung Egelsbach zwischen Oberursel Nord und Oberursel stockender Verkehr nach einem Unfall.
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4: Guten Tag, willkommen bei uns. Wer ein Kind bekommt, hat erstmal alle Hände voll zu tun. Für finanzielle Entlastung soll dann das Elterngeld sorgen. Aber das ist für den Staat durchaus eine teure Angelegenheit, kostet jedes Jahr ein paar Milliarden. Und schon länger ist klar, Familienministerin Prien von der CDU soll beim Elterngeld sparen. Und jetzt ist auch deutlich geworden, wie sie das erreichen will. Künftig soll Elterngeld nur noch 12 und nicht mehr 14 Monate an Eltern ausgezahlt werden. Und auch die Voraussetzungen ändern sich. Mütter und Väter müssen jeweils mindestens 3 Monate Elternzeit nehmen, damit man das Elterngeld dann auch bekommt. Die Beiträge sollen im Vergleich zu heute angehoben werden, aber trotzdem rechnet Ministerin Prien am Ende mit Einsparungen. Details jetzt von unserer Hauptstadtkorrespondentin Sarah Beham.
5: Für das Hamburger Paar Robin und Andres dreht sich seit kurzem alles um ihr Baby Leonard. Für die 28-jährige Robin war klar, sie bleibt im ersten Lebensjahr zu Hause, bezieht statt Einkommen also Elterngeld.
6: Wir bekommen glücklicherweise den Höchstsatz, weil ich relativ gut verdient habe vor Baby. Und im Vergleich zu dem, was ich verdient habe, ist es natürlich auch wenig.
5: Dieser Höchstsatz liegt aktuell bei 1.800 Euro. Und genau der soll steigen auf 1.900 Euro. Denn das Bundesfamilienministerium plant Änderungen beim Elterngeld. Auch der Mindestbetrag soll rauf, von 300

0: auf 330 Euro. Das wäre die erste Erhöhung überhaupt in der Geschichte des Elterngelds.
1: Das ist ein klares Signal an die Eltern.
0: Ist die zuständige Bundesfamilienministerin Karin Prien von der CDU überzeugt. Der Haken an ihrem Vorhaben, Elterngeld gibt's künftig nur noch 12 statt wie bisher 14 Monate.
1: Der Bund ist insgesamt in einer sehr schwierigen Haushaltslage. Wir hatten die Aufgabe, eine Lücke im Haushalt von insgesamt 34 Milliarden schließen zu müssen.
0: Denn der Staat gibt aktuell rund 7 Milliarden Euro jährlich fürs Elterngeld aus. Das ist der größte Brocken im gesamten Etat der Bundesfamilienministerin. Doch Priens Plan geht weiter. Sie will, dass mehr Väter mitbetreuen. Heißt konkret, die vollen 12 Monate Elterngeld gibt es nur, wenn auch der Vater mindestens 3 Monate übernimmt. Bisher reichten 2. Das soll für eine gerechtere Aufteilung zwischen Mann und Frau sorgen.
1: Wenn Sie sich die Vergleichszahlen im europäischen Ausland anschauen, da kann man eben doch sehen, dass entsprechende Regelungen bei der Elternzeit, beim Erziehungsurlaub und entsprechenden Familienleistungen sehr wohl dazu führen, dass mehr Männer auch Erziehungszeit in Anspruch nehmen.
0: Das findet auch der Koalitionspartner SPD gut. Die Opposition dagegen kritisiert vor allem die Kürzung von 14 auf 12 Monate. Für Grünen Co-Fraktionschefin Katharina Dröge zeigt der Plan der Regierung,
2: dass sie von dem Alltag von Menschen mit kleinen Kindern null Ahnung haben. Weil wenn man versucht hat, ein Kind für einen Kita-Platz zu bekommen, der weiß, dass man innerhalb der ersten 12 Monate eines Kindes nicht sofort das Kind in der Kita hat und eingewöhnt hat, sondern dass es für viele Eltern eine deutlich längere Zeit braucht. Und diese Reduzierung der Zeit beim Elterngeld heißt einfach nur, dass man das Leben von vielen Familien deutlich schwerer machen wird.
0: Beschlossen ist noch nichts. Geht es aber nach Familienministerin Karin Prien, sollen die neuen Regeln ab November 2027 gelten.
1: Die gute Nachricht ist, dass jedenfalls alle die, die jetzt schwanger sind, noch von der alten Elterngeldregelung profitieren werden und dass die neue Regelung auch erst für Kinder gelten soll, nach dem Entwurf, die nach dem 31.10.2027 geboren werden.
3: Sarah Beham war das, unsere Hauptstadtkorrespondentin, über die geplanten Änderungen beim Elterngeld. Wir schauen nach Frankreich. Marine Le Pen will Präsidentin werden und stand jetzt will sie auch als Kandidatin ins Rennen gehen für den rechtsgerichteten Rassemblement National. Das war bis zuletzt nicht ganz klar, ob sie das überhaupt darf, denn sie ist verurteilt wegen Veruntreuung von EU-Geldern. Es gab aber ein Berufungsverfahren und gestern in diesem Berufungsverfahren eben das Urteil. Wenn sie in diesem Wahlkampf jetzt wirklich an den Start geht, wonach es aussieht, dann kann es sein, dass Marine Le Pen das unter besonderen Voraussetzungen machen muss, denn das Gericht hat sie zu einer einjährigen Freiheitsstrafe, einem Hausarrest verurteilt und dazu soll sie auch noch eine elektronische Fußfessel tragen. Das also besondere Hürden im Wahlkampf. Le Pen selbst geht davon aus, dass sie dieses Urteil nochmal revidieren kann. Sie will dann nochmal in Revision gehen und geht davon aus, dass sie im Wahlkampf diese Fußfessel dann doch nicht tragen muss. Über diese Geschichte und all das, was noch dranhängt, jetzt Caroline Diller, unsere Paris-Korrespondentin.
4: Bonsoir et bienvenue à tous dans l'actualité de ce mardi. La condamnation de Marine Le Pen à 3 ans.
5: Zur besten Sendezeit. In den 20 Uhr Nachrichten im Sender TF1 sorgte Marine Le Pen einmal mehr für einen politischen Paukenschlag.
6: Donc ce soir, je suis candidate à l'élection présidentielle.
5: Betont selbstsicher und mit präsidialer Miene erklärte Le Pen, ihre Partei auch ein viertes Mal in den Präsidentschaftswahlkampf zu führen. Und das, obwohl ein Pariser Berufungsgericht die Politikerin erneut wegen der Veruntreuung von EU-Geldern verurteilt hatte. Die Richter hatten erklärt, dass sich Le Pen formal zur Wahl stellen darf, aber zugleich angeordnet, dass sie ein Jahr lang eine elektronische Fußfessel tragen muss. Die Politikerin zieht nun vor die nächsthöhere Instanz. Da ich die Möglichkeit habe, das Kassationsgericht anzurufen, was aufschiebende Wirkung hat, werde ich ohne Fußfessel in den Wahlkampf ziehen. Damit geht Le Pen all in. Denn juristisch bringt diese Strategie Risiken mit sich. Unter Rechtsexperten gilt als umstritten, ob die Kassationsbeschwerde vorhergehende Urteile wirklich aussetzt. Außerdem könnte eine Entscheidung noch vor der Präsidentschaftswahl im April nächsten Jahres fallen und dazu führen, dass Le Pen kurz vor der Wahl als Kandidatin doch noch zurückziehen muss. Nur knappe 40 Minuten hatte die Urteilsverkündung am Nachmittag gedauert. Kommentarlos war Marine Le Pen danach an den hunderten versammelten Journalisten vorbeigezogen. Fakt bleibt,

0: très grave à l'ordre public et à la probité,
1: sagte Maisonneuve im Sender France Info. Auf die Frage, wie sich das auf ihr Image als Präsidentschaftskandidatin auswirken könnte, antwortete Le Pen in den Abendnachrichten lapidar: Die Franzosen haben das letzte Wort.
2: C'est les Français qui ont le dernier mot.
1: Le Pen schaltet nun direkt in den Wahlkampfmodus. Ihre Kandidatinnen-Website ging noch am Abend online. Und zugleich treibt sie ihren Machtkampf mit der Justiz auf die nächste Stufe.
3: Ob mit oder ohne Fußfessel, Marine Le Pen möchte Präsidentin in Frankreich werden und sie will antreten für den Rassemblement National. Caroline Diller hat aus Paris darüber berichtet.
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3: Ich weiß, es fällt schwer. Mitten im Sommer, gerade läuft die Fußball-WM, Wimbledon und auch die Tour de France. Aber dennoch nehme ich Sie jetzt mal mit in den Schnee. Wir schauen auf den Wintersport, genauer gesagt auf die nordische Kombination. Das kennen Sie, Skispringen und Skilanglauf. Mit vielen deutschen Erfolgen und Medaillen in der Vergangenheit. Aber nach 102 Jahren ist jetzt Schluss, aus und vorbei. Das Internationale Olympische Komitee, das IOC, hat gestern in seiner Sitzung beschlossen, dass die nordische Kombination 2030 dann nicht mehr zum olympischen Programm gehören wird. Lange hatte man auch beim Deutschen Skiverband gehofft, dass man dieses Aus noch abwenden kann. Mathis Hohm aus der hr-info-Sportredaktion hat das verfolgt. Wie hat das IOC denn dieses Aus begründet?
5: Es sind im Wesentlichen drei Punkte, die dem IOC an der nordischen Kombination missfallen. Zwei davon waren auch schon vor dem gestrigen Tag durchaus bekannt. Zum einen missfiel dem IOC, dass die nordische Kombination weiterhin zu Männern dominiert ist, also es keine sportlich adäquaten starken Frauenwettbewerb gibt. Da hat das IOC auch durchaus einen Punkt. Im Vergleich zu den Männern ist die Frauen-Noko tatsächlich in der Tat noch hinten dran. Da gibt es ja sogar erst seit 2020 einen richtigen offiziellen Weltcup. Das passt nicht zum Ziel des IOC, denn wenn ein Wettbewerb bei Olympia stattfindet, dann sollen sowohl Männer als auch Frauen einen Wettbewerb haben, was bei der nordischen Kombination bisher ja nicht der Fall gewesen ist. Punkt 2, es gewinnen immer die gleichen. Und dann kam das IOC mit einer Statistik der letzten 4 Winterspiele, bei der gerade mal 5 Nationen, die insgesamt 36 Medaillen unter sich ausgemacht haben. Auch das ist zu wenig für das IOC. Und dann gab es gestern noch einen dritten Punkt. Laut Studien des IOC selbst zwischen 2014 und 2026 sei die nordische Kombination beim Publikum die unbeliebte Sportart gewesen. In gleich 11 der 14 Indikatoren landete sie auf dem letzten Platz. All das zusammen hat dann jetzt zum Aus der nordischen Kombination bei den Olympischen Spielen gesorgt.
3: Du sprichst ja schon an, es gibt da ein paar Nationen, die da besonders erfolgreich gewesen sind. Eine davon ist ja auch Deutschland. Wie haben denn die deutschen Athleten auf dieses Aus reagiert?
5: Ja, naja, auch wenn man es natürlich irgendwie erahnen musste, dass es so kommt, ist das natürlich schon ein echter Schlag, auch für einen, der seine Karriere jetzt gerade erst beendet hat, Johannes Rizek.
3: Sollten wir jetzt eigentlich einen O-Ton hören? Kann ich mir vorstellen?
5: Das wäre an der Stelle richtig. Johannes Rizek hat auf jeden Fall...
3: Ich habe mir gerade gedacht, jetzt könnte passen, aber der liegt jetzt leider nicht vor. Wir müssen ihn denken. Also,
5: okay, dann kein Problem, wir denken ihn einfach mal. Also Johannes Rizek hat ganz klar gesagt, dass ihm das, auch wenn er jetzt Ex-Athlet mittlerweile ist, es ihm erstmal den Boden unter den Füßen weggezogen hat, auch wenn man damit natürlich irgendwie rechnen kann. Und das stellt natürlich vieles einfach in Frage, auch was die Zukunft dieses Sportes am Ende betrifft. Er hat so schön gesagt, im Sport ist es so, naja, man kann nach einer schlechten Leistung wieder aufstehen und im nächsten Wettbewerb wieder neu angreifen. Das ist jetzt natürlich nicht möglich, weil einem so ein bisschen die Möglichkeit natürlich genommen wird. Und so dürfte es vielen und vor allem natürlich auch den aktiven Sportlern gehen, um Vinzenz Geiger oder auch eine Nathalie Armbruster, um auch mal die Frauen mit reinzunehmen. Wir haben mal mit Horst Hüttl gesprochen, der DSV-Direktor, der hat die Entscheidung gestern im Trainingslager der Damen mitverfolgt und hat die Gemütslage auch so ein bisschen zusammengefasst, so nach dem Motto, yo, für die ist es echt schwer, weil natürlich der große Traum, mal bei den Olympischen Spielen dabei zu sein, jetzt einfach so zerplatzt ist und so schnell vermutlich auch erstmal nicht mehr wiederkommen wird. Er ist zwar auch Athletinnen über den Weg gelaufen, die gesagt haben, ja, packen wir es irgendwie an, aber grundsätzlich stehen die natürlich alle jetzt erstmal vor einem olympischen Scherbenhaufen.
3: Ja, da sind wir auch schon bei den Folgen für diese Sportart. Was bedeutet denn das Ende bei den Olympischen Spielen für die nordische Kombination?
5: Ja, da sind wir natürlich ganz schnell beim Geld. Das ist natürlich das, worauf vieles basiert, worauf Spitzenleistungen am Ende basiert, was Sportstätten, was aber auch Trainer, die bezahlt werden müssen, Reisen, die bezahlt werden müssen. Das Ganze muss ja finanziert werden. Horst Hüttl hat gesagt, dass seitens des Verbandes, also des DSV, erstmal klar ist, dass die Disziplin erstmal genauso weiter gefördert werden soll wie bisher. Was aber mit Bundeszuschüssen zum Beispiel ist, also die des Innenministeriums, das ja für den Sport zuständig ist, oder auch vom Deutschen Olympischen Sportbund, da steht natürlich ein großes Fragezeichen hinten dran. Für 2026 ist erstmal noch alles eingetütet, alles danach, da muss gesprochen werden. Da muss

0: verhandelt werden. Und da geht es ja dann auch um den Erhalt von Stützpunkten oder Sportstätten. Der Bau von Sportstätten könnte schwieriger werden, weil man nicht mehr so viel Geld hat. Und damit geht ja einher, dass du nicht mehr so attraktiv bist. Damit weniger Nachwuchs generiert, der auf Top-Niveau trainieren kann. Dadurch kommen weniger Jugendliche neu dazu. Du willst und merkst wahrscheinlich, worauf ich raus möchte. Die Spirale dreht sich halt immer weiter runter. Das wird eine echt kernige Aufgabe.
1: Und manche hoffen vielleicht, dass es da ein Comeback geben könnte 2034. Ganz kurz, Mathis, ist es realistisch?
0: Naja, angeblich soll es das geben. Die IOC-Präsidentin Kirsty Coventry hat betont, dass es in kurzen Gesprächen möglich sei, eine Rückkehr für 2034 nicht ausgeschlossen ist. Aber man muss dazu wissen, schon 2027 wird darüber schon mal zumindest vorbesprochen, welche Sportarten da mit dabei sein soll. Und wie man innerhalb eines Jahres den Gedanken beim IOC drehen möchte, da bin ich echt mal gespannt, ob das tatsächlich so kommt und ob man da seitens des IOC gestern einfach nur mal so ein kleines, ja, ich weiß nicht, so einen kleinen Appetithappen hingeschmissen hat, so nach dem Motto, naja, es könnte ja schon 4 Jahre später alles wieder anders sein. Schauen wir mal. Also ich halte das aufgrund des Zeitplans für sehr ambitioniert, dass das 2034 schon wieder was werden könnte.
1: Heißt, erstmal sind die nordisch Kombinierten nicht mehr dabei bei den Olympischen Spielen. Das ist die Entscheidung des Internationalen Olympischen Komitees. Was das für diese Sportart bedeutet, darüber habe ich gesprochen mit Mathis Hohm aus der HR Info Sportredaktion. Vielen Dank.
2: 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Bauen in Deutschland.
1: Der Mangel an Wohnungen, das ist eines der Hauptprobleme hier bei uns in Deutschland derzeit. Seit Jahren schon beklagen viele Menschen, dass es äußerst schwierig ist, überhaupt eine Wohnung zu finden, vor allem eine, die noch bezahlbar ist. Die Politik hat das Problem schon lange auf dem Zettel. Man versucht dagegen zu steuern, aber noch ist das nicht so wirklich gelungen, nicht so sehr, wie sich das alle wünschen würden. Einer der Hauptgründe dafür, dass Bauen so teuer ist und so langsam vorangeht, ist offenbar der Wust an Vorschriften und Normen. Fachleute sagen, genau das brennt. Bremse die Bauwirtschaft aus und müsse geändert werden. Das war heute Morgen und ist auch noch immer unser Thema, das Thema. Und mein Kollege Roman Janik aus unserer Redaktion fasst das Wichtigste nochmal für Sie zusammen.
3: Vor allem in den Ballungsräumen, in den großen Städten der Republik ist das ein riesiges Problem. Wohnungsmangel. Es steht einfach nicht genug Wohnraum zur Verfügung, es wird zu wenig gebaut und wenn, dann ist das Dach über dem Kopf fast schon unbezahlbar. Jedenfalls für Menschen mit einem Durchschnittsgehalt. Baurechtsexperte Michael Halstenberg sagte heute in HR Info auf die Frage, warum Architekten und Baufirmen so teuer bauen, Folgendes.
4: Die meisten sagen, lass uns mal am besten schlicht nach allen technischen Regelwerken bauen, die es gibt, dann sind wir auf der sicheren Seite. Es wäre so, als wenn Sie einen Restaurantbesitzer sagen, du musst alles so kochen, wie es in den Rezeptbüchern steht, egal wie teuer das ist. Dann kann der von dem Rezept nicht mehr abweichen. Er muss teure Zutaten kaufen. Das Gericht wird immer teurer. Die Gäste bleiben aus. Das Restaurant schließt. Und das ist das, was derzeit mit der Wohnungswirtschaft passiert, mit den Bauträgern passiert. Die sagen, wenn ich das nicht mehr verkaufen kann, dann baue ich das auch nicht mehr. Und deswegen brechen die Wohnungsbauzahlen dramatisch ein.
3: Die für den Wohnungsbau zuständigen Minister der Bundesländer haben schon vor 2 Jahren über die Vereinfachung oder zumindest teilweise Abschaffung zahlreicher Normen gesprochen. Und auch der Vorschlag eines sogenannten Normenmoratoriums kam da auf, also quasi der Einfrierung zahlreicher Vorschriften. Es sollte vorerst nichts Neues mehr dazukommen. Dazu ist es bislang nicht gekommen und nicht alle finden das schlecht. Daniel Schmidt etwa. Er ist Vorstand des Deutschen Instituts für Normung mit Sitz in Berlin. Er sagte in HR Info,
5: ein Moratorium bedeutet auch, dass Innovation und Fortentwicklung, Technologieentwicklung sich nicht mehr in Normen widerspiegeln kann. Und damit würde auch unsere Bauwirtschaft hinter andere Länder beispielsweise, hinter andere Branchen zurückfallen, indem der neueste Stand der Technik nicht mehr berücksichtigt werden kann. Normung zeichnet sich dadurch aus, dass eben alle interessierten Kreise die Normen beschreiben. Insofern müssen auch diese interessierten Kreise darüber entscheiden, welche Normen sinnvoll sind, welche Normen weiterzuentwickeln sind und welche Normen gegebenenfalls nicht mehr gebraucht werden, weil sie zum Beispiel den Bedarf der Nutzer, den Bedarf der öffentlichen Hand, was Sicherheit, was Qualitäten, was Energieeffizienz anbelangt, nicht mehr benötigt werden.
3: Und offenbar gibt es eben viele solcher Vorschriften und Normen, die überholt oder übertrieben sind. Sonst würde die Bauwirtschaft nicht solche Bremsspuren hinter sich herziehen. Zumindest für eine regelmäßige Überprüfung all dessen, eine Art Normen-TÜV, 5, plädiert Unternehmer Thomas Reimann, Chef der Alea Hoch- und Industriebau AG mit Sitz in Frankfurt und Bad Vilbel.
6: Jede einzelne Norm mag für sich genommen sinnvoll erscheinen. Das Problem ist die Gesamtheit. Also zusätzliche Dokumentationspflichten, technische Anforderungen, Nachweise. Das verlängert Planungs- und Bauzeiten, das erhöht die Baukosten. Und aus diesen vielen kleinen Stellschrauben entsteht am Ende ein erheblicher Kosteneffekt. Und diese Kosten zahlen letztendlich die Mieter und die Käufer.
3: Die ersten Schritte hin zu einer Vereinfachung des Bauens und einer Reduzierung der Normen und Vorschriften sind ja immerhin schon gemacht. Etwa mit einem Häusertypus der Bezeichnung E. E wie einfach. Das soll für schnelleres und preiswerteres Bauen sorgen und auch serielles Bauen erlauben. Vielleicht ist das der Anfang, vielleicht geht bald auch ein Bauboom los und vielleicht werden die Menschen dann schneller und besser eine bezahlbare Wohnung finden.
1: Gefangen im Normendschungel bauen in Deutschland. Unser Thema heute Morgen war das hier in hr Info und Roman Janik aus unserer Redaktion hat alles Wichtige dazu nochmal zusammengefasst hier in hr Info um 9 Uhr und gleich 54 Minuten.
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1: Karlovy Vary, Karlsbad, der Kurort im Westen der Tschechischen Republik, verwandelt sich einmal im Jahr in ein Zentrum für anspruchsvolle Autorenfilme, die aus aller Welt kommen, beim Internationalen Filmfestival von Karlovy Vary. In diesem Jahr wird da gleich ein doppeltes Jubiläum gefeiert, denn vor 80 Jahren fand das Festival zum ersten Mal statt. In diesem Jahr ist es die 60. Ausgabe. Gerade läuft das Festival und unser Reporter Christoph Schäffer ist für uns vor Ort und er zeigt uns erstmal diesen Film hier.
7: Die Liebesgeschichte von Nino und Jasmina beginnt schon in der Kindheit. Eine Liebe in Beirut in Zeiten des Krieges, davon erzählt der Film A Sad and Beautiful World. Warmherzig, komisch und ergreifend. Der libanesische Regisseur Cyril Aris kommt immer wieder gerne mit seinen Filmen nach Karlovy Vary. Es ist mein Lieblingsfestival nicht nur wegen der wunderschönen Theater und der schönen Stadt, sondern vor allem wegen des Publikums. Niemand liebt Filme so wie das Publikum von Karlovy Vary. Ein Riesengeschenk für uns Filmemacher. Karlovy Vary. Karlsbad im Westen der Tschechischen Republik nahe der bayerischen Grenze. Hier wurde vor 80 Jahren das Internationale Filmfestival ins Leben gerufen, damals als Schaufenster der sozialistischen Filmproduktion. In diesen Tagen findet es zum 60. Mal statt und feiert damit ein doppeltes Jubiläum. Stargäste in diesem Jahr sind unter anderem Dustin Hoffmann und Juliette Binoche. Im Wettbewerb um den Kristallglobus für den besten Film sind viele Produktionen aus Mittel- und Osteuropa zu sehen, aber auch Skandinavien, Asien und Lateinamerika sind stark vertreten. Ein Thema, das viele beschäftigt, Familie in all ihren Dimensionen. Etwa im dänischen Wettbewerbsbeitrag Der Gast von Mads Mengel, in dem eine egozentrische Mutter eine Familienfeier sprengt. Oder in dem Drama A Happy Family von Jan-Erik Mack aus der Schweiz.
8: Ich möchte wissen, wo meine Kinder sind.
9: Aber bitte, lass es zu.
8: Eine Mutter muss wissen, wo ihre Kinder sind.
10: Sind Sie Tiefstufe?
8: Okay.
10: Tief- und Ruhestufe.
7: Eine Mutter kämpft um das Sorgerecht für ihre Kinder, großartig gespielt von Anna Schinz. Einer der herausragenden Filme im Wettbewerb. Auch der tschechische Beitrag Chica Checker, tschechisches Mädchen, begeistert. Eine Komödie über ein schwules Coming-out und ein Leben als Drag Queen.
11: Ja, ich bin gay. Ich arbeite in keiner Banke. Ich lebe als Drag Queen.
10: Ja gut, so.
7: Dass solche Filme in Tschechien schon bald nicht mehr produziert werden könnten, davor warnt Regisseur Šimon Holý bei der Weltpremiere im großen Saal von Karlovy Vary. Das tschechische Fernsehen hat diesen Film koproduziert. Ohne das tschechische Fernsehen wird es bald keine queeren Filme mehr geben. Die neue rechtspopulistische Regierung in Prag nämlich schafft gerade die Gebührenfinanzierung des öffentlich-rechtlichen Rundfunks ab. Und Kulturminister Otto Klempiersch hat kürzlich sogar ein Ende der staatlichen Förderung für queere Filme angekündigt. Das ist der düstere Schatten über dem 60. Filmfestival von Karlovy Vary. Immerhin artikuliert sich auch hier lautstark der Widerstand der tschechischen Kulturszene.
1: Berichtet unser Reporter Christoph Schäffer aus Karlovy Vary über die Karlsbader Filmfestspiele, das Karlsbader Filmfestival mit vielen internationalen Beiträgen wieder.

0: Ja, wir haben es gerade gehört, mit dabei ist zum Beispiel auch Hollywood-Star Dustin Hoffman. Der ist schon ausgezeichnet worden mit dem berühmten Kristallglobus, den es da eben zu gewinnen gibt bei diesen Filmfestspielen.
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5: So, jetzt haben wir es gleich 10 Uhr hier in HR Info und danach nehmen wir uns nochmal ganz ausgeruht Zeit, um nach Ankara zu schauen. Da läuft ja gerade der NATO-Gipfel, mit dabei auch US-Präsident Trump. Im Vorhinein hatte er die NATO ja mal wieder kritisiert und mancher fragt sich, wie steht es eigentlich um das Verteidigungsbündnis? Was war also bislang von diesem NATO-Gipfel zu hören? Das erfahren wir gleich von unserem Korrespondenten, der da mit dabei ist. Und dann schauen wir auch noch nach Frankreich. Dort will Marine Le Pen die nächste Präsidentin des Landes werden und sie will für den rechtsgerichteten Rassemblement National auch antreten. Es könnte allerdings sein, dass sie in diesem Wahlkampf eine elektronische Fußfessel tragen muss. All das und mehr gleich hier bei uns im Programm. Schön, dass Sie da sind und bleiben Sie gerne noch ein bisschen bei uns.
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6: 10 Uhr. UniCredit sichert sich mehr als 44% an der Commerzbank. Grüne wollen Abstimmung über Krankenkassenreform stoppen. Rechenzentrum in Babenhausen wird doch nicht gebaut. Das Wetter mehr Wolken als Sonne, meist trocken, 20 bis 28 Grad. Mein Name ist Katrin Austermann. UniCredit kommt einer Mehrheit bei der Commerzbank näher. Die italienische Großbank teilte mit, dass nun 17,6% der Aktien aus dem Übernahmeangebot gekauft werden konnten. Damit steige der UniCredit-Anteil an der Commerzbank auf gut 44%. Mit weiteren Kaufoptionen und Finanzinstrumenten käme man sogar auf mehr als 47%. UniCredit will nun versuchen, weitere Aktien zu übernehmen. Bei einer Mehrheit müssten aber auch die Aufsichtsbehörden noch zustimmen. Die Commerzbank lehnt bis jetzt eine Übernahme ab. Die Zahl der Angriffe auf Bahnmitarbeiter und Bundespolizisten ist weiter hoch. Das steht in einer Antwort des Bundesinnenministeriums auf eine Anfrage der Linken. Die Zahlen beziehen sich auf die Zeit von Januar bis Mai. ARD-Hauptstadtkorrespondent Oliver Neuroth.
7: In diesem Zeitraum hat die Polizei mehr als 1600 Fälle erfasst, in denen Bahnmitarbeiter Opfer von Straftaten wurden. Am häufigsten ging es um Körperverletzungen und Bedrohungen, jeweils rund 660 Mal. Fast 4700 Mitarbeiter der Bundespolizei sind in den ersten 5 Monaten des Jahres Opfer einer Straftat geworden. Meistens waren es sogenannte Widerstandshandlungen, also jemand hat sich dagegen gewehrt, dass er oder sie festgenommen oder die Identität festgestellt werden sollte. Der linken Abgeordnete Bartsch fordert von Innenminister Dobrindt und Bahnchefin Paller, dass sie sich für mehr Sicherheit im Bahnverkehr einsetzen.
6: Die Grünen wollen verhindern, dass in dieser Woche über die Krankenkassenreform abgestimmt wird. Die Fraktionsvorsitzende im Bundestag Dröge sagte am Morgen im ZDF, das Gesetz bedeute massive Einschnitte ins Gesundheitswesen. Das könne nicht im Eilverfahren durch den Bundestag kommen.
8: Montagabend haben unsere Abgeordneten 300 Seiten Änderungsanträge bekommen. Dienstag hat die Koalition gesagt, die waren fehlerhaft und müssen nochmal neu gemacht werden. Das heißt, bis heute haben wir keine finale Fassung. Diese Eile, die Koalition gerade an den Tag legt, die hat nur damit zu tun, dass sie Angst haben, dass der Bundesrat ansonsten einmal darüber nachdenkt, was dort vorgelegt wird. Wir werden die Absetzung dieses Gesetzes im Deutschen Bundestag beantragen.
6: Die Waffenruhe zwischen den USA und dem Iran wird wieder auf die Probe gestellt. Die US-Armee hat nach eigenen Angaben Ziele im Iran angegriffen. Das iranische Militär hat darauf reagiert und US-Stützpunkte in der Golfregion attackiert. ARD-Korrespondent Moritz

0: Die Golfstaaten Kuwait und Bahrain meldeten am frühen Morgen, dass ihre Luftabwehr aktiviert wurde. Der Iran habe Drohnen und Raketen auf Ziele in ihren Ländern abgeschossen. Der jüngste militärische Schlagabtausch zwischen den USA und dem Iran ähnelt Konfrontationen aus den vergangenen Wochen. Nach iranischen Angriffen auf Handelsschiffe in der Straße von Hormus bombardierten die US-Streitkräfte Ziele im Iran. Als nächste Reaktion folgte der iranische Beschuss in den arabischen Staaten Kuwait und Bahrain. Über Schäden ist von dort bislang nichts bekannt.
1: Das einsturzgefährdete Hochhaus im New Yorker Stadtteil Manhattan ist nach Notreparaturen für stabil erklärt worden. Ein Sprecher der Baubehörde sagte, die Evakuierungen rund um das Hochhaus seien aufgehoben. Der Bau aus den 1970er Jahren war Hauptsitz der Pfizer-Gruppe. Künftig sollen dort Luxuswohnungen entstehen. Deshalb werden die oberen 15 der 37 Stockwerke verbreitert. Gestern knickten dabei Stahlstützen ein, Gebäudeteile fielen aus dem 20. Stock auf die Straße. Das große Rechenzentrum auf dem ehemaligen Kontinentalgelände in Babenhausen im Rhein-Main-Gebiet wird jetzt doch nicht gebaut. Der Investor ist nach Medienberichten überraschend abgesprungen. Grund für das Aus soll der lange Planungsprozess gewesen sein. Jetzt wird ein neuer Investor gesucht. Bei der Fußball-WM ist heute der erste spielfreie Tag. Morgen geht es dann mit dem Viertelfinale weiter. Dafür hat sich in der Nacht als letztes die Schweiz qualifiziert nach einem 4:3 im Elfmeterschießen gegen Kolumbien. ARD-Sportreporter Henrik Lückhoff.
2: Im Viertelfinale geht's für die Schweiz gegen Argentinien, das nach einem 0:2 Rückstand noch mit 3:2 gegen Ägypten gewonnen hat. Während in Argentinien der Jubel über den Comeback-Sieg riesig war, war bei den Ägyptern der Frust groß über den französischen Schiedsrichter Letexier, der mehrere strittige Entscheidungen gegen die Nordafrikaner getroffen hatte. Ägyptens Trainer Hussam Hassan sprach gar von Manipulation.
1: Das waren die Nachrichten. Das Wetter. Heute gibt es viele Wolken und nur vereinzelt Sonnenschein. Vor allem am Nachmittag. Es bleibt trocken. 20 bis 28 Grad. In der Nacht lockere Wolken oder klar und trocken 17 bis 11 Grad dann. Morgen ist es teils wechselhaft, teils auch sehr sonnig bei 22 bis 31 Grad. Die weiteren Aussichten. Am Freitag und Samstag sonnig, trocken und noch wärmer bis maximal 34 Grad. Die Zeit 10.05 Uhr.
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1: Zunächst Vorsicht bitte auf der A5 Kassel Richtung Frankfurt zwischen Obermörlen und Friedberg. Dort liegt ein Plastikteil auf dem mittleren Fahrstreifen. Vorsicht auch auf der A66 Frankfurt Richtung Fulda zwischen Schlüchtern Nord und Flieden. Dort befindet sich eine ungesicherte Unfallstelle auf dem linken Fahrstreifen. Und noch die A45 Aschaffenburg Richtung Gießen zwischen Mainhausen und Kleinostheim. Stockender Verkehr. Grund sind Markierungsarbeiten auf dem rechten Fahrstreifen.
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4: Hallo, ich grüße Sie. Es geht um die Zukunft der NATO. In Ankara treffen sich gerade die Mitgliedstaaten, im Fokus mal wieder US-Präsident Donald Trump. In der türkischen Hauptstadt gelten derzeit strenge Sicherheitsvorkehrungen. Rund 40.000 Polizeikräfte sind da im Einsatz, um diesen NATO-Gipfel abzusichern. In der ganzen Stadt gilt ein Versammlungsverbot. Im Präsidentenpalast werden die Teilnehmenden davon wenig bemerken, denn der Ort ist natürlich auch weiträumig abgesperrt. Was drinnen verhandelt wird, das geht allerdings uns alle an, denn da geht's nicht nur um die Unterstützung für die Ukraine, sondern insgesamt auch um die Zukunft der NATO. Denn US-Präsident Trump macht ja keinen Hehl aus seiner Kritik. Haltung zu dem Bündnis. Thomas Spickhofen berichtet.
5: Auf ein Zeichen der Einigkeit und der Geschlossenheit hoffen die meisten Gipfelteilnehmer. Auf einen Geist von Ankara, Bundeskanzler Friedrich Merz, für eine NATO mit einem stärkeren Europa, die transatlantisch bleibt. Aber der wichtigste, der mächtigste Partner am Tisch, nämlich der von der anderen Seite des Atlantiks, der hat bei seiner Ankunft erstmal einen anderen Ton gesetzt. Er sei sehr enttäuscht gewesen von der NATO, wiederholt US-Präsident Donald Trump, als es um den Irankrieg geht.
6: I was very disappointed with NATO.
5: Die USA seien nicht gut behandelt worden, findet Trump, der sich im Stich gelassen fühlt. Er brauche die Hilfe gar nicht, erklärt der Präsident. Er wolle sie nicht einmal, aber die anderen hätten ja schon abgesagt, bevor er überhaupt gefragt habe. Ich habe die Leute getestet, ob sie da sind oder nicht. Ich habe schon lange gesagt, wir haben ihnen geholfen, aber ich bin mir nicht sicher, dass sie für uns da wären. So groß sei die Enttäuschung, dass er eigentlich nur wegen Recep Tayyip Erdogan, dem türkischen Gastgeber, in Ankara sei. Ganz ehrlich, wenn es nicht in der Türkei stattfinden würde, wo mein Freund ein sehr starker Führer ist, dann wäre ich möglicherweise gar nicht gekommen.

0: Es ist nicht nur das Verhalten der NATO-Partner im Iran-Krieg, worüber der amerikanische Präsident weiterhin Groll hegt. Auch die Frage Grönland ist offenkundig längst noch nicht vom Tisch. Grönland ist für Dänemark keine Hilfe. Dänemark gibt nicht wirklich was aus dafür, aber es ist ein wichtiger Teil für die Vereinigten Staaten. Grönland sei umgeben von chinesischen und russischen Schiffen, behauptet Trump. Und das dürfe nicht so sein. Es müsse, fordert der US-Präsident, von den Vereinigten Staaten kontrolliert werden, nicht von Dänemark.
1: That should be controlled by the United States, not by Denmark.
0: Und wenn die Europäer da nicht mitmachen, fügt Trump hinzu, bei all dem Geld, mit dem man ihnen bei Russland helfe, dann könnten die USA alle Soldaten aus Europa abziehen.
1: And when they wouldn't go along with it, and with all the money we spend to help them with Russia, and we don't have to spend any money, we could remove all of our soldiers out of Europe.
0: Das wiederum würden die anderen Teilnehmer gern unter allen Umständen vermeiden. Immerhin aber wird es heute bei der Arbeitssitzung tatsächlich um die neue Lastenverteilung im Bündnis gehen. Die amerikanische Regierung hat für die nächsten 6 Monate eine Überprüfung ihrer Präsenz in Europa angekündigt. Für die Europäer, die bereit sind, mehr Verantwortung zu übernehmen, geht es darum, dies in koordinierten Schritten zu tun. Auch das als Zeichen der Einigkeit und der Geschlossenheit.
2: Seit gestern weilt US-Präsident Trump also in der Türkei in Ankara, wo er am NATO-Gipfel teilnimmt. Aber er hatte wieder mal neue Kritik mit im Gepäck. Wie die aussieht, hat uns unser Reporter vor Ort Thomas Spickhofen geschildert. 10:09 haben wir es jetzt. 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Willkommen bei uns. Tritt sie an oder tritt sie doch nicht an? Klar ist, Marine Le Pen will Präsidentin in Frankreich werden. Sie will antreten bei der Wahl im kommenden Frühjahr. Rein rechtlich gesehen darf sie das jetzt auch. Das hat gestern ein Berufungsgericht entschieden. Im Grundsatz hat das Pariser Gericht das Urteil der Vorinstanz wegen Veruntreuung von EU-Geldern aber bestätigt. Die Strafe ist abgemildert worden. Das bedeutet, Le Pen kann bei dieser Wahl grundsätzlich antreten. Die Frage ist nur, unter welchen Bedingungen das möglich ist, denn das Gericht hat Le Pen zu einem Jahr Hausarrest mit einer elektronischen Fußfessel verurteilt. Le Pen will jetzt nochmal in Revision gehen und sie setzt darauf, dass sie den Wahlkampf dann doch ohne diese Fußfessel und möglichst auch ohne diese Freiheitsstrafe machen kann. Stand jetzt will sie dann für den Rassemblement National, also ihre rechtsgerichtete Partei, kandidieren. Ordentlich Gesprächsbedarf in Frankreich, das haben wir geklärt mit Isabel Hoffmann. Sie ist die Direktorin des Deutsch-Französischen Institutes mit Sitz in Ludwigsburg. Das klingt ja schon fast symbolisch. Sprengt Le Pen diese Fußfessel noch oder eben nicht? Sie geht ja fest davon aus, dass sie den Wahlkampf ohne diese Hürde machen kann. Ich wollte wissen, wie kommt sie darauf? Ist das eine berechtigte Hoffnung?
3: Ja, es ist wirklich eine ziemlich überraschende Wendung. Man muss vielleicht wissen, dass Frau Le Pen so eine Art Eigenkult ihres guten Sterns entwickelt hat in den vergangenen Jahren. Sie hat das Talent entwickelt, alle Schwierigkeiten, alle eigenen Fehler, jedes Scheitern umzudeuten als ihr Sieg gegen die Widerstände. Und das schien gestern Abend auch wieder durchzukommen. Denn eins ist ja vollkommen klar. Frau Le Pen ist verurteilt. Das Berufungsgericht gestern hat die Fakten überhaupt nicht angezweifelt. Das Einzige, was sie gemacht haben, ist, dass sie eine andere Verhältnismäßigkeit angelegt haben, um sozusagen das Strafmaß festzulegen. An dieser Verurteilung ganz kurz ist auch in den Fakten nichts mehr zu rütteln. Was jetzt einzig und allein kommen kann, darauf wettet Frau Le Pen, dass sie vor den französischen Bundesgerichtshof geht. Da geht es nicht um die Fakten, sondern um das Verfahren. Letztlich setzt sie darauf, dass dann nochmal Verfahrensfehler anerkannt werden und dann würde der Prozess nochmal neu aufgerollt werden müssen.
2: Das bedeutet, verstehe ich das richtig, man kann es vielleicht so zusammenfassen, sie versucht das Verfahren jetzt nochmal auch ein bisschen zu verschleppen und geht davon aus, dass sie in dieser Zeit, wo der Wahlkampf ja dann auch vielleicht an Fahrt schon aufnimmt, eben keine Fußfessel tragen muss und sich das Ganze dann vielleicht noch ein Stück hinauszögert.
3: Ja, das ist eine begründete Interpretation der Situation, würde ich sagen, ne? Weil das war ja schon eine ziemliche Wolte, die wir gestern gesehen haben. Vielleicht auch gar nicht so untypisch für Frau Le Pen. Sie ist ja zunächst in diesen Prozess gegangen und sehr kämpferisch und hat gesagt, sie ist unschuldig, unschuldig, unschuldig. Das wurde dann im Laufe des Prozesses, als die Fakten immer klarer auf den Tisch kamen und letztlich eigentlich alle Beobachter gemerkt haben, eieiei, da gibt's eigentlich nicht viel drum rum zu argumentieren. Wurde das dann in der Sprache ein bisschen abgemildert. Nach der Verurteilung wurde es dann für ihre Art und Weise regelrecht demütig. Bis zu dieser Aussage vor einigen Wochen, also wenn es jetzt zu einer

0: Fußfessel käme, dann würde sie also nicht antreten. Da schien sie sich vorfestgelegt zu haben. Das war dann auch ein bisschen verwunderlich. Nur um dann gestern doch mit relativ eiserner Miene im französischen Fernsehen zu verkünden, nein, nein, nein, sie würde jetzt auf dieses Verfahren vor dem französischen Bundesgerichtshof Cour de Cassation setzen. Und das muss man sagen, da gibt es ja auch statistische, einen statistischen Blick drauf. Ja, also so viele Verfahren werden dort gar nicht angenommen. Also da hängen jetzt noch einige Unwägbarkeiten drüber, aber sie hat sich gestern festgelegt, sie möchte das machen.
1: Aber
0: soll heißen, im Zweifel auch mit Fußfesseln.
1: Das Risiko ist aber ja groß, dass sie die tatsächlich dann jetzt auch tragen muss, denn es ist ja nicht so ganz klar, wann auch letztendlich diese letzte juristische Hürde dann geklärt ist. Mal angenommen, sie muss diese Fußfessel tragen, geht damit in den Wahlkampf, hat ja auch noch diesen Hausarrest, der ihr auferlegt wurde. Was bedeutet das denn für den Wahlkampf?
0: Das ist jetzt eine Frage des Stils vielleicht unter Umständen. Ne? Also sie hat sich ja hingestellt, hat gesagt, ich brauche Bewegungsfreiheit, um diesen Wahlkampf führen zu können. Mit einer Fußfessel habe ich den nicht. Man kann aber auch, wenn man sich auf einen besonders polemischen Wahlkampf einstellt, eine Art Stilmittel draus machen und immer wieder quasi darauf hinweisen, dass man einen Klotz ans Bein gehängt bekommen hat. Ich bin natürlich nicht im Kopf von Frau Le Pen, aber und ich habe auch mit ihren Strategen nichts zu tun.
1: Ja,
0: ich sage nur, man kann das so oder so sehen. Sie hat offensichtlich jetzt eine andere Entscheidung getroffen. Und diese Entscheidung ist übrigens, dass die Le Pens weiter den Rassemblement National dominieren, dass die Ambitionen der Le Pens und die Ziele der Le Pens an dieser Stelle absolut primär sind und dass auch, egal was sich der junge Herr Bardella vorgestellt hat,
1: der Ersatzkandidat, er hatte sich
0: genau,
1: auch Hoffnungen gemacht.
0: Ja, ja, er hatte sich große Hoffnungen gemacht und sie hatte sie auch genährt in den letzten Wochen und Monaten. Sie treten natürlich im Binom auf, aber jetzt sind wir wieder auf Anfang, soll heißen, sie tritt an für die Präsidentschaft und er geht mit ihr in den Wahlkampf als ihr kommender Premierminister. Das ist neu im französischen Wahlkampf. So eine Art Doppelwahlkampf hat man da noch nicht gesehen.
1: Wie stehen denn die Chancen für Marine Le Pen? Kann ihr diese ganze Geschichte rund um diese Fußfessel und Co. am Ende vielleicht sogar helfen, tatsächlich die nächste Präsidentin Frankreichs zu werden?
0: Letztlich steht sie in den Umfragen sehr gut da, genauso wie ihre Nummer zwei, Jordan Bardella. Also die sind schon ein performantes Team. Das haben sie in den letzten Jahren durchaus bewiesen. Es könnte sein, dass ihr das jetzt hilft, dass sie sich da in eine Opferrolle stilisieren kann. Es kann aber auch sein, dass es einen Bedarf nach Wechsel gibt. Ich glaube, das Kalkül ist, dass sie das in dieser Doppelfunktion irgendwie überwinden können und beide Seiten ansprechen können. Wir werden sehen, wie das ausgeht.
1: Marine Le Pen will trotz ihrer jüngsten Verurteilung von einem Pariser Gericht Präsidentin Frankreichs werden und sie hat angekündigt, bei der Wahl im kommenden Frühjahr anzutreten für den Rassemblement National, dann möglicherweise aber mit einer Fußfessel. Was das politisch bedeuten kann und wie der Wahlkampf dann aussehen könnte, darüber habe ich vor der Sendung mit Isabel Hoffmann gesprochen. Sie ist die Direktorin des Deutsch-Französischen Institutes.
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1: Im Iran war er der oberste religiöse Führer, aber Ali Khamenei ist tot. Heute wird der Sarg dann in einer großen Trauerprozession auch durch zwei Städte im Irak getragen, durch Najaf und Karbala. In beiden Orten befinden sich zentrale Heiligtümer des schiitischen Islam. In Najaf der Schrein des getöteten Imam Ali, einem Schwiegersohn des Propheten Mohammed, und in Karbala der Schrein des gefallenen Imam Hussein, einem Prophetenenkel. Jürgen Striak berichtet.
3: Als Reaktion auf wiederholte Bitten der irakischen Bevölkerung, der Stammesführer, Clans, Religionsgelehrten, Intellektuellen sowie politischer, kultureller und religiöser Persönlichkeiten werden für den gefallenen Führer der islamischen Revolution, Imam Ali Khamenei, Trauerzüge in den Städten Najaf und Karbala stattfinden.
4: So kündigte der Sprecher des iranischen Organisationskomitees die Prozessionen in den beiden irakischen Städten an. Im Irak lebt nicht nur eine schiitische Bevölkerungsmehrheit. Najaf und Karbala gehören außerdem zu den heiligsten Städten des schiitischen Islam überhaupt. Das Schiitentum entsteht nach dem Tod des Propheten Mohammed vor knapp 1400 Jahren als Folge eines Streits um die Nachfolge. Die Mehrheit der Gemeinde wählt Abu Bakr zum ersten Kalifen. Der sunnitische Islam entsteht. Eine Minderheit sieht in Ali ibn Abi Talib, einem Cousin und Schwiegersohn Mohammeds, den rechtmäßigen Nachfolger, weil er aus der Prophetenfamilie stammt. Die Schiat Ali, die Partei Alis, gibt dem Schiitentum den Namen. Ali wird 661 ermordet, um seinen

0: Rein in Najaf entsteht später die prächtige Imam Ali Moschee. Nach schiitischer Überlieferung ruhen in der heiligen Stadt auch die Leichname von Adam und Noah.
1: Najaf hatte schon seit frühester Zeit die Ehre, als Ruhestätte für Propheten zu dienen. Später kam der Leichnam von Imam Ali hinzu,
0: sagt der Archäologe Alle Hussein von der Universität Kufa. Ab 1965 lebt Ayatollah Khomeini in Najaf im Exil und entwickelt dort seine Theorie von der Herrschaft des Rechtsgelehrten, die später zur Staatsdoktrin der Islamischen Republik Iran wird. Im März 2021 besucht Papst Franziskus in Najaf Ali al-Sistani in dessen Haus. Der heute 95-jährige Großayatollah ist der wichtigste schiitische Geistliche des Irak. Sistani sieht den Einfluss des Iran kritisch. Bei der Schlacht von Karbala wird im Jahr 680 Hussein ibn Ali getötet, der Sohn von Ali und Enkel des Propheten Mohammed. Er wird zum Märtyrer und das Gedenken an ihn in Trauer, Leid und Widerstand zu einem zentralen Element des Schiitentums. In Karbala findet deshalb jährlich am 40. Tag nach dem Martyrium Husseins die sogenannte Arbain-Wallfahrt statt. Sie markiert das Ende der 40-tägigen Trauerzeit und gilt mit geschätzt 20 Millionen Gläubigen als die weltweit größte islamische Pilgerveranstaltung. Viele legen dabei einen 80 Kilometer Fußmarsch von Najaf nach Karbala zurück, wie dieser Pilger.
1: Die lange Reise zu Fuß ist eine Botschaft an die Welt. Wir zeigen, dass wir Schiiten unserem Imam Hussein folgen, ganz gleich, welche Tyrannen uns daran hindern wollen.
2: Der oberste Führer des Iran, Ali Khamenei, ist tot. Sein Sarg wird aber auch heute durch zwei irakische Städte getragen. Über die Hintergründe war das Jürgen Striak. Haben Sie in Ihrem Leben schon mal ein Haus gebaut? Dann wissen Sie, da gibt es sehr, sehr viel, auf das man achten muss. Nicht nur beim Bauen an sich, sondern auch schon bei der Planung. Da gilt es, alle Normen einzuhalten. Anträge müssen gestellt werden, aber das macht die Sache kompliziert. Teilweise dauert es eben sehr lange, bis die Genehmigungen da sind. Die Bundesregierung versucht jetzt, da Lösungen zu finden. Da gibt es nun den sogenannten Gebäudetyp E. Die Häuser sollen schneller, günstiger und unbürokratischer gebaut werden. Auf hohe Standards verzichtet man bei diesem Gebäudetyp. Einzelheiten jetzt von Oliver Neuroth.
3: Manchmal müssen Ministerinnen auch Schauspielerinnen sein. Verena Huberts und Stefanie Hubich betreten die Küche einer Wohnung in einem einfach gebauten Mehrfamilienhaus in Berlin-Neukölln. Vor laufenden Kameras kommen sie aus dem Staunen nicht mehr raus.
4: Die will ich auch, genauso. Die Farbkombination ist ja auch wunderschön.
3: Die Wände der Wohnung sind in Betonoptik gehalten, wirken auf den ersten Blick wie noch nicht fertiggestellt. In einem Großraumbüro in der Etage darunter liegen einige Kabelschächte frei. Alles gewollt. Die Grundidee des Gebäudetyps E ist, von nicht sicherheitsrelevanten Standards abzuweichen, wenn es günstiger ist, auch mal auf die sogenannten anerkannten Regeln der Technik zu verzichten. Es geht um etliche DIN-Normen, von denen viele formal freiwillig sind. Aus Haftungsgründen halten Bauherren sie aber bisher meist ein, erklärt Bundesjustizministerin Stefanie Hubich von der SPD.
5: Wir werden mit unserem Gesetzentwurf künftig ermöglichen, dass die Vertragspartner, der Bauherr, die Bauherrin auf der einen Seite, der Architekt, die Architektin, der Bauunternehmer auf der anderen klare rechtliche Regelungen treffen können, um dann auch zu wissen, was ist geschuldet, was ist also der Standard, den wir wollen und welchen Standard vereinbaren wir ganz bewusst nicht.
3: Ziel ist ein klarer rechtlicher Rahmen. Vor allem Architekten und Bauunternehmer sollen damit nicht länger Gefahr laufen, dass sie verklagt werden können, wenn sie die anerkannten Regeln der Technik beim Bau nicht vollständig beachten. Zum Beispiel nicht eine zweistellige Zahl Steckdosen in ein Wohnzimmer verbauen oder spezielle Heizkörper im Bad, an denen Handtücher trocknen können. SPD-Bundesbauministerin Verena Huberts stellt klar, das neue Gesetz ist kein genauer Anforderungskatalog, was eine Wohnung haben muss und was nicht.
6: Es entwickelt sich wahnsinnig schnell vieles weiter. Und wir müssen ja auch zur Kenntnis nehmen, dass jedes Gebäude unterschiedlich ist. Ob ich in Holz baue oder in Beton oder in Holzhybrid, das macht eben einen Unterschied.
3: Hier genaue Vorgaben zu machen, würde Architekten in ihrer Kreativität einschränken, sagt die Ministerin. Somit soll der Gebäudetyp E keine neue Gebäudeklasse sein, sondern ein Planungs- und Vertragskonzept. Das wichtigste Ziel ist, den Bau von Wohnungen günstiger und schneller zu machen. Bauforscher Dietmar Wahlberg hält den Gebäudetyp E für den richtigen Ansatz. Aber er müsse zu Ende gedacht werden, sagt der Leiter des gemeinnützigen Vereins ARGE, der Arbeitsgemeinschaft für zeitgemäßes Bauen in Kiel.
7: Wenn jetzt der Gebäudetyp E das leisten will, was er leisten muss, nämlich einen Basisstandard definieren, auf dem man dann auch urteilen kann und auch sagen kann, so sieht es aus, dann

0: würde der Gebäudetyp E das leisten, was wir von ihm erwarten.
1: Was steckt hinter dem sogenannten Gebäudetyp E? Was kann er leisten? Wo sind da noch die Hürden? Oliver Neuroth war das über den Stand der Dinge.
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1: Österreich kämpft gegen Gewalt an Frauen. Aber im österreichischen Gesetz kommt das Wort Femizid nicht vor. Dabei sterben dort überproportional viele Frauen durch Partner oder Ex-Partner und die Gewalt, die ihnen angetan worden ist. Um gegenzusteuern, führte Österreich im Jahr 2021 verpflichtende Gewaltpräventionsberatungen ein, europaweit einzigartig damals. Unser Korrespondent David Freches hat sich angeschaut, was diese Maßnahme gebracht hat, und noch ein Hinweis, dieser Beitrag thematisiert nicht nur die Gewalt an Frauen, sondern es gibt da auch Gewaltdarstellungen zu hören.
3: Stopp, Femizide!
4: Man sollte nicht auf Liebe!
5: Dieser Slogan klebt als Sticker auf Ampelmasten und man hört ihn auf Demonstrationen im ganzen Land. Denn Österreich hat ein Problem mit Gewalt gegen Frauen. Deutlich mehr Frauen als Männer werden dort ermordet oder vorsätzlich getötet. Die Opferquote liegt deutlich über dem europäischen Schnitt und die Täter sind oft Partner oder Ex-Partner. So war das auch im Fall von Renate Hofer aus Graz.
6: Er hat mich mit einem mordsharten Gegenstand niedergeschlagen und ich bin nicht mehr wie 1,60 zu Boden gefallen.
5: Ihr Ex-Mann saß 13 Jahre im Gefängnis und hat seitdem ein Kontaktverbot. Er hatte versucht, Renate Hofer zu töten, nachdem sie ihm zuvor gesagt hat, dass sie die Trennung will. Es geht um Eifersucht, Kontrolle, Macht, Besitzansprüche. Viele Länder werten so eine Tat dann als Femizid. In Österreich gibt es dafür keinen eigenen Straftatbestand, aber seit 5 Jahren die verpflichtende Gewaltpräventionsberatung. Die Maßnahme kommt vom Innenministerium und funktioniert so. Spricht die Polizei ein Kontaktverbot aus, dann ist der potenzielle Gefährder verpflichtet, sich innerhalb von 5 Tagen bei einer Einrichtung zu melden, die Gewaltpräventionsberatungen anbietet. Und dann muss innerhalb von 2 Wochen die erste Beratungsstunde stattfinden, von insgesamt mindestens 6. Melden sich die Gefährder nicht, drohen 4-stellige Geldstrafen. Eine dieser Beratungsstellen ist der Verein Neustart. Dina Nachbauer gehört zu den Menschen, die diese Stunden leiten.
7: Das Kernelement bei uns ist immer eine Verantwortungsübernahme. Also dazu zu stehen, dass Gewalt nie in Ordnung ist und dass man nur als derjenige, von dem die Gewalt ausgeht, etwas an der Situation ändern kann. Also da hilft nicht dieses, sie hat mich provoziert, sondern ganz klar, wo kann ich handeln? Welche Spielräume habe ich?
5: Das Fazit vom Innenministerium zur Präventionsberatung fällt positiv aus. Über 12.000 dieser Beratungen habe es im vergangenen Jahr gegeben. Man setze da an, wo die Gewalt beginne, beim Täter. Und gleichzeitig werde das Opfer beraten und betreut. Aber es gibt auch Diskussionen darüber, was 6 Stunden Beratungen wirklich bringen können.
8: Es ist gut, dass es durchgeführt wird. Egal, welche Schritte unternommen werden, um Gewalt an Frauen zu verhindern, finde ich alles extrem wichtig. Ich frage tatsächlich auch, ob 6 Stunden reichen.
5: Renate Hofer, die Überlebende aus Graz, sagt, es braucht Maßnahmen noch vor einem Kontaktverbot. Sie findet, die elektronische Fußfessel für Gefährder würde noch mehr Schutz für Frauen bedeuten. Renate Hofer rät allen von Gewalt betroffenen Frauen:
6: Wenn sie das selbst wahrhaben kann, soll sie sich ein Spinnennetz vorstellen. Und wenn man da drinnen ist, kommt man ohne Hilfe nie mehr außer. Und immer zu früh Hilfe holen wie zu spät.
1: Was tun gegen Femizide? Was tun gegen die Gewalt an Frauen? Über das Beispiel Österreich war das unser Korrespondent David Freches. Je heißer die Tage werden, desto mehr Menschen zieht es raus, nicht ins Fitnessstudio, sondern in den Park, abends im Schatten, kostenlos und für jeden. In Kelkheim in Taunus zeigt sich, wie gut das funktioniert. Die Gruppe Sport im Park der SG Kelkheim platzt aus allen Nähten. Ein Angebot ist das, das es aber an vielen Orten hier bei uns in Hessen gibt und das auch immer mehr Menschen für sich entdecken. HR-Inforeporter Simon Schäfer hat sich das angeschaut.
9: Im Park.
10: Andrea Kemper weiß, wie sie ihre Gruppe motiviert und unterhält. Sie ist Übungsleiterin bei der SG Kelkheim und leitet an diesem Abend bei angenehmen 22 Grad die Gruppe.
9: Wenn du das alleine machen würdest, dann würden sie denken, hallo?
10: Zu Musik von Peter Fox heißt es für die rund 40 Teilnehmerinnen und Teilnehmer, warm zappeln.
11: Baby liegt auf der Matte, die Mama ganz jung und frisch. Und ja, bis halt eben zum Älteren, der sagt, ich muss was tun, weil ohne Bewegung ist dies alles nix.
10: Das sagt auch Roland Neureiter. Er ist 68 Jahre, kommt aus Kelkheim und macht an diesem Abend mit.
12: Ja, meistens Spaß ist hier die Gemeinschaft mit allen und die schönen Gymnastikübungen. Man lernt immer wieder was Neues dazu und kann ich nur jedem empfehlen. Also das wird immer fitter und muss ja was tun im Alter.
10: Sport im Park ist ein Bewegungsangebot, das vom Landessportbund Hessen unterstützt wird. Nicht nur in Kelkheim wird trainiert, sondern im ganzen Bundesland. 3 Standorte im Hochtaunuskreis, 2 im Werra-Meißner-Kreis und 8-mal an der Bergstraße, um nur ein paar Beispiele zu nennen. Und überall klingt es bei den Gymnastikübungen in etwa so.
13: Und wechsel. Schieb den Arm von unten auf die andere Seite.
10: Die Gruppe in Kelkheim wird nicht nur immer fitter, so sagen sie, sondern auch immer größer.
14: Wir sind gestartet direkt mit 10 Terminen und waren sehr überrascht, wie gut das wirklich angenommen wurde. Und die letzten 2 Jahre hatten wir jetzt eigentlich den Vorteil, dass unsere örtliche Kelkheimer Zeitung hier auch viel Werbung dafür gemacht hat, einen schönen Bericht in der Zeitung hatte. Und seitdem haben wir eigentlich richtig regen Zulauf und ja, der Erfolg gibt uns recht.
10: Sagt Beate Fester. Sie ist die 2. Trainerin an diesem Abend. Sie macht die Übungen vor, die dann wiederum Teilnehmerinnen wie die 67 Jahre alte Annette Egges nachmachen.
15: Anfangs haben wir mit sehr wenigen angefangen und dieses Jahr platzt die Wiese aus allen Nähten. Nee, ist gut, ist abwechslungsreich, jede Woche was anderes und eine Alternative zu drin.
10: Die große Gruppe hat sichtlich Spaß bei den Übungen mit den kleinen Gewichten, auch wenn es mal anstrengend werden kann.
11: Diese Freude daran, dass die Teilnehmer zu dir kommen und sagen, bis nächste Woche und ja, oder ich merke morgen alles, das ist so, okay, die haben was getan und fühlen sich gut dabei, ja, also super.
10: Und dann haben alle Feierabend.
9: Also von uns aus, habt ihr es geschafft?
1: Sport im Park, das macht vielen Menschen Spaß und ist im Sommer einfach eine schöne Abwechslung, vielleicht auch zum Fitnessstudio. Simon Schäfer, unser Sportreporter, hat darüber berichtet. Jetzt die Nachrichten hier in HR Info.
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16: 10.30 Uhr. UniCredit sichert sich weitere Anteile an der Commerzbank. Bundestag berät über neue Digitalbefugnisse für die Polizei. Angriffe auf Bahnbeschäftigte nehmen zu. Das Wetter, mehr Wolken als Sonne, meist trocken. 20 bis 28 Grad. Mein Name ist Claudia Meichelbeck. UniCredit kommt einer Mehrheit bei der Commerzbank näher. Die italienische Großbank teilte mit, dass nun 17,6% der Aktien aus dem Überannahmeangebot gekauft wurden. Damit steige der UniCredit-Anteil an der Commerzbank auf gut 44%. Mit weiteren Kaufoptionen und Finanzinstrumenten käme man sogar auf mehr als 47%. UniCredit will nun versuchen, weitere Aktien zu übernehmen. Bei einer Mehrheit müssten aber auch die Aufsichtsbehörden noch zustimmen. Bundeskriminalamt und Bundespolizei sollen mehr digitale Befugnisse bekommen. Erlaubt sein soll auch der Einsatz von KI-Software. Der Bundestag berät heute in erster Lesung über den Entwurf von Innenminister Dobrindt. Kritik kommt vorab von Bürgerrechtlern. ARD-Hauptstadt-Korrespondent Markus Sambale.
17: Ihre Sorge ist, dass der Staat unverhältnismäßig in Grundrechte eingreift. Es sind zwar im Gesetz Regeln und Beschränkungen vorgesehen, Kritiker befürchten, dass am Ende doch riesige Datenbanken mit Personenprofilen bei den Behörden entstehen könnten und dass dabei auch Unschuldige ins Visier geraten. Und bei der Verwendung von KI-Software, da befürchten Kritiker, dass Daten deutscher Bürger in die Hände von ausländischen Unternehmen gelangen könnten und man dann keine Kontrolle mehr hat.
16: Die Zahl der Angriffe auf Bahnmitarbeiter und Bundespolizisten ist weiter hoch. Das steht in einer Antwort des Bundesinnenministeriums auf eine Anfrage der Linken. Demnach sind von Januar bis Mai mehr als 1.600 Angriffe auf Bahnbeschäftigte erfasst worden, meist Körperverletzungen und Bedrohungen. Deutlich höher die Zahlen bei der Bundespolizei. Hier wurden knapp 4.700 Beamte Opfer von Straftaten. Die Bundespolizei ist unter anderem für die Sicherheit bei der Bahn zuständig. Die Waffenruhe zwischen den USA und dem Iran wird weiter auf die Probe gestellt. Die US-Armee hat nach eigenen Angaben Ziele im Iran angegriffen. Das iranische Militär hat darauf reagiert und US-Stützpunkte in der Golfregion attackiert. ARD-Korrespondent Moritz Behrendt.
18: Die Golfstaaten Kuwait und Bahrain meldeten am frühen Morgen, dass ihre Luftabwehr aktiviert wurde. Der Iran habe Drohnen und Raketen auf Ziele in ihren Ländern abgeschossen. Der jüngste militärische Schlagabtausch zwischen den USA und dem Iran ähnelt Konfrontationen aus den vergangenen Wochen. Nach iranischen Angriffen auf Handelsschiffe in der Straße von Hormus bombardierten die US-Streitkräfte Ziele.

0: Ziele im Iran. Als nächste Reaktion folgte der iranische Beschuss in den arabischen Staaten Kuwait und Bahrain. Über Schäden ist von dort bislang nichts bekannt.
1: Ein Beamter der US-Migrationsbehörde ICE hat einen Einwanderer aus Mexiko erschossen. Laut Heimatschutzministerium hatte der Mann ein Auto der Einsatzkräfte gerammt und dann versucht, einen Beamten anzufahren. Dabei habe der Polizist das Feuer eröffnet und den Mexikaner lebensgefährlich verletzt. Er sei später im Krankenhaus gestorben. Die Angaben zu dem Vorfall lassen sich nicht unabhängig überprüfen. In Dietzenbach im Kreis Offenbach ist heute früh ein Geldautomat in der Sparkassenfiliale gesprengt worden. Die Täter sind noch auf der Flucht. HR-Reporter Tobias Weiler-Mattes.
2: Mit einem lauten Knall werden die Menschen rund um die Gallische Straße in Dietzenbach im Kreis Offenbach heute geweckt. Zeugen sehen, wie sich zwei Personen danach vermutlich auf einen Roller schwingen und davonrasen. Es kann aber auch ein Motorrad gewesen sein, hat mir ein Polizeisprecher gesagt. Der Innenraum der Sparkasse ist stark beschädigt. Ob und wie viel Geld die Automatensprenger in Dietzenbach erbeuten konnten, ist noch unklar. Auch wie hoch der Schaden ist, muss erst noch geklärt werden.
1: Bei der Fußball-WM liegen fast 30 Spieltage hinter uns. Heute steht eine kurze Pause an, bevor es morgen mit dem Viertelfinale weitergeht. Dafür qualifiziert haben sich zuletzt auch die Schweiz und Argentinien. Die Schweiz setzte sich im Elfmeterschießen mit 4:3 gegen Kolumbien durch. Argentinien gewann mit 3:2 gegen Ägypten. Das waren die Nachrichten. Das Wetter. Es gibt heute mehr Wolken als Sonne und die kommt dann vor allem am Nachmittag öfter mal raus. Dazu bleibt es heute trocken bei 20 bis 28 Grad. In der Nacht ist es meist trocken, die Werte sinken auf 17 bis 11 Grad. Morgen scheint im Nordosten die Sonne eher selten. Nach Südwesten hin ist es freundlicher bei 22 bis 31 Grad. Und die Aussichten Freitag und Samstag überall sonnig und trocken bei bis zu 34 Grad. Es ist 10.35 Uhr.
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1: Vorsicht auf der A3 Würzburg Richtung Frankfurt. Zwischen Obertshausen und Offenbacher Kreuz liegt ein Metallteil auf dem mittleren Fahrstreifen. Achtung auf der A3 Köln Richtung Frankfurt. Zwischen Itzstein und Niedernhausen liegt auch ein Metallteil, aber da auf dem linken Fahrstreifen. Und Obacht auf der A45 Aschaffenburg Richtung Gießen zwischen Gambacher Kreuz und Gießener Südkreuz, da liegen Spanngurte auf der Fahrbahn. A66 Frankfurt Richtung Fulda zwischen Schlüchtern Nord und Flieden, da hat es einen Unfall auf dem linken Fahrstreifen gegeben.
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4: Guten Tag, ich grüße Sie. Erst eine Waffenruhe, dann sogar ein Rahmenabkommen zwischen den USA und dem Iran. Jetzt aber hat es wieder neue Angriffe gegeben. Und Donald Trump hat gerade auf dem NATO-Gipfel in Ankara erklärt, die Feuerpause sei nun vorbei. Das US-Militär hat Ziele im Iran angegriffen. Den Angaben zufolge waren es mehr als 80 verschiedene Flugabwehrsysteme sind da angegriffen worden oder auch Boote der Revolutionsgarden. Der Grund, der Iran soll in der Straße von Hormuz erneut Tanker angegriffen haben, so die USA. Der Iran reagierte wiederum und griff seinerseits Golfstaaten an. Kuwait und Bahrain zum Beispiel meldeten da Beschuss. Einzelheiten jetzt von Martin Ganselmeier.
5: Die amerikanischen Luftangriffe richteten sich gegen iranische Luftabwehrsysteme und Bodenluftraketen sowie iranische Startrampen für Marschflugkörper und Drohnen. Auch Hafenanlagen im Süden des Iran nahe der Straße von Hormuz seien betroffen, hieß es aus US-Militärkreisen. Die Angriffe sollen mehrere Stunden dauern und heftiger sein als frühere Vergeltungsschläge. In einer offiziellen Erklärung in den sozialen Medien rechtfertigte das US-Militär die Angriffe als Reaktion auf die jüngsten iranischen Attacken gegen drei Handelsschiffe in der Meeresenge. Wörtlich hieß es, Irans Aggression war nicht gerechtfertigt, gefährlich und ein klarer Verstoß gegen die Waffenruhe. Der frühere Oberkommandierende der NATO in Europa, Admiral James Stavridis, sprach im Sender CNN von einem letzten Warnschuss der Trump-Regierung an Teheran.
6: This is
5: Für die Iraner ist dies die letzte Ausfahrt vor dem Tunnel. Trumps Geduld ist am Ende. Hoffentlich versteht Iran die Botschaft und hört endlich auf, Handelsschiffe anzugreifen. Die Regierung in Teheran verurteilte die Angriffe als schwerwiegenden Verstoß gegen die Mitte Juni vereinbarte Waffenruhe. Iran werde entschlossene Gegenmaßnahmen ergreifen. Die jüngste Eskalation zeigt, wie brüchig das gemeinsame Rahmenabkommen ist. Die USA werfen Flughafen der iranischen Regierung vor, zum wiederholten Male Handelsschiffe attackiert zu haben. Die US-Regierung antwortete deshalb mit einer doppelten Strafe, die Teheran zum Einlenken bringen soll. Zum einen heftige Luftangriffe auf militärische Einrichtungen im Süden des Iran. Zum anderen wurden die Sanktionen auf iranisches Öl wieder in Kraft gesetzt. Dies soll den wirtschaftlichen Druck auf Teheran erhöhen. Für den früheren Oberkommandierenden der NATO in Europa, James Stavridis, ist dies die einzig erfolgversprechende Option für US-Präsident Trump. Weder die von Israel geforderte erneute Eskalation des Krieges komme in Frage, noch ein Rückzug, der Iran die Kontrolle über die Meeresenge überlässt. Trump muss die Luftangriffe verstärken und damit Iran zu besserem Verhalten zwingen. Der Schlüssel zum Erfolg ist jedoch, wie stark er Irans Wirtschaft unter Druck setzen kann. Die für 60 Tage geplante Waffenruhe konnte bislang den Kern des Konflikts nicht lösen. Während die US-Regierung auf freier Durchfahrt durch die Straße von Hormuz besteht, beansprucht Iran die Kontrolle über die Meeresenge. Die drei attackierten Handelsschiffe waren auf Empfehlung der US-Regierung nahe der Küste zum Oman gefahren. Dies will die iranische Regierung nicht akzeptieren. Nach Einschätzung von Militärexperten in den USA hängt die Waffenruhe nun am seidenen Faden. Zumal auch die eigentlichen Verhandlungen um ein neues Atomabkommen bislang keine wesentlichen Fortschritte gebracht haben. Die erneute Eskalation wird auch den NATO-Gipfel in Ankara beschäftigen.
4: Tja, und gerade vor ein paar Minuten scheint dieser seidene Faden gerissen zu sein. Denn US-Präsident Donald Trump hat die Feuerpause für beendet erklärt. Das konnte der Kollege Martin Ganselmeier, der diesen Beitrag gemacht hat, noch nicht wissen, denn das hat sich wirklich gerade erst ergeben. Und nicht nur das, Donald Trump hat auch das Rahmenabkommen, das er eigentlich mit Teheran gerade erst geschlossen hatte, für beendet erklärt. Die Zeichen stehen also wieder auf Eskalation im Iran. Was sich da im Laufe des Tages noch tut, erfahren Sie natürlich hier bei uns im Programm in HR Info.
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4: Wer ein Kind bekommt, hat erstmal alle Hände voll zu tun und man kann da finanzielle Entlastung durchaus gut gebrauchen und die soll das Elterngeld besorgen, aber das ist für den Staat eine durchaus teure Angelegenheit, kostet jedes Jahr ein paar Milliarden und schon länger ist klar, Familienministerin Prien von der CDU soll auch beim Elterngeld sparen und jetzt ist deutlich, wie sie das schaffen möchte. Künftig soll das Elterngeld nur noch 12 und nicht mehr 14 Monate lang an Eltern ausgezahlt werden und auch die Voraussetzungen ändern sich. Mütter und Väter müssen jeweils mindestens 3 Monate Elternzeit nehmen, um dann berechtigt zu sein. Die Beiträge allerdings werden im Vergleich zum heutigen Niveau angehoben. Trotzdem rechnet Prien, die Ministerin, mit Einsparungen. Sarah Beham, unsere Hauptstadtkorrespondentin, hat die Details.
6: Für das Hamburger Paar Robin und Andres dreht sich seit kurzem alles um ihr Baby Leonard. Für die 28-jährige Robin war klar, sie bleibt im ersten Lebensjahr zu Hause, bezieht statt Einkommen also Elterngeld.
7: Wir bekommen glücklicherweise den Höchstsatz, weil ich relativ gut verdient habe vor Baby. Und im Vergleich zu dem, was ich verdient habe, ist es natürlich auch wenig.
6: Dieser Höchstsatz liegt aktuell bei 1.800 Euro. Und genau der soll steigen auf 1.900 Euro. Denn das Bundesfamilienministerium plant Änderungen beim Elterngeld. Auch der Mindestbetrag soll rauf von 300 auf 330 Euro. Das wäre die erste Erhöhung überhaupt in der Geschichte des Elterngelds.
8: Das ist ein klares Signal an die Eltern.
6: Ist die zuständige Bundesfamilienministerin Karin Prien von der CDU überzeugt. Der Haken an ihrem Vorhaben, Elterngeld gibt's künftig nur noch 12 statt wie bisher 14 Monate. In Zeiten knapper Kassen will der Bund damit allein nächstes Jahr rund 500 Millionen Euro sparen.
8: Der Bund ist insgesamt in einer sehr schwierigen Haushaltslage. Wir hatten die Aufgabe, eine Lücke im Haushalt von insgesamt 34 Milliarden schließen zu müssen. Das ist nur durch schmerzhafte Einschnitte möglich. Die Einschnitte beim Elterngeld hätte ich mir nicht gewünscht. Aber am Ende haben sich die Koalitionsspitzen darauf verständigt und meine Aufgabe ist es, das umzusetzen.
6: Denn der Staat gibt aktuell rund 7 Milliarden Euro jährlich fürs Elterngeld aus. Das ist

0: auch Erziehungszeit in Anspruch nehmen.
1: Das findet auch der Koalitionspartner SPD gut. Die Opposition dagegen kritisiert vor allem die Kürzung von 14 auf 12 Monate. Für Grünen-Ko-Fraktionschefin Katharina Dröge zeigt der Plan der Regierung,
2: dass sie von dem Alltag von Menschen mit kleinen Kindern null Ahnung haben. Weil wenn man versucht hat, ein Kind für einen Kita-Platz zu bekommen, der weiß, dass man innerhalb der ersten 12 Monate eines Kindes nicht sofort das Kind in der Kita hat und eingewöhnt hat, sondern dass es für viele Eltern eine deutlich längere Zeit braucht. Und diese Reduzierung der Zeit beim Elterngeld heißt einfach nur, dass man das Leben von vielen Familien deutlich schwerer machen wird.
1: Beschlossen ist noch nichts. Geht es aber nach Familienministerin Karin Prien, sollen die neuen Regeln ab November 2027 gelten.
3: Die gute Nachricht ist, dass jedenfalls alle die, die jetzt schwanger sind, noch von der alten Elterngeldregelung profitieren werden und dass die neue Regelung auch erst für Kinder gelten soll, nach dem Entwurf, die nach dem 31.10.2027 geboren werden.
1: Das Hamburger Paar wäre davon also nicht betroffen. Und trotzdem haben Sie das Gefühl, dass Familien gerade aus dem Blick der Politik geraten.
4: Neue Regeln beim Elterngeld. Die Vorschläge von Ministerin Karin Prien von der CDU liegen jetzt auf dem Tisch. Und wie sie aussehen, darüber war das Sarah Beham aus unserem Hauptstadtstudio.
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4: Die Achtelfinalspiele bei der Fußball-Weltmeisterschaft sind abgeschlossen. Die beiden letzten Tickets fürs Viertelfinale haben gestern Argentinien und die Schweiz gelöst. In beiden Angelegenheiten war das durchaus eine knappe Sache. Argentinien gewann last minute mit 3:2 gegen Ägypten. Und die Schweizer, die Eidgenossen, die besiegten Kolumbien im Elfmeterschießen und haben damit auch ein bisschen Fußballgeschichte geschrieben, berichtet Burkhard Huper.
6: So ein Elfmeterschießen hat ja auch eine ganze Menge mit dem Wilden Westen zu tun, zumindest im übertragenen Sinne. Dieses Duell Mann gegen Mann, mittags auf der Hauptstraße und alle gucken zu und so. Und am Ende fällt dann einer um, weil er verloren hat, und der andere streckt die Hände zum Himmel, weil er noch ein bisschen weiterleben darf, also sportlich in diesem Fall. Es war nicht 12 Uhr mittags, sondern deutlich nach Mitternacht, zumindest in Europa. Und sterben musste selbstverständlich auch niemand. Beim letzten Duell hieß es kurioserweise Vargas gegen Vargas. Und überraschenderweise hatte Vargas gewonnen. Der ehemalige Augsburger Ruben Vargas nämlich hatte in Vancouver und damit tief im Westen Kanadas den kolumbianischen Keeper Camilo Vargas mit dem 10. und letztlich entscheidenden Schuss überlistet.
7: Ich glaube, ich realisiere es noch nicht ganz so. Jetzt im Nachhinein bin ich einfach nur dankbar und glücklich, dass ich ja, der Mannschaft auch helfen konnte. Jetzt haben wir Geschichte geschrieben und es ist einfach nur geil.
6: Dieses Spiel zwischen der Schweiz und Kolumbien wird natürlich in die Geschichtsbücher eingehen. Nicht, weil es mehr als 2 Stunden lang ein aufregendes 0:0 gewesen wäre, sondern weil die Schweiz nun zum ersten Mal seit 1954 wieder die Runde der letzten 8 erreicht hat. Ein schöner Tag für die Schweizer und für ihren Nationaltorhüter Gregor Kobel, der einen Schuss parierte und bei einem zweiten Glück hatte, dass die Latte nicht über seinem Kopf entzwei brach, als Davinson Sanchez den Ball dagegen donnerte.
8: Auf jeden Fall einer der schönsten, sportlich auf jeden Fall der schönste. Ich brauche wahrscheinlich noch ein bisschen, weil ich bin eh schlecht mit meinen Emotionen. Jetzt so kurz nach dem Spiel weiß ich gar nicht, was alles vorgeht.
6: Die Schweizer treffen nun auf die Argentinier und die wiederum haben ja im Moment einige Probleme, per Elfmeter zu treffen. Ein paar Stunden zuvor hatte Lionel Messi schon zum zweiten Mal in diesem Turnier einen Elfmeter verschossen. Das werden Sie in der Schweiz mit einigem Interesse verfolgt haben.
4: Denn jetzt steht man im Viertelfinale gegen Argentinien. Die Schweiz ist weiter. Und wie das Ganze gestern abgelaufen ist gegen Kolumbien, hat Burkhard Huper nochmal dargestellt.
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4: Es hat ja schon was. Im Sommer, wenn man sich so ein kaltes Bierchen aus dem Kühlschrank holt, das ist erfrischend. Und ob es dann am Ende ein Bier mit oder ohne Alkohol ist, das ist dann eigentlich auch egal. So sehen das zumindest immer mehr Menschen hierzulande, denn alkoholfreie Biere haben in Deutschland wieder einen Rekordabsatz erreicht. Über 600 Millionen Liter wurden im vergangenen Jahr verkauft, ein Plus von 6,5%. Doppelt so viel ist das.

0: wie im Jahr 2014. Und die Auswahl wird auch immer größer, denn auch kleinere Brauereien haben immer häufiger alkoholfreie Varianten im Programm. Darüber habe ich gesprochen mit Oliver Wesselow. Er ist Biersommelier, Braumeister und studierter Biotechnologe. Ich habe ihn gefragt, warum wird in Deutschland immer mehr alkoholfreies Bier verkauft, während alkoholisches Bier dagegen weniger getrunken wird?
1: Ich glaube, das spielen mehrere Faktoren zusammen. Also auf der einen Seite ist es natürlich das gesteigerte Gesundheitsbewusstsein. Alkohol ist halt eben immer noch ein Gift, muss man einfach genauso benennen. Und gleichzeitig ist die geschmackliche Qualität der alkoholfreien Biere in den letzten 10, 20 Jahren viel besser geworden.
0: Woran liegt das? Gibt es da neue Produktionsmöglichkeiten?
1: Auch da in verschiedenen Bereichen. Also auf der einen Seite, es gibt ja verschiedene Wege, alkoholfreie Biere herzustellen. Entweder durch Entzug des Alkohols oder das mehr oder weniger Unterdrücken der Gärung, also der Bildung von Alkohol.
0: Mhm. Wie wirkt sich das am Ende auf den Geschmack aus? Also können Sie das rausschmecken? Sie sind ja auch Biersommelier. Könnten Sie da jetzt erkennen, auf welche Art und Weise ist so ein alkoholfreies Bier entstanden?
1: Also den Unterschied zwischen Alkoholentzug und unterdrückter Gärung kann man relativ deutlich merken. Die Biere mit entzogenem Alkohol haben halt einen sehr, sehr schlanken, trockenen Körper. Da ist meistens die Balance so ein bisschen die Herausforderung, dass die Bittere ein bisschen mehr im Vordergrund steht, schmecken meistens eher ein bisschen leer, wenn sie nicht ganz perfekt gemacht sind.
0: Okay.
1: Und wenn ich die Gärung unterdrücke, dann habe ich halt eben immer die Herausforderung, dass von meinen Malzzuckern ein Teil halt nicht vergoren wurde und dann halt eben immer noch drin ist. Die sind genau das andere Ende von der Skala. Die neigen dann dazu, tendenziell etwas süßer zu sein, wenn ich das nicht vernünftig eingebunden bekomme.
0: Jetzt sind alkoholfreie Biere ja schon sehr, sehr lange im Programm, vor allem auch bei den ganz großen Brauereien. Aber wenn ich mal so durch den Supermarkt gehe oder in ein Geschäft, das sowas einfach anbietet, dann sehe ich, es gibt immer mehr alkoholfreie Varianten auch von kleineren Brauereien. Ja. Wieso ist das so? Wieso spielen die da auf einmal auch eine Rolle?
1: Der Alkoholentzug ist maschinell teuer und aufwendig. Das können sich eigentlich nur große Brauereien leisten. Im Bereich der sogenannten gärschwachen Hefen, also Hefen, die eine, ich sage immer so ein bisschen, Maltose-Intoleranz haben, also den Malzzucker nicht verstoffwechseln können und daraus keinen Alkohol bilden. In dem Bereich hat es wahnsinnige Fortschritte gegeben oder einfach neue Stämme wurden entdeckt, die das halt eben können. Früher hat man in die Richtung nicht geforscht, weil das waren ja kaputte Hefen sozusagen.
0: Okay.
1: Und die halt eben dadurch, dass man genau den gleichen Prozess durchläuft wie bei der normalen Gärung, geschmacklich absolut überzeugen. Das hat aus meiner Sicht wirklich in den letzten 10 Jahren eigentlich einen wirklichen Quantensprung im Bereich der geschmacklichen Qualität von alkoholfreien Bieren ermöglicht. Und dadurch braucht eine kleine Brauerei keinen zusätzlichen technologischen Aufwand und kann genauso alkoholfreies Bier produzieren, was ihr vorher nicht möglich war. Und zwar auf einem geschmacklichen Niveau, dass man es trinken möchte und nicht, weil man muss.
0: Wenn man sich die Etiketten jetzt mal ganz genau anschaut, dann sieht man ja da durchaus auch noch Unterschiede. Wir kennen das klassische alkoholfreie Label, sage ich jetzt mal, wo noch ein gewisser Restalkohol auch drin sein kann. Und dann seit ein paar Jahren ganz groß im Kommen sieht man immer häufiger die 0,0 Varianten, steht ja meistens auch ganz groß auf dem Etikett dann drauf. Wie unterscheiden die sich nochmal? Ist da wirklich dann auch gar kein Alkohol mehr drin oder ist auch da noch ein kleiner Restalkohol mit dabei?
1: Genau, die unterscheiden sich nur in einer Zehnerpotenz quasi im Alkoholgehalt. Ganz ohne Alkohol geht einfach mathematisch und per Definition nicht. Also ein Bier ist dadurch definiert, dass es halt eben durch Gärung entstanden ist. Das heißt, irgendwie muss mal eine Hefe drin gewesen sein. Das heißt, minimaler Anteil Alkohol entsteht immer. Auch wenn ich den Alkohol entziehe, dann kann ich, wenn man sich das mathematisch überlegt, kann man sich vorstellen, man halbiert jedes Mal die Menge an Alkohol. Das heißt, man nähert sich der Null immer weiter an, aber man erreicht sie nie. Also alkoholfrei bedeutet ja fast überall auf der Welt weniger als 0,5 Volumenprozent Alkohol. Also das ist immer noch weniger als eine überreife Banane hat oder Sauerkraut. Und bei den 0,0er Bieren bedeutet es dementsprechend weniger als 0,049 Volumenprozent Alkohol. Dann gilt es als 0,0, weil man dann abrundet. Aber auf 0,0,0 geht nicht, das wäre Wasser.
0: Es gibt immer noch Luft nach oben in der Entwicklung.
1: Nach unten in dem Fall.
0: Das stimmt. Abschließende Frage, Herr Wesselow, Sie sind ja auch Biersommelier. Jetzt habe ich schon rausgehört, Ihnen schmecken die alkoholfreien Biere auch sehr, sehr gut.
1: Ja.
0: Wenn Sie da jetzt die Wahl haben, dann doch eins vielleicht mit Alkohol oder ohne. Ist das eine Konkurrenz, die Sie überhaupt sehen? Wozu greifen Sie denn am liebsten an so einem heißen Sommertag?
1: An einem heißen Sommertag ganz eindeutig zu einem alkoholfreien, wahrscheinlich sogar IPA, einem hopfenlastigen Bier, was so eine schöne Fruchtigkeit mitbringt. weil das wahnsinnig erfrischend ist und halt eben der Alkohol einfach nicht mitkommt. Die sind inzwischen auf einer Qualität, wenn ich die mit Menschen verkoste, wenn ich es nicht anmoderiere, dass es ein alkoholfreies Bier ist, erkennen die Menschen es nicht mehr. Wenn ich jetzt am Wintertag eher was Gemütliches trinken will, dann wäre es wahrscheinlich eher was Dunkles mit Alkohol. Aber hängt ist halt situationsabhängig. Aber das Schöne ist, dass ich trinke ja Bier, weil ich den Geschmack mag, nicht wegen des Alkohols. Und die Alkoholfreien sind inzwischen an dem Punkt, dass sie geschmacklich ebenbürtig sind. Und das ist das Besondere dabei.
0: Die Menschen in Deutschland trinken so viel alkoholfreies Bier wie nie zuvor. Über die Gründe habe ich gesprochen mit dem Biersommelier Oliver Wesselow.
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0: Der Mangel an Wohnungen, das ist eines der Hauptprobleme hier bei uns in Deutschland. Seit Jahren schon beklagen die Menschen, es ist so schwierig, eine neue und bezahlbare Wohnung zu finden. Die Politik hat das Problem auf dem Zettel und sie will gegensteuern. Aber noch ist das nicht so richtig gelungen, zumindest nicht so, wie man sich es wünschen würde. Einer der Hauptgründe dafür, dass Bauen so teuer ist und manchmal auch so langsam vorangeht, ist offenbar der Wust an Vorschriften und Normen. Fachleute sagen, genau das bremse die Bauwirtschaft aus. Das war heute unser Thema hier in HR Info und der Kollege Roman Janik fasst alles Wichtige nochmal zusammen.
3: Vor allem in den Ballungsräumen, in den großen Städten der Republik ist das ein riesiges Problem. Wohnungsmangel. Es steht einfach nicht genug Wohnraum zur Verfügung, es wird zu wenig gebaut und wenn, dann ist das Dach über dem Kopf fast schon unbezahlbar. Jedenfalls für Menschen mit einem Durchschnittsgehalt. Baurechtsexperte Michael Halstenberg sagte heute in HR Info auf die Frage, warum Architekten und Baufirmen so teuer bauen, Folgendes.
4: Die meisten sagen, lass uns mal am besten schlicht nach allen technischen Regelwerken bauen, die es gibt, dann sind wir auf der sicheren Seite. Es wäre so, als wenn Sie einen Restaurantbesitzer sagen, du musst alles so kochen, wie es in den Rezeptbüchern steht, egal wie teuer das ist. Dann kann der von dem Rezept nicht mehr abweichen. Er muss teure Zutaten kaufen. Das Gericht wird immer teurer. Die Gäste bleiben aus. Das Restaurant schließt. Und das ist das, was derzeit mit der Wohnungswirtschaft passiert, mit den Bauträgern passiert, die sagen, wenn ich das nicht mehr verkaufen kann, dann baue ich das auch nicht mehr. Und deswegen brechen die Wohnungsbauzahlen dramatisch ein.
3: Die für den Wohnungsbau zuständigen Minister der Bundesländer haben schon vor 2 Jahren über die Vereinfachung oder zumindest teilweise Abschaffung zahlreicher Normen gesprochen. Und auch der Vorschlag eines sogenannten Normenmoratoriums kam da auf, also quasi der Einfrierung zahlreicher Vorschriften. Es sollte vorerst nichts Neues mehr dazukommen. Dazu ist es bislang nicht gekommen und nicht alle finden das schlecht. Daniel Schmidt etwa. Er ist Vorstand des Deutschen Instituts für Normung mit Sitz in Berlin. Er sagte in HR Info,
5: ein Moratorium bedeutet auch, dass Innovation und Fortentwicklung, Technologieentwicklung sich nicht mehr in Normen widerspiegeln kann. Und damit würde auch unsere Bauwirtschaft hinter andere Länder beispielsweise, hinter andere Branchen zurückfallen, indem der neueste Stand der Technik nicht mehr berücksichtigt werden kann. Normung zeichnet sich dadurch aus, dass eben alle interessierten Kreise die Normen beschreiben. Insofern müssen auch diese interessierten Kreise darüber entscheiden, welche Normen sinnvoll sind, welche Normen weiterzuentwickeln sind und welche Normen gegebenenfalls nicht mehr gebraucht werden, weil sie zum Beispiel den Bedarf der Nutzer, den Bedarf der öffentlichen Hand, was Sicherheit, was Qualitäten, was Energieeffizienz anbelangt, nicht mehr benötigt werden.
3: Und offenbar gibt es eben viele solcher Vorschriften und Normen, die überholt oder übertrieben sind. Sonst würde die Bauwirtschaft nicht solche Bremsspuren hinter sich herziehen. Zumindest für eine regelmäßige Überprüfung all dessen, eine Art Normentüv, plädiert Unternehmer Thomas Reimann, Chef der Alea Hoch- und Industriebau AG mit Sitz in Frankfurt und Bad Vilbel.
6: Jede einzelne Norm mag für sich genommen sinnvoll erscheinen. Das Problem ist die Gesamtheit. Also zusätzliche Dokumentationspflichten, technische Anforderungen, Nachweise. Das verlängert Planungs- und Bauzeiten, das erhöht die Baukosten. Und aus diesen vielen kleinen Stellschrauben entsteht am Ende ein erheblicher Kosteneffekt. Und diese Kosten zahlen letztendlich die Mieter und die Käufer.
3: Die ersten Schritte hin zu einer Vereinfachung des Bauens und einer Reduzierung der Normen und Vorschriften sind ja immerhin schon gemacht. Etwa mit einem Häusertypus der Bezeichnung E. E wie einfach. Das soll für schnelleres und preiswerteres Bauen sorgen und auch serielles Bauen erlauben. Vielleicht ist das der Anfang, vielleicht geht bald auch ein Bauboom los und vielleicht werden die Menschen dann schneller und besser eine bezahlbare Wohnung finden.
0: Deutschland und der Normendschungel, was das für die Bauwirtschaft bedeutet, war heute unser Thema und Roman Janik aus der hr-Info-Redaktion hat alles Wichtige dazu nochmal zusammengefasst.
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1: 11 Uhr. UniCredit sichert sich weitere Anteile an der Commerzbank. Deutlich mehr Beschwerden beim Bundespolizeibeauftragten. Rechenzentrum in Babenhausen wird doch nicht gebaut. Das Wetter, mehr Wolken als Sonne, meist trocken, 20 bis 28 Grad. Mein Name ist Claudia Meichelbeck. Die UniCredit kommt einer Mehrheit bei der Commerzbank näher. Im Rahmen eines Übernahmeangebots hat die italienische Großbank jetzt weitere Commerzbank-Aktien erhalten. Damit steigt ihr direkter Anteil auf gut 44%. HR-Reporter Alexander Schmidt.
2: Außerdem hat die UniCredit über Kaufoptionen Zugriff auf weitere Commerzbank-Aktien und käme so nach eigenen Angaben auf mehr als 47%. Die UniCredit war vor knapp 2 Jahren bei der Commerzbank eingestiegen und hatte Anfang Mai ein Übernahmeangebot vorgelegt, das eine halbe eigene Aktie je Commerzbank-Papier vorsah. Sowohl das Management der Commerzbank als auch die Belegschaft und die Bundesregierung, die 12% an den Aktien hält, lehnen eine Übernahme durch die UniCredit ab.
1: Beim Polizeibeauftragten des Bundes Grötsch gehen immer mehr Beschwerden ein. Rund 420 waren es nach einem neuen Bericht, der heute vorgestellt wurde, fast 60% mehr als im Jahr davor. Bei den Vorwürfen geht es vor allem um Diskriminierung und Racial Profiling, besonders bei Grenzkontrollen. Der Bericht kritisiert aber auch schlechte Arbeitsbedingungen an einigen Dienststellen, Fälle sexueller Belästigung und den geringen Frauenanteil in Führungspositionen bei der Polizei. Bundeskriminalamt und Bundespolizei sollen mehr digitale Befugnisse bekommen. Erlaubt sein soll auch der Einsatz von KI-Software. Der Bundestag berät heute in erster Lesung über den Entwurf von Innenminister Dobrindt. Kritik kommt vorab von Bürgerrechtlern. ARD-Hauptstadt-Korrespondent Markus Sambale.
3: Ihre Sorge ist, dass der Staat unverhältnismäßig in Grundrechte eingreift. Es sind zwar im Gesetz Regeln und Beschränkungen vorgesehen, Kritiker befürchten, dass am Ende doch riesige Datenbanken mit Personenprofilen bei den Behörden entstehen könnten und dass dabei auch Unschuldige ins Visier geraten. Und bei der Verwendung von KI-Software, da befürchten Kritiker, dass Daten deutscher Bürger in die Hände von ausländischen Unternehmen gelangen könnten und man dann keine Kontrolle mehr hat.
1: Die USA haben den Iran wieder angegriffen. Laut US-Militär wurden über 80 Ziele unter Beschuss genommen, etwa iranische Luftabwehrsysteme. Begründet wurde die Angriffswelle damit, dass der Iran vorher Tanker in der Straße von Hormuz attackiert haben soll. Die iranischen Streitkräfte haben inzwischen reagiert. Nach eigenen Angaben wurden US-Stützpunkte in den Golfstaaten Kuwait und Bahrain beschossen. US-Präsident Trump sagte am Rande des NATO-Gipfels in Ankara, die eigentlich vereinbarte Waffenruhe sei beendet. Seine Unterhändler würden aber weiter mit dem Iran reden. Das große Rechenzentrum auf dem ehemaligen Kontinentalgelände in Babenhausen im Rhein-Main-Gebiet wird jetzt doch nicht gebaut. Der Investor ist nach Medienberichten überraschend abgesprungen. Grund für das Aus soll der Planungsprozess gewesen sein, der dem Investor zu lang gedauert habe und zu unsicher war. Jetzt wird ein neuer Investor gesucht. In Dietzenbach im Kreis Offenbach ist heute früh ein Geldautomat in der Sparkassenfiliale gesprengt worden. Die Täter sind noch auf der Flucht. HR-Reporter Tobias Weiler-Mattes.
4: Mit einem lauten Knall werden die Menschen rund um die Gallische Straße in Dietzenbach im Kreis Offenbach heute geweckt. Zeugen sehen, wie sich zwei Personen danach vermutlich auf einen Roller schwingen und davonrasen. Es kann aber auch ein Motorrad gewesen sein, hat mir ein Polizeisprecher gesagt. Der Innenraum der Sparkasse ist stark beschädigt. Ob und wie viel Geld die Automatensprenger in Dietzenbach erbeuten konnten, ist noch unklar. Auch wie hoch der Schaden ist, muss erst noch geklärt werden.
1: Bei der Fußball-WM liegen fast 30 Spieltage hinter uns. Heute steht eine kurze Pause an, bevor es dann morgen mit dem Viertelfinale weitergeht. Dafür qualifiziert haben sich zuletzt auch die Schweiz und Argentinien. Die Schweiz setzte sich im Elfmeterschießen mit 4:3 gegen Kolumbien durch. Argentinien gewann mit 3:2 gegen Ägypten. Das waren die Nachrichten. Das Wetter heute Nachmittag, lockern die Wolken immer mal auf und die Sonne zeigt sich dann öfter. Bis auf ein paar Regentropfen bleibt es aber trocken, bei Höchstwerten zwischen 20 und 28 Grad. In der kommenden Nacht kühlt es ab auf 17 bis 11 Grad. Morgen ist es im Nordosten von Hessen zeitweise dicht bewölkt. Im Südwesten scheint dagegen meistens die Sonne. Je nachdem die Höchstwerte zwischen 22 und 31 Grad. Und die Aussichten am Freitag und am Samstag dann überall sonnig und trocken. Am Samstag bis zu 34 Grad. Es ist 11:05 Uhr.
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1: Vorsicht auf der A49 Gießen Richtung Kassel. Zwischen Kassel Industriepark und Kreuz Kassel Mitte ist eine ungesicherte Unfallstelle auf dem linken Fahrstreifen. Dort sind Betriebsstoffe ausgelaufen. Achtung, auf der A66 Fulda Richtung Frankfurt zwischen Steinau und Bad Sodensalmünster liegt ein Reifen auf dem linken Fahrstreifen. Obacht, auf der A661 Oberursel Richtung Egelsbach zwischen Oberursel und Bad Homburger Kreuz, da sind Menschen auf der Fahrbahn. Und Vorsicht auf der B417 Dietz Richtung Wiesbaden zwischen dem Abzweig nach Orlen und Taunusstein-Neuhof, da liegt ein Plastikteil auf der Fahrbahn.
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6: Guten Tag, ich grüße Sie. Marine Le Pen will Präsidentin in Frankreich werden. Und seit gestern ist klar, rein rechtlich kann sie das auch versuchen. Denn bis zuletzt stand ihre Kandidatur für den rechtsgerichteten Rassemblement National auf der Kippe. Der Grund: Le Pen ist verurteilt wegen der Veruntreuung von EU-Geldern. Gestern hat ein Berufungsgericht das auch bestätigt, aber das Urteil wurde abgemildert. Das heißt nicht, dass Le Pen ohne Hürden kandidieren und antreten kann, denn das Gericht verurteilte sie zu einem Jahr Hausarrest und auch zum Tragen einer elektronischen Fußfessel in dieser Zeit. Und das sind ja keine allzu guten Voraussetzungen für einen Wahlkampf. Und dennoch will Le Pen antreten für den Rassemblement National. Einzelheiten von Caroline Deller.
7: Bonsoir, bienvenue à tous dans l'actualité de ce mardi. La condamnation de Marine Le Pen à 3 ans.
8: Zur besten Sendezeit. In den 20 Uhr Nachrichten im Sender TF1 sorgte Marine Le Pen einmal mehr für einen politischen Paukenschlag.
9: Donc ce soir, je suis candidate à l'élection présidentielle.
8: Betont selbstsicher und mit präsidialer Miene erklärte Le Pen, ihre Partei auch ein viertes Mal in den Präsidentschaftswahlkampf zu führen. Und das, obwohl ein Pariser Berufungsgericht die Politikerin erneut wegen der Veruntreuung von EU-Geldern verurteilt hatte. Die Richter hatten erklärt, dass sich Le Pen formal zur Wahl stellen darf, aber zugleich angeordnet, dass sie ein Jahr lang eine elektronische Fußfessel tragen muss. Die Politikerin zieht nun vor die nächsthöhere Instanz. Da ich die Möglichkeit habe, das Kassationsgericht anzurufen, was aufschiebende Wirkung hat, werde ich ohne Fußfessel in den Wahlkampf ziehen. Damit geht Le Pen all in. Denn juristisch bringt diese Strategie Risiken mit sich. Unter Rechtsexperten gilt als umstritten, ob die Kassationsbeschwerde vorhergehende Urteile wirklich aussetzt. Außerdem könnte eine Entscheidung noch vor der Präsidentschaftswahl im April nächsten Jahres fallen und dazu führen, dass Le Pen kurz vor der Wahl als Kandidatin doch noch zurückziehen muss. Nur knappe 40 Minuten hatte die Urteilsverkündung am Nachmittag gedauert. Kommentarlos war Marine Le Pen danach an den hunderten versammelten Journalisten vorbeigezogen. Fakt bleibt, Le Pen und mit ihr weitere, aktuelle und ehemalige Parteimitglieder des RN wurden der Veruntreuung von EU-Geldern für schuldig befunden und das zum zweiten Mal. Patrick Maisonneuve hat in dem Prozess als Anwalt das Europaparlament vertreten.
10: Deux juridictions successivement, le tribunal

0: de la Cour d'appel de Paris ont reconnu, ont admis,
1: zwei Gerichte haben anerkannt, dass es eine massive Veruntreuung öffentlicher Gelder gab. Dass dies organisiert geschah und von Jean-Marie Le Pen und später Marine Le Pen orchestriert wurde. Und dass es sich dabei um einen schweren Schaden für die öffentliche Ordnung und die Redlichkeit von Funktionsträgern handelt, sagte Maisonneuve im Sender France Info. Auf die Frage, wie sich das auf ihr Image als Präsidentschaftskandidatin auswirken könnte, antwortete Le Pen in den Abendnachrichten lapidar: Die Franzosen haben das letzte Wort.
2: C'est les Français qui ont le dernier mot.
1: Le Pen schaltet nun direkt in den Wahlkampfmodus. Ihre Kandidatinnen-Website ging noch am Abend online. Und zugleich treibt sie ihren Machtkampf mit der Justiz auf die nächste Stufe.
3: Marine Le Pen will alles geben dafür, Präsidentin in Frankreich zu werden. Und sie will auch kandidieren, trotz des Berufungsurteils gestern und trotz der Möglichkeit, bald eine elektronische Fußfessel zu tragen. Informationen waren das dazu von Caroline Diller, unserer Korrespondentin in Paris.
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3: Es geht um die Zukunft der NATO derzeit in Ankara, denn da treffen sich aktuell die Mitgliedstaaten. Im Fokus mal wieder US-Präsident Trump, der ist damit dabei, gestern angekommen in der türkischen Hauptstadt. Und da gelten derzeit natürlich auch strenge Sicherheitsvorkehrungen. Rund 40.000 Polizeikräfte sind im Einsatz, um diesen NATO-Gipfel abzusichern. Und in der ganzen Stadt gilt ein Versammlungsverbot. Im Präsidentenpalast werden die Teilnehmer wenig davon merken, denn der Ort ist natürlich weiträumig abgesperrt. Was drinnen verhandelt wird allerdings. Das geht uns alle an, denn es geht da um die Unterstützung für die Ukraine und nicht nur das, es geht auch um die Zukunft der NATO insgesamt. Präsident Trump macht ja keinen Hehl aus seiner kritischen Haltung diesem Verteidigungsbündnis gegenüber. Thomas Spickhofen.
5: Auf ein Zeichen der Einigkeit und der Geschlossenheit hoffen die meisten Gipfelteilnehmer. Auf einen Geist von Ankara, Bundeskanzler Friedrich Merz, für eine NATO mit einem stärkeren Europa, die transatlantisch bleibt. Aber der wichtigste, der mächtigste Partner am Tisch, nämlich der von der anderen Seite des Atlantiks, der hat bei seiner Ankunft erstmal einen anderen Ton gesetzt. Er sei sehr enttäuscht gewesen von der NATO, wiederholt US-Präsident Donald Trump, als es um den Irankrieg geht.
6: I was very disappointed with NATO.
5: Die USA seien nicht gut behandelt worden, findet Trump, der sich im Stich gelassen fühlt. Er brauche die Hilfe gar nicht, erklärt der Präsident. Er wolle sie nicht einmal, aber die anderen hätten ja schon abgesagt, bevor er überhaupt gefragt habe. Ich habe die Leute getestet, ob sie da sind oder nicht. Ich habe schon lange gesagt, wir haben ihnen geholfen, aber ich bin mir nicht sicher, dass sie für uns da wären. So groß sei die Enttäuschung, dass er eigentlich nur wegen Recep Tayyip Erdogan, dem türkischen Gastgeber, in Ankara sei.
6: Frankly, if it weren't held in Turkey, where...
5: Ganz ehrlich, wenn es nicht in der Türkei stattfinden würde, wo mein Freund ein sehr starker Führer ist, dann wäre ich möglicherweise gar nicht gekommen.
6: It's possible that I wouldn't have attended.
5: Es ist nicht nur das Verhalten der NATO-Partner im Irankrieg, worüber der amerikanische Präsident weiterhin Groll hegt. Auch die Frage Grönland ist offenkundig längst noch nicht vom Tisch.
6: Because Greenland doesn't help.
5: Grönland ist für Dänemark keine Hilfe. Dänemark gibt nicht wirklich was aus dafür, aber es ist ein wichtiger Teil für die Vereinigten Staaten. Grönland sei umgeben von chinesischen und russischen Schiffen, behauptet Trump, und das dürfe nicht so sein. Es müsse, fordert der US-Präsident, von den Vereinigten Staaten kontrolliert werden, nicht von Dänemark.
6: That should be controlled by the United States, not by Denmark.
5: Und wenn die Europäer da nicht mitmachen, fügt Trump hinzu, bei all dem Geld, mit dem man ihnen bei Russland helfe, dann könnten die USA alle Soldaten aus Europa abziehen.
6: And when they wouldn't go along with it, and with all the money we spend to help them with Russia, and we don't have to spend any money, we could remove all of our soldiers out of Europe.
5: Das wiederum würden die anderen Teilnehmer gern unter allen Umständen vermeiden. Immerhin aber wird es heute bei der Arbeitssitzung tatsächlich um die neue Lastenverteilung im Bündnis gehen. Die amerikanische Regierung hat für die nächsten 6 Monate eine Überprüfung ihrer Präsenz in Europa angekündigt. Für die Europäer, die bereit sind, mehr Verantwortung zu übernehmen, geht es darum, dies in koordinierten Schritten zu tun. Auch das als Zeichen der Einigkeit und der Geschlossenheit.
3: Auf dem NATO-Gipfel in Ankara hat Donald Trump seine Kritik erneuert und er hat gesagt, er sei sehr verärgert über die NATO. Wir haben es im Beitrag von Thomas Spickhofen gehört und nicht nur das. Auch über den Iran hat Trump im Rahmen des Gipfels gesprochen und da das Rahmenabkommen mit dem Iran für beendet erklärt. Auch die Feuerpause mit dem Iran vereinbart gelte nicht weiter. Wie das Ganze weitergeht, sich im Laufe des Tages entwickelt, das erfahren Sie natürlich hier bei uns im Programm.
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3: Auch wenn der Sommer gerade auf Hochtouren läuft und wir das ja auch merken an der Fußball-Weltmeisterschaft, an Wimbledon und der Tour de France, nehme ich Sie jetzt mal mit in den Bereich des Wintersports. Denn da gibt es eine Sportart, die kennen wir alle, die hat zu tun mit Skispringen und mit Langlauf. Da geht es um die nordische Kombination. Das ist ja auch eine Sportart, die viele Erfolge und Medaillen gebracht hat für deutsche Sportler in der Vergangenheit. Aber nach 102 Jahren ist jetzt Feierabend, Schluss, aus und vorbei. Das Internationale Olympische Komitee, das IOC, hat gestern in seiner Sitzung beschlossen, dass die nordische Kombination 2030 dann nicht mehr zum olympischen Programm gehören soll. Lange hatte man beim Deutschen Skiverband gehofft, dass man dieses Aus noch abwenden kann, aber jetzt ist es beschlossene Sache. Darüber habe ich gesprochen mit Mathis Hohm aus unserer Sportredaktion, den ich gefragt habe, wie hat das IOC dieses Aus denn begründet?
4: Es sind im Wesentlichen drei Punkte, die dem IOC an der nordischen Kombination missfallen. Zwei davon waren auch schon vor dem gestrigen Tag durchaus bekannt. Zum einen missfiel dem IOC, dass die nordische Kombination weiterhin zu Männer dominiert ist, also es keine sportlich adäquaten starken Frauenwettbewerb gibt. Mhm. Da hat das IOC auch durchaus einen Punkt. Im Vergleich zu den Männern ist die Frauen-Noko tatsächlich in der Tat noch hinten dran. Da gibt es ja sogar erst seit 2020 einen richtigen offiziellen Weltcup. Das passt nicht zum Ziel des IOC, denn wenn ein Wettbewerb bei Olympia stattfindet, dann sollen sowohl Männer als auch Frauen einen Wettbewerb haben, was bei der nordischen Kombination bisher ja nicht der Fall gewesen ist. Punkt 2, es gewinnen immer die gleichen. Und dann kam das IOC mit einer Statistik der letzten 4 Winterspiele, bei der gerade mal 5 Nationen, die insgesamt 36 Medaillen unter sich ausgemacht haben. Auch das ist zu wenig für das IOC. Und dann gab es gestern noch einen dritten Punkt. Laut Studien des IOC selbst zwischen 2014 und 2026 sei die nordische Kombination beim Publikum die unbeliebteste Sportart gewesen. In gleich 11 der 14 Indikatoren landete sie auf dem letzten Platz. All das zusammen hat dann jetzt zum Aus der nordischen Kombination bei den Olympischen Spielen gesorgt.
3: Du sprichst ja schon an, es gibt da ein paar Nationen, die da besonders erfolgreich gewesen sind. Eine davon ist ja auch Deutschland. Wie haben denn die deutschen Athleten auf dieses Aus reagiert?
4: Ja, naja, auch wenn man es natürlich irgendwie erahnen musste, dass es so kommt, ist das natürlich schon ein echter Schlag, auch für einen, der seine Karriere jetzt gerade erst beendet hat, Johannes Rizek.
7: Man kann es erstmal gar nicht greifen. Also so im ersten Moment, wie, das zieht einem den Boden unter den Füßen weg, muss mich mal wirklich hinsetzen. Im Sport kann man irgendwie immer aufstehen, ja, es gibt ein nächstes Rennen. Man kann ja so selbstkritisch sein und muss ja auch selbstkritisch sein, aber das ist was, wo einfach Unverständnis herrscht, was über einen Kopf hinweg entschieden wird, wo man eigentlich gar keine oder wenn, dann überhaupt nur bedingt Einfluss haben kann.
4: Johannes Rizek hat gesagt, man kann nach einer schlechten Leistung wieder aufstehen und im nächsten Wettbewerb wieder neu angreifen. Das ist jetzt natürlich nicht möglich, weil einem so ein bisschen die Möglichkeit natürlich genommen wird. Und so dürfte es vielen und vor allem natürlich auch den aktiven Sportlern gehen, um Vinzenz Geiger oder auch eine Nathalie Armbruster, um auch mal die Frauen mit reinzunehmen. Wir haben mal mit Horst Hüttl gesprochen, der DSV-Direktor, der hat die Entscheidung gestern im Trainingslager der Damen mitverfolgt und hat die Gemütslage auch so ein bisschen zusammengefasst, so nach dem Motto, yo, für die ist es echt schwer, weil natürlich der große Traum, mal bei den Olympischen Spielen dabei zu sein, jetzt einfach so zerplatzt ist und so schnell vermutlich auch erstmal nicht mehr wiederkommen wird. Es ist zwar auch Athletinnen über den Weg gelaufen, die gesagt haben, ja, packen wir es irgendwie an, aber grundsätzlich stehen die natürlich alle jetzt erstmal vor einem olympischen Scherbenhaufen.
3: Ja, da sind wir auch schon bei den Folgen für diese Sportart. Was bedeutet denn das Ende bei den Olympischen Spielen für die nordische Kombination?
4: Ja, da sind wir natürlich ganz schnell beim Geld. Das ist natürlich das, worauf vieles basiert, worauf Spitzenleistungen am Ende basiert, was Sportstätten, was aber auch Trainer, die bezahlt werden müssen, Reisen, die bezahlt werden müssen. Das Ganze muss ja finanziert werden. Horst Hüttl hat gesagt, dass seitens des Verbandes, also des DSV, erstmal klar ist, dass die Disziplin erstmal genauso weiter gefördert werden soll wie bisher. Was aber mit Bundeszuschüssen zum Beispiel ist, also die des Innenministeriums, das ja für den Sport zuständig ist, oder auch vom Deutschen Olympischen Sportbund, da steht natürlich ein großes Fragezeichen hinten dran. Für 2026 ist erstmal noch alles eingetütet, alles danach, da muss gesprochen werden, da muss verhandelt werden und da geht es ja dann auch um den Erhalt von Stützpunkten oder Sportstätten. Der Bau von Sportstätten könnte schwieriger werden, weil man nicht mehr so viel Geld hat. Und damit geht ja einher, dass du nicht mehr so attraktiv bist, damit weniger Nachwuchs generiert, der auf Top-Niveau trainieren kann. Dadurch kommen weniger Jugendliche neu dazu. Du willst und merkst wahrscheinlich, worauf ich raus möchte, die Spirale dreht sich halt immer weiter runter. Das wird eine echt kernige Aufgabe.
3: Und manche hoffen vielleicht, dass es da ein Comeback geben könnte 2034. Ganz kurz, Mathis, ist es realistisch?
4: Naja, angeblich soll es das geben. Die IOC-Präsidentin Kirsty Coventry hat betont, dass es in kurzen Gesprächen möglich sei, eine Rückkehr für 2034 nicht ausgeschlossen ist. Aber man muss dazu wissen, schon 2027 wird darüber schon mal zumindest vorbesprochen, welche Sportarten da mit dabei sein soll. Und wie man innerhalb eines Jahres den Gedanken beim IOC drehen möchte, da bin ich

0: Echt mal gespannt, ob das tatsächlich so kommt und ob man da seitens des IOC gestern einfach nur mal so ein kleines, ja, ich weiß nicht, so einen kleinen Appetithappen hingeschmissen hat, so nach dem Motto, naja, es könnte ja schon 4 Jahre später alles wieder anders sein. Schauen wir mal. Also ich halte das aufgrund des Zeitplans für sehr ambitioniert, dass das 2034 schon wieder was werden könnte.
1: Mathis Hohm war das aus der hr-info-Sportredaktion. Mit ihm habe ich gesprochen über das Aus der nordischen Kombination. Diese Sportart wird künftig wohl erstmal nicht mehr bei den Olympischen Spielen mit dabei sein. 11 und 19 haben wir es jetzt gleich. Willkommen hier bei uns in hr Info. Im Iran war er der oberste religiöse Führer, aber Ali Khamenei ist tot. Heute wird sein Sarg dann in zwei großen Trauerprozessionen auch durch Städte im Irak getragen, nämlich durch Najaf und Karbala. Der Grund: in beiden Orten befinden sich die zentralen Heiligtümer des schiitischen Islams. Jürgen Striak berichtet.
2: Als Reaktion auf wiederholte Bitten der irakischen Bevölkerung, der Stammesführer, Clans, Religionsgelehrten, Intellektuellen sowie politischer, kultureller und religiöser Persönlichkeiten werden für den gefallenen Führer der islamischen Revolution, Imam Ali Khamenei, Trauerzüge in den Städten Najaf und Karbala stattfinden.
3: So kündigte der Sprecher des iranischen Organisationskomitees die Prozessionen in den beiden irakischen Städten an. Im Irak lebt nicht nur eine schiitische Bevölkerungsmehrheit. Najaf und Karbala gehören außerdem zu den heiligsten Städten des schiitischen Islam überhaupt. Das Schiitentum entsteht nach dem Tod des Propheten Mohammed vor knapp 1400 Jahren als Folge eines Streits um die Nachfolge. Die Mehrheit der Gemeinde wählt Abu Bakr zum ersten Kalifen. Der sunnitische Islam entsteht. Eine Minderheit sieht in Ali ibn Abi Talib, einem Cousin und Schwiegersohn Mohammeds, den rechtmäßigen Nachfolger, weil er aus der Prophetenfamilie stammt. Die Schiat Ali, die Partei Alis, gibt dem Schiitentum den Namen. Ali wird 661 ermordet. Um seinen Schrein in Najaf entsteht später die prächtige Imam Ali Moschee. Nach schiitischer Überlieferung ruhen in der heiligen Stadt auch die Leichname von Adam und Noah.
2: Najaf hatte schon seit frühester Zeit die Ehre, als Ruhestätte für Propheten zu dienen. Später kam der Leichnam von Imam Ali hinzu,
3: sagt der Archäologe Alle Hussein von der Universität Kufa. Ab 1965 lebt Ayatollah Khomeini in Najaf im Exil und entwickelt dort seine Theorie von der Herrschaft des Rechtsgelehrten, die später zur Staatsdoktrin der Islamischen Republik Iran wird. Im März 2021 besucht Papst Franziskus in Najaf Ali al-Sistani in dessen Haus. Der heute 95-jährige Großayatollah ist der wichtigste schiitische Geistliche des Irak. Sistani sieht den Einfluss des Iran kritisch. Bei der Schlacht von Karbala wird im Jahr 680 Hussein ibn Ali getötet, der Sohn von Ali und Enkel des Propheten Mohammed. Er wird zum Märtyrer und das Gedenken an ihn in Trauer, Leid und Widerstand zu einem zentralen Element des Schiitentums. In Karbala findet deshalb jährlich am 40. Tag nach dem Martyrium Husseins die sogenannte Arbain-Wallfahrt statt. Sie markiert das Ende der 40-tägigen Trauerzeit und gilt mit geschätzt 20 Millionen Gläubigen als die weltweit größte islamische Pilgerveranstaltung. Viele legen dabei einen 80 Kilometer Fußmarsch von Najaf nach Karbala zurück, wie dieser Pilger.
2: Die lange Reise zu Fuß ist eine Botschaft an die Welt. Wir zeigen, dass wir Schiiten unserem Imam Hussein folgen, ganz gleich, welche Tyrannen uns daran hindern wollen.
1: Trauerprozessionen von Ali Khamenei durch Städte im Irak heute. Über die Hintergründe war das Jürgen Striak.
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1: Wir schauen auf die Fußball-Weltmeisterschaft. 0-2 hinten gegen Ägypten. Und gerade hat Lionel Messi dann auch noch einen Elfmeter verschossen für die Argentinier. Der Weltmeister stand damit mit dem Rücken zur Wand gestern im Achtelfinale. Aber dann folgten 13 Minuten, in denen Argentinien das Unmögliche dann doch noch wahrgemacht hat. Messi wechselte die Seiten, das Spiel dreht und am Ende fließen Tränen auf Seiten der Ägypter. Aber auch Tränen der Erleichterung auf Seiten der Argentinier. Was für ein Spiel. Felix Mansel, unser Reporter, fasst es nochmal zusammen.
5: Fußball Wahnsinn. Dem Reporter auf der Tribüne überschlägt es die Stimme. Lionel Messi auf dem Rasen weint wie ein Schlosshund. Es ist das pure Glück. Messi schweigt zunächst. Der erste, der Worte findet, ist Lautaro Martinez.
6: Er ist unglaublich. Er ist unser Wegweiser, unser Vorbild, unser Anführer. Ich habe ihm auf dem Feld gesagt, dass er es genießen soll und dass wir weiter alles für uns und für ihn geben würden, denn es ist seine letzte Weltmeisterschaft und er hat uns so viel gegeben.
5: Argentinien erst totgesagt, dreht das Spiel. Alle Dämme brechen. Der Puls am Anschlag. Atlanta erlebt ein irres Fußballspektakel, in dem allerdings Ägypten den ersten Aufschlag hat.
7: Jetzt die Flanke, Kopfball, Tor! Tor für Ägypten!
5: Dann gibt es Elfmeter für Argentinien und Lionel Messi droht zur tragischen Figur des Abends zu werden.
8: Messi mit dem kurzen Anlauf gehalten! Der Elfmeter ist gehalten!
5: 8 Elfmeter hat Lionel Messi bei Weltmeisterschaften geschossen. Die Hälfte davon konnte er nicht verwandeln. Das ist nicht Messi-like und es kommt noch schlimmer.
8: Pass wieder rein und da ist das Tor! Da ist das Tor! Wie verrückt ist das denn?
5: Ägypten hat Argentinien am Haken. Ägypten hat Messi am Haken. Aber Argentinien wäre nicht Argentinien und Messi wäre nicht Messi, wenn es das schon gewesen ist.
8: Messi wieder mit dem Flanken, meine Kopfball, das Tor! Das Tor für Argentinien! Ablage ins Zentrum, Messi-Tor! Unter die Latte, der Wahnsinn! Der Elfmeter-Fehlschütze macht das 2:2.
5: Es kann kein anderer sein, es kann nur einen geben, es ist Lionel Messi. In 4 Minuten und 18 Sekunden egalisiert der Weltmeister den Rückstand.
6: Es ist einfach Wahnsinn, was diese Mannschaft heute geleistet hat. Wir sind sehr glücklich und froh, dass unsere Leute weiter dabei sein können und das genießen können. Und hoffentlich, hoffentlich machen wir so weiter.
5: Argentinien geht wirklich auf den allerletzten Drücker durchs Ziel. Argentinien weint vor Freude. In 13 Minuten dreht der Weltmeister ein 0:2 in ein 3:2. Die Erkenntnis des Spiels? Argentinien braucht Messi, aber Messi braucht auch Argentinien. In dieser Konstellation ist bei der WM mit der Albiceleste mehr zu rechnen denn je.
1: Also da fällt einem nicht mehr so viel dazu ein. Spannender kann es ja fast nicht sein bei dieser Fußballweltmeisterschaft. Am Ende dann doch mit dem besseren Ende für Argentinien. 3:2 war dann der Endstand im Achtelfinale gegen Ägypten. Und Felix Mansel hat das Spiel nochmal für uns zusammengefasst.
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1: Karlovy Vary, Karlsbad. Dieser Kurort im Westen der Tschechischen Republik verwandelt sich einmal im Jahr in ein Zentrum für anspruchsvolle Autorenfilme aus aller Welt beim Internationalen Filmfestival von Karlovy Vary. In diesem Jahr wird da ein doppeltes Jubiläum gefeiert, denn vor 80 Jahren fand das Festival zum ersten Mal statt. In diesem Jahr ist es die 60. Ausgabe und gerade läuft dieses Festival. Unser Reporter Christoph Schäffer war für uns mit dabei und er zeigte uns in seinem Beitrag erstmal diesen Film.
9: Die Liebesgeschichte von Nino und Jasmina beginnt schon in der Kindheit. Eine Liebe in Beirut in Zeiten des Krieges, davon erzählt der Film A Sad and Beautiful World. Warmherzig, komisch und ergreifend. Der libanesische Regisseur Cyril Aris kommt immer wieder gerne mit seinen Filmen nach Karlovy Vary. Es ist mein Lieblingsfestival, nicht nur wegen der wunderschönen Theater und der schönen Stadt, sondern vor allem wegen des Publikums. Niemand liebt Filme so wie das Publikum von Karlovy Vary. Ein Riesengeschenk für uns Filmemacher. Karlovy Vary. Karlsbad im Westen der Tschechischen Republik nahe der bayerischen Grenze. Hier wurde vor 80 Jahren das internationale Filmfestival ins Leben gerufen, damals als Schaufenster der sozialistischen Filmproduktion. In diesen Tagen findet es zum 60. Mal statt und feiert damit ein doppeltes Jubiläum. Stargäste in diesem Jahr sind unter anderem Dustin Hoffmann und Juliette Binoche. Im Wettbewerb um den Kristallglobus für den besten Film sind viele Produktionen aus Mittel- und Osteuropa zu sehen, aber auch Skandinavien, Asien und Lateinamerika sind stark vertreten. Ein Thema, das viele beschäftigt, Familie in all ihren Dimensionen. etwa im dänischen Wettbewerbsbeitrag Der Gast von Mads Mengel, in dem eine egozentrische Mutter eine Familienfeier sprengt. Oder in dem Drama A Happy Family von Jan-Erik Mack aus der Schweiz.
10: Ich möchte wissen, wo meine Kinder sind.
11: Aber bitte, lass es zu.
10: Eine Mutter muss wissen, wo ihre Kinder sind.
12: Sind Sie Tiefstufe?
10: Okay.
12: Tief- und Ruhestufe.
9: Eine Mutter kämpft um das Sorgerecht für ihre Kinder, großartig gespielt von Anna Schinz. Einer der herausragenden Filme im Wettbewerb. Auch der tschechische Beitrag Chica Checker, tschechisches Mädchen, begeistert. Eine Komödie über ein schwules Coming-out und ein Leben als Drag Queen.
13: Ja, ich bin gay. Ich arbeite in keiner Banze. Ich lebe als Drag Queen.
12: Ja gut, so.
9: Dass solche Filme in Tschechien schon bald nicht mehr produziert werden könnten, davor warnt Regisseur Šimon Holý bei der Weltpremiere im großen Saal von Karlovy Vary. Das tschechische Fernsehen hat diesen Film koproduziert. Ohne das tschechische Fernsehen wird es bald keine queeren Filme mehr geben. Die neue rechtspopulistische Regierung in Prag nämlich schafft gerade die Gebührenfinanzierung des öffentlich-rechtlichen Rundfunks ab. Und Kulturminister Otto Klempiersch hat kürzlich sogar ein Ende der staatlichen Förderung für queere Filme angekündigt. Das ist der düstere Schatten über dem 60. Filmfestival von Karlovy Vary. Immerhin artikuliert sich auch hier lautstark der Widerstand der tschechischen Kulturszene.
1: Berichtet unser Reporter Christoph Schäffer über das Filmfestival von Karlovy Vary.
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17: 11.30 Uhr. Eskalation zwischen USA und Iran überlagert NATO-Gipfel. UniCredit sichert sich weitere Anteile an der Commerzbank. Einbruch in Lagerhalle der Grimm-Festspiele in Hanau. Das Wetter, mehr Wolken als Sonne, meist trocken, 20 bis 28 Grad. Mein Name ist Claudia Meichelbeck. Die neue Eskalation im Iran-Krieg überlagert den NATO-Gipfel im türkischen Ankara. Die USA und der Iran hatten sich wieder gegenseitig angegriffen. Am Rande des Gipfels erklärte US-Präsident Trump die vereinbarte Waffenruhe für beendet. ARD-Korrespondent Benjamin Großkopf.
18: Was mich betrifft, es ist vorbei, sagte Trump wörtlich bei einem Gespräch mit NATO-Generalsekretär Rutte hier in Ankara. Er wolle nichts mehr mit den Machthabern in Teheran zu tun haben. Damit ist genau das eingetreten, was die NATO-Strategen im Vorfeld des Gipfels versucht hatten zu vermeiden. Die wieder aufgeflammten Kämpfe zwischen dem Iran und den USA überlagern die Gespräche. Trump sagte heute auch wieder, dass er sehr enttäuscht sei über die NATO-Partner, die ihm im Konflikt mit dem Iran nicht helfen würden.
17: Eine Übernahme der Commerzbank durch UniCredit rückt näher. Heute gab die italienische Großbank bekannt, dass sie sich im Rahmen des Übernahmeangebots weitere Aktien des Frankfurter Konzerns gesichert hat. Ihr direkter Anteil sei jetzt auf gut 44% gestiegen. Management und Belegschaft der Commerzbank lehnen eine Übernahme ab. Der hessische Ministerpräsident Rhein rief jetzt beide Konzerne auf, sich an einen Tisch zu setzen. Es müsse auf höchster Management-Ebene ein gemeinsamer Weg gefunden werden. Beim Polizeibeauftragten des Bundes Grötsch gehen immer mehr Beschwerden ein. Rund 420 waren es nach seinem neuesten Bericht, fast 60% mehr als im Jahr davor. Bei den Vorwürfen geht es vor allem um Diskriminierung und Racial Profiling, besonders bei Grenzkontrollen. Kritisiert werden auch schlechte Arbeitsbedingungen, Fälle sexueller Belästigung und der geringe Frauenanteil in Führungspositionen bei der Polizei. An den Bundesbeauftragten können sich Polizeibeschäftigte wenden, aber auch Bürgerinnen und Bürger. Die Grünen wollen verhindern, dass in dieser Woche über die Krankenkassenreform abgestimmt wird. Die Fraktionsvorsitzende im Bundestag Dröge sagte am Morgen im ZDF, das Gesetz bedeute massive Einschnitte ins Gesundheitswesen. Das könne nicht im Eilverfahren durch den Bundestag kommen.
15: Montagabend haben unsere Abgeordneten 300 Seiten Änderungsanträge bekommen. Dienstag hat die Koalition gesagt, die waren fehlerhaft und müssen nochmal neu gemacht werden. Das heißt, bis heute haben wir keine finale Fassung. Diese Eile, die die Koalition gerade an den Tag legt, die hat nur damit zu tun, dass sie Angst haben, dass der Bundesrat ansonsten einmal darüber nachdenkt, was dort vorgelegt wird. Wir werden die Absetzung dieses Gesetzes im Deutschen Bundestag beantragen.
17: Bundeskriminalamt und Bundespolizei sollen mehr digitale Befugnisse bekommen. Erlaubt sein soll auch der Einsatz von KI-Software. Der Bundestag berät heute in erster Lesung über den Entwurf von Innenminister Dobrindt. Kritik kommt vorab von Bürgerrechtlern, ARD-Hauptstadt-Korrespondent Markus Sambale.
19: Ihre Sorge ist, dass der Staat unverhältnismäßig in Grundrechte eingreift. Es sind zwar im Gesetz Regeln und Beschränkungen vorgesehen, Kritiker befürchten, dass am Ende doch riesige Datenbanken mit Personenprofilen bei den Behörden entstehen könnten und dass dabei auch Unschuldige ins Visier geraten. Und bei der Verwendung von KI-Software, da befürchten Kritiker, dass Daten deutscher Bürger in die Hände von ausländischen Unternehmen gelangen könnten und man dann keine Kontrolle mehr hat.
17: Das war asozial. So hat Hanaus Oberbürgermeister Kaminski heute auf den Einbruch in eine Lagerhalle der Grimm-Festspiele reagiert. Unbekannte hatten dort eine Spur der Verwüstung hinterlassen, HR-Reporter Marcel Ronge.
20: Sie besprühten Wände mit Farbe, zündeten Pyrotechnik, verschossen Konfettikanonen, fuhren am Ende sogar mit einem Gabelstapler durch die Halle. Beschädigt wurden dabei Kulissen, Requisiten und Material für den Bühnenbau, heißt es aus der Stadtverwaltung. Der Schaden liegt nach ersten Schätzungen bei bis zu 10.000 Euro. Die laufenden Aufführungen der Festspiele können aber wie geplant stattfinden.
17: Bei der Fußballweltmeisterschaft steht heute der erste spielfreie Tag an. 96 von insgesamt 104 Partien in den USA, Mexiko und Kanada sind inzwischen gespielt. 8 Teams kämpfen noch um den WM-Titel. Das erste Viertelfinale steht morgen an zwischen Frankreich und Marokko. Das waren die Nachrichten. Das Wetter, heute Nachmittag lockern die Wolken immer mal auf und die Sonne zeigt sich dann öfter. Bis auf ein paar Regentropfen bleibt es aber heute trocken, bei maximal 20 bis 28 Grad. Kommende Nacht kühlt es ab auf 17 bis 11 Grad. Morgen ist es im Nordosten von Hessen zeitweise stark bewölkt. Nach Südwesten hin ist es eher sonnig, bei höchstens 22 bis 31 Grad. Und die Aussichten Freitag um Samstag, viel Sonne, trocken, am Samstag bis 34 Grad. Es ist 11.35 Uhr.
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17: Mit einer Meldung von der A49 Gießen Richtung Kassel zwischen Kassel-Waldau und Kreuz Kassel-Mitte. 2 Kilometer stockender Verkehr nach einem Unfall auf dem linken Fahrstreifen.
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21: Guten Tag, ich grüße Sie. Marine Le Pen will die nächste Präsidentin Frankreichs werden. Rein rechtlich gesehen könnte es auch klappen mit der Kandidatur für ihre Partei Rassemblement National. Eine Frage aber muss noch geklärt werden. Kandidatur mit oder ohne elektronische Fußfessel? Erstmal hing alles von einem Urteil ab des Berufungsgerichtes in Paris. Gestern ist dieses Urteil gefallen. Im Grundsatz hat dieses Pariser Gericht auch das Urteil der Vorinstanz bestätigt. Da geht es um Veruntreuung von EU-Geldern. Marine Le Pen ist verurteilt, aber diese Strafe wurde etwas abgemildert. Und das bedeutet, rein formal kann sie bei der Präsidentschaftswahl antreten für den Rassemblement National. Die Frage ist aber jetzt, unter welchen Bedingungen? Denn das Gericht hat Le Pen zu einem Jahr Hausarrest mit einer elektronischen Fußfessel verurteilt und damit lässt sich ja vielleicht nicht allzu gut Wahlkampf bestreiten. Aber Le Pen will jetzt nochmal in Revision gehen und sie setzt darauf, dass sie den Wahlkampf dann bestenfalls auch ohne Fußfessel und ohne diese Freiheitsstrafe machen kann. Stand jetzt will sie aber auf jeden Fall für ihre rechtsgerichtete Partei kandidieren und sie sagt, ich ziehe das bis zum Ende durch. Wir haben also ordentlich Gesprächsbedarf. Die Fragen haben wir geklärt mit Isabel Hoffmann. Sie ist die Direktorin des Deutsch-Französischen Institutes mit Sitz in Ludwigsburg. Es klingt ja schon fast symbolisch. Sprengt Le Pen diese Fußfessel noch oder eben nicht? Sie geht ja fest davon aus, dass sie den Wahlkampf auch ohne diese Hürde machen kann. Und ich wollte wissen, wie kommt sie darauf? Ist das eine berechtigte Hoffnung?
0: Ja, es ist wirklich eine ziemlich überraschende Wendung. Man muss vielleicht wissen, dass Frau Le Pen so eine Art Eigenkult ihres guten Sterns entwickelt hat in den vergangenen Jahren. Sie hat das Talent entwickelt, alle Schwierigkeiten, alle eigenen Fehler, jedes Scheitern umzudeuten als ihr Sieg gegen die Widerstände. Und das schien gestern Abend auch wieder durchzukommen. Denn eins ist ja vollkommen klar, Frau Le Pen ist verurteilt. Das Berufungsgericht gestern hat die Fakten überhaupt nicht angezweifelt. Das Einzige, was sie gemacht haben, ist, dass sie eine andere Verhältnismäßigkeit angelegt haben, um sozusagen das Strafmaß festzulegen. An dieser Verurteilung ganz kurz ist auch in den Fakten nichts mehr zu rütteln, was jetzt einzig und allein kommen kann. Darauf wettet Frau Le

0: Pen, dass sie vor den französischen Bundesgerichtshof geht. Da geht es nicht um die Fakten, sondern um das Verfahren. Letztlich setzt sie darauf, dass dann nochmal Verfahrensfehler anerkannt werden und dann würde der Prozess nochmal neu aufgerollt werden müssen.
1: Das bedeutet, verstehe ich das richtig, man kann es vielleicht so zusammenfassen, sie versucht das Verfahren jetzt nochmal auch ein bisschen zu verschleppen und geht davon aus, dass sie in dieser Zeit, wo der Wahlkampf ja dann auch vielleicht an Fahrt schon aufnimmt, eben keine Fußfessel tragen muss und sich das Ganze dann vielleicht noch ein Stück hinauszögert.
0: Ja, das ist eine begründete Interpretation der Situation, würde ich sagen. Ne? Weil das war ja schon eine ziemliche Wolte, die wir gestern gesehen haben. Vielleicht auch gar nicht so untypisch für Frau Le Pen. Sie ist ja zunächst in diesen Prozess gegangen und sehr kämpferisch und hat gesagt, sie ist unschuldig, unschuldig, unschuldig. Das wurde dann im Laufe des Prozesses, als die Fakten immer klarer auf den Tisch kamen und letztlich eigentlich alle Beobachter gemerkt haben, eieiei, da gibt es eigentlich nicht viel drumherum zu argumentieren. Wurde das dann in der Sprache ein bisschen abgemildert. Nach der Verurteilung wurde es dann für ihre Art und Weise regelrecht demütig. Bis zu dieser Aussage vor einigen Wochen, also wenn es jetzt zu einer Fußfessel käme, dann würde sie also nicht antreten. Da schien sie sich vorfestgelegt zu haben. Das war dann auch ein bisschen verwunderlich. Nur um dann gestern doch mit relativ eiserner Miene im französischen Fernsehen zu verkünden, nein, nein, nein, sie würde jetzt auf dieses Verfahren vor dem französischen Bundesgerichtshof Cour de Cassation setzen. Und das muss man sagen, da gibt es ja auch statistische, einen statistischen Blick drauf. Ja, also so viele Verfahren werden dort gar nicht angenommen. Mhm. Also da hängen jetzt noch einige Unwägbarkeiten drüber, aber sie hat sich gestern festgelegt, sie möchte das machen.
1: Aber
0: soll das heißen, im Zweifel auch mit Fußfesseln.
1: Das Risiko ist aber ja groß, dass sie die tatsächlich dann jetzt auch tragen muss, denn es ist ja nicht so ganz klar, wann auch letztendlich diese letzte juristische Hürde dann geklärt ist. Mal angenommen, sie muss diese Fußfessel tragen, geht damit in den Wahlkampf, hat ja auch noch diesen Hausarrest, der ihr auferlegt wurde. Was bedeutet das denn für den Wahlkampf?
0: Das ist jetzt eine Frage des Stils vielleicht unter Umständen. Ne? Also sie hat sich ja hingestellt, hat gesagt, ich brauche Bewegungsfreiheit, um diesen Wahlkampf führen zu können. Mit einer Fußfessel habe ich den nicht. Man kann aber auch, wenn man sich auf einen besonders polemischen Wahlkampf einstellt, eine Art Stilmittel draus machen und immer wieder quasi darauf hinweisen, dass man einen Klotz ans Bein gehängt bekommen hat. Ich bin natürlich nicht im Kopf von Frau Le Pen aber und ich habe auch mit ihren Strategen nichts zu tun.
1: Ja,
0: ich sage nur, man kann das so oder so sehen. Sie hat offensichtlich jetzt eine andere Entscheidung getroffen. Und diese Entscheidung ist übrigens, dass die Le Pens weiter den Rassemblement National dominieren, dass die Ambitionen der Le Pens und die Ziele der Le Pens an dieser Stelle absolut primär sind und dass auch, egal was sich der junge Herr Bardella vorgestellt hat.
1: Der Ersatzkandidat, er hatte sich ja auch Hoffnungen gemacht.
0: Ja, ja, er hatte sich große Hoffnungen gemacht und sie hatte sie auch genährt in den letzten Wochen und Monaten. Sie treten natürlich im Binom auf, aber jetzt sind wir wieder auf Anfang, soll heißen, sie tritt an für die Präsidentschaft. Und er geht mit ihr in den Wahlkampf als ihr kommender Premierminister. Das ist neu im französischen Wahlkampf. So eine Art Doppelwahlkampf hat man da noch nicht gesehen.
1: Wie stehen denn die Chancen für Marine Le Pen? Kann ihr diese ganze Geschichte rund um diese Fußfessel und Co. am Ende vielleicht sogar helfen, tatsächlich die nächste Präsidentin Frankreichs zu werden?
0: Letztlich steht sie in den Umfragen sehr gut da, genauso wie ihre Nummer zwei, Jordan Bardella. Also die sind schon ein performantes Team. Das haben sie in den letzten Jahren durchaus bewiesen. Es könnte sein, dass ihr das jetzt hilft, dass sie sich da in eine Opferrolle stilisieren kann. Es kann aber auch sein, dass es einen Bedarf nach Wechsel gibt. Ich glaube, das Kalkül ist, dass sie das in dieser Doppelfunktion irgendwie überwinden können und beide Seiten ansprechen können. Wir werden sehen, wie das ausgeht.
1: Marine Le Pen will trotz ihrer jüngsten Verurteilung durch ein Pariser Gericht Präsidentin in Frankreich werden. Über ihre Chancen habe ich gesprochen mit Isabel Hoffmann. Sie ist die Direktorin des Deutsch-Französischen Institutes und das Gespräch haben wir vor der Sendung schon aufgezeichnet.
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1: Österreich kämpft gegen Gewalt an Frauen, aber im Gesetz kommt das Wort Femizid erstmal nicht vor. Dabei sterben in Österreich überproportional viele Frauen durch die Hand von Partnern oder Ex-Partnern. Um gegenzusteuern, führte Österreich 2021 verpflichtende Gewaltpräventionsberatungen ein, europaweit damals einzigartig. Unser Korrespondent David Freches hat sich angeschaut, was das gebracht hat.
3: Stopp Femizide!
4: Man sollte nicht auf Liebe!
3: Stopp Femizide!
5: Dieser Slogan klebt als Sticker auf Ampelmasten und man hört ihn auf Demonstrationen im ganzen Land.

0: Viele Länder werten so eine Tat dann als Femizid. In Österreich gibt es dafür keinen eigenen Straftatbestand, aber seit 5 Jahren die verpflichtende Gewaltpräventionsberatung. Die Maßnahme kommt vom Innenministerium und funktioniert so. Spricht die Polizei ein Kontaktverbot aus, dann ist der potenzielle Gefährder verpflichtet, sich innerhalb von 5 Tagen bei einer Einrichtung zu melden, die Gewaltpräventionsberatungen anbietet. Und dann muss innerhalb von 2 Wochen die erste Beratungsstunde stattfinden, von insgesamt mindestens 6. Melden sich die Gefährder nicht, drohen 4-stellige Geldstrafen. Eine dieser Beratungsstellen ist der Verein Neustart. Dina Nachbauer gehört zu den Menschen, die diese Stunden leiten.
1: Das Kernelement bei uns ist immer eine Verantwortungsübernahme. Also dazu zu stehen, dass Gewalt nie in Ordnung ist und dass man nur als derjenige, von dem die Gewalt ausgeht, etwas an der Situation ändern kann. Also da hilft nicht dieses, sie hat mich provoziert, sondern ganz klar, wo kann ich handeln? Welche Spielräume habe ich?
0: Das Fazit vom Innenministerium zur Präventionsberatung fällt positiv aus. Über 12.000 dieser Beratungen habe es im vergangenen Jahr gegeben. Man setze da an, wo die Gewalt beginne, beim Täter. Und gleichzeitig werde das Opfer beraten und betreut. Aber es gibt auch Diskussionen darüber, was 6 Stunden Beratungen wirklich bringen können.
2: Es ist gut, dass es durchgeführt wird. Egal, welche Schritte unternommen werden, um Gewalt an Frauen zu verhindern, finde ich alles extrem wichtig. Ich frage tatsächlich auch, ob 6 Stunden reichen.
0: Renate Hofer, die Überlebende aus Graz, sagt, es braucht Maßnahmen noch vor einem Kontaktverbot. Sie findet, die elektronische Fußfessel für Gefährder würde noch mehr Schutz für Frauen bedeuten. Renate Hofer rät allen von Gewalt betroffenen Frauen.
3: Wenn sie das selbst wahrhaben kann, soll sie sich ein Spinnennetz vorstellen. Und wenn man da drinnen ist, kommt man ohne Hilfe nie mehr außer. Und immer zu früh Hilfe holen wie zu spät.
4: Österreich will Gewalt gegen Frauen weiter eindämmen. Wie das aktuell funktioniert, darüber hat unser Korrespondent David Freches berichtet.
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4: Es hat ja schon was. Jetzt im Sommer vor allem, wenn man sich so ein kaltes Bierchen aus dem Kühlschrank holt, das ist erfrischend. Und ob es dann am Ende ein Bier mit oder ohne Alkohol ist, das ist dann eigentlich egal. Und so sehen das auch immer mehr Menschen hier bei uns in Deutschland. Denn alkoholfreie Biere haben hierzulande wieder einen Rekordabsatz erreicht. Über 600 Millionen Liter wurden im vergangenen Jahr verkauft. Ein Plus von 6,5% zum Vorjahr. Woran liegt das? Darüber habe ich gesprochen mit Oliver Wesselow. Er ist Biersommelier, Braumeister und studierter Biotechnologe. Und ich habe ihn gefragt, warum wird in Deutschland denn immer mehr alkoholfreies Bier verkauft, während alkoholisches weniger Absatz findet?
6: Ich glaube, das spielen mehrere Faktoren zusammen. Also auf der einen Seite ist es natürlich das gesteigerte Gesundheitsbewusstsein. Mhm. Alkohol ist halt eben immer noch ein Gift, muss man einfach genauso benennen. Und gleichzeitig ist die geschmackliche Qualität der alkoholfreien Biere in den letzten 10, 20 Jahren viel besser geworden.
4: Woran liegt das? Gibt es da neue Produktionsmöglichkeiten?
6: Auch da in verschiedenen Bereichen. Also auf der einen Seite, es gibt ja verschiedene Wege, alkoholfreie Biere herzustellen. Entweder durch Entzug des Alkohols oder das mehr oder weniger Unterdrücken der Gärung, also der Bildung von Alkohol.
4: Mhm. Wie wirkt sich das am Ende auf den Geschmack aus? Also können Sie das rausschmecken? Sie sind ja auch Biersommelier. Könnten Sie da jetzt erkennen, auf welche Art und Weise ist so ein alkoholfreies Bier entstanden?
6: Also den Unterschied zwischen Alkoholentzug und unterdrückter Gärung kann man relativ deutlich merken. Die Biere mit entzogenem Alkohol haben halt einen sehr, sehr schlanken, trockenen Körper. Da ist meistens die Balance so ein bisschen die Herausforderung, dass die Bittere ein bisschen mehr im Vordergrund steht. Schmecken meistens eher ein bisschen leer, wenn sie nicht ganz perfekt gemacht sind.
4: Okay.
6: Und wenn ich die Gärung unterdrücke, dann habe ich halt eben immer die Herausforderung, dass von meinen Malzzuckern ein Teil halt nicht vergoren wurde und dann halt eben immer noch drin ist. Die sind genau das andere Ende von der Skala. Die neigen dann dazu, tendenziell etwas süßer zu sein, wenn ich das nicht vernünftig eingebunden bekomme.
4: Jetzt sind alkoholfreie Biere ja schon sehr, sehr lange im Programm, vor allem auch bei den ganz großen Brauereien. Aber wenn ich mal so durch den Supermarkt gehe oder in ein Geschäft, das sowas einfach anbietet, dann sehe ich, es gibt immer mehr alkoholfreie Varianten auch von kleineren Brauereien. Ja. Wieso ist das so? Wieso spielen die da auf einmal auch eine Rolle?
6: Der Alkoholentzug ist maschinell teuer und aufwendig. Das können sich eigentlich nur große Brauereien leisten. im Bereich der sogenannten gärschwachen Hefen, also Hefen, die eine, ich sage mal so ein bisschen, Maltose-Intoleranz haben,
4: okay,
6: also den Malzzucker nicht verstoffen.

0: wechseln können und daraus keinen Alkohol bilden. In dem Bereich hat es wahnsinnige Fortschritte gegeben oder einfach neue Stämme wurden entdeckt, die das halt eben können. Früher hat man in die Richtung nicht geforscht, weil das waren ja kaputte Hefen sozusagen.
1: Okay.
0: Und die halt eben dadurch, dass man genau den gleichen Prozess durchläuft wie bei der normalen Gärung, geschmacklich absolut überzeugen. Und das hat aus meiner Sicht wirklich in den letzten 10 Jahren eigentlich einen wirklichen Quantensprung im Bereich der geschmacklichen Qualität von alkoholfreien Bieren ermöglicht. Und dadurch braucht eine kleine Brauerei keine zusätzlichen technologischen Aufwand und kann genauso alkoholfreies Bier produzieren, was ihr vorher nicht möglich war. Und zwar auf einem geschmacklichen Niveau, dass man es trinken möchte und nicht, weil man muss.
1: Wenn man sich die Etiketten jetzt mal ganz genau anschaut, dann sieht man ja da durchaus auch noch Unterschiede. Wir kennen das klassische alkoholfreie Label, sage ich jetzt mal, wo noch ein gewisser Restalkohol auch drin sein kann. Und dann seit ein paar Jahren ganz groß im Kommen sieht man immer häufiger die 0,0-Varianten, steht ja meistens auch ganz groß auf dem Etikett dann drauf. Wie unterscheiden die sich nochmal? Ist da wirklich dann auch gar kein Alkohol mehr drin oder ist auch da noch ein kleiner Restalkohol mit dabei?
0: Genau, die unterscheiden sich nur in einer Zehnerpotenz quasi im Alkoholgehalt. Ganz ohne Alkohol geht einfach mathematisch und per Definition nicht. Also ein Bier ist dadurch definiert, dass es halt eben durch Gärung entstanden ist. Das heißt, irgendwie muss mal eine Hefe drin gewesen sein. Das heißt, minimaler Anteil Alkohol entsteht immer. Auch wenn ich den Alkohol entziehe, dann kann ich, wenn man sich das mathematisch überlegt, kann man sich vorstellen, man halbiert jedes Mal die Menge an Alkohol. Das heißt, man nähert sich der Null immer weiter an, aber man erreicht sie nie. Also alkoholfrei bedeutet ja fast überall auf der Welt weniger als 0,5 Volumenprozent Alkohol. Also das ist immer noch weniger als eine überreife Banane hat oder Sauerkraut. Und bei den 0,0er Bieren bedeutet es dementsprechend weniger als 0,049 Volumenprozent Alkohol. Dann gilt es als 0,0, weil man dann abrundet. Aber auf 0,0,0 geht nicht, das wäre Wasser.
1: Es gibt immer noch Luft nach oben in der Entwicklung.
0: Nach unten in dem Fall.
1: Das stimmt. Abschließende Frage, Herr Wesselow, Sie sind ja auch Biersommelier. Jetzt habe ich schon rausgehört, Ihnen schmecken die alkoholfreien Biere auch sehr, sehr gut.
0: Ja.
1: Wenn Sie da jetzt die Wahl haben, dann doch eins vielleicht mit Alkohol oder ohne. Ist das eine Konkurrenz, die Sie überhaupt sehen? Wozu greifen Sie denn am liebsten an so einem heißen Sommertag?
0: An einem heißen Sommertag ganz eindeutig zu einem alkoholfreien, wahrscheinlich sogar IPA, einem hopfenlastigen Bier, was so eine schöne Fruchtigkeit mitbringt, weil das wahnsinnig erfrischend ist und halt eben der Alkohol einfach nicht mitkommt. Die sind inzwischen auf einer Qualität, wenn ich die mit Menschen verkoste, wenn ich es nicht anmoderiere, dass es ein alkoholfreies Bier ist, erkennen die Menschen es nicht mehr. Wenn ich jetzt am Wintertag eher was Gemütliches trinken will, dann wäre es wahrscheinlich eher was Dunkles mit Alkohol. Aber ist halt situationsabhängig, aber das Schöne ist, dass ich trinke ja Bier, weil ich den Geschmack mag, nicht wegen des Alkohols. Und die Alkoholfreien sind inzwischen an dem Punkt, dass sie geschmacklich ebenbürtig sind. Und das ist das Besondere dabei.
1: Die Menschen in Deutschland haben zuletzt so viel alkoholfreies Bier getrunken wie noch nie. Warum das so ist, darüber habe ich gesprochen mit dem Biersommelier Oliver Wesselow.
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1: Je heißer die Tage werden, desto mehr Menschen zieht es raus, nicht ins Fitnessstudio, sondern in den Park, abends im Schatten, kostenlos und für jeden verfügbar. In Kelkheim im Taunus zeigt sich, wie gut das Konzept funktioniert. Da gibt es die Gruppe Sport im Park der SG Kelkheim und die platzt mittlerweile aus allen Nähten. Ein Angebot, das es aber auch anderswo hier in Hessen gibt und das immer mehr Menschen für sich entdecken. HR-Info-Reporter Simon Schäfer hat sich das angeschaut.
3: Im Park.
4: Andrea Kemper weiß, wie sie ihre Gruppe motiviert und unterhält. Sie ist Übungsleiterin bei der SG Kelkheim und leitet an diesem Abend bei angenehmen 22 Grad die Gruppe.
3: Wenn du das alleine machen würdest, dann würden sie denken, hallo?
4: Zu Musik von Peter Fox heißt es für die rund 40 Teilnehmerinnen und Teilnehmer, warm zappeln.
5: Baby liegt auf der Matte, die Mama ganz jung und frisch. Und ja, bis halt eben zum Älteren, der sagt, ich muss was tun, weil ohne Bewegung ist dies alles nichts.
4: Das sagt auch Roland Neureiter. Er ist 68 Jahre, kommt aus Kelkheim und macht an diesem Abend mit.
6: Ja, am meisten Spaß ist hier die Gemeinschaft mit allen und die schönen Gymnastikübungen. Man lernt immer wieder was Neues dazu und kann ich nur jedem empfehlen. Also das wird immer fitter und muss ja was tun im Alter.
4: Sport im Park ist ein Bewegungsangebot, das vom Landessportbund Hessen unterstützt wird. Nicht nur in Kelkheim wird trainiert, sondern im ganzen Bundesland. 3 Standorte im Hochtaunuskreis, 2 im Werra-Meißner-Kreis und 8-mal an der Bergstraße, um nur ein paar Beispiele zu nennen. Und überall klingt es bei den Gymnastikübungen in etwa so.
3: und wechsel. Schieb den Arm von unten auf die andere Seite.
4: Die Gruppe in Kelkheim wird nicht nur immer fitter, so sagen sie, sondern auch immer größer.
7: Wir sind gestartet direkt mit 10 Terminen und waren sehr überrascht, wie gut das wirklich angenommen wurde. Und die letzten 2 Jahre hatten wir jetzt eigentlich den Vorteil, dass unsere örtliche Kelkheimer Zeitung hier auch viel Werbung dafür gemacht hat, einen schönen Bericht in der Zeitung hatte. Und seitdem haben wir eigentlich richtig regen Zulauf und ja, der Erfolg gibt uns recht.
4: Sagt Beate Fester. Sie ist die zweite Trainerin an diesem Abend. Sie macht die Übungen vor, die dann wiederum Teilnehmerinnen wie die 67 Jahre alte Annette Egges nachmachen.
8: Anfangs haben wir mit sehr wenigen angefangen und dieses Jahr platzt die Wiese aus allen Nähten. Nee, ist gut, ist abwechslungsreich, jede Woche was anderes und eine Alternative zu drin.
4: Die große Gruppe hat sichtlich Spaß bei den Übungen mit den kleinen Gewichten, auch wenn es mal anstrengend werden kann.
5: Diese Freude daran, dass die Teilnehmer zu dir kommen und sagen, bis nächste Woche und ja, oder ich merke morgen alles, das ist so, okay, die haben was getan und fühlen sich gut dabei, ja, also super.
4: Und dann haben alle Feierabend.
3: Also von uns aus, habt ihr es geschafft?
1: Und da geht man erschöpft, aber froh nach Hause, nachdem man Sport im Park gemacht hat. Das ist ein Erfolgsmodell, nicht nur in Kelkheim, aber da hat sich das mal unser Reporter Simon Schäfer angeschaut. Entspannt eine Runde zocken, stundenlang an der Konsole sitzen, das ist kein kleiner Trend. Nein, die Gaming-Branche ist seit Jahren ein großer wirtschaftlicher Faktor. Das heißt aber nicht, dass es auch überall gleichermaßen gut läuft. Microsoft zum Beispiel entlässt jetzt tausende Mitarbeitende aus der Gaming-Sparte. Dazu will man auch Entwicklerstudios auslagern. Über die Hintergründe berichtet unser Korrespondent an der US-Westküste, Nils Dammt.
9: In einer internen Nachricht an Microsoft-Mitarbeitende schreibt Xbox-Chefin Asha Sharma:
10: Unser Geschäft läuft derzeit nicht gut.
9: Deshalb sollen rund 3.200 Mitarbeitende der Gaming-Sparte ihren Job verlieren. Rund 1.600 sofort, weitere 1.600 bis Mitte kommenden Jahres. Das sind insgesamt rund ein Fünftel der gesamten Belegschaft in dem Bereich. Der Grund: Microsoft mache mit Computerspielen und Konsolen sehr viel weniger Geld als die Konkurrenz.
10: Unsere Margen liegen um das 3- bis 10-fache unter den vergleichbarer Plattformen.
9: Ein Neustart müsse her, ein Reset. Das Wort benutzt Sharma in ihrer Nachricht an die Belegschaft 6-mal. Eine weitere Maßnahme des Reset: Microsoft will sich von mindestens 4 Studios trennen, die Spiele für PC und die Konsole Xbox entwickeln. Dazu schreibt Asha Sharma:
10: Es ist weder möglich noch wünschenswert, jedes große Studio zu besitzen. Wir haben zudem gelernt, dass wir nicht für jede Art von Studio der beste Partner sind.
9: Asha Sharma hat die Microsoft Gaming-Sparte im Februar übernommen und leitet jetzt einen Strategiewechsel ein. Sie wolle den Fokus auf große und bekannte Blockbuster-Titel legen. Ihr Vorgänger Phil Spencer, der über 10 Jahre Xbox-Chef war, hatte einen anderen Plan.
11: He went all in on what he called Xbox Game Pass.
9: Er hat alles auf den Xbox Game Pass gesetzt. Das ist ein Abo-Modell wie bei Netflix. Du zahlst eine monatliche Gebühr und kannst hunderte Spiele spielen, sagt Jason Schreier vom Wirtschaftssender Bloomberg. Um viele Abonnenten für den Game Pass zu bekommen, haben sie viele verschiedene Entwicklerstudios gekauft, die große, aber auch kleinere, nischigere Spiele gemacht haben. Der spektakulärste Deal war 2023 die Übernahme von Activision Blizzard für 69 Milliarden US-Dollar. Activision Blizzard macht bekannte Spiele wie Call of Duty.
12: Reiß dich zusammen, Mann!
13: Ein Mann ist leichter zu töten, als die Idee für die er steht.
9: Diablo oder World of Warcraft. Auch die lassen sich mit dem Game Pass spielen. Sie wollten damit 100 Millionen User erreichen, es wurden aber nicht mehr als 30 bis 35 Millionen. Laut Microsoft sei auch die Zeit, die Spieler auf der Plattform verbringen, gesunken. Im Nachhinein wurde klar, dass der Markt Grenzen hat, denn Gamer suchen nicht verzweifelt Zugang zu hunderten Spielen. Die meisten haben zu viele Spiele und zu wenig Zeit, die alle zu spielen. Für Xbox-User werde sich nicht sofort was ändern. Alle bisher angekündigten Titel sollen auch veröffentlicht werden. Aber, sagt Journalist Jason Schreier, es werden eben weniger nischigere, kleinere Spiele erscheinen, dafür mehr mit hohem Budget. Und zwar nicht nur bei Microsoft, das sei ein allgemeiner Trend und auch ein Grund, warum die gesamte Gaming-Branche ein Problem hat. Die Entwicklungszeiten sind immer länger. Früher hat ein großes Spiel 2 2 bis 3 Jahre gedauert und 20 bis 50 Millionen Dollar gekostet. Heute dauern sie 5 bis 7 Jahre und kosten das Zehnfache. Das hat auch mit den hohen

0: Erwartungen und Ansprüchen der Gamer zu tun. Aber auch die Ansprüche von Microsofts Gaming-Chefin Asha Sharma sind hoch. Sie schreibt:
1: Ich möchte, dass Xbox zu den wenigen Unternehmen gehört, die täglich mehr als eine Milliarde Menschen unterhalten.
2: Ob das klappt, muss ich dann noch zeigen. Aber erstmal baut Microsoft seine Gaming-Sparte ziemlich radikal um. Mehr als 3000 Leute sollen da gehen. Und warum das so ist, das hat uns berichtet von der US-Westküste der Kollege Nils Damz. Hier geht's jetzt weiter am Mikrofon mit Gunnar Töpfer. Der steht hier schon bei mir im Studio und ist bereit für Sie. Bleiben Sie also gerne noch ein bisschen bei uns hier in HR Info.

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1: 12 Uhr. Neue Attacken von USA und Iran überlagern NATO-Gipfel. Apple scheitert mit Klage vor EU-Gericht. Lagerhalle der Grimm-Festspiele in Hanau verwüstet. Das Wetter, mehr Wolken als Sonne, meist trocken, bis 28 Grad. Mein Name ist Claudia Meichelbeck. Die neue Eskalation im Iran-Krieg überlagert den NATO-Gipfel im türkischen Ankara. Die USA und der Iran hatten sich wieder gegenseitig angegriffen. Am Rande des Gipfels erklärte US-Präsident Trump die vereinbarte Waffenruhe für beendet. ARD-Korrespondent Benjamin Großkopf.
2: Was mich betrifft, es ist vorbei, sagte Trump wörtlich bei einem Gespräch mit NATO-Generalsekretär Rutte hier in Ankara. Er wolle nichts mehr mit den Machthabern in Teheran zu tun haben. Damit ist genau das eingetreten, was die NATO-Strategie im Vorfeld des Gipfels versucht hatten zu vermeiden. Die wieder aufgeflammten Kämpfe zwischen dem Iran und den USA überlagern die Gespräche. Trump sagte heute auch wieder, dass er sehr enttäuscht sei über die NATO-Partner, die ihm im Konflikt mit dem Iran nicht helfen würden.
1: Immer mehr Menschen beschweren sich beim Polizeibeauftragten des Bundes, sowohl Beschäftigte der Polizeibehörden als auch Bürgerinnen und Bürger. Nach einem neuen Bericht gab es rund 420 Beschwerden, fast 60% mehr als im Jahr davor. Es ging vor allem um Diskriminierung und Racial Profiling, etwa bei Grenzkontrollen, aber auch um schlechte Arbeitsbedingungen und Fälle sexueller Belästigung. Die UniCredit kommt einer Mehrheit bei der Commerzbank näher. Im Rahmen eines Übernahmeangebots hat die italienische Großbank jetzt weitere Commerzbank-Aktien erhalten. Damit steigt ihr direkter Anteil auf gut 44%, HR-Reporter Alexander Schmidt.
3: Außerdem hat die UniCredit über Kaufoptionen Zugriff auf weitere Commerzbank-Aktien und käme so nach eigenen Angaben auf mehr als 47%. Die UniCredit war vor knapp 2 Jahren bei der Commerzbank eingestiegen und hatte Anfang Mai ein Übernahmeangebot vorgelegt, das eine halbe eigene Aktie je Commerzbank-Papier vorsah. Sowohl das Management der Commerzbank als auch die Belegschaft und die Bundesregierung, die 12% an den Aktien hält, lehnen eine Übernahme durch die UniCredit ab.
1: Rückschlag für Apple in der EU. Der US-Technologiekonzern muss sich in der Europäischen Union an schärfere Regeln halten. Das hat das EU-Gericht in Luxemburg entschieden. ARD-Korrespondentin Katrin Schmidt.
4: Die Richter am Europäischen Gericht in Luxemburg bestätigen mit ihrem Urteil die Einstufung der Kommission, die den Apple-Konzern als Digitalunternehmen mit besonders großer Marktmacht sieht. Die besonderen Verpflichtungen laufen vor allem darauf hinaus, dass Apples Dienste interoperabel sein müssen, also nicht als geschlossene Systeme funktionieren, die Wettbewerber ausschließen. Denn das Ziel der EU-Kommission ist, dass Verbraucherinnen und Verbraucher weitgehend selbst entscheiden können, welche App-Stores, welche Messenger-Dienste und welche Plattformen sie nutzen.
1: Apple kann gegen das Urteil noch vorgehen. Lagerhalle der Grimm-Festspiele in Hanau verwüstet. Wie die Stadt mitgeteilt hat, sind Unbekannte dort eingebrochen und haben einen Schaden von bis zu 10.000 Euro angerichtet. Die Täter besprühten Wände und Böden mit Farbe, zündeten Pyrotechnik und fuhren mit einem Gabelstapler durch die Halle. Unter anderem seien Bühnen- und Kulissenelemente beschädigt worden. Der Festspielbetrieb sei aber nicht beeinträchtigt. Bei der Fußball-WM steht heute der erste spielfreie Tag an. 8 Teams kämpfen jetzt noch um den WM-Titel und das erste Viertelfinale steht dann morgen an zwischen Frankreich und Marokko. Das waren die Nachrichten. Das Wetter. Heute Nachmittag bekommen die Wolken immer mehr Lücken und die Sonne zeigt sich öfter. Bis auf ein paar Regentropfen bleibt es trocken bei höchstens 20 bis 28 Grad. In der Nacht kühlt es ab auf 17 bis 11 Grad. Morgen ist es dann im Nordosten von Hessen zeitweise stark bewölkt. Im Südwesten scheint meistens die Sonne. Je nachdem steigen die Werte auf 22 bis 31 Grad. Es ist 12.04 Uhr.
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1: A49 Gießen Richtung Kassel zwischen Fritzlar und Felsberg. 2 Kilometer stockender Verkehr. Und im weiteren Verlauf zwischen Kassel-Waldau und Kreuz Kassel-Mitte. 2 Kilometer stockender Verkehr nach einem Unfall auf dem linken Fahrstreifen.
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5: Hallo zusammen, schönen Mittwoch. Wenn wir ganz fest daran glauben, dann ist heute übrigens der Tag, ab dem wird bei der Bahn alles gut. Der Konzern wird sein Chaos und seine Verspätungen und seine Ausfälle in Zukunft nämlich endlich besser erklären. Die Bahnchefin Evelyn Paller, die hat heute dafür ein neues Sofortprogramm Kommunikation vorgestellt. 50 Millionen Euro will der Konzern dafür ausgeben. Jim Bob Nikschas in unserem Hauptstadtstudio. Um was genau damit zu kaufen?
6: Ja, das ist die große Frage. Also es soll auf jeden Fall neue Anzeigen an den Bahnhöfen geben. Da wurden ja schon einige installiert in den letzten Jahren, gerade an kleineren und mittleren Bahnhöfen, wo es nicht die ganz großen Anzeigen gibt. Da soll es künftig auch mehr Fernsprecher, sage ich mal, geben, dass ich mir Dinge auch vorlesen und anzeigen lassen kann. Also weniger Papier ist auf jeden Fall das große Motto. Und man versucht ganz viel hinter den Kulissen zu regeln, damit Daten in Zukunft so ein bisschen schneller und auch zuverlässiger fließen und dieselben Daten auch überall angezeigt werden. Also man möchte mehr vernetzen, sich intern KI einsetzen, damit zum Beispiel jetzt nicht am Gleis oben eine andere Info steht als in meiner App.
5: Weil das, was auf dem Papier gedruckt ist, an den Bahnsteigen eh nicht mehr stimmt, wenn der Tag kommt?
6: Ja, unter anderem. Also man möchte ein bisschen dynamischer werden und schneller werden, weil man eben erkannt hat, dass man eben doch Fahrgäste eher verwirrt, wenn zum Beispiel das Gleis sich ändert und in meiner App aber erst eine Minute später das Ganze angezeigt wird. Das soll jetzt zum Beispiel schneller werden. Ganz konkret soll es im DB-Navigator 2 Sekunden maximal dauern, bis quasi sich das Gleis aktualisiert hat.
5: KI hast du gerade schon angesprochen. Das heißt in Zukunft aber auch, dass ich nicht mehr mich bei echten Menschen beschweren kann, sondern mit der KI reden muss.
6: Ja, das ist ja jetzt schon der Fall, tatsächlich an kleineren Bahnhöfen, wo es ja schon länger keine DB-Informationen mehr gibt, keine großen Schalter. Das Ganze will man jetzt digitalisieren, also soll eine neue Website geben, auch eine neue App. DB Info soll das heißen, quasi der verlängerte Arm, der Schalterersatz im Internet. Und da soll vor allen Dingen KI zum Einsatz kommen. Ich soll also, das wurde uns heute hier auch vorgeführt in Berlin, mit dieser App auch sprechen können. Ich soll zum Beispiel sagen, ich will morgen von Frankfurt nach Berlin fahren und habe eine Bahncard 50 und welche Züge kann ich denn nehmen? Und dann wird mir das von der KI alles angezeigt und, das ist das große Versprechen, nicht nur mit Bahnzügen, sondern eben auch von anderen Anbietern wie der ÖBB oder dem Flixtrain.
5: Hotline in Zukunft auch nur noch KI?
6: Das haben sie heute nicht gesagt, nein. Aber das ist weiterhin ein Kommunikationskanal, sage ich mal. Aber die Zukunft, das wurde schon ganz klar, auch von Bahnchefin Evelyn Paller, ist digital. Auch da will die Bahn zukünftig quasi sich darauf konzentrieren.
5: Ein bisschen Warteschleife bleibt also noch. Was soll sich ansonsten noch ändern?
6: Ja, Verkehrsminister Patrick Schnieder von der CDU hat zugegeben, also pünktlicher wird die Bahn durch dieses Programm natürlich nicht. Da war auch eine ganze Menge PR dabei, das muss man klar sagen. Aber ganz vielversprechend, auch hinter den Kulissen soll sich ein bisschen was tun. Also in den Betriebszentralen soll KI dabei helfen zu sagen, naja, der Zug hier, der droht gleich unpünktlich zu werden, das klappt nicht mit der Rückfahrt. Und so sollen Infos dann ein bisschen zuverlässiger fließen, also ein bisschen schneller auch zu uns kommen. Und das verspricht schon mal mehr Informationen, sage ich mal, als bisher.
5: Wenn der Konzern jetzt 50 Millionen ausgibt, dann klingt das ja erstmal ganz gut, aber letztendlich ist das doch ein Sparprogramm auch für die Bahn, oder? Alles umzustellen auf Technik und KI.
6: Ja, das könnten langfristige Effekte sein, sage ich mal. Jetzt aktuell ist man ja vor allen Dingen bemüht, so ein bisschen mit diesen Sofortprogrammen, das ist ja nicht das Erste, was heute vorgestellt wurde, so die Kunden ein wenig zu beruhigen. Denn Fakt ist, Politik und Bahn müssen sehr viel Geld erstmal ins Netz stecken in den nächsten Jahren, ganz klar, um da die ganzen Baustellen abzuarbeiten. Und solange muss man die Kunden so ein bisschen die Haltung bei Stange halten. Es soll ja auch zuverlässigeren Kaffee geben im ICE. Das Sofortprogramm hatten wir auch schon. Wir hatten mehr Sauberkeit an Bahnhöfen, Handwerkerteams, die da jetzt aufräumen sollen. Und dieses neue Sofortprogramm heute, das soll eben auch noch für bessere Infos sorgen.
5: So viele Sofortprogramme und wir wünschen uns doch alle nur, dass die Bahn mal endlich sofort kommt, wenn sie auf dem Plan steht. Wann passiert das denn?
6: Ja, das wird noch ein paar Jährchen dauern und das eigene Pünktlichkeitsziel, das hat man ja noch ein bisschen nach unten korrigiert. Also die Pünktlichkeit von 70-80%, das werden wir wohl erst in den 30er Jahren erleben, wenn alle Baustellen pünktlich abgearbeitet werden. Auch da hat Evelyn Paller heute angekündigt, diese Generalsanierungen für diese großen Streckenabschnitte, da will man nochmal insgesamt über das Konzept gucken, was man besser machen kann. Denn ganz aktuell Nürnberg-Regensburg sollte eigentlich dieses Wochenende freigeschaltet werden, wieder als Strecke. Auch das wird pünktlich jetzt erstmal leider nicht klappen.
5: Jim Bob Nickschas in unserem Hauptstadtstudio über ein neues Sofortprogramm der Bahn. 50 Millionen will der Konzern ausgeben, damit wir in Zukunft schneller wissen, wann der Zug mal wieder langsam fährt.

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1: 12:09. Unsere Nachbarn in Frankreich, die wählen in 2 Jahren einen neuen Präsidenten. Der ist noch lange hin, aber der Wahlkampf, der ist eigentlich jetzt schon losgegangen. Und zwar erst mit einer Verurteilung und dann mit einer Ankündigung von Marine Le Pen.
2: Donc ce soir, je suis candidate à l'élection présidentielle.
1: Die Frontfrau des Rassemblement National, die tritt also als Kandidatin an. Und das, obwohl sie gerade erst auch vom Berufungsgericht der Veruntreuung von EU-Geldern schuldig gesprochen worden ist. Und obwohl zum Urteil erstmal auch Hausarrest und eine Fußfessel gehören. Marine Le Pen pokert hoch. Die Meinung unserer Frankreich-Korrespondentin Julia Botha.
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3: Marine Le Pen pokert hoch. Sie geht davon aus, dass mit der Anrufung der höchsten Instanz das jetzt ergangene Urteil ausgesetzt wird. Dass sie also während des Wahlkampfes keine Fußfessel wird tragen müssen. Und sie setzt darauf, dass das Kassationsgericht seine Entscheidung erst nach der 2. Runde der Präsidentschaftswahl Anfang Mai nächsten Jahres fällen wird. Sollten die Franzosen und Französinnen sie bis dahin zur Präsidentin gewählt haben, wäre sie ohnehin immun. Ziemlich abgezockt das alles und juristisch hoch umstritten. Aber no risk, no fun. Marine Le Pen treibt den Machtkampf mit der Justiz auf die Spitze. Fragt sich nur, ob dieses Kräftemessen politisch zum Erfolg führen wird. Sicher, die Stammwählerschaft dürfte weiterhin ihr Kreuz bei Marine Le Pen machen. Der Frau, die sich in mehr als 20 Jahren ein nahbares Kümmerer-Image aufgebaut hat, der Verteidigerin der kleinen Leute, der Kämpferin gegen das Establishment, die sich auch jetzt nichts gefallen lässt. Doch die Stammwählerschaft reicht Marine Le Pen nicht aus, um endlich beim 4. Anlauf den Sprung in den Élysée-Palast zu schaffen. Der Rassemblement National kann nur an die Macht gelangen, wenn es der Nachfolgepartei des extrem rechten Front National gelingt, in der Stichwahl neben der Stammwählerschaft auch klassisch konservative Wähler und Wählerinnen für sich zu mobilisieren. Und genau das wird für Marine Le Pen jetzt umso schwerer. Ihr politischer Ziehsohn Jordan Bardella mit seinem gediegenen Habitus und seiner wirtschaftsliberaleren Färbung hätte da vielleicht zusätzliche Stimmen mobilisieren können. Doch Marine Le Pen hat bei dieser bourgeoisen Klientel ohnehin keinen guten Stand. Erstens, weil sie die Tochter von Jean-Marie Le Pen ist, dem Parteipatriarchen, der in den 80er Jahren mit antisemitischer Hetze zum sogenannten Diable de la République, zum Teufel der Republik wurde. Und zweitens, weil sie wirtschaftlich für einen eher linken Kurs steht. Kaum vorstellbar, dass Le Pens neueste Pokernummer sie in diesen Kreisen als verlässliche Alternative erscheinen lässt. Und ihre politischen Gegner werden sie vor sich hertreiben. Als Egoistin, die von 2 Gerichten wegen der Veruntreuung von EU-Geldern verurteilt wurde und die dennoch nicht den Anflug von Einsicht oder gar Demut zeigt. Hätte Marine Le Pen das Urteil des Berufungsgerichtes anerkannt, hätte sie einen eingeschränkten, aber aufrechten Wahlkampf mit Fußfessel gemacht, hätte ihr das vielleicht sogar von unerwarteter Seite Respekt eingebracht. So aber geht die Zockerin eine juristisch hochriskante Wette ein. Auf dem Spiel ihr persönliches Schicksal, die Zukunft der Partei und der demokratische Prozess des Wahlkampfes an sich.
1: Die Meinung unserer Frankreich-Korrespondentin Julia Borutta darüber, dass Marine Le Pen jetzt angekündigt hat, bei der französischen Präsidentschaftswahl in 2 Jahren antreten zu wollen.
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1: Offiziell haben sich die Regierungschefs der NATO-Länder in Ankara zu allen möglichen Verhandlungen getroffen, NATO-Gipfel. Inoffiziell geht es aber vor allem darum, den amerikanischen Präsidenten ein bisschen fröhlich zu stimmen, damit der möglichst weiter in der NATO bleibt. Es ist noch kein Tag rum in Ankara, aber wenn wir die Schlagzeilen aus Ankara so sehen, dann hat das bis hierher nicht so wahnsinnig gut geklappt. Donald Trump ist sauer, Donald Trump ist mies gelaunt. Thomas Spickhofen, warum?
4: Ja, ich würde zumindest von eingeschränkter Begeisterung sprechen, aber er hat so ein paar Themen mitgebracht, die ihm schlechte Laune verursachen. Er sagt aber auch, ein paar gute Sachen gibt's, zum Beispiel den NATO-Generalsekretär Mark Rutte, den findet er toll. Und eigentlich sei er auch nur gekommen, weil Recep Tayyip Erdogan, der türkische Präsident und Gastgeber, der sei doch ein toller Führer seines Landes. Und wenn es den nicht gegeben hätte, wenn es nicht in der Türkei stattfinden würde, dann wäre er wahrscheinlich gar nicht gekommen, sagte er gestern bei der Ankunft. Aber ansonsten gibt es eine ganze Liste von Themen, die er offenbar mit den NATO-Partnern besprechen oder die er ihnen zumindest vorhalten will, mit dem Ergebnis offen.
1: Die Türken, du hast es gerade angesprochen, haben ihn ja also wirklich sehr, sehr pompös empfangen mit Reiterstaffel und Fliegershow und Kanonenschüssen. Aber was ist danach dann schiefgegangen, dass die Laune doch so gekippt ist?
4: Ich glaube, er hatte schon einen Zettel in der Tasche, was er alles ansprechen wollte. Er hatte dann die Begrüßung mit Präsident Erdogan im Präsidentenpalast und dann gab es eine dieser bekannten Pressekonferenzen, die improvisiert sind. Er saß auf seinem Stuhl und bekam ein paar Fragen und machte dann eine Tour d'Horizon. Und wenn man sich dann heute die Äußerung anguckt, dann merkt man, das hat er gestern schon alles angesprochen. Also, ein Stichwort lautet Grönland, ein weiteres Stichwort lautet Irankrieg, seine Enttäuschung über die NATO, dass es sich von ihr in den Stich gelassen fühlt. All das hat er gestern bei der Ankunft schon angesprochen. Daraus kann man schließen, da gibt es schon eine Tagesordnung, da gibt es schon einen Spickzettel, den er abarbeiten will. Und das hat er von Beginn an getan. Und das dürfte jetzt auch zur laufenden Stunde, wo die Regierungschefs und Chefinnen der 32 Mitgliedsländer zusammensitzen, auch nochmal angesprochen
1: werden. Was steht denn noch alles auf diesem Spickzettel drauf? Wir haben ein paar Länder schon gehört. Wir haben heute Morgen zum Beispiel gehört, dass er mit Spanien überhaupt nichts mehr zu tun haben will.
4: Ja, er will da sämtlichen Handel mit Spanien stoppen und zwar sofort, so habe er seinen Finanzminister auch schon angewiesen. Wie das praktisch gehen soll, fragen wir uns alle hier. Es gibt gültige Verträge, es gibt Unternehmen auf beiden Seiten, die selbstständig wirtschaften, es gibt Lieferketten und so weiter. Aber das politische Signal ist ja ganz klar, von wem sich der Präsident im Stich gelassen fühlt. Wir sind dann wieder beim Stichwort Iran, der bekommt das auch zu spüren. Spanien wirft er konkret zwei Sachen vor. Erstens, sie haben den USA Start- und Landerechte für den Krieg in Iran verweigert und zweitens, sie beteiligen sich als Einzige nicht am 5%-Ziel. Klammer auf, bis 2035 wollen alle anderen NATO-Mitglieder 5% ihres Bruttoinlandsprodukts für Verteidigungsausgaben ausgeben. Klammer zu, die Spanier beteiligen sich nicht daran. Das sind die beiden Vorwürfe.
1: Donald Trump muss seine Zeit in Ankara auch mit der dänischen Regierung verbringen. Wie ist da das Verhältnis gerade in Sachen Grönland?
4: Da merkt man die Anspannung auf jeden Fall, denn die dänische Ministerpräsidentin Mette Frederiksen musste natürlich auch Stellung dazu nehmen, dass er gestern und dann auch heute noch mal nachgelegt hat in Sachen Grönland. Wir hatten das Thema ja so ein bisschen aus dem Radar verloren. Es war lange nicht mehr angesprochen worden. Es gibt eine Arbeitsgruppe zwischen Amerikanern, Dänen und Grönländern, die sich damit beschäftigen sollen. Da ruht der See, hatte man den Eindruck, oder das Eis, wenn man so will. Aber das Thema hat Trump wieder aufgegriffen, hat gesagt, eigentlich muss dieses Land von den USA kontrolliert werden. Nicht von Dänemark. Dänemark hat gar nichts davon. Aber für uns, die USA und eigentlich für die ganze Welt, ist es von großer sicherheitspolitischer Bedeutung. Er hat wieder behauptet, dort fahren Schiffe aus China und Russland rum. Das ist eine große Gefahr. Und nur wir Amerikaner können die Welt und uns selbst schützen, wenn wir die grönländischen Besitztümer bei uns haben. Wenn wir das kontrollieren. Da konnte natürlich Frederiksen nicht dran vorbeigehen. Sie wurde natürlich auch darauf angesprochen, hat dann gesagt, nein, also man muss schon die territoriale Souveränität und Integrität aller Mitglieder achten.
1: Und noch ein Streitthema auf Trumps Stichwortzettel, du hast es schon angesprochen, der Irankrieg. Er will die NATO-Verbündeten auf eine Probe gestellt haben mit diesem Krieg, sagt er jetzt beim NATO-Gipfel in Ankara. Und die Verbündeten, die hätten diesen Test nicht bestanden. Seit der Nacht dann direkt wieder neue Angriffe am Persischen Golf. Zufall?
4: Nein, ich habe mich ein bisschen gewundert, dass das tatsächlich gestern so gar nicht angesprochen wurde von ihm. Aber natürlich verrät man solche Anschläge dann auch nicht, auch wenn sie in solchen Volumen wie in der vergangenen Nacht stattfinden. Ja, er hat den NATO-Partnern wieder vorgeworfen. Sie haben ihn allein gelassen. Es ist ein bisschen widersprüchlich immer, weil er einerseits sagt, er wollte sie ja nur testen. Auf der anderen Seite sagt er, ich brauche die Hilfe gar nicht. Ich habe sie nicht mal gefragt und sie haben schon Nein gesagt, bevor ich überhaupt gefragt habe. Das ist der Vorwurf. Der weitere Verlauf im Iran ist ja so, dass er sagt, es wird da jetzt nicht weiterverhandelt. Dieses Rahmenabkommen gilt für ihn auch nicht mehr. Es gab da eine minutenlange Schimpfkanonade auf das Regime in Teheran heute Morgen, als er einen Termin mit Mark Rutte hatte. Begriffe wie Abschaum und fiese Typen und kranke Menschen habe ich mir da aufgeschrieben, die er geäußert hat. Ja, und diese Enttäuschung wird sicherlich auch eine Rolle spielen dort am Verhandlungstisch. Wobei es ja eine Sicherungsmission gibt, die Europäer, nicht NATO, aber die Europäer vorantreiben wollen. Frankreich, Großbritannien, auch Deutschland ist dabei, um die Straße von Hormus irgendwann zu sichern. Ich glaube, dieses Thema ist jetzt erstmal in weite Ferne gerückt.
1: Das heißt, erstes Ergebnis vom NATO-Gipfel in Ankara, der vielleicht Frieden mit dem Iran ist, direkt schon mal wieder perdu.
4: Den hat der amerikanische Präsident jetzt tatsächlich aufgekündigt, wobei nicht so richtig klar ist, wie es da weitergehen soll. Er hat gesagt, meine Leute können weiter mit den Gespräche führen, aber ich verspreche mir nichts davon. Was das nun konkret in der geopolitischen Lage bedeutet, lässt sich im Moment gar nicht absehen.
1: NATO-Gipfel in Ankara, der amerikanische Präsident schlecht gelaunt, Thomas Spickhofen.
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1: 12:19 Uhr. Woher kommen die Chips eigentlich in unserem Telefon oder im Autoradio? Kommen die aus Taiwan? Kommen die aus China? Kommen die aus Korea? Vielleicht. Einige aber vielleicht tatsächlich auch aus Deutschland. Erst vergangene Woche hat Infineon in Dresden seine nächste Mega-Chip-Fabrik eingeweiht, gepusht mit 5 Milliarden Euro von der Europäischen Union. Die gibt das Geld dazu, damit wir in Europa beim Thema Technik endlich ein bisschen unabhängiger werden von Asien. Aber Experten warnen,

0: Nur die Hallen zu bauen und ein bisschen Silizium da drin zu verarbeiten, das reicht nicht. Es braucht noch etwas ganz anderes. Ralf Geißler.
1: Chips bauen können nicht viele. Chips entwickeln noch weniger. Es ist eine Kunst, teilweise Milliarden Transistoren so zusammenzupuzzeln, dass ein neuer Chip entsteht. Vielleicht sprechen Fachleute deshalb vom Chip-Design. Deutschland brauche davon mehr, fordert Gerhard Fettweis. Der Dresdner Mikroelektronikprofessor glaubt, der deutschen Industrie gehe es auch deshalb so schlecht, weil Chip-Designer fehlen.
2: Als die Fernseher digital wurden, ist Deutschland raus gewesen. Als die Stereoanlagen digital wurden, ist Deutschland raus gewesen. Heute werden Autos digital. Und deshalb hat die deutsche Autoindustrie so ein großes Problem. Und deshalb ist Tesla 20 Mal wertvoller als VW, obwohl es einen Bruchteil der Autos produziert. Weil Tesla ist eine Chip-Design-Company, die halt dann noch ein bisschen Auto drumherum baut.
1: Fettweis leitet in Dresden das Barkhausen-Institut, das er zu einem zentralen Ort für Chipdesign ausbauen will. Das Institut soll eins von bundesweit 5 deutschen Design-Hubs für die Entwicklung neuer Chips werden, gefördert vom Bundesforschungsministerium. Dass Europa mehr Chipdesigner braucht, sieht auch Infineon-Chef Jochen Hanebeck so.
3: Ich denke, wir dürfen uns nicht nur an Fabriken festhalten. Das gesamte Ökosystem muss wachsen und das fängt mit Chipdesign an. Und das geht aber auch noch weiter in den Anlagenbau, in die Grundstoffversorgung. Also das ist ein sehr, sehr komplexes Ökosystem und das muss symmetrisch sozusagen über alle Dimensionen wachsen.
1: Infineon besitzt in Dresden bereits eine eigene Designabteilung und es gibt noch mehr. Insgesamt hat Sachsen bereits 50 Firmen, die sich mit der Entwicklung neuer Chips mindestens nebenbei befassen. Das sei ein Anfang, der ausgebaut werden könne, sagt Frank Bösenberg vom Branchenverband Silicon Saxony. Mit Chipdesign ließe sich auch deutlich mehr Geld verdienen als mit reiner Chipfertigung.
4: Vor allen Dingen Chips für die eigenen Bedarfe wären wichtig. Automobil, Medizintechnik, Industrie. Auch Chips, die in der Verteidigung eingesetzt werden, ist natürlich sinnvoll, wenn die in Europa, in Deutschland, dann eben vielleicht auch in Sachsen entworfen, designt werden können. Wenn man dann den Bogen zur Fertigung hier noch schließen kann, dann hat man tatsächlich sehr weitgehende Technologiesouveränität.
1: Tatsächlich sitzt in Dresden mit Global Foundries ein Auftragsfertiger, der Chips baut, die von anderen entwickelt wurden. Für den deutschen Maschinenbau, für die Autobranche ergeben sich dadurch Möglichkeiten, sagt Gerhard Fettweis. Der Dresdner Professor glaubt, im Chipdesign könnten in Sachsen auch viele neue Jobs entstehen.
2: Mein persönliches Ziel ist, heute haben wir 1000 Chipdesigner in der Industrie. Wir wollen das in den nächsten 12, 15 Jahren hoffentlich auf 10.000 Chipdesigner hier ausbauen.
1: Nur mit eigenen Chips könne die Industrie auf dem Weltmarkt bestehen, glaubt Fettweis. Maschinen, Autos oder Haushaltsgeräte könne man noch so perfekt bauen. Am Ende müsse eine Industrienation auch das Gehirn selbst entwickeln, den Chip, der die Technik steuert.
0: Wie Europa versucht, von Asien ein bisschen unabhängiger zu werden beim Thema Technik, beim Thema Elektronik. Ralf Geißler in hr Info, 12.22 Uhr. Was passiert, wenn künstliche Intelligenz Synchronsprecher ersetzt? Dann wird's unter Umständen lustig, manchmal aber auch ein bisschen unfreiwillig.
5: Ich kümmere mich darum. Komme gleich da.
6: Ich muss nur noch ein paar lose Enden erledigen. Firewall. Ich, Mr. Firewall, der mich gefeuert hat.
0: Im Netz kursieren gerade so Ausschnitte aus einer KI-Übersetzung von einem Amazon-Film. Den haben die aber inzwischen wieder gelöscht, weil dann doch ein bisschen peinlich. Das hält andere in der Filmbranche aber nicht davon ab, ihre Arbeit von KI weitermachen lassen zu wollen, um zu sparen, aber auch aus zwei anderen Gründen. Anna Wollner.
7: Es sind Bilder, die vertraut wirken und doch gleichzeitig fremd. Gesichter, die aussehen wie echte Menschen und doch etwas Unwirkliches haben. Straßenzüge, Rauch, Tränen, Gewalt. Alles künstlich erzeugt. Und trotzdem erzählt Dreams of Violets eine sehr reale Geschichte über die Proteste im Iran. Der iranisch-britische Künstler Ash Kushar sagt, ohne künstliche Intelligenz hätte dieser Film gar nicht erst entstehen können. Zu gefährlich wären Dreharbeiten im Iran gewesen, zu teuer eine klassische Produktion. KI wird hier also nicht zum Selbstzweck, sondern zum Werkzeug. Sie macht einen Film möglich, der sonst vermutlich nie entstanden wäre. Genau darin sehen viele Filmschaffende die große Chance. Künstliche Intelligenz könnte das Filmemachen demokratisieren. Geschichten könnten unabhängig von Studios und Millionenbudgets entstehen. Dass diese Entwicklung längst begonnen hat, zeigt auch Requiem for a Dream.

0: Regisseur Darren Aronofsky. Er experimentiert seit Monaten mit künstlicher Intelligenz. Seine YouTube-Kurzserie On This Day 1776 rekonstruiert den amerikanischen Unabhängigkeitskrieg mit KI-generierten Bildern. Das Ergebnis wirkt beeindruckend scharf und gleichzeitig merkwürdig leblos. Lippen bewegen sich nicht passend zum Text, Gesichter scheinen aus mehreren Ebenen zusammengesetzt. Ein eher verstörendes Experiment.
1: The mast from that British sloop Diana we captured. Has it been placed on Prospect Hill?
2: It has, sir.
0: Die Technik entwickelt sich trotzdem rasant weiter. Netflix hat bei der argentinischen Serie The Eternal inzwischen erstmals generative KI für einzelne Spezialeffekte eingesetzt. Seit den Hollywood-Streiks gehört deshalb auch der Umgang mit künstlicher Intelligenz zu den großen Zukunftsfragen der Branche. Denn kaum jemand glaubt noch, dass sich diese Entwicklung aufhalten lässt. Die entscheidende Frage lautet vielmehr, welche Rolle KI künftig im kreativen Prozess spielen soll. Für Pixar kreativ Chef Pete Docter kommt es deshalb darauf an, wie sie eingesetzt wird.
3: Künstliche Intelligenz ist ein bisschen wie Feuer. Sie kann wärmen, das Haus heizen und Essen kochen oder alles niederbrennen. Es kommt darauf an, wie man sie nutzt.
0: Auch Steven Spielberg, selbst einer der großen technischen Erneuerer des modernen Kinos, sieht künstliche Intelligenz vor allem als Werkzeug. Fluch der Karibik-Regisseur Gore Verbinski formuliert die Sorge noch grundsätzlicher.
4: You're gonna be able to order up a
3: Bald wird man einfach einen Film bestellen können, zum Beispiel im Stil von Christopher Nolan, als hätte er Der Pate mit sprechenden Fröschen gedreht. Die KI wird darin immer besser werden, aber sie lernt nur aus dem, was es bereits gibt. Als Regisseur versuche ich dagegen, mich gerade nicht zu wiederholen. Genau darin liegt der Unterschied.
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6: Fußballfreunde, heute können wir endlich mal ein bisschen Schlaf nachholen. Die Weltmeisterschaft dann spielfrei. Morgen geht's dann erst weiter mit den Viertelfinals. Zeit für eine Zwischenbilanz. Erbärmliche 60 Punkte hinten im Tippspiel. Das ist meine persönliche. Die professionelle gibt's jetzt von unserer WM-Reporterin Stefanie Batschik in Atlanta. Vor Beginn des Turniers fangen wir doch mal damit an. Viel Kritik an diesem XXL-Format. Viel zu viele Mannschaften. Wer braucht denn die alle? Das hören wir jetzt irgendwie in den letzten Tagen überhaupt nicht mehr. Warum?
7: Naja, weil es jetzt spannend geworden ist. Die K.O.-Phase hat angefangen und ab dem 16. Finale, und ich möchte es eigentlich gar nicht nochmal sagen, aber Deutschland kann ein Lied davon singen, sind die Großen natürlich unter Druck und die Kleinen setzen sie auch richtig unter Druck. Also ich kann mich an kein unspannendes Spiel erinnern im 16. Finale und auch jetzt im 8. Finale, und ich glaube, da wird sich die FIFA am Ende auch auf die Schultern klopfen und sagen, haben wir super gemacht. Aber ich bin ehrlich, mir ist das einfach viel zu viel. Es sind zu viele Spiele, gerade in Deutschland, da musst du ja echt wirklich eine Nachteule sein, um dir das alles anschauen zu können.
6: Aber wir haben auch ein paar Mannschaften kennengelernt, die wir vorher, die meisten von uns jedenfalls, noch nicht kannten. Größte Überraschung, größte Enttäuschung?
7: Größte Überraschung für mich und wirklich von Herzen. Kap Verde. Also das mit aber weitem Abstand vorneweg. Nur mal so zur Erinnerung, diese kleine Nation, dieses kleine Land, das zum ersten Mal dabei ist bei einer Weltmeisterschaft. Spanien ärgert, Argentinien ärgert, der 40-jährige Torhüter Vosinha, der ein Held wird, der jetzt 28 Millionen Follower auf Instagram hat und dessen Bild überall weltweit zu sehen war. Seine Mama, die ja nachgekommen ist, nachdem es erstmal Visa-Probleme gab. Er und sie Arm in Arm. Tränen überströmt auf der Tribüne, also für mich ein absolutes Highlight. Und die größte Enttäuschung, ja, das kann ich dann natürlich aus deutscher Sicht nur so sagen, ist die deutsche Nationalmannschaft, weil irgendwie hat man immer die Hoffnung, dass sich das im Turnier noch entwickelt, aber das war halt nichts.
6: Den emotionalsten Moment haben wir jetzt gerade auch schon direkt mitgehört von dir. Vermutlich.
7: Ja, einer der emotionalsten Momente natürlich, ne, weil als Fußballromantikerin bin ich grundsätzlich erstmal für die Kleinen und schaue, aber ich habe gestern einen weiteren emotionalen Moment erlebt. Ich bin ja hier gerade in Atlanta und da hat gestern Argentinien gegen Ägypten gespielt. Und es ist für Lionel Messi, der ja einfach nach wie vor wahnsinnig gefeiert wird als einer der Besten dieser Welt, die 6. WM. Argentinien liegt mit 0-2 hinten und dann leitet er einen Treffer ein, macht den zweiten. Argentinien dreht dieses Spiel und der Mann steht auf dem Platz, Tränen überströmt und kann nicht mehr getröstet werden. Von seinen Mitspielern nicht, von den Fans nicht. Das war auch ein echter Gänsehautmoment als Reporterin.
6: Cynthia, ist einer von den großen Namen, die noch im Turnier sind. Harry Kane, Haaland, Mbappé sind auch noch mit dabei. Wer von den Vieren hat jetzt nach diesem Zwischenstand das Zeug zu dem WM-Helden 26?
7: Boah, das ist natürlich eine taffe Frage, die du mir jetzt gestellt hast. Sie haben alle das Zeug. Das würde ich jetzt wahrscheinlich nicht befriedigen, diese Antwort. Aber ich finde,

0: Das sind alle sehr, sehr unterschiedlich. Also Messi hat einfach das, was er so grundsätzlich mitbringt an Erfahrung aus den Jahren. Er ist halt außergewöhnlich. Harry Kane ist ein Qualitätsspieler. Man sagt immer, er trifft in den wichtigen Momenten, hat er bislang gemacht. Mbappé hat das Tempo und hat einfach diese Klasse vorne im Sturm. Und Erling Haaland, weiß ich gar nicht, ob wir den gerade noch genannt haben, der ist ja auch noch mit dabei. Also das Schöne ist ja, wir müssen es nicht wissen. Du hast das Tippspiel von dir am Anfang erwähnt. Vielleicht tippen wir da mal besser nicht und lassen uns überraschen.
1: Ich gebe das mit dem Tippspielen auf. Ich weiß nicht, wie das bei dir läuft.
0: Ich hab mich extra rausgehalten, weil ich genau wusste, dass das passieren wird.
1: Sehr zu Recht. Zwischenbilanz von der Fußball-Weltmeisterschaft vor den Viertelfinals. Stefanie Bartschik in Atlanta.
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3: 12.30 Uhr. Trump hält Abkommen mit Iran für gescheitert. Deutsche Bahn will bei Kundeninformationen nachbessern. Apple scheitert mit Klage vor EU-Gericht. Das Wetter: Wolken und Sonne, meist trocken, 20 bis 28 Grad. Mein Name ist Claudia Meichelbeck. Die neue Eskalation im Iran-Krieg überlagert den NATO-Gipfel in der Türkei. US-Präsident Trump sagte in Ankara, er halte das Abkommen mit dem Iran für gescheitert. Es sei Zeitverschwendung, mit der iranischen Führung zu reden. Wenn seine Unterhändler das aber wollten, dürften sie das. Weil der Iran Handelsschiffe in der Straße von Hormuz attackiert haben soll, hatten die USA in der Nacht wieder Ziele im Iran angegriffen. Der Iran beschoss dann US-Stützpunkte in der Golfregion. Die Deutsche Bahn will ihre Kunden künftig besser informieren, zum Beispiel über Verspätungen oder Gleiswechsel. Der Konzern hat ein Sofortprogramm aufgelegt, in das er bis Ende nächsten Jahres 50 Millionen Euro investieren will. ARD-Reporterin Anja Dobrodinsky.
4: Geplant sind zum Beispiel 7000 neue Anzeiger an kleinen, mittleren und großen Bahnhöfen. Sie sollen besser lesbar sein und mehr Informationen als bisher anzeigen. Die Bahn-App DB Navigator soll in Zukunft Gleisänderungen schneller anzeigen, nämlich nur noch 2 Sekunden, nachdem die Änderung auch auf dem Bahnsteig angezeigt wird. Bisher verging meist 1 Minute. Die unterschiedlichen Angaben verwirrten die Reisenden. Damit die Informationen auch schnell in der App und an den Bahnhöfen ankommen, modernisiert die Bahn ihre IT und die Prozesse in den Leitstellen.
3: Die Grünen wollen verhindern, dass der Bundestag morgen über die Krankenkassenreform abstimmt. Der Grünen-Gesundheitspolitiker Dahmen sagte in Berlin, seine Fraktion werde das Bundesverfassungsgericht anrufen, um die Abstimmung zu stoppen. ARD-Hauptstadt-Korrespondent Uwe Berndt.
5: Im Gesundheitsausschuss hatten die Grünen zuvor den Antrag gestellt, dass die 2. und 3. Lesung verschoben werden sollte. Die Zahl der kurzfristigen Änderungen an dem Entwurf sei so groß, dass man darüber in der Kürze der Zeit nicht seriös beraten könne. Es seien insgesamt 278 Änderungsanträge eingereicht worden, die zum Teil gravierende Folgen für die Versicherten bedeuten würden.
3: Rückschlag für Apple in der EU. Der US-Technologiekonzern muss sich in der Europäischen Union an verschärfte Regeln halten. Das hat das EU-Gericht in Luxemburg entschieden. Grund ist die große Marktmacht von Apple, etwa durch das Betriebssystem iOS oder den App Store. Die EU schreibt unter anderem vor, dass große Tech-Firmen ihre Plattformen für Konkurrenten öffnen müssen. Eine Übernahme der Commerzbank durch UniCredit rückt näher. Heute gab die italienische Großbank bekannt, dass sie sich weitere Aktien des Frankfurter Konzerns gesichert hat. Ihr direkter Anteil sei jetzt auf gut 44% gestiegen. Management und Belegschaft der Commerzbank lehnen eine Übernahme ab. Hessens Ministerpräsident Rhein rief beide Konzerne auf höchster Management-Ebene einen gemeinsamen Weg zu finden. Das war asozial, so hat Hanaus Oberbürgermeister Kaminski heute auf den Einbruch in eine Lagerhalle der Grimm-Festspiele reagiert. Unbekannte hatten dort eine Spur der Verwüstung hinterlassen, HR-Reporter Marcel Ronge.
6: Sie besprühten Wände mit Farbe, zündeten Pyrotechnik, verschossen Konfettikanonen, fuhren am Ende sogar mit einem Gabelstapler durch die Halle. Beschädigt wurden dabei Kulissen, Requisiten und Material für den Bühnenbau, heißt es aus der Stadtverwaltung. Der Schaden liegt nach ersten Schätzungen bei bis zu 10.000 Euro. Die laufenden Aufführungen der Festspiele können aber wie geplant stattfinden.
3: Bei der Fußball-WM steht heute der erste spielfreie Tag an. 8 Teams kämpfen noch um den WM-Titel. Das erste Viertelfinal steht dann morgen an zwischen Frankreich und Marokko. Das waren die Nachrichten.
7: Das Wetter heute Nachmittag, lockern die Wolken öfter mal auf und die Sonne zeigt sich. Ganz selten fallen ein paar Regentropfen bei maximal 20 bis 28 Grad. In der Nacht kühlt es ab auf 17 bis 11 Grad. Morgen gibt es dann im Nordosten viele Wolken. Im Südwesten von Hessen scheint oft die Sonne, bei bis zu 31 Grad. Es ist 12.34 Uhr.
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7: A3 Frankfurt Richtung Köln zwischen Montabaur und Dreieck Dernbach. 4 Kilometer Stau nach einem Unfall auf dem rechten Fahrstreifen. A7 Hannover Richtung Kassel zwischen Hannmünden, Lutherberg und Kassel Ost. Streckenweise stockender Verkehr im Baustellenbereich. A49 Gießen Richtung Kassel zwischen Fritzlar und Felsberg. 2 Kilometer stockender Verkehr wegen einer Tagesbaustelle auf dem rechten Fahrstreifen. Und A66 Frankfurt Richtung Fulda zwischen Langenselbold und Gründau-Lieblos. Grünpflegearbeiten auf dem linken Fahrstreifen, dadurch 2 Kilometer stockender Verkehr.
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1: Hallo zusammen. Da wollte die Bundesregierung einmal Tempo machen bei einem Reformvorhaben. Und dann wird das schon wieder nichts. Das Ding ist erstmal gestoppt und keiner weiß, wie lange. Jedenfalls im Moment noch nicht. Es gehört in den hr-Info-Nachrichten. Es geht um die umstrittene Krankenkassenreform. Eigentlich sollte der Bundestag am kommenden Freitag schon darüber abstimmen. Es könnte jetzt aber sein, dass diese Abstimmung tatsächlich ausfällt. Der grünen Gesundheitsexperte Janosch Dahmen hat das Bundesverfassungsgericht angerufen. Er wirft der Koalition vor, das Parlament unter Zeitdruck gesetzt zu haben und unter diesen Zeitdruck abstimmen zu lassen über ein Gesetz, wo zuletzt noch mal 100 Seiten verändert worden sind. Unsere Hauptstadtkorrespondentin Birte Sönnigsen ist bei uns. Was genau haben denn die Grünen für ein Problem mit dem Tempo?
8: Ja, es sind ja nicht nur die Grünen, also der grüne Abgeordnete Janosch Dahmen, sondern auch Abgeordnete der Linken und der AfD haben angekündigt, das Bundesverfassungsgericht anrufen zu wollen, wenn die zweite und dritte Lesung des Gesetzes am Freitag heute nicht von der Tagesordnung des Bundestages genommen wird. Alle drei argumentieren damit, dass es beim Gesetz nochmal umfangreiche Änderungen gab und dass sie jetzt als Abgeordnete nicht genug Zeit gehabt hätten, um diese Änderungen zu prüfen, um sich anzuschauen, was hat das denn jetzt für Auswirkungen und damit auch nicht richtig entscheiden können, worüber sie denn da am Freitag abstimmen sollen und worüber nicht.
1: Ist das denn alles so gravierend, was da noch geändert worden ist?
8: Tja, das kommt drauf an, wen man fragt, aber es wird ja seit Wochen verhandelt innerhalb der Regierungsfraktion, dass es da nochmal Änderungen eben am Gesetz gibt im Vergleich zur ersten Lesung. Liegt unter anderem auch daran, dass noch mehr gespart werden muss als ohnehin schon. Denn wir reden hier über ein Paket, was 19 Milliarden Euro alleine im kommenden Jahr sparen soll. So viel fehlt bei den gesetzlichen Krankenkassen. Und da gibt es durchaus einige Änderungen. Die Abgeordneten sagen, ein erstes Paket, wo auch diese Änderungen drinstehen. Knapp 300 Seiten haben sie am Sonntagabend erst bekommen und es ist zum Teil ziemlich kleinteilig. Also da geht es um Änderungen bei Psychotherapeuten, da geht es um Änderungen, Dinge, die die Künstlersozialkasse betreffen, aber da geht es auch um große Änderungen für die Pharmaindustrie beispielsweise. Also es ist einfach ein sehr umfangreiches Paket mit sehr vielen einzelnen Aspekten.
1: Die Taktik der Grünen und der Linken, die erinnert jetzt ein bisschen an das Heizungsgesetz vor 3 Jahren. Da gab es in der umgekehrten Konstellation schon mal Ähnliches. Karlsruhe hat damals die Abstimmung tatsächlich gestoppt. Wie vergleichbar ist das?
8: Ja, auf diesen Fall berufen sich die Abgeordneten heute. Nämlich der ehemalige CDU-Abgeordnete Thomas Heilmann, sagen sie, hat das vorgemacht. Der hat im Sommer 2023, da ging es um das sogenannte Heizungsgesetz der Ampelkoalition, das Bundesverfassungsgericht angerufen. Heilmann hat damals argumentiert, dass die Abgeordneten nicht genug Zeit gehabt hätten, um so umfangreiche Änderungen kurzfristig zu beurteilen. Und das Gericht hat ihm damals teilweise Recht gegeben, zumindest in einem ersten Schritt. Das bedeutete damals, das Heizungsgesetz konnte vor der Sommerpause nicht verabschiedet werden. Aber eine endgültige Entscheidung über diesen Fall von Thomas Heilmann, ob das Gericht wirklich so hätte entscheiden sollen oder nicht, die steht noch aus. Die soll es erst in ein paar Wochen geben. Also das zeigt, kann ganz schön lange dauern, bis so ein Urteil kommt. Aber genau auf dieses Verfahren beziehen sich jetzt eben Politiker von Grünen, Linken und der AfD.
1: Könnte es sein, dass aber trotzdem mit dieser Taktik die Abstimmung für Freitag gestoppt wird?
8: Tja, da mache ich mal ein großes Fragezeichen dran. Ich kann das schwer beurteilen. Ich habe mir noch mal angeguckt, wie lange das Verfassungsgericht damals gebraucht hat, um eben in dieser Eilentscheidung zu einer Entscheidung zu kommen. Das waren damals gut 6 Tage, 6,5 Tage zwischen dem Moment, als Thomas Heilmann das Gericht angerufen hat und bis, ich glaube, es war ein Sonntagabend, das Gericht dann eben entschieden hat. Jetzt haben wir heute schon Mittwoch und eigentlich soll am Freitag darüber abgestimmt werden. Also ob Karlsruhe das jetzt überhaupt so schnell entscheiden könnte, auch wenn es dann eine Eilentscheidung ist, kann ich noch nicht beurteilen.
1: Jetzt könnte die Bundesregierung auch einfach sagen, verstehen wir geben euch ein bisschen mehr Zeit. Du hast gerade eben auch noch mit der Bundesgesundheitsministerin geredet. Was sagen die denn?
8: Ja, die Bundesgesundheitsministerin, die ist ja jetzt nicht mehr die Herrin des Verfahrens, das liegt ja jetzt im Parlament, aber sowohl die Ministerin als auch Stimmen aus den Fraktionen von Union und SPD sagen, wir gehen weiter davon aus, dass der Bundestag darüber am Freitag entscheiden wird. Ein zweites Fragezeichen gibt es aber noch, weil Bundestag alleine reicht ja nicht, da ist ja auch noch der Bundesrat, der muss dem Gesetz nicht zustimmen, aber die Länder könnten es verzögern, in den Vermittlungsausschuss schicken und die Länder sind unzufrieden mit diesem Gesetz, wollen da jetzt noch mal mehr Geld unter anderem für die Krankenhäuser rausverhandeln. Also auch da ist es noch wackelig, selbst wenn das am Freitag durch den Bundestag gehen sollte, wenn wirklich darüber abgestimmt werden sollte, ob dann nicht am Ende der Bundesrat das Gesetz noch stoppt. Also das Gesetz wackeliger denn je, ob das diese Woche durchgeht.
1: Aber die Abstimmung am Freitag, die könnte jetzt vom Bundesverfassungsgericht noch gestoppt werden. Unter anderem die Grünen haben das angerufen. Birte Sönnigsen in unserem Hauptstadtstudio.

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1: Hessen hat eventuell bald eine Bank weniger. Es könnte sein, dass die Commerzbank italienisch wird. Die UniCredit hat Aktionären ein Angebot gemacht. Heute ist dieses Angebot abgelaufen, die Frist abgelaufen anzunehmen, um Aktien zu tauschen. Alexander Schmidt aus unserer Wirtschaftsredaktion. Wie ist es denn ausgegangen?
2: Es ist so ausgegangen, dass die italienische Großbank jetzt insgesamt 17,6% der Commerzbank-Aktien erhalten hat in diesem neuesten Umtauschangebot. Damit kommen die Mailänder jetzt auf gut 44%. Und damit ist der Übernahmeversuch noch nicht gescheitert, denn die UniCredit könnte an weitere Commerzbank-Anteile kommen. Sie besitzt eine sogenannte Kaufoption, gut 3% der Anteile zu übernehmen. Dann wären das schon 47%. Und die Mailänder könnten auch an der Börse Commerzbank-Aktien kaufen. Dann wären sie schnell über 50%. Und das würde dann schon ausreichen, bei der nächsten Hauptversammlung der Commerzbank im April nächsten Jahres die faktische Kontrolle über die zweitgrößte deutsche Privatbank auszuüben. Auf diese Aktionärsversammlung könnten die Mailänder zum Beispiel einzelnen Vorständen das Vertrauen entziehen. Dann wäre der Aufsichtsrat wiederum verpflichtet, die betroffenen Manager vorzeitig abzuberufen. Oder sie könnten die Dividende für die Aktionäre, also die Gewinnausschüttung, so stark kürzen, dass sie das Interesse an der Commerzbank-Aktie schnell verlieren könnten. Also all diese Optionen sind im Spiel.
1: Dann hängen aber noch keine italienischen Schilder an der Bank.
2: Die hängen doch nicht an der Bank. Die Commerzbank bleibt weiterhin deutsch.
1: Vorerst zumindest. Wie fallen denn die Reaktionen in Frankfurt aus?
2: Die Commerzbank hat in einer ersten Reaktion wiederholt, was sie zuletzt gesagt hatte. Wir bleiben lieber eigenständig, weil das für uns, unsere ehrgeizigen Pläne und unsere Kunden das Beste wäre. Wir verschließen uns aber nicht einem konstruktiven Dialog mit der UniCredit. Nur eine einvernehmliche Lösung sei im Interesse aller. Hintergrund ist zum Beispiel ein Deal mit dem Gesamtbetriebsrat. Der hatte das neue Sparprogramm des Managements mit weiteren 3000 Jobs, die wegfallen sollen, nur abgenickt, solange die Commerzbank weiter unabhängig bleibt. Sollte die UniCredit die Mehrheit übernehmen, wäre dieser Vertrag hinfällig. Und für diesen Fall haben die Arbeitnehmervertreter bereits Streiks angekündigt. Und zum anderen besitzt der Bund noch immer rund 12% der Commerzbank-Aktien und hatte zuletzt betont, man sei nicht daran interessiert, sie an die UniCredit zu verkaufen. Die Frage ist, ob diese Absage dauerhaft bleibt, dann wäre die komplette Übernahme nicht möglich, oder ob die UniCredit noch einmal nachlegen würde, zum Beispiel bei den Bedingungen und dem Preis, dann könnte alles ganz anders aussehen.
1: Jetzt kann die Commerzbank natürlich behaupten, im Interesse ihrer Kunden gegen diese Übernahme zu arbeiten. Aber was sagen denn die Kunden selbst?
2: Naja, wir haben jetzt zwei heute Vormittag gesprochen. Die sagen uns, wir haben in den vergangenen Jahren vertrauensvoll mit der Commerzbank zusammengearbeitet. Wir kennen uns persönlich, wir sind auch räumlich nah beieinander und können sehr, sehr schnell zum Beispiel über Kredite und anderes entscheiden. Und genau das sei im heutigen Geschäft sehr wichtig. Sie wären an einer unabhängigen Commerzbank eher interessiert als an einer, die aus Mailand heraus gesteuert wird, so wie die Hypo-Vereinsbank in München, die ja der UniCredit gehört.
1: Wie geht's nach dem heutigen Tag, nach dieser Frist weiter?
2: Beobachter stellen sich gerade auf eine längere Hängepartie ein, denn die Fronten zwischen Management, Beschäftigten und Bundesregierung auf der einen Seite und der UniCredit auf der anderen Seite stehen unverändert. Zwar gibt es das Angebot der Commerzbank, miteinander zu reden, und es soll ja bereits ein Gespräch zwischen Bettina Orlopp und Andrea Ortschel gegeben haben. Darin hatten beide über mögliche Preisvorstellungen gesprochen und einzelne Bedingungen, aber keine Einigung erzielt. Die Frage ist,

0: viele Perspektiven. 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
1: Viertel vor eins. Viele von uns fahren den Sommer ans Meer, genießen die Ruhe. An der Ostsee zum Beispiel den Strand, Wellen, ein paar Möwen. Draußen am Horizont weit weg ein paar Schiffe. Und das Bild ist dann ziemlich friedlich. Aber das Bild trügt. Christian Stichler.
2: An diesem Morgen ist das Meer grau. Der Wind hat die Wellen aufgepeitscht. Das Lotsenboot der schwedischen Schifffahrtsbehörde hat gerade den Hafen von Helsingborg verlassen. Am Steuer sitzt Emma Löwgren.
3: Ja, man der Wind
2: und Wetter sind hier die größten Herausforderungen. Im Sommer kommen die vielen Motor- und Segelboote hinzu, von denen sich viele nicht an die Regeln halten. Emma hält Ausschau. Mehr als 30.000 Schiffsbewegungen gibt es hier jedes Jahr. Auf Backbord kreuzen gerade zwei Fähren die Meerenge zwischen Dänemark und Schweden, die hier nur gut 4 Kilometer breit ist. Derzeit sieht es ruhig aus, aber das kann sich innerhalb von nur einer Stunde ändern. Aber es sind nicht nur die Freizeitkapitäne, die der Lotsin Sorgen machen. Eine viel größere Gefahr geht von den Schiffen der sogenannten russischen Schattenflotte aus. Die meisten von ihnen Öltanker. Marode Riesen aus Stahl, die irgendwo auf der Welt registriert sind oder gar unter falscher Flagge fahren. Wenn diese Schiffe ohne Ladung in die Ostsee hineinfahren, dann kommen sie in aller Regel auch durch den Öresund. Einfach, weil das hier der kürzeste Weg ist. So erklärt es Björn Andersson. Er ist für alle Lotsenstationen entlang der schwedischen Küste zwischen Ystad und Landskrona zuständig. Wenn die Frachter dann vollgeladen sind mit Öl und einen größeren Tiefgang haben, dann müssen sie durch den Großen Belt zurück. Großer Belt und Öresund. Durch diese beiden Meerengen müssen alle Schiffe von und nach Russland. Recherchen des schwedischen Fernsehsenders SWT zeigen, dass seit Beginn der russischen Invasion in der Ukraine mehr als 9000 Transporte durch die Ostsee gegangen sind, mit Schiffen, die in aller Regel über keinen ausreichenden Versicherungsschutz verfügen. Diese Schiffe machen ein großes Risiko aus im Falle eines Unglücks, bei dem zum Beispiel Öl austritt. Da gibt es niemanden, der die Haftung für die Folgen oder die Beseitigung der Verschmutzung trägt. Dass solche Schiffe legal über die Weltmeere schippern dürfen, lässt Björn Andersson nur mit dem Kopf schütteln. Aber derzeit gibt es keine rechtliche Handhabe gegen die Frachter. Nur die, die nachweislich unter falscher Flagge fahren, können festgesetzt werden. Luke Wickenden hat genau das untersucht. Er arbeitet für das finnische Center for Research on Energy and Clean Air in Helsinki, ein unabhängiges Forschungsinstitut. Das Festsetzen mehrerer Schiffe unter falscher Flagge hat die Reeder offenbar umdenken lassen. Wir sehen, dass die Zahl der Schiffe unter falscher Flagge derzeit zurückgeht. Im Gegenzug wollen immer mehr Reedereien ihre Frachter ins russische Schifffahrtsregister eintragen lassen. Der Grund dafür ist, dass das russische Register so etwas wie politische Immunität bietet. Wir gehen davon aus, dass wir also wieder mehr Schiffe unter russischer Flagge sehen werden.
1: Christian Stichler über die russische Schattenflotte in der Ostsee. 12:48 haben wir es. 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Wofür gibt der Staat wie viel von unserem Geld aus? Der Entwurf für den Bundeshaushalt 2027, der steht. Aber das, was drin steht, das gefällt nicht jedem. Und das, was nicht drin steht, das gefällt manchen sogar noch weniger. Zu den Themen Verkehr und Klimaschutz gibt es jedenfalls viel Kritik. Katharina Jensen.
4: Immerhin, 145 Mal taucht das Wort Klima auf den rund 1650 Seiten des Haushaltsentwurfs auf. Aber
5: der Haushaltsentwurf ist ein Angriff auf den Klimaschutz.
4: Findet Juliane Dickel, Expertin für Klimaschutzfinanzierung beim BUND. Und damit steht sie nicht alleine da. Umweltverbände, die Opposition und auch Branchenvertreter kritisieren die Finanzpläne der Bundesregierung. Der Grund? Beim Klima wird ganz schön der Rotstift angesetzt. Um zu verstehen, wo genau, hören wir kurz nach, woher bislang eigentlich in Deutschland Geld für den Klimaschutz kommt.
6: Deutschland finanziert Klimaschutz vor allem über den KTF, den Klima- und Transformationsfonds, ein Sondervermögen, quasi extra Geld für Klima- und Zukunftsumbau. Daraus werden zum Beispiel Wärmepumpen gefördert. Das Geld im KTF kommt unter anderem aus dem Emissionshandel, also Abgaben, die Unternehmen zahlen, wenn sie zu viele Treibhausgase ausstoßen.
4: Bislang, denn mit dem Haushalt 2027 sollen rund 2,7 Milliarden Euro Emissionshandel

0: Haushaltseinnahmen nicht mehr in den KTF, sondern in den Kernhaushalt gehen. Da können sie dann für alles Mögliche genutzt werden. Für Sebastian Schäfer, haushaltspolitischer Sprecher der Grünen Bundestagsfraktion, ein fataler Schritt.
1: Für uns Grüne ist natürlich der Griff in den Klimafonds ganz besonders bitter. Wir haben gerade einen Dürresommer, einen Hitzesommer. Wir brauchen dringend Klimaanpassungen, damit die Menschen in unserem Land, in den Städten, in den Gemeinden gut leben können.
0: Stattdessen sollen jetzt bei der Förderung für den Umstieg auf eine klimafreundliche Heizung bis 2030 rund 2 Milliarden Euro eingespart werden. Kein Geschwindigkeitsbonus mehr, kein Effizienzbonus. Es geht also doch nochmal ran an die Förderung klimafreundlicher Heizungen. Nächster Streichposten, die Bahn. Im Verkehrshaushalt ist rund 1 Milliarde weniger für Investitionen in die Schieneninfrastruktur eingeplant. Für den Eisenbahnbranchenverband VDV, Zitat,
2: eine Katastrophe für die Schiene.
0: Auch das Deutsche Verkehrsforum kritisiert, Zukunftsinvestitionen drohen so vernachlässigt zu werden. Also genau kein klimafreundlicher Fortschritt, sondern weniger Möglichkeiten, den Verkehr vom Verbrenner auf der Straße zur elektrifizierten Bahn zu transformieren. Und dann gibt's noch einen dritten Streichposten, internationale Klimafinanzierung. Eigentlich hat die Bundesregierung zugesagt, 6 Milliarden Euro Klimagelder an Entwicklungs- und Schwellenländer zu zahlen. Nach Oxfam-Berechnungen finden sich im Haushalt aber nur rund 5 Milliarden.
3: Wegen der unklugen Kürzungen bei der Entwicklungszusammenarbeit fehlt 1 Milliarde Euro, damit Deutschland sein Versprechen zur Unterstützung ärmerer Länder im Kampf gegen den Klimawandel halten kann. Die Bundesregierung sägt damit an der mühsam errichteten Vertrauensbasis zwischen reichen und armen Ländern. Und das wird ihr spätestens bei der nächsten Weltklimakonferenz auf die Füße fallen.
0: Sagt Oxfam-Klimafinanzexperte Jan Kowalczyk. Unterm Strich rechnet Juliane Dickel vom BUND vor, gäbe es Möglichkeiten, an zusätzliches Geld für den Haushalt zu kommen, ohne den KTF anzugraben. Stichwort klimaschädliche Subventionen.
4: Beispielsweise gibt es eine Studie im Auftrag des Wirtschaftsministeriums selbst und die beziffert klimaschädliche Subventionen auf 35 Milliarden Euro pro Jahr. Und das sind auch nur die Subventionen mit direkter Klimawirkung. Die Bundesregierung muss diese klimaschädlichen Subventionen abbauen. Zum Beispiel durch eine Reform der Dienstwagenbesteuerung und durch ein Ende der Energiesteuerbefreiung für Kerosin.
0: Im Haushaltsentwurf für 2027 ist das alles aber nicht vorgesehen.
5: Wie viel Klima steckt im nächsten Haushaltsentwurf? Katharina Jansen.
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5: Im Moment hat unsere Fußballnationalmannschaft keinen offiziellen Bundestrainer. Klar ist, Jürgen Klopp soll es werden. Jürgen Klopp ist der Wunschtrainer des DFB. Aber auch ansonsten hat der Ex-Spieler von Eintracht Frankfurt 2, Viktoria Sindlingen und Rot-Weiß Frankfurt, er hat viele mächtige Menschen hinter sich im deutschen Fußball. Anne van Eickels.
7: Bevor man in Jürgen Klopps Beziehungskiste stöbert, ist es wichtig, ein eindrückliches Zitat zu kennen. Einen Satz, den Klopp in den vergangenen Jahren immer wieder ausspielte, zu unterschiedlichen Gelegenheiten. Zuletzt bei einer Preisverleihung im vergangenen Oktober.
8: Andere Leute sammeln Titel und ich sammle Beziehungen.
7: In diesen Beziehungen, so scheint es von außen, gibt Jürgen Klopp alles. Er wartet dasselbe, aber auch von der anderen Seite. Es entsteht ein Netzwerk, dem keiner so schnell entkommt.
8: Werde ich nie wieder erleben. In der Form. In dieser Form des totalen Vertrauens, des totalen sich aufeinander verlassen können. Und das ist außergewöhnlich.
7: Seit der gemeinsamen Zeit in Dortmund verbindet Hans-Joachim Watzke eine enge Freundschaft mit Jürgen Klopp. Klopp ist der Wunschbundestrainer des BVB-Präsidenten, dem mächtigsten Mann im deutschen Fußball mit vielen Beziehungen zu internationalen und nationalen Entscheidern. Nach dem WM-Aus vor 4 Jahren in Katar initiierte Watzke einen Expertenrat für den deutschen Fußball. Und diesem Gremium gehörte auch Klopps aktueller Boss Oliver Minzlaff an, der Chef von Red Bull.
9: Ja gut, sicherlich ist Jürgen Klopp zu uns zu holen, ist für mich sicherlich schon was Großartiges gewesen.
7: Oliver Minzlaff entscheidet jetzt, ob er Jürgen Klopp gehen lässt. Und der sagte zuletzt als TV-Experte bei Magenta.
10: Also ich weiß, dass ihm der deutsche Fußball auch im Herzen liegt und ja dementsprechend sehr offen ist für diese Gespräche, aber geführt werden müssen ja trotzdem.
7: In den Gesprächen wird neben dem RB-Boss und dem Deutschen Fußballbund auch Marc Koseke mitreden. Klopps Berater seit 20 Jahren. Eine ziemlich lange Beziehung im aufgeregten Fußballgeschäft.
11: Jürgen Klopp war mein erster Klient als Trainer und gut, das konnten wir uns beide auch nicht ausmalen, dass das mal so einen Weg macht.
7: Vom Zweitligatrainer in Mainz zum Wunsch-Bundestrainer. Auf diesem Weg hat Jürgen Klopp viele Vertraute mitgenommen und um sich geschart. Seine langjährigen Co-Trainer zum Beispiel, denen er zuletzt auch bei RB neue Jobs verschaffte. Es ist ein Geben und Nehmen in Klopps Beziehungskiste, die eng und verbindlich ist und sich immer auf größten Erfolg und ein gemeinsames Ziel ausrichtet. Auch jetzt.
10: Der deutsche Fußball steht jetzt natürlich an einem sozusagen Wendepunkt. Wir müssen jetzt Dinge grundlegend verändern.
7: Die ersten Veränderungen hat der DFB bereits angestoßen. Dafür verantwortlich ist übrigens ein Klopp-Vertrauter. Hannes Wolf ist seit 3 Jahren DFB-Direktor für Nachwuchstraining und Entwicklung und eine Art Trainersohn von Jürgen Klopp. 2009 lernten sich die beiden bei einer Sportlerehrung kennen. Kurze Zeit später wechselte Wolf zum BVB und Klopp.
12: War ganz glücklich an dem Abend, ihn getroffen zu haben. Und ich wusste und habe es mir gewünscht, habe es gehofft und bin heute davon überzeugt, dass wir da einen Rohdiamanten gekriegt haben. Und es gehört im Leben dazu, dass man aus der Vergangenheit lernt, die Gegenwart regelt und für die Zukunft plant. Und er ist jemand für die Zukunft.
7: Es sind viele enge Beziehungen, die Jürgen Klopp gesammelt hat. Und beim DFB erhofft man sich von seinem Wunschbundestrainer, dass bald auch Titel dazukommen werden.
5: Anna van Eickel ist über die Beziehungskiste des Jürgen Klopp. 12:56. Stunde noch warten für die Radfans unter uns. Dann geht die Tour de France auf ihre nächste Etappe. 5. Etappe ist heute dran. Es geht durchs Vorland der Pyrenäen. Und die Sprinter, die haben heute ihren ersten großen Auftritt bei der Tour. Sebastian Grause.
13: Von den 3 deutschen Sprintern darf einer heute auf jeden Fall feiern. Phil Bauhaus, er hat nämlich Geburtstag.
14: Ja, macht immer Spaß. Also es ist natürlich immer was Besonderes, überhaupt die Tour zu fahren.
13: 3-mal war Bauhaus bei der Tour schon Etappendritter, 2-mal sogar 2. Klappt es jetzt endlich mit dem ersten Tour-Etappensieg?
14: Ich gehe da relativ realistisch an. Ich weiß, dass ich es in mir habe, dass das an einem Tag, wo alles zusammenkommt, das möglich ist. Aber die höchste Wahrscheinlichkeit ist es jetzt nicht. Also ich habe seit 2 Jahren kein Radrennen mehr gewonnen. Dann wäre es eher ungewöhnlich, wenn ich jetzt hier bei der Tour anfange, wieder zu gewinnen.
13: Ähnlich sieht es bei Pascal Ackermann aus. Der letzte Sieg für ihn bei einem Radrennen liegt auch schon mehr als 1 Jahr zurück. Trotzdem, sagt er,
15: ich bin so gut drauf wie noch nie.
13: Die Hoffnung auf den lang ersehnten ersten Tour-Etappensieg ist auf jeden Fall da.
15: Bei einer Tour de France kann alles passieren und ich werde auf jeden Fall jeden Tag kämpfen, wo ich weiß, ich habe eine Chance und dann schauen wir, ob es geklappt hat.
13: Max Kanter, der 3. deutsche Sprinter, hat in diesem Jahr bei der traditionsreichen Rundfahrt Paris-Nizza einen großen Etappensieg geholt. Der Cottbusser will bei seiner ersten Tour de France ohne Druck sein Glück versuchen.
16: Ich habe ein ganz gutes Team hier am Start, die mich hoffentlich in eine gute Position bringen können und dann schauen wir mal, was geht.
13: Die Konkurrenz aber ist stark. Die Belgier Jasper Philipsen und Tim Merlier, Binyam Gemay aus Eritrea, der Däne Mats Pedersen, alles erfahrene Sprinter und mehrmalige Tour-Etappensieger. Die Deutschen also nur mit Außenseiterchancen. Was aber gerade Pascal Ackermann Zuversicht gibt, den ersten Sprint gibt es erst jetzt, nachdem die ersten Berge schon überquert sind.
15: Ja, ich habe gesagt, für mich ist es definitiv besser, dass wir erstmal ein paar Bergetappen haben. Ich habe jetzt kein Problem, durch die Berge zu fahren. Von daher freue ich mich drauf, dass es erst Etappe 5 ist und dann richtig viele Chancen hintereinander wegkommen.
13: Die nächste gibt es gleich auf der 7. Etappe mit dem Ziel in Bordeaux.
5: Start für die Tour de France, für die 5. Etappe heute Nachmittag ab kurz nach 14 Uhr.
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1: 13 Uhr. Polizeibeauftragter kritisiert Kontrollen an deutschen Grenzen. Deutsche Bahn will bei Kundeninformationen nachbessern. Rhein ruft Unicredit und Commerzbank zum Dialog auf. Das Wetter, viele Wolken, ab und zu Sonne, bis 28 Grad. Mein Name ist Claudia Meichelbeck. Der Polizeibeauftragte des Bundes, Grötsch, kritisiert die Kontrollen an den deutschen Grenzen als enorme Belastung für die Beamten. Grötsch hat seinen Jahresbericht vorgelegt und fordert, die Kontrollen zu überdenken. ARD-Hauptstadt-Korrespondentin Ruth Kirchner.
2: Bereitschaftspolizisten des Bundes kämen wegen der vielen Einsatzstunden nicht mehr aus den Stiefeln raus, so Grötsch. Vor dem Hintergrund der gesunkenen Zahl unerlaubter Einreisen fordert er eine Debatte über die Zukunft der Grenzkontrollen. Im Zusammenhang mit den Grenzkontrollen erreichen Grötsch auch zunehmend Beschwerden über Diskriminierung und sogenanntes Racial Profiling. Insgesamt ist die Zahl der Eingaben an den Polizeibeauftragten mit über 420 gegenüber dem Vorjahr deutlich gestiegen.
1: An den Bundesbeauftragten können sich Polizeibeschäftigte wenden, aber auch Bürgerinnen und Bürger. Die neue Eskalation im Iran-Krieg überlagert den NATO-Gipfel in der Türkei. US-Präsident Trump sagte in Ankara, er halte das Abkommen mit dem Iran für gescheitert. Es sei Zeitverschwendung, mit der iranischen Führung zu reden. Wenn seine Unterhändler das aber wollten, dürften sie das. Weil der Iran Handelsschiffe in der Straße von Hormus attackiert haben soll, hatten die USA in der Nacht wieder Ziele im Iran angegriffen. Der Iran beschoss dann US-Stützpunkte in der Golfregion. Deutschland darf seine Subventionen für Stromkosten in der Industrie ausweiten. Das hat die EU-Kommission in Brüssel mitgeteilt. Ein Kommissionssprecher bestätigte, dass die Bundesregierung weitere Industriezweige entlasten kann. Davon sollen nach Angaben aus Berlin unter anderem die Chemie- und die Glasindustrie profitieren. Die Deutsche Bahn will ihre Kunden künftig besser informieren, zum Beispiel über Verspätungen oder Gleiswechsel. Der Konzern hat ein Sofortprogramm aufgelegt, in das er bis Ende des Jahres 50 Millionen Euro investieren will. ARD-Reporterin Anja Dobrodinsky.
3: Geplant sind zum Beispiel 7000 neue Anzeiger an kleinen, mittleren und großen Bahnhöfen. Sie sollen besser lesbar sein und mehr Informationen als bisher anzeigen. Die Bahn-App DB Navigator soll in Zukunft Gleisänderungen schneller anzeigen, nämlich nur noch 2 Sekunden, nachdem die Änderung auch auf dem Bahnsteig angezeigt wird. Bisher verging meist 1 Minute. Die unterschiedlichen Angaben verwirrten die Reisenden. Damit die Informationen auch schnell in der App und an den Bahnhöfen ankommen, modernisiert die Bahn ihre IT und die Prozesse in den Leitstellen.
1: Das große Rechenzentrum auf dem ehemaligen Kontinentalgelände in Babenhausen im Rhein-Main-Gebiet wird jetzt doch nicht gebaut. Der Investor ist nach Medienberichten überraschend abgesprungen. Grund für das Aus soll der Planungsprozess gewesen sein, der dem Investor zu lang gedauert habe und zu unsicher gewesen sei. Jetzt wird ein neuer Investor gesucht. Mit Blick auf eine mögliche Übernahme der Commerzbank durch Unicredit hat Hessens Ministerpräsident Rhein beide Banken zum Dialog aufgerufen. Rhein sagte, es gehe darum, einen gemeinsamen Weg zu suchen. Die italienische Großbank Unicredit hatte heute mitgeteilt, dass sie sich im Rahmen ihres Übernahmeangebots weitere Commerzbank-Aktien gesichert hat. Ihr direkter Anteil liege jetzt bei 44%. Die Commerzbank lehnt eine Übernahme bislang ab. Das waren die Nachrichten. Das Wetter. Heute Nachmittag lockern die Wolken öfter auf und die Sonne kommt mal zum Vorschein. Nur ganz selten fallen ein paar Regentropfen. Die Höchstwerte liegen zwischen 20 und 28 Grad. Kommende Nacht kühlt es ab auf 17 bis 11 Grad. Morgen gibt es im Nordosten von Hessen viele Wolken. Nach Südwesten hin scheint öfter die Sonne. Es bleibt überall trocken bei maximal 22 bis 31 Grad. Und die Aussichten Freitag und Samstag sonnig und trocken bis 34 Grad. Es ist 13.04 Uhr.
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1: Vorsicht auf der A4 Erfurt Richtung Kirchheimer Dreieck zwischen Friedewald und Bad Hersfeld. Eine ungesicherte Unfallstelle im Baustellenbereich. A3 Frankfurt Richtung Köln zwischen Montabaur und Dreieck Dernbach. 5 Kilometer Stau und stockender Verkehr nach einem Unfall auf dem rechten Fahrstreifen. Und A49 Gießen Richtung Kassel zwischen Fritzlar und Felsberg. 3 Kilometer Stau und stockender Verkehr wegen einer Tagesbaustelle auf dem rechten Fahrstreifen.
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1: Hallo zusammen. Wer hat alles Lust auf einen entspannten Nachmittag in freundlicher Atmosphäre? Was ein Glück, dass wir da sehr, sehr weit weg sind vom NATO-Gipfel in Ankara, der Türkei. Eigentlich sollte es da drum gehen, dem amerikanischen Präsidenten eine möglichst schöne Zeit zu machen, damit er nicht wieder auf die Idee kommt, der NATO stiften zu gehen. Das hat, das können wir glaube ich jetzt schon sagen, nach einigen Stunden NATO-Gipfel, das hat eher nicht geklappt. Donald Trump ist schon wieder auf Betriebstemperatur und hat direkt mehrere neue Fronten aufgemacht. Und auch einige von uns Europäern sind im Zentrum seines Zorns. Anne Schneider.
2: Eigentlich sollte es bei diesem NATO-Gipfel vor allem um die Umsetzung des historischen Aufrüstungsbeschlusses vom vergangenen Jahr gehen. In Den Haag hatten sich die Bündnisstaaten auf neue Verteidigungsausgaben von insgesamt 5% der Wirtschaftsleistung verständigt. Nun geht es darum, wie dieses Geld konkret investiert wird. In Waffen, Infrastruktur und die Verteidigungsindustrie. Hier voranzukommen sei der eigentliche Zweck des Treffens, betonte NATO-Generalsekretär Mark Rutte heute Morgen.
3: This summit, as I always said, is about implementation.
4: Bei diesem Gipfel geht es um die Umsetzung. Wir haben 258 Milliarden Dollar ausgegeben. Das ist gewaltig.
2: Doch schon vor Beginn der Beratungen wurde deutlich, die NATO wird von anderen Krisen eingeholt. Vor allem der wieder aufflammende Iran-Konflikt überschattet das Treffen. Zudem ist US-Präsident Donald Trump nachhaltig sauer, weil er sich hier Unterstützung durch die NATO erhofft hatte. Das hat er bereits gestern bei seiner Ankunft klargemacht und eben im Gespräch mit Rutte nochmal.
5: Ich bin unglücklich mit der NATO, weil sie uns beim wichtigsten Terrorunterstützer, dem Iran, nicht helfen wollte.
2: Neben Trumps Ärger wächst hier auf dem Gipfel natürlich die Sorge vor einer weiteren Ausweitung des Konflikts in der Region und den wirtschaftlichen Folgen.
4: Ich erwarte, dass die Verbündeten heute bekräftigen, Iran darf niemals Atomwaffen bekommen. Außerdem muss die Schifffahrt durch die Straße von Hormuz frei bleiben.
3: Completely opening up again is crucial.
2: Machte Rutte deshalb deutlich, denn wenn die Straße von Hormuz geschlossen ist, trifft das die Lieferketten und Energiemärkte weltweit. Für zusätzlichen Sprengstoff sorgt Donald Trump selbst. Hier in Ankara hat er seine Ansprüche auf Grönland erneuert und damit eine Debatte befeuert, die viele NATO-Partner für gefährlich halten. Denn erstmals stellt der mächtigste Bündnispartner offen territoriale Forderungen gegenüber einem anderen NATO-Mitglied. Dänemarks Ministerpräsidentin Mette Frederiksen reagiert darauf heute mit einer klaren Botschaft.
6: Greenland is of course not for sale.
2: Grönland steht nicht zum Verkauf. Wir hoffen, dass alle, auch die Verbündeten, das Recht der Grönländer auf Selbstbestimmung respektieren. Zugleich erinnerte Frederiksen daran, dass die NATO ein Bündnis ist, in dem die Partner einander Sicherheit geben. Zumindest Dänemark stehe dazu. Wir sind bereit, jeden Zentimeter des NATO-Gebiets zu verteidigen, auch unser eigenes. Obwohl sich insbesondere Mark Rutte bemüht hatte, den US-Präsidenten zu besänftigen, sorgt er also weiter für politische Spannungen innerhalb der Allianz. Wobei die eigentliche Agenda des Gipfels ist, die Verteidigungsfähigkeit der NATO massiv aufzubauen und gleichzeitig die Unterstützung für die Ukraine aufrechtzuerhalten. Für Deutschland und viele andere europäische Staaten bleiben das die zentralen Punkte. Bundeskanzler Friedrich Merz verwies auf neue europäische Hilfszusagen für die kommenden Jahre.
7: Wir werden der Ukraine weiter helfen. Wir haben ja auch eine gemeinsame Initiative in Europa auf den Weg gebracht für die nächsten beiden Jahre 2026 und 2027, die Ukraine mit jeweils 70 Milliarden Euro weiter zu unterstützen.
2: Eigentlich sollte dieser Gipfel vor allem ein Arbeitsgipfel werden, doch der Konflikt mit dem Iran und die Irritationen rund um Donald Trump überlagern vieles. Deshalb geht es in Ankara nicht nur um neue Waffen und höhere Verteidigungsausgaben, sondern eben auch um die Frage, wie geeint die NATO tatsächlich noch ist.
1: Anne Schneider über den Zwischenstand beim NATO-Gipfel in Ankara. Wir haben es 13:09. Wenn wir ganz fest dran glauben, dann könnte heute der Tag sein, ab dem bei der Bahn vieles besser wird. Das verspricht zumindest der Konzern. Er will uns in Zukunft sein Chaos und seine Verspätungen nämlich besser erklären. Und seine Ausfälle auch. Bahnchefin Evelyn Paller, die hat heute ein neues Sofortprogramm Kommunikation vorgestellt. 50 Millionen Euro will der Konzern dafür ausgeben. Jim Bob Nikschas in unserem Hauptstadtstudio. Um was damit zu kaufen?
8: Ja, das ist die große Frage. Also es soll auf jeden Fall neue Anzeigen an den Bahnhöfen geben. Da wurden ja schon einige installiert in den letzten Jahren, gerade an kleineren und mittleren Bahnhöfen, wo es nicht die ganz großen Anzeigen gibt. Da soll es künftig auch mehr Fernsprecher, sage ich mal, geben, dass ich mir Dinge auch vorlesen und anzeigen.

0: zeigen lassen kann. Also weniger Papier ist auf jeden Fall das große Motto. Und man versucht ganz viel hinter den Kulissen zu regeln, damit Daten in Zukunft so ein bisschen schneller und auch zuverlässiger fließen und dieselben Daten auch überall angezeigt werden. Also man möchte mehr vernetzen, sich intern KI einsetzen, damit zum Beispiel jetzt nicht am Gleis oben eine andere Info steht als in meiner App.
1: Weil das, was auf dem Papier gedruckt ist, an den Bahnsteigen eh nicht mehr stimmt, wenn der Tag kommt.
0: Ja, unter anderem. Also man möchte ein bisschen dynamischer werden und schneller werden, weil man eben erkannt hat, dass man eben doch Fahrgäste eher verwirrt, wenn zum Beispiel das Gleis sich ändert und in meiner App aber erst eine Minute später das Ganze angezeigt wird. Das soll jetzt zum Beispiel schneller werden. Ganz konkret soll es im DB-Navigator 2 Sekunden maximal dauern, bis quasi sich das Gleis aktualisiert hat.
1: KI hast du gerade schon angesprochen. Das heißt in Zukunft aber auch, dass ich nicht mehr mich bei echten Menschen beschweren kann, sondern mit der KI reden muss.
0: Ja, das ist ja jetzt schon der Fall. Tatsächlich an kleineren Bahnhöfen, wo es ja schon länger keine DB-Informationen mehr gibt, keine großen Schalter. Das Ganze will man jetzt digitalisieren, also soll eine neue Website geben, auch eine neue App. DB-Info soll das heißen, quasi der verlängerte Arm, der Schalterersatz im Internet. Und da soll vor allen Dingen KI zum Einsatz kommen. Ich soll also, das wurde uns heute hier auch vorgeführt in Berlin, mit dieser App auch sprechen können. Ich soll zum Beispiel sagen, ich will morgen von Frankfurt nach Berlin fahren und habe eine Bahncard 50 und welche Züge kann ich denn nehmen? Und dann wird mir das von der KI alles angezeigt und, das ist das große Versprechen, nicht nur mit Bahnzügen, sondern eben auch von anderen Anbietern wie der ÖBB oder dem Flixtrain.
1: Hotline in Zukunft auch nur noch KI?
0: Das haben sie heute nicht gesagt, nein. Aber das ist weiterhin ein Kommunikationskanal, sage ich mal. Aber die Zukunft, das wurde schon ganz klar, auch von Bahnchefin Evelyn Paller, ist digital. Auch da will die Bahn zukünftig quasi sich drauf konzentrieren.
1: Ein bisschen Warteschleife bleibt also noch. Was soll sich ansonsten noch ändern?
0: Ja, Verkehrsminister Patrick Schnieder von der CDU hat zugegeben, also pünktlicher wird die Bahn durch dieses Programm natürlich nicht. Da war auch eine ganze Menge PR dabei, das muss man klar sagen. Aber ganz vielversprechend, auch hinter den Kulissen soll sich ein bisschen was tun. Also in den Betriebszentralen soll KI dabei helfen zu sagen, naja, der Zug hier, der droht gleich unpünktlich zu werden, das klappt nicht mit der Rückfahrt. Und so sollen Infos dann ein bisschen zuverlässiger fließen, also ein bisschen schneller auch zu uns kommen. Und das verspricht schon mal mehr Informationen, sage ich mal, als bisher.
1: Wenn der Konzern jetzt 50 Millionen ausgibt, dann klingt das ja erstmal ganz gut, aber letztendlich ist das doch ein Sparprogramm auch für die Bahn, oder? Alles umzustellen auf Technik und KI.
0: Ja, das könnten langfristige Effekte sein, sage ich mal. Jetzt aktuell ist man ja vor allen Dingen bemüht, so ein bisschen mit diesen Sofortprogrammen, das ist ja nicht das Erste, was heute vorgestellt wurde, so die Kunden ein wenig zu beruhigen, denn Fakt ist, die Politik und Bahn müssen sehr viel Geld erstmal ins Netz stecken in den nächsten Jahren, ganz klar, um da die ganzen Baustellen abzuarbeiten. Und solange muss man die Kunden so ein bisschen die Haltung bei Stange halten. Es soll ja auch zuverlässigeren Kaffee geben im ICE. Das Sofortprogramm hatten wir auch schon. Wir hatten mehr Sauberkeit an Bahnhöfen, Handwerkerteams, die da jetzt aufräumen sollen. Und dieses neue Sofortprogramm heute, das soll eben auch noch für bessere Infos sorgen.
1: So viele Sofortprogramme und wir wünschen uns doch alle nur, dass die Bahn mal endlich sofort kommt, wenn sie auf dem Plan steht. Wann passiert das denn?
0: Ja, das wird noch ein paar Jährchen dauern und das eigene Pünktlichkeitsziel, das hat man ja noch ein bisschen nach unten korrigiert. Also die Pünktlichkeit von 70-80%, das werden wir wohl erst in den 30er Jahren erleben, wenn alle Baustellen pünktlich abgearbeitet werden. Auch da hat Evelyn Paller heute angekündigt, diese Generalsanierungen für diese großen Streckenabschnitte, da will man nochmal insgesamt über das Konzept gucken, was man besser machen kann. Denn ganz aktuell Nürnberg-Regensburg sollte eigentlich dieses Wochenende freigeschaltet werden, wieder als Strecke. Auch das wird pünktlich jetzt erstmal leider nicht klappen.
1: In Zukunft sollen wir noch früher wissen, wie viel später heute der Zukunft. Das zumindest ist der Plan mit einem neuen Sonderpaket der Bahn. 50 Millionen will sie für Kommunikation mit ihren Kunden ausgeben. Ja, Jim Popnikschas in unserem Hauptstadtstudio.
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1: 13.14 Uhr. Dass die Bundesregierung mal zu schnell ist, das haben wir auch nicht so wahnsinnig häufig. Diese Woche am Freitag sollte eigentlich die Krankenkassenreform durch den Bundestag kommen. Das Gesetz zur Stabilisierung der Krankenkassenbeiträge. Aber Teilen der Opposition geht das so schnell. Sie bemängelt, wir hatten nicht genug Zeit, uns das Gesetz in Ruhe anzugucken, vor allem weil in den letzten Tagen noch mal um die 100 Seiten geändert worden sind. Grüne und Linke wollen deshalb das Bundesverfassungsgericht jetzt in einem Eilverfahren um Prüfung bitten und darum, dass der Termin am Freitag möglichst verschoben wird. Wie stehen die Chancen? Frank Eichmann.
3: In den knapp 1,5 Jahren seit der vergangenen Wahl hat der Bundestag über 160 Gesetze verabschiedet. Die Prozedur, Routine, kleinteilig regelt die Geschäftsordnung des Bundestages den Weg eines Gesetzentwurfs von der Einbringung bis zur entscheidenden dritten Lesung. Aber nirgendwo steht der Mindestzeitraum, in dem aus einem Entwurf ein Gesetz wird. Das kann Regierungskoalitionen dazu verführen, einen wichtigen Entwurf noch schnell vor der Sommerpause durchzupeitschen. Und hier kommt der frühere CDU-Abgeordnete Thomas Heilmann ins Spiel. Der zog im Sommer 23 mit einem Eilantrag gegen

0: das geplante Heizungsgesetz der Ampel vor das Bundesverfassungsgericht. Nicht wegen des Inhalts, sondern wegen des angepeilten Eiltempos. Mitte Juni 2023 erste Lesung im Bundestag. Am 5. Juli legten die Koalitionsfraktionen umfassende Änderungen am Text des Entwurfs vor. Nur 2 Tage vor der geplanten Verabschiedung des Gesetzes. Das verletzt meine Rechte als Abgeordneter, argumentierte Thomas Heilmann. Er verlangte für alle Abgeordneten mindestens 14 Tage Zeit, um sich mit dem Gesetzentwurf zu befassen. Zu Recht urteilte Karlsruhe und stoppte die geplante Abstimmung, wegen der möglichen unumkehrbaren Verletzung der Beteiligungsrechte. Tatsächlich abgestimmt wurde dann Anfang September, also nach der Sommerpause. Für die Grünen im Bundestag ist die Ähnlichkeit zum jetzt geplanten Gesetz über die Krankenversicherungsreform offensichtlich. Erste Lesung am 12. Juni. Jetzt am Montag hätten die Abgeordneten 300 Seiten mit Änderungsanträgen erhalten und danach noch Korrekturen. Aber schon am Freitag soll final abgestimmt werden. Zu wenig Zeit, das noch seriös durchzuarbeiten. Ein Fall für Karlsruhe.
1: Und wie schnell Karlsruhe entscheidet, das werden wir jetzt erleben. Am Freitag zumindest ist die Bundestagsdebatte darüber erstmal angesetzt und die Bundestagsabstimmung, ob es dazu kommt, wir werden es in dieser Woche erfahren.
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1: Bisschen Urlaubslaune um 13.16 Uhr. Es geht nach Schweden, jetzt mal kurz gedanklich nach Stockholm oder mit dem Camper in die Natur. Schweden, schon lange ein beliebtes Reiseziel bei deutschen Touristen. Aber was denken die Schweden denn eigentlich über uns? Charlotte Littgen in Stockholm.
3: Eine Fähre nach der anderen legt hier am Strömkajen in der Innenstadt von Stockholm an. Während die einen aussteigen, wartet schon die nächste Gruppe darauf, über die kleine ausgefahrene Brücke auf die Fähre zu kommen. Der nächste Stopp, Vaxholm, eine besonders beliebte Insel im Stockholmer Schärengarten. Für Kapitän Oliver Tassinali-Rogalin ein tägliches Geschäft.
4: Wir haben hier einige Touristen an Bord, viele davon aus Deutschland. Man hört hier auf jeden Fall sehr viel Deutsch. Für manche ist die Bootsfahrt wie eine Sightseeing-Tour.
3: 3,7 Millionen Übernachtungen haben Deutsche vergangenes Jahr in Schweden gebucht. Aus keinem anderen Land kommen so viele Touristen. Schweden mit seinen vielen Inseln und den roten Sommerhäusern? Für viele Deutsche ein Sehnsuchtsort. Aber was denken Sie hier in Schweden eigentlich über Deutschland?
5: Also ich denke an die schönen Wälder, die es dort gibt. Und dann denke ich auch an sehr fleißige Menschen, die sehr gut in Mechanik und so sind.
6: Ja, das Gleiche hätte ich auch gesagt. Ich würde auch noch an Autos denken. Die Deutschen sind sehr gut, wenn es um Autos geht.
7: Also, wenn man Deutschen beim Gespräch zuhört, dann klingt das sehr hart, wie sie sprechen. Fast schon, als wären sie sauer. Aber ich glaube, die sind gar nicht sauer, sondern eigentlich total nett.
3: In Stockholm sitzt auch die deutsch-schwedische Handelskammer. Neben dem großen Tourismusansturm hat Deutschland auch eine wirtschaftliche Bedeutung für Schweden, sagt Nini Löfgren, die dort arbeitet.
8: Deutschland ist für die Wirtschaft gesprochen extrem wichtig. Es ist der absolut wichtigste Handelspartner seit Jahren. Und die Flüsse von Schweden nach Deutschland sind umfassend, sind auch weiterhin umfassend, auch trotz der geopolitischen Unsicherheiten und der Lage, die wir momentan haben.
3: Mit Flüssen meint sie den Export von schwedischen Gütern nach Deutschland. Mehr als 10% aller Waren, die Schweden jährlich exportiert, gehen nach Deutschland. Vor allem Papier, Stahl und Medikamente. Es sei zwar politisch eine Länderbeziehung auf Augenhöhe, trotzdem spüre man die Abhängigkeit von Deutschland, sagt Löfgren.
8: Es gibt eine Ausdrucksweise, wo man sagt, dass wenn Deutschland hustet, bekommt Schweden eine Lungenentzündung. Ob das dann tatsächlich der Fall ist, ist natürlich fraglich. Klar, natürlich gibt es da eine Art von Abhängigkeit. Auf der anderen Seite ist sie eben auch vielleicht dann doch beidseitig, wenn man das so sieht.
3: Schweden schaut auch kritisch auf politische Entscheidungen in Deutschland, beobachtet Löfgren. Ein Kritikpunkt der rechtsliberalen Regierung, die deutsche Energiepolitik. Als die Strompreise 2024 in ganz Europa steigen, macht Schwedens Energieministerin Ebba Busch Deutschland direkt verantwortlich, weil es seine Atomkraftwerke abgeschaltet hat.
9: Ich bin wütend auf die Deutschen. Sie haben eine Entscheidung für ihr eigenes Land getroffen. Dazu haben sie das Recht. Durch unsere Strompreiszonen sind wir allerdings stark von der unverantwortlichen Strompolitik Deutschlands betroffen.
10: Tyskland.
3: In Deutschland reagierte man damals auf die Kritik aus Schweden gelassen. Insgesamt sind die Beziehungen zwischen beiden Ländern gut. Und klar ist auch, ob auf der Fähre oder als Handel

0: Als Partner. An Deutschland kommt man in Schweden kaum vorbei.
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2: 13.20 Uhr. Das enttäuschende WM aus gegen Paraguay. Das war auch das Aus für den deutschen Bundestrainer beim DFB. Wie geht es jetzt in Zukunft da weiter eigentlich? Eine Personalie ist jetzt entschieden. Rudi Völler wird seinen Vertrag als Sportdirektor bis zur Europameisterschaft 28 erfüllen. Also auch wenn zum Beispiel Jürgen Klopp der neue Trainer wird. Und HR-Inforeporter Thomas Kunze sagt...
3: Ja, finde ich gut. Es gibt ja nicht zwei und auch nicht drei, sondern es gibt nur einen, Rudi Völler. Der Mann ist quasi, zwar auch mit seiner Ehefrau Sabrina, aber eben auch mit dem DFB verheiratet in allen möglichen Positionen. Und Jürgen Klopp wird ihn brauchen als Moderator, auch so ein bisschen als Radiogummi bei Konflikten mit diesem unfassbar komplexen Gebilde Deutscher Fußballbund. Die Erfahrung, die Rudi Völler mitbringt. Sie haben auch beide schon telefoniert. Das ist auch gut so. Rudi Völler hat nochmal gesagt, er kann sowieso schlecht Nein sagen. Und diese Kompetenz verbunden mit dem frischen Wind ist schon ganz gut. Und manchmal muss man eben auch jemanden drin behalten, der so eine Art Hausmeister ist und der genau weiß, in welcher Ecke riecht's denn eigentlich muffig, wo müssen wir eigentlich mal hin mit dem Mob. Und das wird Rudi Völler leisten, weil das ist das Gute und das werden alle mitbekommen haben, die ihn mal kennengelernt haben. Ihm liegt's immer nur an der Sache und deswegen ist es auch gut, dass er dabei bleibt.
2: Es gibt aber natürlich auch Stimmen, die sagen, Rudi Völler ist ja auch Teil des Problems gewesen und nicht unbedingt Teil der Lösung.
3: Ja, das muss man sagen und das wird er sich selbst auch und wer ihn als Spieler und Funktionär mal kennengelernt hat, er ist nicht immer nur der gut gelaunte Moderator, der die Sachen glatt bügelt, sondern er kann auch richtig aus der Haut fahren. Hat er auch in Winston das Gefühl, dass er sich das ein oder andere Mal auf die Zunge gebissen hat und auch daraus wird er lernen. Er ist 66 und auf seinem Weg noch lange nicht fertig, das sagt er ja auch immer wieder, dass er ja ein Fußballreisender ist, der die Sachen auch dann nochmal neu bewertet und reflektiert. Und da kann ich mir auch vorstellen, dass er das sich vorgenommen hat und bei Jürgen Klopp dann möglicherweise auch so als Radiergummi funktioniert, eher mal den Arm hebt, aber mit der Beschreibung als Teil des Problems ist auch nicht komplett falsch. Auf der anderen Seite, wenn jetzt so viele neue Leute kommen und davon muss man ausgehen, dann muss der DFB schon auch dafür sorgen, dass noch der ein oder andere da ist, der weiß, wie der Laden läuft, damit zumindest der Umbruch moderiert werden kann.
2: Einen Pflock hat der DFB jetzt also eingeschlagen, aber was ist mit der Personalie Jürgen Klopp? 4 Wochen lang will sich der Deutsche Fußballbund Zeit lassen, bis ein Vertrag unterzeichnet werden kann. Ganz schön viel Zeit. Auch für Spekulationen.
3: Ja, auf jeden Fall. Trotzdem ist es eben dann eine ganz große Maschine, die dann auf die Reise gehen wird. Es geht eben nicht nur um Jürgen Klopp, es wird auch um sein näheres Arbeitsumfeld gehen, was in Fuschel beschäftigt ist. Seine Vertrauten wie Piet Krabitz beispielsweise, den er ja mitgenommen hat. Jolt Löw ist im Gespräch. Also wenn er dann wirklich so viel umkrempelt und so viel Kompetenzen bekommt, dann muss auch viel aufgelöst werden. Die Reise geht jetzt erstmal für Bernd Neuendorf und Aki Watzke übermorgen hierher nach New York. Dann wird man sich mit Marc Hosicke, dem Berater von Jürgen Klopp, treffen und dann soll erstmal die DFB-Seite ausgehandelt werden. Und erst dann in der kommenden Woche Richtung Halbfinals, Finals gibt es ein Treffen mit Oliver Minzlaff, der dann auch geplant auf dem Weg in die USA sein wird. Und dann kann man sich darüber unterhalten, wie möglicherweise ein Agreement zwischen Red Bull und dem Deutschen Fußballbund aussieht. Und das sind dann schon 2 Wochen. Und dann muss es finalisiert werden. Und da finde ich 4 Wochen, wenn man das überschaut, die Größe der Unternehmung, eigentlich ganz okay vom Zeitrahmen her. Und es geht ja erst, das muss man auch sagen, es geht ja erst im September dann mit der Nations League weiter. Also sportlich gesehen hat Jürgen Klopp da noch ausreichend Zeit.
2: Thomas Kunze über die zumindest erste Personalentscheidung beim Deutschen Fußballbund nach der Zeit Julian Nagelsmann. Rudi Völler bleibt erstmal Sportdirektor.
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2: 13.24 Uhr. Gewalt gegen Frauen ist ein großes Problem. In Österreich ist Gewalt gegen Frauen sogar ein überdurchschnittlich großes Problem. Um dagegen zu steuern, haben die Österreicher vor 5 Jahren eine verpflichtende Gewaltpräventionsberatung eingeführt. Was sind das eigentlich? Wie funktioniert das? Was hat's gebracht? David Freches.
4: Stopp Femizide!
5: Man sollte nicht auf Liebe!
4: Stopp Femizide!
6: Dieser Slogan klebt als Sticker auf Ampelmasten und man hört ihn auf Demonstrationen im ganzen Land. Denn Österreich hat ein Problem mit Gewalt gegen Frauen. Deutlich mehr Frauen als Männer werden dort ermordet oder vorsätzlich getötet. Die Opferquote liegt deutlich über dem europäischen Schnitt und die Täter sind oft Partner oder Ex-Partner. So war das auch im Fall von Renate Hofer aus Graz.
7: Er hat mich mit einem mordsharten Gegenstand niedergeschlagen und ich bin nicht mehr wie 1,60 zu Boden gefallen.
6: Ihr Ex-Mann saß 13 Jahre im Gefängnis und hat seitdem ein

0: Kontaktverbot. Er hatte versucht, Renate Hofer zu töten, nachdem sie ihm zuvor gesagt hat, dass sie die Trennung will. Es geht um Eifersucht, Kontrolle, Macht, Besitzansprüche. Viele Länder werten so eine Tat dann als Femizid. In Österreich gibt es dafür keinen eigenen Straftatbestand, aber seit 5 Jahren die verpflichtende Gewaltpräventionsberatung. Die Maßnahme kommt vom Innenministerium und funktioniert so. Spricht die Polizei ein Kontaktverbot aus, dann ist der potenzielle Gefährder verpflichtet, sich innerhalb von 5 Tagen bei einer Einrichtung zu melden, die Gewaltpräventionsberatungen anbietet. Und dann muss innerhalb von 2 Wochen die erste Beratungsstunde stattfinden, von insgesamt mindestens 6. Melden sich die Gefährder nicht, drohen 4-stellige Geldstrafen. Eine dieser Beratungsstellen ist der Verein Neustart. Dina Nachbauer gehört zu den Menschen, die diese Stunden leiten.
1: Das Kernelement bei uns ist immer eine Verantwortungsübernahme. Also dazu zu stehen, dass Gewalt nie in Ordnung ist und dass man nur als derjenige, von dem die Gewalt ausgeht, etwas an der Situation ändern kann. Also da hilft nicht dieses, sie hat mich provoziert, sondern ganz klar, wo kann ich handeln? Welche Spielräume habe ich?
0: Das Fazit vom Innenministerium zur Präventionsberatung fällt positiv aus. Über 12.000 dieser Beratungen habe es im vergangenen Jahr gegeben. Man setze da an, wo die Gewalt beginne, beim Täter. Und gleichzeitig werde das Opfer beraten und betreut. Aber es gibt auch Diskussionen darüber, was 6 Stunden Beratungen wirklich bringen können.
2: Es ist gut, dass es durchgeführt wird. Egal, welche Schritte unternommen werden, um Gewalt an Frauen zu verhindern, finde ich alles extrem wichtig. Ich frage tatsächlich auch, ob 6 Stunden reichen.
3: Ich glaube, einfach reine Kontaktverbot wird jetzt nicht sehr viel ändern. Und damit irgendeine präventive Maßnahme zu haben, auch wenn es nur 6 Stunden sind, ist besser als gar nichts.
0: Renate Hofer, die Überlebende aus Graz, sagt, es braucht Maßnahmen noch vor einem Kontaktverbot. Sie findet, die elektronische Fußfessel für Gefährder würde noch mehr Schutz für Frauen bedeuten. Renate Hofer hat sich jahrelang geschämt für das, was ihr passiert ist. Aber das ist vorbei. Seit 2025 berät sie Frauen, die Ähnliches durchgemacht haben wie sie. Und sie hält Vorträge zu dem Thema. Renate Hofer rät allen von Gewalt betroffenen Frauen.
4: Wenn sie das selbst wahrhaben kann, soll sie sich ein Spinnennetz vorstellen. Und wenn man da drinnen ist, kommt man ohne Hilfe nie mehr außer. Und immer zu früh Hilfe holen wie zu spät.
5: Gegen Gewalt gegen Frauen hat Österreich vor 5 Jahren was Neues eingeführt, und zwar ein verpflichtendes Gewaltpräventionstraining, eine verpflichtende Gewaltpräventionsberatung über die Erfahrungen damit. David Frech ist unser Korrespondent in Österreich.
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10: 13.29 Uhr. Polizeibeauftragter kritisiert Kontrollen an deutschen Grenzen. Bundesregierung wirft UniCredit aggressives Vorgehen vor. Erster spielfreier Tag bei der Fußball-WM. Das Wetter, viele Wolken, ab und zu Sonne bis 28 Grad. Mein Name ist Daniel Skondo. Der Polizeibeauftragte des Bundes, Grötsch, kritisiert die Kontrollen an den deutschen Grenzen als enorme Belastung für die Beamten. Grötsch hat seinen Jahresbericht vorgelegt und fordert, die Kontrollen zu überdenken. ARD-Hauptstadtkorrespondentin Ruth Kirchner.
9: Bereitschaftspolizisten des Bundes kämen wegen der vielen Einsatzstunden nicht mehr aus den Stiefeln raus, so Krötsch. Vor dem Hintergrund der gesunkenen Zahl unerlaubter Einreisen fordert er eine Debatte über die Zukunft der Grenzkontrollen. Im Zusammenhang mit den Grenzkontrollen erreichen Krötsch auch zunehmend Beschwerden über Diskriminierung und sogenanntes Racial Profiling. Insgesamt ist die Zahl der Eingaben an den Polizeibeauftragten mit über 420 gegenüber dem Vorjahr deutlich gestiegen.
11: An den Bundesbeauftragten können sich Polizeibeschäftigte wenden, aber auch Bürgerinnen und Bürger. Die Bundesregierung ist weiter gegen eine mögliche Übernahme der Commerzbank durch UniCredit. Aus dem Finanzministerium heißt es, das aggressive Vorgehen der italienischen Bank sei inakzeptabel. Der Bund ist der zweitgrößte Aktionär bei der Commerzbank. Hessens Ministerpräsident Rhein rief beide Banken zum Dialog auf. Er forderte sie auf, einen gemeinsamen Weg zu suchen. UniCredit hatte heute mitgeteilt, dass sie sich weitere Commerzbank-Aktien gesichert hat. Ihr direkter Anteil liege jetzt bei 44%. Die neue Eskalation im Iran-Krieg überlagert den NATO-Gipfel im türkischen Ankara. Die USA und der Iran hatten sich wieder gegenseitig angegriffen. Am Rande des Gipfels erklärte US-Präsident Trump die vereinbarte Waffenruhe für beendet. ARD-Korrespondent Benjamin Großkopf.
12: Was mich betrifft, es ist vorbei, sagte Trump wörtlich bei einem Gespräch mit NATO-Generalsekretär Rutte hier in Ankara. Er wolle nichts mehr mit den Machthabern in Teheran zu tun haben. Damit ist genau das eingetreten, was die NATO-Strategen im Vorfeld des Gipfels versucht hatten zu vermeiden. Die wieder aufgeflammten Kämpfe zwischen dem Iran und den USA überlagern die Gespräche. Trump sagte heute auch wieder, dass er sehr enttäuscht sei über die NATO-Partner, die ihm im Konflikt mit dem Iran nicht helfen würden.
11: Die Grünen wollen verhindern, dass der Bundestag übermorgen über die Krankenkassenreform abstimmt. Der Grünen-Gesundheitspolitiker Dahmen sagte, seine Fraktion werde das Bundesverfassungsgericht anrufen, um die Abstimmung zu stoppen. Aus Berlin, Uwe Berndt.
13: Im Gesundheitsausschuss hatten die Grünen zuvor den Antrag gestellt, dass die zweite und dritte Lesung verschoben werden sollte. Die Zahl der kurzfristigen Änderungen an dem Entwurf sei so groß, dass man darüber in der Kürze der Zeit nicht seriös beraten könne. Es seien insgesamt 278 Änderungsanträge eingereicht worden, die zum Teil gravierende Folgen für die Versicherten bedeuten würden.
11: Das große Rechenzentrum auf dem ehemaligen Kontinentalgelände in Babenhausen im Rhein-Main-Gebiet wird jetzt doch nicht gebaut. Der Investor ist nach Medienberichten überraschend abgesprungen. Grund für das Aus soll der Planungsprozess gewesen sein, der dem Investor zu lang gedauert hat und zu unsicher war. Jetzt wird ein neuer Investor gesucht. Bei der Fußball-WM steht heute der erste spielfreie Tag an. 96 von insgesamt 104 Partien in den USA, Mexiko und Kanada sind inzwischen gespielt. Das erste Viertelfinale ist morgen zwischen Frankreich und Marokko. Das waren die Nachrichten. Das Wetter. Heute Nachmittag lockern die Wolken öfters auf. Die Sonne kommt zum Vorschein. Die Höchstwerte liegen zwischen 20 und 28 Grad. In der Nacht kühlt es ab auf 17 bis 11 Grad. Und morgen gibt es im Nordosten viele Wolken. Nach Südwesten hin scheint oft die Sonne. Und es bleibt überall trocken bei bis zu 31 Grad. Die weiteren Aussichten, Freitag und Samstag überall sonnig. Am Freitag bis 33, am Samstag bis 34 Grad. Die Zeit 13.33 Uhr.
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11: A3 Frankfurt Richtung Köln. Zwischen Dietz und dem Dreieck Dernbach 5 Kilometer Stau und stockender Verkehr nach einem Unfall auf dem rechten Fahrstreifen. A5 Darmstadt-Karlsruhe. Zwischen Dossenheim und Heidelberg-Schwetzingen 3 Kilometer Stau. A7 Kassel-Würzburg. Zwischen Fulda-Mitte und dem Fulda-Dreieck 2 Kilometer stockend wegen einer Tagesbaustelle. Hier ist die Fahrbahn auf einen Fahrstreifen verengt. Und die A49 Gießen-Kassel. Zwischen Fritzlar und Felsberg 3 Kilometer Stau und stockender Verkehr wegen einer Tagesbaustelle.
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14: Hallo zusammen, einen schönen Nachmittag und vor allem einen besser gelaunten Nachmittag, als es die Staats- und Regierungschefs gerade erleben. In Ankara beim NATO-Gipfel, den wünsche ich uns. Offiziell haben sich die Regierungschefs der NATO-Länder getroffen zu allen möglichen Verhandlungen. Inoffiziell geht es in Ankara vor allem darum, den amerikanischen Präsidenten ein bisschen glücklich zu stimmen, damit er weiter in der NATO bleibt. Es ist noch kein Tag rum, aber wenn wir die Schlagzeilen aus Ankara sehen und hören, dann hat das nicht so wahnsinnig gut geklappt. Donald Trump ist sehr, sehr schlecht gelaunt. Thomas Spickhofen, warum?
15: Ja, ich würde zumindest von eingeschränkter Begeisterung sprechen. Aber er hat so ein paar Themen mitgebracht, die ihm schlechte Laune verursachen. Er sagt aber auch, ein paar gute Sachen gibt's. Zum Beispiel den NATO-Generalsekretär Mark Rutte, den findet er toll. Und eigentlich sei er auch nur gekommen, weil Recep Tayyip Erdogan, der türkische Präsident und Gastgeber, der sei doch ein toller Führer seines Landes. Und wenn es den nicht gegeben hätte, wenn es nicht in der Türkei stattfinden würde, dann wäre er wahrscheinlich gar nicht gekommen, sagte er gestern bei der Ankunft. Aber ansonsten gibt es eine ganze Liste von Themen, die er offenbar mit den NATO-Partnern besprechen oder die er ihnen zumindest vorhalten will, mit dem Ergebnis offen.
14: Die Türken, du hast es gerade angesprochen, die haben ihn wirklich sehr, sehr pompös empfangen mit Reiterstaffel und Fliegershow und Kanonenschüssen. Aber was ist danach dann schiefgegangen, dass die Laune doch so gekippt ist?
15: Ich glaube, er hatte schon einen Zettel in der Tasche, was er alles ansprechen wollte. Er hatte dann die Begrüßung mit Präsident Erdogan im Präsidentenpalast und dann gab es eine dieser bekannten Pressekonferenzen, die improvisiert sind. Er saß auf seinem Stuhl und bekam ein paar Fragen und machte dann eine Tour d'Horizon. Und wenn man sich dann heute die Äußerung anguckt, dann merkt man, das hat er gestern schon alles angesprochen. Also, ein Stichwort lautet Grönland. Ein weiteres Stichwort lautet Irankrieg, seine Enttäuschung über die NATO, dass er sich von ihr im Stich gelassen fühlt. All das hat er gestern bei der Ankunft schon angesprochen. Daraus kann man schließen, da gibt es schon eine Tagesordnung, da gibt es schon einen Spickzettel, den er abarbeiten will. Und das hat er von Beginn an getan. Und das dürfte jetzt auch zur laufenden Stunde, wo die Regierungschefs und Chefinnen der 32 Mitgliedsländer zusammensitzen, auch nochmal angesprochen
14: werden. Was steht denn noch alles auf diesem Spickzettel drauf? Wir haben ein paar Länder schon gehört. Wir haben heute Morgen zum Beispiel gehört, dass er mit Spanien überhaupt nichts mehr zu tun haben will.
15: Ja, er will da sämtlichen Handel mit Spanien stoppen. Und zwar sofort, so habe er seinen Finanzminister auch schon angewiesen. Wie das praktisch gehen soll, fragen wir uns alle hier. Es gibt gültige Verträge, es gibt Unternehmen auf beiden Seiten, die selbstständig wirtschaften, es gibt Lieferketten und so weiter. Aber das politische Signal ist ja ganz klar. Von wem sich der Präsident im Stich gelassen fühlt, wir sind dann wieder beim Stichwort Iran, der bekommt das auch zu spüren. Spanien wirft er konkret zwei Sachen vor. Erstens, sie haben den USA Start- und Landerechte für den Krieg in Iran verweigert. Und zweitens, sie beteiligen sich als Einzige nicht am 5%-Ziel. Klammer auf, bis 2035 wollen alle anderen NATO-Mitglieder 5% ihres Bruttoinlandsprodukts für Verteidigungsausgaben ausgeben. Klammer zu, die Spanier beteiligen sich nicht daran. Das sind die beiden Vorwürfe.
14: Donald Trump muss seine Zeit in Ankara auch mit der dänischen Regierung verbringen. Wie ist da das Verhältnis gerade in Sachen Grönland?
15: Da merkt man die Anspannung auf jeden Fall, denn die dänische Ministerpräsidentin Mette Frederiksen musste natürlich auch Stellung dazu nehmen, dass er gestern und dann auch heute noch mal nachgelegt hat in Sachen Grönland. Wir hatten das Thema ja so ein bisschen aus dem Radar verloren. Es war lange nicht mehr angesprochen worden. Es gibt eine Arbeitsgruppe zwischen Amerikanern, Dänen und Grönländern, die sich damit beschäftigen sollen. Da ruht der See, hatte man den Eindruck, oder das Eis, wenn man so will. Aber das Thema hat Trump wieder aufgegriffen, hat gesagt, eigentlich muss dieses Land von den USA kontrolliert werden, nicht von Dänemark. Dänemark hat gar nichts davon. Aber für uns, die USA und eigentlich für die ganze Welt, ist es von großer sicherheitspolitischer Bedeutung. Er hat wieder behauptet, dort fahren Schiffe aus China und Russland rum, das ist eine große Gefahr. Und nur wir Amerikaner können die Welt und uns selbst schützen, wenn wir die grönländischen Besitztümer bei uns haben, wenn wir das kontrollieren. Da konnte natürlich Frederiksen nicht dran vorbeigehen. Sie wurde natürlich auch darauf angesprochen, hat dann gesagt, nein, nein, also man muss schon die territoriale Souveränität und Integrität aller Mitglieder achten.
14: Und noch ein Streitthema auf Trumps Stichwortzettel, du hast es schon angesprochen, der Irankrieg. Er will die NATO-Verbündeten auf eine Probe gestellt haben mit diesem Krieg, sagt er jetzt beim NATO-Gipfel in Ankara. Und die Verbündeten, die hätten diesen Test nicht bestanden. Seit der Nacht dann direkt wieder neue Angriffe am Persischen Golf. Zufall?
15: Nein, ich habe mich ein bisschen gewundert, dass das tatsächlich gestern so gar nicht angesprochen wurde von ihm. Aber natürlich verrät man solche Anschläge dann auch nicht, auch wenn sie in solchen Volumen wie in der vergangenen Nacht stattfinden. Ja, er hat den NATO-Partnern wieder vorgeworfen, sie haben ihn allein gelassen. Es ist ein bisschen widersprüchlich immer, weil er einerseits sagt, er wollte sie ja nur testen. Auf der anderen Seite sagt er, ich brauche die Hilfe gar nicht, ich habe sie nicht mal gefragt. Und sie haben schon Nein gesagt, bevor ich überhaupt gefragt habe. Das ist der Vorwurf. Der weitere Verlauf im Iran ist ja so, dass er sagt, es wird da jetzt nicht weiter verhandelt. Dieses Rahmenabkommen gilt für ihn auch nicht mehr. Es gab da eine minutenlange Schimpfkanonade auf das Regime in Teheran heute Morgen, als er einen Termin mit Mark Rutte hatte. Begriffe wie Abschaum und fiese Typen und kranke Menschen habe ich mir da aufgeschrieben, die er geäußert hat. Ja, und diese Enttäuschung wird sicherlich auch eine Rolle spielen dort am Verhandlungstisch, wobei es ja eine Sicherungsmission gibt, die Europäer, nicht NATO, aber die Europäer vorantreiben wollen. wollen. Frankreich, Großbritannien, auch Deutschland ist dabei, um die Straße von Hormus irgendwann zu sichern. Ich glaube, dieses Thema ist jetzt erstmal in weite Ferne gerückt.
14: Das heißt, erstes Ergebnis vom NATO-Gipfel in Ankara, der vielleicht Frieden mit dem Iran ist, direkt schon mal wieder perdu.
15: Den hat der amerikanische Präsident jetzt tatsächlich aufgekündigt, wobei nicht so richtig klar ist, wie es da weitergehen soll. Er hat gesagt, meine Leute können weiter mit denen Gespräche führen, aber ich verspreche mir nichts davon. Was das nun konkret in der geopolitischen Lage bedeutet, lässt sich im Moment gar nicht absehen.
14: Thomas Spickhofen über den NATO-Gipfel in Ankara. Wir haben gesprochen vorhin in der Sendung.
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14: 13:39. Unsere Nachbarn in Frankreich, die wählen in 2 Jahren einen neuen Präsidenten. Das ist eigentlich noch lange hin. Aber der Wahlkampf, der ist irgendwie jetzt schon losgegangen. Und zwar erst mit einer Verurteilung gestern und dann mit einer Ankündigung von Marine Le Pen.
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16: Marine Le Pen pokert hoch. Sie geht davon aus, dass mit der Anrufung der höchsten Instanz das jetzt ergangene Urteil ausgesetzt wird. Dass sie also während des Wahlkampfes keine Fußfessel wird tragen müssen. Und sie setzt darauf, dass das Kassationsgericht seine Entscheidung erst nach der 2. Runde der Präsidentschaftswahl Anfang Mai nächsten Jahres fällen wird. Sollten die Franzosen und Französinnen sie bis dahin zur Präsidentin gewählt haben, wäre sie ohnehin immun. Ziemlich abgezockt das alles. Und juristisch hoch umstritten. Aber no risk, no fun. Marine Le Pen treibt den Machtkampf mit der Justiz auf die Spitze. Fragt sich nur, ob dieses Kräftemessen politisch zum Erfolg führen wird. Sicher, die Stammwählerschaft dürfte weiterhin ihr Kreuz bei Marine Le Pen machen. Der Frau, die sich in mehr als 20 Jahren ein nahbares Kümmerer-Image aufgebaut hat. Der Verteidigerin der kleinen Leute, der Kämpferin gegen das Establishment, die sich auch jetzt nichts gefallen lässt. Doch die Stammwählerschaft reicht Marine Le Pen nicht aus, um endlich beim 4. Anlauf den Sprung in den Élysée-Palast zu schaffen. Der Rassemblement National kann nur an die Macht gelangen, wenn es der Nachfolgepartei des extrem rechten Front National gelingt, in der Stichwahl neben der Stammwählerschaft auch klassisch konservative Wähler und Wählerinnen für sich zu mobilisieren. Und genau das wird für Marine Le Pen jetzt umso schwerer. Ihr politischer Ziehsohn Jordan Bardella mit seinem gediegenen Habitus und seiner wirtschaftsliberaleren Färbung hätte da vielleicht zusätzliche Stimmen mobilisieren können. Doch Marine Le Pen hat bei dieser bourgeoisen Klientel ohnehin keinen guten Stand. Erstens, weil sie die Tochter von Jean-Marie Le Pen ist, dem Parteipatriarchen, der in den 80er Jahren mit antisemitischer Hetze zum sogenannten Diable de la République, zum Teufel der Republik wurde. Und zweitens, weil sie wirtschaftlich für einen eher linken Kurs steht. Kaum vorstellbar, dass Le Pens neueste Pokernummer sie in diesen Kreisen als verlässliche Alternative erscheinen lässt. Und ihre politischen Gegner werden sie vor sich hertreiben. Als Egoistin, die von 2 Gerichten wegen der Veruntreuung von EU-Geldern verurteilt wurde und die dennoch nicht den Anflug von Einsicht oder gar Demut zeigt. Hätte Marine Le Pen das Urteil des Berufungsgerichtes anerkannt, hätte sie einen eingeschränkten, aber aufrechten Wahlkampf mit Fußfessel gemacht, hätte ihr das vielleicht sogar von unerwarteter Seite Respekt eingebracht. So aber geht die Zockerin eine juristisch hochriskante Wette ein. Auf dem Spiel ihr persönliches Schicksal, die Zukunft der Partei und der demokratische Prozess des Wahlkampfes an sich.
14: Julia Borutta, unsere Korrespondentin in Frankreich, über die Entscheidung von Marine Le Pen vom Rassemblement National bei der Präsidentschaftswahl trotz Verurteilung in Frankreich anzutreten. 13:42 Uhr. Was ist unser größtes Problem mit der Deutschen Bahn als Kunden? Antworten Sie jetzt bitte mit, die Kommunikation ist nicht so dufte. Oder auch, wenn die Bahn ein paar Sekunden schneller immer Bescheid sagt, dass der Zug schon wieder nicht fährt oder zu spät kommt, dann ärgere ich mich überhaupt gar nicht mehr. Was das nämlich Ihre Antwort wäre, dann ist Besserung in Sicht. Ein neues Sofortpaket der Deutschen Bahn, heute verkündet, heute beschlossen, verabschiedet für 50 Millionen Euro. Anja Dobrodinsky.
17: Die Reisenden am Berliner Hauptbahnhof sind geteilter Meinung, was die Qualität der Kundeninformationen der Bahn angeht.
18: Ich fühle mich nicht so gut informiert tatsächlich. Wir haben auch jetzt erst die Benachrichtigung bekommen, dass es irgendwie 20 Minuten zu spät ist. Es werden auch nicht immer Gründe genannt, das finde ich halt nicht so gut.
19: Über die App, das läuft eigentlich ganz gut. Wenn Verspätungen sind, kriegt man schnell mit.
20: Man wurde gut in der App zwar informiert, aber es ist ja immer irgendwas mit der Deutschen Bahn. Also Ich bin noch nie pünktlich angekommen, bin noch nie pünktlich losgekommen und das ist ein bisschen nervig.
17: 50 Millionen Euro will die DB bis Ende 2027 investieren, um ihre Kunden schneller und besser informieren zu können. Geplant sind zum Beispiel 7000 neue Anzeiger an kleinen, mittleren und großen Bahnhöfen. Sie sollen besser lesbar sein und mehr Informationen als bisher anzeigen. Eine Umfrage des ADAC ergab, dass es bei der Kundenkommunikation der Bahn noch Luft nach oben gibt, erläutert Bundesverkehrsminister Patrick Schnieder.
21: Der DB Navigator wird grundsätzlich als gut bewertet, aber die Informationen in der App sind nicht so zuverlässig, wie es wünschenswert wäre. 66% der Verspätungen wurden korrekt angezeigt, das heißt aber auch ein Drittel eben leider nicht.
17: Bis Ende des Jahres soll sich die Qualität der Verspätungsprognosen spürbar verbessern. Die Bahn-App DB Navigator soll in Zukunft auch Gleisänderungen schneller anzeigen, erläutert Bahnchefin Evelyn Paller.
22: Ein Gleiswechsel zum Beispiel darf nicht erst hier erscheinen und dann mit Verzögerung im nächsten Kanal. Heute dauert das oft 60 Sekunden und länger. Künftig sieht man den Gleiswechsel im Navigator bereits 2 Sekunden nach dem Erscheinen am Bahnsteiganzeiger.
17: Damit die Informationen auch schnell in der App und an den Bahnhöfen ankommen, modernisiert die Bahn ihre IT und die Prozesse in den Leitstellen. Dabei setzt sie auch

0: Vorstellung der neuen Kommunikationsstrategie musste Bahnchefin Evelyn Paller gleich auch eine schlechte Nachricht verkünden.
1: Leider gibt es beim Abschluss der Korridorsanierung Nürnberg-Regensburg eine Verzögerung. Das betrifft im Wesentlichen die Sicherheitsprüfungsabnahme 2 neuer Stellwerke dort. Wir werden diese Strecke anders als geplant am Freitag leider nicht in Betrieb nehmen können.
0: Bis zum Ferienstart in Bayern soll die Strecke aber fertig sein.
2: Die Bahn will 50 Millionen Euro investieren, damit wir in Zukunft früher wissen, was heute später fährt. Anja Dobrodinsky, 13.46 Uhr, hier ist HR Info. Vorsicht mit dem Auto auf dem Weg in Richtung Urlaub. Eine Neuerung bei der Maut kann uns diesen Sommer auf der Urlaubsfahrt nämlich ganz schön teuer kommen in einigen europäischen Ländern. Und ein Land ist da besonders gefährlich. Dieses Jahr können wir uns Richtung Süden die letzte Österreich-Vignette an die Windschutzscheibe kleben. Die ist feuerrot und Pflicht für die Autobahn. Es sei denn, wir testen jetzt schon mal auch in Österreich die neue digitale Maut.
3: Also eigentlich ist das nichts anderes, als dass die Zahlung immer weiter ins Internet verlagert wird. Man zahlt quasi jetzt nicht mehr am Mauthäuschen, sondern vorher oder nachher online. In Österreich zum Beispiel gibt es ja eben neben dieser Vignette die spezielle Streckenmaut. Die kann man dann vorher online bezahlen. Und dann gibt es so spezielle Fahrspuren an den Mautstationen, an denen man dann einfach ohne Schranke durchfahren kann. Da wird dann quasi das Kennzeichen nur mit Kameras erfasst. Und die gleichen dann ab, der hat bezahlt oder hat nicht bezahlt. Und dieses Abschaffen der Schranken ist so eine Art Trend, gerade im Zug der Digitalisierung. Der Maut heißt vielerorts ganz fancy Free Flow. Also da machen ganz viele mit, Italien und Frankreich zum Beispiel, die testen das gerade. Kroatien will es ab März 2027 einführen. Aber das ist natürlich für die Autofahrer auch ein bisschen gefährlich, weil jeder jetzt eben selbst darauf achten muss zu zahlen und sich eben nicht mehr auf eine geschlossene Schranke verlassen kann. Und im schlimmsten Fall kann es dann eben auch richtig teuer werden.
2: Das neue System kann uns gleich einige Probleme machen, erklärt Sven Marcinowski aus der ARD Verbraucherredaktion.
3: Mal vorab, dass man versucht, Staus an Mautstationen zu verringern. Das ist schon gut, aber manchmal fehlt so ein bisschen an der Umsetzung. Beispiel Frankreich, da muss man bei jeder Buchung bei der schrankenlosen Maut erstmal gucken, welches der unterschiedlichen Autobahnunternehmen hier zuständig ist. Da gibt es natürlich mehrere. Da muss man dann das Kennzeichen richtig eingeben. Da muss man auch immens aufpassen, weil es immer anders ist bei der Eingabe. Und wenn du da einen Fehler machst, gibt es direkt Post. Und gut ist, im Moment ist es erstmal nur eine Erinnerung. Hast die Maut nicht bezahlt, zahl mal bitte nach. Aber es gibt auch Länder, da gibt es dann direkt eine Riesenstrafe. Und das ist zum Beispiel in Österreich der Fall. Da gibt es an den Mautstellen auch überall so schrankenfreie grüne Spuren. Und wenn man die nimmt, ohne vorher das digitale Streckenmautticket gekauft zu haben, dann muss man direkt 200 Euro, die Österreicher nennen das so nett, Ersatzmaut blechen. Und falls man die nicht zahlt, dann kann es bis zu 3.000 Euro hochgehen. Also die verstehen wirklich gar keinen Spaß.
2: Wir werden uns alle so ein bisschen umgewöhnen müssen auf dem Weg in die Ferien im Sommer 2026.
3: Also in Österreich lohnt sich der ADAC-Mautrechner. Da gibt man im Netz seine Route ein und bekommt dann angezeigt, welche Streckenmaut man wo zahlen muss. Das kann man auch dann vorab machen und eben diese schrankenlose Spur benutzen. Es gibt auch Navis, die das mittlerweile anzeigen können. In Frankreich und Italien, wo sie teilweise dieses schrankenlose Free-Flow-System haben, da bleibt ehrlich gesagt nur aufpassen und sich notieren, welcher Autobahnbetreiber ist es. Da gibt es natürlich in jedem Land auch noch verschiedene. Wie gebe ich das Kennzeichen korrekt ein und wie ist die Frist? Das ist auch ganz wichtig. In Frankreich muss man das binnen 72 Stunden nach der Kennzeichenaufnahme quasi überwiesen haben. In Italien sind es immerhin 15 Tage. Und wenn man es sich ein bisschen leichter machen will, gibt es zwei Möglichkeiten. Einmal gibt es von mehreren Anbietern solche Mautboxen, bei denen laufen dann die Zahlungen in bestimmten Ländern automatisch. Aber die kosten dann natürlich auch zusätzlich, klar, je nach Tarif. Und das lohnt sich, muss man schon sagen, eher bei Vielfahrern als jetzt bei Touris. Und die zweite Möglichkeit, man registriert das Kennzeichen bei den entsprechenden Autobahnbetreibern in den Ländern und hinterlegt dann aber seine Kreditkarte. Also dann geht es auch automatisch mit dem Abzug der Mautzahlungen, aber halt eben auf Kosten der gespeicherten Kreditkartendaten. Ich muss zugeben, das ist eher nicht so meins.
2: So funktioniert das also mit der neuen digitalen Maut in vielen europäischen Urlaubsländern. Sven Marcinowski aus der ARD Verbraucherredaktion.
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2: Was passiert, wenn sich eine Filmfirma überlegt, das Geld für den Synchronsprecher, das sparen wir uns und das lassen wir einfach die KI machen. Geht doch heutzutage auch. Ja, geht. Aber wird halt unter Umständen unfreiwillig lustig.
5: Ich kümmere mich darum. Komme gleich da.
6: Ich muss nur noch ein paar lose Enden erledigen. Firewall. Ich müsste...
7: Firewall, der mich gefeuert hat.
2: Im Netz kursieren gerade so Ausschnitte aus einer

0: KI-Übersetzung von einem Amazon-Film. Den haben die aber inzwischen wieder runtergenommen, weil der war dann doch ein ganz schön peinlich. Hält andere aber in der Filmbranche nicht davon ab, ihre Arbeit weiter von KI machen zu lassen, um zu sparen. Aber auch aus zwei anderen Gründen. Anna Wollner.
1: Es sind Bilder, die vertraut wirken und doch gleichzeitig fremd. Gesichter, die aussehen wie echte Menschen und doch etwas Unwirkliches haben. Straßenzüge, Rauch, Tränen, Gewalt. Alles künstlich erzeugt. Und trotzdem erzählt Dreams of Violets eine sehr reale Geschichte über die Proteste im Iran. Der iranisch-britische Künstler Ash Kushar sagt, ohne künstliche Intelligenz hätte dieser Film gar nicht erst entstehen können. Zu gefährlich wären Dreharbeiten im Iran gewesen, zu teuer eine klassische Produktion. KI wird hier also nicht zum Selbstzweck, sondern zum Werkzeug. Sie macht einen Film möglich, der sonst vermutlich nie entstanden wäre. Genau darin sehen viele Filmschaffende die große Chance. Künstliche Intelligenz könnte das Filmemachen demokratisieren. Geschichten könnten unabhängig von Studios und Millionenbudgets entstehen. Dass diese Entwicklung längst begonnen hat, zeigt auch Requiem for a Dream-Regisseur Darren Aronofsky. Er experimentiert seit Monaten mit künstlicher Intelligenz. Seine YouTube-Kurzserie On This Day 1776 rekonstruiert den amerikanischen Unabhängigkeitskrieg mit KI-generierten Bildern. Das Ergebnis wirkt beeindruckend scharf und gleichzeitig merkwürdig leblos. Lippen bewegen sich nicht passend zum Text. Gesichter scheinen aus mehreren Ebenen zusammengesetzt. Ein eher verstörendes Experiment.
2: The mast from that British sloop Diana we captured. Has it been placed on Prospect Hill?
3: It has, sir.
1: Die Technik entwickelt sich trotzdem rasant weiter. Netflix hat bei der argentinischen Serie The Eternal inzwischen erstmals generative KI für einzelne Spezialeffekte eingesetzt. Seit den Hollywood-Streiks gehört deshalb auch der Umgang mit künstlicher Intelligenz zu den großen Zukunftsfragen der Branche. Denn kaum jemand glaubt noch, dass sich diese Entwicklung aufhalten lässt. Die entscheidende Frage lautet vielmehr, welche Rolle KI künftig im kreativen Prozess spielen soll. Für Pixar-Kreativchef Pete Docter kommt es deshalb darauf an, wie sie eingesetzt wird.
4: Künstliche Intelligenz ist ein bisschen wie Feuer. Sie kann wärmen, das Haus heizen und Essen kochen oder alles niederbrennen. Es kommt darauf an, wie man sie nutzt. Menschen gehen nicht ins Kino, um von Technik beeindruckt zu werden. Sie wollen emotional berührt werden.
1: Auch Steven Spielberg, selbst einer der großen technischen Erneuerer des modernen Kinos, sieht künstliche Intelligenz vor allem als Werkzeug. Sie könne Filmemachern helfen, sagte er vor wenigen Wochen. Aber sie dürfe niemals die letzte kreative Entscheidung treffen. Geschichten erzählen, Dialoge schreiben oder Figuren entwickeln. Das müsse menschlich bleiben. Fluch der Karibik-Regisseur Gore Verbinski formuliert die Sorge noch grundsätzlicher.
4: Bald wird man einfach einen Film bestellen können. Zum Beispiel im Stil von Christopher Nolan, als hätte er Der Pate mit sprechenden Fröschen gedreht. Die KI wird darin immer besser werden. Aber sie lernt nur aus dem, was es bereits gibt. Als Regisseur versuche ich dagegen, mich gerade nicht zu wiederholen. Genau darin liegt der Unterschied.
1: Künstliche Intelligenz kann inzwischen Bilder erzeugen, Stimmen imitieren und Filmstile kopieren. Allerdings kann sie bislang keine eigene Erfahrung machen, keine Zufälle kreieren, sich irren oder eine Geschichte erzählen, die aus mehr besteht als aus den Mustern der Vergangenheit. Dreams of Violets ist daher weniger die Zukunft des Kinos als der Beginn einer neuen Debatte. Nicht darüber, ob künstliche Intelligenz Filme machen kann, sondern darüber, ob sich Kreativität jemals berechnen lässt.
0: Anna Wollner über KI in Film und in der Filmbranche und in der Kinobranche.
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0: Sehr gut, heute Abend können wir endlich mal Schlaf nachholen aus den letzten Wochen. Die Weltmeisterschaft hat spielfrei, erst morgen geht's weiter mit den Viertelfinals. Zeit bei uns heute für eine Zwischenbilanz. Und da sehen wir erbärmliche 60 Punkte hinten im Tippspiel. Persönliche Bilanz. Die professionelle gibt's von unserer WM-Reporterin Stephanie Bartschik in Atlanta. Vor Beginn, fangen wir doch damit mal an, vor Beginn des Turniers sehr viel Kritik an diesem XXL-Format bei dieser Weltmeisterschaft. Ganz viele haben sich beschwert, es sei zu aufgeblasen, zu viele Spiele. Jetzt ist es ganz schön ruhig geworden um diese Kritik. Warum?
6: Naja, weil es jetzt spannend geworden ist. Die K.O.-Phase hat angefangen und ab dem 16.

0: Zehntelfinale und ich möchte es eigentlich gar nicht nochmal sagen, aber Deutschland kann ein Lied davon singen, sind die Großen natürlich unter Druck und die Kleinen setzen sie auch richtig unter Druck. Also ich kann mich an kein unspannendes Spiel erinnern im 16. Finale und auch jetzt im 8. Finale und ich glaube, da wird sich die FIFA am Ende auch auf die Schultern klopfen und sagen, haben wir super gemacht, aber ich bin ehrlich, mir ist das einfach viel zu viel. Es sind zu viele Spiele, gerade in Deutschland, da musst du ja echt wirklich eine Nachteule sein, um dir das alles anschauen zu können.
1: Aber wir haben auch ein paar Mannschaften kennengelernt, die wir vorher, die meisten von uns jedenfalls, noch nicht kannten. Größte Überraschung, größte Enttäuschung?
0: Größte Überraschung für mich und wirklich von Herzen. Kap Verde. Also das mit aber weitem Abstand vorneweg. Nur mal so zur Erinnerung, diese kleine Nation, dieses kleine Land, das zum ersten Mal dabei ist bei einer Weltmeisterschaft. Spanien ärgert, Argentinien ärgert, der 40-jährige Torhüter Vosinha, der ein Held wird, der jetzt 28 Millionen Follower auf Instagram hat und ja, dessen Bild überall weltweit zu sehen war, seine Mama, die ja nachgekommen ist, nachdem es erstmal Visa-Probleme gab, er und sie Arm in Arm. Tränen überströmt auf der Tribüne. Also für mich ein absolutes Highlight. Und die größte Enttäuschung, ja, das kann ich dann natürlich aus deutscher Sicht nur so sagen, ist die deutsche Nationalmannschaft, weil irgendwie hat man immer die Hoffnung, dass sich das im Turnier noch entwickelt. Aber das war halt nichts.
1: Den emotionalsten Moment haben wir jetzt gerade auch schon direkt mitgehört von dir. Vermutlich.
0: Ja, also einer der emotionalsten Momente natürlich, ne, weil als Fußballromantikerin bin ich grundsätzlich erstmal für die Kleinen und schaue. Aber ich habe gestern einen weiteren emotionalen Moment erlebt. Ich bin ja hier gerade in Atlanta und da hat gestern Argentinien gegen Ägypten gespielt. Und es ist für Lionel Messi, der ja einfach nach wie vor wahnsinnig gefeiert wird als einer der Besten dieser Welt, die 6. WM. Argentinien liegt mit 0-2 hinten und dann leitet er einen Treffer ein, macht den zweiten. Argentinien dreht dieses Spiel und der Mann steht auf dem Platz, Tränen überströmt und kann nicht mehr getröstet werden, von seinen Mitspielern nicht, von den Fans nicht. Das war auch ein echter Gänsehautmoment als Reporterin.
1: Cynthia, ist einer von den großen Namen, die noch im Turnier sind. Harry Kane, Haaland, Mbappé sind auch noch mit dabei. Wer von den Vieren hat jetzt nach diesem Zwischenstand das Zeug zu dem WM-Helden 26?
0: Boah, das ist natürlich eine taffe Frage, die du mir jetzt gestellt hast. Sie haben alle das Zeug. Das würde ich jetzt wahrscheinlich nicht befriedigen, diese Antwort. Aber ich finde, sie sind alle sehr, sehr unterschiedlich. Also Messi hat einfach das, was er so grundsätzlich mitbringt an Erfahrung aus den Jahren. Er ist halt außergewöhnlich. Harry Kane ist ein Qualitätsspieler. Man sagt immer, er trifft in den wichtigen Momenten, hat er bislang gemacht. Mbappé hat das Tempo und hat einfach diese Klasse vorne im Sturm und Erling Haaland, weiß gar nicht, ob wir den gerade noch genannt haben, der ist ja auch noch mit dabei. Also das Schöne ist ja, wir müssen es nicht wissen. Du hast das Tippspiel von dir am Anfang erwähnt. Vielleicht tippen wir da mal besser nicht und lassen uns überraschen.
1: Ich gebe das mit dem Tippspielen auf. Ich weiß nicht, wie das bei dir läuft.
0: Ich hab mich extra rausgehalten, weil ich genau wusste, dass das passieren wird.
1: Anna Bartschik, unsere Reporterin in Atlanta, über die Zwischenbilanz bei der Fußball-Weltmeisterschaft. Heute ist spielfrei, morgen geht's dann weiter mit den Viertelfinals.
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1: 14 Uhr. Deutlich mehr Beschwerden bei Bundespolizeibeauftragtem. Bundesregierung wirft UniCredit aggressives Vorgehen vor. EU-Kommission genehmigt weitere Hilfen für die deutsche Industrie. Das Wetter, viele Wolken, ab und zu Sonne bis 28 Grad. Mein Name ist Daniel Skondo. Beim Polizeibeauftragten des Bundes Grötsch gehen immer mehr Beschwerden ein. Rund 420 waren es nach seinem neuen

0: bricht, fast 60% mehr als im Jahr davor. Bei den Vorwürfen geht es vor allem um Diskriminierung und Racial Profiling, besonders bei Grenzkontrollen. Kritisiert werden auch schlechte Arbeitsbedingungen, Fälle sexueller Belästigung und der geringe Frauenanteil in Führungspositionen bei der Polizei. An den Bundesbeauftragten können sich Polizeibeschäftigte wenden, aber auch Bürgerinnen und Bürger. Die neue Eskalation im Iran-Krieg überlagert den NATO-Gipfel im türkischen Ankara. Die USA und der Iran hatten sich wieder gegenseitig angegriffen. Am Rande des Gipfels erklärte US-Präsident Trump die vereinbarte Waffenruhe für beendet. ARD-Korrespondent Benjamin Großkopf.
1: Was mich betrifft, es ist vorbei, sagte Trump wörtlich bei einem Gespräch mit NATO-Generalsekretär Rutte hier in Ankara. Er wolle nichts mehr mit den Machthabern in Teheran zu tun haben. Damit ist genau das eingetreten, was die NATO-Strategen im Vorfeld des Gipfels versucht hatten zu vermeiden. Die wieder aufgeflammten Kämpfe zwischen dem Iran und den USA überlagern die Gespräche. Trump sagte heute auch wieder, dass er sehr enttäuscht sei über die NATO-Partner, die ihm im Konflikt mit dem Iran nicht helfen würden.
0: Mit Blick auf eine mögliche Übernahme der Commerzbank durch UniCredit hat Hessens Ministerpräsident Rhein beide Banken zum Dialog aufgerufen. Rhein sagte, es gehe darum, einen gemeinsamen Weg zu suchen. Die italienische Großbank UniCredit hatte heute mitgeteilt, dass sie sich im Rahmen ihres Übernahmeangebots weitere Commerzbank-Aktien gesichert hat. Ihr direkter Anteil liege jetzt bei 44%. Die Commerzbank lehnt eine Übernahme bisher ab. Die Grünen-Fraktion im Bundestag will verhindern, dass das Parlament über die Krankenhausreform abstimmt. Der Gesundheitspolitiker Dahmen sagte, dazu werde ein Eilantrag beim Bundesverfassungsgericht eingereicht. In den letzten Tagen habe es viele kurzfristige Änderungen im Gesetzentwurf gegeben. Sie könnten in der Kürze der Zeit nicht geprüft werden. Sie hätten aber erhebliche Bedeutung für die 75 Millionen Menschen in der gesetzlichen Krankenversicherung. Rückschlag für Apple in der EU. Der US-Technologiekonzern muss sich in der Europäischen Union an schärfere Regeln halten. Das hat das EU-Gericht in Luxemburg entschieden. Katrin Schmidt.
2: Die Richter am Europäischen Gericht in Luxemburg bestätigen mit ihrem Urteil die Einstufung der Kommission, die den Apple-Konzern als Digitalunternehmen mit besonders großer Marktmacht sieht. Die besonderen Verpflichtungen laufen vor allem darauf hinaus, dass Apples Dienste interoperabel sein müssen, also nicht als geschlossene Systeme funktionieren, die Wettbewerber ausschließen. Denn das Ziel der EU-Kommission ist, dass Verbraucherinnen und Verbraucher weitgehend selbst entscheiden können, welche App-Stores, welche Messenger-Dienste und welche Plattformen sie nutzen.
0: Deutschland darf seine Subventionen für Stromkosten in der Industrie ausweiten. Das hat die EU-Kommission in Brüssel mitgeteilt. Ein Sprecher bestätigte, dass die Bundesregierung weitere Industriezweige entlasten kann. Davon sollen nach Angaben aus Berlin unter anderem die Chemie- und die Glasindustrie profitieren. Das waren die Nachrichten. Das Wetter. Heute Nachmittag lockern die Wolken öfter auf und die Sonne kommt zum Vorschein bei Höchstwerten zwischen 20 und 28 Grad. In der Nacht kühlt es ab auf 17 bis 11 Grad und morgen gibt es im Nordosten viele Wolken. Nach Südwesten hin scheint oft die Sonne und es bleibt überall trocken bei bis zu 31 Grad. Die weiteren Aussichten: Freitag und Samstag überall sonnig, am Freitag bis 33, am Samstag bis 34 Grad. Die Zeit 14.04 Uhr.
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0: Vorsicht auf der B54 in Richtung Gießen zwischen Limburg-Nord und Limburg-Offheim. Mehrere Metallteile auf der Fahrbahn. A3 Frankfurt Richtung Köln zwischen Dietz und dem Dreieck Dernbach. 5 Kilometer Stau und stockender Verkehr nach einem Unfall. A5 Darmstadt-Karlsruhe zwischen Dossenheim und Heidelberg-Schwetzingen. 3 Kilometer Stau wegen einer Tagesbaustelle. Hier ist nur ein Fahrstreifen frei. Die A7 Kassel-Würzburg zwischen Fulda-Nord und dem Fuldaer Dreieck. Streckenweise stockender Verkehr wegen Reparaturarbeiten auf dem rechten Fahrstreifen. Und die A49 Gießen-Kassel zwischen Fritzlar und Felsberg. 3 Kilometer Stau und stockender Verkehr wegen einer Tagesbaustelle auf dem rechten Fahrstreifen.
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4: Hallo zusammen, schönen Nachmittag. Wird eine der größten Banken bei uns zu Hause in Hessen demnächst eine italienische Bank? Heute ist da eine wichtige Entscheidung gefallen. Die UniCredit aus Italien, die will die Commerzbank schon seit einiger Zeit übernehmen, kauft immer mehr Aktien dazu. Zuletzt hat sie ein Angebot unterbreitet an Aktionäre der Commerzbank, ihre Aktien doch rüberzureichen an die UniCredit. Und heute ist die Frist dafür ausgelaufen. Alexander Schmidt in unserer Wirtschaftsredaktion, wie ging es aus?
5: Es ist so ausgegangen, dass die italienische Großbank jetzt insgesamt 17,6% der Commerzbank-Aktien erhalten hat in diesem neuesten Umtauschangebot. Damit kommen die Mailänder jetzt auf gut 44%. Und damit ist der Übernahmeversuch noch nicht gescheitert, denn die UniCredit könnte an weitere Commerzbank-Anteile kommen. Sie besitzt eine sogenannte Kaufoption, gut 3% der Anteile zu übernehmen. Dann wären das schon 47% und die Mailänder könnten auch an der Börse Commerzbank-Aktien kaufen. Dann wären sie schnell über 50% und das würde dann schon ausreichen, bei der nächsten Hauptversammlung der Commerzbank im April nächsten Jahres die faktische Kontrolle über die zweitgrößte deutsche Privatbank auszuüben. Auf diese Aktionärsversammlung könnten die Mailänder zum Beispiel einzelnen Vorständen das Vertrauen entziehen. Dann wäre der Aufsichtsrat wiederum verpflichtet, die betroffenen Manager vorzeitig abzuberufen. Oder sie könnten die Dividende für die Aktionäre, also die Gewinnausschüttung, so stark kürzen, dass sie das Interesse an der Commerzbank-Aktie schnell verlieren könnten. Also all diese Optionen sind im Spiel.
4: Dann hängen aber noch keine italienischen Schilder an der Bank.
5: Die hängen doch nicht an der Bank. Die Commerzbank bleibt weiterhin deutsch.
4: Vorerst zumindest. Wie fallen denn die Reaktionen in Frankfurt aus?
5: Die Commerzbank hat in einer ersten Reaktion wiederholt, was sie zuletzt gesagt hatte. Wir bleiben lieber eigenständig, weil das für uns, unsere ehrgeizigen Pläne und unsere Kunden das Beste wäre. Wir verschließen uns aber nicht einem konstruktiven Dialog mit der UniCredit. Nur eine einvernehmliche Lösung sei im Interesse aller. Hintergrund ist zum Beispiel ein Deal mit dem Gesamtbetriebsrat. Der hatte das neue Sparprogramm des Managements mit weiteren 3000 Jobs, die wegfallen sollen, nur abgenickt, solange die Commerzbank weiter unabhängig bleibt. Sollte die UniCredit die Mehrheit übernehmen, wäre dieser Vertrag hinfällig. Und für diesen Fall haben die Arbeitnehmervertreter bereits Streiks angekündigt. Und zum anderen besitzt der Bund noch immer rund 12% der Commerzbank-Aktien und hatte zuletzt betont, man sei nicht daran interessiert, sie an die UniCredit zu verkaufen. Die Frage ist, ob diese Absage dauerhaft bleibt, dann wäre die komplette Übernahme nicht möglich oder ob die UniCredit noch einmal nachlegen würde, zum Beispiel bei den Bedingungen und dem Preis, dann könnte alles ganz anders aussehen.
4: Jetzt kann die Commerzbank natürlich behaupten, im Interesse ihrer Kunden gegen diese Übernahme zu arbeiten. Aber was sagen denn die Kunden selbst?
5: Naja, wir haben jetzt zwei heute Vormittag gesprochen. Die sagen uns, wir haben in den vergangenen Jahren vertrauensvoll mit der Commerzbank zusammengearbeitet. Wir kennen uns persönlich. Wir sind auch räumlich nah beieinander und können sehr, sehr schnell zum Beispiel über Kredite und anderes entscheiden. Und genau das sei im heutigen Geschäft sehr wichtig. Sie wären an einer unabhängigen Commerzbank eher interessiert als an einer, die aus Mailand heraus gesteuert wird, so wie die Hypo-Vereinsbank in München, die ja der UniCredit gehört.
4: Wie geht's nach dem heutigen Tag, nach dieser Frist weiter?
5: Beobachter stellen sich gerade auf eine längere Hängepartie ein, denn die Fronten zwischen Management, Beschäftigten und Bundesregierung auf der einen Seite und der UniCredit auf der anderen Seite stehen unverändert. Zwar gibt es das Angebot der Commerzbank, miteinander zu reden, und es soll ja bereits ein Gespräch zwischen Bettina Orlopp und Andrea Ortschel gegeben haben. Darin hatten beide über mögliche Preisvorstellungen gesprochen und einzelne Bedingungen, aber keine Einigung erzielt. Die Frage ist, verfolgen die Mailänder jetzt weiter die harte Tour und versuchen trotz der Widerstände ihren Anteil weiter auszubauen und über die Hauptversammlung Einfluss zu gewinnen? Oder verlieren sie gar eines Tages ihr Interesse, weil sie sehen, sie kommen mit der kompletten Übernahme nicht näher? Auch das könnte wiederum im Sinne der Beschäftigten und der Aktionäre kein gutes Zeichen sein. Also vermutlich geht die Hängepartie jetzt noch eine ganze Weile weiter.
4: Alexander Schmidt aus unserer Wirtschaftsredaktion über den aktuellen Stand der Übernahmeverhandlungen oder der Übernahmeambitionen der UniCredit gegenüber der Commerzbank aus Frankfurt.
6: Immerhin.
4: Wir haben es 14 Uhr und 9 Minuten. 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Wofür gibt der Staat eigentlich wie viel von unserem Geld aus? Der Entwurf für einen Bundeshaushalt 2027, der steht. Aber das, was drinsteht, das gefällt nicht jedem. Und das, was nicht drinsteht, das gefällt manchen sogar noch weniger. Vor allem zu den Themen Verkehr und Klimaschutz gibt es viel Kritik. Katharina Jansen.
6: Immerhin, 145 Mal taucht das Wort Klima auf den rund 1650 Seiten des Haushaltsentwurfs auf. Aber
7: der Haushaltsentwurf ist ein Angriff auf den Klimaschutz,
6: findet Juliane Dickel, Expertin für Klimaschutzfinanzierung beim BUND. Und damit steht sie nicht alleine da. Umweltverbände, die Opposition und auch Branchenvertreter kritisieren die Finanzpläne der Bundesregierung. Der Grund? Beim Klima wird ganz schön der Rotstift angesetzt. Um zu verstehen, wo genau, hören wir kurz nach, woher bislang eigentlich in Deutschland Geld für den Klimaschutz kommt.
8: Deutschland finanziert Klimaschutz vor allem über den KTF, den Klima- und

0: Transformationsfonds, ein Sondervermögen, quasi extra Geld für Klima- und Zukunftsumbau. Daraus werden zum Beispiel Wärmepumpen gefördert. Das Geld im KTF kommt unter anderem aus dem Emissionshandel, also Abgaben, die Unternehmen zahlen, wenn sie zu viele Treibhausgase ausstoßen.
1: Bislang, denn mit dem Haushalt 2027 sollen rund 2,7 Milliarden Euro Emissionseinnahmen nicht mehr in den KTF, sondern in den Kernhaushalt gehen. Da können sie dann für alles Mögliche genutzt werden. Für Sebastian Schäfer, haushaltspolitischer Sprecher der Grünen Bundestagsfraktion, ein fataler Schritt.
2: Für uns Grüne ist natürlich der Griff in den Klimafonds ganz besonders bitter. Wir haben gerade einen Dürresommer, einen Hitzesommer. Wir brauchen dringend Klimaanpassungen, damit die Menschen in unserem Land, in den Städten, in den Gemeinden gut leben können.
1: Stattdessen sollen jetzt bei der Förderung für den Umstieg auf eine klimafreundliche Heizung bis 2030 rund 2 Milliarden Euro eingespart werden. Kein Geschwindigkeitsbonus mehr, kein Effizienzbonus. Es geht also doch noch mal ran an die Förderung klimafreundlicher Heizungen. Nächster Streichposten, die Bahn. Im Verkehrshaushalt ist rund 1 Milliarde weniger für Investitionen in die Schieneninfrastruktur eingeplant. Für den Eisenbahnbranchenverband VDV, Zitat:
3: Eine Katastrophe für die Schiene.
1: Auch das Deutsche Verkehrsforum kritisiert, Zukunftsinvestitionen drohen so vernachlässigt zu werden. Also genau kein klimafreundlicher Fortschritt, sondern weniger Möglichkeiten, den Verkehr vom Verbrenner auf der Straße zur elektrifizierten Bahn zu transformieren. Und dann gibt's noch einen dritten Streichposten, internationale Klimafinanzierung. Eigentlich hat die Bundesregierung zugesagt, 6 Milliarden Euro Klimagelder an Entwicklungs- und Schwellenländer zu zahlen. Nach Oxfam-Berechnungen finden sich im Haushalt aber nur rund 5 Milliarden.
4: Wegen der unklugen Kürzung bei der Entwicklungszusammenarbeit fehlt 1 Milliarde Euro, damit Deutschland sein Versprechen zur Unterstützung ärmerer Länder im Kampf gegen den Klimawandel halten kann. Die Bundesregierung sägt damit an der mühsam errichteten Vertrauensbasis zwischen reichen und armen Ländern. Und das wird ihr spätestens bei der nächsten Weltklimakonferenz auf die Füße fallen.
1: Sagt Oxfam-Klimafinanzexperte Jan Kowalczyk. Unterm Strich rechnet Juliane Dickel vom BUND vor, gäbe es Möglichkeiten, an zusätzliches Geld für den Haushalt zu kommen, ohne den KTF anzugraben. Stichwort klimaschädliche Subventionen.
5: Beispielsweise gibt es eine Studie im Auftrag des Wirtschaftsministeriums selbst und die beziffert klimaschädliche Subventionen auf 35 Milliarden Euro pro Jahr. Und das sind auch nur die Subventionen mit direkter Klimawirkung. Die Bundesregierung muss diese klimaschädlichen Subventionen abbauen. Zum Beispiel durch eine Reform der Dienstwagenbesteuerung und durch ein Ende der Energiesteuerbefreiung für Kerosin.
1: Im Haushaltsentwurf für 2027 ist das alles aber nicht vorgesehen.
6: Wie viel Klima steckt drin in diesem Haushaltsentwurf für 2027? Katharina Jansen.
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6: Das wird das mal erleben. Die Regierung ist viel zu schnell für die Opposition, sagt zumindest ein Teil der Opposition. Am Freitag dieser Woche sollte noch vor der Sommerpause verabschiedet werden die Krankenkassenreform, das offiziell Gesetz zur Stabilisierung der Krankenkassenbeiträge genannte Werk. Die Opposition oder Teile der Opposition sagen, das ist uns zu schnell, weil da ist in der letzten Zeit noch so viel dran geändert worden. Bis zu 100 Seiten sind nochmal geändert worden in diesem Gesetzentwurf. Da haben wir überhaupt gar keine Zeit gehabt, das mal durchzulesen, das mal zu checken, ob uns das so gefällt, ob wir da mit Ja oder Nein stimmen wollen am kommenden Freitag. Wir brauchen mehr Zeit. Und deshalb werden Grüne und Linke, wir haben es gehört in den hr-Info-Nachrichten, das Bundesverfassungsgericht anrufen im Eilverfahren. Und wie stehen die Chancen? Frank Eichmann.
8: In den knapp 1,5 Jahren seit der vergangenen Wahl hat der Bundestag über 160 Gesetze verabschiedet. Die Prozedur, Routine, kleinteilig regelt die Geschäftsordnung des Bundestages den Weg eines Gesetzentwurfs von der Einbringung bis zur entscheidenden dritten Lesung. Aber nirgendwo steht der Mindestzeitraum, in dem aus einem Entwurf ein Gesetz wird. Das kann Regierungskoalitionen dazu verführen, einen wichtigen Entwurf noch schnell vor der Sommerpause durchzupeitschen. Und hier kommt der frühere CDU-Abgeordnete Thomas Heilmann ins Spiel. Der zog im Sommer 23 mit einem Eilantrag gegen das geplante Heizungsgesetz der Ampel vor das Bundesverfassungsgericht. Nicht wegen des Inhalts, sondern wegen des angepeilten Eiltempos. Mitte Juni 23 erste Lesung im Bundestag. Am 5. Juli legten die Koalitionsfraktionen umfassende Änderungen am Text des Entwurfs vor. Nur 2 Tage vor der geplanten Verabschiedung des Gesetzes. Das verletzt meine Rechte als Abgeordneter, argumentierte Thomas Heilmann. Er verlangte für alle Abgeordneten mindestens 14 Tage Zeit, um sich mit dem Gesetzentwurf zu befassen. Zu Recht urteilte Karlsruhe und stoppte die geplante Abstimmung, wegen der möglichen unumkehrbaren Verletzung der Beteiligungsrechte. Tatsächlich abgestimmt wurde dann Anfang September, also nach der Sommerpause. Für die Grünen im Bundestag ist die Ähnlichkeit zum jetzt geplanten Gesetz über die Krankenversicherungsreform offensichtlich. Erste Lesung am 12. Juni. Jetzt am Montag hätten die Abgeordneten 300 Seiten mit Änderungsanträgen erhalten und danach noch Korrekturen. Aber schon am Freitag soll final abgestimmt werden. Zu wenig Zeit, das noch seriös durchzuarbeiten. Ein Fall für Karlsruhe.
6: Und wie schnell Karlsruhe jetzt entscheidet, werden wir sehen, werden wir erleben, werden wir Sie natürlich darüber auf dem Laufenden halten, hier in HR Info. Frank Eichmann ist das gewesen. 14:16 Uhr.
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6: Ich glaube, die Ekelbilder, die haben wir alle noch im Kopf. Vor 8 Jahren der Wilke-Wurst-Skandal um möglicherweise tödlichen Schimmel aus dem Werk in Twistetal. Heute 2. Prozesstag in Kassel um diesen Skandal. Vor dem Landgericht hat heute die Beweisaufnahme begonnen. Vor Gericht stehen der ehemalige Geschäftsführer, seine Stellvertreterin und der damalige Produktionsleiter des Wurstherstellers. Sie sollen mit ihren Machenschaften den Tod von 11 Menschen zumindest mitverursacht haben. HR-Info-Reporter Fabian Schmidt in Kassel. Wie erlebst du denn diese Angeklagten vor Gericht? Sind die jetzt eher reumütig oder doch sehr selbstbewusst nach 8 Jahren?
9: Ja, die Angeklagten selbst, die taktieren so ein bisschen. Die warten so ein bisschen ab und schauen erstmal, was passiert vor Gericht. Denn so richtig viel passiert eigentlich gerade gar nicht. Nichts, denn bei diesem 2. Verhandlungstag ging es so ein bisschen struffelig zu. Die Sitzung musste heute nämlich vorzeitig beendet werden. Und schuld war wohl die Deutsche Bahn, wieder einmal. Schon am Montag ging der Prozess ja später los, weil einige der Verteidiger von außerhalb mit verspäteten Zügen angereist sind. Und heute hat es eben einen Verteidiger aus Hamburg getroffen. Dessen Zug blieb wohl auf halber Strecke komplett liegen. Und zu allem Überfluss musste dann einer der Verteidiger im Gerichtssaal mittags noch zu einem wichtigen Termin. Der Richter hat dann entschieden, also so macht das heute alles gar keinen Sinn mehr. Eine Angeklagte wird ja dann sogar ohne Verteidigung dastehen. Die Verhandlung wird erstmal vertagt.
6: Verspätete Züge ist aber eigentlich kein Grund, den ganzen Prozesstag schon wieder platzen zu lassen. Das hätten die doch wissen müssen.
9: Ja, das sieht auch der Richter so. Und der war richtig sauer. Er forderte die Verteidiger sogar auf, doch bitte einen Tag früher anzureichen und sich ein Hotel zu nehmen. Und er überlegt nun sogar, den Prozess extra früh anfangen zu lassen, damit eben keiner erst auf die Idee kommt, mit der Deutschen Bahn anzureisen.
6: Ein bisschen Prozess gab es ja heute aber dann trotzdem in Kassel. Was kam raus?
9: Ja, das war ganz interessant, denn der angeklagte ehemalige Geschäftsführer von Wilke Wurstfahren hat sich nämlich geäußert. Sein Anwalt hat eine Erklärung verlesen und darin bestreitet er, dass sein Betrieb jemals hygienische Schwierigkeiten hatte. Alle Grenzwerte wurden bis auf ein paar Ausnahmen stets eingehalten und regelmäßig kontrolliert. Und überhaupt seien für Produktion und Auslieferung der Ware andere im Betrieb verantwortlich gewesen. Sein Verteidiger ging dann noch die Anklage der Staatsanwaltschaft ganz schön scharf an. Sie sei voller unsachlicher Behauptungen schlecht gemacht und entspreche auch so gar nicht den gesetzlichen Vorgaben.
6: Ist das so ein bisschen die Taktik der Verteidigung, alles abstreiten?
9: Tja, sie gehen auf jeden Fall absolut in die Vollen. Der ehemalige Geschäftsführer und sein Anwalt haben offensichtlich vor, alle Beweise der Staatsanwaltschaft in Zweifel zu ziehen. Von Anfang an, es wird ja viel um Grenzwerte, Kontrollen und Laborergebnisse gehen. Viele fachliche, naturwissenschaftliche Fragen, die alleine reichen aber eben nicht aus, um den Angeklagten unter anderem fahrlässige Körperverletzungen nachzuweisen. Die Staatsanwaltschaft muss glaubhaft machen, dass es am Ende eben bestimmte einzelne Handlungen der Geschäftsführung waren, die zum Tod von 11 Menschen in ganz Deutschland geführt haben, mutmaßlich.
6: Da ist also noch einiges zu klären beim Prozess. Heute 2. Prozesstag um den Wilke-Wurst-Skandal in Kassel. HR-Info-Reporter Fabian Schmidt. 14:19 Uhr. Viele von uns werden diesen Sommer noch ans Meer fahren. Warum? Weil wir hier in Hessen halt die letzten paar Millionen auch relativ wenig Meer haben. Und dann werden wir am Meer sitzen und werden die Ruhe genießen. An der Ostsee zum Beispiel den Strand und die Wellen, ein paar Möwen, draußen am Horizont weit weg auch ein paar Schiffe beobachten. Und das Bild scheint sehr, sehr friedlich. Aber dieses Bild, das trügt. Christian Stichler.
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10: An diesem Morgen ist das Meer grau. Der Wind hat die Wellen aufgepeitscht. Das Lotsenboot der schwedischen Schifffahrtsbehörde hat gerade den Hafen von Helsingborg verlassen. Am Steuer sitzt Emma Löwgren.
11: Ja, man der Wind
10: und Wetter sind hier die größten Herausforderungen. Im Sommer kommen die vielen Motor- und Segelboote hinzu, von denen sich viele nicht an die Regeln halten. Emma hält Ausschau. Mehr als 30.000 Schiffsbewegungen gibt es hier jedes Jahr. Auf Backbord kreuzen gerade zwei Fähren die Meerenge zwischen Dänemark und Schweden, die hier

0: nur gut 4 Kilometer breit ist.
1: Ja, für Tilfälle, lügt man, ja.
0: Derzeit sieht es ruhig aus, aber das kann sich innerhalb von nur einer Stunde ändern. Aber es sind nicht nur die Freizeitkapitäne, die der Lotsin Sorgen machen. Eine viel größere Gefahr geht von den Schiffen der sogenannten russischen Schattenflotte aus. Die meisten von ihnen Öltanker. Marode Riesen aus Stahl, die irgendwo auf der Welt registriert sind oder gar unter falscher Flagge fahren. Wenn diese Schiffe ohne Ladung in die Ostsee hineinfahren, dann kommen sie in aller Regel auch durch den Öresund. Einfach, weil das hier der kürzeste Weg ist. So erklärt es Björn Andersson. Er ist für alle Lotsenstationen entlang der schwedischen Küste zwischen Ystad und Landskrona zuständig. Wenn die Frachter dann vollgeladen sind mit Öl und einen größeren Tiefgang haben, dann müssen sie durch den Großen Belt zurück. Großer Belt und Öresund. Durch diese beiden Meerengen müssen alle Schiffe von und nach Russland. Recherchen des schwedischen Fernsehsenders SVT zeigen, dass seit Beginn der russischen Invasion in der Ukraine mehr als 9000 Transporte durch die Ostsee gegangen sind, mit Schiffen, die in aller Regel über keinen ausreichenden Versicherungsschutz verfügen. Diese Schiffe machen ein großes Risiko aus im Falle eines Unglücks, bei dem zum Beispiel Öl austritt. Da gibt es niemanden, der die Haftung für die Folgen oder die Beseitigung der Verschmutzung trägt. Dass solche Schiffe legal über die Weltmeere schippern dürfen, lässt Björn Andersson nur mit dem Kopf schütteln. Aber derzeit gibt es keine rechtliche Handhabe gegen die Frachter. Nur die, die nachweislich unter falscher Flagge fahren, können festgesetzt werden. Luke Wickenden hat genau das untersucht. Er arbeitet für das finnische Center for Research on Energy and Clean Air in Helsinki, ein unabhängiges Forschungsinstitut. Das Festsetzen mehrerer Schiffe unter falscher Flagge hat die Reeder offenbar umdenken lassen. Wir sehen, dass die Zahl der Schiffe unter falscher Flagge derzeit zurückgeht. Im Gegenzug wollen immer mehr Reedereien ihre Frachter ins russische Schifffahrtsregister eintragen lassen. Der Grund dafür ist, dass das russische Register so etwas wie politische Immunität bietet. Wir gehen davon aus, dass wir also wieder mehr Schiffe unter russischer Flagge sehen werden. Zurück bei den Lotsen im Öresund. Emma Löfström hat ihren Kollegen zu einem Containerschiff gebracht und abgesetzt. Jetzt ist sie zurück auf dem Weg nach Helsingborg. Die Frachter mit dem russischen Öl nehmen grundsätzlich keine Lotsen an Bord. Dabei gibt es gerade im Öresund viele Strömungen, Untiefen und den dichten Schiffsverkehr. Emma Löfström sieht es dennoch nüchtern. Wir nehmen es, wie es kommt. Mal haben wir hohen Seegang, mal ist es windstill, mal ist die Strömung stark, dann wieder nicht. So sei eben die Natur, sagt sie. Darauf sei man hier im Öresund vorbereitet. Was die Schiffe mit dem russischen Öl angeht, könne man dagegen nur hoffen, dass es auch in Zukunft zu keinem größeren Unglück kommt.
2: Christian Stichler in hr-Info über die russische Schattenflotte im Öresund. 14.24 Uhr. Woher kommen eigentlich die Chips in unserem Telefon oder im Autoradio? Aus Taiwan, China, Korea? Vielleicht kommen sie daher, aber vielleicht kommen einige tatsächlich inzwischen auch wieder aus Deutschland. Erst vergangene Woche hat Infineon in Dresden seine nächste Megafabrik eingeweiht, gepusht mit 5 Milliarden Euro von der EU. Die gibt das Geld dazu, weil wir Europäer beim Thema Technik endlich unabhängig werden wollen von Asien. Nur Experten warnen, alleine Hallen zu bauen und Silizium zu gießen, das reicht nicht. Es braucht noch etwas anderes. Ralf Geißler.
3: Chips bauen können nicht viele. Chips entwickeln noch weniger. Es ist eine Kunst, teilweise Milliarden Transistoren so zusammenzupuzzeln, dass ein neuer Chip entsteht. Vielleicht sprechen Fachleute deshalb vom Chip-Design. Deutschland brauche davon mehr, fordert Gerhard Fettweis. Der Dresdner Mikroelektronikprofessor glaubt, der deutschen Industrie gehe es auch deshalb so schlecht, weil Chip-Designer fehlen.
4: Heute werden Autos digital. Und deshalb hat die deutsche Autoindustrie so ein großes Problem. Und deshalb ist Tesla 20 Mal wertvoller als VW, obwohl es einen Bruchteil der Autos produziert. Weil Tesla ist eine Chip-Design-Company, die halt dann noch ein bisschen Auto drumherum baut.
3: Fettweis leitet in Dresden das Barkhausen-Institut, das er zu einem zentralen Ort für Chipdesign ausbauen will. Das Institut soll eins von bundesweit 5 deutschen Design-Hubs für die Entwicklung neuer Chips werden, gefördert vom Bundesforschungsministerium. Dass Europa mehr Chipdesigner braucht, sieht auch Infineon-Chef Jochen Hanebeck so.
5: Ich denke, wir dürfen uns nicht nur an Fabriken festhalten. Das gesamte Ökosystem muss wachsen und das fängt mit Chipdesign an. Und das geht aber auch noch weiter in den Anlagenbau, in die Grundstoffversorgung. Also das ist ein sehr, sehr komplexes Ökosystem und das muss symmetrisch sozusagen über alle Dimensionen wachsen.
3: Infineon besitzt in Dresden bereits eine eigene Designabteilung und es gibt noch mehr. Insgesamt hat Sachsen bereits 50 Firmen, die sich mit der Entwicklung neuer Chips mindestens nebenbei befassen. Tatsächlich sitzt in Dresden mit GlobalFoundries ein Auftragsfertiger, der Chips baut, die von anderen entwickelt wurden. Für den deutschen Maschinenbau, für die Autobranche ergeben sich dadurch Möglichkeiten, sagt Gerhard Fettweis. Der Dresdner Professor glaubt, im Chipdesign könnten in Sachsen auch viele neue Jobs entstehen.
6: Mein persönliches Ziel ist, heute haben wir 1000 Chipdesigner in der Industrie. Wir wollen das in den nächsten 12, 15 Jahren hoffentlich auf 10.000 Chipdesigner hier ausbauen.
3: Nur mit eigenen Chips könne die Industrie auf dem Weltmarkt bestehen, glaubt Fettweis. Maschinen, Autos oder Haushaltsgeräte könne man noch so perfekt bauen. Am Ende müsse eine Industrienation auch das Gehirn selbst entwickeln. Den Chip, der die Technik steuert.
2: Ralf Geißler über europäische Chipproduktion und Chipproduktion in Deutschland. 14:27 Uhr.
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2: Im Moment hat unsere Fußballnationalmannschaft keinen Bundestrainer. Klar ist, Jürgen Klopp soll es werden. Jürgen Klopp ist der Wunschtrainer des Deutschen Fußballbundes. Aber auch sonst hat der Ex-Spieler von Eintracht Frankfurt 2, von Viktoria Sindlingen und Rot-Weiß Frankfurt viele mächtige Menschen hinter sich im deutschen Fußball. Anne von Eickels.
8: Bevor man in Jürgen Klopps Beziehungskiste stöbert, ist es wichtig, ein eindrückliches Zitat zu kennen. Einen Satz, den Klopp in den vergangenen Jahren immer wieder ausspielte, zu unterschiedlichen Gelegenheiten. Zuletzt bei einer Preisverleihung im vergangenen Oktober.
9: Andere Leute sammeln Titel und ich sammle Beziehungen.
8: In diesen Beziehungen, so scheint es von außen, gibt Jürgen Klopp alles. Er wartet dasselbe, aber auch von der anderen Seite. Es entsteht ein Netzwerk, dem keiner so schnell entkommt.
9: Werde ich nie wieder erleben. In der Form. In dieser Form des totalen Vertrauens, des totalen sich aufeinander verlassen können. Und das ist außergewöhnlich.
8: Seit der gemeinsamen Zeit in Dortmund verbindet Hans-Joachim Watzke eine enge Freundschaft mit Jürgen Klopp. Klopp ist der Wunschbundestrainer des BVB-Präsidenten, dem mächtigsten Mann im deutschen Fußball mit vielen Beziehungen zu internationalen und nationalen Entscheidern. Nach dem WM-Aus vor 4 Jahren in Katar initiierte Watzke einen Expertenrat für den deutschen Fußball. Und diesem Gremium gehörte auch Klopps aktueller Boss Oliver Minzlaff an, der Chef von Red Bull.
10: Ja gut, sicherlich ist Jürgen Klopp zu uns zu holen, ist für mich sicherlich schon was Großartiges gewesen.
8: Oliver Minzlaff entscheidet jetzt, ob er Jürgen Klopp gehen lässt. Und der sagte zuletzt als TV-Experte bei Magenta.
11: Also ich weiß, dass ihm der deutsche Fußball auch im Herzen liegt und ja dementsprechend sehr offen ist für diese Gespräche, aber geführt werden müssen sie ja trotzdem.
8: In den Gesprächen wird neben dem RB-Boss und dem Deutschen Fußballbund auch Marc Koseke mitreden. Klopps Berater seit 20 Jahren. Eine ziemlich lange Beziehung im aufgeregten Fußballgeschäft.
12: Jürgen Klopp war mein erster Klient als Trainer und gut, das könnten wir uns beide auch nicht ausmalen, dass das mal so einen Weg macht.
8: Vom Zweitligatrainer in Mainz zum Wunsch-Bundestrainer. Auf diesem Weg hat Jürgen Klopp viele Vertraute mitgenommen und um sich geschart. Seine langjährigen Co-Trainer zum Beispiel, denen er zuletzt auch bei RB neue Jobs verschaffte. Es ist ein Geben und Nehmen in Klopps Beziehungskiste, die eng und verbindlich ist und sich immer auf größten Erfolg und ein gemeinsames Ziel ausrichtet. Auch jetzt.
11: Der deutsche Fußball steht jetzt natürlich an einem sozusagen Wendepunkt. Wir müssen jetzt Dinge grundlegend verändern.
8: Die ersten Veränderungen hat der DFB bereits angestoßen. Dafür verantwortlich ist übrigens ein Klopp-Vertrauter. Hannes Wolf ist seit 3 Jahren DFB-Direktor für Nachwuchstraining und Entwicklung und eine Art Trainersohn von Jürgen Klopp. 2009 lernten sich die beiden bei einer Sportlerehrung kennen. Kurze Zeit später wechselte Wolf zum BVB und Klopp.
13: War ganz glücklich an dem Abend, ihn getroffen zu haben. Und ich wusste und habe es mir gewünscht, habe es gehofft und bin heute davon überzeugt, dass wir da einen Rohdiamanten gekriegt haben. Und es gehört im Leben dazu, dass man aus der Vergangenheit lernt, die Gegenwart regelt und für die Zukunft plant. Und er ist jemand für die Zukunft.
8: Es sind viele enge Beziehungen, die Jürgen Klopp gesammelt hat. Und beim DFB erhofft man sich von seinem Wunschbundestrainer, dass bald auch Titel dazukommen werden.
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14: 14:30 Uhr. Möglicherweise Amoktat an Gymnasium in Oberbayern. Trump will Handel mit Spanien aussetzen. Lebenslange Haft für Palliativarzt wegen 15-fachen Mordes. Das Wetter, viele Wolken, 20 bis 28 Grad. Mein Name ist Daniel Skondo. An einem Gymnasium in Schongau in Oberbayern sind mehrere Menschen verletzt worden. Offenbar gibt es Hinweise auf eine Amoktat.

0: ARD-Reporter Frank Jordan.
1: Nach BR-Informationen sollen mindestens 3 Personen verletzt worden sein. Ob es sich dabei um Schülerinnen und Schüler oder Lehrpersonal handelt, ist derzeit unklar. Zu Art und Schwere der Verletzungen liegen noch keine Informationen vor. Der mutmaßliche Täter wurde demnach bereits festgenommen. Die Hintergründe sind nicht bekannt.
0: Zwischen den USA und Spanien gibt es neue Spannungen. US-Präsident Trump hat auf dem NATO-Gipfel in Ankara angekündigt, dass er die Handelsbeziehungen zu Spanien einstellen wolle. Er sagte zur Begründung, Spanien sei ein schrecklicher NATO-Partner. Die Europäische Kommission rief Trump im Gegenzug auf, sich an das Handelsabkommen mit der EU zu halten. Man werde für die Interessen der EU-Mitgliedstaaten einstehen. In Berlin ist ein Palliativarzt zu einer lebenslangen Freiheitsstrafe verurteilt worden wegen 15-fachen Mordes. Außerdem stellte das Gericht die besondere Schwere der Schuld fest. Der Mann hatte laut Gericht zwischen 2021 und 2024 12 Frauen und 3 Männer bei Hausbesuchen mit verschiedenen Medikamenten getötet. Das jüngste Opfer war 25, das älteste 94 Jahre alt. Alle waren schwer krank. Immer mehr Menschen beschweren sich beim Polizeibeauftragten des Bundes, sowohl Beschäftigte der Polizeibehörden als auch Bürgerinnen und Bürger. Nach einem neuen Bericht gab es rund 420 Beschwerden, fast 60% mehr als im Jahr davor. Es ging vor allem um Diskriminierung und Racial Profiling, etwa bei Grenzkontrollen, aber auch um schlechte Arbeitsbedingungen und Fälle sexueller Belästigung. Im Prozess um den Lebensmittelskandal bei Wilke-Wurst ist der 2. Verhandlungstag am Landgericht Kassel heute vorzeitig beendet worden. Grund ist, dass 2 Verteidiger fehlten. HR-Reporter Fabian Schmidt.
2: Weil einer der Angeklagten dadurch ohne Verteidigung gewesen wäre, musste die Verhandlung ausgesetzt werden. Vorher sagte noch der ehemalige Geschäftsführer von Wilke Wurst aus, er bestritt, dass sein Betrieb jemals Hygieneprobleme hatte. Außerdem seien für Produktion und Auslieferung der Ware andere im Betrieb verantwortlich gewesen. In dem Prozess sind insgesamt 3 Ex-Wilke-Mitarbeiter angeklagt, unter anderem wegen fahrlässiger Tötung.
0: Das war asozial, so hat Hanaus Oberbürgermeister Kaminski heute auf den Einbruch in eine Lagerhalle der Grimm-Festspiele reagiert. Unbekannte haben dort eine Spur der Verwüstung hinterlassen. HR-Reporter Marcel Ronge.
3: Sie besprühten Wände mit Farbe, zündeten Pyrotechnik, verschossen Konfettikanonen, fuhren am Ende sogar mit einem Gabelstapler durch die Halle. Beschädigt wurden dabei Kulissen, Requisiten und Material für den Bühnenbau, heißt es aus der Stadtverwaltung. Der Schaden liegt nach ersten Schätzungen bei bis zu 10.000 Euro. Die laufenden Aufführungen der Festspiele können aber wie geplant stattfinden.
0: Bei der Fußball-WM steht heute der 1. spielfreie Tag an. 96 von insgesamt 104 Partien in den USA, Mexiko und Kanada sind inzwischen gespielt. Das 1. Viertelfinale ist morgen zwischen Frankreich und Marokko. Das waren die Nachrichten. Das Wetter. Heute Nachmittag lockern die Wolken öfter auf und die Sonne kommt zum Vorschein. Die Höchstwerte liegen zwischen 20 und 28 Grad. Morgen gibt es im Nordosten von Hessen viele Wolken. Nach Südwesten hin scheint oft die Sonne und es bleibt überall trocken bei maximal 22 bis 31 Grad. Die weiteren Aussichten Freitag und Samstag überall sonnig und trocken. Am Freitag bis 33 und am Samstag bis 34 Grad. Die Zeit 14.34 Uhr.
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0: Vorsicht auf der A3 Frankfurt Richtung Köln zwischen Bad Camberg und Limburg Süd ein Metallteil auf dem rechten Fahrstreifen. A3 Frankfurt Köln zwischen Montabaur und dem Dreieck Dernbach 5 Kilometer Stau und stockender Verkehr nach einem Unfall auf dem rechten Fahrstreifen. A5 Darmstadt Karlsruhe zwischen Dossenheim und Heidelberg Schwetzingen 2 Kilometer Stau nach einem Unfall. A7 Kassel Würzburg zwischen Fulda Mitte und dem Fulda Dreieck 4 Kilometer stockend wegen Reparaturarbeiten. A45 Aschaffenburg-Gießen zwischen Karlstein und Alzenau-Mitte 2 Kilometer Stau wegen Markierungsarbeiten. Hier ist die Fahrbahn auf einen Fahrstreifen verengt. Die A49 Gießen-Kassel zwischen Fritzlar und Felsberg 3 Kilometer Stau und stockender Verkehr wegen einer Tagesbaustelle. Und die A67 Mönchhof-Dreieck Richtung Darmstadt zwischen dem Mönchhof-Dreieck und dem Rüsselsheimer Dreieck streckenweise stockender Verkehr.
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5: Hallo zusammen, schönen Nachmittag. Könnte sein, dass der Bundestag in dieser Woche schneller in die Ferien darf als eigentlich geplant. Ursprünglich ist am Freitag da noch eine Abstimmung angesetzt über die umstrittene Krankenhausreform oder Krankenkassenreform der Bundesregierung. Aber es könnte sein, dass die jetzt ausfällt. Warum? Weil unter anderem der Grünen-Experte, Gesundheitsexperte Janosch Dahmen das Bundesverfassungsgericht angerufen hat. Er wirft der Koalition vor, das Parlament unter massivem Zeitdruck gesetzt zu haben und mit viel zu wenig Zeit das alles zu überarbeiten und durchzulesen, da am Freitag abstimmen lassen zu wollen. Hauptstadtkorrespondentin Birte Sönnigsen, was haben denn die Grünen genau für ein Problem mit dem Tempo?
6: Ja, es sind ja nicht nur die Grünen, also der grüne Abgeordnete Janosch Dahmen, sondern auch Abgeordnete der Linken und der AfD haben angekündigt, das Bundesverfassungsgericht anrufen zu wollen, wenn die zweite und dritte Lesung des Gesetzes am Freitag heute nicht von der Tagesordnung des Bundestages genommen wird. Alle drei argumentieren damit, dass es beim Gesetz nochmal umfangreiche Änderungen gab und dass sie jetzt als Abgeordnete nicht genug Zeit gehabt hätten, um diese Änderungen zu prüfen, um sich anzuschauen, was hat das denn jetzt für Auswirkungen und damit auch nicht richtig entscheiden können, worüber sie denn da am Freitag abstimmen sollen und worüber nicht.
5: Ist das denn alles so gravierend, was da noch geändert worden ist?
6: Tja, das kommt drauf an, wen man fragt, aber es wird ja seit Wochen verhandelt innerhalb der Regierungsfraktion, dass es da nochmal Änderungen eben am Gesetz gibt im Vergleich zur ersten Lesung. Liegt unter anderem auch daran, dass noch mehr gespart werden muss als ohnehin schon. Denn wir reden hier über ein Paket, was 19 Milliarden Euro alleine im kommenden Jahr sparen soll. So viel fehlt bei den gesetzlichen Krankenkassen. Und da gibt es durchaus einige Änderungen. Die Abgeordneten sagen, ein erstes Paket, wo auch diese Änderungen drinstehen. Knapp 300 Seiten haben sie am Sonntagabend erst bekommen und es ist zum Teil ziemlich kleinteilig. Also da geht es um Änderungen bei Psychotherapeuten, da geht es um Änderungen, Dinge, die die Künstlersozialkasse betreffen, aber da geht es auch um große Änderungen für die Pharmaindustrie beispielsweise. Also es ist einfach ein sehr umfangreiches Paket mit sehr vielen einzelnen Aspekten.
5: Die Taktik der Grünen und der Linken, die erinnert jetzt ein bisschen an das Heizungsgesetz vor 3 Jahren. Da gab es in der umgekehrten Konstellation schon mal Ähnliches. Karlsruhe hat damals die Abstimmung tatsächlich gestoppt. Wie vergleichbar ist das?
6: Ja, auf diesen Fall berufen sich die Abgeordneten heute. Nämlich der ehemalige CDU-Abgeordnete Thomas Heilmann, sagen sie, hat das vorgemacht. Der hat im Sommer 2023, da ging es um das sogenannte Heizungsgesetz der Ampelkoalition, das Bundesverfassungsgericht angerufen. Heilmann hat damals argumentiert, dass die Abgeordneten nicht genug Zeit gehabt hätten, um so umfangreiche Änderungen kurzfristig zu beurteilen. Und das Gericht hat ihm damals teilweise recht gegeben, zumindest in einem ersten Schritt. Das bedeutete damals, das Heizungsgesetz konnte vor der Sommerpause nicht verabschiedet werden. Aber eine endgültige Entscheidung über diesen Fall von Thomas Heilmann, ob das Gericht wirklich so hätte entscheiden sollen oder nicht, die steht noch aus. Die soll es erst in ein paar Wochen geben. Also das zeigt, kann ganz schön lange dauern, bis so ein Urteil kommt. Aber genau auf dieses Verfahren beziehen sich jetzt eben Politiker von Grünen, Linken und der AfD.
5: Könnte es sein, dass aber trotzdem mit dieser Taktik die Abstimmung für Freitag gestoppt wird?
6: Tja, da mache ich mal ein großes Fragezeichen dran. Ich kann das schwer beurteilen. Ich habe mir noch mal angeguckt, wie lange das Verfassungsgericht damals gebraucht hat, um eben in dieser Eilentscheidung zu einer Entscheidung zu kommen. Das waren damals gut 6 Tage, 6,5 Tage zwischen dem Moment, als Thomas Heilmann das Gericht angerufen hat und bis, ich glaube, es war ein Sonntagabend, das Gericht dann eben entschieden hat. Jetzt haben wir heute schon Mittwoch und eigentlich soll am Freitag darüber abgestimmt werden. Also ob Karlsruhe das jetzt überhaupt so schnell entscheiden könnte, auch wenn es dann eine Eilentscheidung ist, kann ich noch nicht beurteilen.
5: Jetzt könnte die Bundesregierung auch einfach sagen, verstehen wir geben euch ein bisschen mehr Zeit. Du hast gerade eben auch noch mit der Bundesgesundheitsministerin geredet. Was sagen die denn?
6: Ja, die Bundesgesundheitsministerin, die ist ja jetzt nicht mehr die Herrin des Verfahrens, das liegt ja jetzt im Parlament, aber sowohl die Ministerin als auch Stimmen aus den Fraktionen von Union und SPD sagen, wir gehen weiter davon aus, dass der Bundestag darüber am Freitag entscheiden wird. Ein zweites Fragezeichen gibt es aber noch, weil Bundestag alleine reicht ja nicht. Da ist ja auch noch der Bundesrat, der muss dem Gesetz nicht zustimmen. Aber die Länder könnten es verzögern, in den Vermittlungsausschuss schicken. Und die Länder sind unzufrieden mit diesem Gesetz, wollen da jetzt noch mal mehr Geld unter anderem für die Krankenhäuser rausverhandeln. Also auch da ist es noch wackelig, selbst wenn das am Freitag durch den Bundestag gehen sollte, wenn wirklich darüber abgestimmt werden sollte, ob dann nicht am Ende der Bundesrat das Gesetz noch stoppt. Also das Gesetz wackeliger denn je, ob das diese Woche durchgeht.
5: Teilen der Opposition ist eine Abstimmung am Freitag über die umstrittene Krankenkassenreform also zu früh und sie haben jetzt deshalb das Bundesverfassungsgericht angerufen in Karlsruhe. Birte Sönnigsen in unserem Hauptstadtstudio.
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5: Es gibt, glaube ich, entspanntere Nachmittage als heute in Ankara beim NATO-Gipfel zu sein. Eigentlich sollte es darum gehen, den amerikanischen Präsidenten möglichst eine gute Zeit zu machen, damit er nicht wieder auf die Idee kommt, der NATO stiften zu gehen.

0: Das hat aber eher, können wir schon nach den ersten Stunden sagen, nicht so doll geklappt. Donald Trump ist, wir haben es auch gehört in den hr-Info-Nachrichten, er ist auf Betriebstemperatur und er hat direkt mehrere neue Fronten aufgemacht. Und einige von uns betreffen auch uns Europäer.
1: Eigentlich sollte es bei diesem NATO-Gipfel vor allem um die Umsetzung des historischen Aufrüstungsbeschlusses vom vergangenen Jahr gehen. In Den Haag hatten sich die Bündnisstaaten auf neue Verteidigungsausgaben von insgesamt 5% der Wirtschaftsleistung verständigt. Nun geht es darum, wie dieses Geld konkret investiert wird. In Waffen, Infrastruktur und die Verteidigungsindustrie. Hier voranzukommen sei der eigentliche Zweck des Treffens, betonte NATO-Generalsekretär Mark Rutte heute Morgen.
2: This summit, as I always said, is about implementation.
3: Bei diesem Gipfel geht es um die Umsetzung. Wir haben 258 Milliarden Dollar ausgegeben. Das ist gewaltig.
1: Doch schon vor Beginn der Beratung wurde deutlich, die NATO wird von anderen Krisen eingeholt. Vor allem der wieder aufflammende Iran-Konflikt überschattet das Treffen. Zudem ist US-Präsident Donald Trump nachhaltig sauer, weil er sich hier Unterstützung durch die NATO erhofft hatte. Das hat er bereits gestern bei seiner Ankunft klargemacht und eben im Gespräch mit Rutte nochmal.
4: Ich bin unglücklich mit der NATO, weil sie uns beim wichtigsten Terrorunterstützer, dem Iran, nicht helfen wollte.
1: Neben Trumps Ärger wächst hier auf dem Gipfel natürlich die Sorge vor einer weiteren Ausweitung des Konflikts in der Region und den wirtschaftlichen Folgen.
3: Ich erwarte, dass die Verbündeten heute bekräftigen, Iran darf niemals Atomwaffen bekommen. Außerdem muss die Schifffahrt durch die Straße von Hormuz frei bleiben.
2: Completely opening up again is crucial.
1: Machte Rutte deshalb deutlich, denn wenn die Straße von Hormuz geschlossen ist, trifft das die Lieferketten und Energiemärkte weltweit. Für zusätzlichen Sprengstoff sorgt Donald Trump selbst. Hier in Ankara hat er seine Ansprüche auf Grönland erneuert und damit eine Debatte befeuert, die viele NATO-Partner für gefährlich halten. Denn erstmals stellt der mächtigste Bündnispartner offen territoriale Forderungen gegenüber einem anderen NATO-Mitglied. Dänemarks Ministerpräsidentin Mette Frederiksen reagiert darauf heute mit einer klaren Botschaft.
5: Greenland is of course not for sale.
1: Grönland steht nicht zum Verkauf. Wir hoffen, dass alle, auch die Verbündeten, das Recht der Grönländer auf Selbstbestimmung respektieren.
5: Right for self-determination.
1: Zugleich erinnerte Frederiksen daran, dass die NATO ein Bündnis ist, in dem die Partner einander Sicherheit geben. Zumindest Dänemark stehe dazu. Wir sind bereit, jeden Zentimeter des NATO-Gebiets zu verteidigen, auch unser eigenes. Obwohl sich insbesondere Mark Rutte bemüht hatte, den US-Präsidenten zu besänftigen, sorgt er also weiter für politische Spannungen innerhalb der Allianz. Wobei die eigentliche Agenda des Gipfels ist, die Verteidigungsfähigkeit der NATO massiv aufzubauen und gleichzeitig die Unterstützung für die Ukraine aufrechtzuerhalten. Für Deutschland und viele andere europäische Staaten bleiben das die zentralen Punkte. Bundeskanzler Friedrich Merz verwies auf neue europäische Hilfszusagen für die kommenden Jahre.
6: Wir werden der Ukraine weiter helfen. Wir haben ja auch eine gemeinsame Initiative in Europa auf den Weg gebracht für die nächsten beiden Jahre 2026 und 2027, die Ukraine mit jeweils 70 Milliarden Euro weiter zu unterstützen.
1: Eigentlich sollte dieser Gipfel vor allem ein Arbeitsgipfel werden, doch der Konflikt mit dem Iran und die Irritationen rund um Donald Trump überlagern vieles. Deshalb geht es in Ankara nicht nur um neue Waffen und höhere Verteidigungsausgaben, sondern eben auch um die Frage, wie geeint die NATO tatsächlich noch ist.
0: Und zumindest zu dieser Frage haben die NATO-Staaten sich gerade auf ein, Zitat, unerschütterliches Bekenntnis zu Artikel 5 der NATO-Charta geeinigt. Das haben wir gerade eben per Einmeldung aus Ankara bekommen.
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0: Wie schön in Zukunft, wenn wir noch früher wissen, wie viel später der Zug heute kommt. Das wird sich bei der Bahn nämlich ändern. Ein neues Sofortpaket hat die Bahnchefin heute vorgestellt. Ein 50 Millionen Euro teures Sofortpaket Kommunikation. 50 Millionen will der Konzern ausgeben. Jim Bob Nikschas in unserem Hauptstadtstudio, um was dafür zu kaufen?
8: Ja, das ist die große Frage. Also es soll auf jeden Fall neue Anzeigen an den Bahnhöfen geben. Da wurden ja schon einige installiert in den letzten Jahren, gerade an kleineren und mittleren Bahnhöfen, wo es nicht die ganz großen Anzeigen gibt. Da soll es künftig auch mehr Fernsprecher, sage ich mal, geben, dass ich mir Dinge

0: bis quasi sich das Gleis aktualisiert hat.
1: KI hast du gerade schon angesprochen. Das heißt in Zukunft aber auch, dass ich nicht mehr mich bei echten Menschen beschweren kann, sondern mit der KI reden muss.
0: Ja, das ist ja jetzt schon der Fall. Tatsächlich an kleineren Bahnhöfen, wo es ja schon länger keine DB-Informationen mehr gibt, keine großen Schalter. Das Ganze will man jetzt digitalisieren, also soll eine neue Website geben, auch eine neue App. DB Info soll das heißen, quasi der verlängerte Arm, der Schalterersatz im Internet. Und da soll vor allen Dingen KI zum Einsatz kommen. Ich soll also, das wurde uns heute hier auch vorgeführt in Berlin, mit dieser App auch sprechen können. Ich soll zum Beispiel sagen, ich will morgen von Frankfurt nach Berlin fahren und habe eine Bahncard 50 und welche Züge kann ich denn nehmen? Und dann wird mir das von der KI alles angezeigt und das ist das große Versprechen, nicht nur mit Bahnzügen, sondern eben auch von anderen Anbietern wie der ÖBB oder dem Flixtrain.
1: Hotline in Zukunft auch nur noch KI?
0: Das haben sie heute nicht gesagt, nein, aber das ist weiterhin ein Kommunikationskanal, sage ich mal, aber die Zukunft, das wurde schon ganz klar, auch von Bahnchefin Evelyn Paller, ist digital, auch da will die Bahn zukünftig quasi sich drauf konzentrieren.
1: Ein bisschen Warteschleife bleibt also noch. Was soll sich ansonsten noch ändern?
0: Ja, Verkehrsminister Patrick Schnieder von der CDU hat zugegeben, also pünktlicher wird die Bahn durch dieses Programm natürlich nicht. Da war auch eine ganze Menge PR dabei, das muss man klar sagen. Aber ganz vielversprechend, auch hinter den Kulissen soll sich ein bisschen was tun. Also in den Betriebszentralen soll KI dabei helfen zu sagen, naja, der Zug hier, der droht gleich unpünktlich zu werden, das klappt nicht mit der Rückfahrt. Und so sollen Infos dann ein bisschen zuverlässiger fließen, also ein bisschen schneller auch zu uns kommen. Und das verspricht schon mal mehr Informationen, sage ich mal, als bisher.
1: Wenn der Konzern jetzt 50 Millionen ausgibt, dann klingt das ja erstmal ganz gut, aber letztendlich ist das doch ein Sparprogramm auch für die Bahn, oder? Alles umzustellen auf Technik und KI.
0: Ja, das könnten langfristige Effekte sein, sage ich mal. Jetzt aktuell ist man ja vor allen Dingen bemüht, so ein bisschen mit diesen Sofortprogrammen, das ist ja nicht das Erste, was heute vorgestellt wurde, so die Kunden ein wenig zu beruhigen, denn Fakt ist, Politik und Bahn müssen sehr viel Geld erstmal ins Netz stecken in den nächsten Jahren, ganz klar, um da die ganzen Baustellen abzuarbeiten. Und solange muss man die Kunden so ein bisschen die Haltung bei Stange halten. Es soll ja auch zuverlässigeren Kaffee geben im ICE. Das Sofortprogramm hatten wir auch schon. Wir hatten mehr Sauberkeit an Bahnhöfen, Handwerkerteams, die da jetzt aufräumen sollen. Und dieses neue Sofortprogramm heute, das soll eben auch noch für bessere Infos sorgen.
1: So viele Sofortprogramme und wir wünschen uns doch alle nur, dass die Bahn mal endlich sofort kommt, wenn sie auf dem Plan steht. Wann passiert das denn?
0: Ja, das wird noch ein paar Jährchen dauern und das eigene Pünktlichkeitsziel, das hat man ja noch ein bisschen nach unten korrigiert. Also die Pünktlichkeit von 70-80%, das werden wir wohl erst in den 30er Jahren erleben, wenn alle Baustellen pünktlich abgearbeitet werden. Auch da hat Evelyn Paller heute angekündigt, diese Generalsanierungen für diese großen Streckenabschnitte, da will man nochmal insgesamt über das Konzept gucken, was man besser machen kann. Denn ganz aktuell Nürnberg-Regensburg sollte eigentlich dieses Wochenende freigeschaltet werden, wieder als Strecke. Auch das wird pünktlich jetzt erstmal leider nicht klappen.
1: Schon wieder ein neues Sofortprogramm der Bahn. 50 Millionen Euro will sie ausgeben, aber nicht für pünktliche Züge, sondern für Kommunikation aus unserem Hauptstadtstudio. Jim Bob Nikschas.
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1: Das WM-Aus gegen Paraguay, anschließend ein Neuanfang beim DFB. Auf einer der wichtigsten Positionen herrscht da seit heute Klarheit. Rudi Völler, der wird seinen Vertrag als Sportdirektor bis zur Europameisterschaft 28 erfüllen. Also auch wenn zum Beispiel Jürgen Klopp dann der neue Trainer wird. Und HR-Info-Reporter Thomas Kunze sagt...
3: Ja, finde ich gut. Es gibt ja nicht zwei und auch nicht drei, sondern es gibt nur einen, Rudi Völler. Der Mann ist quasi, zwar auch mit seiner Ehefrau Sabrina, aber eben auch mit dem DFB verheiratet in allen möglichen Positionen. Und Jürgen Klopp wird ihn brauchen als Moderator, auch so ein bisschen als Radiogummi bei Konflikten mit diesem unfassbar komplexen Gebilde Deutscher Fußballbund. Die Erfahrung, die Rudi Völler mitbringt. Sie haben auch beide schon telefoniert. Das ist auch gut so. Rudi Völler hat nochmal gesagt, er kann sowieso schlecht Nein sagen. Und diese Kompetenz verbunden mit dem frischen Wind ist schon ganz gut. Und manchmal muss man eben auch jemanden drin behalten, der so eine Art Hausmeister ist und der genau weiß, in welcher Ecke riecht's denn eigentlich muffig, wo müssen wir eigentlich mal hin mit dem Mob. Und das wird Rudi Völler leisten, weil das ist das Gute und das werden alle mitbekommen haben, die ihn mal kennengelernt haben. Ihm liegt's immer nur an der Sache und deswegen ist es auch gut, dass er dabei bleibt.
1: Es gibt aber natürlich auch Stimmen, die sagen, Rudi Völler ist ja auch Teil des Problems gewesen und nicht unbedingt Teil der Lösung.
3: Ja, das muss man sagen und das wird er sich selbst auch und wer ihn als Spieler und Funktionär mal kennengelernt hat, er ist nicht immer nur der gut gelaunte Moderator, der die Sachen glatt bügelt, sondern er kann auch richtig aus der Haut fahren. Dann hat er auch in Winston das Gefühl, dass er sich das ein oder andere Mal auf die Zunge gebissen hat und auch daraus wird er lernen. Er ist 66 und auf seinem Weg noch lange nicht fertig. Das sagt er ja auch immer wieder, dass er ja ein Fußballreisender ist, der die Sachen auch dann nochmal neu bewertet und reflektiert. Und da kann ich mir auch vorstellen, dass er das sich vorgenommen hat und bei Jürgen Klopp dann möglicherweise auch so als Radiergummi funktioniert, eher mal den Arm hebt, aber mit der Beschreibung,

0: Werbung als Teil des Problems ist auch nicht komplett falsch. Auf der anderen Seite, wenn jetzt so viele neue Leute kommen und davon muss man ausgehen, dann muss der DFB schon auch dafür sorgen, dass noch der ein oder andere da ist, der weiß, wie der Laden läuft, damit zumindest der Umbruch moderiert werden kann.
1: Einen Pflock hat der DFB jetzt also eingeschlagen, aber was ist mit der Personalie Jürgen Klopp? 4 Wochen lang will sich der Deutsche Fußballbund Zeit lassen, bis ein Vertrag unterzeichnet werden kann. Ganz schön viel Zeit. Auch für Spekulationen.
0: Ja, auf jeden Fall. Trotzdem ist es eben dann eine ganz große Maschine, die dann auf die Reise gehen wird. Es geht eben nicht nur um Jürgen Klopp, es wird auch um sein näheres Arbeitsumfeld gehen, was in Fuschel beschäftigt ist. Seine Vertrauten wie Piet Krawitz beispielsweise, den er ja mitgenommen hat. Jolt Löw ist im Gespräch. Also wenn er dann wirklich so viel umkrempelt und so viel Kompetenzen bekommt, dann muss auch viel aufgelöst werden. Die Reise geht jetzt erstmal für Bernd Neuendorf und Aki Watzke übermorgen hierher nach New York. Dann wird man sich mit Marc Hosicke, dem Berater von Jürgen Klopp, treffen und dann soll erstmal die DFB-Seite ausgehandelt werden. Und erst dann in der kommenden Woche Richtung Halbfinals, Finals gibt es ein Treffen mit Oliver Minzlaff, der dann auch geplant auf dem Weg in die USA sein wird. Und dann kann man sich darüber unterhalten, wie möglicherweise ein Agreement zwischen Red Bull und dem Deutschen Fußballbund aussieht. Und das sind dann schon 2 Wochen. Und dann muss es finalisiert werden. Und da finde ich 4 Wochen, wenn man das überschaut, die Größe der Unternehmung, eigentlich ganz okay vom Zeitrahmen her. Und es geht ja erst, das muss man auch sagen, es geht ja erst im September dann mit der Nations League weiter. Also sportlich gesehen hat Jürgen Klopp da noch ausreichend Zeit.
1: Neuanfang beim DFB, also zumindest mit einem aus der alten Mannschaft. Rudi Völler bleibt Sportdirektor des Deutschen Fußballbunds. Und das übrigens auch auf Wunsch von Jürgen Klopp.
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1: Ein paar Urlaubsvibes gibt es jetzt bei uns für alle, die Schweden-Fans sind, die es vielleicht auch in diesem Sommer schon in den Norden zieht, vielleicht nach Stockholm oder mit dem Camper in die schwedische Natur. Ist ja schon lange ein sehr beliebtes Reiseziel, Schweden, für deutsche Touristen. Viele Deutsche mögen Schweden, mögen das Land, mögen die Leute da. Aber was denken eigentlich die Schweden über uns? Charlotte Littgen.
3: Eine Fähre nach der anderen legt hier am Strömkajen in der Innenstadt von Stockholm an. Während die einen aussteigen, wartet schon die nächste Gruppe darauf, über die kleine ausgefahrene Brücke auf die Fähre zu kommen. Der nächste Stopp? Vaxholm. Eine besonders beliebte Insel im Stockholmer Schärengarten. Für Kapitän Oliver Tassinali-Rogalin ein tägliches Geschäft.
4: Wir haben hier einige Touristen an Bord, viele davon aus Deutschland. Man hört ja auf jeden Fall sehr viel Deutsch. Für manche ist die Bootsfahrt wie eine Sightseeing-Tour.
3: 3,7 Millionen Übernachtungen haben Deutsche vergangenes Jahr in Schweden gebucht. Aus keinem anderen Land kommen so viele Touristen. Schweden mit seinen vielen Inseln und den roten Sommerhäusern? Für viele Deutsche ein Sehnsuchtsort. Aber was denken Sie hier in Schweden eigentlich über Deutschland?
5: Also ich denke an die schönen Wälder, die es dort gibt. Und dann denke ich auch an sehr fleißige Menschen, die sehr gut in Mechanik und so sind.
6: Ja, das Gleiche hätte ich auch gesagt. Ich würde auch noch an Autos denken. Die Deutschen sind sehr gut, wenn es um Autos geht.
7: Also, wenn man Deutschen beim Gespräch zuhört, dann klingt das sehr hart, wie sie sprechen. Fast schon, als wären sie sauer. Aber ich glaube, die sind gar nicht sauer, sondern eigentlich total nett.
3: In Stockholm sitzt auch die deutsch-schwedische Handelskammer. Neben dem großen Tourismusansturm hat Deutschland auch eine wirtschaftliche Bedeutung für Schweden, sagt Nini Löfgren, die dort arbeitet.
8: Deutschland ist für die Wirtschaft gesprochen extrem wichtig. Es ist der absolut wichtigste Handelspartner seit Jahren. Und die Flüsse von Schweden nach Deutschland sind umfassend, sind auch weiterhin umfassend, auch trotz der geopolitischen Unsicherheiten und der Lage, die wir momentan haben.
3: Mit Flüssen meint sie den Export von schwedischen Gütern nach Deutschland. Mehr als 10% aller Waren, die Schweden jährlich exportiert, gehen nach Deutschland. Vor allem Papier, Stahl und Medikamente. Es sei zwar politisch eine Länderbeziehung auf Augenhöhe, trotzdem spüre man die Abhängigkeit von Deutschland, sagt Löfgren.
8: Es gibt eine Ausdrucksweise, wo man sagt, dass wenn Deutschland hustet, bekommt Schweden eine Lungenentzündung. Ob das dann tatsächlich der Fall ist, ist natürlich fraglich. Klar, natürlich gibt es da eine Art von Abhängigkeit. Auf der anderen Seite ist sie eben auch vielleicht dann doch beidseitig, wenn man das so sieht.
3: Schweden schaut auch kritisch auf politische Entscheidungen in Deutschland, beobachtet Löfgren. Ein Kritikpunkt der rechtsliberalen Regierung, die deutsche Energiepolitik. Als die Strompreise 2024 in ganz Europa steigen, macht Schwedens Energieministerin Ebba Busch Deutschland direkt verantwortlich, weil es seine Atomkraftwerke abgeschafft hat.

0: geschaltet hat.
1: Ja, er ist wahnsinnig auf Tyskerna.
2: Ich bin wütend auf die Deutschen. Sie haben eine Entscheidung für ihr eigenes Land getroffen. Dazu haben sie das Recht. Durch unsere Strompreiszonen sind wir allerdings stark von der unverantwortlichen Strompolitik Deutschlands betroffen.
0: In Deutschland reagierte man damals auf die Kritik aus Schweden gelassen. Insgesamt sind die Beziehungen zwischen beiden Ländern gut. Und klar ist auch, ob auf der Fähre oder als Handelspartner, an Deutschland kommt man in Schweden kaum vorbei.
3: Was halten eigentlich die Schweden von ihren deutschen Gästen? Charlotte Littgen. 14.57 Uhr, hier ist HR Info. Seit einer knappen Stunde läuft die Tour de France, heute fünfte Etappe im Vorland der Pyrenäen. Es geht nach Po und es gibt den ersten Massensprint bei dieser Tour de France mit guten Chancen auch für drei Deutsche. Sebastian Krause.
4: Von den drei deutschen Sprintern darf einer heute auf jeden Fall feiern. Phil Bauhaus, er hat nämlich Geburtstag.
5: Ja, macht immer Spaß. Also es ist natürlich immer was Besonderes, überhaupt die Tour zu fahren.
4: Dreimal war Bauhaus bei der Tour schon Etappendritter, zweimal sogar Zweiter. Klappt es jetzt endlich mit dem ersten Tour-Etappensieg?
5: Ich gehe da relativ realistisch an. Ich weiß, dass ich es in mir habe, dass das an einem Tag, wo alles zusammenkommt, das möglich ist. Aber die höchste Wahrscheinlichkeit ist es jetzt nicht. Also ich habe seit 2 Jahren kein Radrennen mehr gewonnen. Dann wäre es eher ungewöhnlich, wenn ich jetzt hier bei der Tour anfange, wieder zu gewinnen.
4: Ähnlich sieht es bei Pascal Ackermann aus. Der letzte Sieg für ihn bei einem Radrennen liegt auch schon mehr als ein Jahr zurück. Trotzdem, sagt er,
6: ich bin so gut drauf wie noch nie.
4: Die Hoffnung auf den lang ersehnten ersten Tour-Etappensieg ist auf jeden Fall da.
6: Bei einer Tour de France kann alles passieren und ich werde auf jeden Fall jeden Tag kämpfen, wo ich weiß, ich habe eine Chance und dann schauen wir, ob es geklappt hat.
4: Max Kanter, der dritte deutsche Sprinter, hat in diesem Jahr bei der traditionsreichen Rundfahrt Paris-Nizza einen großen Etappensieg geholt. Der Cottbusser will bei seiner ersten Tour de France ohne Druck sein Glück versuchen.
7: Ich habe ein ganz gutes Team hier am Start, die mich hoffentlich in eine gute Position bringen können und dann schauen wir mal, was geht.
4: Die Konkurrenz aber ist stark. Die Deutschen also nur mit Außenseiterchancen. Was aber gerade Pascal Ackermann Zuversicht gibt, den ersten Sprint gibt es erst jetzt, nachdem die ersten Berge schon überquert sind.
6: Ja, ich habe gesagt, für mich ist es definitiv besser, dass wir erstmal ein paar Bergetappen haben. Ich habe jetzt kein Problem, durch die Berge zu fahren. Von daher freue ich mich drauf, dass es erst Etappe 5 ist und dann richtig viele Chancen hintereinander wegkommen.
3: Aber auch noch richtig viele Kilometer bis Paris zu fahren. Heute fünfte Etappe bei der Tour de France.
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19: 15 Uhr. Möglicherweise Amoktat an Gymnasium in Oberbayern. Trump will Handel mit Spanien aussetzen. Lebenslange Haft für Palliativarzt wegen 15-fachen Mordes. Das Wetter, viele Wolken bis 29 Grad. Mein Name ist Daniel Skondo. An einem Gymnasium in Schongau in Oberbayern sind mehrere Menschen verletzt worden. Offenbar gibt es Hinweise auf eine Amoktat. ARD-Reporter Frank Jordan.
20: Nach BR-Informationen sollen mindestens 3 Personen verletzt worden sein. Ob es sich dabei um Schülerinnen und Schüler oder Lehrpersonal handelt, ist derzeit unklar. Zu Art und Schwere der Verletzungen liegen noch keine Informationen vor. Der mutmaßliche Täter wurde demnach bereits festgenommen. Die Hintergründe sind nicht bekannt.
19: Zwischen den USA und Spanien gibt es neue Spannungen. US-Präsident Trump hat auf dem NATO-Gipfel in Ankara angekündigt, dass er die Handelsbeziehungen zu Spanien einstellen wolle. Er sagte zur Begründung, Spanien sei ein schrecklicher NATO-Partner. Die Europäische Kommission rief Trump im Gegenzug auf, sich an das Handelsabkommen mit der EU zu halten.

0: Man werde für die Interessen der EU-Mitgliedstaaten einstehen. Ein Palliativarzt aus Frankfurt ist in Berlin wegen 15-fachen Mordes zu lebenslanger Haft verurteilt worden. Außerdem stellte das Gericht die besondere Schwere der Schuld fest. Damit verlängert sich die Haft auf mindestens 20 Jahre. Für danach ordnete die Kammer Sicherungsverwahrung an. ARD-Reporterin Oda Tischewski.
1: Als Arzt bei einem ambulanten Palliativdienst in Berlin-Kreuzberg hatte Johannes M. schwer teils todkranke Menschen betreut. Zwischen September 2021 und Juli 2024 hatte er bei solchen Besuchen 15 seiner Patientinnen und Patienten getötet. Die Schwerstkranken standen zu diesem Zeitpunkt weder kurz vor dem Tod, noch hatten sie einen Todeswunsch geäußert. An einigen Tatorten legte Johannes M. im Anschluss Feuer, um Spuren und Beweise zu vernichten.
0: Im Prozess um den Lebensmittelskandal bei Wilke-Wurst ist der zweite Verhandlungstag am Landgericht Kassel heute vorzeitig beendet worden. Grund ist, dass zwei Verteidiger fehlten. HR-Reporter Fabian Schmidt.
2: Weil einer der Angeklagten dadurch ohne Verteidigung gewesen wäre, musste die Verhandlung ausgesetzt werden. Vorher sagte noch der ehemalige Geschäftsführer von Wilke-Wurst aus, er bestritt, dass sein Betrieb jemals Hygieneprobleme hatte. Außerdem seien für Produktion und Auslieferung der Ware andere im Betrieb verantwortlich gewesen. In dem Prozess sind insgesamt 3 Ex-Wilke-Mitarbeiter angeklagt, unter anderem wegen fahrlässiger Tötung.
0: Immer mehr Menschen beschweren sich beim Polizeibeauftragten des Bundes, sowohl Beschäftigte der Polizeibehörden als auch Bürgerinnen und Bürger. Nach einem neuen Bericht gab es rund 420 Beschwerden, fast 60% mehr als im Jahr davor. Es ging vor allem um Diskriminierung und Racial Profiling, etwa bei Grenzkontrollen, aber auch um schlechte Arbeitsbedingungen und Fälle sexueller Belästigung. Zum ersten Mal seit 2019 spielen die Frankfurt Skyliners dieses Jahr wieder mit um den Basketball-Europapokal. Heute sind die Gruppen für den Eurocup ausgelost worden. HR-Sportreporter Simon Schäfer.
3: Die Skyliners treffen in der Gruppe B auf Türk Telekom. Der Club aus Ankara dürfte der härteste Gegner der Hessen werden. Weiter geht es gegen Cluj-Napoca Poka aus Rumänien, Schaulei aus Litauen, CB Canarias von der Insel Teneriffa, gegen die London Lions aus England und gegen 2 Clubs aus Italien mit Reyer Venezia Mestre aus Venedig und Maxima Roma.
0: Das waren die Nachrichten. Das Wetter. Die Wolken lockern jetzt öfter auf und die Sonne kommt zum Vorschein. Die Höchstwerte liegen heute Nachmittag zwischen 20 und 29 Grad. In der Nacht kühlt es ab auf 17 bis 11 Grad. Und morgen gibt es im Nordosten von Hessen viele Wolken. Nach Südwesten hin scheint oft die Sonne bei Höchstwerten zwischen 22 und 31 Grad. Die weiteren Aussichten: Freitag und Samstag überall sonnig und trocken. Am Freitag bis 33, am Samstag bis 34 Grad. Die Zeit 15.04 Uhr.
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0: A3 Frankfurt Richtung Köln zwischen Dietz und dem Dreieck Dernbach. 5 Kilometer Stau und stockender Verkehr nach einem Unfall. A3 Frankfurt-Würzburg zwischen Oberzhausen und Hanau. 3 Kilometer stockend. Die A7 Kassel-Würzburg zwischen Fulda-Mitte und dem Fulda-Dreieck. 4 Kilometer stockend wegen Reparaturarbeiten. A7 Fulda-Würzburg zwischen dem Fulda-Dreieck und Bad Brückenau-Volkers. 5 Kilometer Stau im Baustellenbereich. Die A45 Aschaffenburg-Gießen zwischen Karlstein und Alzenau-Mitte 2 Kilometer Stau wegen Markierungsarbeiten. Die A49 Gießen-Kassel zwischen Fritzlar und Felsberg 2 Kilometer Stau und stockender Verkehr wegen einer Tagesbaustelle. A60 Rüsselsheim-Mainz zwischen Rüsselsheim-Mitte und dem Main-Spitz-Dreieck 3 Kilometer Stau. Hier hat es einen Unfall in der Baustelle gegeben. Und die A66 Frankfurt-Wiesbaden zwischen Wiesbaden-Mainzer Straße und Schiersteiner Kreuz 3 Kilometer stockend.
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5: Hallo zusammen. Ach guck da, auf dem NATO-Gipfel in Ankara doch nicht nur Streit? Die Mitgliedstaaten haben sich gerade auf neue gemeinsame Rüstungsprojekte geeinigt. Und sie haben sich geeinigt auf eine Erklärung. Da steht drin, wir stehen unerschütterlich zu Artikel 5. Das ist dieser Artikel im NATO-Vertrag, dass sich die Länder untereinander helfen bei der Verteidigung. Das ist eigentlich ganz schön interessant, dass so eine Selbstverständlichkeit überhaupt noch mal besprochen werden muss beim NATO-Gipfel in Ankara. Vor allem liegt das an Donald Trump, der amerikanische Präsident, der droht immer wieder, die NATO zu verlassen. Und auch in Ankara ist er ziemlich sauer, ziemlich mies gelaunt. Thomas Spickhofen, warum?
6: Ja, ich würde zumindest von eingeschränkter Begeisterung sprechen, aber er hat so ein paar Themen mitgebracht, die ihm schlechte Laune verursachen. Er sagt aber auch, ein paar gute Sachen gibt es, zum Beispiel den NATO-General.

0: Wahlsekretär Mark Rutte, den findet er toll. Und eigentlich sei er auch nur gekommen, weil Recep Tayyip Erdogan, der türkische Präsident und Gastgeber, der sei doch ein toller Führer seines Landes. Und wenn es den nicht gegeben hätte, wenn es nicht in der Türkei stattfinden würde, dann wäre er wahrscheinlich gar nicht gekommen, sagte er gestern bei der Ankunft. Aber ansonsten gibt es eine ganze Liste von Themen, die er offenbar mit den NATO-Partnern besprechen oder die er ihnen zumindest vorhalten will, mit dem Ergebnis offen.
1: Die Türken, du hast es gerade angesprochen, die haben ihn wirklich sehr, sehr pompös empfangen mit Reiterstaffel und Fliegershow und Kanonenschüssen. Aber was ist danach dann schiefgegangen, dass die Laune doch so gekippt ist?
0: Ich glaube, er hatte schon einen Zettel in der Tasche, was er alles ansprechen wollte. Er hatte dann die Begrüßung mit Präsident Erdogan im Präsidentenpalast und dann gab es eine dieser bekannten Pressekonferenzen, die improvisiert sind. Er saß auf seinem Stuhl und bekam ein paar Fragen und machte dann eine Tour d'Horizon. Und wenn man sich dann heute die Äußerung anguckt, dann merkt man, das hat er gestern schon alles angesprochen. Also, ein Stichwort lautet Grönland. Ein weiteres Stichwort lautet Irankrieg, seine Enttäuschung über die NATO, dass er sich von ihr in Stich gelassen fühlt. All das hat er gestern bei der Ankunft schon angesprochen. Daraus kann man schließen, da gibt es schon eine Tagesordnung, da gibt es schon einen Spickzettel, den er abarbeiten will. Und das hat er von Beginn an getan. Und das dürfte jetzt auch zur laufenden Stunde, wo die Regierungschefs und Chefinnen der 32 Mitgliedsländer zusammensitzen, auch nochmal angesprochen
1: werden. Was steht denn noch alles auf diesem Spickzettel drauf? Wir haben ein paar Länder schon gehört. Wir haben heute Morgen zum Beispiel gehört, dass er mit Spanien überhaupt nichts mehr zu tun haben will.
0: Ja, er will da sämtlichen Handel mit Spanien stoppen und zwar sofort, so habe er seinen Finanzminister auch schon angewiesen. Wie das praktisch gehen soll, fragen wir uns alle hier. Es gibt gültige Verträge, es gibt Unternehmen auf beiden Seiten, die selbstständig wirtschaften, es gibt Lieferketten und so weiter. Aber das politische Signal ist ja ganz klar, von wem sich der Präsident im Stich gelassen fühlt. Wir sind dann wieder beim Stichwort Iran, der bekommt das auch zu spüren. Spanien wirft er konkret zwei Sachen vor. Erstens, sie haben den USA Start- und Landerechte für den Krieg in Iran verweigert und zweitens, sie beteiligen sich als einzige nicht am 5%-Ziel. Klammer auf, bis 2035 wollen alle anderen NATO-Mitglieder 5% ihres Bruttoinlandsprodukts für Verteidigungsausgaben ausgeben. Klammer zu, die Spanier beteiligen sich nicht daran. Das sind die beiden Vorwürfe.
1: Donald Trump muss seine Zeit in Ankara auch mit der dänischen Regierung verbringen. Wie ist da das Verhältnis gerade in Sachen Grönland?
0: Da merkt man die Anspannung auf jeden Fall, denn die dänische Ministerpräsidentin Mette Frederiksen musste natürlich auch Stellung dazu nehmen, dass er gestern und dann auch heute noch mal nachgelegt hat in Sachen Grönland. Wir hatten das Thema ja so ein bisschen aus dem Radar verloren. Es war lange nicht mehr angesprochen worden. Es gibt eine Arbeitsgruppe zwischen Amerikanern, Dänen und Grönländern, die sich damit beschäftigen sollen. Da ruht der See, hatte man den Eindruck, oder das Eis, wenn man so will. Aber das Thema hat Trump wieder aufgegriffen, hat gesagt, eigentlich muss dieses Land von den USA kontrolliert werden, nicht von Dänemark. Dänemark hat gar nichts davon, aber für uns, die USA und eigentlich für die ganze Welt, ist es von großer sicherheitspolitischer Bedeutung. Er hat wieder behauptet, dort fahren Schiffe aus China und Russland rum, das ist eine große Gefahr und nur wir Amerikaner können die Welt und uns selbst schützen, wenn wir die grönländischen Besitztümer bei uns haben, wenn wir das kontrollieren. Da konnte natürlich Frederiksen nicht dran vorbeigehen, sie wurde natürlich auch darauf angesprochen, hat dann gesagt, nein, nein, also man muss schon die territoriale Souveränität und Integrität aller Mitglieder achten.
1: Und noch ein Streitthema auf Trumps Stichwortzettel, du hast es schon angesprochen, der Irankrieg. Er will die NATO-Verbündeten auf eine Probe gestellt haben mit diesem Krieg, sagt er jetzt beim NATO-Gipfel in Ankara. Und die Verbündeten, die hätten diesen Test nicht bestanden. Seit der Nacht dann direkt wieder neue Angriffe am Persischen Golf. Zufall?
0: Nein, ich habe mich ein bisschen gewundert, dass das tatsächlich gestern so gar nicht angesprochen wurde von ihm. Aber natürlich verrät man solche Anschläge dann auch nicht, auch wenn sie in solchen Volumen wie in der vergangenen Nacht stattfinden. Ja, er hat den NATO-Partnern wieder vorgeworfen, sie haben ihn allein gelassen. Es ist ein bisschen widersprüchlich immer, weil er einerseits sagt, er wollte sie ja nur testen. Auf der anderen Seite sagt er, ich brauche die Hilfe gar nicht, ich habe sie nicht mal gefragt. Und sie haben schon Nein gesagt, bevor ich überhaupt gefragt habe. Das ist der Vorwurf. Der weitere Verlauf im Iran ist ja so, dass er sagt, es wird da jetzt nicht weiterverhandelt. Dieses Rahmenabkommen gilt für ihn auch nicht mehr. Es gab da eine minutenlange Schimpfkanonade auf das Regime in Teheran heute Morgen, als er einen Termin mit Mark Rutte hatte. Begriffe wie Abschaum und fiese Typen und kranke Menschen habe ich mir da aufgeschrieben, die er geäußert hat. Ja, und diese Enttäuschung wird sicherlich auch eine Rolle spielen dort am Verhandlungstisch, wobei es ja eine Sicherungsmission gibt, die Europäer, nicht NATO, aber die Europäer vorantreiben wollen. Frankreich, Großbritannien, auch Deutschland ist dabei, um die Straße von Hormus irgendwann zu sichern. Ich glaube, dieses Thema ist jetzt erstmal in weite Ferne gerückt.
1: Das heißt, erstes Ergebnis vom NATO-Gipfel in Ankara, der vielleicht Frieden mit dem Iran ist, direkt schon mal wieder perdu.
0: Den hat der amerikanische Präsident jetzt tatsächlich aufgekündigt, wobei nicht so richtig klar ist, wie es da weitergehen soll. Er hat gesagt, ach, meine Leute können weiter mit denen Gespräche führen, aber ich verspreche mir nichts davon. Was das nun konkret in der geopolitischen Lage bedeutet, lässt sich im Moment gar nicht absehen.
1: Wir wissen aber zumindest mittlerweile, was es für die kommende Nacht konkret bedeuten soll. In Ankara hat Donald Trump nämlich gerade angekündigt, die USA werden Iran in der kommenden Nacht, Zitat,

0: hart angreifen. Thomas Spickhofen vom NATO-Gipfel in Ankara. Gesprochen haben wir vorhin in der Sendung. 15 Uhr und 11.
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0: Was ist unser größtes Problem mit der Deutschen Bahn? Schade, dass Sie jetzt wahrscheinlich nicht antworten werden. Die Kommunikation ist nicht dufte. Oder ja, wenn die Bahn mir nur immer ein paar Sekunden schneller Bescheid geben würde, dann fände ich die Verspätung gar nicht mehr so schlimm. Schade, weil zumindest diese Dinge will die Bahn jetzt angehen. Mit einem neuen Sofortprogramm für 50 Millionen Euro. Anja Dobrodinsky.
2: Die Reisenden am Berliner Hauptbahnhof sind geteilter Meinung, was die Qualität der Kundeninformationen der Bahn angeht.
3: Ich fühle mich nicht so gut informiert tatsächlich. Wir haben auch jetzt erst die Benachrichtigung bekommen, dass es irgendwie 20 Minuten zu spät ist. Es werden noch nicht immer Gründe genannt, das finde ich halt nicht so gut.
4: Über die App, das läuft eigentlich ganz gut. Wenn Verspätungen sind, kriegt man schnell mit.
5: Man wurde gut in der App zwar informiert, aber es ist ja immer irgendwas mit der Deutschen Bahn. Also ich bin noch nie pünktlich angekommen, bin noch nie pünktlich losgekommen und das ist ein bisschen nervig.
2: 50 Millionen Euro will die DB bis Ende 2027 investieren, um ihre Kunden schneller und besser informieren zu können. Geplant sind zum Beispiel 7000 neue Anzeiger an kleinen, mittleren und großen Bahnhöfen. Sie sollen besser lesbar sein und mehr Informationen als bisher anzeigen. Eine Umfrage des ADAC ergab, dass es bei der Kundenkommunikation der Bahn noch Luft nach oben gibt, erläutert Bundesverkehrsminister Patrick Schnieder.
6: Der DB Navigator wird grundsätzlich als gut bewertet, aber die Informationen in der App sind nicht so zuverlässig, wie es wünschenswert wäre. 66% der Verspätungen wurden korrekt angezeigt, das heißt aber auch ein Drittel eben leider nicht.
2: Bis Ende des Jahres soll sich die Qualität der Verspätungsprognosen spürbar verbessern. Die Bahn-App DB Navigator soll in Zukunft auch Gleisänderungen schneller anzeigen, erläutert Bahnchefin Evelyn Paller.
7: Ein Gleiswechsel zum Beispiel darf nicht erst hier erscheinen und dann mit Verzögerung im nächsten Kanal. Heute dauert das oft 60 Sekunden und länger. Künftig sieht man den Gleiswechsel im Navigator bereits 2 Sekunden nach dem Erscheinen am Bahnsteiganzeiger.
2: Damit die Informationen auch schnell in der App und an den Bahnhöfen ankommen, modernisiert die Bahn ihre IT und die Prozesse in den Leitstellen. Dabei setzt sie auch auf künstliche Intelligenz. Die könne Informationen zu Störungen schneller verarbeiten und verlässlichere Prognosen, etwa zu Verspätungen, abgeben. KI kommt auch auf der Homepage bahn.de und in der Navigator-App zum Einsatz. Hier sollen Reisende der Assistenz Kiana Fragen zur individuellen Reise stellen können. Sämtliche Daten zu den Zügen aller Verkehrsunternehmen, die auf dem Netz der Deutschen Bahn fahren, sollen in Zukunft zentral gesammelt und verwaltet werden, sagt Verkehrsminister Patrick Schnieder.
6: Wir wollen die Informationen der Infrastruktur und der Eisenbahnunternehmen an einer zentralen Stelle zusammenführen. Die DB Infra Go soll deshalb zur neutralen Datendrehscheibe für die Reisendeninformationen werden.
2: Bei der Vorstellung der neuen Kommunikationsstrategie musste Bahnchefin Evelyn Paller gleich auch eine schlechte Nachricht verkünden.
7: Leider gibt es beim Abschluss der Korridorsanierung Nürnberg-Regensburg eine Verzögerung. Das betrifft im Wesentlichen die Sicherheitsprüfungsabnahme 2 neuer Stellwerke dort. Wir werden diese Strecke anders als geplant am Freitag leider nicht in Betrieb nehmen können.
2: Bis zum Ferienstart in Bayern soll die Strecke aber fertig sein.
0: Anja Dobrodinsky über ein neues 50 Millionen Euro Sofortprogramm der Bahn für eine bessere Kommunikation. Hier ist HR Info, 3:15 haben wir es. Hessen hat eventuell bald eine Bank weniger. Wir verfolgen das ja schon seit ein paar Monaten, dass die UniCredit aus Italien, dass die immer weiter versucht, Aktien der Commerzbank aus Frankfurt aufzukaufen und immer mehr Anteile zu bekommen, um die Bank eventuell italienisch zu machen. Heute ist da eine interessante Frist abgelaufen. Die Frist für ein Angebot der UniCredit an Aktionäre der Commerzbank, jedoch die Aktien zu übergeben. Und wie ist es ausgegangen, Alexander Schmidt in unserer Wirtschaftsredaktion?
8: Es ist so ausgegangen, dass die italienische Großbank jetzt insgesamt 17,6% der Commerzbank an Aktien erhalten hat in diesem neuesten Umtauschangebot. Damit kommen die Mailänder jetzt auf gut 44%. Und damit ist der Übernahmeversuch noch nicht gescheitert, denn die UniCredit könnte an weitere Commerzbank-Anteile kommen. Sie besitzt eine sogenannte Kaufoption, gut 3% der Anteile zu übernehmen. Dann wären das schon 47% und die Mailänder könnten auch an der Börse Commerzbank-Aktien kaufen. Dann wären sie schnell über 50% und das würde dann schon ausreichen, bei der nächsten Hauptversammlung der Commerzbank im April nächsten Jahres die faktische Kontrolle über die zweitgrößte deutsche Privatbank auszuüben. Auf diese Aktionärsversammlung könnten die Mailänder zum Beispiel einzelnen Vorständen das Vertrauen entziehen. Dann wäre der Aufsichtsrat

0: wiederum verpflichtet, die betroffenen Manager vorzeitig abzuberufen. Oder sie könnten die Dividende für die Aktionäre, also die Gewinnausschüttung, so stark kürzen, dass sie das Interesse an der Commerzbank-Aktie schnell verlieren könnten. Also all diese Optionen sind im Spiel.
1: Dann hängen aber noch keine italienischen Schilder an der Bank.
0: Die hängen noch nicht an der Bank. Die Commerzbank bleibt weiterhin deutsch.
1: Vorerst zumindest. Wie fallen denn die Reaktionen in Frankfurt aus?
0: Die Commerzbank hat in einer ersten Reaktion wiederholt, was sie zuletzt gesagt hatte. Wir bleiben lieber eigenständig, weil das für uns, unsere ehrgeizigen Pläne und unsere Kunden das Beste wäre. Wir verschließen uns aber nicht einem konstruktiven Dialog mit der UniCredit. Nur eine einvernehmliche Lösung sei im Interesse aller. Hintergrund ist zum Beispiel ein Deal mit dem Gesamtbetriebsrat. Der hatte das neue Sparprogramm des Managements mit weiteren 3000 Jobs, die wegfallen sollen, nur abgenickt, solange die Commerzbank weiter unabhängig bleibt. Sollte die UniCredit die Mehrheit übernehmen, wäre dieser Vertrag hinfällig. Und für diesen Fall haben die Arbeitnehmervertreter bereits Streiks angekündigt. Und zum anderen besitzt der Bund noch immer rund 12% der Commerzbank-Aktien und hatte zuletzt betont, man sei nicht daran interessiert, sie an die UniCredit zu verkaufen. Die Frage ist, ob diese Absage dauerhaft bleibt, dann wäre die komplette Übernahme nicht möglich, oder ob die UniCredit noch einmal nachlegen würde, zum Beispiel bei den Bedingungen und dem Preis, dann könnte alles ganz anders aussehen.
1: Jetzt kann die Commerzbank natürlich behaupten, im Interesse ihrer Kunden gegen diese Übernahme zu arbeiten. Aber was sagen denn die Kunden selbst?
0: Naja, wir haben jetzt zwei heute Vormittag gesprochen. Die sagen uns, wir haben in den vergangenen Jahren vertrauensvoll mit der Commerzbank zusammengearbeitet. Wir kennen uns persönlich, wir sind auch räumlich nah beieinander und können sehr, sehr schnell zum Beispiel über Kredite und anderes entscheiden. Und genau das sei im heutigen Geschäft sehr wichtig. Sie wären an einer unabhängigen Commerzbank eher interessiert als an einer, die aus Mailand heraus gesteuert wird, so wie die Hypo-Vereinsbank in München, die ja der UniCredit gehört.
1: Wie geht's nach dem heutigen Tag, nach dieser Frist weiter?
0: Beobachter stellen sich gerade auf eine längere Hängepartie ein, denn die Fronten zwischen Management, Beschäftigten und Bundesregierung auf der einen Seite und der UniCredit auf der anderen Seite stehen unverändert. Zwar gibt es das Angebot der Commerzbank, miteinander zu reden, und es soll ja bereits ein Gespräch zwischen Bettina Orlopp und Andrea Ortschel gegeben haben. Darin hatten beide über mögliche Preisvorstellungen gesprochen und einzelne Bedingungen, aber keine Einigung erzielt. Die Frage ist, verfolgen die Mailänder jetzt weiter die harte Tour und versuchen trotz der Widerstände ihren Anteil weiter auszubauen und über die Hauptversammlung Einfluss zu gewinnen? Oder verlieren sie gar eines Tages ihr Interesse, weil sie sehen, sie kommen mit der kompletten Übernahme nicht näher? Auch das könnte wiederum im Sinne der Beschäftigten und der Aktionäre kein gutes Zeichen sein. Also vermutlich geht die Hängepartie jetzt noch eine ganze Weile weiter.
1: Aber erstmal hat die UniCredit ihr Aktienpaket, ihre Anteile an der Commerzbank aus Frankfurt kräftig aufgestockt um nochmal 17,6%. Alexander Schmidt aus unserer Wirtschaftsredaktion.
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1: Ich glaube, die Ekelbilder, die haben wir alle noch im Kopf, die das damals gesehen haben. 8 Jahre ist es her, der Wilke-Wurst-Skandal um möglicherweise tödlichen Schimmel im Werk in Twistetal. Heute 2. Tag im Prozess um diesen Skandal vor dem Landgericht in Kassel. Da hat heute die Beweisaufnahme begonnen. Vor Gericht stehen der ehemalige Geschäftsführer, seine Stellvertreterin und der damalige Produktionsleiter. Sie sollen mit ihren Machenschaften den Tod von 11 Menschen zumindest mitverursacht haben. HR-Inforeporter Fabian Schmidt.
3: Ja, die Angeklagten selbst, die taktieren so ein bisschen. Die warten so ein bisschen ab und schauen erstmal, was passiert vor Gericht. Denn so richtig viel passiert eigentlich gerade gar nicht. Nichts, denn bei diesem 2. Verhandlungstag ging es so ein bisschen struffelig zu. Die Sitzung musste heute nämlich vorzeitig beendet werden. Und schuld war wohl die Deutsche Bahn, wieder einmal. Schon am Montag ging der Prozess ja später los, weil einige der Verteidiger von außerhalb mit verspäteten Zügen angereist sind. Und heute hat es eben einen Verteidiger aus Hamburg getroffen. Dessen Zug blieb wohl auf halber Strecke komplett liegen. Und zu allem Überfluss musste dann einer der Verteidiger im Gerichtssaal mittags noch zu einem wichtigen Termin. Der Richter hat dann entschieden, also so macht das heute alles gar keinen Sinn mehr. Eine Angeklagte wird ja dann sogar ohne Verteidigung dastehen. Die Verhandlung wird erstmal vertagt.
1: Verspätete Züge ist aber eigentlich kein Grund, den ganzen Prozesstag schon wieder platzen zu lassen. Das hätten die doch wissen müssen.
3: Ja, das sieht auch der Richter so. Und der war richtig sauer. Er forderte die Verteidiger sogar auf, doch bitte einen Tag früher anzureichen und sich ein Hotel zu nehmen. Und er überlegt nun sogar, den Prozess extra früh anfangen zu lassen, damit eben keiner erst auf die Idee kommt, mit der Deutschen Bahn anzureisen.
1: Ein bisschen Prozess gab es ja heute aber dann trotzdem in Kassel. Was kam raus?
3: Ja, das war ganz interessant, denn der angeklagte ehemalige Geschäftsführer von Wilke Wurstfahren hat sich nämlich geäußert. Sein Anwalt hat eine Erklärung verlesen und darin bestreitet er, dass sein Betrieb jemals hygienische Schwierigkeiten hatte. Alle Grenzwerte wurden bis auf ein paar Ausnahmen stets eingehalten und regelmäßig kontrolliert. Und überhaupt seien für Produktion und Auslieferung der Ware andere im Betrieb verantwortlich gewesen. Sein Verteidiger ging dann noch die Anklage der Staatsanwaltschaft ganz schön scharf an. Sie sei voller unsachlicher Behauptungen, schlecht gemacht und entspreche auch so gar nicht den gesetzlichen Vorgaben.
1: Ist das so ein bisschen die Taktik der Verteidigung, alles abstreiten?
3: Tja, sie gehen auf jeden Fall absolut in die Vollen. Der ehemalige Geschäftsführer und sein Anwalt haben offensichtlich vor, alle Beweise der Staatsanwaltschaft in Zweifel zu ziehen. Von Anfang an, es wird ja viel um Grenzwerte, Kontrollen und Laborergebnisse gehen. Viele fachliche, naturwissenschaftliche Fragen, die alleine reichen aber eben nicht aus, um den Angeklagten unter anderem fahrlässige Körperverletzungen nachzuweisen. Die Staatsanwaltschaft muss glaubhaft machen, dass es am Ende eben bestimmte einzelne Handlungen der Geschäftsführung waren, die zum Tod von 11 Menschen in ganz Deutschland geführt haben, mutmaßlich.
1: Fabian Schmidt in Kassel über den zweiten Prozesstag am Landgericht um den Prozess um Wilke Wurst vor 8 Jahren. 15.23 Uhr, hier ist HR Info. Gewalt gegen Frauen ist immer ein Problem. Gewalt gegen Frauen ist in Österreich offensichtlich ein besonders überdurchschnittlich großes Problem. Um dagegen zu steuern, hat Österreich vor 5 Jahren eine verpflichtende Gewaltpräventionsberatung eingeführt. Ein damals europaweit einzigartiges Projekt. Auch ein gutes Projekt, ein erfolgreiches Projekt. David Freches hat sich angeschaut, wie die Maßnahme genau funktioniert und was sie in diesen 5 Jahren gebracht hat.
4: Dieser Slogan klebt als Sticker auf Ampelmasten und man hört ihn auf Demonstrationen im ganzen Land. Denn Österreich hat ein Problem mit Gewalt gegen Frauen. Deutlich mehr Frauen als Männer werden dort ermordet oder vorsätzlich getötet. Die Opferquote liegt deutlich über dem europäischen Schnitt und die Täter sind oft Partner oder Ex-Partner. So war das auch im Fall von Renate Hofer aus Graz.
5: Er hat mich mit einem mordsharten Gegenstand niedergeschlagen und ich bin nicht mehr wie 1,60 zu Boden gefallen.
4: Ihr Ex-Mann saß 13 Jahre im Gefängnis und hat seitdem ein Kontaktverbot. Er hatte versucht, Renate Hofer zu töten, nachdem sie ihm zuvor gesagt hat, dass sie die Trennung will. Es geht um Eifersucht, Kontrolle, Macht, Besitzansprüche. Viele Länder werten so eine Tat dann als Femizid. In Österreich gibt es dafür keinen eigenen Straftatbestand, aber seit 5 Jahren die verpflichtende Gewaltpräventionsberatung. Die Maßnahme kommt vom Innenministerium und funktioniert so. Spricht die Polizei ein Kontaktverbot aus, dann ist der potenzielle Gefährder verpflichtet, sich innerhalb von 5 Tagen bei einer Einrichtung zu melden, die Gewaltpräventionsberatungen anbietet. Und dann muss innerhalb von 2 Wochen die erste Beratungsstunde stattfinden, von insgesamt mindestens 6. Melden sich die Gefährder nicht, drohen 4-stellige Geldstrafen. Eine dieser Beratungsstellen ist der Verein Neustart. Dina Nachbauer gehört zu den Menschen, die diese Stunden leiten.
6: Das Kernelement bei uns ist immer eine Verantwortungsübernahme. Also dazu zu stehen, dass Gewalt nie in Ordnung ist und dass man nur als derjenige, von dem die Gewalt ausgeht, etwas an der Situation ändern kann. Also da hilft nicht dieses, sie hat mich provoziert, sondern ganz klar, wo kann ich handeln? Welche Spielräume habe ich?
4: Das Fazit vom Innenministerium zur Präventionsberatung fällt positiv aus. Über 12.000 dieser Beratungen habe es im vergangenen Jahr gegeben. Man setze da an, wo die Gewalt beginne, beim Täter. Und gleichzeitig werde das Opfer beraten und betreut. Aber es gibt auch Diskussionen darüber, was 6 Stunden Beratungen wirklich bringen können.
7: Es ist gut, dass es durchgeführt wird. Egal, welche Schritte unternommen werden, um Gewalt an Frauen zu verhindern, finde ich alles extrem wichtig. Ich frage tatsächlich auch, ob 6 Stunden reichen.
4: Renate Hofer, die Überlebende aus Graz, sagt, es braucht Maßnahmen noch vor einem Kontaktverbot. Sie findet, die elektronische Fußfessel für Gefährder würde noch mehr Schutz für Frauen bedeuten. Renate Hofer rät allen von Gewalt betroffenen Frauen.
8: Wenn sie das selbst wahrhaben kann, soll sie sich ein Spinnennetz vorstellen. Und wenn man da drinnen ist, kommt man ohne Hilfe nie mehr außer. Und immer zu früh Hilfe holen wie zu spät.
1: David Frech ist unser Korrespondent in Wien über österreichische Erfahrungen mit einer verpflichtenden Gewaltpräventionsberatung als Mittel gegen Gewalt an Frauen. Hier ist HR Info, 15.26 Uhr.
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1: Heute Abend können wir mal Schlaf nachholen. Die Weltmeisterschaft hat spielfrei und morgen geht es erst weiter mit den Viertelfinals. Und wir nutzen die Zeit heute für eine kleine Zwischenbilanz. Erbärmliche 60 Punkte hinten im Tippspiel. Das ist meine persönliche. Die professionelle gibt's von WM-Reporterin Stefanie Bartschik in Atlanta. Vor Beginn des Turniers haben wir viel Kritik gehört von fast allen Seiten. Das sind viel zu viele Mannschaften, viel zu großes Turnier, XXL. Wer braucht denn das? Das können wir jetzt in der Zwischenbilanz mal feststellen. Haben wir sehr lange nicht mehr gehört. Warum eigentlich?
9: Naja, weil es jetzt spannend geworden ist. Die K.O.-Phase hat angefangen und ab dem 16. Finale, und ich möchte es eigentlich gar nicht nochmal sagen, aber Deutschland kann ein Lied davon singen, sind die Großen natürlich unter Druck und die Kleinen setzen sie auch richtig unter Druck. Also ich kann mich an kein unspannendes Spiel erinnern im 16. Finale und auch jetzt im Achtelfinale. Und ich glaube, da wird sich die FIFA am Ende auch auf die Schultern klopfen und sagen, haben wir super gemacht. Aber ich bin ehrlich, mir ist das einfach viel zu viel. Es sind zu viele Spiele, gerade in Deutschland. Da musst du ja echt wirklich eine Nachteule sein, um dir das alles anschauen zu können.
1: Aber wir haben auch ein paar Mannschaften kennengelernt, die wir vorher, die meisten von uns jedenfalls, noch nicht kannten. Größte Überraschung, größte Enttäuschung.
9: Größte Überraschung für mich und wirklich von Herzen. Kap Verde. Also das mit aber weitem Abstand vorneweg. Nur mal so zur Erinnerung, diese kleine Nation, dieses kleine Land, das zum ersten Mal dabei ist bei einer Weltmeisterschaft. Spanien ärgert, Argentinien ärgert, der 40-jährige Torhüter Vosinha, der ein Held wird, der jetzt 28 Millionen Follower auf Instagram hat. Und ja, dessen Bild überall weltweit zu sehen war, seine Mama, die ja nachgekommen ist, nachdem es erstmal Visa-Probleme gab. Er und sie Arm in Arm. Tränen überströmt auf der Tribüne, also für mich ein absolutes Highlight. Und die größte Enttäuschung, ja, das kann ich dann natürlich aus deutscher Sicht nur so sagen, ist die deutsche Nationalmannschaft, weil irgendwie hat man immer die Hoffnung, dass sich das im Turnier noch entwickelt, aber das war halt nichts.
1: Den emotionalsten Moment haben wir jetzt gerade auch schon direkt mitgehört von dir. Vermutlich.
9: Ja, also einer der emotionalsten Momente natürlich, ne, weil als Fußballromantikerin bin ich grundsätzlich erstmal für die Kleinen und schaue, aber ich habe gestern einen weiteren emotionalen Moment erlebt. Ich bin ja hier gerade in Atlanta und da hat gestern Argentinien gegen Ägypten gespielt. Und es ist für Lionel Messi, der ja einfach nach wie vor wahnsinnig gefeiert wird als einer der Besten dieser Welt, die 6. WM. Argentinien liegt mit 0-2 hinten und dann leitet er einen Treffer ein, macht den zweiten. Argentinien dreht dieses Spiel und der Mann steht auf dem Platz, Tränen überströmt und kann nicht mehr getröstet werden. Von seinen Mitspielern nicht, von den Fans nicht. Das war auch ein echter Gänsehautmoment als Reporterin.
1: Cynthia ist einer von den großen Namen, die noch im Turnier sind. Harry Kane, Haaland, Mbappé sind auch noch mit dabei. Wer von den vielen hat jetzt nach diesem Zwischenstand das Zeug zu dem WM-Helden 26?
9: Boah, das ist natürlich eine taffe Frage, die du mir jetzt gestellt hast. Sie haben alle das Zeug. Das würde ich jetzt wahrscheinlich nicht befriedigen, diese Antwort. Aber ich finde, sie sind alle sehr, sehr unterschiedlich. Also Messi hat einfach das, was er so grundsätzlich mitbringt an Erfahrung aus den Jahren. Er ist halt außergewöhnlich. Harry Kane ist ein Qualitätsspieler. Man sagt immer, er trifft in den wichtigen Momenten, hat er bislang gemacht. Mbappé hat das Tempo und hat einfach diese Klasse vorne im Sturm. Und Erling Haaland, weiß gar nicht, ob wir den gerade noch genannt haben, der ist ja auch noch mit dabei. Also das Schöne ist ja, wir müssen es nicht wissen. Du hast das Tippspiel von dir am Anfang erwähnt. Vielleicht tippen wir da mal besser nicht und lassen uns überraschen.
1: Ich gebe das mit dem Tippspielen auf. Ich weiß nicht, wie das bei dir läuft.
9: Ich hab mich extra rausgehalten, weil ich genau wusste, dass das passieren wird.
1: Unsere WM-Bilanz, Zwischenbilanz hier in HR Info mit Stefanie Bartschik, unserer WM-Reporterin in Atlanta. Morgen geht's dann weiter beim Turnier mit den Viertelfinals.
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10: 15.31 Uhr. NATO-Länder bekräftigen gegenseitige Unterstützung. Möglicherweise Amoktat an Gymnasium in Oberbayern. IWF senkt Wachstumsprognose für Deutschland auf 0,7%. Das Wetter, viele Wolken bis 29 Grad. Mein Name ist Daniel Skondo. Die NATO-Staaten haben sich zum Abschluss ihres Gipfeltreffens in der Türkei zu ihrer Bündnispflicht bekannt. In einer gemeinsamen Erklärung heißt es, ein Angriff auf einen ist ein Angriff auf alle NATO-Partner. Gestern noch

0: hatte US-Präsident Trump mehrere NATO-Partner scharf kritisiert und Spanien damit gedroht, die Handelsbeziehungen abzubrechen. Außerdem hat die NATO weitere Militärhilfen für die Ukraine beschlossen. Bei einer Gewalttat an einem Gymnasium in Schongau in Oberbayern sind nach Polizeiangaben mindestens 2 Mädchen schwer verletzt worden. Wie viele Verletzte es insgesamt gibt, ist noch unklar. Der festgenommene mutmaßliche Täter sei 16 Jahre alt. Es gebe Hinweise auf eine Amoktat. Weitere Einzelheiten sind noch nicht bekannt. Polizei und Rettungskräfte sind seit dem Mittag mit einem Großaufgebot vor Ort. Für Angehörige gibt es eine Anlaufstelle in der Nähe der Schule. Das Berliner Landgericht hat einen Palliativarzt aus Frankfurt zu einer lebenslangen Freiheitsstrafe verurteilt wegen 15-fachen Mordes. Außerdem stellte das Gericht die besondere Schwere der Schuld fest und ordnete Sicherungsverwahrung an. Heiko Schneider.
1: Das Gericht ist sich sicher, der 41-Jährige hat zwischen September 2021 und Juli 2024 15 schwer kranke Menschen getötet. Das jüngste Opfer war 25 Jahre alt, das älteste 94. Der Mediziner war in dieser Zeit als Palliativarzt in Berlin tätig und tötete seine Opfer bei Hausbesuchen mit verschiedenen Medikamenten. Der Arzt sagte, er habe den Menschen Leid ersparen wollen. Der Mann stammt aus Frankfurt und hatte an der Goethe-Universität studiert.
0: Die Folgen des Iran-Krieges bremsen die Wirtschaft in Deutschland weiter aus. Der Internationale Währungsfonds hat deshalb seine Prognose vom April noch einmal leicht gesenkt. Er rechnet jetzt für das laufende Jahr mit einem Plus von 0,7%. Das sind 0,1 Prozentpunkte weniger als vorher. Für die Weltwirtschaft ist der IWF mit 3,0% Wachstum etwas optimistischer, macht aber auch hier leichte Abstriche. Das Statistische Bundesamt in Wiesbaden hat Zahlen zu den Lehrerinnen und Lehrern an den Schulen in Deutschland veröffentlicht. Sie stammen aus dem Schuljahr 2024/25. Danach ist mehr als jede dritte Lehrkraft älter als 50 Jahre. ARD-Reporterin Anja Braun.
2: Der Anteil der jüngeren Lehrkräfte unter 35 Jahren macht gerade mal ein Fünftel aus. Aufgrund des Lehrkräftemangels unterrichten an den Schulen immer mehr sogenannte Quer- und Seiteneinsteigerinnen und Einsteiger. Ihre Zahl ist auf 11,2% gestiegen. Der Mangel an Lehrkräftenachwuchs ist nicht nur durch die geburtenschwächeren Jahrgänge bedingt. Bildungsexperten weisen darauf hin, dass der Beruf heute weniger attraktiv ist, da die Belastung der Lehrkräfte steigt.
0: Zum ersten Mal seit 2019 spielen die Frankfurt Skyliners in diesem Jahr wieder mit um den Basketball-Europapokal. Heute sind die Gruppen für den Eurocup ausgelost worden. HR-Sportreporter Simon Schäfer.
3: Die Skyliners treffen in der Gruppe B auf Türk Telekom. Der Club aus Ankara dürfte der härteste Gegner der Hessen werden. Weiter geht es gegen Cluj-Napoca Poka aus Rumänien, Schaulei aus Litauen, CB Canarias von der Insel Teneriffa, gegen die London Lions aus England und gegen 2 Clubs aus Italien mit Reyer Venezia Mestre aus Venedig und Maxima Roma.
0: Das waren die Nachrichten. Das Wetter. Die Wolken lockern jetzt am Nachmittag öfter auf und die Sonne kommt zum Vorschein. Ganz selten nur fallen ein paar Regentropfen. Die Höchstwerte liegen zwischen 20 und 29 Grad. Morgen im Nordosten von Hessen viele Wolken. Nach Südwesten hin scheint oft die Sonne und es bleibt trocken bei bis zu 31 Grad. Die weiteren Aussichten: Freitag und Samstag überall sonnig und trocken. Am Freitag bis 33, am Samstag bis 34 Grad. Die Zeit 15.35 Uhr.
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0: A3 Frankfurt Richtung Köln, zwischen Dietz und dem Dreieck Dernbach 2 Kilometer stockend an einer geräumten Unfallstelle. A3 Frankfurt-Würzburg zwischen Offenbacher Kreuz und Hanau streckenweise stockender Verkehr. A7 Fulda-Würzburg zwischen dem Fuldaer Dreieck und Bad Brückenau-Volkers 5 Kilometer Stau im Baustellenbereich. Und die A49 Gießen-Kassel zwischen Fritzlar und Felsberg 2 Kilometer Stau und stockender Verkehr wegen einer Tagesbaustelle auf dem rechten Fahrstreifen.
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5: Hunderte chinesische Fischerboote bilden im Ostchinesischen Meer eine kilometerlange Formation. Und vieles spricht dafür, dass sie dort nicht fischen. Aber was machen sie dann dort? Wir begeben uns heute auf die Spur und wollen herausfinden, was hinter diesem mysteriösen Fischerboote-Flashmob steckt. Und das machen wir mit Datenjournalistin Alice Pesavento. Sie hat mit dem NDR-Verifikationsteam recherchiert.

0: recherchiert und erzählt uns heute, ob eine Strategie der chinesischen Regierung dahinter steckt. Hallo Alice, schön, dass du da bist.
1: Hi Kevin, schön, dass ich hier sein darf.
0: Ihr hört 11KM, der Tagesschau-Podcast. Ein Thema in aller Tiefe. Mein Name ist Kevin Ebert. Ich habe davon tatsächlich noch nie gehört. Wie seid ihr auf dieses Thema überhaupt gestoßen? Wie hat das alles angefangen?
1: Der Erste, der das sozusagen publik gemacht hat, dass das passiert ist, war Jason Wang. Es ist der 25. Dezember 2025, Weihnachten. Jason Wang, der arbeitet noch spät und macht gerade eine Pause. Er ist der Geschäftsführer von Ingenuspace.
2: Ingenuspace ist ein Silicon Valley Geo-Intelligence House. And what we do is we source and do data fusion.
1: Die werten Geodaten aus, schauen sich die Schiffsbewegung auf Meeren an und so weiter.
2: We have automated systems that monitor the maritime militia. And so our systems alerted us.
1: Sein Job ist es, ungewöhnliche Schiffsbewegungen im chinesischen Meer zu beobachten. Und irgendwann schlägt sein Handy Alarm. Er schaut auf seinen Computer und guckt, was da los ist.
2: I started monitoring what was happening in the EC.
1: Und sieht eben, dass etwas passiert im Ostchinesischen Meer. Und er schaut sich das dann an.
2: I saw a formation of vessels gathering on Christmas Eve.
1: Schiffe, die sich in einer komischen Formation nebeneinander aufreihen, hunderte Kilometer lang.
2: I saw the double L forming.
1: Diese Formation an Schiffen, die sieht aus wie zwei umgedrehte Ls. Und vor allem liegen diese Schiffe nicht irgendwo, sondern in einem Gebiet vor China, um das sich China, Japan und Taiwan seit Jahren streiten.
2: And that's unusual.
0: Und ihr beim NDR-Recherche- und Verifikationsteam, ihr habt es dann nachrecherchiert. Wie seid ihr da vorgegangen? Wie habt ihr es gemacht?
1: Also als Erstes haben wir uns auf Schiffstracking-Plattformen das einmal angesehen. Es gibt nämlich Plattformen, die Signale von Schiffen sammeln und dann visualisieren, wo die so unterwegs sind. Und da gibt es eine, die heißt Global Fishing Watch, mit der arbeiten wir sehr viel. Da kann man nämlich sozusagen Heatmaps einstellen, also sich anschauen, wie viele Schiffe waren an bestimmten Orten in einem Gebiet zu einem bestimmten Zeitraum sozusagen. Diese Plattformen sehen erstmal aus wie Karten und dann kann man da nach einzelnen Schiffen suchen, sich deren Bewegungsmuster anschauen. Da sind dann halt im Meer einzelne Punkte und so weiter. Das sind die Schiffe, die kann man dann anklicken, da werden die dann angezeigt. Und wenn man sich die Weltmeere anguckt auf solchen Tracking-Plattformen, das ist super chaotisch. Aber wenn du weißt, wo du wann guckst und dann am besten noch wonach, dann kannst du viel erkennen. Und wir wussten von Jason Wang, dass es vor allem chinesische Fischerboote waren. Und danach kann man auch filtern auf dieser Plattform. Ich kann es dir auch zeigen, wenn du möchtest.
0: Ah ja, hast du es gerade da. Okay.
1: Genau, also das hier ist die Plattform.
0: Ja, ich sehe sehr viele leuchtende Flecken.
1: Genau, und das ist diese Heatmap, da habe ich jetzt eingestellt, 25. bis 26. Dezember 2025, weil da diese Formation war. Und dann siehst du hier zwei umgedrehte Ls vor der Küste von China.
0: Mhm.
1: Und da, wo es sozusagen türkis und weiß ist, sind besonders viele Schiffe.
0: Das ist auffällig.
1: Das ist auffällig, weil Schiffe nicht solche Formationen normalerweise machen. Solche Linien auf dem Meer hinzubekommen, ist wirklich sehr schwer, weil das ist nicht so, wie wenn du Autos oder so auf einem Parkplatz parkst, sondern das Meer bewegt sich, die Schiffe bewegen sich. Das erfordert schon wirklich sehr viel Koordination, auch Sprit und so weiter. Also es ist sehr komplex, das so hinzubekommen. Und deshalb ist es erstmal ungewöhnlich, dass sowas passiert. Und wenn ich jetzt hier ein paar Sachen einstelle, sozusagen, kann ich dir sogar zeigen, wie viele Schiffe in dieser Formation waren. Und zwar, einen Moment. 1900 Schiffe ungefähr.
0: Boah, fast 2000 Schiffe in diesen Formationen.
1: Ja, und wir können auch, weil 2000 Schiffe kannst du dir jetzt wahrscheinlich nicht so vorstellen, aber um ein Gefühl zu geben, kann man das hier auch messen. Es sind ungefähr 480 Kilometer.
0: Die abdecken im Ozean mit ihren Schiffsformationen.
1: In einer Mauer. 480 Kilometer, das ist so ungefähr Kiel.

0: nach Frankfurt Luftlinie. Extrem lang und es ist ja eine nahezu gerade Linie. Also wie gesagt, zwei umgedrehte Ls sozusagen.
1: Das, was dieser Jason Wang da beobachtet haben will, ne, so um Weihnachten rum, konntet ihr das also mit eurer Nachrecherche bestätigen?
0: Wir haben in mehreren Schritten uns das angeschaut, um herauszufinden, was da los ist. Wir haben erstmal geguckt, können wir das auf den Shift-Tracking-Plattformen, die wir so nutzen, nachvollziehen? Waren es wirklich chinesische Fischerboote und so weiter? Ja.
1: Wie habt ihr das nachvollzogen eigentlich? Wie konntet ihr das so klar identifizieren, dass das wirklich chinesische Fischerboote waren?
0: Jedes Schiff sendet ein Signal. Und in diesem Signal sind verschiedene Infos. Der Name des Schiffs, eine Identifikationsnummer, die Position und auch meistens die Art des Schiffs.
1: Wie ein Fingerprint.
0: Genau. Auf dieser Plattform hat sozusagen jedes Schiff ein eigenes Profil mit diesen Infos. Ja.
1: Und diese Infos alleine waren dann für euch schon Anlass genug zu sagen, ja, das stimmt.
0: Nee. Wir haben dann versucht, Satellitenbilder zu bekommen von dieser Formation, um zu gucken, kann man da sehen, wie die fischen, kann man irgendwas erkennen, können wir überhaupt die Schiffe sehen und so weiter. Und bei Satellitenbildern ist es immer so eine Sache. Manchmal bekommt man super hoch auflösende Bilder, wo man voll viel erkennen kann. Wir haben in vergangenen Recherchen schon Kabelrollen neben Schiffen gesehen und so weiter. Und manchmal bekommt man einfach total verpixelte Bilder, weil eben je nach Satellit, die fotografieren jetzt auch nicht jeden Ort zu jeder Zeit auf der Welt. Und je nach Satellit ist die Qualität eben besser oder schlechter. Und wir haben dann auch ein Satellitenbild bekommen. Ich kann dir das mal hier zeigen.
1: Ich bin gespannt, ob ich auch was erkenne, ob ich die Kabeltrommel sehe.
0: Ja, so, das ist der Streifen und ich zoome mal rein. Siehst du Schiffe?
1: Ey, nee, ich sehe viele Pixel und ich würde sagen, sind das Wolken?
0: Ja, das sind Wolken.
1: Ah, okay, ja, die können dann natürlich auch nochmal reinfunken. Ja, also da erkennt man nichts, ja.
0: Nee.
1: Was habt ihr denn dann gemacht, um das zu verifizieren?
0: Dann haben wir uns einzelne Schiffe angeschaut, um zu sehen, wo waren die vor dieser Formation und wo danach. Es gibt ein Schiff, das heißt Chirling Yu 29867. Das ist ein Fischerboot, so wie die anderen Schiffe auch. Du siehst hier erstmal sozusagen das, was ich das Profil genannt habe, ja?
1: Ja.
0: Da sind ein paar Informationen. Hier steht zum Beispiel, das ist ein Fischerboot. Es fährt unter der Flagge Chinas und ist 46 Meter lang, 9 Meter breit.
1: Das heißt, so ein Mittelklasse-Fischerboot.
0: Genau, es ist für so Schiffe, die auf hoher See unterwegs sind, eigentlich relativ klein, weil so Öltanker-Frachter, die sind oft 100, 200 Meter oder sogar länger. Und jetzt können wir uns ja mal anschauen, wo es im Dezember vor und nach der Formation unterwegs war. Die Formation war am 25. und 26. Dezember. Und hier siehst du jetzt, vorher war es hier in dem Gebiet unterwegs, das ist östlich von der Formation.
1: Ja.
0: Dann fährt es am 23. Dezember wie auf Kommando auf einmal ganz woanders hin.
1: Mhm. Und zwar kerzengeradeaus.
0: Genau, und zwar in das Gebiet der Formation.
1: Ja.
0: Da ist es dann ungefähr 2 Tage quasi auf der Stelle geblieben.
1: Fast auf einem Fleck, ja.
0: Und bewegt sich kaum. Und dann fährt es wieder zurück. Und das ist erstmal ungewöhnlich, weil wenn wir jetzt sagen, okay, das war vorher und nachher woanders, warum fährt es dann wie auf Kommando so weit weg, bleibt stehen und dann wieder zurück? Das kostet alles Geld, das kostet Zeit. Warum macht es das? Wir haben dann erstmal auch geschaut, berichten chinesische Medien denn darüber?
1: Mhm.
0: Und die haben kaum über diese Formation berichtet. Es gab vereinzelt Blogposts. Und da wurde aber gesagt, das Ganze sei völlig normal. Die Schiffe hätten in Formationen gefischt, um halt Fischschwärme abzufangen, weil sie eben sagen, im Winter gibt es dort in dieser Region wandernde Fischschwärme, die durch diese Formation dann aufgehalten werden können mit so vielen Schiffen und dann kann man die sehr einfach fangen. Und da muss ich ehrlich sagen, ich bin keine Fischereiexpertin und ich habe das gelesen und ich fand eigentlich, dass das relativ plausibel klang. Und dann haben wir einen Meeresbiologen gefragt, Daniel Pauli.

0: Grad
1: Und
0: angegeben,
1: das ist das,
0: bis
1: etwas
0: zu dem
1: geändert
0: man
1: ist.
0: fischen
1: Das
0: darf
1: ist, das müsste
0: und nicht
1: absolut
0: weiter, weil es irgendwie ein Naturschutzgebiet erklärt wurde oder so, hat so Vermutungen, weil er meinte halt, er hat sowas noch nie gesehen und dann hat er versucht, uns Erklärung zu geben.
1: Ich vermute, das sind Fischerboote, die gesetzlich bis an eine bestimmte Grenze fischen dürfen.
0: Und dann haben wir ihm gesagt, ja, und kann das immer noch stimmen, wenn diese Formation nur 2 Tage vor Ort war?
1: Sie hier die Schiffe? Information, da ändere ich meine Meinung vollständig.
0: Und dann hat er gesagt, nee, auf gar keinen Fall.
1: Wenn diese Fischwanderung würde über ein paar Wochen dauern. Aber wenn es für einen Tag ist, das ist eine ganz andere Geschichte.
0: 2 Tage ist viel zu kurz. Das kann keine Fischereiaktivität sein. Also er hat gesagt, auf gar keinen Fall. Und wir haben ihm auch gezeigt, wie nah die Schiffe aneinander waren, weil man das auch auf den Tracking-Plattformen sieht. Die waren nämlich nur wenige hunderte Meter voneinander entfernt. Und es waren halt vor allem sogenannte Trawler. Das sind so Fischerboote, die mit Schleppnetzen fischen. Also die ziehen die hinter sich her. Das braucht schon einiges an Platz, dieses Netz alleine.
1: Die Trolles, die kommen nicht nah aneinander, weil es kann Unfälle geben. Und deshalb tun sie das nicht.
0: Und er hat auch gesagt, das kann nicht sein, dass solche Trawler so nah aneinander fischen, weil das auch gefährlich ist, weil sich diese Netze ineinander verfangen können.
1: Wenn sie das machen würden, da haben sie nicht gefischt. Sie haben da gewartet und wahrscheinlich haben sie Instruktionen gekriegt, was sie machen sollten.
0: Und das heißt, nachdem wir ihm diese ganzen Sachen gezeigt haben und vor allem diese Info eben, dass es nur 2 Tage war, hat er gesagt, das kann nicht sein, dass die gefischt haben. Das muss irgendwie was anderes sein, das muss irgendwie koordiniert sein.
2: Die Frage, die sich dann natürlich stellt und die ihr euch sicher auch gestellt habt, was steckt dann hinter diesen mysteriösen Formationen?
0: Dafür haben wir dann mit verschiedenen Experten gesprochen. Und zum Beispiel Jason Wang, der ist sich sicher, dass nur das chinesische Militär in der Lage ist, eine solche Formation zu koordinieren.
2: Also das ist der, der die Formation als erster publik gemacht hat, oder?
0: Genau, seine Vermutung ist, dass sie da eine Seeblockade geübt haben
2: Okay.
0: und dass im Ernstfall China mit so einer Seeblockade versuchen könnte, ganze Länder abzuschneiden oder zumindest Ländern sozusagen Lieferschwierigkeiten oder sowas zu machen. Also diese Formation zeigt uns, dass die extrem viele Schiffe auf einmal mobilisieren und koordinieren können. Wir haben mit Experten gesprochen und die haben gesagt, dass es solche Formationen von chinesischen Fischerbooten auch schon in der Vergangenheit gab. Es ist bekannt, dass China Fischerboote einsetzt, um militärische Interessen durchzusetzen und auch seine Marine zu unterstützen. Das machen die schon seit Jahrzehnten. Es ist jetzt nicht unbedingt was komplett Neues, aber was neu ist, ist, dass es so, so viele Schiffe sind, weil es in der Vergangenheit immer 200, 300 Schiffe waren und jetzt eben extrem viel mehr.
3: And this is not new. They, for example, deployed fishing vessels to monitor the Soviet naval operations back in
0: Colin
3: the
0: Koh erforscht
3: Ukraine
0: zu
3: War, when
0: Seeverkehr und
3: there
0: Marine
3: was
0: an der
3: ongoing
0: Nanyang
3: conflicts
0: Technical University
3: between.
0: in Singapur.
3: So this is in fact the very genesis of the role of the what they call fishing militia or the maritime militia. We tend to say
0: Es gibt
3: confined fishing militia to only
0: Berichte,
3: those that
0: Analysen von
3: dedicate within the
0: Forschungsinstituten
3: fishing
0: oder von
3: itself.
0: Think
3: But then, of
0: Tanks
3: course, a
0: und
3: much
0: da wird von
3: broader
0: der
3: organization,
0: sogenannten
3: what they call maritime
0: Fischermiliz
3: militia,
0: gesprochen.
3: that only the militia that exists within the fishing fleet itself.
2: Die Fischermiliz, was kann ich mir darunter vorstellen? Also was ist das für ein Gebilde? Wie funktioniert das?
0: Sie soll Teil des chinesischen Militärs sein und in der Fischermiliz soll es 2 Gruppen von Schiffen geben. Einmal Boote, die aussehen wie Fischerboote, aber wirklich nur so aussehen. Eigentlich sind sie militärisch ausgestattet und die haben auch militärische Aufgaben sozusagen. Sie fischen also eigentlich nicht und werden auch wohl staatlich finanziert. Und der andere Teil der Miliz ist viel schwieriger zu identifizieren, denn das sind normale Fischerboote, die eigentlich zum Beispiel Privatpersonen oder Fischereiunternehmen gehören. Und diese Gruppe an Schiffen soll manchmal halt beordert werden, Aufgaben durchzuführen, fürs Militär, und auch Geld dafür bekommen, aber meistens fischen sie eben einfach und sind quasi zivil unterwegs.
3: The fishing vessels are not seem to be visibly armed. So therefore, according to international law, you do not necessarily treat them as combatants and you leave them as they are.
0: Laut dem Experten Colin Koh soll die Aufgabe vor allem sein, Informationen zu sammeln

0: Chinas Macht auf dem Meer auszubauen und seine ganzen Gebietsansprüche gegenüber anderen Ländern durchzusetzen.
1: All these various activities have been well documented over the past decades in the near seas around China, in fact.
2: Was sagt denn die chinesische Führung zu den Formationen und zu den Einschätzungen der Experten zur sogenannten Fischermiliz?
0: Also wir haben auch einige Fragen an die chinesische Botschaft zu dieser Fischermiliz und den Formationen geschickt, aber die haben uns leider nicht geantwortet. China streitet auch ab, dass es diese Fischermiliz gibt. Es gibt auch eine Aussage von einem Mitglied des chinesischen Außenministeriums, Zhao Lijian. Der hat während einer Pressekonferenz 2021 mal gesagt, dass er nicht weiß, warum bestimmte Kreise chinesische Fischer als Seemiliz bezeichnen würden und dass hinter dieser Aussage böswillige Absichten stehen würden.
2: Wie glaubwürdig findest du das?
0: Also es gibt halt so viele Experten, die sich damit beschäftigt haben, die einzelne Schiffe identifiziert haben, die zur Miliz gehören. Man sieht sozusagen den Modus operandi, wie die vorgehen in bestimmten Gebieten, eben auch diese Koordination von diesen Formationen. Es ist erdrückend, würde ich sagen.
2: Okay, ja.
0: Das Interessante ist, sie müssen das eigentlich abstreiten, weil es sonst nicht mehr funktioniert. Also die Idee hinter der Miliz ist ja, dass sie sich bewusst in einer Grauzone bewegen, dass man nicht genau weiß, immer ist es jetzt ein militärisches Boot oder ist es doch nur ein ziviles Fischerboot.
2: Was bedeutet das jetzt konkret, wenn so eine, ich sag mal, zivil-militärische Flotte im Meer um China unterwegs ist? Was können die da anrichten? Welche Funktion haben die da?
0: Erstmal muss man wissen, dass es vor China große Meeresgebiete gibt mit Handelsrouten, die zu den wichtigsten der Welt zählen. Und es gibt auch sehr viele Fische dort, viele Rohstoffe und so weiter. Also es ist strategisch sehr wichtig. Und es gibt sehr viel Streit um diese Gebiete. Nicht nur im Ostchinesischen Meer, wo die Formation war, sondern auch im Südchinesischen Meer. Das hat noch ganz viele andere Anrainerstaaten. Philippinen, Malaysia, Indonesien, Kambodscha, Thailand und so weiter. Aber dennoch beansprucht China so gut wie das gesamte Südchinesische Meer für sich. Sie erkennen diese ausschließlichen Wirtschaftszonen der anderen Staaten nicht an, sondern sie haben eine eigene Linie gezogen, die heißt Nine Dash Line. Und da sagt China, das ist unser Gebiet.
2: Und das ist aber willkürlich. Das sagt China einfach, das hat nichts mit internationalem Seerecht zu tun.
0: Genau, also für China ist es natürlich nicht willkürlich, aber das internationale Seerecht sagt klar was anderes.
2: Mhm.
0: Und was interessant ist, ist, dass in dieser Zone, also innerhalb dieser Nine Dash Line, es ganz viele Riffe und Inseln gibt. Und China, aber auch andere Staaten, haben angefangen, die aufzuschütten.
2: Okay.
0: Und da Inseln drauf zu bauen.
2: Weil?
0: Also im Kern geht es da auch wieder darum, Gebiete zu kontrollieren, die damit verbundenen Ressourcen zu kontrollieren und so weiter. Aber wenn du da eine Insel drauf gebaut hast und da deine Schiffe anlanden kannst und halt einfach da Sachen drauf baust, dann hast du Fakten geschaffen. Ich kann dir das mal zeigen hier. So eine Insel. Moment. Das war 2014 noch einfach ein normales Riff, wie du hier siehst.
2: Ja.
0: Und wenn ich jetzt im Zeitstrahl der Satellitenbilder nach vorne gehe, dann wirst du sehen, dass es, also im Jahr 2015 haben sie angefangen, das aufzuschütten mit Hilfe von Schiffen. Und dann 2016 schon ist das komplette Riff bebaut und eigentlich quasi eine Insel.
2: Ja. Das ist eine Insel mit Häusern, mit sogar, da ist ein Fußballplatz.
0: Eine Wahnsinn. Landebahn.
2: Okay. Und das ist eine chinesische Insel.
0: Man muss dazu sagen, China ist nicht das einzige Land, was das macht. Vietnam macht das auch, die Philippinen machen das, Malaysia und so weiter.
2: Ja.
0: Aber was interessant ist, ist, dass die Schiffe der Fischermiliz auch dort oft unterwegs sind.
2: Ah.
0: Also es gab zum Beispiel im vergangenen Jahr einen Vorfall, wo die philippinische Küstenwache berichtet hat, dass Dutzende Milizschiffe der chinesischen Fischermiliz über mehrere Tage ein Riff vor der philippinischen Küste umzingelt hat. Und die haben das halt als klaren Einschüchterungsversuch sozusagen interpretiert.
2: Okay, und das war jetzt ein Fall im südchinesischen Meer. Die ganze Zeit, während wir hier über die militärische Strategie Chinas reden, ist mir noch ein ganz anderer, ein sehr heißer Konflikt im Kopf. Und zwar der Streit um die Zukunft Taiwans. China beansprucht Taiwan für sich und will auch dessen Unabhängigkeit nicht akzeptieren und provoziert immer wieder aufs Neue.
3: Mit Raketen startet China in den zweiten Tag seines großen Manövers. Abgefeuert in die Gewässer nahe der Insel. Aus Taiwan kommen Worte des Protests.
2: Im Taiwan-Konflikt, welche Rolle könnten denn da diese Fischermilizen spielen?
0: Also da kommt man jetzt in den Bereich der Spekulation. Wir haben das auch die verschiedenen Experten gefragt. Die können sich da ganz viele Sachen vorstellen. Ein Experte meinte, the sky is the limit, die können alles damit machen. Ist jetzt die Frage, ob das in der Realität dann auch so sein wird. Aber wenn wir uns angucken, diese Riesenformation, 480 Kilometer lange Mauer an Schiffen, wenn da keine anderen Schiffe mehr durchkommen, kannst du wirklich anderen Ländern im Kriegsfall Probleme machen. Die abschneiden vom Seeverkehr, damit verbunden von Lieferungen und so weiter. Diese Tatsache, dass es Fischerboote sind, macht es auch für die anderen Staaten so schwer, darauf zu reagieren. Weil wenn man jetzt da dann Kriegsschiffe oder Küstenwachenschiffe rausschickt, was ist, wenn es doch nur ein Fischer ist? So, beweis erstmal, dass das ein militärisch genutztes Fischerboot ist. Es ist einfach total schwer, da zu reagieren, ohne das krass zu eskalieren.
2: Okay, Alice, ich bin sicher, dass du die chinesische Fischerflotte weiter beobachtest. Und wenn du neue Erkenntnisse hast, darfst du gerne wieder hier sein. Vielen Dank, dass du jetzt da warst und die Recherche mit uns geteilt hast. Danke dir.
0: Sehr gerne. Vielen Dank euch auch.
2: Alice Pesavento hat zusammen mit Merlin Menze und Simon Laumeier recherchiert, was hinter der geheimnisvollen Fischerbootformation im Meer vor China steckt. 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
1: 16 Uhr. NATO-Länder bekräftigen gegenseitige Unterstützung. Möglicherweise Amoktat an Gymnasium in Oberbayern. IWF senkt Wachstumsvorhersage für Deutschland auf 0,7%. Das Wetter, viele Wolken, 21 bis 29 Grad. Mein Name ist Daniel Skondo. Die NATO-Staaten haben sich auf ihrem Gipfeltreffen in der Türkei ihren gegenseitigen militärischen Beistand zugesichert. In der Abschlusserklärung heißt es, ein Angriff auf einen sei ein Angriff auf alle. Außerdem hat die NATO der Ukraine weitere Militärhilfen zugesichert. Aus Ankara, Thomas Spickhofen.
2: In diesem und im nächsten Jahr soll das Land mit jeweils 70 Milliarden Euro unterstützt werden, die zu einem großen Teil auch durch den bereits verabschiedeten Kredit der EU abgedeckt werden. Russland wird in der Schlusserklärung als langfristige Bedrohung bezeichnet. US-Präsident Trump erklärte nach der Sitzung, es habe sich um ein großartiges Treffen gehandelt. Zuvor hatte er sowohl bei seiner Ankunft gestern wie auch in Äußerungen heute Vormittag noch scharfe Kritik an der NATO und einzelnen Partnern geübt.
1: Außerdem hat US-Präsident Trump neue Angriffe gegen den Iran angekündigt. Vor Journalisten sagte er, man werde das Land heute Nacht hart treffen. Bei einer Gewalttat an einem Gymnasium in Schongau in Oberbayern sind nach Polizeiangaben mindestens 2 Mädchen schwer verletzt worden. Wie viele Verletzte es insgesamt gibt, ist noch unklar. Der festgenommene mutmaßliche Täter sei 16 Jahre alt. Es gebe Hinweise auf eine Amoktat. Details sind noch nicht bekannt. Polizei und Rettungskräfte sind seit dem Mittag vor Ort. Für Angehörige gibt es eine Anlaufstelle in der Nähe der Schule. Das Landgericht Berlin hat einen Palliativarzt aus Frankfurt zu einer lebenslangen Freiheitsstrafe verurteilt wegen 15-fachen Mordes. Außerdem stellte das Gericht die besondere Schwere der Schuld fest und ordnete Sicherungsverwahrung an. HR-Reporter Heiko Schneider.
3: Das Gericht ist sich sicher, der 41-Jährige hat zwischen September 2021 und Juli 2024 15 schwer kranke Menschen getötet. Das jüngste Opfer war 25 Jahre alt, das älteste 94. Der Mediziner war in dieser Zeit als Palliativarzt in Berlin tätig und tötete seine Opfer bei Hausbesuchen mit verschiedenen Medikamenten. Der Arzt sagte, er habe den Menschen Leid ersparen wollen. Der Mann stammt aus Frankfurt und hatte an der Goethe-Universität studiert.
1: Die Folgen des Iran-Krieges bremsen die Wirtschaft in Deutschland weiter aus. Der Internationale Währungsfonds hat deshalb seine Vorhersage vom April noch einmal leicht gesenkt. Er rechnet jetzt für das laufende Jahr mit einem Plus von 0,7%. Das sind 0,1 Prozentpunkte weniger als vorher. Für die Weltwirtschaft ist der IWF mit 3% Wachstum etwas optimistischer, macht aber auch hier leichte Abstriche. Die Deutsche Bahn will ihre Kunden künftig besser informieren, zum Beispiel über Verspätungen oder Gleiswechsel. Der Konzern hat ein Programm aufgelegt, in das er bis Ende nächsten Jahres 50 Millionen Euro investieren will. Anja Dobrodinski.
4: Geplant sind zum Beispiel 7000 neue Anzeiger an kleinen, mittleren und großen Bahnhöfen. Sie sollen besser lesbar sein und mehr Informationen als bisher anzeigen. Die Bahn-App DB-Navigator soll in Zukunft Gleisänderungen schneller anzeigen, nämlich nur noch 2 Sekunden, nachdem die Änderung auch auf dem Bahnsteig angezeigt wird. Bisher verging meist 1 Minute. Die unterschiedlichen Angaben verwirrten die Reisenden. Damit die Informationen auch schnell in der App und an den Bahnhöfen ankommen, modernisiert die Bahn ihre IT und die Prozesse in den Leitstellen.
1: Das waren die Nachrichten. Das Wetter. Heute Nachmittag lockern die Wolken öfter auf, die Sonne kommt zum Vorschein, die Höchstwerte liegen zwischen 20 und 29 Grad. In der Nacht kühlt es ab auf 17 bis 11 Grad und morgen im Nordosten von Hessen viele Wolken, nach Südwesten hin oft Sonnenschein. Es bleibt überall trocken bei bis zu 31 Grad. Die weiteren Aussichten, Freitag und Samstag überall sonnig und trocken bis 34 Grad. Die Zeit 16.04 Uhr.
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1: Vorsicht auf der A49 Gießen Richtung Kassel. Zwischen Wabern und Fritzlar ein defekter LKW auf dem rechten Fahrstreifen und dem Standstreifen. A3 Frankfurt-Würzburg zwischen dem Offenbacher Kreuz und Hanau streckenweise stockender Verkehr. A7 Fulda-Würzburg zwischen dem Fulda-Dreieck und Bad Brückenau-Volkers 6 Kilometer Stau im Baustellenbereich. Die A49 Gießen-Kassel zwischen Fritzlar und Felsberg 2 Kilometer Stau und stockender Verkehr wegen einer Tagesbaustelle. Und die A643 Wiesbaden-Mainz zwischen dem Schiersteiner Kreuz und Mainz-Gonsenheim in beiden Richtungen etwa 3 Kilometer stockender Verkehr.
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5: Ihnen einen schönen Mittwochnachmittag. Ja, Gipfeltreffen der westlichen Welt, die bergen in diesen Zeiten ja immer so ein gewisses Risiko des Scheiterns. Das Risiko hat ja auch einen Namen, Donald Trump. Und einige hatten ja gestern schon den Eindruck, dass er nicht in allerbester Laune zum NATO-Gipfel nach Ankara gekommen ist. Freundliche Worte gab es für Gastgeber Erdogan und dann war es das aber erstmal mit den Freundlichkeiten. Und dann hat Trump auch die Agenda des Gipfels qua Handlung verschoben und zwar durch die Angriffe im Iran. Anne Schneider ist unsere USA-Korrespondentin zurzeit, aber bei diesem Gipfel der NATO in Ankara. Frau Schneider, hat der Iran damit die Ukraine in den Hintergrund gedrängt bei diesem Gipfel?
6: Nein, tatsächlich nicht so richtig. Also das waren dann nachher zwei parallele Themen und Trump war auch wieder typisch Trump. Also er hat heute Vormittag nochmal richtig seinem Ärger über die NATO Luft gemacht, eben weil dieser Iran-Krieg wieder aufgeflammt ist. Und das kennen wir auch von Trump. Wenn er so ein bisschen in die Ecke gedrängt ist, dann teilt er erstmal ordentlich aus. Danach tagte der NATO-Rat und da hörte man jetzt von mehreren Quellen, Trump hat sich dann auch wieder bei Erdogan bedankt und bei Rutte natürlich für den Druck, die Modernisierung voranzutreiben. Aber dann ging es auch los. Er hat wohl Deutschland, Polen und die baltischen Staaten gelobt und hat gesagt, das seien Länder mit starken Führungspersonen. Er hat kein Wort zu Spanien verloren, kein Wort zu Grönland. Und er hat dann auch gesagt, er sei weiter bereit, Waffen an NATO-Mitgliedsländer zu verkaufen. Ob die sie dann an die Ukraine weitergeben würden, that's your decision. Also das könnten die dann entscheiden. Also es war dann plötzlich wieder ein ganz anderer Trump.
5: Die Ukraine braucht ja dringend Luftabwehrsysteme bzw. neue Raketen für die vorhandenen Luftabwehrsysteme Patriot etwa. Hat sich da was getan?
6: Oh ja, und zwar hat Trump gesagt, es gab dann eben noch mal ein bilaterales Treffen zwischen Trump und Zelensky, was wirklich jetzt, ich sag mal, vor 20 Minuten vorbeigegangen ist. Und da hat Trump gesagt, Europa könnte künftig möglicherweise Patriot-Systeme in Lizenz selbst herstellen. Und das ist ja wichtig, weil Zelensky gestern noch gesagt hat, also wir können ganz viel selber, unsere Drohnentechnologie ist wirklich fortgeschritten. Aber was wir eben nicht können, ist diese Luftabwehr. Da brauchen wir eure Hilfe. Und bislang war man ja immer auf die amerikanische Lieferung angewiesen. Das heißt aber im Umkehrschluss auch, dass mehr Verantwortung auf Europa übertragen wird.
5: Konnte man denn jetzt einen Eindruck gewinnen, ob die USA den Krieg gegen den Iran jetzt wieder mit der ganzen Härte aufnehmen und die Gespräche mit dem Regime in Teheran damit beendet sind?
6: Ja, also das weiß man nicht so richtig, weil natürlich Trump zu diesen Gesprächen nicht so richtig viele Alternativen hat. Also er droht zwar seit Monaten, er würde den Iran in Grund und Boden zerstören. Fakt ist aber, um diesen Krieg wirklich irgendwie zu beenden, müsste man da mit Bodentruppen rein. Das ist sowas von unpopulär in den USA, das wird nicht stattfinden. Also das kann ich mir nicht vorstellen. Trump sagte jetzt, also er glaubt nicht mehr, dass es da einen richtigen Frieden gibt. Das Ceasefire, also Waffenstillstand, sei jetzt erstmal um. Aber Kushner und Witkoff würden weiter verhandeln. Er würde sich davon aber nichts versprechen.
5: Welche Rolle hat NATO-Generalsekretär Rutte gespielt? War das ein Brückenbauer oder war das einer, der permanent damit beschäftigt war, Trump bei Laune zu halten?
6: Sowohl als auch. Also Rutte ist wirklich ein Phänomen. Ich habe ihn ja jetzt 2 Tage wieder beobachtet und er ist also irgendwo auch ein Menschenfänger. Er schafft es wirklich jedem zu vermitteln, mit dem er redet, dass er der wichtigste Mensch auf der Welt ist, hat man so den Eindruck. Und er hat es tatsächlich auch geschafft, Trump einzusammeln. Er hat natürlich Trump auch immer wieder gelobt dafür, dass er so Druck gemacht hat auf die anderen NATO-Staaten, dass die Ausgaben jetzt so stark erhöht worden sind. Also er hat ihn auch ständig gelobt, immer wieder, was Trump natürlich auch gerne hört. Wobei aus der Sichtweise von Rutte hat Rutte ja auch recht. Also ich meine, Trump hat da ja wirklich Druck gemacht, dass die Europäer und auch Kanada die NATO-Ausgaben erhöhen. Von daher, da war beides so ein bisschen drin. Also ein bisschen geschmeichelt, aber auch wirklich echte Anerkennung. Und also Rutte kann mit vielen Menschen sehr gut und ich hatte den Eindruck auch mit Trump.
5: Und es gibt eine Abschlusserklärung?
6: Ja, es gibt tatsächlich eine Abschlusserklärung. Tatsächlich wurde nochmal sich zu diesem Artikel 5 bekannt, nämlich dass der Angriff auf einen Verbündeten als Angriff auf alle gilt. Russland wurde als langfristige Bedrohung für die euroatlantische Sicherheit gesehen. Dann dieses 5% für Verteidigung festgeschrieben nochmal. Und es wurden der Ukraine 70 Milliarden Militärhilfe zugesagt. Und außerdem wurde klar gemacht, dass der Iran niemals Atomwaffen haben darf. Und dann eben auch nochmal der Dank an Trump. für seinen Druck von Rutte bei dieser Schlusserklärung. Also von daher, das fing jetzt heute Morgen wirklich mit einem großen Missklang an, aber es ist eigentlich friedlich zu Ende gegangen.
5: Vielen Dank, Arne Schneider, unsere USA-Korrespondentin, zurzeit in Ankara beim NATO-Gipfel, der dort gerade zu Ende geht. Vielen Dank für diese Schilderungen und diese Analyse.
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5: M1, das ist der öffentlich-rechtliche Nachrichtensender in Ungarn, der bis zur Wahlniederlage von Viktor Orbán und seiner Fidesz-Partei als besonders regierungsfreundlich aufgefallen war. Eine Art Sprachrohr. Orbán hatte ja das Mediensystem in Ungarn auf Linie gebracht während seiner langen Amtszeiten. Andere Menschen in Ungarn, die haben das Ganze weniger diplomatisch bezeichnet, und zwar als staatlich finanzierte Propagandamaschine. Jetzt wurde dieses Programm tatsächlich mal für 4 Stunden unterbrochen, ausgesetzt. Stattdessen lief ein Hinweis über die Bildschirme und eine Bitte um Entschuldigung, dass man in der Vergangenheit gelogen habe. Peter Mogya, der Regierungschef und Orbán-Nachfolger, spricht von einem historischen Ereignis. David Freches berichtet.
7: Im ungarischen Radiosender Kossuth, Teil des öffentlich-rechtlichen Rundfunks im Land, war am frühen Dienstagabend Musik zu hören. Hin und wieder wurden Lieder anmoderiert, Wortbeiträge gab es nicht. Aber immerhin, dort lief Programm. Bei M1, dem öffentlich-rechtlichen TV-Sender, klang es ab 16 Uhr so. Stille. Auf M1 lief kein Programm. Der Bildschirm war schwarz und in weißen Buchstaben stand dort geschrieben, genau wie auch online, Zitat:
8: Die öffentlich-rechtlichen Medien dürfen nicht lügen. Wir entschuldigen uns dafür, dass wir dies über viele Jahre hinweg dennoch getan haben. Die öffentlich-rechtlichen Medien werden jetzt umgestaltet, damit sie künftig unabhängig und glaubwürdig sind. Die Nachrichtenübertragung ist vorübergehend unterbrochen. Bitte bleiben Sie bei uns.
7: M1 ist der Sender, der

0: Wer bis zur Wahlniederlage von Viktor Orban und seiner Fidesz-Partei als besonders regierungsfreundlich aufgefallen war, eine Art Sprachrohr. Andere Menschen in Ungarn haben ihn weniger diplomatisch als Propagandaschleuder bezeichnet. Ministerpräsident Peter Modja und andere Politiker seiner Tisza-Partei hatten im Wahlkampf wiederholt erklärt, dass sie diesen Inhalten und der großzügigen Finanzierung von M1 ein Ende setzen werden. M1 ist der Nachrichtensender der öffentlich-rechtlichen Medien in Ungarn. Es gibt Kanäle, die während der M1-Unterbrechung ganz gewöhnlich weiterliefen, zum Beispiel das Kinderprogramm. Die Nachrichtenberichterstattung von M1 hingegen war ausgesetzt. Auch Premierminister Peter Modja äußerte sich dazu. In einem Beitrag auf Facebook schrieb er:
1: Dies ist ein historischer Tag. Heute endet die Ausstrahlung von Propaganda auf den Plattformen der öffentlich-rechtlichen Medien. Sie haben nachts gelogen, sie haben tagsüber gelogen, sie haben über jeden verfügbaren Kanal gelogen. Das ist nun vorbei.
0: Peter Modja hatte zudem betont, dass er gemeinsam mit Fachorganisationen dafür sorgen werde, dass eine unabhängige, unparteiische und objektive Berichterstattung kommt. Nach rund 4 Stunden Zwangspause lief das Programm auf M1 mit einem Film wieder an. Mit Unterhaltung, Serien und Filmen war gerechnet worden. Aber sicher ist, Nachrichtensendungen auf M1 bleiben weiterhin ausgesetzt.
2: David Freches berichtete über eine Pause, die sich der Rundfunk in Ungarn selbst verordnet hatte, um in dieser Zeit um Entschuldigung zu bitten für die Propaganda in den Orban-Jahren. Die Zeit ist 16:13 Uhr. 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Eine Horrorvorstellung. Ein Arzt, ausgebildet, um zu helfen, entwickelt sich zu einem Serienmörder und tötet einen Menschen nach dem anderen. Und genau das ist passiert. Und das Berliner Landgericht hat diesen Mediziner heute deshalb zu einer lebenslangen Haftstrafe verurteilt. Unser Reporter Heiko Schneider zu der Urteilsverkündung heute. Wie hat das Gericht denn das Urteil begründet?
3: Ja, also fast ein Jahr lang hat dieser Prozess ja gedauert. Dafür sind mehr als 200 Zeugen und Sachverständige befragt worden, unzählige Akten gesichtet und deswegen ist sich das Gericht sicher. Johannes M. hat zwischen September 2021 und Juli 2024 15 Menschen ermordet. In dieser Zeit hat der 41-Jährige in Berlin als Palliativarzt gearbeitet, also mit schwerkranken Menschen. Der Mann hat seine Opfer bei Hausbesuchen getötet und zwar hat er ihnen Medikamentencocktails verabreicht. Reicht Narkose und Beruhigungsmittel. Die Menschen sind dann langsam erstickt. Das älteste Opfer war 94 Jahre alt, das jüngste 25. Die Vorsitzende Richterin hat gesagt, Johannes M. erhob sich mit seinen Taten über Leben und Tod.
2: Wie ist das Ganze überhaupt aufgeflogen? Wie ist man dem Mann auf die Spur gekommen?
3: Der damaligen Chefin des Mannes ist irgendwann aufgefallen, es sind immer wieder Patientinnen und Patienten gestorben, ausgerechnet dann, wenn Johannes M. Hausbesuch bei diesen Menschen gemacht hat. Außerdem hat er nach mehreren seiner Taten in den Wohnungen und Häusern Feuer gelegt. Damit wollte er das Ganze wohl vertuschen. Diese Brände waren aber eben auch Auffälligkeiten. Und ja, die Chefin wurde dann also irgendwann stutzig und hat Anzeige erstattet.
2: Was ist über das Motiv des Mannes bekannt? Ist das deutlich geworden im Prozess?
3: Ja, vor Gericht hat Johannes M. erst sehr, sehr lange geschwiegen und dann kurz vor Ende des Prozesses gesagt, er habe die Menschen von ihrem Leid befreien wollen. Die Ermittlungen haben aber gezeigt, ja, die Opfer waren zwar schwer krank, aber sie standen da noch nicht kurz vor dem Tod. Sie hatten auch keine Selbstmordabsichten. Die Richterin hat das so formuliert, diese Menschen, die wollten leben. Also das Ganze war keine, ja, gut gemeinte Sterbehilfe, sondern das war ganz einfach Mord.
2: Der Mann ist heute in Berlin verurteilt worden. Er stammt ja aus Frankfurt. Hat es dann auch in Hessen Opfer gegeben?
3: Ja, Johannes M. ist also Hesse. In Frankfurt hat er studiert und hier hat er auch als Arzt gearbeitet. Aber laut Staatsanwaltschaft sind bei seinen Frankfurter Fällen keine Auffälligkeiten entdeckt worden. Also in Hessen gibt es wohl keine Mordopfer. Trotzdem, die Liste der Opfer dürfte wohl noch länger werden. Die Staatsanwaltschaft ermittelt nämlich wegen mehr als 70 weiteren toten Patientinnen und Patienten. Es ist also sehr wahrscheinlich, dass es einen weiteren Prozess gegen Johannes M. geben wird.
2: Danke für diese Erläuterungen und Schilderungen an unseren Reporter Heiko Schneider zu dem Fall eines Palliativarztes, der heute wegen vielfachen Mordes in Berlin zu einer lebenslangen Haftstrafe verurteilt worden ist.

0: noch so richtig zu schaffen gemacht. Neben immer neuen Temperaturrekorden wurde auch das Trinkwasser knapp. Offenbach etwa musste für Stadt und Kreis den Wassernotstand ausrufen. Unsere Reporterin Olga Eisenmann hat mal nachgefragt, wie die Lage in diesen Tagen nun aussieht. Aber vorher werfen wir noch mal einen Blick zurück auf die Situation vor anderthalb Wochen.
1: Am Hitzewochenende, kurz vor den großen Sommerferien, herrscht im Wasserwerk Rottgau-Jügesheim Ausnahmezustand. Temperaturen um die 40 Grad. Jeden Tag ein neuer Höchstwert, auch in der Nacht. Der Wasserverbrauch erreicht ein Rekordhoch und das Wasserwerk kommt an diesem Wochenende an sein Limit. An einem normalen Sommertag werden ungefähr 50.000 Kubikmeter Wasser verbraucht. Am Freitag, den 26. Juni, sind es 77.000, erklärt Gerrit Kania, Geschäftsführer des Zwecksverbands Wasserversorgung Stadt und Kreis Offenbach, kurz ZWO.
2: Wir haben Wassermengen von Partnern, von anderen Versorgern zugeliefert bekommen. Wir haben mit den teilversorgten Kommunen entsprechende Liefermengen reduziert. Wir haben den Druck im Netz reduziert, um die Situation abzufangen.
1: Aufbereitetes Wasser aus dem hessischen Ried wird ins System eingeleitet und entspannt die Lage. Die Brunnen sind zwar nicht leer, aber das Wasser kann so schnell nicht aufbereitet werden. Denn die Bürgerinnen und Bürger verbrauchen zu Rekordzeiten 30% mehr Wasser als gewöhnlich. Die Stadt und der Wasserversorger rufen die Bevölkerung dazu auf, sparsam zu sein.
3: Also ich habe mir nicht so viel dabei erstmal gedacht. Ich finde immer, ein Mensch sollte immer grundlegend dafür sorgen, nicht zu viel zu verbrauchen.
4: Das ist unmöglich, das kann man nicht. Wo soll man es sparen?
5: Ich habe eine Terrasse und habe Kübelpflanzen. Sollen wir die jetzt nicht mehr gießen?
6: Ich finde das eigentlich nicht so gut, weil es war schon sehr, sehr, sehr heiß.
1: Offenbachs Oberbürgermeister Felix Schwenke wünscht sich, dass in Krisenzeiten alle an einem Strang ziehen. Während des Wassernotstands hat der Verbrauch jedes Einzelnen einen Unterschied gemacht, erklärt er.
7: Geklappt hat trotzdem alles am Ende, weil es in der Region ein gutes Verbundsystem gibt, in dem sich die verschiedenen Wasserversorger auch Wassermengen hin und her schieben. Die Wahrscheinlichkeit, dass kein Wasser mehr da war, die war relativ gering an dem Wochenende. Aber die Systeme waren so an den Grenzen, dass es nicht auszuschließen war. Und wenn sowas eintritt, dann sind sie klugerweise vorbereitet.
1: Gut vorbereitet sein will auch Schwenke für die nächste Hitze. Hier müsse ein Umdenken stattfinden, sagt er.
7: Man muss grundsätzlich natürlich eine Politik machen, die einen Klimaschutz in den Vordergrund stellt. Man muss gleichzeitig aber auch eine Politik machen, die Klimaanpassung betreibt. Und da sind wir bei der Infrastruktur fürs Wasser. Die Möglichkeiten, Wassermengen zu fördern, die Möglichkeiten, Wassermengen in Wasserspeichern zu speichern, wie es die Bürgerinnen und Bürger auch aus den Gasspeichern kennen. Solche Möglichkeiten müssen ausgebaut werden, damit wir eben in diesen Hitzeperioden auch dauerhaft überall, auch in den Spitzen, gesichert Wasser zur Verfügung haben können.
1: Dieses Wochenende liegen die Temperaturen wieder bei über 30 Grad. Gerrit Kania macht sich erstmal keine Sorgen. Der Grundwasserspiegel hat sich wieder erholt. Aber um einen erneuten Wassernotstand zu verhindern, müsse noch viel getan werden. In Zukunft will der Wasserversorger ZWO noch enger mit anderen Versorgern zusammenarbeiten, neue Wasserspeicher und Filter bauen. Für die Bevölkerung gilt aber weiterhin Trinkwasser sparen.
2: Wie wir alle gemerkt haben, ist Trinkwasser endlich. Und von daher bitten wir darum, dass auch weiterhin sparsam mit dem Grundwasser, mit dem Trinkwasser umgegangen wird, um die Versorgung entsprechend stabil zu halten.
1: Das Hitzewochenende hat der Stadt und ihren Bürgerinnen und Bürgern gezeigt, die steigenden Temperaturen werden immer mehr zum Problem.
0: Nach der Hitzewelle ist vor der Hitzewelle und was das Ganze für die Wasserversorgung bedeutet, für die Wasserversorgung an den heißen Tagen, die uns wieder bevorstehen könnten. Dazu war das Olga Eisenmann, die sich in Offenbach umgehört hat. Die Verspätungen bei der Deutschen Bahn, die nerven ja bekanntermaßen die Fahrgäste. Noch schlimmer finden es viele, wenn sie nicht wissen, warum etwa ein Zug auf offener Strecke einfach stehen bleibt oder wie viel später sie nun tatsächlich am Zielort eintreffen werden. Da fehlt oft die nötige Information seitens der Bahn, beklagen viele. Die Bahn will sich jetzt auch in diesem Punkt bessern und startet ein Sofortprogramm zur besseren Kundenkommunikation. Wie das aussehen soll und was Fahrgäste von der bisherigen Kommunikation der Bahn halten, dazu unsere Wirtschaftsreporterin Anja Dobrodinsky aus Berlin.
8: Die Reisenden am Berliner Hauptbahnhof sind geteilter Meinung, was die Qualität der Kundeninformationen der Bahn angeht.
9: Ich fühle mich nicht so gut informiert tatsächlich. Wir haben auch jetzt erst die Benachrichtigung bekommen, dass es irgendwie 20 Minuten zu spät ist. Es werden noch nicht immer Gründe genannt, das finde ich halt nicht so gut.
10: Über die App, das läuft eigentlich ganz gut. Wenn Verspätungen sind, kriegt man schnell mit.
11: Man wurde gut in der App zwar informiert, aber es ist ja immer irgendwas mit der Deutschen Bahn. Also ich bin noch nie pünktlich angekommen, bin noch nie pünktlich losgekommen und das ist ein bisschen nervig.
8: 50 Millionen Euro will die DB bis Ende 2027 investieren, um ihre Kunden schneller und besser informieren zu können. Geplant sind zum Beispiel 7.000 neue Anzeiger an kleinen, mittleren und großen Bahnhöfen. Sie sollen besser lesbar sein und mehr Informationen als bisher anzeigen. Eine Umfrage des ADAC ergab, dass es bei

0: der Kundenkommunikation der Bahn noch Luft nach oben gibt, erläutert Bundesverkehrsminister Patrick Schnieder.
1: Der DB Navigator wird grundsätzlich als gut bewertet, aber die Informationen in der App sind nicht so zuverlässig, wie es wünschenswert wäre. 66% der Verspätungen wurden korrekt angezeigt, das heißt aber auch ein Drittel eben leider nicht.
0: Bis Ende des Jahres soll sich die Qualität der Verspätungsprognosen spürbar verbessern. Die Bahn-App DB Navigator soll in Zukunft auch Gleisänderungen schneller anzeigen, erläutert Bahnchefin Evelyn Paller.
2: Ein Gleiswechsel zum Beispiel darf nicht erst hier erscheinen und dann mit Verzögerung im nächsten Kanal. Heute dauert das oft 60 Sekunden und länger. Künftig sieht man den Gleiswechsel im Navigator bereits 2 Sekunden nach dem Erscheinen am Bahnsteiganzeiger.
0: Damit die Informationen auch schnell in der App und an den Bahnhöfen ankommen, modernisiert die Bahn ihre IT und die Prozesse in den Leitstellen. Dabei setzt sie auch auf künstliche Intelligenz. Die könne Informationen zu Störungen schneller verarbeiten und verlässlichere Prognosen, etwa zu Verspätungen, abgeben. KI kommt auch auf der Homepage bahn.de und in der Navigator-App zum Einsatz. Hier sollen Reisende der Assistenz Kiana Fragen zur individuellen Reise stellen können. Sämtliche Daten zu den Zügen aller Verkehrsunternehmen, die auf dem Netz der Deutschen Bahn fahren, sollen in Zukunft zentral gesammelt und verwaltet werden, sagt Verkehrsminister Patrick Schnieder.
1: Wir wollen die Informationen der Infrastruktur und der Eisenbahnunternehmen an einer zentralen Stelle zusammenführen. Die DB Infra Go soll deshalb zur neutralen Datendrehscheibe für die Reisendeninformationen werden.
0: Bei der Vorstellung der neuen Kommunikationsstrategie musste Bahnchefin Evelyn Paller gleich auch eine schlechte Nachricht verkünden.
2: Leider gibt es beim Abschluss der Korridorsanierung Nürnberg-Regensburg eine Verzögerung. Das betrifft im Wesentlichen die Sicherheitsprüfungsabnahme 2 neuer Stellwerke dort. Wir werden diese Strecke anders als geplant am Freitag leider nicht in Betrieb nehmen können.
0: Bis zum Ferienstart in Bayern soll die Strecke aber fertig sein.
3: Viele Baustellen, also bei der Deutschen Bahn. Um über die Baustellen besser zu informieren, über Verspätungen, die Gründe dafür, startet die Bahn jetzt ein Sofortprogramm zur besseren Kundenkommunikation. Aus Berlin berichtete Anja Dobrodinsky.

0: In Usingen bei Frankfurt, da ist er zu Hause und auf dem grünen Rasen von Wimbledon, da fühlt er sich offenbar immer mehr zu Hause. Es geht um Tennisspieler Tim Pütz.
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0: Der nämlich ist vor einer Dreiviertelstunde mit Doppelpartner Kevin Krawitz ins Halbfinale in Wimbledon eingezogen. Und darüber möchte ich sprechen mit unserer Reporterin in Wimbledon, mit Ina Kast. Ina, 2:0 in Sätzen ist dieses Viertelfinale ausgegangen. War das dann wirklich nicht so deutlich, wie es auf dem Papier aussieht?
2: Es war schon ziemlich umkämpft. Konkret heißt das nämlich 7:5 und 7:6. Also der eine Satz wurde im Tiebreak entschieden. Aber alle vier Männer kennen sich ziemlich gut, denn die haben in diesem Jahr in Hamburg beim Finale schon gegeneinander gespielt. Und auch da konnten Kevin Krawitz und Tim Pütz gewinnen. Da haben sie den Titel in Hamburg geholt. Die haben gegen ein französisches Duo damals und auch eben heute gespielt. Rebull und Dumbia heißen die beiden. Aber es haben sie toll gemacht, die beiden Deutschen, bei heute wieder richtig warmen Bedingungen. Es sind 32 Grad und diese Außenplätze, da knallt die Sonne nur so drauf von oben. War nicht so einfach, aber das haben sie geschafft. Jetzt sind sie wie vor 3 Jahren im Halbfinale von Wimbledon und haben als Doppelpaarung schon jetzt ein Preisgeld von 220.000 Euro sicher. Das ist ja auch nicht allzu schlecht.
0: Nein, ist es nicht. Wie ist denn dieser Einzug ins Halbfinale einzuordnen? Ist das ein großer Erfolg für Pütz und Krawitz oder ist das irgendwo eingepreist gewesen?
2: Nee, das ist schon wirklich jetzt ein richtig wichtiger Step. Ich traue ihnen auch zu, dass sie hier ins Finale kommen. Erstmals ins Finale, das haben sie bislang noch nicht geschafft. Sie spielen jetzt ja schon einige Jahre zusammen. Kevin Krawitz, der hat ja an der Seite von Andreas Mies schon zweimal die French Open damals gewinnen können. Aber Tim Pütz und Kevin Krawitz als Duo, die warten noch auf ihren ersten Grand Slam-Sieg. Die waren zwar auch schon mal in einem Grand Slam-Finale, konnten das aber nicht gewinnen. Und es wäre doch jetzt langsam wirklich mal an der Zeit, wenn sie jetzt schon mehrere Jahre zusammenspielen, dass es vielleicht hier in Wimbledon erstmalig klappt. Mein Kollege ist gerade auf dem Weg zur Pressekonferenz mit den beiden. Da bin ich dann auch ganz gespannt, was sie sagen, in welcher Form sie sind und ob sie zuversichtlich sind, dass das diesmal mit dem Titel hier klappt.
0: Also, die machen es auf jeden Fall spannend. Es bleibt interessant. Und ein anderer Deutscher, der will ja auch ins Halbfinale, Alexander Zverev, der spielt jetzt gegen Taylor Fritz aus den USA. Welchen Eindruck macht denn Zverev auf dich? Der muss ja gestern erst spielen, ne?
2: Genau, weil ja sein Match vorgestern abgebrochen werden musste wegen der Sperrstunde hier in Wimbledon. Das ist aus Rücksichtnahme zu den Einwohnern und Anwohnern hier, dass es nicht zu lange in die Nacht geht mit den Spielen. Dann hat er sein Match gestern fortgesetzt, hat das ja gewinnen können. Jetzt gerade sehe ich ihn, wie er hier auf dem Platz Nummer 1 sich einschlägt mit seinem Gegner. Taylor Fritz hat gerade ein paar Überkopfbälle am Netz gemacht. Insgesamt wirkt Alexander Zverev auf mich sehr, ja, bei sich, sage ich immer. Er ist sehr im Tunnel, er wirkt sehr konzentriert. Durch diesen French Open-Sieg im Rücken im vergangenen Monat hat er natürlich auch das nötige Selbstvertrauen. Daran hat er sowieso keine Probleme. Er ist ein sehr selbstbewusster Mensch, um es mal so zu sagen. Allerdings war er gestern bei der Fortsetzung des Matches so ein bisschen schläfrig. Da hat er den Anfang wirklich total verpennt. Da gingen die ersten 3 Spiele gegen seinen Gegner Lehecka ganz schnell weg und ist auch kurz rausgegangen, um sich da mal zu sammeln nach dem verlorenen Satz dann. Ich hoffe, dass er heute von Anfang an konzentriert ist, denn das ist absolut nötig gegen diesen Taylor Fritz, der so unglaublich schnell serviert. Der hat so einen schnellen Aufschlag und generell schnelle Grundlinien. Da wird es auf Kleinigkeiten heute ankommen. Das ist für mich ein klassisches 50-50-Match-Problem. Nur der Taylor Fritz ist sowas wie der Angstgegner von Alexander Zverev. Er hat eine negative Bilanz gegen den Amerikaner. 15 Mal haben die schon gegeneinander gespielt und Zverev konnte nur 5 Duelle davon gewinnen.
0: Es wird also ein spannender Tag heute in Wimbledon. War schon einer und bleibt einer. Danke an Ina Kast, unsere Reporterin bei diesem Tennisturnier in London. Vielen Dank.
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1: 16.30 Uhr. NATO-Länder bekräftigen gegenseitige Unterstützung. Offenbar Amoktat an Gymnasium in Oberbayern. Lebenslange Haft für Palliativarzt wegen 15-fachen Mordes. Das Wetter, viele Wolken, ab und zu Sonne bis 29 Grad. Mein Name ist Daniel Skondo. Die NATO-Staaten haben sich auf ihrem Gipfeltreffen in der Türkei ihren gegenseitigen militärischen Beistand zugesichert. In der Abschlusserklärung heißt es, ein Angriff auf einen sei ein Angriff auf alle. Außerdem hat die NATO der Ukraine weitere Militärhilfen zugesichert. Aus Ankara, Thomas Spickhofen.
2: In diesem und im nächsten Jahr soll das Land mit jeweils 70 Milliarden Euro unterstützt werden, die zu einem großen Teil auch durch den bereits verabschiedeten Kredit der EU abgedeckt werden. Russland wird in der Schlusserklärung als langfristige Bedrohung bezeichnet. US-Präsident Trump erklärte nach der Sitzung, es habe sich um ein großartiges Treffen gehandelt. Zuvor hatte er sowohl bei seiner Ankunft gestern wie auch in Äußerungen heute Vormittag noch scharfe Kritik an der NATO und einzelnen Partnern geübt.
1: Außerdem hat US-Präsident Trump neue Angriffe gegen den Iran angekündigt. Vor Journalisten sagte er, man werde das Land heute Nacht hart treffen. Nach der mutmaßlichen Amoktat an einer Schule in Schongau in Oberbayern hat die Polizei weitere Einzelheiten genannt, unter anderem zu den Verletzten dort. Polizeisprecher Schelzhorn sagte:
3: Nach derzeitigem Stand haben wir zwei schwer verletzte Mädchen und Polizeikräfte konnten mittlerweile einen 16-jährigen jugendlichen Tatverdächtigen festnehmen. Über die Hintergründe, Tatmotiv und so weiter können wir derzeit noch nichts sagen. Da laufen die Ermittlungen auf Hochtouren.

0: Polizeiangaben sind die schwer verletzten Mädchen mittlerweile außer Lebensgefahr. Ein Palliativarzt aus Frankfurt ist in Berlin wegen 15-fachen Mordes zu lebenslanger Haft verurteilt worden. Außerdem stellte das Gericht die besondere Schwere der Schuld fest. Damit verlängert sich die Haft auf mindestens 20 Jahre. Für danach ordnete die Kammer Sicherungsverwahrung an. Oder Tischewski.
1: Als Arzt bei einem ambulanten Palliativdienst in Berlin-Kreuzberg hatte Johannes M. schwer teils todkranke Menschen betreut. Zwischen September 2021 und Juli 2024 hatte er bei solchen Besuchen 15 seiner Patientinnen und Patienten getötet. Die Schwerstkranken standen zu diesem Zeitpunkt weder kurz vor dem Tod, noch hatten sie einen Todeswunsch geäußert. An einigen Tatorten legte Johannes M. im Anschluss Feuer, um Spuren und Beweise zu vernichten.
0: Im Prozess um den Lebensmittelskandal bei Wilke-Wurst ist der zweite Verhandlungstag am Landgericht Kassel heute vorzeitig beendet worden. Grund ist, dass zwei Verteidiger fehlten. HR-Reporter Fabian Schmidt.
2: Weil einer der Angeklagten dadurch ohne Verteidigung gewesen wäre, musste die Verhandlung ausgesetzt werden. Vorher sagte noch der ehemalige Geschäftsführer von Wilke-Wurst aus, er bestritt, dass sein Betrieb jemals Hygieneprobleme hatte. Außerdem seien für Produktion und Auslieferung der Ware andere im Betrieb verantwortlich gewesen. In dem Prozess sind insgesamt 3 Ex-Wilke-Mitarbeiter angeklagt, unter anderem wegen fahrlässiger Tötung.
0: Jubel im Doppel. Das deutsche Tennisduo Tim Pütz aus Frankfurt und Kevin Kawitz aus Coburg steht beim Turnier in Wimbledon im Halbfinale. Die beiden gewannen das Viertelfinale gegen das Team aus Frankreich in 2 Sätzen. Im Halbfinale treffen sie auf Marcelo Arevalo aus El Salvador und dessen kroatischen Partner Mate Pavic. Das waren die Nachrichten. Das Wetter. Heute Nachmittag lockern die Wolken auf. Die Höchstwerte liegen zwischen 20 und 29 Grad. In der Nacht kühlt es dann ab auf 17 bis 11 Grad. Meist ist es dabei klar. Und morgen gibt es im Nordosten von Hessen viele Wolken. Nach Südwesten hin scheint oft die Sonne. Und es bleibt überall trocken bei bis zu 31 Grad. Die weiteren Aussichten: Freitag und Samstag überall sonnig und trocken. Am Freitag bis 33 und am Samstag bis 34 Grad. Die Zeit 16.34 Uhr.
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0: Vorsicht auf der A5 Frankfurt Richtung Kassel. Zwischen dem Nordwestkreuz Frankfurt und dem Bad Homburger Kreuz liegt ein Holzklotz auf dem mittleren Fahrstreifen. Vorsicht auf der A5 Kassel Frankfurt. Zwischen Grünberg und dem Reiskirchener Dreieck Fahrzeugteile auf der Fahrbahn. Die A3 Frankfurt Würzburg zwischen Obertshausen und Hanau 3 Kilometer stockender Verkehr. A7 Fulda Würzburg zwischen dem Fulda Dreieck und Bad Brückenau-Volker 6 Kilometer Stau im Baustellenbereich. Die A49 Gießen-Kassel zwischen Fritzlar und Felsberg 2 Kilometer Stau und stockender Verkehr wegen einer Tagesbaustelle. Die A643 Wiesbaden-Mainz zwischen dem Schiersteiner Kreuz und Mainz-Mombach in beiden Richtungen etwa 2 Kilometer stockender Verkehr. Und eine Meldung aus Frankfurt-Schwanheim. In der Geisenheimer Straße brennt es in einem Mehrfamilienhaus. Wegen des Feuerwehreinsatzes sind auch die umliegenden Straßen teils gesperrt. Bitte diesen Bereich möglichst weiträumig umfahren. Anwohner in Schwanheim werden gebeten, Fenster und Türen geschlossen zu halten.
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4: Einen schönen guten Tag, schön, dass Sie mit dabei sind. Wir schauen auf den NATO-Gipfel in Ankara, der gerade jetzt zu Ende geht. US-Präsident Donald Trump, der hatte ja dort nochmal ordentlich ausgeteilt gegen die europäischen NATO-Partner, bevor er sich dann am Schluss versöhnlich gegeben hat. Und ganz besonders im Visier hatte er heute Morgen Spanien. Trump erklärte, er wolle keinen Handel mehr mit diesem Land treiben. Spanien sei ein furchtbarer Partner in der NATO. Sie nehmen nicht teil, sie zahlen nicht, so der amerikanische Präsident. Trumps Vorhaben, den Handel einzustellen, das dürfte nicht ganz so leicht umzusetzen sein, da Spanien ja nun mal Mitglied der Europäischen Union ist. Und in Handelsfragen, da haben die Mitgliedstaaten ihre Kompetenzen ja weitgehend an die EU-Kommission in Brüssel abgegeben, die für die Mitgliedstaaten spricht und auch verhandelt. Mittlerweile haben die meisten Staats- und Regierungschefs in Ankara bei diesem Gipfel ihre Pressekonferenzen gehalten. Auch der spanische Ministerpräsident Pedro Sanchez. Und zugehört hat unser Spanien-Korrespondent Hans-Günther Kellner. Herr Kellner, wie hat Sanchez denn auf diese Attacken von Trump reagiert? Was hat er gesagt?
5: Ja, also er ist tatsächlich gefragt worden oder natürlich gefragt worden von den spanischen Journalisten, ob er denn mit Trump gesprochen hat. Und er hat dann gesagt, wir haben tatsächlich miteinander gesprochen. Es war sehr angenehm und es war ein sehr entspanntes Gespräch. Und wir haben mit uns über Fußball unterhalten. Trump habe Sanchez

0: gratuliert, dass Spanien jetzt im Viertelfinale ist. Ja, so sei das Gespräch abgelaufen und man habe überhaupt nicht über Handelsbeziehungen gesprochen.
1: In Sachen Außenhandel ist die EU ja zuständig. Da haben die Einzelstaaten ihre Kompetenzen übertragen. Wie könnte Trump seine Drohung denn überhaupt umsetzen? Ist das vorstellbar?
0: Nein, die EU ist ein Handelsblock. Das hat Sanchez dann natürlich auch gesagt. Die EU ist ein Handelsblock. So etwas ist nicht möglich. Und das ist ja auch nicht zum ersten Mal, dass Trump so eine Drohung ausstößt, als Spanien den USA die militärischen Stützpunkte der USA in Spanien verweigert hat für den Irakkrieg. Da hat Trump schon einmal so etwas gesagt. Und auch da ist dann aus der EU sehr schnell signalisiert worden, dass solche bilateralen Blockaden nicht möglich sind. Und es ist dann auch nicht dazu gekommen. Insofern rechnet man hier nicht wirklich damit, dass es passiert.
1: Was für ein Volumen hat denn der Handel zwischen Spanien und den USA? Wer schickt da Güter hin und her? Wie viele? Aus welchen Sektoren?
0: Ja, die Spanier verweisen dabei auch darauf, dass Spanien ein Handelsbilanzdefizit hat mit den USA. Also die USA deutlich mehr Waren an Spanien verkaufen als umgekehrt. Die Spanier verkaufen etwa Waren für 17 Milliarden Euro. Das war im vergangenen Jahr. Lebensmittel, Wein, Schinken, Olivenöl und so weiter. Und die USA verkaufen Waren an Spanien im Wert von 30 Milliarden Euro. Das ist dann vor allen Dingen Textilien, die Harley-Davidson-Motorräder, Whisky. Das heißt also, die USA verdienen an Spanien im Jahr etwa 13 Milliarden Euro. Das ist auch ein Grund, weshalb die Spanier die Drohung nicht sehr ernst nehmen.
1: Schauen wir nochmal auf die spanische Rolle innerhalb der NATO. Spanien ist ja nun mal geografisch ein recht geschützter Raum. Könnte das die Spanier verleiten, die Landesverteidigung und damit auch die Bündnisverteidigung nicht ganz so ernst zu nehmen wie andere NATO-Partner?
0: Nein, die Truppenpräsenz Spaniens, darauf verweisen die Spanier immer wieder, wenn man sie danach fragt. Spanien will ja dieses 5%-Ziel nicht erfüllen. Die sagen, wir können unseren Verpflichtungen mit 2% nachkommen. Und dann verweisen sie eben auf ihre Entsendung von spanischen Soldaten in NATO-Missionen. Und das sind gegenwärtig 3000 Soldaten. Darauf hat Pedro Sanchez eben auch nochmal hingewiesen, dass Spanien liege damit an dritter Stelle nach den USA und Frankreich mit den meisten Soldaten in NATO-Missionen. In Lettland, Litauen, Slowakei, Rumänien. Spanien möchte sich jetzt auch an der NATO-Mission in Finnland beteiligen. Das heißt, Spanien ist sehr, sehr aktiv in der Verteidigung des NATO-Raums, des NATO-Gebiets. Es ist aber durchaus richtig, dass Spanien geografisch recht geschützt wirkt. Deshalb sind diese Missionen nicht sehr populär in Spanien, muss man auch sagen.
1: Nicht populär ist bei vielen in Spanien auch der spanische Ministerpräsident Sanchez. Der steht innenpolitisch ziemlich unter Druck. Wenn der nun einen Konflikt hat mit dem amerikanischen Präsidenten Donald Trump, könnte ihm das möglicherweise in Spanien innenpolitisch helfen?
0: Ja, also auf jeden Fall. Sanchez hat schon versucht, sich darzustellen als der Ministerpräsident, der als erstes Trump die Stirn bietet, der gesagt hat, der Krieg gegen den Iran ist illegal. Wir beteiligen uns daran nicht. Wir verweigern den USA auch die Nutzung ihrer Militärstützpunkte in Spanien. Da mussten dann auch Tankflugzeuge verlegt werden, unter anderem nach Deutschland. Das mobilisiert auf jeden Fall das linke Lager. Und Trump kommt da ein wenig Sanchez zu Hilfe, denn das linke Lager ein wenig hängt das demobilisiert in den Seilen nach recht vielen Korruptionsfällen der spanischen Regierung. Im nächsten Jahr wird gewählt. Insofern solche mobilisierenden Effekte kommen Sanchez auf jeden Fall zugute.
1: Vielen Dank für diese Schilderungen und Erläuterungen an unseren Korrespondenten in Spanien, an Hans-Günther Kellner.
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1: In dieser Woche sollte der Bundestag in Berlin eigentlich abschließend über das Sparpaket für die gesetzlichen Krankenkassen entscheiden. Das Gesetz gilt als ein wichtiger Baustein in der Reformagenda, die sich die Regierungskoalition für diesen Sommer vorgenommen hat. Aber nun könnte es sein, dass diese GKV-Reform bis nach der parlamentarischen Sommerpause liegen bleibt. Mehrere Oppositionspolitiker nämlich wollen das mit Hilfe des Bundesverfassungsgerichtes erzwingen. Mehr dazu von Chris Berdrow aus Berlin.
3: Rückblende. Vor gut zwei Monaten tritt Bundeskanzler Friedrich Merz persönlich vor die Mikrofone und lobt nach einer Kabinettssitzung die Gesetzespläne seiner Gesundheitsministerin Nina Warken. Das Paket soll die Finanzen der gesetzlichen Krankenversicherung stabilisieren und dafür sorgen, dass die Beiträge nicht steigen.
4: Wir haben heute Morgen eine Reform der gesetzlichen Krankenversicherung beschlossen,
2: die wir durchaus historisch nennen dürfen.
3: Historisch oder nicht, die Reform bleibt eine schwere Geburt. Mehrere Oppositionspolitiker haben angekündigt, vor das Bundesverfassungsgericht zu ziehen. Darunter der grünen Politiker Janosch Dahmen. Er strebt eine Eilentscheidung an, weil
4: wir haben die vergangenen Tage ein chaotisches Gesetzgebungsverfahren erlebt.
3: Konkret kritisiert der Gesundheitsexperte, die Abgeordneten hätten erst am Montagabend knapp 300 Seiten mit Änderungen an dem Gesetzentwurf bekommen und kaum Zeit, sie durchzuarbeiten.
4: Das, was an Änderungen hier vorgelegt wird, ist so weitreichend, dass im Prinzip eine gewissenhafte Prüfung dem Parlament an dieser Stelle nicht möglich ist.
3: Auch Politiker von Linkspartei und AfD halten das vor, gehen deshalb für verfassungswidrig und wollen klagen. Atesh Gürpinar von der Linken verweist auf die weitreichenden Folgen des Gesetzes.
5: Es geht um Millionen Versicherte. Es geht darum, dass Millionen Patientinnen und Patienten am Ende des Tages mehr zahlen müssen. Es geht um die Beschäftigten im Gesundheitswesen, die jetzt schon kaum zurande kommen.
3: Mit ihren Klagen in Karlsruhe rechnen sich die Oppositionspolitiker Chancen aus. Sie verweisen auf einen ähnlichen Fall vor 3 Jahren. Damals klagte der CDU-Politiker Thomas Heilmann wegen des sogenannten Heizungsgesetzes, das die Ampelkoalition ebenfalls in der letzten Bundestagssitzung vor der Sommerpause beschließen wollte. Wegen der kurzen Beratungsfristen fühlte er sich in seinen Rechten verletzt. Karlsruhe entschied in einem Eilverfahren, dass die Abstimmung verschoben werden muss. Janosch Dahmen.
4: Was für Herrn Heilmann recht ist, soll auch für mich als Abgeordneter billig sein. Die Parallelität von beiden Verfahren drängt sich schon auf, dass das, was damals in einstweiliger Entscheidung erfolgreich war, auch hier gelten muss.
3: Ob Karlsruhe tatsächlich auch diesmal so entscheidet, ist offen. Die SPD-Fraktion geht davon aus, dass die Opposition vor Gericht scheitert. Die von den Grünen erwähnten Änderungsanträge seien bereits in einer Fachanhörung vor 2 Wochen besprochen worden. Auch Ministerin Warken betont, es bleibt bei dem Plan, am Freitag abzustimmen.
6: Die Fraktionen haben gemeinsam die letzten Wochen viele Punkte besprochen und denke ich jetzt ein rundes Paket vorlegen können, das an manchen Stellen noch mal Veränderungen gebracht hat, zugunsten der Versicherten zum Beispiel. Und momentan sind die Koalitionsfraktionen sich da einig, ein gutes Paket gefunden zu haben und das jetzt hier auch verabschieden zu wollen.
3: Im Bundestag hat die Regierungskoalition heute jedenfalls dagegen gestimmt, die Gesundheitsreform am Freitag freiwillig von der Tagesordnung zu nehmen. Ob die Abstimmung doch noch gekippt wird, darüber liegt das letzte Wort nun bei den Verfassungsrichtern in Karlsruhe.
1: Und Chris Berdrow berichtete darüber aus Berlin. Um 16:45 Uhr haben wir eine aktuelle Warnmeldung aus unserem Verkehrszentrum. Vorsicht bitte auf der A67 Darmstadt Richtung Mannheim. Zwischen dem Rastplatz Wildbahn und Vierenheimer Dreieck eine ungesicherte Unfallstelle auf dem Verzögerungsstreifen und dort befinden sich Personen auf der Fahrbahn. Und noch eine Warnmeldung. Vorsicht bitte auf der A5 Kassel Richtung Frankfurt zwischen Grünberg und Reiskirchener Dreieck. Dort liegen Fahrzeugteile auf der Fahrbahn. Die letzte Hitzewelle, die ist ja noch gar nicht lange her und die nächste ist offenbar schon wieder so allmählich im Anmarsch. Und dann könnten uns wieder sehr hohe Temperaturen erwarten, teilweise 38, 39 Grad, vielleicht auch 40. Besonders zu schaffen macht das alten Menschen, kranken Menschen, nicht zuletzt auch in Pflegeheimen und Krankenhäusern. Und da solche Temperaturen in Zukunft wohl immer häufiger auf uns zukommen, stellt sich die drängende Frage, wie können diese Menschen besser geschützt werden? Darüber habe ich vor der Sendung mit Julia Hellmann gesprochen. Sie ist die Leiterin der Arbeitsgemeinschaft Umweltgesundheit und Klimawandel am Ludwig-Maximilians-Universitätsklinikum in München. Und ich habe sie zunächst gefragt, wurde das Thema Hitzeschutz in der Vergangenheit vielleicht gerade im Hinblick auf ältere und kranke Menschen ein bisschen vernachlässigt?
7: Ja, das muss man wohl sagen. Also ich denke, wenn wir uns die Hitzewelle anschauen, die wir in den letzten Wochen hatten und die Auswirkungen, die wir beobachten konnten, dann muss man wohl sagen, dass wir das vernachlässigt haben und dass wir da einen ziemlichen Nachholbedarf jetzt auch haben in den unterschiedlichen Einrichtungen und Organisationen.
1: Was wäre denn aus Ihrer Sicht wirklich sinnvoll, finanzierbar und auch kurzfristig umsetzbar, um Menschen in Heimen und Krankenhäusern vor starker Hitze zu schützen?
7: Ja, das ist gar nicht so einfach, ehrlich gesagt, so kurzfristig Akutmaßnahmen umzusetzen, die dann eben auch einen großen Effekt haben. Aber natürlich, ich meine, wir müssen schauen, dass wir die Patienten, die besonders verletzlich sind, die eine chronische Erkrankung haben, die Medikamente einnehmen, die zum Beispiel auch Schwierigkeiten haben, sich selbst zu versorgen oder das Trinken vergessen, dass wir die besonders auf dem Schirm haben und hier eine hohe Unterstützung auch geben. Aber natürlich müssen wir auch gucken, dass wir das Gebäude irgendwie kühl halten. Und da ist schon das Problem, was Sie ansprechen. Das soll kurzfristig funktionieren. Und das ist natürlich gar nicht so einfach. Also logisch, wir wissen alle, wir müssen

0: müssen wir uns überlegen, wie können wir zum Beispiel einzelne Patientenzimmer, wo Patienten liegen oder Bewohner liegen, die besonders gefährdet sind, wie können wir die eventuell kühlen? Wie können wir auch kühle Räume für die Mitarbeitenden zur Verfügung stellen? Und natürlich auch die Frage, muss eine Einrichtung komplett eben gekühlt werden? Und Ihre Frage, wer soll das bezahlen? Im Grunde genommen müssten das eigentlich die Träger bezahlen, die aber natürlich da in der Regel keine ausreichenden Mittel haben. Insofern wird es wahrscheinlich auf die Bewohnerinnen und Bewohner umgelegt. Und dann ist uns klar, das sind dann Kosten, die kaum mehr geleistet werden können. Also gar nicht so einfach zu beantworten. Aber ich vermute mal, dass wir, wenn wir weiterhin solche Sommer haben werden, und das werden wir, dass wir da nicht drum rumkommen, uns Kühlmöglichkeiten, Kühllösungen auch für solche sensiblen Einrichtungen auch zu überlegen und ja intelligent einzusetzen.
1: Gäbe es denn neben den klassischen Klimaanlagen andere Möglichkeiten, Räume zu kühlen? Ich habe so ein bisschen, glaube ich, bei Ihnen rausgehört, dass Sie das nicht so für das Allheilmittel halten.
0: Nee, absolut nicht, weil es nicht für den Klimaschutz ist, weil wir natürlich eine Lärmbelastung haben, weil wir nochmal die Außenluft mehr aufheizen. Also insofern diese klassische, würde ich mal sagen, nicht mehr moderne Klimaanlage, die können wir uns tatsächlich nicht mehr leisten. Aber klar, es gibt natürlich moderne Kühlsysteme, die man einbauen kann. Jetzt bin ich keine Haustechnikerin und kann Ihnen da jetzt nicht irgendwelche technischen Lösungen vorschlagen. Aber dass es die gibt, das ist so. Und natürlich können wir zusätzlich noch Maßnahmen wie eben eine Außenverschattung, eine Fassadenbegrünung, den Wärmeeintrag beispielsweise über Glasflächen einfach reduzieren. Da muss man von Einrichtung zu Einrichtung gucken, was ist machbar in der Einrichtung. Das ist sehr individuell und das machen wir zum Beispiel mit unseren Hitzeschutzkonzepten. Gehen wir wirklich in die Einrichtungen rein und laufen durch das Gebäude und gucken, okay, wo können wir wirklich diese sogenannten Hitze-Hotspots reduzieren und wo können wir Maßnahmen integrieren, um die Gebäude kühler zu halten.
1: Sie haben es vorhin auch schon angedeutet, es geht nicht nur um die Menschen, die dort gepflegt, betreut werden müssen. Es geht auch um die Mitarbeiter und Mitarbeiterinnen. Hat man das ein bisschen aus dem Blick verloren, dass die ja der Hitze genauso ausgesetzt sind und da teilweise Schwerstarbeit leisten müssen?
0: Ja, absolut. Ich meine, das muss man sich vorstellen. Die müssen natürlich eben, wie Sie sagen, Schwerstarbeit leisten und müssen einfach auch mehr leisten, weil die Bewohnerinnen und Bewohner auch mehr Unterstützung brauchen während der Hitze. Und das eben unter einer enormen Belastung. Der Arbeitsalltag ist durchgetaktet, die Tätigkeit ist körperlich anstrengend. Dann ist eben auch noch eine Arbeitskleidung zu tragen. Also das sind schon enorme Belastungen bei den Pflegekräften. Insofern sehen wir eben auch in den Studien, dass insbesondere auch Mitarbeitende aus den Berufen Pflege, Gesundheit, besonders von der Hitze belastet sind und sich auch sehr als Hitze belastet einstufen.
1: Gibt es da schon Lösungsansätze, etwa in der Arbeitsorganisation beispielsweise?
0: Ja, da gibt es auf alle Fälle Lösungsansätze. Also es gibt zum Beispiel betriebliche Hitzeschutzpläne, die das Bundesarbeitsministerium aufgelegt hat, die sind herunterladbar, die kann man sich als Organisation, als Einrichtung auch vornehmen. Es gibt eben auch diese Hitzeschutzkonzepte, die wir angehen, wo wir nicht nur die Bewohner im Blick haben, sondern eben auch die Mitarbeitenden. Und natürlich, es gibt aus dem Bereich des Arbeitsschutzes auch Möglichkeiten, hier die Mitarbeiter besser zu schützen. Das sind auf der einen Seite organisatorische Möglichkeiten, aber natürlich auch Schulungen, persönliche Möglichkeiten. Also immer so dieses Wechselspiel zwischen Verhaltens- und Verhältnisprävention.
1: Julia Hellmann war das vom Ludwig-Maximilians-Universitätsklinikum in München.
2: Rückblende vor gut zwei.
1: Und das war eigentlich ein Schritt zu weit. Da wollten wir noch gar nicht sein. Es geht jetzt nochmal nach, lassen Sie mich schauen. Nein, da sind wir schon gewesen. Es geht tatsächlich weiter hiermit.
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1: So, jetzt sind wir thematisch auch wieder im Tritt und machen weiter mit dem Thema Hitze und den Auswirkungen. Vorhin ging es ja um die Gesundheit von Menschen in Krankenhäusern, im Pflegeheim, die Beschäftigten dort. Jetzt schauen wir mal auf das Thema Wasser. Hitze, Trockenheit und steigender Verbrauch, die bringen ja die Trinkwasserversorgung in Teilen Hessens immer wieder unter Druck. Ende Juni, da riefen Stadt und Kreis Offenbach die Bevölkerung zum Wassersparen auf. In Gashütten im Taunus etwa musste das Freibad geschlossen werden wegen Wasserknappheit. Und diese Beispiele zeigen, dieses ja auch wichtige Lebensmittel ist längst keine Selbstverständlichkeit mehr. Daher Fragen an unsere Reporterin Gabi Beck. Wer der sorgt bei uns in Hessen fürs Trinkwasser.
4: In Hessen sind ja grundsätzlich

0: die Kommunen für die Wasserversorgung zuständig. Deshalb ist die Organisation hier auch sehr kleinteilig. Es gibt knapp 400 Unternehmen insgesamt. Viele Kommunen allerdings haben sich zusammengeschlossen und helfen sich gegenseitig, wenn zum Beispiel Wasserknappheit herrscht. Ihre Leitungen sind nämlich vernetzt. Der größte Wasserversorger ist Hessenwasser mit Sitz in Groß-Gerau. Er versorgt nach eigenen Angaben 2,4 Millionen Menschen ganz oder teilweise im Rhein-Main-Gebiet mit Wasser.
1: Und woher kommt dieses Wasser, das bei uns zu Hause aus dem Wasserhahn kommt?
0: Im Prinzip ist das alles Grundwasser zu 95% in Hessen. Also Wasser, das sich aus dem Niederschlag unterirdisch bildet. Gewinnungsgebiete für Hessenwasser etwa sind das Hessische Ried, die Wetterau, der untere Vogelsberg oder das Kinzigtal. Ganz wenig ist zum Beispiel Rheinwasser, etwa in Escholbrücken im Landkreis Darmstadt-Dieburg. Zum Beispiel wird das Rheinwasser erst durch Infiltrationsanlagen gejagt und neu versickert, praktisch um den Grundwasserkörper, also das Wasser unter der Erde, anzureichern.
1: Wie gehen denn die Wasserversorger nun mit dem erhöhten Bedarf bei einer Hitzewelle um?
0: Also die gute Nachricht zuerst, es gibt ausreichend Grundwasser. Ein schier nicht versiegendes Reservoir. 2,1 Milliarden Kubikmeter werden jährlich durch Niederschlag neu gebildet. Und demgegenüber werden etwa 407 Millionen jährlich entnommen. Das sind allerdings Zahlen des Landes bis zum Jahre 2000. Aber so ungefähr ist die Relation auch heute noch. Und jetzt haben wir ja gesehen, dass bei Stress, also wenn viel Wasser gleichzeitig abgezapft wird, das System trotzdem an seine Grenzen stößt. Heißt also, es wird nicht schnell genug gefördert. Zum Beispiel in Offenbach waren die Pegel in den Hochbehältern empfindlich gesunken. Genauso in Schloss Born im Taunus. Die 5 eigenen Tiefbrunnen der Gemeinde Glashütten konnten einfach nicht schnell genug wieder gefüllt werden. Die Gemeinde ist nicht in einem Wasserverbund, konnte also auch nicht woanders Wasser herholen. Die haben das Schwimmbad einfach dicht gemacht. Offenbach und andere Kommunen und Landkreise haben die Bewässerung von Gärten oder Abpumpen von Wasser aus Bächen und Flüssen verboten. Alle zusammen appellieren an die Bevölkerung, sparsam mit der Ressource Trinkwasser umzugehen.
1: Und außer einem Appell geht da nichts?
0: Einen gewissen Teil können Sie natürlich durch das Verbundsystem aus Nachbargemeinden ausgleichen. In Offenbach hängen zum Beispiel am Versorger ZWO 14 Kommunen insgesamt im gesamten Landkreis. Hessenwasser versorgt weit über 50 Gemeinden. Grundsätzlich gibt es 3 Komponenten, die funktionieren müssen. Das Netz muss genug Wasser transportieren, die Speicher müssen voll sein und Wasser muss schnell nachfließen können, um einen Peak im Verbrauch abdecken zu können. Hessenwasser hat mir gesagt, da geht noch was. Man müsse für die Zukunft die Schnelligkeit weit mehr erhöhen. Heißt mehr Speicher, mehr Leitungen, ja auch jeweils eine zweite, eine sogenannte Ersatzleitung, damit eben mehr Wasser durchfließen kann. Und die Anlagen müssten auch vor Hitze geschützt werden in Zukunft.
1: Gabi Beck war das über die Wasserversorgung, Trinkwasserversorgung hier bei uns in Hessen, auch in Zeiten großer Hitze und Trockenheit.
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1: Ja, noch ein anderes sommerliches Phänomen, Stechmücken. An juckenden Stellen, an Beinen, Knöcheln oder den Füßen sind gerade jetzt in der Sommerzeit ja oft die Mücken schuld. Es können Mücken sein, es können aber auch andere Plagegeister sein, die sowas auslösen. Flöhe etwa. Wie sehen aber Flohstiche im Unterschied dazu beim Menschen aus? Und wie unterscheiden die sich wiederum von Bettwanzenbissen? Und was hilft gegen all das, gegen den Juckreiz? Matthias Bartsch aus unserer Verbraucherredaktion.
3: Flöhe sind Parasiten und ernähren sich vom Blut des Wirtes. Sie sind ca. 2 bis 4 mm groß und können rund 50 cm weit springen. Manchmal ist der Weg aber deutlich kürzer, wie bei Susanne aus Berlin.
4: Ich hatte sowas mal, wo ich aus dem Urlaub aus Nepal wiederkam. Ich habe mir dort im Himalaya Socken gekauft und wo ich die dann in Berlin wieder anzog, hatte ich plötzlich Flohstiche. Ich habe die Socken weggeschmissen und dann war es auch vorbei.
3: Susanne war damals recht schnell sicher, dass es Flohstiche waren. Im Gegensatz zu Bettwanzen befinden sich Flohstiche meistens im unteren Körperbereich. Bettwanzen beißen in der Regel nachts und bevorzugen unbedeckte Bereiche des Körpers, oft im oberen Bereich, also auch im Gesicht und am Nacken. Bei Susanne befanden sich gleich mehrere Stiche nebeneinander, was typisch sei, sagt die Dermatologin Jael Adler.
5: In der Mitte sieht man einen winzigen Punkt, das ist die Einstichstelle, und häufig sind auch mehrere Stiche dicht beieinander. Man nennt das Frühstück-, Mittagessen- und Abendessen-Muster. Bei empfindlichen Menschen sind die Schwellungen ein bisschen heftiger, also größer. Es können auch Bläschen und sogar eine Ekzemreaktion auftreten. Und Kinder sind auch sensibler als Erwachsene.
3: Tagelang kann starker Juckreiz bestehen bleiben. Wichtig sei, diesen Juckreiz zu lindern, sagt Hautärztin Adler. Sonst könne durch aufgekratzte Stiche schnell eine Infektion entstehen.
5: Wenn es juckt, kann man mit einer beruhigenden Zink-Schüttelmixtur arbeiten, wo zum Beispiel Polidocanol als Juckreizstiller drin ist. Auch Cortisoncremes helfen ein bisschen mit Antibiotikum. Man kann die aufgekratzten Stellen auch desinfizieren. Wenn es doll juckt, dann gehen Antihistaminika, also das, was man auch gegen Heuschnupfen einnimmt, innerlich. Zum Auftragen finde ich das ehrlich gesagt zu schwach, aber so ein kühles Gel oder ein nasser Lappen ist natürlich auch schön gegen Juckreiz.
3: Auch wenn Flöhe ihren eigentlichen Wirt bevorzugen, gehen Hunde- oder Katzenflöhe auch auf Menschen über. Da Menschenflöhe in entwickelten Ländern durch Hygienemaßnahmen weitestgehend ausgestorben sind, stammen Flohstiche bei Menschen hierzulande meist von Katzen- oder Hundeflöhen. Dahingehend könne man mit entsprechenden Zeckenhalsbändern oder Tabletten auch einen Flohbefall der Tiere verhindern. Ist der Befall einmal da, rät Jael Adler, penibel sauber zu machen.
5: Das eigentliche Problem ist oft die Wohnung. Eier, Larven und Puppen sitzen in Ritzen, Teppichen, Polstern und auf Schlafplätzen. Und deswegen reicht es nicht, nur die Stiche zu behandeln. Tier und Umgebung müssen auch mitbehandelt werden. Und manchmal sind es ja gar nicht die eigenen Haustiere, sondern die Flöhe vom Nachbarn, also vom Besuchshund, von der Nachbarskatze, aber auch Igel oder Vogelnester und Keller und Dachböden sind mögliche Quellen.
3: Flöhe in Kleidung und Textilien werden durch eine 60-Grad-Wäsche oder eine Nacht im Tiefkühler zuverlässig getötet. Susanne aus Berlin hätte ihre Socken also nicht wegschmeißen müssen, sondern nur heiß waschen.
1: Hans-Pedro war das über Plagegeister gerade jetzt in Zeiten der sommerlichen Hitze.

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1: 17 Uhr. NATO-Länder bekräftigen gegenseitige Unterstützung. Erste Details nach Gewalttat an Gymnasium in Oberbayern. Lebenslange Haft für Palliativarzt wegen 15-fachen Mordes. Das Wetter in der Nacht locker bewölkt oder klar, 17 bis 11 Grad. Mein Name ist Daniel Skondo. Die NATO hat zum Ende ihres Gipfeltreffens in der Türkei ihre Einigkeit beschworen. Alle Staaten haben sich zur Bündnistreue bekannt und erklärt, ein Angriff auf einen NATO-Partner sei ein Angriff auf alle. Bundeskanzler Merz sagte außerdem, die Trittbrettfahrerei der Europäer sei vorbei.
2: Wir bauen eine europäische NATO, damit die NATO transatlantisch bleiben kann. Als Europäer übernehmen wir eben mehr Verantwortung. Wir machen die NATO stärker. Wir machen sie aber auch in der Lastenverteilung fairer. Wir lösen uns von einseitigen Abhängigkeiten und das dient unser aller Sicherheit.
1: Vorher hatte US-Präsident Trump noch mehrere NATO-Staaten scharf kritisiert und unter anderem damit gedroht, die Handelsbeziehungen zu Spanien abzubrechen. Die USA wollen der Ukraine erlauben, Patriot-Abwehrraketen zu bauen. Das hat Präsident Trump nach einem Treffen mit dem ukrainischen Präsidenten Selenskyj auf dem NATO-Gipfel in Ankara angekündigt. Er werde der Ukraine die Lizenz zur Herstellung dieses Systems geben. Selenskyj bemüht sich schon lange darum, um sich besser gegen Russland zur Wehr setzen zu können. Nach der Gewalttat an einem Gymnasium in Schongau hat sich Bayerns Innenminister Herrmann geäußert. Was dort heute Mittag genau passiert ist, kann die Polizei noch nicht sagen. Der mutmaßliche Täter, ein 16-jähriger Jugendlicher, sei festgenommen worden. Herrmann hat im BR-Fernsehen gesagt:
3: Wir sind froh, dass es, so wie es im Moment aussieht, keine Toten gegeben hat. Es sind auf jeden Fall zwei Schülerinnen des Gymnasiums durch Messerstiche des Täters erheblich verletzt. Und wir gehen von einem Täter aus, der hier mit Messer und auch einer Schusswaffe unterwegs war.
1: In Berlin ist ein Palliativarzt zu einer lebenslangen Freiheitsstrafe verurteilt worden wegen 15-fachen Mordes. Außerdem stellte das Gericht die besondere Schwere der Schuld fest. Der Mann hatte laut Gericht zwischen 2021 und 2024 12 Frauen und 3 Männer bei Hausbesuchen mit verschiedenen Medikamenten getötet. Das

0: jüngste Opfer war 25, das älteste 94 Jahre alt. Extremistische, rassistische und antisemitische Vorfälle bleiben in Hessen laut einer Studie ein Problem. Das Demokratiezentrum Hessen an der Uni Marburg berichtet von 156 Fällen zwischen Februar und Juni. HR-Reporterin Gabi Beck.
1: Auffällig ist laut dem Bericht, dass es auch mehr queerfeindliche Vorfälle gab, vor allem rund um den Christopher Street Day im Juni. Es sei zu Beleidigungen, Bedrohungen und körperlichen Angriffen gekommen. Es werde deutlich, dass Queerfeindlichkeit, Antisemitismus und Rassismus zunehmend ineinandergreifen, so der Leiter des Demokratiezentrums Becker. Auch die Polizeistatistik habe in den vergangenen Jahren eine Vervierfachung queerfeindlicher Straftaten gezählt.
0: Jubel im Doppel. Das deutsche Tennisduo Tim Pütz aus Frankfurt und Kevin Kravitz aus Coburg steht beim Turnier in Wimbledon im Halbfinale. Die beiden gewannen das Viertelfinale gegen das Team aus Frankreich in 2 Sätzen. Im Halbfinale treffen sie auf Marcelo Arevalo aus El Salvador und dessen kroatischen Partner Mate Pavic. Das waren die Nachrichten. Das Wetter. Am Abend locker bewölkt, in der Nacht oft klar. Es kühlt ab auf 17 bis 11 Grad. Morgen im Nordosten von Hessen viele Wolken. Nach Südwesten hin scheint oft die Sonne. Und es bleibt trocken bei maximal 22 bis 31 Grad. Die weiteren Aussichten. Freitag und Samstag scheint überall die Sonne. Am Freitag bis 33 und am Samstag bis 34 Grad. Die Zeit 17.04 Uhr.
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0: Vorsicht auf der A67 Darmstadt Richtung Mannheim. In Höhe Viernheimer Dreieck eine ungesicherte Unfallstelle auf dem Verzögerungsstreifen und es befinden sich Menschen auf der Fahrbahn. A3 Frankfurt-Würzburg zwischen Oberzhausen und Hanau 3 Kilometer stockend. A7 Fulda-Würzburg zwischen dem Fuldaer Dreieck und Bad Brückenau-Volkers 8 Kilometer Stau im Baustellenbereich. Und die Meldung aus Frankfurt-Schwanheim. In der Geisenheimer Straße brennt es immer noch in einem Mehrfamilienhaus. Wegen des Feuerwehreinsatzes sind die umliegenden Straßen zum Teil gesperrt. Umfahren Sie diesen Bereich möglichst weiträumig. Anwohner in Schwanheim werden gebeten, Fenster und Türen geschlossen zu halten.
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3: Hallo und willkommen bei uns. Die italienische Großbank UniCredit kommt ihrem Ziel näher, die Commerzbank zu übernehmen. Nach Ablauf des Aktientauschangebotes hält UniCredit nun direkt gut 44% der Commerzbank-Anteile. Mit weiteren Finanzinstrumenten kommt sie sogar auf mehr als 47%. Eine Mehrheit ist damit wahrscheinlicher geworden. Auch wenn am Ende die Aufsichtsbehörden noch zustimmen müssten, die Commerzbank selbst, der Bund und auch die Dienstleistungsgewerkschaft Verdi lehnen diese Übernahme weiterhin ab, vor allem wegen der möglichen Folgen für die Beschäftigten. Ich habe vor der Sendung mit Kevin Voss gesprochen, Gewerkschaftssekretär bei Verdi, und ihn gefragt, UniCredit will aus Commerzbank und UniCredit einen europäischen Bankenriesen, einen neuen Champion formieren. Warum lehnen Sie das so entschieden ab? Was ist dagegen einzuwenden?
4: Wir reden ja hier auf gar keinen Fall von einem europäischen Banken-Champion, sondern wir reden ja davon, dass die UniCredit die Hypovereinsbank mit der Commerzbank verschmelzen möchte und damit einfach den Einfluss im deutschen Markt ausbauen möchte und keinesfalls ein europäisches Institut bilden möchte.
3: Sie warnen vor massiven Arbeitsplatzverlusten bei der Commerzbank. Von welchen Zahlen gehen Sie denn davon aus? Welche Bereiche sehen Sie da besonders betroffen?
4: Also wir gehen definitiv von einem Personalabbau jenseits der 10.000 Arbeitsplätze aus, die abgebaut werden würden. Wir sehen natürlich insbesondere die zentralen beider Institute, also Commerzbank in Frankfurt als auch der Hypovereinsbank in München und natürlich auch wahnsinnige Einschnitte im Filialnetz, insbesondere dort, wo sich beide Institute überschneiden. Genau das sind die Bereiche, wo wir die meisten Einschnitte erwarten würden.
3: Nun ist es aber doch nicht so, dass wenn die Commerzbank unabhängig bliebe, dass sie gefeit wären vor Arbeitsplatzverlusten, Arbeitsplatzabbau, wie die jüngste Vergangenheit gezeigt hat. Was macht Sie so sicher, dass die Welt dann eine bessere wäre?
4: Also erstens mal reden wir quantitativ nochmal von einer deutlich, deutlich höheren Zahl. Die hatte ich ja gerade genannt, also jenseits der 10.000 Arbeitsplätze. Und zweitens ist es so, dass die Vereinbarungen, die Betriebsrat und Gewerkschaft Verdi mit der Commerzbank getroffen hat, so aussehen, dass niemand gegen den eigenen Willen den Arbeitsplatz verliert, sondern nur Menschen gehen, die auch wirklich gehen wollen und ein Stück weit auch, wo es ein, sagen wir mal, ein Match gibt. Ja.
3: Was erwarten Sie denn in dieser Situation vom Vorstand und vom Aufsichtsrat?
4: Ja, wir erwarten, dass sie die Beschäftigten, die aus unserer Sicht die meisten Anteil dazu beibringen, ganz stark im Fokus behalten und nicht nur auf die Aktionäre, auf die Interessen der Aktionäre schauen, sondern eben vor allem auf die Beschäftigten, die jetzt natürlich auch warten, wie das Management sich verhält.
3: Die Bundesregierung nennt das Vorgehen von UniCredit aggressiv und feindlich und will ihre Anteile nicht verkaufen. Der Bund hält ja weiterhin rund 12% an der Commerzbank. Welche Rolle sehen Sie beim Staat? Sollte der Staat hier stärker auftreten, obwohl der ja nicht immer im Ruf steht, ein guter Unternehmer erstmal zu sein? Sollte der Staat sich trotzdem hier einmischen?
4: Absolut. Der Staat sollte hier definitiv ein Interesse daran haben, weil die Commerzbank eine der stärksten Mittelstandsfinanzierer ist. Also hat ein ureigenes Interesse, um auch die Wirtschaftsthemen besser in den Griff zu bekommen. Im Übrigen haben sie auch eine Verantwortung für die Beschäftigten der Commerzbank. Also sind Anteilseigner mit ca. 12%. Und deswegen muss der Staat da definitiv rein. Und im Übrigen bleibt auch übrig, dass UniCredit faul spielt.
3: Inwiefern faul spielt?
4: Naja, man suggeriert hier, dass die Aktionäre alle das Angebot reihenweise angenommen haben, aber in Wirklichkeit sind es ja verpartnerte Banken, die über Derivate die Anteile an die UniCredit gebracht haben, und das ist aus unserer Sicht völlig daneben und ein völliges Foulspiel.
3: Die italienische Bank könnte ja versuchen, über die nächste Hauptversammlung, so fürchten einige oder erwarten einige, mehr Einfluss zu bekommen, bis hin zu einem Austausch des Managements bei der Commerzbank. Bereitet man sich da bei Verdi auf einen Machtkampf vor?
4: Ja, also wir haben ja gemeinsam, Verdi und Betriebsrat, eine Transformationsvereinbarung mit dem Vorstand geschlossen. Diese Transformationsvereinbarung hat klare Regeln. Der gilt bis 2030, und sollte die UniCredit wirklich Kontrolle übernehmen und daran was ändern möchte, dann müssen sie erst mit uns sprechen, und wir werden uns sehr deutlich aufstellen, um die Beschäftigteninteressen zu schützen und zu wahren.
3: Gehen Sie davon aus, dass Sie tatsächlich noch etwas ändern können, oder ist dieser Zug nicht längst abgefahren?
4: Das ist schwer zu beantworten, das können wir gerade nicht sagen. Wir erwarten vom Staat sozusagen, dass er die 12% hält. Wir erwarten von den Kontrollbehörden, BaFin, EZB, dass sie den Fragestellungen rund um das Thema Marktmanipulation jetzt deutlich nachgehen. Und über den Schritt kann durchaus auch nochmal eine Veränderung eintreten, wenn herauskommt, dass die UniCredit mit nicht zulässigen Mitteln in diese Position gekommen ist, in der sie jetzt ist.
3: Das war Kevin Voss, Gewerkschaftssekretär bei der Dienstleistungsgewerkschaft Verdi. Gesprochen haben wir über den andauernden Versuch von UniCredit aus Italien, die Commerzbank zu übernehmen. In der türkischen Hauptstadt Ankara haben sich zwei Tage lang die Staats- und Regierungschefs der 32 NATO-Staaten getroffen. Es ging darum, das Bündnis zusammenzuhalten und Antworten zu finden auf Kriege und Krisen und vor allem weiterhin eine wirksame Unterstützung der Ukraine zu organisieren. Deutschland konnte dort mit Rekordzahlen bei den Verteidigungsausgaben aufwarten. Spanien steckte zunächst heftige Kritik und auch Drohungen des amerikanischen Präsidenten ein. Die USA selbst haben während des Gipfels nochmal den Iran heftig angegriffen. Und Grönland war auch mal wieder ein Trump-Thema. Und am Ende stand trotzdem ein Abschlussdokument, das mutmaßlich auch dem heftigen Werben von NATO-Generalsekretär Rutte zu verdanken ist. Aus Ankara Benjamin Großkopf.
5: NATO-Generalsekretär Mark Rutte hat heute wieder eines unter Beweis gestellt. Er beherrscht den Superlativ.
6: Wir haben hier in Ankara gerade einen enorm erfolgreichen NATO-Gipfel abgeschlossen. Es herrschte ein starkes Gefühl der Geschlossenheit.
5: Und schon im nächsten Satz erwähnt Rutte den Mann, der für all das verantwortlich sein soll, zumindest wenn man dem NATO-Generalsekretär glaubt.
6: Die NATO-Verbündeten haben sehr nachdrücklich die Führung von Präsident Trump begrüßt, die dieses Bündnis wandelt und es stärker macht.
5: Rutte ist routiniert darin, Trump so zu scharmieren, dass er dem Bündnis nicht von der Fahne geht, ob er damit Erfolg hat. Trump hat die Sitzung der Staats- und Regierungschefs heute nicht gesprengt, wie mancher vorher befürchtet hatte, und sorgte trotzdem dafür, dass wenig über die erfolgreich verhandelte Abschlusserklärung des Gipfels gesprochen wurde, sondern vor allem über Donald Trump, der sich kurz vor Beginn der Sitzung mit den anderen Staats- und Regierungschefs an genau denen abarbeitete.
6: Ich bin sehr verärgert über die NATO. Darüber, dass wir viel, viel zu viel zahlen. Milliarden und Abermilliarden Dollar zu viel. Das ist unfair, denn wir beschützen sie. Wir beschützen sie also, aber sie sind nicht für uns da.
5: Die Liste der Vorwürfe wurde lang und länger. Zu wenig finanzieller Invest in Rüstung und Verteidigung, zu wenig Engagement im Iran-Konflikt, dafür zu viel Schutz für Grönland, auf das die USA immer noch Anspruch hätten. Und immer wieder Iran. Ist die Feuerpause nach gegenseitigem Beschuss seit gestern Abend endgültig vorbei?
6: Für mich? Ich glaube, es ist vorbei. Ich will nichts mehr mit diesem Abschaum zu tun haben. Weißt du, was Abschaum ist? Das sind kranke Menschen. Sie werden von kranken Menschen angeführt.
5: Gipfelteilnehmer berichten glaubhaft, dass Trump seine Schimpfkanonaden im Saal nicht wiederholt hat. Und so konnten NATO-Generaloptimist Rutte und seine eifrigsten Verbündeten

0: Erfolg vermelden, Gipfelerklärung verabschiedet. Die europäischen Verbündeten, immerhin 30 von 32, übernehmen mehr Verantwortung. Und Trump hat ihnen offensichtlich geglaubt, dass sie ihre Investitionen in Rüstung und Verteidigung wie vereinbart hochfahren. Vorne dran, auch dank schuldenfinanziertem Sondervermögen, Deutschland und Bundeskanzler Friedrich Merz.
1: Die NATO ist mit dem heutigen Tag europäischer denn je. Und doch bleibt sie transatlantisch fest verankert. Sie bleibt unerreicht stark und vor allem sie bleibt einig.
0: 6 Punkte umfasst die Abschlusserklärung insgesamt. Darin die angekündigte Unterstützung für die Ukraine. 140 Milliarden Euro insgesamt für dieses und kommendes Jahr für militärische Ausrüstung, Unterstützung, Ausbildung. Aber auch Merz kam an diesem Tag nicht an den Auftritten von Donald Trump vorbei und kleidete seine Erleichterung in eine Anekdote aus der Arbeitssitzung.
1: In seinem Schlussstatement kam der Satz vor, der mich persönlich etwas überrascht, aber auch sehr gefreut hat. There is a feeling of love in the air. Also das ist ein Schlusssatz, mit dem man, glaube ich, einen solchen NATO-Gipfel, der unter so medial auch schwierigen Vorzeichen stand, gut abschließen kann.
0: Der Abschluss eines denkwürdigen Tages in Ankara, der zwischen Liebe in der Luft und Wut auf die ganze Welt offensichtlich sämtliche Emotionen enthielt, die Politik bei Politikern erzeugen kann.
2: Benjamin Großkopf war das über den Abschluss des NATO-Gipfels in Ankara. Nur wenige Stunden hatte Marine Le Pen gestern gebraucht nach dem Urteilsspruch des Berufungsgerichts in Paris. Das hatte die Strafe für ihren Betrug mit EU-Geldern nämlich reduziert, genauso wie die Frist der Nichtwählbarkeit. Im ersten Moment offensichtlich empört sah sie am Abend ihre Chance, im kommenden Jahr doch den Élysée-Palast zu erobern. Sie schob ihren jungen Parteivorsitzenden des Rassemblement National zur Seite und erklärte dann am Abend im französischen Fernsehen, sie werde kandidieren bei der Präsidentschaftswahl in Frankreich im kommenden Jahr.
3: Wie auf dem Marktplatz des Städtchens La Flèche versammelten Anhänger von Marine Le Pen bereiten ihr den gewünschten Empfang. Der Ort, gut 200 Kilometer südwestlich von Paris, war bei den letzten Kommunalwahlen vom Rassemblement National erobert worden. Hier startet Marine Le Pen nun ihren Wahlkampf, nachdem sie sich am Vorabend in den Fernsehnachrichten zur neuen und alten Präsidentschaftskandidatin ihrer Partei erklärt hat.
4: Que la cour d'appel m'a rendu mon éligibilité. Je suis donc aujourd'hui éligible.
3: Das Berufungsgericht hat mir mein passives Wahlrecht wiedergegeben. Ich bin also heute wieder wählbar. So eine triumphierende Marine Le Pen, während ihr in der Menge dutzende Mikrofone entgegengestreckt werden. Am Vortag im Berufungsgericht und später bei ihrem TV-Auftritt hatte die 57-jährige Vollblutpolitikerin noch sehr angespannt gewirkt. Jetzt bekommen ihre Anhänger wieder die lächelnde Marine zu sehen, die das Bad in der Menge sichtlich genießt. An ihrer Seite Jordan Bardella, ihr Plan B für das Präsidentenamt, der nun nur noch als Premierminister vorgesehen ist. Brav sagt er, dass er sich freut, dass Marine Le Pen nun für die Partei ins Rennen geht. Und damit ja kein Zweifel aufkommt, betont er, natürlich werde er jetzt mit Marine Le Pen weiter Hand in Hand zusammenarbeiten, wie sie es bisher getan hätten. Dann übernimmt Marine Le Pen wieder das Wort und schiebt ihren 30-jährigen politischen Ziehsohn zurück in die zweite politische Reihe. Marine Le Pen hat die Zügel wieder selbst in die Hand genommen und lässt keinen Zweifel daran, wer Chef im Ring ist. Obwohl sie nun zweimal von einem Gericht dafür schuldig gesprochen wurde, europäische Steuergelder veruntreut zu haben, hält sie sich weiter für unschuldig. Am Ende müssen die Wähler entscheiden. Das ist der Kern dessen, was das Berufungsgericht gesagt hat. Den Wählern wird die Freiheit der Wahl zurückgegeben. Nichts weniger habe ich erwartet. Und stört ihre Anhänger nun, dass Le Pen als eine Kandidatin in den Präsidentschaftswahlkampf geht, die gerade in zweiter Instanz zu einer Haftstrafe per Fußfessel verurteilt worden ist, auch wenn diese nicht sofort vollstreckt wird?
5: Ich pense qu'il y a d'autres politiciens qui ont pas forcément les mains blanches.
3: Ich denke, andere Politiker haben auch nicht unbedingt eine weiße Weste, sagt Le Pen-Anhängerin Magali. Charlotte ist auch auf den Markt von La Flèche gekommen, um Marine Le Pen zu sehen. Sie hat den Kopf oben behalten, ihr Lächeln behalten. Alles prima. Am Rande des inszenierten Wahlkampfauftaktes in La Flèche haben sich auch ein paar Dutzend Le Pen-Gegner am Marktplatz eingefunden. Ganz kurz kommt es sogar zu einem Handgemenge zwischen zwei älteren Herren. Ein anderer Le Pen-Gegner sagt,
6: On est contre que l'extrême droite vienne au pouvoir. En plus, elle a été

0: Sie ist eine Straftäterin. Wir sind dagegen, dass die Rechtsextremen an die Macht kommen. Obwohl die Proteste nur am Rande eine Rolle spielen, bleiben Marine Le Pen und Jordan Bardella kürzer als erwartet auf dem Markt von La Flèche. Die angestrebten Bilder von der strahlenden Marine und dem treuen Jordan an ihrer Seite sind ja bereits längst im Kasten.
1: Kai Rienecker berichtete aus Frankreich über den Wahlkampfauftakt unmittelbar nach der Entscheidung des Berufungsgerichts in Paris, das den Weg frei gemacht hat für Marine Le Pen bei der Präsidentschaftswahl im kommenden Jahr in Frankreich. Die Zeit 17 Uhr und 18 Minuten mittlerweile.
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1: Vor anderthalb Wochen, da hatte die Hitze Hessen noch fest im Griff. Neben immer neuen Temperaturrekorden wurde auch das Trinkwasser plötzlich dann knapp. Offenbach etwa musste für Stadt und Kreis den Wassernotstand sogar ausrufen. Unsere Reporterin Olga Eisenmann hat mal nachgefragt, wie die Lage in diesen Tagen aussieht, aber vorher werfen wir noch mal einen Blick zurück auf die Situation vor anderthalb Wochen.
3: Am Hitzewochenende, kurz vor den großen Sommerferien, herrscht im Wasserwerk Rottgau-Jügesheim Ausnahmezustand. Temperaturen um die 40 Grad. Jeden Tag ein neuer Höchstwert, auch in der Nacht. Der Wasserverbrauch erreicht ein Rekordhoch und das Wasserwerk kommt an diesem Wochenende an sein Limit. An einem normalen Sommertag werden ungefähr 50.000 Kubikmeter Wasser verbraucht. Am Freitag, den 26. Juni, sind es 77.000, erklärt Gerrit Kania, Geschäftsführer des Zwecksverbands Wasserversorgung Stadt und Kreis Offenbach, kurz ZWO.
4: Wir haben Wassermengen von Partnern, von anderen Versorgern zugeliefert bekommen. Wir haben mit den teilversorgten Kommunen entsprechende Liefermengen reduziert. Wir haben den Druck im Netz reduziert, um die Situation abzufangen.
3: Aufbereitetes Wasser aus dem hessischen Ried wird ins System eingeleitet und entspannt die Lage. Die Brunnen sind zwar nicht leer, aber das Wasser kann so schnell nicht aufbereitet werden. Denn die Bürgerinnen und Bürger verbrauchen zu Rekordzeiten 30% mehr Wasser als gewöhnlich. Die Stadt und der Wasserversorger rufen die Bevölkerung dazu auf, sparsam zu sein.
5: Also ich habe mir nicht so viel dabei erstmal gedacht. Ich finde immer, ein Mensch sollte immer grundlegend dafür sorgen, nicht zu viel zu verbrauchen.
6: Das ist unmöglich, das kann man nicht. Wo soll man es sparen?
7: Ich habe eine Terrasse und habe Kübelpflanzen. Sollen wir die jetzt nicht mehr gießen?
8: Ich finde das eigentlich nicht so gut, weil es war schon sehr, sehr, sehr heiß.
3: Offenbachs Oberbürgermeister Felix Schwenke wünscht sich, dass in Krisenzeiten alle an einem Strang ziehen. Während des Wassernotstands hat der Verbrauch jedes Einzelnen einen Unterschied gemacht, erklärt er.
9: Geklappt hat trotzdem alles am Ende, weil es in der Region ein gutes Verbundsystem gibt, in dem sich die verschiedenen Wasserversorger auch Wassermengen hin und her schieben. Die Wahrscheinlichkeit, dass kein Wasser mehr da war, die war relativ gering an dem Wochenende. Aber die Systeme waren so an den Grenzen, dass es nicht auszuschließen war. Und wenn sowas eintritt, dann sind sie klugerweise vorbereitet.
3: Gut vorbereitet sein will auch Schwenke für die nächste Hitze. Hier müsse ein Umdenken stattfinden, sagt er.
9: Man muss grundsätzlich natürlich eine Politik machen, die einen Klimaschutz in den Vordergrund stellt. Man muss gleichzeitig aber auch eine Politik machen, die Klimaanpassung betreibt. Und da sind wir bei der Infrastruktur fürs Wasser. Die Möglichkeiten, Wassermengen zu fördern, die Möglichkeiten, Wassermengen in Wasserspeichern zu speichern, wie es die Bürgerinnen und Bürger auch aus den Gasspeichern kennen. Solche Möglichkeiten müssen ausgebaut werden, damit wir eben in diesen Hitzeperioden auch dauerhaft überall, auch in den Spitzen, gesichert Wasser zur Verfügung haben können.
3: Dieses Wochenende liegen die Temperaturen wieder bei über 30 Grad. Gerrit Kania macht sich erstmal keine Sorgen. Der Grundwasserspiegel hat sich wieder erholt. Aber um einen erneuten Wassernotstand zu verhindern, müsse noch viel getan werden. In Zukunft will der Wasserversorger ZWO noch enger mit anderen Versorgern zusammenarbeiten, neue Wasserspeicher und Filter bauen. Für die Bevölkerung gilt aber weiterhin Trinkwasser sparen.
4: Wie wir alle gemerkt haben, ist Trinkwasser endlich. Und von daher bitten wir darum, dass auch weiterhin sparsam mit dem Grundwasser, mit dem Trinkwasser umgegangen wird, um die Versorgung entsprechend stabil zu halten.
3: Das Hitzewochenende hat der Stadt und ihren Bürgerinnen und Bürgern gezeigt, die steigenden Temperaturen werden immer mehr zum Problem.
1: Olga Eisenmann war das über die Wasserversorgung in einem sehr heißen, ja, und auch trockenen Sommer. Diese Geschichte ist schlicht eine Horrorvorstellung. Ein Arzt, ausgebildet, um zu helfen, entwickelt sich zum Serienmörder und tötet einen Menschen nach dem anderen. Genau das ist passiert und das Berliner Landgericht hat diesen Mediziner heute zu lebenslanger Haft verurteilt. Unser Reporter Heiko Schneider hat das Ganze beobachtet und ich habe ihn anschließend gefragt nach dieser Entscheidung, wie das Gericht denn das Urteil begründet hat.
10: Ja, also fast ein Jahr lang hat dieser Prozess ja gedauert. Dafür sind mehr als 200 Zeugen und Sachverständige befragt worden, unzählige Akten gesichtet und deswegen ist sich das Gericht sicher. Johannes M. hat zwischen September 2021 und Juli 2024 15 Menschen ermordet. In

0: In dieser Zeit hat der 41-Jährige in Berlin als Palliativarzt gearbeitet, also mit schwerkranken Menschen. Der Mann hat seine Opfer bei Hausbesuchen getötet, und zwar hat er ihnen Medikamentencocktails verabreicht, Narkose und Beruhigungsmittel. Die Menschen sind dann langsam erstickt. Das älteste Opfer war 94 Jahre alt, das jüngste 25. Die Vorsitzende Richterin hat gesagt, Johannes M. erhob sich mit seinen Taten über Leben und Tod.
1: Wie ist das Ganze überhaupt aufgeflogen? Wie ist man dem Mann auf die Spur gekommen?
0: Der damaligen Chefin des Mannes ist irgendwann aufgefallen, es sind immer wieder Patientinnen und Patienten gestorben, ausgerechnet dann, wenn Johannes M. Hausbesuch bei diesen Menschen gemacht hat. Außerdem hat er nach mehreren seiner Taten in den Wohnungen und Häusern Feuer gelegt. Damit wollte er das Ganze wohl vertuschen. Diese Brände waren aber eben auch Auffälligkeiten. Und ja, die Chefin wurde dann also irgendwann stutzig und hat Anzeige erstattet.
1: Was ist über das Motiv des Mannes bekannt? Ist das deutlich geworden im Prozess?
0: Ja, vor Gericht hat Johannes M. erst sehr, sehr lange geschwiegen und dann kurz vor Ende des Prozesses gesagt, er habe die Menschen von ihrem Leid befreien wollen. Die Ermittlungen haben aber gezeigt, ja, die Opfer waren zwar schwer krank, aber sie standen da noch nicht kurz vor dem Tod. Sie hatten auch keine Selbstmordabsichten. Die Richterin hat das so formuliert, diese Menschen, die wollten leben. Also das Ganze war keine, ja, gut gemeinte Sterbehilfe, sondern das war ganz einfach Mord.
1: Der Mann ist heute in Berlin verurteilt worden. Er stammt ja aus Frankfurt. Hat es dann auch in Hessen Opfer gegeben?
0: Ja, Johannes M. ist also Hesse. In Frankfurt hat er studiert und hier hat er auch als Arzt gearbeitet. Aber laut Staatsanwaltschaft sind bei seinen Frankfurter Fällen keine Auffälligkeiten entdeckt worden. Also in Hessen gibt es wohl keine Mordopfer. Trotzdem, die Liste der Opfer dürfte wohl noch länger werden. Die Staatsanwaltschaft ermittelt nämlich wegen mehr als 70 weiteren toten Patientinnen und Patienten. Es ist also sehr wahrscheinlich, dass es einen weiteren Prozess gegen Johannes M. geben wird.
1: Wegen mehrfachen Mordes ist heute ein Palliativmediziner in Berlin vom Landgericht zu einer lebenslangen Haftstrafe verurteilt worden. Erläuterungen, Informationen dazu waren das von Heiko Schneider.
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1: Die Verspätungen bei der Deutschen Bahn, die können so richtig nerven und richtig schlimm finden es viele, wenn sie nicht wissen, wie es eigentlich weitergeht, wann sie am Zielort eintreffen werden, warum vielleicht auch ein Zug auf offener Strecke stehen geblieben ist. Da fehlt es oft an der nötigen Information von Seiten der Bahn. Die will sich jetzt auch in diesem Punkt bessern und startet ein Sofortprogramm zur besseren Kundenkommunikation. Wie das aussehen soll, was Fahrgäste von der bisherigen Kommunikation der Bahn halten, dazu unsere Wirtschaftsreporterin Anja Dobrodinsky in Berlin.
3: Die Reisenden am Berliner Hauptbahnhof sind geteilter Meinung, was die Qualität der Kundeninformationen der Bahn angeht.
4: Ich fühle mich nicht so gut informiert tatsächlich. Wir haben auch jetzt erst die Benachrichtigung bekommen, dass es irgendwie 20 Minuten zu spät ist. Es werden noch nicht immer Gründe genannt, das finde ich halt nicht so gut.
5: Über die App, das läuft eigentlich ganz gut. Wenn Verspätungen sind, kriegt man schnell mit.
6: Man wurde gut in der App zwar informiert, aber es ist ja immer irgendwas mit der Deutschen Bahn. Also ich bin noch nie pünktlich angekommen, bin noch nie pünktlich losgekommen und das ist ein bisschen nervig.
3: 50 Millionen Euro will die DB bis Ende 2027 investieren, um ihre Kunden schneller und besser informieren zu können. Geplant sind zum Beispiel 7000 neue Anzeiger an kleinen, mittleren und großen Bahnhöfen. Sie sollen besser lesbar sein und mehr Informationen als bisher anzeigen. Eine Umfrage des ADAC ergab, dass es bei der Kundenkommunikation der Bahn noch Luft nach oben gibt, erläutert Bundesverkehrsminister Patrick Schnieder.
7: Der DB Navigator wird grundsätzlich als gut bewertet, aber die Informationen in der App sind nicht so zuverlässig, wie es wünschenswert wäre. 66% der Verspätungen wurden korrekt angezeigt, das heißt aber auch ein Drittel eben leider nicht.
3: Bis Ende des Jahres soll sich die Qualität der Verspätungsprognosen spürbar verbessern. Die Bahn-App DB Navigator soll in Zukunft auch Gleisänderungen schneller anzeigen, erläutert Bahnchefin Evelyn Paller.
8: Ein Gleiswechsel zum Beispiel darf nicht erst hier erscheinen und dann mit Verzögerung im nächsten Kanal. Heute dauert das oft 60 Sekunden und länger. Künftig sieht man den Gleiswechsel im Navigator bereits 2 Sekunden nach dem Erscheinen am Bahnsteiganzeiger.
3: Damit die Informationen auch schnell in der App und an den Bahnhöfen ankommen, modernisiert die Bahn ihre IT und die Prozesse in den Leitstellen. Dabei setzt sie auch auf künstliche Intelligenz. Die könne Informationen zu Störungen schneller verarbeiten und verlässlichere Prognosen, etwa zu Verspätungen, abgeben. KI kommt auch auf der Homepage bahn.de und in der Navigator-App zum Einsatz. Hier sollen Reisende der Assistenz Kiana Fragen zur individuellen Reise stellen können. Sämtliche Daten zu den Zügen aller Verkehrsunternehmen, die auf dem Netz der Deutschen Bahn fahren, sollen in Zukunft zentral gesammelt und verwaltet werden, sagt Verkehrsminister Patrick Schnieder.
7: Wir wollen die Informationen der Infrastruktur und der Eisenbahnunternehmen

0: an einer zentralen Stelle zusammenführen. Die DB Infra Go soll deshalb zur neutralen Datendrehscheibe für die Reisendeninformationen werden.
1: Bei der Vorstellung der neuen Kommunikationsstrategie musste Bahnchefin Evelyn Paller gleich auch eine schlechte Nachricht verkünden.
2: Leider gibt es beim Abschluss der Korridorsanierung Nürnberg-Regensburg eine Verzögerung. Das betrifft im Wesentlichen die Sicherheitsprüfungsabnahme 2 neuer Stellwerke dort. Wir werden diese Strecke anders als geplant am Freitag leider nicht in Betrieb nehmen können.
1: Bis zum Ferienstart in Bayern soll die Strecke aber fertig sein.
3: Aber immerhin, diese aktuellen Informationen gab es heute zeitnah. Anja Dobrodinsky berichtete aus Berlin über das Sofortprogramm zur besseren Kundenkommunikation, das die Bahn jetzt gestartet hat.
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15: Gleich 17.30 Uhr. NATO-Länder bekennen sich zur Bündnistreue. Erste Details nach Gewalttat an Gymnasium in Oberbayern. IWF senkt Wachstumsprognose für Deutschland auf 0,7%. Das Wetter in der Nacht locker bewölkt oder klar, 17 bis 11 Grad. Mein Name ist Stefan Schiebelhut. Das Gipfeltreffen der NATO-Staaten in der Türkei ist versöhnlich zu Ende gegangen. Gestern hatte US-Präsident Trump noch scharfe Kritik an einigen NATO-Partnern geübt. Zum Abschluss haben sich aber alle Staaten zur Bündnistreue bekannt. Aus Ankara ARD-Korrespondent Thomas Spickhofen.
16: Von einem unverbrüchlichen Bekenntnis zu Artikel 5 der Beistandsverpflichtung sprechen alle 32 Mitglieder in ihrer gemeinsamen Schlusserklärung. Der Ukraine sichert die Allianz ihre unerschütterliche Unterstützung bei der Verteidigung ihrer Freiheit, Souveränität und territorialen Unversehrtheit zu. Bundeskanzler Friedrich Merz erklärte nach der Sitzung, man mache die NATO stärker und die Lastenverteilung fairer. Die, Zitat, Trittbrettfahrerei der Europäer sei vorbei. Trump sagte, es habe sich um ein großartiges Treffen gehandelt.
15: Die USA wollen der Ukraine erlauben, Patriot-Abwehrraketen zu bauen. Das hat US-Präsident Trump nach einem Treffen mit dem ukrainischen Präsidenten Zelensky auf dem NATO-Gipfel in Ankara angekündigt. Er werde der Ukraine die Lizenz zur Herstellung dieses Systems geben. Zelensky bemüht sich schon lange darum, um sich besser gegen Russland zur Wehr setzen zu können. Nach der Gewalttat an einem Gymnasium in Schongau hat sich Bayerns Innenminister Herrmann geäußert. Was dort heute Mittag genau passiert ist, kann die Polizei noch nicht sagen. Der mutmaßliche Täter, ein 16-jähriger Jugendlicher, sei festgenommen worden. Herrmann hat im BR-Fernsehen gesagt:
17: Wir sind froh, dass es, so wie es im Moment aussieht, keine Toten gegeben hat. Es sind auf jeden Fall 2 Schülerinnen des Gymnasiums durch Messerstiche des Täters erheblich verletzt. Und wir gehen von einem Täter aus, der hier mit Messer und auch einer Schusswaffe unterwegs war.
15: Die Folgen des Iran-Kriegs bremsen die Wirtschaft in Deutschland weiter aus. Der Internationale Währungsfonds hat deshalb seine Prognose vom April noch einmal leicht gesenkt. Er rechnet jetzt für das laufende Jahr mit einem Plus von 0,7%. Das sind 0,1 Prozentpunkte weniger als vorher. Für die Weltwirtschaft ist der IWF mit 3,0% Wachstum etwas optimistischer, macht aber auch hier leichte Abstriche. Vor 2 Monaten hatte der HR über Missstände und mutmaßliche Fälle von sexualisierter Gewalt in einem Waldorf-Kinderheim in Kassel berichtet. Jetzt gibt es neue Ermittlungen. HR-Reporterin Sonja Süß.
18: Aktuell ermittelt die Kasseler Staatsanwaltschaft in 4 Fällen im Zusammenhang mit dem Institut Lauterbach in Kassel. Im dortigen Kinderheim leben Kinder mit seelischen und geistigen Beeinträchtigungen.

0: Bei den 4 Ermittlungsverfahren gehe es um Vorwürfe der Misshandlung von Schutzbefohlenen, Körperverletzung und den sexuellen Missbrauch von Kindern.
1: Zum ersten Mal seit 2019 spielen die Frankfurt Skyliners dieses Jahr wieder mit um den Basketball-Europapokal. Heute sind in Barcelona die Gruppen für den Eurocup ausgelost worden. hr-Sportreporter Simon Schäfer.
2: Die Skyliners treffen in der Gruppe B auf Türk Telekom. Der Club aus Ankara dürfte der härteste Gegner der Hessen werden. Weiter geht es gegen Cluj-Napoca Poka aus Rumänien, Schaulei aus Litauen, CB Canarias von der Insel Teneriffa, gegen die London Lions aus England und gegen 2 Clubs aus Italien mit Reyer Venezia Mestre aus Venedig und Maxima Roma. Der Eurocup ist der zweithöchste Wettbewerb in Europa. Die ersten Spiele finden Ende September statt.
1: Das waren die Nachrichten. Das Wetter. Heute Abend ist es oft nur locker bewölkt, in der Nacht klart es dann verbreitet auf, es kühlt ab auf 17 Grad in manchen Städten im Rhein-Main-Gebiet bis örtlich 11 Grad in manchen Tälern Nord- und Osthessens. Morgen gibt es im Nordosten neben Sonne auch dichte Wolken, nach Südwesten hin ist es oft sonnig oder nur locker bewölkt, es bleibt trocken bei Höchstwerten von 22 Grad im Nordosten bis 31 Grad am Rhein. Die weiteren Aussichten: sonnig und sehr warm bis heiß. Am Freitag 27 bis 33, am Samstag bis 34 Grad. Und die Zeit 17.34 Uhr.
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1: Vorsicht auf der A60 Mainz Richtung Rüsselsheim. In Höhe Rüsselsheim-Mitte befindet sich eine ungesicherte Unfallstelle auf dem Beschleunigungsstreifen. A3 Richtung Frankfurt zwischen Limburg-Nord und Limburg-Süd. Fahrbahnsperrung nach einem Unfall mit einem Wohnmobil und einem PKW. Ein Rettungshubschrauber ist im Einsatz, dadurch 3 Kilometer Stau. Bitte eine Gasse für die Einsatzfahrzeuge freihalten. A3 Frankfurt Richtung Würzburg. Zwischen Offenbacher Kreuz und Hanau streckenweise stockender Verkehr nach einem Auffahrunfall auf dem rechten Fahrstreifen. A7 Fulda Richtung Würzburg, zwischen dem Fuldaer Dreieck und Bad Brückenau-Volkers 8 Kilometer Stau im Baustellenbereich. Und Frankfurt-Schwanheim in der Geisenheimer Straße brennt es in einem Mehrfamilienhaus. Wegen des Feuerwehreinsatzes sind auch die umliegenden Straßen teilweise gesperrt. Bitte den Bereich möglichst weiträumig umfahren. Anwohner in Schwanheim werden gebeten, Fenster und Türen geschlossen zu halten.
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4: Einen schönen guten Tag, schön, dass Sie eingeschaltet haben. Und zum Beginn dieser halben Stunde beschäftigen wir uns mit dem Versuch einer Bankenübernahme, mit der viele alles andere als glücklich sind. Die UniCredit kommt einer Mehrheit bei der Commerzbank immer näher. Im Rahmen ihres Übernahmeangebotes wurden der italienischen Großbank jetzt insgesamt 17,6% der Commerzbank-Aktien angeboten. Und damit steigt ihr direkter Anteil an der Commerzbank auf gut 44%. Alexander Schmidt aus unserer Wirtschaftsredaktion mit weiteren Einzelheiten.
5: Vorausgesetzt, die Europäische Zentralbank und die Finanzaufsicht BaFin stimmen zu, gehören der UniCredit bald gut 44% der Anteile der Commerzbank. Nach eigener Aussage hat sie noch eine Kaufoption über weitere rund 3% und käme damit dann auf 47% der Anteile. Was sagt Commerzbank-Chefin Bettina Orlop über den wachsenden Einfluss ihres italienischen Großaktionärs?
6: Wir sind davon überzeugt, dass nur in einem konstruktiven Miteinander von UniCredit und Commerzbank wirklich eine sinnvolle Lösung entstehen kann.
5: Gespräche zwischen ihr und UniCredit-Chef Andrea Orschel soll es bereits gegeben haben, allerdings ohne Ergebnis. Knapp die Hälfte der Anteile in italienischer Hand, was heißt das jetzt konkret? Florian Heider, Direktor des Frankfurter Leibniz-Instituts für Finanzforschung.
7: Die UniCredit hat keine Möglichkeit, dem Vorstand jetzt irgendwas vorzuschreiben oder ihn gar zu entlassen. Und deswegen wird es wahrscheinlich irgendwo dann schon drauf ankommen, wie man sich als Partner mit einem, weil die Commerzbank hat jetzt einen großen Partner an Bord, wie man mit diesem Partner umgeht. Ignorieren wird man ihn nicht können.
5: Bislang wehrt sich die Commerzbank gegen eine Übernahme. Zumal auch der Bund als 12% Eigentümer der Commerzbank noch ein wichtiges Wort mitzureden hat und bislang seinen Anteil nicht verkaufen möchte. Die Strategien der beiden Kontrahenten unterscheiden sich grundlegend, sagt Vorstandschefin Orlop.
6: Ich glaube, der große Unterschied ist, dass wir eben an eine Wachstumsstrategie mit gleichzeitiger Transformation glauben, während die Strategie der UniCredit eher eine, sag ich mal, Schrumpfungsstrategie ist.
5: Und genau hier kommen die Arbeitnehmer ins Spiel. Kevin Voss von der Gewerkschaft Verdi erwartet dramatische Einschnitte bei der Commerzbank und der Unicredit-Tochter Hypo Vereinsbank im Fall einer Übernahme.
8: Wir gehen definitiv von einem Personalabbau jenseits der 10.000 Arbeitsplätze aus, die abgebaut werden würden. Und wir sehen natürlich insbesondere die Zentralen beider Institute, also Commerzbank in Frankfurt als auch der Hypo Vereinsbank in München. Und natürlich auch wahnsinnige Einschnitte im Filialnetz.
5: Die Arbeitnehmer stellen die Hälfte der Aufsichtsräte der Commerzbank. Einer von ihnen ist der Gesamtbetriebsratsvorsitzende Sascha Übel, der die Übernahme seit Wochen klar ablehnt.
9: Ab dem Moment, wo wir das Gefühl haben, dass die UniCredit die Kontrolle über die Commerzbank übernommen hat, stellen wir jegliche konstruktive Zusammenarbeit ein.
5: Damit wäre der Vertrag mit dem Management hinfällig, der besagt, dass die Arbeitnehmer einem Abbau von weiteren 3.000 Vollzeitstellen im Zuge eines Sparprogramms zustimmen. Viel Unsicherheit also für die Mitarbeiter, aber auch für die Kunden, vor allem die Mittelständler, die die Commerzbank seit langem als Finanzpartner schätzen. So wie Adam Hall, ein Anbieter von Konzert- und Eventtechnik aus dem hessischen Neuansbach. Der Geschäftsführer Alexander Pietschmann kennt seine Ansprechpartner seit Jahren und sagt:
10: Kreditverfügbarkeit und dann auch Geschwindigkeit in den Entscheidungen. Das ist das, was wir befürchten, dass das nicht unbedingt besser wird, wenn Entscheidungen in Mailand getroffen werden.
5: Eine Monate- oder gar jahrelange Übernahmeschlacht wäre für ihn und die zehntausenden Unternehmenskunden der Commerzbank gerade die schlechteste Option. Allerdings sehen Beobachter genau diese lange Hängepartie auf Mitarbeiter und Kunden zukommen.
4: UniCredit kommt einer Mehrheit bei der Commerzbank immer näher und damit einer Übernahme. Alexander Schmidt berichtete aus der hr-info-Wirtschaftsredaktion. Gipfeltreffen der westlichen Welt, die bergen ja in diesen Zeiten immer so ein gewisses Risiko des Scheiterns. Und das Risiko hat durchaus auch einen Namen, Donald Trump nämlich. Und einige, die hatten ja gestern schon den Eindruck, dass der nicht in allerbester Laune zum NATO-Gipfel in Ankara gekommen ist. Freundliche Worte gab es zunächst für Gastgeber Erdogan, der ja selbst massiv in der Kritik steht wegen der Gipfelvorbereitungen und der vielen Verhaftungen, mit denen diese Vorbereitungen einhergegangen waren. Ja, und dann hat Trump auch die Agenda des Gipfels qua Handlung noch mal ein bisschen verschoben, zwar durch die Angriffe im Iran. Die US-Streitkräfte haben ja in der vergangenen Nacht noch mal massive Angriffe auf Ziele im Iran geflogen. Anne Schneider, unsere USA-Korrespondentin, ist zurzeit in Ankara bei diesem Gipfel, der gerade zu Ende geht. Und ich habe sie heute Nachmittag gefragt, hat der Iran damit die Ukraine thematisch in den Hintergrund gedrängt bei diesem Gipfeltreffen?
11: Nein, tatsächlich nicht so richtig. Also das waren dann nachher zwei parallele Themen und Trump war auch wieder typisch Trump. Also er hat heute Vormittag nochmal richtig seinem Ärger über die NATO Luft gemacht, eben weil dieser Iran-Krieg wieder aufgeflammt ist. Und das kennen wir auch von Trump. Wenn er so ein bisschen in die Ecke gedrängt ist, dann teilt er erstmal ordentlich aus. Danach tagte der NATO-Rat und da hörte man jetzt von mehreren Quellen, Trump hat sich dann auch wieder bei Erdogan bedankt und bei Rutte natürlich für den Druck, die Modernisierung voranzutreiben. Aber dann ging es auch los. Er hat wohl Deutschland, Polen und die baltischen Staaten gelobt und hat gesagt, das seien Länder mit starken Führungspersonen. Er hat kein Wort zu Spanien verloren, kein Wort zu Grönland. Und er hat dann auch gesagt, er sei weiter bereit, Waffen an NATO-Mitgliedsländer zu verkaufen. Ob die sie dann an die Ukraine weitergeben würden, that's your decision. Also das könnten die dann entscheiden. Also es war dann plötzlich wieder ein ganz anderer Trump.
4: Die Ukraine braucht ja dringend Luftabwehrsysteme bzw. neue Raketen für die vorhandenen Luftabwehrsysteme. Patriot etwa. Hat sich da was getan?
11: Oh ja, und zwar hat Trump gesagt, es gab dann eben noch mal ein bilaterales Treffen zwischen Trump und Zelensky, was wirklich jetzt, ich sag mal, vor 20 Minuten vorbeigegangen ist. Und da hat Trump gesagt, Europa könnte künftig möglicherweise Patriot-Systeme in Lizenz selbst herstellen. Und das ist ja wichtig, weil Zelensky gestern noch gesagt hat, also wir können ganz viel selber, unsere Drohnentechnologie ist wirklich fortgeschritten. Aber was wir eben nicht können, ist diese Luftabwehr. Da brauchen wir eure Hilfe. Und bislang war man ja immer auf die amerikanische Lieferung angewiesen. Das heißt aber im Umkehrschluss auch, dass mehr Verantwortung auf Europa übertragen wird.
4: Konnte man denn jetzt einen Eindruck gewinnen, ob die USA den Krieg gegen den Iran jetzt wieder mit der ganzen Härte aufnehmen und die Gespräche mit dem Regime in Teheran damit beendet sind?
11: Ja, also das weiß man nicht so richtig, weil natürlich Trump zu diesen Gesprächen nicht so richtig viele Alternativen hat. Also er droht zwar seit Monaten, er würde den Iran in Grund und Boden zerstören. Fakt ist aber, um diesen Krieg wirklich irgendwie zu beenden, müsste man da mit Bodentruppen rein. Das ist sowas von unpopulär in den USA. Das wird nicht stattfinden. Also das kann ich mir nicht vorstellen. Trump sagte jetzt, also er glaubt nicht mehr, dass es da einen richtigen Frieden gibt. Das Ceasefire, also Waffenstillstand, sei jetzt erstmal um. Aber Kushner und Witkoff würden weiter verhandeln. Er würde sich davon aber nichts versprechen.

0: sprechen.
1: Welche Rolle hat NATO-Generalsekretär Rutte gespielt? War das ein Brückenbauer oder war das einer, der permanent damit beschäftigt war, Trump bei Laune zu halten?
0: Sowohl als auch. Also Rutte ist wirklich ein Phänomen. Ich habe ihn ja jetzt 2 Tage wieder beobachtet und er ist also irgendwo auch ein Menschenfänger. Er schafft es wirklich, jedem zu vermitteln, mit dem er redet, dass er der wichtigste Mensch auf der Welt ist, hat man so den Eindruck. Und er hat es tatsächlich auch geschafft, Trump einzusammeln. Er hat natürlich Trump auch immer wieder gelobt dafür, dass er so Druck gemacht hat auf die anderen NATO-Staaten, dass die Ausgaben jetzt so stark erhöht worden sind. Also er hat ihn auch ständig gelobt, immer wieder, was Trump natürlich auch gerne hört. Wobei aus der Sichtweise von Rutte hat Rutte ja auch recht. Also ich meine, Trump hat da ja wirklich Druck gemacht, dass die Europäer und auch Kanada die NATO-Ausgaben erhöhen. Von daher, da war beides so ein bisschen drin. Also ein bisschen geschmeichelt, aber auch wirklich echte Anerkennung. Und Rutte kann mit vielen Menschen sehr gut und ich hatte den Eindruck auch mit Trump.
1: Und es gibt eine Abschlusserklärung?
0: Ja, es gibt tatsächlich eine Abschlusserklärung. Tatsächlich wurde nochmal sich zu diesem Artikel 5 bekannt, nämlich dass der Angriff auf einen Verbündeten als Angriff auf alle gilt. Russland wurde als langfristige Bedrohung für die euroatlantische Sicherheit gesehen. Dann dieses 5% für Verteidigung festgeschrieben nochmal. Und es wurden der Ukraine 70 Milliarden Militärhilfe zugesagt. Und außerdem wurde klar gemacht, dass der Iran niemals Atomwaffen haben darf. Und dann eben auch nochmal der Dank an Trump für seinen Druck von Rutte bei dieser Schlusserklärung. Also von daher, das fing jetzt heute Morgen wirklich mit einem großen Missklang an. Aber es ist eigentlich friedlich zu Ende gegangen.
1: Friedlich zu Ende gegangen, dieses NATO-Gipfeltreffen in Ankara. Von dort berichtete unsere USA-Korrespondentin Anne Schneider, die zu diesem Gipfel in die türkische Hauptstadt gereist ist, um auch dort zu beobachten, was der amerikanische Präsident dort sagt, wie er dort auftritt.
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1: Gleich 17.45 Uhr, 17:45. An allen deutschen Grenzen gibt es weiterhin Kontrollen. Aber sind diese Grenzkontrollen denn sinnvoll? Könnten die Bundespolizisten nicht sinnvoller woanders eingesetzt werden? Und wie steht es eigentlich um die EU-Regeln, die Grenzkontrollen ja eigentlich nur in Ausnahmefällen vorsehen? Der Polizeibeauftragte des Bundes, der hat heute seinen aktuellen Bericht vorgelegt und er fordert eine Debatte. Genau darüber berichtet aus unserem Hauptstadtstudio in Berlin Philipp Eckstein.
3: Grenzkontrollen. Eigentlich sollten die im europäischen Schengen-Raum nur in Ausnahmefällen stattfinden, so die Regeln. Faktisch sind sie aber schon länger wieder Alltag, auch in Deutschland. An der Grenze zu Österreich wird seit 2015 kontrolliert, an den Grenzen zu Polen, Tschechien und der Schweiz seit 2023. Und seit September 2024 gibt es an allen deutschen Grenzen wieder Kontrollen. Im Mai 2025 verschärfte die neue Bundesregierung dann noch einmal den Kurs. Bundesinnenminister Alexander Dobrindt von der CSU ordnete mehr Kontrollen an und mit Ausnahmen auch die Zurückweisung von Asylsuchenden.
4: Die Grenzkontrollen sind hochwirksam,
3: sagt Dobrindt jetzt im Gespräch mit dem ARD-Hauptstadtstudio. Er reagiert damit auf die Kritik von Uli Grötsch. Der ehemalige SPD-Abgeordnete ist Polizeibeauftragter des Bundes.
5: Das mit den Überstunden ist ein Thema. Mir geht es aber vor allem um die Einsatzbelastung, also um den Umstand, dass du nicht mehr aus den Stiefeln kommst, sondern dass du von dem Nachteinsatz am 1. Mai direkt an die Kontrollstelle fährst, von dort aus zum nächsten Fußballspiel und dann aber wieder schnell zurück an die Kontrollstelle.
3: Das sei auf Dauer vor allem für die Bereitschaftspolizei nicht leistbar, so Grötsch. Er verweist darauf, dass bis zu 14.000 Beamtinnen und Beamte bei den Grenzkontrollen im Einsatz seien. Und das, obwohl die Zahl der Asylsuchenden in den vergangenen Jahren deutlich zurückgegangen ist.
5: Ich glaube schon, dass die Entwicklung der Zahlen wenigstens mal Anlass dazu geben muss, dass man sich darüber mal Gedanken macht.
3: Der Polizeibeauftragte Grötsch sagt allerdings auch,
5: ich bin nicht zwingend der Meinung, dass man die Grenzkontrollen komplett einstellen sollte.
3: Es gäbe auch andere Möglichkeiten, mit weniger Personal die Grenzen zu kontrollieren, sagt Grötsch. Bundesinnenminister Dobrindt hält davon wenig. Die Kontrollen seien wirksam, bekräftigt er.
4: Nicht nur an der Zahl der Zurückweisungen ist das deutlich erkennbar, auch an der Zahl der Haftbefehle, die vollstreckt werden konnten, die bisher nicht vollstreckt waren, an der Zahl der festgenommenen Schleuser. Also von daher, der Beweis ist erbracht, wir haben effektive Grenzkontrollen.
3: Aktuell sind die Kontrollen noch bis Mitte September bei der EU angemeldet. Ob sie erneut verlängert werden, wollte Dobrindt auf Nachfrage nicht konkret beantworten. Er sagt aber,
4: die Grenzkontrollen laufen weiter und wir müssen auch davon ausgehen, dass wir sie noch eine Zeit lang brauchen.
3: Allerdings wächst der Druck.

0: Besonders zu schaffen macht das natürlich alten Menschen, kranken Menschen, nicht zuletzt auch in Pflegeheimen und Krankenhäusern. Und da solche Temperaturen in Zukunft wohl immer wieder auf uns zukommen werden, stellt sich die drängende Frage, wie können diese Menschen, besonders empfindliche Menschen, geschützt werden? Reichen da die Hinweise wie ausreichend trinken, im Schatten bleiben oder müssten da nicht ganz andere Maßnahmen greifen, wie zum Beispiel auch bauliche Veränderungen, Einbau von Klimaanlagen? Darüber habe ich vor der Sendung mit Julia Hellmann gesprochen. Sie ist die Leiterin der Arbeitsgemeinschaft Umweltgesundheit und Klimawandel am Ludwig-Maximilians-Universitätsklinikum in München. Und ich habe sie zunächst gefragt, wurde das Thema Hitzeschutz in der Vergangenheit gerade im Hinblick auf ältere und kranke Menschen schlicht vernachlässigt?
1: Ja, das muss man wohl sagen. Also ich denke, wenn wir uns die Hitzewelle anschauen, die wir in den letzten Wochen hatten und die Auswirkungen, die wir beobachten konnten, dann muss man wohl sagen, dass wir das vernachlässigt haben und dass wir da einen ziemlichen Nachholbedarf jetzt auch haben in den unterschiedlichen Einrichtungen und Organisationen.
0: Was wäre denn aus Ihrer Sicht wirklich sinnvoll, finanzierbar und auch kurzfristig umsetzbar, um Menschen in Heimen und Krankenhäusern vor starker Hitze zu schützen?
1: Ja, das ist gar nicht so einfach, ehrlich gesagt, so kurzfristig Akutmaßnahmen umzusetzen, die dann eben auch einen großen Effekt haben. Aber natürlich, ich meine, wir müssen schauen, dass wir die Patienten, die besonders verletzlich sind, die eine chronische Erkrankung haben, die Medikamente einnehmen, die zum Beispiel auch Schwierigkeiten haben, sich selbst zu versorgen oder das Trinken vergessen, dass wir die besonders auf dem Schirm haben und hier eine hohe Unterstützung auch geben. Aber natürlich müssen wir auch gucken, dass wir das Gebäude irgendwie kühl halten. Und da ist schon das Problem, was Sie ansprechen. Das soll kurzfristig funktionieren. Und das ist natürlich gar nicht so einfach. Also logisch, wir wissen alle, wir müssen irgendwie nachts lüften, um die einigermaßen kühle Luft reinzulassen, tagsüber verschatten, sofern das eben die Bewohnerinnen und Bewohner auch zulassen. Aber die Räume wirklich langfristig kühl zu halten, das ist eben gar nicht so einfach ohne technische Maßnahmen.
0: Das heißt, hier braucht man Klimaanlagen. Wären Klimaanlagen die Lösung? Und wer müsste die letztlich auch finanzieren? Denn gerade im Bereich der Krankenhäuser soll ja gespart werden.
1: Naja, also die Klimaanlage ist mit Sicherheit nicht die Allheillösung. Das können wir so mit Sicherheit nicht sagen, zumal wir eben gucken müssen, dass wir auf alle Fälle Kühlsysteme einbauen, die auf gar keinen Fall gegen den Klimaschutz arbeiten. Also das können wir uns ja nicht mehr erlauben. Aber natürlich müssen wir uns überlegen, wie können wir zum Beispiel einzelne Patientenzimmer, wo Patienten liegen oder Bewohner liegen, die besonders gefährdet sind, wie können wir die eventuell kühlen? Wie können wir auch kühle Räume für die Mitarbeitenden zur Verfügung stellen? Und natürlich auch die Frage, muss eine Einrichtung komplett eben gekühlt werden? Und Ihre Frage, wer soll das bezahlen? Im Grunde genommen müssten das eigentlich die Träger bezahlen, die aber natürlich da in der Regel keine ausreichenden Mittel haben. Insofern wird es wahrscheinlich auf die Bewohnerinnen und Bewohner umgelegt. Und dann ist uns klar, das sind dann Kosten, die kaum mehr geleistet werden können. Also gar nicht so einfach zu beantworten. Aber ich vermute mal, dass wir, wenn wir weiterhin solche Sommer haben werden, und das werden wir, dass wir da nicht drum rumkommen, uns Kühlmöglichkeiten, Kühllösungen auch für solche sensiblen Einrichtungen auch zu überlegen und ja intelligent einzusetzen.
0: Gäbe es denn neben den klassischen Klimaanlagen andere Möglichkeiten, Räume zu kühlen? Ich habe so ein bisschen, glaube ich, bei Ihnen rausgehört, dass Sie das nicht so für das Allheilmittel halten.
1: Nee, absolut nicht, weil es nicht für den Klimaschutz ist, weil wir natürlich eine Lärmbelastung haben, weil wir nochmal die Außenluft mehr aufheizen. Also insofern diese klassische, würde ich mal sagen, nicht mehr moderne Klimaanlage, die können wir uns tatsächlich nicht mehr leisten. Aber klar, es gibt natürlich moderne Kühlsysteme, die man einbauen kann. Jetzt bin ich keine Haustechnikerin und kann Ihnen da jetzt nicht irgendwelche technischen Lösungen vorschlagen. Aber dass es die gibt, das ist so. Und natürlich können wir zusätzlich noch Maßnahmen wie eben eine Außenverschattung, eine Fassadenbegrünung, den Wärmeeintrag beispielsweise über Glasflächen einfach reduzieren. Da muss man von Einrichtung zu Einrichtung gucken, was ist machbar in der Einrichtung. Das ist sehr individuell und das machen wir zum Beispiel mit unseren Hitzeschutzkonzepten. Gehen wir wirklich in die Einrichtungen rein und laufen durch das Gebäude und gucken, okay, wo können wir wirklich diese sogenannten Hitze-Hotspots reduzieren und wo können wir Maßnahmen integrieren, um die Gebäude kühler zu halten.
0: Sie haben es vorhin auch schon angedeutet, es geht nicht nur um die Menschen, die dort gepflegt, betreut werden müssen. Es geht auch um die Mitarbeiter und Mitarbeiterinnen. Hat man das ein bisschen aus dem Blick verloren, dass die ja der Hitze genauso ausgesetzt sind und da teilweise Schwerstarbeit leisten müssen?
1: Ja, absolut. Ich meine, das muss man sich vorstellen. Die müssen natürlich eben, wie Sie sagen, Schwerstarbeit leisten und müssen einfach auch mehr leisten, weil die Bewohnerinnen und Bewohner auch mehr Unterstützung brauchen während der Hitze. Und das eben unter einer enormen Belastung.

0: Der Arbeitsalltag ist durchgetaktet, die Tätigkeit ist körperlich anstrengend, dann ist eben auch noch eine Arbeitskleidung zu tragen. Also das sind schon enorme Belastungen bei den Pflegekräften. Insofern sehen wir eben auch in den Studien, dass insbesondere auch Mitarbeitende aus den Berufen Pflege, Gesundheit besonders von der Hitze belastet sind und sich auch sehr als hitzebelastet einstufen.
1: Gibt es da schon Lösungsansätze, etwa in der Arbeitsorganisation beispielsweise?
0: Ja, da gibt es auf alle Fälle Lösungsansätze. Also es gibt zum Beispiel betriebliche Hitzeschutzpläne, die das Bundesarbeitsministerium aufgelegt hat. Die sind herunterladbar, die kann man sich als Organisation, als Einrichtung auch vornehmen. Es gibt eben auch diese Hitzeschutzkonzepte, die wir angehen, wo wir nicht nur die Bewohner im Blick haben, sondern eben auch die Mitarbeitenden. Und natürlich, es gibt aus dem Bereich des Arbeitsschutzes auch Möglichkeiten, hier die Mitarbeiter besser zu schützen. Das sind auf der einen Seite organisatorische Möglichkeiten, aber natürlich auch Schulungen, persönliche Möglichkeiten. Also immer so dieses Wechselspiel zwischen Verhaltens- und Verhältnisprävention.
1: Wie kann man sowohl die Menschen, die untergebracht sind in Pflegeheimen etwa oder auch als Patienten in einem Krankenhaus sind, wie auch die Mitarbeitenden dort vor großer Hitze schützen? Gesprochen habe ich darüber mit Julia Hellmann vom Ludwig-Maximilian-Universitätsklinikum in München. Sie leitet dort die Arbeitsgemeinschaft Umweltgesundheit und Klimawandel.
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1: Über Jahre und Jahrzehnte hinweg hatte Viktor Orbán Ungarn die Institutionen dort in seinem Sinne umgebaut und mit seinen Leuten besetzt. M1, das ist der öffentlich-rechtliche Nachrichtensender in Ungarn, der bis zur Wahlniederlage von Viktor Orbán und seiner Fidesz-Partei als besonders regierungsfreundlich aufgefallen war, eine Art Sprachrohr. Viele sahen darin eine staatlich finanzierte Orbán-Propagandamaschine. Jetzt wurde dieses Programm mal für 4 Stunden ausgesetzt. Stattdessen lief ein Hinweis mit einer Bitte um Entschuldigung. Peter Mogya, der Regierungschef und Orbán-Nachfolger, spricht von einem historischen Tag.
3: Im ungarischen Radiosender Kossuth, Teil des öffentlich-rechtlichen Rundfunks im Land, war am frühen Dienstagabend Musik zu hören. Hin und wieder wurden Lieder anmoderiert. Wortbeiträge gab es nicht. Aber immerhin, dort lief Programm. Bei M1, dem öffentlich-rechtlichen TV-Sender, klang es ab 16 Uhr so. Stille. Auf M1 lief kein Programm. Der Bildschirm war schwarz und in weißen Buchstaben stand dort geschrieben, genau wie auch online, Zitat:
4: Die öffentlich-rechtlichen Medien dürfen nicht lügen. Wir entschuldigen uns dafür, dass wir dies über viele Jahre hinweg dennoch getan haben. Die öffentlich-rechtlichen Medien werden jetzt umgestaltet, damit sie künftig unabhängig und glaubwürdig sind. Die Nachrichtenübertragung ist vorübergehend unterbrochen. Bitte bleiben Sie bei uns.
3: M1 ist der Sender, der bis zur Wahlniederlage von Viktor Orbán und seiner Fidesz-Partei als besonders regierungsfreundlich aufgefallen war. Eine Art Sprachrohr. Andere Menschen in Ungarn haben ihn weniger diplomatisch als Propagandaschleuder bezeichnet. Ministerpräsident Peter Modja und andere Politiker seiner Tisza-Partei hatten im Wahlkampf wiederholt erklärt, dass sie diesen Inhalten und der großzügigen Finanzierung von M1 ein Ende setzen werden. M1 ist der Nachrichtensender der öffentlich-rechtlichen Medien in Ungarn. Es gibt Kanäle, die während der M1-Unterbrechung ganz gewöhnlich weiterliefen, zum Beispiel das Kinderprogramm. Die Nachrichtenberichterstattung von M1 hingegen war ausgesetzt. Auch Premierminister Peter Modja äußerte sich dazu. In einem Beitrag auf Facebook schrieb er:
4: Dies ist ein historischer Tag. Heute endet die Ausstrahlung von Propaganda auf den Plattformen der öffentlich-rechtlichen Medien. Sie haben nachts gelogen, sie haben tagsüber gelogen, sie haben über jeden verfügbaren Kanal gelogen. Das ist nun vorbei.
3: Peter Modja hatte zudem betont, dass er gemeinsam mit Fachorganisationen dafür sorgen werde, dass eine unabhängige, unparteiische und objektive Berichterstattung kommt. Nach rund 4 Stunden Zwangspause lief das Programm auf M1 mit einem Film wieder an. Mit Unterhaltung, Serien und Filmen war gerechnet worden. Aber sicher ist, Nachrichtensendungen auf M1 bleiben weiterhin ausgesetzt.
1: David Freches berichtete über eine Entschuldigung des Rundfunks in Ungarn dafür, dass man sich zur Propagandamaschine Viktor Orbáns hatte machen lassen.
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1: 18 Uhr. NATO-Länder sagen sich gegenseitige Unterstützung zu. US-Präsident Trump droht dem Iran mit neuen Angriffen. Lebenslange Haft für Palliativarzt wegen 15-fachen Mordes. Das Wetter in der Nacht locker bewölkt oder klar, 17 bis 11 Grad. Mein Name ist Stefan Schiebelhut. Das Gipfeltreffen der NATO-Staaten in der Türkei ist versöhnlich zu Ende gegangen. Gestern hatten US-Präsident Trump noch scharfe Kritik an einigen NATO-Partnern geübt. Zum Abschluss haben sich aber alle Staaten zur Bündnistreue bekannt. Aus Ankara ARD-Korrespondent Thomas Spickhofen.
2: Von einem unverbrüchlichen Bekenntnis zu Artikel 5 der Beistandsverpflichtung sprechen alle 32 Mitglieder in ihrer gemeinsamen Schlusserklärung. Der Ukraine sichert die Allianz ihre unerschütterliche Unterstützung bei der Verteidigung ihrer Freiheit, Souveränität und territorialen Unversehrtheit zu. Bundeskanzler Friedrich Merz erklärte nach der Sitzung, man mache die NATO stärker und die Lastenverteilung fairer. Die, Zitat, Trittbrettfahrerei der Europäer sei vorbei. Trump sagte, es habe sich um ein großartiges Treffen gehandelt.
1: US-Präsident Trump droht mit weiteren Angriffen auf den Iran. Am Rande des NATO-Gipfels begründete er das mit iranischen Attacken auf Handelsschiffe in der Straße von Hormus. Möglicherweise werde man die iranischen Kraftwerke und Meerwasserentsalzungsanlagen auf der Insel Khalq zerstören. Vorher hatte Trump erklärt, die Waffenruhe mit dem Iran sei seiner Meinung nach vorbei. Die Aktienmärkte sind nach Trumps Aussagen unter Druck geraten. An der Frankfurter Börse fiel der deutsche Leitindex DAX unter die Marke von 25.000 Punkten. Aus dem Handel ging er bei 24.897 Punkten mit einem Minus von 2,2%. Die Ölpreise dagegen sind wieder gestiegen. Nach einem Vorfall an einer Schule im oberbayerischen Schongau sind noch viele Fragen offen, auch über das Motiv. Laut Polizei wurden zwei Mädchen verletzt, mutmaßlich mit einem Messer. Festgenommen wurde ein 16-Jähriger. Bayerns Innenminister Herrmann sagte, es gebe Hinweise, dass er ein ehemaliger Schüler und schon einmal in psychiatrischer Behandlung gewesen sei. Außerdem sei er möglicherweise schon vorher durch Drohungen aufgefallen. Das müsse aber alles noch geprüft werden. Das Landgericht Berlin hat einen Palliativarzt aus Frankfurt zu einer lebenslangen Freiheitsstrafe verurteilt, wegen 15-fachen Mordes. Außerdem stellte das Gericht die besondere Schwere der Schuld fest und ordnete Sicherungsverwahrung an. HR-Reporter Heiko Schneider.
3: Das Gericht ist sich sicher, der 41-Jährige hat zwischen September 2021 und Juli 2024 15 schwer kranke Menschen getötet. Das jüngste Opfer war 25 Jahre alt, das älteste 94. Der Mediziner war in dieser Zeit als Palliativarzt in Berlin tätig und tötete seine Opfer bei Hausbesuchen mit verschiedenen Medikamenten. Der Arzt sagte, er habe den Menschen Leid ersparen wollen. Der Mann stammt

0: aus Frankfurt und hatte an der Goethe-Universität studiert.
1: Der niederländische Radprofi Olaf Köy hat die 5. Etappe der Tour de France gewonnen. Er setzte sich im Massensprint nach 158 Kilometern in Po vor dem deutschen Max Kanter durch. Das gelbe Trikot des Gesamtführenden verteidigte der Norweger Torstein Train. Das waren die Nachrichten. Das Wetter. Heute Abend ist es oft nur locker bewölkt, in der Nacht klart es verbreitet auf. Es kühlt ab auf 17 Grad in manchen Städten im Rhein-Main-Gebiet bis örtlich 11 Grad in den Tälern Nord- und Osthessens. Morgen gibt es im Nordosten neben Sonne auch dichte Wolken. Nach Südwesten hin ist es oft sonnig oder nur locker bewölkt. Es bleibt trocken bei Höchstwerten von 22 Grad im Nordosten bis 31 Grad am Rhein. Und die weiteren Aussichten: sonnig und sehr warm bis heiß, am Freitag 27 bis 33 30, Sonntag bis 34 Grad. Die Zeit 18.04 Uhr.
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1: Die A3 Köln Richtung Frankfurt ist zwischen Limburg Süd und Bad Camberg nach einem Unfall mit einem Wohnmobil und einem PKW gesperrt. Ein Rettungshubschrauber ist im Einsatz, dadurch 5 Kilometer Stau ab Dietz. Bitte den Bereich möglichst weiträumig umfahren. A3 Frankfurt Richtung Würzburg, zwischen Obertshausen und Hanau 3 Kilometer stockender Verkehr. A7 Fulda Richtung Würzburg, zwischen dem Fuldaer Dreieck und Bad Brückenau-Volkers 8 Kilometer Stau im Baustellenbereich. Und noch der Hinweis für Frankfurt-Spanheim. In der Geisenheimer Straße brennt es im Dachstuhl eines Mehrfamilienhauses. Wegen des Feuerwehreinsatzes sind auch die umliegenden Straßen teilweise gesperrt. Bitte den Bereich möglichst weiträumig umfahren und Anwohner in Schwanheim werden gebeten, Fenster und Türen geschlossen zu halten.
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3: Guten Abend. US-Präsident Donald Trump, der hat heute heftige Ankündigungen gemacht. Er wolle etwa allen Handel mit Spanien beenden. Auf einer Pressekonferenz beim NATO-Gipfel in Ankara sagte er unter anderem, er wolle mit ihnen keinen Handel mehr treiben, denn Spanien, das sei ein furchtbarer Partner in der NATO. Trumps Vorhaben allerdings dürfte nicht allzu leicht umzusetzen sein, da Spanien ja Mitglied der Europäischen Union und des europäischen Binnenmarktes ist. In Handelsfragen haben die Mitgliedsländer ihre Kompetenzen ja weitgehend an die Kommission in Brüssel abgegeben, die für die Einzelstaaten spricht und verhandelt. Aber heute eben diese Misstöne beim NATO-Gipfel in Ankara. Und zum Abschluss dieses zwei Tage dauernden Gipfels gab es immerhin eine Abschlusserklärung und Abschlusspressekonferenzen auch der verschiedenen Staats- und Regierungschefs, unter anderem auch des spanischen Ministerpräsidenten Pedro Sanchez. Ich habe anschließend unseren Korrespondenten in Spanien, Hans-Günther Kellner, gefragt, hat er sich denn geäußert zu diesen Drohungen Trumps und ob er mit ihm gesprochen hat?
4: Ja, also er ist tatsächlich gefragt worden oder natürlich gefragt worden von den spanischen Journalisten, ob er denn mit Trump gesprochen hat. Und er hat dann gesagt, wir haben tatsächlich miteinander gesprochen. Es war sehr angenehm und es war ein sehr entspanntes Gespräch. Und wir haben mit uns über Fußball unterhalten. Trump habe Sanchez gratuliert, dass Spanien jetzt im Viertelfinale ist. Ja, so sei das Gespräch abgelaufen und man habe überhaupt nicht über Handelsbeziehungen gesprochen.
3: In Sachen Außenhandel ist die EU ja zuständig. Da haben die Einzelstaaten ihre Kompetenzen übertragen. Wie könnte Trump seine Drohung denn überhaupt umsetzen? Ist das vorstellbar?
4: Nein, die EU ist ein Handelsblock. Das hat Sanchez dann natürlich auch gesagt. Die EU ist ein Handelsblock. So etwas ist nicht möglich. Und das ist ja auch nicht zum ersten Mal, dass Trump so eine Drohung ausstößt, als Spanien den USA die militärischen Stützpunkte der USA in Spanien verweigert hat für den Irakkrieg. Da hat Trump schon einmal so etwas gesagt. Und auch da ist dann aus der EU sehr schnell signalisiert worden, dass solche bilateralen Blockaden nicht möglich sind. Und ja, es ist dann auch nicht dazu gekommen. Insofern rechnet man hier nicht wirklich damit, dass das passiert.
3: Was für ein Volumen hat denn der Handel zwischen Spanien und den USA? Wer schickt da Güter hin und her? Wie viele? Aus welchen Sektoren?
4: Ja, die Spanier verweisen dabei auch darauf, dass Spanien ein Handelsbilanzdefizit hat mit den USA. Also die USA deutlich mehr Waren an Spanien verkaufen als umgekehrt. Die Spanier verkaufen etwa Waren für 17 Milliarden Euro. Das war im vergangenen Jahr. Lebensmittel, Wein, Schinken, Olivenöl und so weiter. Und die USA USA verkaufen Waren an Spanien im Wert von 30 Milliarden Euro. Das ist dann vor allen Dingen Textilien, die Harley-Davidson-Motorräder, Whisky. Das heißt also, die USA verdienen an Spanien im Jahr etwa 13 Milliarden Euro. Das ist auch ein Grund, weshalb die Spanier die Drohung nicht sehr ernst nehmen.
3: Schauen wir nochmal auf die spanische Rolle innerhalb der NATO. Spanien ist ja nun mal geografisch ein recht geschützter Raum. Könnte das die Spanier verleiten, die Landesverteidigung und damit auch die Bündnisverteidigung nicht ganz so ernst zu nehmen wie andere NATO-Partner?
4: Nein, die Truppenpräsenz Spaniens, darauf verweisen die Spanier immer wieder. Wenn man sie danach fragt, Spanien will ja dieses 5%-Ziel nicht erfüllen. Die sagen, wir können unseren Verpflichtungen mit 2% nachkommen. Und dann verweisen sie eben auf ihre Entsendung von spanischen Soldaten in NATO-Missionen. Und das sind gegenwärtig 3000 Soldaten. Darauf hat Pedro Sanchez eben auch nochmal hingewiesen. Spanien liege damit an dritter Stelle nach den USA und Frankreich mit den meisten Soldaten in NATO-Missionen. In Lettland, Litauen, Slowakei, Rumänien. Spanien möchte sich jetzt auch an der NATO-Mission in Finnland beteiligen. Das heißt, Spanien ist sehr, sehr aktiv in der Verteidigung des NATO-Raums, des NATO-Gebiets. Es ist aber durchaus richtig, dass Spanien geografisch recht geschützt wirkt. Deshalb sind diese Missionen nicht sehr populär in Spanien, muss man auch sagen.
3: Nicht populär ist bei vielen in Spanien auch der spanische Ministerpräsident Sanchez. Der steht innenpolitisch ziemlich unter Druck. Wenn der nun einen Konflikt hat mit dem amerikanischen Präsidenten Donald Trump, könnte ihm das möglicherweise in Spanien innenpolitisch helfen?
4: Ja, auf jeden Fall. Sanchez hat schon versucht, sich darzustellen als der Ministerpräsident, der als erstes Trump die Stirn bietet, der gesagt hat, der Krieg gegen den Iran ist illegal. Wir beteiligen uns daran nicht. Wir verweigern den USA auch die Nutzung ihrer Militärstützpunkte in Spanien. Da mussten dann auch Tankflugzeuge verlegt werden, unter anderem nach Deutschland. Das mobilisiert auf jeden Fall das linke Lager und Trump kommt da ein wenig Sanchez zu Hilfe, denn das linke Lager ein wenig hängt das demobilisiert in den Seilen nach recht vielen Korruptionsfällen der spanischen Regierung. Im nächsten Jahr wird gewählt. Insofern solche mobilisierenden Effekte kommen Sanchez auf jeden Fall zugute.
3: Hans-Günther Kellner war das, unser Spanien-Korrespondent, zum Konflikt, der sich da abgespielt hatte zwischen dem spanischen Ministerpräsidenten und Donald Trump, beziehungsweise die Attacken Donald Trumps auf den spanischen Ministerpräsidenten und die Rolle Spaniens innerhalb der NATO. Aber offenbar waren die Wogen dann ein bisschen niedriger zum Ende des Gipfels, denn der ist mittlerweile zu Ende gegangen in Ankara. Es ging um die Verteidigungsfähigkeit des Bündnisses, um Rüstungsproduktion, Rüstungszusammenarbeit und Ukraine-Hilfe. Und trotz viel Getöse um US-Präsident Trump haben die NATO-Partner ein Signal der Geschlossenheit gesendet und dass Verteidigungsausgaben erhöht werden, das ist aus Sicht unseres Korrespondenten Benjamin Weber folgerichtig.
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5: Das transatlantische Verteidigungsbündnis wollte aus Ankara ein Signal der Geschlossenheit senden. Und das ist gelungen. Aus der Abschlusserklärung stechen drei Punkte hervor. Erstens, die 32 Mitgliedstaaten der NATO bekräftigen hier in Ankara ihr, Zitat, unerschütterliches Bekenntnis zu Artikel 5, zur gegenseitigen Beistandspflicht. Ein Angriff auf einen ist ein Angriff auf alle, heißt es da. Zweitens, als Bedrohung für den Frieden der NATO-Staaten wird explizit Russland genannt. Das ist deutlich und dürfte dem Kreml nicht gefallen. Drittens, die Unterstützung der von Russland angegriffenen Ukraine wird fortgesetzt. Mit 140 Milliarden Euro in den nächsten 2 Jahren, zum großen Teil bezahlt von der Europäischen Union. All das unterzeichnet von allen 32 Staaten, also auch von den USA, die zuletzt so sehr der Wackelkandidat zu sein schienen. Ein bemerkenswertes Ergebnis. Der große Eklat in Ankara ist also ausgeblieben. Obwohl den Verlauf des zweiten Gipfeltags vor allem der US-Präsident geprägt hat. Mit abfälligen Äußerungen, die wie immer sofort weltweit die News dominierten. Das Waffenstillstandsabkommen mit dem Iran sei tot. Die iranische Führung sei für Trump Abschaum. Aus Verärgerung über den spanischen Regierungschef ordnete er vor laufenden Kameras einen sofortigen Handelsstopp mit Spanien an. Und dass Grönland zu Dänemark gehöre, das sei für die USA immer noch ein Problem. Dieser Gipfel schien plötzlich fast zum Scheitern verurteilt. In den Arbeitsgesprächen dann soll Donald Trump all das nicht mehr erwähnt haben. Die Strategie der europäischen Verbündeten scheint damit aufgegangen zu sein. Immer wieder haben sie hier betont, bereit zu sein, viel mehr Geld in die eigene Verteidigung zu investieren. Auf einer dem Gipfel vorgeschalteten Defense Industry Veranstaltung wurden milliardenschwere Rüstungsdeals in Zeremonien sogar richtiggehend inszeniert. Dieser Showfaktor war mutmaßlich an Trump gerichtet, sollte ihn beschwichtigen. Doch im Grunde hat er ja recht mit seiner Kritik. Viele NATO-Partner haben bisher zu wenig in die Verteidigung investiert. Das jetzt zu ändern, ist folgerichtig, denn die Bedrohung aus Russland ist real. In diesem Sinne ist das Ergebnis aus Ankara positiv. Auch wenn ein grundlegender Zweifel bleibt, ob man sich trotz allem auf die USA unter Trump wirklich verlassen kann.
3: Benjamin Weber kommentierte den Abschluss des NATO-Gipfels in Ankara.
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3: In dieser Woche sollte der Bundestag abschließend über das Sparpaket für die gesetzlichen Krankenkassen entscheiden.

0: Biden. Das Gesetz ist ja ein wichtiger Baustein in der Reformagenda, die sich die Bundesregierung für diesen Sommer vorgenommen hat. Doch nun könnte es sein, dass diese GKV-Reform bis nach der parlamentarischen Sommerpause liegen bleibt. Mehrere Oppositionspolitiker wollen das mit Hilfe des Bundesverfassungsgerichtes erzwingen. Aus Berlin Chris Berdow.
1: Rückblende. Vor gut zwei Monaten tritt Bundeskanzler Friedrich Merz persönlich vor die Mikrofone und lobt nach einer Kabinettssitzung die Gesetzespläne seiner Gesundheitsministerin Nina Warken. Das Paket soll die Finanzen der gesetzlichen Krankenversicherung stabilisieren und dafür sorgen, dass die Beiträge nicht steigen.
2: Wir haben heute Morgen eine Reform der gesetzlichen Krankenversicherung beschlossen, die wir durchaus historisch nennen dürfen.
1: Historisch oder nicht, die Reform bleibt eine schwere Geburt. Mehrere Oppositionspolitiker haben angekündigt, vors Bundesverfassungsgericht zu ziehen. Darunter der grünen Politiker Janosch Dahmen. Er strebt eine Eilentscheidung an, weil
3: wir haben die vergangenen Tage ein chaotisches Gesetzgebungsverfahren erlebt.
1: Konkret kritisiert der Gesundheitsexperte, die Abgeordneten hätten erst am Montagabend knapp 300 Seiten mit Änderungen an dem Gesetzentwurf bekommen und kaum Zeit, sie durchzuarbeiten.
3: Das, was an Änderungen hier vorgelegt wird, ist so weitreichend, dass im Prinzip eine gewissenhafte Prüfung dem Parlament an dieser Stelle nicht möglich ist.
1: Auch Politiker von Linkspartei und AfD halten das vor, gehen deshalb für verfassungswidrig und wollen klagen. Atesh Gürpinar von der Linken verweist auf die weitreichenden Folgen des Gesetzes.
4: Es geht um Millionen Versicherte. Es geht darum, dass Millionen Patientinnen und Patienten am Ende des Tages mehr zahlen müssen. Es geht um die Beschäftigten im Gesundheitswesen, die jetzt schon kaum zurande kommen.
1: Mit ihren Klagen in Karlsruhe rechnen sich die Oppositionspolitiker Chancen aus. Sie verweisen auf einen ähnlichen Fall vor 3 Jahren. Damals klagte der CDU-Politiker Thomas Heilmann wegen des sogenannten Heizungsgesetzes, das die Ampelkoalition ebenfalls in der letzten Bundestagssitzung vor der Sommerpause beschließen wollte. Wegen der kurzen Beratungsfristen fühlte er sich in seinen Rechten verletzt. Karlsruhe entschied in einem Eilverfahren, dass die Abstimmung verschoben werden muss. Janosch Dahmen.
3: Was für Herrn Heilmann recht ist, soll auch für mich als Abgeordneter billig sein. Die Parallelität von beiden Verfahren drängt sich schon auf, dass das, was damals in einstweiliger Entscheidung erfolgreich war, auch hier gelten muss.
1: Ob Karlsruhe tatsächlich auch diesmal so entscheidet, ist offen. Die SPD-Fraktion geht davon aus, dass die Opposition vor Gericht scheitert. Die von den Grünen erwähnten Änderungsanträge seien bereits in einer Fachanhörung vor 2 Wochen besprochen worden. Auch Ministerin Warken betont, es bleibt bei dem Plan, am Freitag abzustimmen.
5: Die Fraktionen haben gemeinsam die letzten Wochen viele Punkte besprochen und denke ich, jetzt ein rundes Paket vorlegen können, das an manchen Stellen noch mal Veränderungen gebracht hat, zugunsten der Versicherten zum Beispiel. Und momentan sind die Koalitionsfraktionen sich da einig, ein gutes Paket gefunden zu haben und das jetzt hier auch verabschieden zu wollen.
1: Im Bundestag hat die Regierungskoalition heute jedenfalls dagegen gestimmt, die Gesundheitsreform am Freitag freiwillig von der Tagesordnung zu nehmen. Ob die Abstimmung doch noch gekippt wird, darüber liegt das letzte Wort nun bei den Verfassungsrichtern in Karlsruhe.
0: Chris Berdow berichtete darüber aus Berlin. Hitze, Trockenheit, steigender Verbrauch bringen die Trinkwasserversorgung in Teilen Hessens ja immer wieder unter Druck. Ende Juni etwa riefen Stadt und Kreis Offenbach die Bevölkerung zum Wassersparen auf. In Grashütten im Taunus musste das Freibad geschlossen werden. Die Beispiele zeigen, dieses ja auch wichtige Lebensmittel ist längst keine Selbstverständlichkeit mehr offensichtlich. Fragen deshalb an unsere Reporterin Gabi Beck, wer sorgt eigentlich für unser Trinkwasser hier bei uns in Hessen?
6: In Hessen sind ja grundsätzlich die Kommunen für die Wasserversorgung zuständig. Deshalb ist die Organisation hier auch sehr kleinteilig. Es gibt knapp 400 Unternehmen insgesamt. Viele Kommunen allerdings haben sich zusammengeschlossen und helfen sich gegenseitig, wenn zum Beispiel Wasserknappheit herrscht. Ihre Leitungen sind nämlich vernetzt. Der größte Wasserversorger ist Hessenwasser mit Sitz in Groß-Gerau. Er versorgt nach eigenen Angaben 2,4 Millionen Menschen ganz oder teilweise im Rhein-Main-Gebiet mit Wasser.
0: Und woher kommt dieses Wasser, das bei uns zu Hause aus dem Wasserhahn kommt?
6: Im Prinzip ist das alles Grundwasser zu 95% in Hessen. Also Wasser, das sich aus dem Niederschlag unterirdisch bildet. Gewinnungsgebiete für Hessenwasser etwa sind das Hessische Ried, die Wetterau, der untere Vogelsberg oder das Kinzigtal. Ganz wenig ist zum Beispiel Rheinwasser, etwa in Escholbrücken im Landkreis Darmstadt-Dieburg. Zum Beispiel wird das Rheinwasser erst durch Infiltrationsanlagen gejagt und neu versickert.

0: praktisch, um den Grundwasserkörper, also das Wasser unter der Erde, anzureichern.
1: Wie gehen denn die Wasserversorger nun mit dem erhöhten Bedarf bei einer Hitzewelle um?
0: Also die gute Nachricht zuerst, es gibt ausreichend Grundwasser. Ein schier nicht versiegendes Reservoir. 2,1 Milliarden Kubikmeter werden jährlich durch Niederschlag neu gebildet. Und demgegenüber werden etwa 407 Millionen jährlich entnommen. Das sind allerdings Zahlen des Landes bis zum Jahre 2000. Aber so ungefähr ist die Relation auch heute noch. Und jetzt haben wir ja gesehen, dass bei Stress, also wenn viel Wasser gleichzeitig abgezapft wird, das System trotzdem an seine Grenzen stößt. Heißt also, es wird nicht schnell genug gefördert. Zum Beispiel in Offenbach waren die Pegel in den Hochbehältern empfindlich gesunken. Genauso in Schloss Born im Taunus. Die 5 eigenen Tiefbrunnen der Gemeinde Glashütten konnten einfach nicht schnell genug wieder gefüllt werden. Die Gemeinde ist nicht in einem Wasserverbund, konnte also auch nicht woanders Wasser herholen. Die haben das Schwimmbad einfach dicht gemacht. Offenbach und andere Kommunen und Landkreise haben die Bewässerung von Gärten oder Abpumpen von Wasser aus Bächen und Flüssen verboten. Alle zusammen appellieren an die Bevölkerung, sparsam mit der Ressource Trinkwasser umzugehen.
1: Und außer einem Appell geht da nichts?
0: Einen gewissen Teil können Sie natürlich durch das Verbundsystem aus Nachbargemeinden ausgleichen. In Offenbach hängen zum Beispiel am Versorger ZWO 14 Kommunen insgesamt im gesamten Landkreis. Hessen Wasser versorgt weit über 50 Gemeinden. Grundsätzlich gibt es 3 Komponenten, die funktionieren müssen. Das Netz muss genug Wasser transportieren, die Speicher müssen voll sein und Wasser muss schnell nachfließen können, um einen Peak im Verbrauch abdecken zu können. Hessenwasser hat mir gesagt, da geht noch was. Man müsse für die Zukunft die Schnelligkeit weit mehr erhöhen. Heißt mehr Speicher, mehr Leitungen, ja auch jeweils eine zweite, eine sogenannte Ersatzleitung, damit eben mehr Wasser durchfließen kann. Und die Anlagen müssten auch vor Hitze geschützt werden in Zukunft.
1: Woher kommt unser Trinkwasser? Wie steht es um die Trinkwasserversorgung bei uns in Hessen? Auch im Hochsommer in Zeiten von großer Hitze und eben auch Trockenheit. Die Verspätungen bei der Deutschen Bahn, die nerven ja ohnehin die Fahrgäste. Noch schlimmer finden es viele, wenn sie dann nicht wissen, warum ein Zug auf offener Strecke etwa stehen bleibt oder wie viel später man am Zielort eintreffen wird, ob das mit den Anschlusszügen noch funktionieren wird oder nicht. Da fehle es oft an nötiger Information von Seiten der Bahn, ist immer wieder zu hören. Die will sich jetzt bessern und startet dann sofort Programm zur besseren Kundenkommunikation. Wie das aussehen soll und was Fahrgäste so von der bisherigen Kommunikation der Bahn halten, dazu unsere Wirtschaftsreporterin Anja Dobrodinsky aus Berlin.
2: Die Reisenden am Berliner Hauptbahnhof sind geteilter Meinung, was die Qualität der Kundeninformationen der Bahn angeht.
3: Ich fühle mich nicht so gut informiert tatsächlich. Wir haben auch jetzt erst die Benachrichtigung bekommen, dass es irgendwie 20 Minuten zu spät ist. Es werden auch nicht immer Gründe genannt, das finde ich halt nicht so gut.
4: Über die App, das läuft eigentlich ganz gut. Wenn Verspätungen sind, kriegt man schnell mit.
5: Man wurde gut in der App zwar informiert, aber es ist ja immer irgendwas mit der Deutschen Bahn. Also ich bin noch nie pünktlich angekommen, bin noch nie pünktlich losgekommen und das ist ein bisschen nervig.
2: 50 Millionen Euro will die DB bis Ende 2027 investieren, um ihre Kunden schneller und besser informieren zu können. Geplant sind zum Beispiel 7000 neue Anzeiger an kleinen, mittleren und großen Bahnhöfen. Sie sollen besser lesbar sein und mehr Informationen als bisher anzeigen. Eine Umfrage des ADAC ergab, dass es bei der Kundenkommunikation der Bahn noch Luft nach oben gibt, erläutert Bundesverkehrsminister Patrick Schnieder.
6: Der DB Navigator wird grundsätzlich als gut bewertet, aber die Informationen in der App sind nicht so zuverlässig, wie es wünschenswert wäre. 66% der Verspätungen wurden korrekt angezeigt, das heißt aber auch ein Drittel eben leider nicht.
2: Bis Ende des Jahres soll sich die Qualität der Verspätungsprognosen spürbar verbessern. Die Bahn-App DB Navigator soll in Zukunft auch Gleisänderungen schneller anzeigen, erläutert Bahnchefin Evelyn Paller.
7: Ein Gleiswechsel zum Beispiel darf nicht erst hier erscheinen und dann mit Verzögerung im nächsten Kanal. Heute dauert das oft 60 Sekunden und länger. Künftig sieht man den Gleiswechsel im Navigator bereits 2 Sekunden nach dem Erscheinen am Bahnsteiganzeiger.
2: Damit die Informationen auch schnell in der App und an den Bahnhöfen ankommen, modernisiert die Bahn ihre IT und die Prozesse in den Leitstellen. Dabei setzt sie auch auf künstliche Intelligenz. Die könne Informationen zu Störungen schneller verarbeiten und verlässlichere Prognosen, etwa zu Verspätungen, abgeben. KI kommt auch auf der Homepage bahn.de und in der Navigator-App zum Einsatz. Hier sollen Reisende der Assistenz Kiana Fragen zur individuellen Reise stellen können. Sämtliche Daten zu den Zügen aller Verkehrsunternehmen, die auf dem Netz der Deutschen Bahn fahren, sollen in Zukunft zentral gesammelt und verwaltet werden, sagt Verkehrsminister Patrick Schnieder.
6: Wir wollen die Informationen der Infrastruktur und der Eisenbahnunternehmen an einer zentralen Stelle zusammenführen. Die DB Infra Go soll deshalb zur neutralen Datendrehscheibe für die Reisendeninformationen werden.
2: Bei der Vorstellung der neuen Kommunikationsstrategie musste Bahnchefin Evelyn Paller gleich auch eine schlechte Nachricht verkünden.
7: Leider gibt es beim Abschluss der Korridorsanierung Nürnberg-Regensburg eine Verzögerung. Das betrifft im Wesentlichen die Sicherheitsprüfungsabnahme 2 neuer Stellwerke dort. Wir werden diese Strecke anders als geplant am Freitag leider nicht in Betrieb nehmen können.
2: Bis zum Ferienstart in Bayern soll die Strecke aber fertig sein.
1: Und das waren aktuelle Informationen zu Baustellen. Im Moment aber die Kunden der Bahn, die wünschen sich eigentlich kontinuierlich sofort Nachrichten, wenn irgendwas klemmt im Bahnnetz. Und die Bahn will darauf reagieren, auf dieses Bedürfnis mit einem Sofortprogramm zur besseren Kundenkommunikation. Darüber berichtete Anja Dobrodinsky aus Berlin.

0: So, und jetzt wird's sportlich. Im Juni hat er die French Open gewonnen. Jetzt will Alexander Zverev auch in Wimbledon triumphieren. Bis dahin ist zwar noch ein gewisser Weg, aber sieht ganz gut im Moment für ihn aus. Alexander Zverev spielt gerade sein Viertelfinale gegen den US-Amerikaner Taylor Fritz und führt mit 2:0 in Sätzen. Und wir schalten jetzt deshalb zu unserer Reporterin in Wimbledon, zu Ina Kass. Ina, wie verdient ist denn dieses Zwischenergebnis?
1: Ja, absolut verdient, weil das, was er da heute zeigt, also in dieser Form kann er wirklich jeden schlagen, Alexander Zverev. Da rückt der Wimbledon-Sieg jetzt ein ganzes Stück näher. Er wird jetzt erstmal hier ins Halbfinale kommen. So weit lehne ich mich schon mal aus dem Fenster, denn Sie haben es gerade angesprochen, er führt mit 2:0 Sätzen, 6:4 und 6:4 hat er die ersten beiden Durchgänge gewonnen, aber er liegt eben auch im dritten Satz mit 5:2 vorn, sogar mit zwei Breaks vorn und schlägt jetzt also zum Matchgewinn auf. Und das ist wirklich extrem stark, was er heute zeigt. Er schlägt so gut auf, hat so viele erste Aufschläge im Feld und spielt druckvoll von der Grundlinie, so wie er sich das vorgenommen hat. Man muss aber fairnesshalber dazu auch sagen, dass Taylor Fritz ein bisschen angeschlagen wirkt. Er hat schon Anfang des zweiten Satzes den Physiotherapeuten auf den Platz kommen lassen, weil er da Probleme am rechten Knie hatte. Und dazu muss man wissen, dass er in diesem Jahr schon 2 Monate pausieren musste wegen einer Sehnenreizung im Knie. Und genau diese Stelle scheint es jetzt wieder zu sein, die ihm heute Probleme bereitet.
0: Diese Probleme, beeinflussen die tatsächlich auch sichtbar das Spiel? Hat das also wirklich einen maßgeblichen Einfluss auf das, was gerade passiert?
1: Na, also, es fehlt so ein Mühe. Ein paar Prozentpunkte fehlen in meinen Augen, auch bei den Aufschlägen von Taylor Fritz und wie er sich über den Platz so bewegt, wie er von einer in die andere Ecke rennt. Das kann er noch ein bisschen besser eigentlich. Aber natürlich hat er vorhin Schmerzmittel bekommen. Er wurde dann auch massiert am Knie. Die Muskulatur wurde nochmal schön weich gemacht. Da wurde wirklich alles getan, dass er hier bestmöglich gegen Alexander Zverev spielen kann. Aber gerade beim Aufschlag ist das bei Tennisspielern natürlich ganz fatal, wenn du da eine Sehnenreizung im Knie hast. Du musst tief runter in die Kniebeuge gehen, dann musst du dich rausdrücken und in den Strecksprung praktisch gehen, um da dann den Aufschlag zu servieren. Das ist einfach eine große körperliche Belastung.
0: Also im Moment sieht es danach aus, dass Alexander Zverev dieses Spiel jetzt eigentlich nur noch über die Ziellinie bringen muss oder könnte da noch mal was kippen?
1: Ich glaube nicht, dass da was jetzt noch kippen wird. Es sei denn, er kriegt jetzt irgendwie einen Hitzschlag bei heute sehr warmen Temperaturen wieder in Wimbledon oder kriegt sonst auch irgendwelche körperlichen Probleme. Aber im Normalfall, er liegt ja wie gesagt 2 Breaks vor einem dritten Satz und nicht nur eins. Mit all seiner Routine und mit diesem French Open Titel da im Rücken, das gibt ihm so viel Selbstvertrauen. Da bin ich mir sehr, sehr sicher, dass er das jetzt gleich gewinnen wird.
0: Und danach mal ein bisschen mehr durchatmen als vor diesem Match, also kein Spiel über 2 Tage. Wie geht's weiter für ihn?
1: Ja, für ihn würde es dann weitergehen am Freitag im Halbfinale und da wird auch mit ganz großer Wahrscheinlichkeit, weil der spielt hier vor mir auf dem Center Court unten, Arthur Ferry aus Großbritannien warten. Der führt mit 2:0 Sätzen gegen Flavio Cobolli aus Italien. Arthur Ferry ist ja mit einer Wildcard angetreten und ja, die Fans hier in Großbritannien, die Tennisfans, die flippen komplett aus, sie sind super happy. Er führt jetzt mit 5:0 im dritten Satz und schlägt jetzt auch zum Matchgewinn auf. Also die können jetzt fast zeitgleich den Matchball gleich verwandeln, der Arthur Ferry und auch Alexander Zverev.
0: Vielen Dank, Ina Kass, für uns in Wimbledon. Vielen Dank. Und ja, wie das Ganze weitergeht, wie es ausgeht, wie das Viertelfinale von Alexander Zverev ausgegangen ist, das erfahren Sie natürlich später hier bei uns in den hr-Info-Nachrichten.
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0: Tja, und bevor es auf die Nachrichten zugeht, haben wir noch eine aktuelle Warnmeldung aus unserem Verkehrszentrum. Vorsicht bitte auf der B40 Hofheim-Mainz zwischen Hochheim und der Zufahrt zur A671 sind Kinder auf der Fahrbahn. Vorsicht auf der B40 Hofheim-Mainz zwischen Hochheim und der Zufahrt zur A671 sind Kinder auf der Fahrbahn. Fahren Sie dort bitte ganz besonders vorsichtig.
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2: 18.30 Uhr. NATO-Länder sagen sich gegenseitige Unterstützung zu. US-Präsident Trump droht dem Iran mit neuen Angriffen. Erste Details nach Gewalttat an Schule in Oberbayern. Das Wetter in der Nacht teils locker bewölkt, teils klar, 17 bis 11 Grad. Mein Name ist Stefan Schiebelhut. Die NATO hat zum Ende ihres Gipfeltreffens in der Türkei ihre Einigkeit beschworen. Alle Staaten haben sich zur Bündnistreue bekannt und erklärt, ein Angriff auf einen NATO-Partner sei ein Angriff auf alle. Bundeskanzler Merz sagte außerdem, die Trittbrettfahrerei der Europäer sei vorbei.
3: Wir bauen eine europäische NATO, damit die NATO transatlantisch bleiben kann. Als Europäer übernehmen wir eben mehr Verantwortung. Wir machen die NATO stärker. Wir machen sie aber auch in der Lastenverteilung fairer. Wir lösen uns von einseitigen Abhängigkeiten und das dient unser aller Sicherheit.
2: Vorher hatte US-Präsident Trump noch mehrere NATO-Staaten scharf kritisiert und unter anderem damit gedroht, die Handelsbeziehungen zu Spanien abzubrechen. US-Präsident Trump droht mit weiteren Angriffen auf den Iran. Am Rande des NATO-Gipfels begründete er das mit iranischen Attacken auf Handelsschiffe in der Straße von Hormus. Möglicherweise werde man die iranischen Kraftwerke und Meerwasserentsalzungsanlagen auf der Insel Kharg zerstören. Vorher hatte Trump erklärt, die Waffenruhe mit dem Iran sei seiner Meinung nach vorbei. Nach einem Vorfall an einer Schule im oberbayerischen Schongau sind noch viele Fragen offen, auch über das Motiv. Laut Polizei wurden zwei Mädchen verletzt, mutmaßlich mit einem Messer. Festgenommen wurde ein 16-Jähriger. Bayerns Innenminister Herrmann sagte, es gebe Hinweise, dass es ein ehemaliger Schüler und schon einmal in psychiatrischer Behandlung gewesen sei. Außerdem sei er möglicherweise schon durch Drohungen aufgefallen. Das müsse aber alles noch geprüft werden. Im Prozess um den Lebensmittelskandal bei Wilke-Wurst ist der zweite Verhandlungstag am Landgericht Kassel heute vorzeitig beendet worden. Grund ist, dass zwei Verteidiger fehlten. HR-Reporter Fabian Schmidt.
4: Weil einer der Angeklagten dadurch ohne Verteidigung gewesen wäre, musste die Verhandlung ausgesetzt werden. Vorher sagte noch der ehemalige Geschäftsführer von Wilke Wurst aus, er bestritt, dass sein Betrieb jemals Hygieneprobleme hatte. Außerdem seien für Produktion und Auslieferung der Ware andere im Betrieb verantwortlich gewesen. In dem Prozess sind insgesamt drei Ex-Wilke-Mitarbeiter angeklagt, unter anderem wegen fahrlässiger Tötung.
2: Am Rande des Altstadtfestes in Limburg ist ein 17-Jähriger von einer Gruppe junger Menschen angegriffen und schwer verletzt worden. Wie die Polizei heute mitteilte, fand die Attacke in der Nacht zum Samstag vor einer Woche statt. HR-Reporter Marc Klug.
5: Erst gibt es einen Streit auf dem Altstadtfest und nach dem Fest wird der 17-Jährige von der Gruppe verprügelt. 15 Menschen gegen einen. Einige Minuten später läuft das Opfer den Eschöfer Weg entlang und wird erneut angegriffen. Diesmal schlagen 5 junge Männer auf den 17-Jährigen ein.

0: Polizei hat das Opfer schwere Verletzungen am Kiefer abbekommen. Nicht alle, aber einen Teil der Angreifer soll er kennen.
1: Bei der 5. Etappe der Tour de France hat der deutsche Radprofi Max Kanter den 2. Platz belegt. Er musste sich im Zielsprint im südfranzösischen Po nur dem Niederländer Olaf Koy geschlagen geben. Das gelbe Trikot des Gesamtführenden verteidigte der Norweger Torstein Tran. Das waren die Nachrichten. Das Wetter. Heute Abend ist es oft nur locker bewölkt, in der Nacht klart es verbreitet auf, es kühlt ab auf 17 Grad in manchen Städten im Rhein-Main-Gebiet bis örtlich 11 Grad in den Tälern Nord- und Osthessens. Morgen gibt es im Nordosten neben Sonne auch dichte Wolken, nach Südwesten hin ist es oft sonnig oder nur locker bewölkt. Es bleibt trocken bei Höchstwerten von 22 Grad im Nordosten bis 31 Grad am Rhein. Die weiteren Aussichten: sonnig und sehr warm bis heiß, am Freitag 27 bis 33 Samstag bis 34 Grad. Die Zeit 18.34 Uhr.
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1: Nochmal Vorsicht auf der B40 Hofheim-Mainz. Zwischen Hochheim und der Zufahrt zur A671 sind Kinder auf der Fahrbahn. Die A3 Köln Richtung Frankfurt ist zwischen Limburg Süd und Bad Camberg nach einem Unfall mit einem Wohnmobil und einem PKW gesperrt. Dadurch 5 Kilometer Stau ab Dietz. Bitte den Bereich möglichst weiträumig umfahren. A7 Fulda Richtung Würzburg. Zwischen Fulda Dreieck und Bad Brückenau-Volkerst 7 Kilometer Stau im Baustellenbereich. Und ein Hinweis für Frankfurt-Schwanheim. In der Geisenheimer Straße brennt es im Dachstuhl eines Mehrfamilienhauses. Wegen des Feuerwehreinsatzes sind auch die umliegenden Straßen teilweise gesperrt. Bitte den Bereich möglichst weiträumig umfahren. Und Anwohner in Schwanheim werden gebeten, Fenster und Türen geschlossen zu halten.
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3: Guten Abend. Die italienische Großbank UniCredit, die kommt ihrem Ziel offenbar immer näher, die Commerzbank zu übernehmen. Nach Ablauf des Aktientauschangebotes hält die italienische Bank nun direkt gut 44% der Commerzbank-Anteile. Und mit weiteren Finanzinstrumenten kommt sie sogar auf mehr als 47%. Eine Mehrheit also wird immer wahrscheinlicher. Die Commerzbank selbst, der Bund und auch die Dienstleistungsgewerkschaft Verdi lehnen eine Übernahme weiterhin ab. Darüber habe ich mit Kevin Voss gesprochen. Er ist Gewerkschaftssekretär von Verdi. Und ich habe ihn gefragt, UniCredit will aus Commerzbank und UniCredit ja offenbar einen europäischen Bankenriesen formen, wenn man so will, einen neuen europäischen Champion. Warum lehnen Sie das so entschieden ab? Was ist dagegen einzuwenden?
4: Wir reden ja hier auf gar keinen Fall von einem europäischen Banken-Champion, sondern wir reden ja davon, dass die UniCredit die Hypovereinsbank mit der Commerzbank verschmelzen möchte und damit einfach den Einfluss im deutschen Markt ausbauen möchte und keinesfalls ein europäisches Institut bilden möchte.
3: Sie warnen vor massiven Arbeitsplatzverlusten bei der Commerzbank. Von welchen Zahlen gehen Sie denn davon aus? Welche Bereiche sehen Sie da besonders betroffen?
4: Also wir gehen definitiv von einem Personalabbau jenseits der 10.000 Arbeitsplätze aus, die abgebaut werden würden. Wir sehen natürlich insbesondere die zentralen beider Institute, also Commerzbank in Frankfurt, als auch der Hypovereinsbank in München und natürlich auch wahnsinnige Einschnitte im Filialnetz, insbesondere dort, wo sich beide Institute überschneiden. Genau das sind die Bereiche, wo wir die meisten Einschnitte erwarten würden.
3: Nun ist es aber doch nicht so, dass wenn die Commerzbank unabhängig bliebe, dass sie gefeit wären vor Arbeitsplatzverlusten, Arbeitsplatzabbau, wie die jüngste Vergangenheit gezeigt hat. Was macht Sie so sicher, dass die Welt dann eine bessere wäre?
4: Also erstens mal reden wir quantitativ nochmal von einer deutlich, deutlich höheren Zahl. Die hatte ich ja gerade genannt, also jenseits der 10.000 Arbeitsplätze. Und zweitens ist es so, dass die Vereinbarungen, die Betriebsrat und Gewerkschaft Verdi mit der Commerzbank getroffen hat, so aussehen, dass niemand gegen den eigenen Willen den Arbeitsplatz verliert, sondern nur Menschen gehen, die auch wirklich gehen wollen und ein Stück weit auch, wo es ein, sagen wir mal, ein Match gibt.
3: Was erwarten Sie denn in dieser Situation vom Vorstand und vom Aufsichtsrat?
4: Ja, wir erwarten, dass sie die Beschäftigten, die aus unserer Sicht die meisten Anteil dazu beibringen, ganz stark im Fokus behalten und nicht nur auf die Aktionäre, auf die Interessen der Aktionäre schauen, sondern eben vor allem auf die Beschäftigten, die jetzt natürlich auch warten, wie das Management sich verhält.
3: Die Bundesregierung nennt das Vorgehen von UniCredit aggressiv und feindlich und will ihre Anteile nicht verkaufen. Der Bund hält ja weiterhin rund 12% an der Commerzbank. Welche Rolle sehen Sie beim Staat? Sollte der Staat hier stärker auftreten, obwohl der ja nicht immer im Ruf steht, ein guter Unternehmer erstmal zu sein? Sollte der Staat sich trotzdem hier einmischen?
4: Absolut. Der Staat soll hier definitiv

0: Interesse daran haben, weil die Commerzbank eine der stärksten Mittelstandsfinanzierer ist, also hat ein ureigenes Interesse, um auch die Wirtschaftsthemen besser in den Griff zu bekommen. Im Übrigen haben sie auch eine Verantwortung für die Beschäftigten der Commerzbank, also sind Anteilseigner mit ca. 12%, und deswegen muss der Staat da definitiv rein. Und im Übrigen bleibt auch übrig, dass UniCredit faul spielt.
1: Inwiefern faul spielt?
0: Naja, man suggeriert hier, dass die Aktionäre alle das Angebot reihenweise angenommen haben, aber in Wirklichkeit sind es ja verpartnerte Banken, die über Derivate die Anteile an die UniCredit gebracht haben, und das ist aus unserer Sicht völlig daneben und ein völliges Foulspiel.
1: Die italienische Bank könnte ja versuchen, über die nächste Hauptversammlung, so fürchten einige oder erwarten einige, mehr Einfluss zu bekommen, bis hin zu einem Austausch des Managements bei der Commerzbank. Bereitet man sich da bei Verdi auf einen Machtkampf vor?
0: Ja, also wir haben ja gemeinsam, Verdi und Betriebsrat, eine Transformationsvereinbarung mit dem Vorstand geschlossen. Diese Transformationsvereinbarung hat klare Regeln. Der gilt bis 2030, und sollte die UniCredit wirklich Kontrolle übernehmen und daran was ändern möchte, dann müssen sie erst mal mit uns sprechen, und wir werden uns sehr deutlich aufstellen, um die Beschäftigteninteressen zu schützen und zu wahren.
1: Gehen Sie davon aus, dass Sie tatsächlich noch etwas ändern können, oder ist dieser Zug nicht längst abgefahren?
0: Das ist schwer zu beantworten, das können wir gerade nicht sagen. Wir erwarten vom Staat sozusagen, dass er die 12% hält. Wir erwarten von den Kontrollbehörden, BaFin, EZB, dass sie den Fragestellungen rund um das Thema Marktmanipulation jetzt deutlich nachgehen. Und über den Schritt kann durchaus auch nochmal eine Veränderung eintreten, wenn herauskommt, dass die UniCredit mit nicht zulässigen Mitteln in diese Position gekommen ist, in der sie jetzt ist.
1: Sagt der Gewerkschaftssekretär bei Verdi, Kevin Voss. Gesprochen haben wir über den Versuch der italienischen Großbank UniCredit, die Commerzbank zu übernehmen. Und sie hat sich ja diesem Ziel deutlich angenähert mit weiteren Anteilen, die sie übernommen hat.
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1: Französische Staatspräsidentin will sie werden. Das ist der Lebenstraum offensichtlich von Marine Le Pen, der Gesicht des Rassemblement National. Gestern noch von einem Pariser Gericht wegen Veruntreuung europäischer Gelder verurteilt. Die Strafe allerdings niedriger als in der ersten Instanz. Und so kann sie nächstes Jahr kandidieren. Und jetzt inszeniert sich Le Pen bei ihrem ersten Wahlkampfauftritt, umjubelt von ihren Anhängern.
3: Wie auf dem Marktplatz des Städtchens La Flèche versammelten Anhänger von Marine Le Pen bereiten ihr den gewünschten Empfang. Der Ort, gut 200 Kilometer südwestlich von Paris, war bei den letzten Kommunalwahlen vom Rassemblement National erobert worden. Hier startet Marine Le Pen nun ihren Wahlkampf, nachdem sie sich am Vorabend in den Fernsehnachrichten zur neuen und alten Präsidentschaftskandidatin ihrer Partei erklärt hat.
4: Que la cour d'appel m'a rendu mon éligibilité. Je suis donc aujourd'hui éligible.
3: Das Berufungsgericht hat mir mein passives Wahlrecht wiedergegeben. Ich bin also heute wieder wählbar. So eine triumphierende Marine Le Pen, während ihr in der Menge dutzende Mikrofone entgegengestreckt werden. Am Vortag im Berufungsgericht und später bei ihrem TV-Auftritt hatte die 57-jährige Vollblutpolitikerin noch sehr angespannt gewirkt. Jetzt bekommen ihre Anhänger wieder die lächelnde Marine zu sehen, die das Bad in der Menge sichtlich genießt. An ihrer Seite Jordan Bardella, ihr Plan B für das Präsidentenamt, der nun nur noch als Premierminister vorgesehen ist. Brav sagt er, dass er sich freut, dass Marine Le Pen nun für die Partei ins Rennen geht. Und damit ja kein Zweifel aufkommt, betont er, natürlich werde er jetzt mit Marine Le Pen weiter Hand in Hand zusammenarbeiten, wie sie es bisher getan hätten. Dann übernimmt Marine Le Pen wieder das Wort und schiebt ihren 30-jährigen politischen Ziehsohn zurück in die zweite politische Reihe. Marine Le Pen hat die Zügel wieder selbst in die Hand genommen und lässt keinen Zweifel daran, wer Chef im Ring ist. Obwohl sie nun zweimal von einem Gericht dafür schuldig gesprochen wurde, europäische Steuergelder veruntreut zu haben, hält sie sich weiter für unschuldig. Am Ende müssen die Wähler entscheiden. Das ist der Kern dessen, was das Berufungsgericht gesagt hat. Den Wählern wird die Freiheit der Wahl zurückgegeben. Nichts weniger habe ich erwartet. Und stört ihre Anhänger nun, dass Le Pen als eine Kandidatin in den Präsidentschaftswahlkampf geht, die gerade in zweiter Instanz zu einer Haftstrafe per Fußfessel verurteilt worden ist, auch wenn diese nicht sofort vollstreckt wird? Ich denke, andere Politiker Politiker haben auch nicht unbedingt eine weiße Weste, sagt Le Pen-Anhängerin Magali. Charlotte ist auch auf den Markt von La Flèche gekommen, um Marine Le Pen zu sehen. Sie hat den Kopf oben behalten, ihr Lächeln behalten, alles prima.

0: Et ça se passe très bien.
1: Am Rande des inszenierten Wahlkampfauftaktes in La Flèche haben sich auch ein paar Dutzend Le Pen-Gegner am Marktplatz eingefunden. Ganz kurz kommt es sogar zu einem Handgemenge zwischen zwei älteren Herren. Ein anderer Le Pen-Gegner sagt:
2: On est contre que l'extrême droite vienne au pouvoir. En plus, elle a été condamnée, c'est une délinquante.
1: Sie ist eine Straftäterin. Wir sind dagegen, dass die Rechtsextremen an die Macht kommen. Obwohl die Proteste nur am Rande eine Rolle spielen, bleiben Marine Le Pen und Jordan Bardella kürzer als erwartet auf dem Markt von La Flèche. Die angestrebten Bilder von der strahlenden Marine und dem treuen Jordan an ihrer Seite sind ja bereits längst im Kasten.
3: Direkt nach der Entscheidung des Berufungsgerichts gestern in Paris stürzt sich also Marine Le Pen in den Wahlkampf. In Frankreich eröffnet ihn sozusagen informell, nachdem klar ist, dass sie kandidieren kann im kommenden Jahr bei der Präsidentschaftswahl. Ein Bericht war das von Kai Rienecker und wir bleiben in Frankreich.
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3: Denn der Deutsche Max Kanter war bei seinem ersten Sprint um einen Etappensieg bei der Tour de France ganz nah dran an einem Überraschungserfolg. In einem hektischen Finale nach 158 Kilometern zwischen Lannemezan und Po war am Ende nur der Niederländer Olaf Koy schneller als der Tour-Debütant aus Brandenburg. Steffen Gahr berichtet.
5: Manche Tour-Etappe liegt so ruhig in der südfranzösischen Landschaft wie eine verstaubte Akte im Archiv. Neben der Zielgeraden von Po steht eine alte Kaserne. Inzwischen lagern hier Militärakten, Regale in einer Länge von 120 Kilometern. Nach knapp 160 ruhigen Tourkilometern kam Leben in die Akten.
6: Max Kanter ist aktuell Zweiter. Der Sprint liegt dem taktisch zu Füßen. Olaf Koy kommt aber und es kommt auch Mats Pedersen. Jetzt muss das Finale angezogen werden. Und jetzt kommt Olaf Koy. Olaf Koy in der führenden Position. Max Kanter an seinem Hinterrad. Koy immer noch vor Kanter. Koy vor Kanter. Olaf Koy gewinnt locker. Und Max Kanter wird Zweiter.
5: Es war ein hektisches Finale mit Verkehrskreiseln und einigen Kurven. Ein Sturz 5 Kilometer vor dem Ziel machte das Feld kleiner. Max Kanter auf dem letzten Kilometer gut positioniert. An Olaf Koy aber kam er nicht heran. Der Niederländer siegte souverän und deutlich. Kanter senkte den Kopf und schlug auf den Lenker. Als er kurz danach vor dem Teambus stand, war die erste große Enttäuschung aber weg.
7: Ja, ich glaube, wir können darauf aufbauen, aber natürlich ist es immer ein bisschen bittersweet, wenn man Zweiter als Sprinter wird. Aber ja, es war ein guter Start für uns. Wir haben ein gutes Timing gehabt im Leadout. Koy war halt einfach der Schnellere heute und kam von hinten mit ein bisschen mehr Speed. Ja, da muss man sich halt auch manchmal mit dem zweiten Platz zu Genüge geben.
5: Im gelben Trikot des Gesamtführenden bleibt der Norweger Torstein Tran. Kämpferischster Fahrer wurde übrigens Baptiste Weistrofer. 144 Kilometer war der Franzose einsam vor dem Feld gefahren. Wenn Weistrofer nach diesem Tag im Bett liegt, dürfte er sich fühlen wie eine verstaubte Akte im Archiv.
3: Steffen Gahr berichtete über eine erfolgreiche Etappe für den deutschen Debütanten Max Kanter bei der Tour de France. Zweiter Platz immerhin bei dieser Etappe, knapp hinter dem Niederländer Olaf Koy.
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3: Vor einem Berliner Gericht, dem Landgericht konkret, ist heute das Urteil gesprochen worden gegen einen Palliativarzt, der hatte laut Anklage 15 seiner schwerkranken Patienten ermordet und zur Vertuschung auch mehrere Brände gelegt. Er wurde zu einer lebenslangen Haft verurteilt. Am Ende des ein Jahr dauernden Prozesses hatte der Arzt noch für viele unerwartet ein weitgehendes Geständnis abgelegt. Aus Berlin berichtet Ulf Morling über das Urteil und die Urteilsbegründung.
8: Der Angeklagte ist ein Serienmörder, sagt die Vorsitzende Richterin wörtlich über den 41-jährigen Palliativarzt. Über 2 Stunden lang begründete sie die Verurteilung wegen 15-fachen Mordes für den angeklagten Arzt. Die Beweislage sei erdrückend gewesen. Es sei unfassbar, die 15 Palliativpatienten in der ambulanten Pflege bei sich zu Hause hätten sich dem angeklagten Arzt anvertraut, Hilfe erbeten und seien vom Angeklagten ermordet worden mit Injektionen von verschiedenen Medikamenten. Gerichtssprecherin Lisa Jani.
9: Zur Motivation hat die Kammer festgestellt, dass der Angeklagte aus eigennützigen Motiven herausgehandelt habe. Es habe sich nicht etwa um Mitleidstaten gehandelt. Es sei auch keine Sterbehilfe gewesen, wie er selbst gesagt habe, sondern der Angeklagte habe seine Selbstunsicherheit aufwerten

0: Fällen soll der Palliativarzt gewartet haben, bis pflegende Angehörige nicht anwesend waren in der Wohnung des Opfers, wie unter Umständen beim ersten angeklagten Fall einer 25-Jährigen, die unter anderem von ihrer Mutter betreut wurde, die von Beginn an am natürlichen Tod ihrer Tochter Zweifel hatte. Ihr Nebenklageanwalt André Mors.
1: Ein sehr gerechtes Urteil, ein umfassendes Urteil. Das Gericht hat, glaube ich, auch nochmal eigene Eindrücke rübergebracht, hat gesagt, dass es unfassbare Taten waren, dass wir hier von einem Serientäter ausgehen müssen, der sozusagen auf zutiefst sittlicher Stufe mehrere Menschen eben getötet hat. Auch eben die Tochter meiner Mandantin.
0: Der angeklagte Arzt hatte erst am Ende des Prozesses ein weitgehendes Geständnis abgelegt und sich bei den Angehörigen der Opfer und Kollegen entschuldigt. Er habe unter anderem Leid verhindern wollen. Gegen das Urteil kündigte sein Verteidiger Christoph Stoll Revision an.
2: Es ist falsch in dem Bild, was es von der Person unseres Mandanten zeichnet, und es ist aber auch falsch, was seine Handlungsmotive betrifft, was gezeichnet wird.
0: Wegen 76 weiterer Fälle verstorbener Patienten wird gegen den Angeklagten in Berlin ermittelt.
3: Ulf Morling berichtete über ein Urteil zum Palliativarzt in Berlin, der wegen 15-fachen Mordes angeklagt war und heute zu einer lebenslangen Haftstrafe verurteilt worden ist. Und wir haben eine weitere Warnmeldung aus unserem Verkehrszentrum. Vorsicht bitte auf der A671 Wiesbaden Richtung Mainz zwischen Mainz am Möhneburg und Mainz-Kastell. Dort befindet sich eine Person im Bereich der Fahrbahn.
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3: Mit Claudia Wehrle.
5: Im Nahen Osten spitzt sich die Lage wieder zu. Das US-Militär hatte in Reaktion auf Attacken gegen Tanker in der Straße von Hormuz Dutzende Ziele im Iran bombardiert. Zudem wurden Sanktionen auf iranisches Öl wieder in Kraft gesetzt. Iran kritisiert das als schwerwiegenden Verstoß gegen das Rahmenabkommen und reagiert mit Luftangriffen. Der US-Präsident droht mit neuen Schlägen. Die Reaktion an der Börse kommt prompt. Der DAX rauscht in die Tiefe. Öl ist deutlich teurer geworden. Die Eskalation könnte noch weitere Folgen haben. Da geht es um die Straße von Hormuz. Ein wichtiges Nadelöhr für Tanker und für Schiffe, die auch andere Rohstoffe und Vorprodukte für die Industrie geladen haben. Damit verbunden ist die Frage, wie es um die Lieferketten bestellt ist. Der IWF, der Internationale Währungsfonds, hat unterdessen die Wachstumsprognose für Deutschland und für viele weitere Staaten nach unten korrigiert. Das hängt mit den Folgen des Iran-Kriegs zusammen, denn Energie ist deutlich teurer geworden. Von Unternehmensseite macht die Commerzbank von sich reden. Eine Übernahme durch die italienische UniCredit wird immer wahrscheinlicher. Die Bank hat sich mit ihrem Aktienrücktauschangebot nun mehr als 44% an der Commerzbank gesichert. Zudem haben die Italiener über Kaufoptionen zusätzlich Zugriff auf mehr als 3% der Commerzbank-Aktien. Der DAX zu Handelsschluss deutlich im Minus. Er fällt auf 24.897 Punkte.
3: An den deutschen Außengrenzen, Sie werden es sehen, falls Sie gerade in Urlaub fahren, ins europäische Ausland, gibt es weiterhin Grenzkontrollen. Aber sind die wirklich sinnvoll? Könnte man die Bundespolizisten nicht sinnvoller woanders einsetzen? Und dann gibt es ja auch noch die EU-Regeln, die diese Grenzkontrollen ja eigentlich nur in Ausnahmefällen vorsehen. Der Polizeibeauftragte des Bundes hat heute seinen aktuellen Bericht vorgelegt und er fordert eine Debatte genau darüber, ob das alles sinnvoll und notwendig ist, berichtet aus Berlin Philipp Eckstein.
6: Grenzkontrollen. Eigentlich sollten die im europäischen Schengen-Raum nur in Ausnahmefällen stattfinden, so die Regeln. Faktisch sind sie aber schon länger wieder Alltag, auch in Deutschland. An der Grenze zu Österreich wird seit 2015 kontrolliert, an den Grenzen zu Polen, Tschechien und der Schweiz seit 2023. Und seit September 2024 gibt es an allen deutschen Grenzen wieder Kontrollen. Im Mai 2025 verschärfte die neue Bundesregierung dann noch einmal den Kurs. Bundesinnenminister Alexander Dobrindt von der CSU ordnete mehr Kontrollen an und mit Ausnahmen auch die Zurückweisung von Asylsuchenden.
7: Die Grenzkontrollen sind hochwirksam,
6: sagt Dobrindt jetzt im Gespräch mit dem ARD-Hauptstadtstudio. Er reagiert damit auf die Kritik von Uli Grötsch. Der ehemalige SPD-Abgeordnete ist Polizeibeauftragter des Bundes.
8: Das mit den Überstunden ist ein Thema. Mir geht es aber vor allem um die Einsatzbelastung, also um den Umstand, dass du nicht mehr aus den Stiefeln kommst, sondern dass du von dem Nachteinsatz am 1. Mai direkt an die Kontrollstelle fährst, von dort aus zum nächsten Fußballspiel und dann aber wieder schnell zurück an die Kontrollstelle.
6: Das sei auf

0: Dauer vor allem für die Bereitschaftspolizei nicht leistbar, so Grötsch. Er verweist darauf, dass bis zu 14.000 Beamtinnen und Beamte bei den Grenzkontrollen im Einsatz seien. Und das, obwohl die Zahl der Asylsuchenden in den vergangenen Jahren deutlich zurückgegangen ist.
1: Ich glaube schon, dass die Entwicklung der Zahlen wenigstens mal Anlass dazu geben muss, dass man sich darüber mal Gedanken macht.
0: Der Polizeibeauftragte Grötsch sagt allerdings auch:
1: Ich bin nicht zwingend der Meinung, dass man die Grenzkontrollen komplett einstellen sollte.
0: Es gäbe auch andere Möglichkeiten, mit weniger Personal die Grenzen zu kontrollieren, sagt Grötsch. Bundesinnenminister Dobrindt hält davon wenig. Die Kontrollen seien wirksam, bekräftigt er.
2: Nicht nur an der Zahl der Zurückweisungen ist das deutlich erkennbar, auch an der Zahl der Haftbefehle, die vollstreckt werden konnten, die bisher nicht vollstreckt waren, an der Zahl der festgenommenen Schleuser. Also von daher, der Beweis ist erbracht, wir haben effektive Grenzkontrollen.
0: Aktuell sind die Kontrollen noch bis Mitte September bei der EU angemeldet. Ob sie erneut verlängert werden, wollte Dobrindt auf Nachfrage nicht konkret beantworten. Er sagt aber:
2: Die Grenzkontrollen laufen weiter und wir müssen auch davon ausgehen, dass wir sie noch eine Zeit lang brauchen.
0: Allerdings wächst der Druck. Die EU-Kommission hat zuletzt mehrere Staaten, darunter Deutschland, aufgefordert, die Grenzkontrollen auslaufen zu lassen. Hinzu kommt, mehrere Verwaltungsgerichte haben bereits einzelne Kontrollen an den Grenzen als rechtswidrig eingestuft. Vergangene Woche in gleich drei konkreten Fällen. Das Bundesinnenministerium hat angekündigt, gegen diese Gerichtsurteile Berufung einzulegen.
3: Die Diskussion rund um das Thema Grenzkontrollen an den deutschen Außengrenzen. Aus Berlin berichtete Philipp Eckstein.
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3: Ja, vor anderthalb Wochen, da hatte die Hitze Hessen noch fest im Griff. Neben immer neuen Temperaturrekorden ging es aber auch um das Trinkwasser, das da offenbar knapp wurde teilweise. Offenbach musste für Stadt und Kreis den Wassernotstand ausrufen sogar. Unsere Reporterin Olga Eisenmann hat mal nachgefragt, wie die Lage in diesen Tagen ist. Aber vorher werfen wir noch mal einen Blick zurück auf die Situation vor anderthalb Wochen.
5: Am Hitzewochenende, kurz vor den großen Sommerferien, herrscht im Wasserwerk Rottgau-Jügesheim Ausnahmezustand. Temperaturen um die 40 Grad, jeden Tag ein neuer Höchstwert, auch in der Nacht. Der Wasserverbrauch erreicht ein Rekordhoch und das Wasserwerk kommt an diesem Wochenende an sein Limit. An einem normalen Sommertag werden ungefähr 50.000 Kubikmeter Wasser verbraucht. Am Freitag, den 26. Juni, sind es 77.000, erklärt Gerrit Kania, Geschäftsführer des Zwecksverbands Wasserversorgung Stadt und Kreis Offenbach, kurz ZWO.
6: Wir haben Wassermengen von Partnern, von anderen Versorgern zugeliefert bekommen. Wir haben mit den teilversorgten Kommunen entsprechende Liefermengen reduziert. Wir haben den Druck im Netz reduziert, um die Situation abzufangen.
5: Aufbereitetes Wasser aus dem hessischen Ried wird ins System eingeleitet und entspannt die Lage. Die Brunnen sind zwar nicht leer, aber das Wasser kann so schnell nicht aufbereitet werden. Denn die Bürgerinnen und Bürger verbrauchen zu Rekordzeiten 30% mehr Wasser als gewöhnlich. Die Stadt und der Wasserversorger rufen die Bevölkerung dazu auf, sparsam zu sein.
7: Also ich habe mir nicht so viel dabei erstmal gedacht. Ich finde immer, ein Mensch sollte immer grundlegend dafür sorgen, nicht zu viel zu verbrauchen.
8: Das ist unmöglich. Das kann man nicht. Wo soll man es sparen?
9: Ich habe eine Terrasse und habe Kübelpflanzen. Sollen wir die jetzt nicht mehr gießen?
10: Ich finde das eigentlich nicht so gut, weil es war schon sehr, sehr, sehr heiß.
5: Offenbachs Oberbürgermeister Felix Schwenke wünscht sich, dass in Krisenzeiten alle an einem Strang ziehen. Während des Wassernotstands hat der Verbrauch jedes Einzelnen einen Unterschied gemacht, erklärt er.
11: Geklappt hat trotzdem alles am Ende, weil es in der Region ein gutes Verbundsystem gibt, in dem sich die verschiedenen Wasserversorger auch Wassermengen hin und her schieben. Die Wahrscheinlichkeit, dass kein Wasser mehr da war, die war relativ gering an dem Wochenende. Aber die Systeme waren so an den Grenzen, dass es nicht auszuschließen war. Und wenn sowas eintritt, dann sind sie klugerweise vorbereitet.
5: Gut vorbereitet sein will auch Schwenke für die nächste Hitze. Hier müsse ein Umdenken stattfinden, sagt er.
11: Man muss grundsätzlich natürlich eine Politik machen, die einen Klimaschutz in den Vordergrund stellt. Man muss gleichzeitig aber auch eine Politik machen, die Klimaanpassung betreibt. Und da sind wir bei der Infrastruktur fürs Wasser. Die Möglichkeiten, Wassermengen zu fördern, die Möglichkeiten, Wassermengen in Wasserspeichern zu speichern, wie es die Bürgerinnen und Bürger aus den Gasspeichern kennen. Solche Möglichkeiten müssen ausgebaut werden, damit wir eben in diesen Hitzeperioden auch dauerhaft überall, auch in den Spitzen, gesichert Wasser zur Verfügung haben können.
5: Dieses Wochenende liegen die Temperaturen wieder bei über 30 Grad. Gerrit Kania macht sich erstmal keine Sorgen. Der Grundwasserspiegel hat sich wieder erholt. Aber um einen erneuten Wassernotstand zu verhindern, müsse noch viel getan werden. In Zukunft will der Wasserversorger ZWO noch enger mit anderen Versorgern zusammenarbeiten, neue Wasserspeicher und Filter bauen. Für die Bevölkerung gilt aber weiterhin Trinkwasser sparen.
6: Wie wir alle gemerkt haben, ist Trinkwasser endlich. Und von daher bitten wir darum, dass auch weiterhin sparsam mit dem Grundwasser, mit dem Trinkwasser umgegangen wird, um die Versorgung entsprechend stabil zu halten.
5: Das Hitzewochenende hat der Stadt und ihren Bürgerinnen und Bürgern gezeigt, die steigenden Temperaturen werden immer mehr zum Problem.
3: Wie kann man die Trinkwasserversorgung sicherstellen, auch in einem sehr trockenen hessischen Sommer? Aus Offenbach berichtete Olga Eisenmann.

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1: 19 Uhr. NATO-Staaten bekennen sich zur Bündnistreue. Deutschland will Störsatelliten ins All bringen. Alexander Zverev erreicht Halbfinale von Wimbledon. Das Wetter in der Nacht teils locker bewölkt, teils klar, 17 bis 11 Grad. Mein Name ist Stefan Schiebelhut. Das Gipfeltreffen der NATO-Staaten in der Türkei ist versöhnlich zu Ende gegangen. Gestern hatte US-Präsident Trump noch scharfe Kritik an einigen NATO-Partnern geübt. Zum Abschluss haben sich aber alle Staaten zur Bündnistreue bekannt. Aus Ankara ARD-Korrespondent Thomas Spickhofen.
2: Von einem unverbrüchlichen Bekenntnis zu Artikel 5 der Beistandsverpflichtung sprechen alle 32 Mitglieder in ihrer gemeinsamen Schlusserklärung. Der Ukraine sichert die Allianz ihre unerschütterliche Unterstützung bei der Verteidigung ihrer Freiheit, Souveränität und territorialen Unversehrtheit zu. Bundeskanzler Friedrich Merz erklärte nach der Sitzung, man mache die NATO stärker und die Lastenverteilung fairer. Die, Zitat, Trittbrettfahrerei der Europäer sei vorbei. Trump sagte, es habe sich um ein großartiges Treffen gehandelt.
1: US-Präsident Trump droht mit weiteren Angriffen auf den Iran. Am Rande des NATO-Gipfels begründete er das mit iranischen Attacken auf Handelsschiffe in der Straße von Hormus. Möglicherweise werde man die iranischen Kraftwerke und Meerwasserentsalzungsanlagen auf der Insel Khark zerstören. Vorher hatte Trump erklärt, die Waffenruhe mit dem Iran sei seiner Meinung nach vorbei. Deutsche Satelliten sollen künftig in der Lage sein, andere Satelliten im All auszuspähen und zu stören. Nach Informationen von NDR, WDR und Süddeutscher Zeitung sollen dazu nächstes Jahr 4 Testsatelliten gestartet werden. ARD-Reporter Andreas Braun.
3: Mit dem Testlauf soll das Deutsche Zentrum für Luft- und Raumfahrt beauftragt werden. Dort sollen nun möglichst schnell jeweils 2 deutsche Satelliten, die andere Satelliten ausspionieren können, und 2 weitere, die für Störaktionen eingesetzt werden können, beschafft werden. Nach den Plänen sollen dabei die Störfähigkeiten zunächst an eigenen Satelliten getestet werden. Das Verteidigungsministerium hat die Pläne auf Anfrage bestätigt.
1: Am Rande des Altstadtfestes in Limburg ist ein 17-Jähriger von einer Gruppe junger Menschen angegriffen und schwer verletzt worden. Wie die Polizei heute mitteilte, fand die Attacke in der Nacht zum Samstag vor einer Woche statt. HR-Reporter Marc Klug.
4: Erst gibt es einen Streit auf dem Altstadtfest und nach dem Fest wird der 17-Jährige von der Gruppe verprügelt. 15 Menschen gegen einen. Einige Minuten später läuft das Opfer den Escheufer Weg entlang und wird erneut angegriffen. Diesmal schlagen 5 junge Männer auf den 17-Jährigen ein. Laut Polizei hat das Opfer schwere Verletzungen am Kiefer abbekommen. Nicht alle, aber einen Teil der Angreifer soll er kennen.
1: Tennisprofi Alexander Zverev hat das Halbfinale von Wimbledon erreicht. Er gewann im Viertelfinale gegen den US-Amerikaner Taylor Fritz in 3 Sätzen. Im Halbfinale trifft Zverev auf Arthur Ferry aus Großbritannien. Bei der 5. Etappe der Tour de France hat der deutsche Radprofi Max Kanter den 2. Platz belegt. Er musste sich im Zielsprint im südfranzösischen Po nur dem Niederländer Olaf Koy geschlagen geben. Das gelbe Trikot des Gesamtführenden verteidigte der Norweger Torstein Tran. Das waren die Nachrichten. Das Wetter. Heute Abend ist es oft nur locker bewölkt, in der Nacht klart es verbreitet auf, es kühlt ab auf 17 bis örtlich 11 Grad. Morgen gibt es im Nordosten Hessens neben Sonne auch dichte Wolken, nach Südwesten hin ist es oft sonnig oder nur locker bewölkt. Es bleibt trocken bei Höchstwerten von 22 Grad im Nordosten bis 31 Grad am Rhein. Und die weiteren Aussichten, sonnig und sehr warm bis heiß, am Freitag bis 33, Samstag bis 34 Grad. Die Zeit, es ist 19.04 Uhr.
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1: A3 Köln Richtung Frankfurt. Zwischen Dietz und Limburg Süd 5 Kilometer Stau wegen Bergungsarbeiten nach einem Unfall mit einem Wohnmobil und einem PKW. Der Verkehr wird jetzt auf dem Standstreifen an der Unfallstelle vorbeigeführt. A5 Basel Richtung Karlsruhe. Zwischen Freiburg Mitte und Freiburg Nord 4 Kilometer Stau wegen einer Baustelle. A7 Fulda Richtung Würzburg. Zwischen dem Fuldaer Dreieck und Bad Brückenau-Volkers streckenweise Stau und stockender Verkehr im Baustellenbereich. B8 Limburg Richtung Bad Camberg. Zwischen der A3 Anschlussstelle Limburg Süd und Limburg Lindenholzhausen 3 Kilometer Stau. Und Vorsicht auf der A4 Erfurt Richtung Kirchheimer Dreieck. Zwischen Wildeck-Obersuhl und Wildeck-Hönebach steht ein defekter PKW auf dem rechten Fahrstreifen.
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5: Mit Ulrich Sonnenschein einen schönen guten Tag.
6: I was very disappointed with NATO.
7: Von wem sich der Präsident im Stich gelassen fühlt, der bekommt das auch zu spüren. Man könnte sagen, dass er der erste US-Präsident seit Eisenhower ist, der es geschafft hat, dass die Europäer und die Kanadier so viel für Verteidigung ausgeben wie die US-Amerikaner.
8: Wir haben ja auch eine gemeinsame Initiative in Europa auf den Weg gebracht, die Ukraine mit jeweils 70 Milliarden Euro weiter zu unterstützen.
9: Dabei ist den Europäern es durchaus ein Anliegen, dass nicht sich immer alles auf Donald Trump fokussiert, aber das ist eben das, was er immer besonders gut hinbekommt, dass dann nachher doch alle auf ihn schauen.
5: Die NATO befindet sich in einer paradoxen Situation. Einerseits wird sie angesichts der Krisenherde so dringend gebraucht wie seit Jahrzehnten nicht. Andererseits schürt US-Präsident Donald Trump Zweifel, ob sich die Europäer im Ernstfall weiterhin auf Washington verlassen können. Das führt dazu, dass Europa beginnt, seine Sicherheit ohne Amerika zu planen. Die Zeiten, in denen das Schicksal der NATO untrennbar mit den USA verknüpft war, sind definitiv vorbei. Was aber bedeutet es für uns, wenn Abschreckung und Verteidigung plötzlich allein europäische Aufgaben sind? Diese Frage beschäftigt den NATO-Gipfel in Ankara und auch wir wollen darüber reden, jetzt im Radio. Wir sind aber jederzeit und ohne weitere Kosten auch in ARD Sounds zu finden. Alles für Trump, NATO-Gipfel in Ankara, so haben wir heute getitelt und schauen zu Beginn dieser Folge nach Ankara, wo der NATO-Gipfel gerade zu Ende geht. Er begann gestern Abend mit einem Festbankett auf Einladung des türkischen Präsidenten Recep Tayyip Erdogan. Teilnehmer waren neben den Regierungschefs der 32 NATO-Staaten auch die Partnerstaaten Ukraine, Japan, Südkorea, Australien und Neuseeland. Mit dem Ziel, Abschreckung und Verteidigungsfähigkeit in Europa künftig vor allem durch die europäischen Alliierten zu garantieren. Was nun dabei herauskam, weiß Benjamin Großkopf.
10: NATO-Generalsekretär Mark Rutte hat heute wieder eines unter Beweis gestellt. Er beherrscht den Superlativ.
11: Wir haben hier in Ankara gerade einen enorm erfolgreichen NATO-Gipfel abgeschlossen. Es herrschte ein starkes Gefühl der Geschlossenheit.
10: Und schon im nächsten Satz erwähnt Rutte den Mann, der für all das verantwortlich sein soll, zumindest wenn man dem NATO-Generalsekretär glaubt.
11: Die NATO-Verbündeten haben sehr nachdrücklich die Führung von Präsident Trump begrüßt, die dieses Bündnis wandelt und es stärker macht.
10: Rutte ist routiniert darin, Trump so zu charmieren, dass er dem Bündnis nicht von der Fahne geht, ob er damit Erfolg hat. Trump hat die Sitzung der Staats- und Regierungschefs heute nicht gesprengt, wie mancher vorher befürchtet hatte, und sorgte trotzdem dafür, dass wenig über die erfolgreich verhandelte Abschlusserklärung des Gipfels gesprochen wurde, sondern vor allem über Donald Trump, der sich kurz vor Beginn der Sitzung mit den anderen Staats- und Regierungschefs an genau denen abarbeitete.
11: Ich bin sehr verärgert über die NATO. Darüber, dass wir viel, viel zu viel zahlen. Milliarden und Abermilliarden Dollar zu viel. Das ist unfair, denn wir beschützen sie. Wir beschützen sie also, aber sie sind nicht für uns da.
10: Die Liste der Vorwürfe wurde lang und länger. Zu wenig finanzieller Invest in Rüstung und Verteidigung, zu wenig Engagement im Iran-Konflikt, dafür zu viel Schutz für Grönland, auf das die USA immer noch Anspruch hätten. Und immer wieder Iran.

0: Ist die Feuerpause nach gegenseitigem Beschuss seit gestern Abend endgültig vorbei?
1: Für mich? Ich glaube, es ist vorbei. Ich will nichts mehr mit diesem Abschaum zu tun haben. Weißt du, was Abschaum ist? Das sind kranke Menschen. Sie werden von kranken Menschen angeführt.
0: Gipfelteilnehmer berichten glaubhaft, dass Trump seine Schimpfkanonaden im Saal nicht wiederholt hat. Und so konnten NATO-Generaloptimist Rutte und seine eifrigsten Verbündeten Erfolg vermelden. Gipfelerklärung verabschiedet. Die europäischen Verbündeten, immerhin 30 von 32, übernehmen mehr Verantwortung. Und Trump hat ihnen offensichtlich geglaubt, dass sie ihre Investitionen in Rüstung und Verteidigung wie vereinbart hochfahren. Vorne dran, auch dank schuldenfinanziertem Sondervermögen, Deutschland und Bundeskanzler Friedrich Merz.
2: Die NATO ist mit dem heutigen Tag europäischer denn je. Und doch bleibt sie transatlantisch fest verankert. Sie bleibt unerreicht stark und vor allem sie bleibt einig.
0: 6 Punkte umfasst die Abschlusserklärung insgesamt. Darin die angekündigte Unterstützung für die Ukraine. 140 Milliarden Euro insgesamt für dieses und kommendes Jahr für militärische Ausrüstung, Unterstützung, Ausbildung. Aber auch Merz kam an diesem Tag nicht an den Auftritten von Donald Trump vorbei und kleidete seine Erleichterung in eine Anekdote aus der Arbeitssitzung.
2: In seinem Schlussstatement kam der Satz vor, der mich persönlich etwas überrascht, aber auch sehr gefreut hat. There is a feeling of love in the air. Also das ist ein Schlusssatz, mit dem man, glaube ich, einen solchen NATO-Gipfel, der unter so medial auch schwierigen Vorzeichen stand, gut abschließen kann.
0: Der Abschluss eines denkwürdigen Tages in Ankara, der zwischen Liebe in der Luft und Wut auf die ganze Welt offensichtlich sämtliche Emotionen enthielt, die Politik bei Politikern erzeugen kann.
3: Liebe in der Luft, was will man mehr? Soweit Benjamin Großkopf mit den Ergebnissen des NATO-Gipfels in Ankara. Vor allem die Frage nach der Beteiligung der USA möchte ich nun mit Anne Schneider vertiefen. Sie ist ARD-Korrespondentin in Washington und war an beiden Tagen auf dem NATO-Gipfel in Ankara. Guten Tag, Anne Schneider.
4: Ja, hallo aus Ankara.
3: Was kann man prophetisch sagen? Welche Rolle wollen die USA in Zukunft in der NATO spielen?
4: Also sie haben klar gemacht, das macht Donald Trump ja auch die ganze Zeit über klar, dass jetzt die Europäer stärker in der NATO Verantwortung übernehmen müssen und auch Kanada. Aber es ist auch klar, in dieser Schlusserklärung, die jetzt tatsächlich gemeinschaftlich beschlossen wurde, ist nochmal klar gemacht worden, dass sich alle 32 Länder, also auch die USA, zu Artikel 5 bekennen. Also ein Angriff auf einen Verbündeten gilt als Angriff auf alle. Da wollte sich auch Trump nicht rausziehen. Dann wurde festgehalten, dass Russland eine langfristige Bedrohung für eine euroatlantische Sicherheit ist. Das 5%-Ziel für Verteidigung wurde auch noch mal bestätigt. Das ist ja letztes Jahr in Den Haag schon beschlossen worden. Und was auch besonders wichtig jetzt für die Ukraine ist, es sind 70 Milliarden Militärhilfe für die Ukraine zugesagt worden. Und es ist auch, und das ist dann wahrscheinlich die Botschaft auch als Botschaft an Trump zu sehen, gesagt worden, dass der Iran niemals Atomwaffen haben darf. Das ist also auch in dieser Schlusserklärung drin. Mark Rutte, der NATO-General, Sekretär hat allerdings immer wieder betont, dass der Iran ja nicht zur NATO gehören würde und dass deshalb die NATO-Mitglieder hier nicht verpflichtet seien, einzugreifen.
3: Welche Kosten kämen denn dann auf Europa oder speziell auf Deutschland zu, wenn das alles so umgesetzt wird?
4: Also es sind gestern hier diverse Abkommen beschlossen worden, wo einem wirklich schwindelig wurde, ob der Kosten, die da beschlossen worden sind. Also zum Beispiel allein 40 Milliarden für die Drohnenabwehr. Aber Fakt ist, dass es jetzt gar nicht mehr um die Kosten hier ging, weil da ist eh klar, diese 5%, die sind zu leisten und Deutschland ist da auch schon relativ weit. Sondern es ging jetzt im Prinzip, das war das Thema gestern des Gipfels, darum, diese PS jetzt auch auf die Straße zu kriegen und zu gucken, wo müssen wir jetzt Aufträge vergeben, wie kommt die Industrie schnell an Aufträge, wie kommt die Industrie schnell an die Gelder, die da alle bewilligt worden sind. Wie ist das zum Beispiel, wenn in einem Land Munition fehlt, dann wird jetzt halt geguckt, könnte diese Munition vielleicht von einem anderen Land geliefert werden. Also da ging es wirklich um die Infrastruktur, bis hin zu, dass hier auch ein NATO-Oberkommando vor Ort war, die sich darum kümmern, im Prinzip zu gucken, wie wird der Krieg und wie wird die Abwehr, wie wird die Sicherheit in der Zukunft aussehen, weil es bringt bringt ja nichts, wenn man jetzt mit riesengroßen Langstrecken- oder Mittelstreckenraketen auf billige Drohnen schießt, sondern im Prinzip muss die Abwehr jetzt auf ganz neue Füße gestellt werden. Und das war wirklich das Thema von gestern. Natürlich wurden da auch immer wieder Zahlen genannt, wo einem wirklich der Kopf geschwirrt hat. Aber es ging jetzt hauptsächlich darum zu gucken, wie setzen wir dieses Geld sinnvoll ein.

0: Wie haben sich denn die anderen Mitgliedstaaten dazu verhalten? Die USA ziehen sich zurück. Gab es auf der anderen Seite dann eine neue Einigkeit?
1: Ja, also die USA ziehen sich zurück, das ist klar. Da hat Mark Rutte auch gesagt, ja, die USA hätten auch in den letzten Jahrzehnten einfach mehr geleistet als andere Länder. Aber es ist klar, also Deutschland springt in die Bresche. Zum Beispiel hat Trump Deutschland, Polen und die baltischen Staaten auch dafür gelobt, dass sie da so eine starke Führungsposition übernommen haben. Er hat sie als positive Beispiele erwähnt. Spanien hat ja gesagt, sie wollen diese 5% nicht leisten. Also die werden garantiert keine Führungsrolle übernehmen. Aber es ist klar, Kanada, Deutschland werden eine große Rolle da übernehmen und die springen ja jetzt auch wirklich finanziell da sehr stark in die Bresche. Und es ist auch klar, dass Europa eine stärkere Verantwortung übernehmen muss, weil die USA sich eben da auch ein bisschen zurückziehen.
0: Wie sehr setzt man da auf tatsächliche Verteidigung und wie sehr auf Abschreckung?
1: Es sind jetzt gestern diverse Systeme vorgestellt worden, die auf beides setzen. Aber natürlich hofft man, dass man das Ganze, was man jetzt hier nun baut, nicht einsetzen muss. Also es geht ja immer noch darum, abzuschrecken und nicht jetzt einen neuen Krieg anzufangen. Also das ist ja wirklich überhaupt nicht das Ziel der NATO, sondern das Ziel ist wirklich die Abschreckung. Und das ist das, was wir natürlich früher immer hatten, diese Abschreckung durch eigene Stärke. Das versucht man jetzt wieder aufzubauen. Aber die NATO hat sich jetzt nicht darauf vorbereitet, in den nächsten Krieg zu ziehen.
0: Es gab ja auch ein Gespräch zwischen Trump und Zelensky. Welche Ergebnisse gab es hinsichtlich der Unterstützung für die Ukraine?
1: Extrem positive für Zelensky. Und zwar hat Trump gesagt, Europa könnte künftig möglicherweise Patriot-Systeme in Lizenz selbst bauen und die dann eben an die Ukraine weitergeben. Und das ist ganz, ganz wichtig für die Ukraine, weil Zelensky hier gestern gesagt hat, also Drohnen können wir selber. Und es ist auch so, dass diese Drohnensysteme teilweise, also dass sich da auch andere Länder das als Vorbild nehmen, was die Ukraine da entwickelt hat, wirklich in den letzten Jahren. Aber wir können eben keine Luftabwehrsysteme, da müsst ihr uns helfen. Und jetzt mit dieser Zusage von Trump, Europa könnte künftigerweise diese Systeme in Lizenz selbst bauen, ist das natürlich eine ganz, ganz große Hilfe für Zelensky. Außerdem hat Trump gesagt, dass er sowohl mit Zelensky als auch mit Putin wieder kürzlich gesprochen hat. Und er hat jetzt den Eindruck, dass wohl beide den Krieg beenden wollten. Er hat die ukrainische Kampfkraft gelobt. Ja, und außerdem dann auch nochmal scharfe Angriffe gegen den Iran hinterhergeschickt. Also für Zelensky geht hier wirklich eine sehr positive Botschaft von diesem Gipfel.
0: Gab es denn auch Aussagen, was die reale Bedrohung durch Putin für NATO-Staaten betrifft? Wie ernst muss man einen möglichen Angriff Russlands da nehmen?
1: Naja, also Russland wurde ja in dieser Abschlusserklärung als langfristige Bedrohung für eine euroatlantische Sicherheit festgelegt. Von daher nimmt man Russland hier extrem ernst. Und wir hätten uns ja auch nicht, also wir jetzt Deutschland, hätten uns ja auch nicht in so hoher Geschwindigkeit so massiv finanziell eingesetzt in der NATO, wenn wir nicht das Gefühl hätten, Russland ist ja wirklich vor unserer Haustür. Und natürlich ist Putin im Moment eine große Bedrohung. Und wenn die Ukraine nicht schafft, ihn zu stoppen, dann könnte es natürlich sein, dass es dann irgendwie in Richtung Westen, sprich in unsere Richtung weitergeht. Also das ist hier immer real, diese Bedrohung.
0: Sie haben den Iran erwähnt. Das ist ja auch ein weiterer Streitpunkt. Erst war Trump sehr unzufrieden mit der mangelnden Beteiligung aus Europa. Und jetzt hat er gar den Waffenstillstand aufgehoben. Welche Konsequenzen will man daraus ziehen?
1: Naja, also jetzt als NATO will man daraus erstmal gar keine Konsequenz ziehen. Das hat ja Rutte auch immer wieder gesagt, weil der Iran eben kein Teil der NATO ist. Aber Fakt ist, dass natürlich Trump da auch ein bisschen mit dem Rücken zur Wand steht. Weil, wie Bundeskanzler Merz mal gesagt hat, wenn man in so einen Konflikt reingeht, dann muss man auch wissen, wie man da wieder rauskommt. Und diese Kenntnis scheint Trump wirklich zu fehlen. Das geht halt immer und immer weiter. Also das ist wirklich so in Kreisen. Dann ist mal wieder eine Art Waffenruhe. Und dann geht es wieder von vorne los und so. Und man hat den Eindruck, dass eben Trump da auch keine Methode selber hat, wie man dieses ganze System knacken kann. Also er hat jetzt auch gesagt, es würde weiter verhandelt von Jared Kushner und von Witkoff, aber er würde sich davon nichts versprechen. Aber auf der anderen Seite hat er jetzt auch nicht gesagt, was die Alternative ist, weil die Alternative kann garantiert nicht sein, jetzt massiv mit Bodentruppen in dieses Land zu gehen, weil das wirklich so unpopulär ist in den USA, dass wird nicht stattfinden.
0: Kurz zum Schluss, Frau Schneider. Erneut hat Trump ja die Grönlandfrage aufgeworfen. Das wäre ja, wenn es ernst wird, ein Konfliktfall mit einem NATO-Partner. Wie wurde das aufgenommen?
1: Ja, also das wurde natürlich hier mit großem Schrecken aufgenommen und das war

0: auch wirklich heute Morgen so, dass man dachte, oh Gott, hoffentlich geht das gut und hoffentlich geht dieser NATO-Gipfel erfolgreich zu Ende. Aber da hat Rutte gesagt, ja, es hätte ja, sei ja in Davos ein Plan entwickelt worden, wie man jetzt weiter verfährt. Und natürlich müsste Grönland mit Waffen in der Lage sein, sich mit Waffen zu verteidigen. Aber das ist jetzt dann das Ganze so ein bisschen schiedlich-friedlich wieder unter die Decke gehoben worden. Aber das kann natürlich bei jeder Gelegenheit wieder hervorgeholt werden.
1: Europa muss stärker werden, die USA ziehen sich zurück, sagt Anne Schneider, Korrespondentin beim NATO-Gipfel in Ankara. Vielen Dank.
0: Gerne.
1: Gute Treffen und gutes Essen erwartete Donald Trump bei seiner Ankunft. Man könnte meinen, er sah in dem Gipfel einen Betriebsausflug. Was er im Präsidentenpalast serviert bekam, wissen wir natürlich nicht, aber wir haben einige markante türkische Speisen für Sie herausgesucht und beginnen mit Menemen.
2: Das hier ist für mich der Star des türkischen Frühstücks. Wir machen Menemen. Und dafür brauchen wir folgende Zutaten. Olivenöl, Chili, Kumin, Spitzpaprika, Tomate, Knoblauch, Zwiebel, Eier, Petersilie und wenn man möchte, ein bisschen Feta-Käse zum Toppen. Beginnen wir, indem wir ein wenig Olivenöl in die Pfanne geben. Dann geben wir die Paprika in die Pfanne. Zuerst die Paprika, weil die braucht am längsten. Wenn das Ganze ein bisschen weich ist, kommt eine gehackte Zwiebel dazu. Einfach mit anschwitzen und dann leicht zeitversetzt der Knoblauch. Wenn Knoblauch und Zwiebeln glasig sind, gebe ich Tomaten dazu. Normalerweise benutzt man frische, aber die schmecken im Winter nach nichts, deshalb habe ich welche aus der Dose genommen. Jetzt geben wir etwas Chili dran, ganz wichtig, Kumin, also Kreuzkümmel, außerdem ordentlich Salz und später können wir noch ein bisschen Pfeffer rangeben. Wenn das Ganze eingedickt ist, können wir einmal abschmecken, sehr lecker. Also geben wir jetzt unsere Eier dazu. Einfach oben drauf schütten und dann direkt anfangen, die Eier zu verrühren. Und die werden jetzt parallel quasi in unserer Tomatensoße stocken. Jetzt toppe ich das Ganze noch mit ein bisschen Feta-Käse und fertig sind unsere Menemen.
1: Zumindest das Essen ist immer wieder gut. Alles für Trump, NATO-Gipfel in Ankara. So heißt die heutige Folge von Der Tag, ein Thema, viele Perspektiven. Und darin schauen wir jetzt mal auf die Türkei und ihre besonderen Interessen. Zum zweiten Mal seit 2004 fand der NATO-Gipfel in der Türkei statt. Dabei richtete sich das Augenmerk nicht nur auf US-Präsident Trump, sondern auch auf den türkischen Präsidenten Erdogan. Das Gastgeberland spielt wegen möglicher Vermittlerqualitäten, aber auch wegen der gefragten Rüstungsindustrie eine wichtige Rolle in der NATO. Benjamin Weber zu den Zielen und Vorstellungen.
3: Strategisch ist die Türkei ein wichtiges NATO-Mitglied. Nicht nur wegen ihrer geografischen Lage zwischen Schwarzem Meer und Mittelmeer und der Nähe zum Nahen Osten. Sie stellt mit rund 500.000 Soldaten die zweitgrößte Armee nach den USA im Verteidigungsbündnis. Burak Yildirim, Verteidigungsexperte an der Galatasaray-Universität Istanbul, erklärt, die Türkei leiste ihren Teil zur NATO. Im Baltikum fliegen Jets und Drohnen der türkischen Luftwaffe Patrouille. Bei den Landungsmanövern in Deutschland war die Türkei eine Grundsäule. Sie hat bewiesen, dass sie auch 2000 Kilometer entfernt ihren Beitrag leisten kann. Das ist sehr wertvoll für die NATO. Doch problemlos war das NATO-Türkei-Verhältnis selten. Die Türkei blockierte den Beitritt von Finnland und vor allem Schweden sehr lang, um Zugeständnisse bei der Terrorabwehr zu erzwingen und die Aufhebung von Waffenembargos. Ebenso stellte sich Ankara gegen die Ernennung des aktuellen Generalsekretärs Mark Rutte. Auch die weiterhin recht engen Beziehungen in den Kreml sorgten für Kritik. An den Sanktionen im Rahmen des Ukraine-Kriegs beteiligte man sich in Ankara nicht. Für den ehemaligen Diplomaten und Botschafter bei der NATO, Hüseyin Diriöz, steht die Türkei dennoch klar auf einer Seite. Denn sie hat sämtliche NATO-Erklärungen unterzeichnet, die die verschiedenen russischen Angriffe auf die Ukraine verurteilen, einschließlich des groß angelegten Angriffs im Februar 2022. Deshalb kann man nicht von Neutralität sprechen. Und so bemühte sich die Türkei um Vermittlung zwischen der Ukraine und Russland. Bei mehreren direkten Treffen in Istanbul im vergangenen Jahr wurden Gefangenenaustausche vereinbart, größere Durchbrüche aber nicht. Ein weiteres Russland-Problem belastet die Beziehungen. Nachdem Erdogan 2019 das russische Raketenabwehrsystem S-400 kaufen ließ, schloss Washington die Türkei aus dem F-35-Kampfflugzeugprogramm aus. Der Konflikt belastet das Verhältnis zwischen den NATO-Partnern bis heute.
1: Soweit Benjamin Weber über den NATO-Partner Türkei. Über die Rolle von Präsident Erdogan und seine persönlichen Ziele möchte ich jetzt mit Christina Karasu sprechen. Sie lebt und arbeitet seit 2010 als freie Journalistin und Dokumentarfilmautorin in Istanbul und hat an einer Serie über Erdogan mitgearbeitet. Guten Tag, Frau Karasu.
4: Hallo.
1: Welche Rolle spielt Erdogan persönlich für dieses Verteidigungsbündnis?
4: Erdogan hat in den letzten Jahren ziemlich unmissverständlich der NATO klargemacht, wie unverzichtbar er ist.

0: dass sein Land geostrategisch unglaublich wichtig positioniert ist, als Brücke quasi zwischen Europa und dem Nahen Osten, aber auch nah an der Ukraine, Russland, dass der Bosporus, also die Meerenge zum Schwarzen Meer, von der Türkei kontrolliert wird. Dass es also viele geostrategische Punkte gibt, wo die Türkei der NATO sehr, sehr nützlich sein kann. Und spätestens seit dem Ukraine-Krieg hat Erdogan gezeigt, besser ist es mit mir als ohne mich.
1: Für uns ist er ja ein Machthaber mit eher autokratischen Tendenzen, zumindest aber ein politisches Chamäleon, dem nichts wichtiger zu sein scheint als sein Machterhalt. Wie sehen Sie das?
0: Ja, der Machterhalt ist, glaube ich, auf jeden Fall ein Faktor bei Erdogan, der sich durch seine Karriere zieht. Auf jeden Fall aber auch ein Chamäleon. Also ich habe mich anderthalb Jahre jetzt für die Doku intensiv mit ihm beschäftigt und natürlich in meiner Arbeit in Istanbul in der Türkei. Seit Jahren ist Erdogan natürlich das beherrschende Thema in der Türkei. Und wenn man sich anguckt, wie er sich immer wieder verschieden präsentiert hat, ob als junger Fußballspieler, der aufstreben wollte, oder als Macher, als Bürgermeister in den 90er Jahren in Istanbul, der sehr pragmatisch sehr viele Probleme gelöst hat, oder dann als Demokrat, wie er sich präsentiert hat in den 2000er Jahren mit seiner neu gegründeten Partei AKP, der sehr schnell sehr viele Reformen angeleiert hat in der Türkei, sowohl wirtschaftliche, aber auch demokratische Reformen, und nicht nur für religiöse Menschen, so wie er einer ist, sondern auch gesagt hat, Freiheit muss für alle gelten, hat mehr Frauenrechte, Minderheitenrechte auf den Weg gebracht, hat damit in Europa sehr, sehr viele Menschen auch beeindruckt. Und dann aber zunehmend auch ein Kurs, wo es immer mehr um ihn selbst als Person ging, um seinen Machtausbau, um seine Festigung der Macht, damit man ihm auch nicht beitreten kann. Spätestens seit dem arabischen Frühling auch, wie Weggefährten sagten, ein gewisser Machtrausch, weil er dort gefeiert wurde in der ganzen arabischen Welt als demokratisches Vorbild, als jemand, der Islam und Demokratie verbinden kann, der eine boomende Wirtschaft vorzuweisen hat in seinem Land. Und dadurch immer mehr ja das Gefühl bekommen hat, er allein weiß, was gut für die Türkei ist. Er allein muss die Macht haben und die Macht bewahren und hat sehr, sehr strategisch und sehr gezielt in den letzten Jahren immer mehr seine Macht ausgebaut, spätestens seit dem Präsidialsystem, was 2017 auf seine Initiative hin eingeführt wurde, wo er so viel Macht in seiner Hand hält wie kein Politiker eigentlich vor ihm, vielleicht seit Atatürk. Also er kann Wahlen ausrufen, er kann die Regierung bestimmen, er kann per Dekret quasi Gesetze erlassen, er kann Richter, wichtige Richter einsetzen, sogar Uni-Professoren und ist Oberbefehlshaber der Streitkräfte. Also das ist eine Machtfülle, die in einer normalen Demokratie eigentlich sehr ungewöhnlich ist und wo es eigentlich immer mehr und mehr an Checks and Balances, also an Gewaltenteilung fehlt.
1: Sie haben für die Serie mit ehemaligen Weggefährten und Vertrauten Erdogans gesprochen. Wie schwierig war es, Zugang zu diesen Menschen zu bekommen und wie groß war die Angst der Gesprächspartner, sich öffentlich zu äußern?
0: Das war eigentlich eine Frage, die uns von Anfang an sehr beschäftigt hat. Wir haben wirklich überlegt, können wir überhaupt so einen Film machen? Ist es möglich, dass Menschen, die ihn auch wirklich gut kennen, mit uns reden? Denn das war unser Anspruch, nicht bloß mit Menschen zu reden, die aus der Ferne über ihn kommentieren. Und dann haben aber erstaunlicherweise relativ viele Menschen, die sehr nah an ihm dran waren, eher zum Beispiel sein ehemaliger Privatsekretär oder die Witwe seines langjährigen Werbeberaters, die auch selber schon seit den 90er Jahren eine enge Unterstützerin von ihm war, mit uns geredet und uns sehr, sehr lange, sehr ausführliche Interviews gegeben. Das sind Menschen, die an einem bestimmten Punkt in ihrem Leben für sich entschieden haben, ich muss reden, es ist besser als schweigen. Aber auch Journalisten, ein ehemaliger Minister oder auch Bülent Arınç, Vizepremierminister, Mitgründer der AKP seit den 70er Jahren an Erdogans Seite, aber immer wieder auch ein klarer Kritiker. Und das hat natürlich viele Vorgespräche teilweise auch gebraucht, viele persönliche Kontakte. Und einige auch der Menschen, die mit uns geredet haben, haben gesagt, sie können nur so frei reden, weil sie politische Immunität besitzen, weil sie zum Beispiel Abgeordnete sind. Sonst sagten sie, würden sie gleich vielleicht Verfahren am Hals haben. Und man muss natürlich auch sagen, wir hatten auch viele Absagen. Zum einen aus der AKP, also aus Erdogans Partei oder aus seinem engen Umfeld, wo erst gar nicht reagiert wurde auf unsere Interviewanfragen. Und aber auch von der Opposition, wo viele gesagt haben, das wäre ihnen zu heikel, derzeit über Erdogan ein Interview zu geben, weil die Repressalien einfach so groß sind, dass sie dieses Risiko nicht in Kauf nehmen könnten.
1: Trump hat gesagt, er käme nur aus Respekt für seinen Freund nach Ankara. Ist Erdogan ein politischer Coup gelungen, diesen NATO-Gipfel in die Türkei zu holen?
0: Auf jeden Fall.

0: Das zelebriert er jetzt auch in diesen Tagen. Es ist seit Wochen das beherrschende Thema in der Türkei. Er kann sich als das präsentieren, was er seit Jahren auch sein will. Eine wichtige Regionalmacht, als ein Chefdiplomat auf der Welt, als jemand, der an wichtigen Verhandlungstischen mitsitzt, der sowohl in Europa als auch im Nahen Osten durchaus mitzureden hat. Und wenn man sich die Fotos und Videos anschaut in diesen Tagen von Erdogan vom Gipfel, mit welcher Freude und Zufriedenheit er da in die Kamera lächelt, dann merkt man, dass er ihm da ein wichtiges Ziel gelungen ist und dass er natürlich auch sagen kann, Trump ist wegen mir gekommen und deswegen ist es überhaupt dazu gekommen, dass diese Menschen hier am Tisch sitzen. Das kann er auf jeden Fall sehr für sich nutzen.
1: Das hat ihn aber nicht daran gehindert, eine Verhaftungswelle durchs Land ziehen zu lassen. Medienberichten zufolge wurden insgesamt 225 Menschen festgenommen. 178 von ihnen sitzen immer noch in Untersuchungshaft. Betroffen sind Menschenrechtler, Umweltaktivisten und Journalisten. Was ist da passiert?
0: Offizielle Stellen sagen, das wäre alles mit rechten Dingen zugelaufen. Das sind Menschen, die Straftaten begangen hätten, denen was vorzuwerfen sei. Aber natürlich drängt sich hier der Verdacht auf, dass Menschen, die kritisch berichten, die kritische Themen aufs Parkett bringen, die vielleicht auch zur NATO kritisch eingestellt sind, hier vorher mundtot gemacht werden sollen, dass das Image einer starken Türkei in keiner Weise angekratzt werden soll. Und interessant ist zum Beispiel, selbst letzte Woche wurde ein bekannter türkischer Komiker, der über Erdogan auch Kabarett gemacht hat, durchaus ja, mit mutigen Sätzen kann man sagen und unglaublich populär wurde in den letzten Tagen in der Türkei. Der wurde auch festgenommen, sitzt immer noch in Untersuchungshaft und das zeigt eigentlich, dass Widerspruch in der Zeit in der Türkei absolut nicht gewollt ist, nicht geduldet wird. Und das ist eigentlich tragisch, dass bei so einem NATO-Gipfel, wo man sich ja auf dem internationalen Parkett präsentieren will, gleichzeitig die Repressionen weitergehen und man diese demokratischen Werte von Meinungsfreiheit nicht mit einem starken Verteidigungsbündnis da in Zusammenhang bringen kann.
1: Nicht nur national, sondern auch international versucht Präsident Erdogan, seine Position zu festigen, sagt Christina Karasu, freie Journalistin und Dokumentarfilmautorin in Istanbul. Vielen Dank.
0: Gerne.
1: Und wir haben jetzt noch ein weiteres Rezept für Sie, denn nicht nur Donald Trump kommt in den Genuss der wunderbaren türkischen Küche.
2: Mein Rezept für türkischen Bulgur, den ihr wirklich innerhalb von wenigen Minuten für viele Menschen zubereiten könnt.
3: Dafür nehme ich einfach 2 Tassen feinen Bulgur,
2: übergieße sie mit 2 Tassen kochendem Wasser, das Ganze jetzt abdecken und schön ziehen lassen. Dauert etwa 5 Minuten. In der Zwischenzeit könnt ihr schon mal die Zwiebel fein hacken, mit Olivenöl anbraten. Jetzt hier noch die Petersilie, etwas Minze und Frühlingszwiebeln fein hacken. Dann Tomaten und Paprikamark dazugeben und alles kurz rösten. Dann die Zwiebelmasse in den Bulgur einrühren, alles mit Salz und Pfeffer würzen, die Kräuter dazugeben, mit Zitronensaft und Granatapfelsirup abschmecken und fertig ist mein Kissisch.
1: Der Bulgursalat. Alles für Trump, NATO-Gipfel in Ankara. So haben wir den Tag heute überschrieben und schauen jetzt einmal auf die Verteidigungsfähigkeit der Bundeswehr. Mit 2 Gesetzespaketen will die Bundesregierung die Bundeswehr schneller einsatzbereit machen. Kern des Reservestärkungsgesetzes ist, dass Reservisten künftig auch außerhalb von Krisenzeiten verpflichtend zu Dienstleistungen herangezogen werden können. Hintergrund ist die veränderte Sicherheitslage in Europa. Genaueres weiß Kirsten Gierschig.
4: Es geht darum, Deutschlands Verteidigungsfähigkeit zu stärken. Ein Ziel, das auch der Bundeskanzler nach der Kabinettssitzung im Verteidigungsministerium erneut betont.
5: Sie sehen, wir machen sicherheitspolitisch Tempo. Das braucht es in einer Weltlage, in der wir als Europäer schnell und entschieden Verantwortung für unsere Freiheit, für unsere Sicherheit und auch für unseren Wohlstand übernehmen müssen und wollen.
4: Dafür soll nicht nur die Zahl der aktiven Soldatinnen und Soldaten steigen, sondern auch die der Reservistinnen und Reservisten. Heute sind es rund 60.000. Die Zahl soll auf 200.000 steigen, also bis zum Jahr 2035 mehr als verdoppelt werden. Und sie sollen aktiv einbezogen werden, so Verteidigungsminister Boris Pistorius.
6: Eine Reserve, die auf Augenhöhe mit der aktiven Truppe ihren Dienst versehen soll, ihnen die Bedeutung zu geben, die sie haben, unsere Reservistinnen und Reservisten am Ball zu halten, also sie auch weiterentwickeln zu können in ihren Qualifikationen, damit sie dann eben im Ernstfall auch Systeme, auch die neuen Systeme beherrschen können. All dafür dient dieses Gesetz.
4: Die entscheidende Neuerung. Reservisten sollen in Zukunft verpflichtet werden können, an Übungen oder Diensten teilzunehmen, mit nur wenigen Ausnahmen. Je nach Dauer ihrer aktiven Dienstzeit in der

0: Altersgruppe können das zwischen 3 und maximal 12 Wochen pro Jahr sein. Bisher gilt, die Teilnahme ist für Reservistinnen und Reservisten freiwillig, genauso die Freistellung durch die Arbeitgeber. Bastian Ernst, Präsident des Reservistenverbands und Bundestagsabgeordneter der CDU, begrüßt die Abschaffung der sogenannten doppelten Freiwilligkeit. Angesichts der Bedrohungen, insbesondere durch Russland, müsse die Reserve schnellstmöglich gestärkt werden.
1: Die Reserve ist 43% unseres gesamten Personalkörpers, den wir der NATO zugesichert haben. 260.000 Aktive, 200.000 Reservisten. Und die müssen wir jetzt befüllen. Und deswegen ist es ein Einsatz auch für die Heimat, für unser Land hier. Und die müssen natürlich üben, die müssen ausgestattet sein, die müssen wissen, was sie tun.
0: Nicht nur für die Reservisten selbst, auch für ihre Arbeitgeber gilt künftig, sie sind in der Regel verpflichtet, ihre Mitarbeiter freizustellen. Sie erhalten eine Entschädigung für die Zeit, in der diese an einer Reserveübung teilnehmen. Angesichts des Fachkräftemangels macht diese Verpflichtung vielen Firmen Sorgen. Rainer Kambeck von der Deutschen Industrie- und Handelskammer betont, die Stärkung der Reserve sei wichtig, aber
2: Verpflichtungen sind immer insofern schlecht, weil man viele Unternehmen dann schon gar nicht mitnimmt, eben Reservisten zur Verfügung zu stellen und mit einer größeren Bereitschaft auch in diese ganze Aufgabe zu gehen, dass man auf einen sogar immer kleiner werdenden Pool an Fachkräften zusammenzugreift.
0: Die Arbeitgeber plädieren für mehr Absprachen und auch eine höhere Entschädigung für Betriebe, deren Arbeitnehmer zu Übungen eingezogen werden. Wichtig ist, die Verpflichtung, an Reserveübungen teilzunehmen, gilt erst für die Zukunft. Das betont der Verteidigungsminister ausdrücklich.
3: Deswegen gelten die neuen Regelungen nicht für freiwillig Wehrdienstleistende, die sich vor Inkrafttreten des Gesetzes verpflichtet haben. Also auch nicht für die freiwillig Wehrdienstleistenden, die aktuell ihren Wehrdienst leisten. Und sie gelten natürlich erst recht nicht für die ehemaligen Wehrpflichtigen bis 2011.
0: Das heißt aber auch umgekehrt, wer nach Verabschiedung des Gesetzes den neuen freiwilligen Wehrdienst leistet, muss sich dann darauf einstellen, dass er oder sie später auch zu Reserveübungen antreten muss.
4: Kirsten Jeschig über das Reservestärkungsgesetz der Bundesregierung. Mit einem Offizier der Reserve, mit Wiebke Hönicke, möchte ich diese politische Initiative jetzt aus der Innenperspektive betrachten. Sie schlug 2012 direkt nach dem Abitur die Offizierslaufbahn bei der Bundeswehr ein, studierte an der Universität der Bundeswehr in München und verpflichtete sich für 14 Jahre. Als Pionieroffizier war sie für 2 Auslandseinsätze im Irak. Wiebke Hönicke ist außerdem Host des Podcasts Buschfunk und hat ein Buch geschrieben mit dem Titel Kämpfen können, um nicht kämpfen zu müssen. Guten Tag, Frau Hönicke. Hallo?
5: Guten Tag, vielen Dank für die Einladung. Hört man mich jetzt?
4: Jetzt hört man Sie, genau.
5: Perfekt.
4: Wenn man den Titel Ihres Buches sieht, wird schnell klar, dass Sie vor allem auf den Abschreckungsgedanken setzen. Wie ist die Bundeswehr dafür gerüstet?
5: Also grundsätzlich sind wir noch nicht da, wo wir hinwollen und auch hin müssen. Wir haben jedoch die letzten 2-3 Jahre gut aufgeholt. Man merkt schon, die Bundeswehr ist politisch wieder stärker ins Zentrum gerückt. Es wird wieder über Munition, Reserve, Bündnisverteidigung, die Litauenbrigade und Einsatzbereitschaft gesprochen. Also über Dinge, die jahrelang eher verdrängt wurden. Aber gerüstet sollten wir nicht nur in Personal, Material und Infrastruktur begreifen, sondern vor allem auch in den Dimensionen gesellschaftliche Resilienz und politische Entscheidungsfähigkeit denken. Und da sehe ich noch viel Potenzial. Denn was Rüstzeug auch für die Bundeswehr ist, ist die gesellschaftliche Rückendeckung. Und ich glaube einfach, der Großteil der Bevölkerung hat diese Notwendigkeit und aktuelle Lage noch nicht ganz verinnerlicht. Also ja, für glaubwürdige Abschreckung brauchen wir eine kampfbereite Bundeswehr, aber eben auch Bereitschaft und kampfbereite Gesellschaft.
4: Wie könnte das aussehen? Ist das einfach der öffentliche Druck oder die öffentliche Unterstützung, die Bundeswehr bekommt, die der einzelne Bundeswehrsoldat bekommt? Wie kann das breitenmäßig sich auswirken?
5: Ich glaube, eher breitenmäßig muss es sich auswirken, indem beispielsweise eben einfach Gesetze oder auch Pflichten, die durch politische Veranlassungen gemacht werden, mitgetragen werden und da einfach verstanden wird, okay, das ist vielleicht für uns alle jetzt nicht das, was wir uns gewünscht haben, aber die Notwendigkeit ist da und deswegen tragen wir es mit.
4: Könnte man nicht auch einwenden, dass wenn wir aufrüsten und Waffen schaffen, also Möglichkeiten schaffen zu kämpfen, dass diese Waffen dann auch eingesetzt werden?
5: Ja, auf jeden Fall. Also wir müssen schon aufpassen, dass wir A, nicht in eine Rüstungsspirale gelangen.

0: tragen, sondern ergänzend Rüstungskontrollen anwenden und andere Mittel nutzen, wie zum Beispiel Diplomatie, Treffen auf Arbeitsebene, Treffen zur Vertrauensbildung, you name it. Und B, muss uns aber auch bewusst sein, dass in der Zeit, in der wir jetzt gerade leben, wir eventuell auch trotz glaubwürdiger Abschreckung und Diplomatie kämpfen müssen, einfach weil die globale Weltlage und die einzelnen Akteure einfach sehr unvorhersehbar und teilweise auch willkürlich und nicht nach logisch-strategischem Denken heraus handeln. Also teilweise vielleicht auch narzisstisch, der eine oder andere.
1: Wie kann man das trainieren, kämpfen lernen, um nicht kämpfen zu müssen? Welche psychische Situation gehört dazu, die bei den Soldaten dann anwendbar wird?
0: Also lernen kann man das nicht wirklich, um ehrlich zu sein. Man kann sich darauf vorbereiten, aber wie jeder Einzelne dann im Ernstfall sich verhalten wird, das kann wirklich nur der Ernstfall zeigen.
1: Wie sieht denn eine realistische Analyse unserer Verteidigungsfähigkeit aus im Moment?
0: Also ich glaube, es ist sehr schwer, eine eindeutige Analyse zu formulieren. Und zwar nicht nur, weil ich jetzt immer unterstelle, dass potenzielle Konfliktpartner mithören könnten und das für sich nutzen könnten. Wäre ja auch blöd, wenn ich das jetzt hier offenlegen würde. Und gleichzeitig möchte ich mir auch eine ganz umfängliche Analyse gar nicht anmaßen. Aber ein Punkt, wo ich noch ein massives Verteidigungsdefizit sehe, ist vor allem unsere Beschaffungs- und unser Rüstungswesen. Es ist zu bürokratisch und zu langsam. Der Ukraine-Krieg zum Beispiel, der hat beispielsweise wirklich gezeigt, wie flexibel und dynamisch die Beschaffung von Mitteln, also zum Beispiel Drohnen, sein muss. Gerade wenn sich die Technik eben so rasend schnell verändert, wie sie das gerade tut und die Soldaten damit eben auch vor Herausforderungen stellt. Also hinzu kommt, dass Verteidigungsfähigkeit nur gelingen kann, wenn hinter politischen Beschlüssen, das ist das, was ich auch eben meinte, hinter politischen Beschlüssen Unterstützung der Gesellschaft, aber eben auch industrielle Durchhaltefähigkeit steht. Also Munition, Ersatzteile, Wartung, Produktionslinien. Und das müsste am besten auch einfach alles in europäischen Lösungen sein. Und wenn wir jetzt noch einen weitergehen, am liebsten interoperabel, damit wir mit unseren Bündnispartnern einfach auch gemeinsam davon profitieren können.
1: Ist denn aus Ihrer Sicht die Truppenstärke ausreichend?
0: Also ich würde grundsätzlich sagen, ist sie nicht ausreichend. Das liest man ja auch überall. Aber tatsächlich würde ich auch Truppenstärke nie nur isoliert betrachten. Also in den hybriden Lagen, die wir uns jetzt, in denen wir uns befinden, ist mehr entscheidend statt dem 1:1-Verhältnis, also wie viele Soldaten oder Panzer im Verhältnis wir zum Feind haben, ist eher entscheidend, ob wir führen können, ob wir verlegen, versorgen und durchhalten können. Also ja, wir brauchen mehr Personal auf jeden Fall, aber das kann halt eben nur wirksam werden, wenn Ausbildung, Ausrüstung, Material und Führung eben dann auch mitwächst.
1: Also nicht nur mehr, sondern auch besser ausgebildetes Personal. Braucht es dafür eine neue Wehrpflicht oder stehen Sie eher hinter der Berufsarmee?
0: Also ich sag mal so, wenn wir nicht genug Freiwillige finden, und das, daran glaube ich halt momentan nicht, obwohl das natürlich schöner wäre, die bereit wären, für unsere Freiheit und Sicherheit einzustehen, dann könnten wir halt auf Freiwillige setzen und darauf verzichten. Mir wäre das am liebsten. Wenn das einfach daraus entstehen würde, dass wir eine Basis haben, die vielleicht auch, weil die Notwendigkeit erkannt wurde, entsteht. Aber ich glaube, dass wir hier vorsorgen müssen und mit einer Pflicht, weil es sonst zu spät sein könnte. Weil Ausbildung braucht auch Zeit.
1: Sie persönlich sind ja aus der Bundeswehr ausgeschieden, bleiben aber Offizier der Reserve. Warum?
0: Ja, also ich habe mit 14 Jahren Dienst mein gesamtes Erwachsenenleben in der Bundeswehr verbracht und möchte jetzt bewusst etwas anderes ausprobieren, um ehrlich zu sein. Aber ich würde trotzdem sagen, ich habe einen Eid geschworen, ich bin ein Leben lang Offizier und das gibt man nicht einfach so ab. Ich habe mich verpflichtet und dem werde ich auch immer mich verpflichtet fühlen. Und wenn ich über Wehrhaftigkeit spreche, wie zum Beispiel hier, möchte ich eben nicht nur von außen jetzt kommentieren, wie von der Seitenlinie, sondern im Rahmen meiner Möglichkeiten auch trotzdem weiter beitragen.
1: Und in Einklang mit dem Reservestärkungsgesetz würden Sie oder werden Sie an Reserveübungen teilnehmen und auch über Ihr ziviles Leben hinaus der Bundeswehr verpflichtet und verbunden bleiben?
0: Ja, auf jeden Fall. Also jetzt gerade befinde ich mich ja auch in einer Wehrübung, die ist jetzt quasi nahtlos zu meinem Dienstzeitende gestartet. Also ja, das auf jeden Fall. Aber wie gesagt, da muss natürlich auch jeder schauen, dass das im Rahmen seiner Möglichkeiten mit dem Arbeitgeber vereinbar ist.
1: Die Bundeswehr braucht mehr Material und mehr Personal, sagt Wiebke Hönnecke, Offizier der Reserve und Autorin des Buches Kämpfen können, um nicht kämpfen zu müssen, erschienen im Rowohlt Verlag. Ich danke Ihnen.

0: Danke auch.
1: Und wenn Sie immer noch Hunger haben, hier kommt ein drittes türkisches Rezept, das nicht nur Donald Trump überzeugen wird.
2: Knusprige Pommes, eine geile Tomatensauce und leckeres Fleisch. Wieso kennt das hier keiner? Wie heißt das, Jen?
3: Türkei Kebab.
2: Genau das machen wir jetzt. Auf geht's.
4: Als allererstes müssen wir unser Fleisch auch marinieren und dafür schneiden wir es erstmal in Streifen. Das packt ihr euch jetzt in eine Schüssel und mariniert es mit Milch, Tomatenmark, Salz, Kreuzkümmel, Paprikapulver und Zitronensaft. Und dann vermischen wir das Ganze ordentlich und lassen es für mindestens eine halbe Stunde oder sogar auf länger ziehen.
2: Für die Pommes schält ihr euch erst noch eure Kartoffel und reibt sie dann in feine Stifte runter. Und jetzt backt ihr es nur noch in heißem Fett goldbraun aus. Dann packt ihr die schon mal auf euren Teller.
4: Damit der Joghurt auch noch etwas schmeckt, würzen wir ihn jetzt noch.
2: Mit ein bisschen Knoblauchöl.
4: Einer kleinen Prise Salz.
2: Und natürlich frisch gemahlenem Pfeffer.
4: Schön vermengen und einmal schaumig aufschlagen. Als nächstes brauchen wir eine Tomatensauce, Freunde, denn sonst kann man das Ganze doch überhaupt nicht essen. Dafür benutzen wir Tomaten aus der Dose, schmecken das mit ein wenig Olivenöl ab, außerdem einer Prise Salz, ein wenig Zucker und frisch gemahlenem Pfeffer.
2: Fürs Fleisch lasst ihr eine Pfanne richtig schön heiß werden und dann bratet ihr euch euer Fleisch in heißem Öl von beiden Seiten ordentlich an. Und sobald euer Fleisch eine schöne Farbe hat, geht's eigentlich nur noch ans Servieren. Dafür packt ihr jetzt die Pommes unten in euren Teller, obendrauf der Joghurt, dann ein bisschen Tomate, dann kommt schon euer Fleisch, dann wieder Tomate und wenn ihr habt, ein bisschen geschäumte Butter und frisch gehackte Petersilie.
1: Alles für Trump, NATO-Gipfel in Ankara, so haben wir den Tag heute genannt und schauen zum Schluss noch einmal auf den heute zu Ende gegangenen Gipfel in Ankara. Bevor ich die vorläufigen Ergebnisse mit der Politikwissenschaftlerin Aylin Matley bespreche, hören wir die kurze Geschichte des großen nordatlantischen Bündnisses von Christoph Keppeler.
5: Deutschland sollte nie mehr so stark werden, dass es noch einmal einen solchen Terror über Europa und die Welt bringen konnte. Die Wehrmacht wurde zerschlagen. Aber dann kam der Kalte Krieg und vor allem die USA wollten wieder ein stärkeres Deutschland als Verbündeten. Erstmal wollten Frankreich, Italien und die Benelux-Staaten mit der Bundesrepublik eine europäische Armee bilden. Darin wären deutsche Soldaten quasi unter Kontrolle gewesen. Aber der Plan scheiterte 1954 und Europa alleine war sowieso nicht gut geschützt, so Bundeskanzler Konrad Adenauer.
6: Ohne Amerika ist eine Verteidigung Europas gegenüber der Sowjetunion unmöglich.
5: Kurz darauf nahm die NATO Deutschland auf. Amerika war also dabei bei der Verteidigung Europas und NATO-Neumitglied Deutschland gründete die Bundeswehr. Eine reine Verteidigungsarmee. Erst nach der Wiedervereinigung kamen neue Aufgaben. So bombardierten auch deutsche Kampfflugzeuge im Kosovo-Krieg 1999 im Rahmen der NATO Jugoslawien. Nicht unproblematisch für das deutsche Ansehen, nachdem auch die Nazi-Wehrmacht in den 40er Jahren Belgrad bombardiert hatte. Nach den Terroranschlägen vom 11. September 2001 wurden auch über 5000 Bundeswehrsoldaten in Afghanistan eingesetzt. 2006 übernahm Deutschland die Führung der sogenannten ISAF-Mission im Norden Afghanistans. Schon damals, 2007, wurde Deutschland kritisiert, es tue zu wenig. Etwa, dass die Bundeswehr mit zu wenig Soldaten im Norden Afghanistans war, der ruhiger war als zum Beispiel die Provinz Uruzgan, in der niederländische Soldaten gegen die Taliban kämpfen mussten.
7: En ik vind dat een ander land als leading nation nu eigenlijk veel meer op zijn plaats zou zijn. Dan kan Nederland daar weg.
5: Da könnten jetzt auch mal andere an deren Stelle treten, meinte damals der rechtspopulistische niederländische Parlamentsabgeordnete Geert Wilders. Dabei stellte Deutschland immerhin das drittgrößte Kontingent an Soldaten in Afghanistan nach Amerikanern und Briten. 55 deutsche Soldatinnen und Soldaten starben in Afghanistan, 35 von ihnen im Kampfeinsatz. Vor 6 Jahren nannte Frankreichs Präsident Macron die NATO Hirntod. Die Türkei und die USA hatten in Syrien militärisch gehandelt, ohne sich mit den anderen NATO-Partnern abzusprechen. Kanzlerin Angela Merkel widersprach Macron und sagte, ähnlich wie Adenauer über 60 Jahre vorher,
8: Europa kann sich zurzeit alleine nicht verteidigen. Wir sind auf dieses transatlantische Bündnis angewiesen und deshalb ist es auch richtig, wenn wir für dieses Bündnis arbeiten und mehr Verantwortung übernehmen.
5: Nun aber haben die USA unter Donald Trump offenbar die Lust an der Verteidigung der Ukraine gegen den russischen Angriffskrieg verloren. So oder so, Europa muss ohne die USA für seine Sicherheit planen.
1: Soweit Christoph Keppeler über die Geschichte der NATO. Was der NATO-Gipfel uns tatsächlich gebracht hat, darüber möchte ich

0: wenn es tatsächlich geordnet verliefe und die Amerikaner in Rücksprache mit den europäischen Alliierten sich ein Stück weit zurückziehen würden aus Europa, wäre die Chance relativ groß, dass die Abschreckung der NATO hält und dass die Europäer tatsächlich auch handlungsfähiger und handlungsstärker werden. Das allerdings ist eine Frage, die auf dem Gipfel nicht beantwortet wurde.
1: Glauben Sie denn, dass ein Rückzug der USA von europäischer Seite her ausgeglichen werden könnte?
0: Es kommt darauf an, welche Dimension man sich anschaut und auch von welchem Zeitrahmen wir sprechen. Wenn wir jetzt von einer kurzfristigen Zeitleiste ausgehen, dann wird es schwierig. Und es ist auch die Frage überhaupt, ob man wirklich eins zu eins jede Fähigkeit ersetzen muss oder ob es nicht viel sinnvoller wäre zu schauen, welche Wirkungen können mit manchen und gewissen Waffensystemen und Fähigkeiten erzielt werden. Und ich glaube, dieser Ansatz wäre sinnvoller für die Europäer, um die Ausfälle, die durch die Amerikaner entstehen könnten und zum Teil sicherlich entstehen werden, aufzufangen und womöglich sogar zu kompensieren. Aber die Frage bleibt eben, über welche Zeitleiste wir sprechen und über welche konkreten Fähigkeiten wir sprechen. Und da gibt es von Seiten der Amerikaner noch keine konkreten Antworten.
1: Politisch gibt es ja keine vorzeigbare große Einigkeit unter den europäischen Staaten. Ist das militärisch anders?
0: Ich würde sagen, dass politisch die Europäer es zumindest jetzt auf diesem Gipfel und auch im Vorfeld dieses Gipfels geschafft haben, sich in Einigkeit zu üben und auch zum Teil zu demonstrieren, beispielsweise dadurch, dass innerhalb sozusagen des Verbundes der NATO-Europäer zusammen auch mit Kanada Waffengeschäfte vereinbart wurden, beispielsweise der U-Boot-Deal, der von Kanada an Deutschland und Norwegen vergeben wurde, das kann man als ein Zeichen interpretieren, dass Kanada und die Europäer enger zusammenrücken wollen im Bereich der Verteidigungsindustrie. Und die wiederum würde dann natürlich auch die militärische Schlagkraft, zumindest in der Theorie, der Europäer stärken. Aber diese Entwicklung ist tatsächlich noch im Anfang begriffen. Und wir haben hier auch noch wirklich viel Luft nach oben, um die Schlagkraft der Europäer im militärischen Bereich zu verbessern.
1: Donald Trump, so konnte man lesen, sei mit schlechter Laune nach Ankara gereist. Sind wir hier in Europa von den präsidialen Launen abhängig?
0: Wir können uns davon abhängig machen oder wir können es sein lassen. Und ich würde dazu neigen, den Europäern zu raten, dass sie sich nicht zu sehr davon abhängig machen sollten und vielmehr sich auch immer wieder vor Augen führen sollten und das auch nach Hause kommunizieren sollten, in ihre Hauptstädte, in ihre Länder, dass es nicht darum geht, Donald Trump einen Gefallen zu tun, sondern dass es darum geht, die eigene Sicherheit und deswegen auch die eigene Verteidigungsfähigkeit zu stärken und aufrecht zu erhalten. Und das ist eine Botschaft, die Europäer, finde ich, deutlich selbstbewusster kommunizieren sollten.
1: Das Verhältnis zwischen Europa und den USA ist ziemlich angespannt. Trump sät immer wieder Zweifel, ob sich die Europäer noch auf die USA verlassen können oder besser ohne Amerika ihre Sicherheit planen müssen. Ist das Thema, was über allem schwebt und auch die anderen Themen, die ja auch wichtig sind innerhalb der NATO-Diskussion, erdrückt?
0: Sicherlich ist dieses Thema, also die Frage, wie kann die NATO in die Zukunft gehen, wie kann sie verteidigungs- und vor allen Dingen abschreckungsfähig bleiben, und dafür waren bisher die Amerikaner eben wesentlich. Das ist die entscheidende Frage, die jetzt nicht nur diesen Gipfel geprägt hat, sondern auch die kommenden Wochen, kommenden Monate und kommenden Jahre prägen wird. Und am Ende, denke ich, ist es auch etwas müßig, immer wieder sich diese Frage zu stellen, sind die Amerikaner tatsächlich verlässlich, ja oder nein? Das ist eine Frage, die sich die Europäer im Übrigen auch in der Vergangenheit, also seit Bestehen der Allianz, immer wieder gestellt haben, auch zu Zeiten des Kalten Krieges. Insofern würde ich eher dazu neigen, zu schauen, was tun die Amerikaner, also inwieweit sind sie noch engagiert in Europa, denn daraus können ja auch Schlüsse gezogen werden, ob die Amerikaner dann tatsächlich bereit wären, Europa mit zu verteidigen, wenn es zu einem solchen Ernstfall käme.
1: Präsident Erdogan hat diesen Gipfel in die Türkei geholt, auch mit einigen Hintergedanken. Welche sicherheitspolitischen Interessen hat er denn?
0: Erdogan hat sicherlich ein ganz großes Interesse daran gehabt, diesen Gipfel zu nutzen, um im Prinzip so eine Art Schaufenster für die eigene Rüstungsindustrie zu öffnen. Und das würde ich sagen, auch mit Erfolg und zu Recht, denn

0: Die türkische Rüstungsindustrie ist jetzt schon seit einigen Jahren im Aufschwung begriffen. Soweit sogar, dass europäische Alliierte auch in der Türkei einkaufen, beispielsweise im Bereich der Drohnen. Das ist sicherlich eines der großen Anliegen gewesen von Erdogan. Und Erdogan ist auch sehr daran gelegen, zu zeigen, dass die Türkei wer ist, dass die Türkei eine Regionalmacht ist, um die die NATO nicht herumkommt. Und tatsächlich, wenn man sich die geografische Lage anschaut, dann sprechen ja auch einige Argumente dafür, dass die Türkei ein nicht unwesentlicher Partner, ein nicht unwesentlicher Alliierter innerhalb der NATO ist. Insofern denke ich, konnte Erdogan einige wichtige Botschaften setzen. Und es ist ihm vielleicht auch gemeinsam mit dem Generalsekretär Mark Rutte ein Stück weit zu verdanken, dass dieser Gipfel relativ harmonisch abgelaufen ist, weil er eine ja relativ, also zumindest aktuell, relativ gute persönliche Beziehung auch zu Trump unterhält, der ja, so sagt er zumindest, angeblich nur gekommen ist, um seinem Freund Erdogan einen Gefallen zu tun.
1: Europa kann die NATO halten und stärken, sagt Dr. Aylin Matley von der Deutschen Gesellschaft für Auswärtige Politik in Berlin. Ich danke Ihnen für das Gespräch.
0: Bitte schön.
1: Und das war's auch schon wieder in unserer Stunde zum NATO-Gipfel in Ankara. 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Ich bedanke mich fürs Zuhören. Mein Name ist Ulrich Sonnenschein und morgen ist wieder ein neuer Tag.
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2: Einen schönen guten Abend. Ich begrüße Sie zur Tagesschau. Milliardenschwere neue Rüstungsprojekte und gemeinsame Produktionen. Darauf haben sich die NATO-Partner bei ihrem Gipfel in Ankara verständigt. Und auch auf Hilfen für die Ukraine. Das Land soll in den nächsten beiden Jahren insgesamt 140 Milliarden Euro bekommen. Zudem will US-Präsident Trump der Ukraine die Lizenz zum Bau von Patriot-Raketenabwehrsystemen erteilen, damit sie sich besser gegen Russland verteidigen könne. Trotz zunächst scharfer Verbalattacken von Trump gegen die Bündnispartner werten diese den Gipfel am Ende als Erfolg.
3: Er kann zufrieden sein. Präsident Zelensky trifft sich am Rande des NATO-Gipfels mit US-Senatoren. Diesmal gerät die Ukraine nicht ins Abseits angesichts der vielen Krisen. Im Gegenteil, die Ukraine trage zur transatlantischen Sicherheit bei, steht ausdrücklich in der Schlusserklärung. Auch Präsident Trump hat positive Neuigkeiten für Zelensky. Der Ukraine stellt er in Aussicht, dass sie künftig in eigener Lizenz dringend benötigte Patriots zur Flugabwehr produzieren darf, um sich so besser gegen russische Angriffe zu schützen. Dabei war der Gipfel zunächst konfrontativ gestartet. Trump betont erneut, er sei sehr verärgert über die NATO. Sie hätte nicht geholfen im Krieg gegen den Iran. Auch auf Grönland erhebt der Präsident wieder Anspruch zum Unmut der Bündnispartner. Und gegen Spanien grollt er, weil das Land seinen Irankrieg heftig kritisiert und seine Verteidigungsausgaben nicht erhöhen will. Von Ankara aus hat er vergangene Nacht neue Angriffe auf Boote der Islamischen Revolutionsgarden befohlen, sowie auf zahlreiche weitere Ziele im Iran. Eine Reaktion auf die erneuten iranischen Attacken auf Tanker in der Meerenge, so die USA. Die Iraner sind Abschaum und so handeln sie auch. Ich weiß nicht, ob ich mit denen noch einen Deal machen will. Wir können Spielchen spielen, aber ich will die Sache abschließen. Der NATO-Generalsekretär verteidigt die US-Angriffe und eine harte Haltung gegenüber Iran. Es ist absolut klar und die NATO-Politik aller 32 Bündnispartner, dass Iran niemals nuklear werden darf. Der Kanzler verlässt den Gipfel optimistisch und spricht von dem neuen Geist von Ankara. Die NATO sei europäischer geworden und nicht nur das.
4: Es hat niemand den grundsätzlichen Auftrag und die grundsätzliche Zusammengehörigkeit der NATO infrage gestellt. Und dies an einem solchen Tag wie heute feststellen zu können, war nicht selbstverständlich.
3: Und ja, die NATO-Familie einigt sich sogar auf eine Schlusserklärung, in der sich auch die USA deutlich zum gegenseitigen Schutzversprechen, dem Artikel 5, bekennen. Und in der Russland wieder als langfristige Bedrohung bezeichnet wird. Das versöhnliche Ende eines Gipfels, der zunächst konfliktreich gestartet war.
2: Fragen wir nach bei Tina Hassel in Ankara. Welche Signale gehen von diesem NATO-Gipfel aus?
3: Der Kanzler hat es so auf den Punkt gebracht, die europäische Trittbrettfahrerei sei beendet. Und tatsächlich haben die Europäer ernst gemacht und mehr Verantwortung in der NATO übernommen mit neuen Rüstungsprojekten im Umfang von mehr als 50 Milliarden Dollar. Vor allem für Drohnen und Überwachungsflugzeuge, also überall dort, wo sich die Amerikaner bei zentralen militärischen Fähigkeiten zurückziehen. Denn die Bündnispartner wissen nur, wenn die NATO europäischer wird, kann sie transatlantisch bleiben und können sie die Amerikaner unter Trump weiter bei der Stange halten. Bei der Schluss-PK hat Trump ja gesagt, es habe sogar Liebe im Raum gelegen. Doch alle wissen, diese Harmonie kann jederzeit wieder kippen.
2: Hat US-Präsident Trump denn eine Strategie im Krieg mit Iran erkennen lassen?
3: Nein, das hat er nicht. Einerseits kündet er heute das Waffenstillstandsabkommen auf und beschimpft die Iraner als Abschaum und kranke Hirne, mit denen er nicht mehr verhandeln will. Und andererseits könnte aber ja sein Schwiegersohn und auch der Unterhändler Witkoff ruhig ihr Glück mit Teheran weiter versuchen. Das wirkt eher wie ein Präsident, der nicht weiß, wie er sich aus dieser Sackgasse wieder rausmanövrieren soll.
2: Heißt das, dass wir uns jetzt auf einen Dauerkonflikt am Golf einstellen müssen?
3: Ja, ich fürchte, das könnte passieren. Trump hat Iran gedroht, heute Nacht wieder hart zuzuschlagen. Und gleichzeitig wurde er eben bei der Pressekonferenz gefragt, ob jetzt der Krieg wieder aufflammt. Und das hat er ganz entschieden abgelehnt. Trump muss aber irgendwie dafür sorgen, dass die Straße von Hormuz wieder geöffnet wird. Alleine schon, um in den USA die Preise nicht immer weiter explodieren zu lassen. Und deshalb könnten wir uns auf ein langes Hin und Her in einer Art Dauerkonflikt einstellen müssen.
2: Danke, Tina Hassel. Und damit weiter zu Wassily Golod in Kiew. Wir haben es eben gehört, Trump stellt der Ukraine die Erlaubnis für den Bau von Patriot-Raketenabwehrsystemen in Aussicht. Was bedeutet diese Ankündigung für das Land?
5: Das lässt sich sehr konkret beantworten. Wenn wir sehen, dass seit dem 2. Juli in weniger als einer Woche mehr als 50 Menschen alleine in der Hauptstadt Kiew durch russische Angriffe getötet worden sind, dann zeigt das, wie bedrohlich die Situation gerade ist, wie sehr Russland gerade diesen Krieg eskaliert. Und das liegt konkret daran, dass der Ukraine Abfangraketen vom Typ Patriot für die Patriot-Systeme fehlen, dass die Ukraine ballistische Raketen aus Russland nicht abwehren kann, dass diese Raketen Wohnhäuser treffen. Insofern ist die Zusage oder die Aussicht darauf, dass die Ukraine in Zukunft diese Abfangraketen selbst produzieren kann, wichtig, aber es ist eben nur eine Perspektive. Ganz konkret wünschen sich die Menschen hier im Land, mit denen wir sprechen, dass es dem ukrainischen Präsidenten gelingt, die Partner, die diese Abfangraketen jetzt in ihren Munitionslagern haben, dass sie diese Raketen so schnell wie möglich an die Ukraine liefern, damit in der kommenden Nacht oder in der übernächsten Nacht die Ukraine in der Lage ist, diese Raketen abzuwehren und die Menschen hier im Land zu schützen vor den russischen Attacken.
2: Wassily Golod in Kiew, vielen Dank. Und nun ins Inland. Die schwarz-rote Koalition will ihre Reform der Gesundheitsausgaben schnell über die Bühne bringen. Am Freitag soll das Gesetz im Bundestag verabschiedet werden. Doch ob es tatsächlich dazu kommt, ist unsicher. Denn Grüne und Linke gehen juristisch gegen die Abstimmung vor. Sie haben das Bundesverfassungsgericht angerufen. Denn aus Sicht der Opposition bleibt zu wenig Zeit, um die zuletzt vorgenommenen Änderungen im Gesetz noch durchzuführen.
6: 10 Uhr heute Vormittag. Der Gesundheitsausschuss tagt. Die Abgeordneten stehen unter Zeitdruck, denn schon am Freitag soll das Gesetz zum Gesundheitssparpaket durch Bundestag und Bundesrat, also noch vor der Sommerpause. Konkret sind jetzt folgende Änderungen geplant. Der Mindestbetrag für Zuzahlungen pro Medikament steigt von 5 auf 7,50 Euro. Die kostenlose Familienversicherung gilt nur noch für Ehepartner, die Kinder unter 12 Jahren haben oder bedürftige Menschen pflegen. Pharmakonzerne müssen Krankenkassen zukünftig höhere Rabatte von 15,5% auf Medikamente gewähren. Die Ministerin verteidigt ihre Reform und auch die Eile. Die Reform würde Beitragserhöhungen in der Krankenversicherung verhindern, die ansonsten schon im Januar kommen müssten.
7: Wir haben jetzt ein Paket geschnürt, das diese Deckungslücke schließt. Und damit sorgen wir nach Jahren des wirklich dynamischen Anstiegs auch des Zusatzbeitragssatzes für Stabilität und auch für einen stabilen Zusatzbeitrag.
6: Ob das Verfahren klappt, ist allerdings offen. Denn Linke und Grüne haben heute Eilanträge beim Bundesverfassungsgericht gestellt, um das Gesetzgebungsverfahren zu stoppen. Der Grund? Sie hätten knapp 300 Seiten mit Änderungen erst am Montagabend bekommen. Das könne man nicht angemessen prüfen.
8: Die Auswirkungen dieses Gesetzes sind so weitreichend. Das, was an Änderungen hier vorgelegt wird, ist so weitreichend, dass im Prinzip eine gewissenhafte Prüfung dem Parlament an dieser Stelle nicht möglich ist.
6: Seltene Einigkeit in der Opposition. Auch die AfD spricht von einem Gesetz, das durchgepeitscht werden solle.
9: Und das ist hochgradig kritisch, was hier passiert, auch in Bezug auf die Demokratie und auf den Respekt vom Parlament durch die Regierung.
6: Wie schnell das Bundesverfassungsgericht jetzt entscheidet, ob der Bundestag über das Gesetz am Freitag abstimmen kann, ist offen.
2: Herr Markus Preis in Berlin. Die Opposition hat nun also das Bundesverfassungsgericht eingeschaltet. Was ist da zu erwarten?
10: Das Verfassungsgericht prüft nicht, ob die Gesundheitsreform generell zulässig ist, sondern ob

0: den Abgeordneten genug Zeit bleibt, richtig zu verstehen, was sie da entscheiden sollen, gerade bei so einer großen und wichtigen Reform. Und wenn die Richter da Zweifel haben, dann können sie sagen, stopp, und mit einer Eilentscheidung die Abstimmung am Freitag dann erstmal verhindern. Ob das so kommt, ist heute Abend noch nicht absehbar, aber ein Stoppschild aus Karlsruhe in letzter Minute, das gab es schon mal beim berühmten sogenannten Heizungsgesetz. Damals aber umgekehrte Vorzeichen, die Grünen in der Regierung, die CDU in der Opposition. Und damals beschwerte sich Friedrich Merz, die Ampelregierung würde Gesetze viel zu schnell durchpeitschen. Im Prinzip genau das, was wir heute auch von der Opposition gehört haben.
1: Warum hat es die Regierung denn so eilig mit dem Gesetz?
0: Ja, die Gesundheitsreform ist ganz klar mittlerweile ein Prestigeprojekt der Regierung. Herbst der Reform hat nicht geklappt. Jetzt will man wenigstens ein Gesetzespaket vor der Sommerpause komplett über die Ziellinie bringen. Also man will einen sichtbaren Erfolg. Es gibt aber offenbar auch noch einen anderen Grund für die Eile, und das sind die Bundesländer. Die müssten nämlich auch im Bundesrat zustimmen, am besten auch gleich am Freitag. Und wir hören, die Gesundheitsministerin hatte die Länder in diversen Telefon- und Videokonferenzen in den letzten Tagen versucht, halbwegs an Bord zu kriegen. Jetzt ist die Sorge, wenn das Gesetz den Sommer überliegen bleibt, dass die Länder dann vielleicht doch noch mal ins Zweifeln kommen, etwa wegen der Belastung der Krankenhäuser, und dass dann die ganze Reform im Herbst richtig ins Schlingern gerät.
1: Markus Preise in Berlin, vielen Dank. Weiteres Thema im Bundestag war am Abend ein Gesetzespaket zum Einsatz spezieller Software bei Ermittlungsbehörden. Bundespolizei und Bundeskriminalamt sollen die Möglichkeit bekommen, massenhaft und automatisch Daten zu vernetzen und zu analysieren. Nach den Plänen von Schwarz-Rot dürfen dann beispielsweise biometrische Daten automatisiert mit öffentlich zugänglichen Bildern abgeglichen werden. Auch wenn die Koalition Bedingungen für den Einsatz vorgegeben hat, befürchtet die Opposition eine Massenüberwachung.
2: September 2024. Ein Anschlag auf das israelische Generalkonsulat in München, der in einem Schusswechsel endet. Es ist das erste Mal, dass das Landeskriminalamt Bayern auf eine automatisierte Datenanalyse setzt, um herauszufinden, ob es weitere Anschlagsplanungen gibt. Mit einer Software des umstrittenen US-Unternehmens Palantir wertet die bayerische Polizei ihre Datenbestände aus. Das spare zum einen Zeit.
3: Und das Zweite ist, dass es uns Zusammenhänge relativ einfach und überschaubar anzeigt, die vorhanden sind, die vorher händisch zusammengeführt werden mussten.
2: Eine solche Befugnis zur automatisierten Datenanalyse sollen nun auch das Bundeskriminalamt und die Bundespolizei sowie Strafverfolger bekommen.
4: Wir haben früher uns mit Tagebüchern beschäftigt. Heute beschäftigen wir uns mit Terabyte, also Millionen, Milliarden von Daten. Und deswegen brauchen wir auch moderne Ermittlungsbefugnisse.
2: Allerdings wird der Bund dafür wohl eine europäische Software einsetzen, also nicht eine von Palantir wie Bayern und andere Bundesländer. Denn das will die SPD nicht.
5: Meine klare Haltung ist, dass es kein Palantir mit mir geben wird.
2: Eine weitere Befugnis soll helfen, Personen zu finden, wie die ehemalige RAF-Terroristin Klette. Journalisten hatten sie mit einer Software online auf Fotos gefunden. Das sollen künftig auch Polizei und Ermittler dürfen. Bürgerrechtler und Opposition befürchten eine Massenüberwachung.
6: Da wird völlig pauschalisiert die Möglichkeit geschaffen, die Daten von Tätern, Opfern, Zeugen in KI-Systeme zu geben. Und deswegen braucht es sehr viel mehr Differenz.
2: Am Abend hat der Bundestag die Gesetzentwürfe der Bundesregierung das erste Mal beraten.
1: Ausnahmezustand heute im oberbayerischen Schongau. Am Mittag ist das örtliche Gymnasium von einer Gewalttat erschüttert worden. Ein Angreifer verletzte zwei 13-jährige Schülerinnen schwer. Der 16-jährige Tatverdächtige, bewaffnet mit Messer und Pistole, wurde festgenommen. Sein Motiv ist noch unklar. Schongau ist eine Kleinstadt mit gut 12.000 Einwohnern südwestlich von München. Nach dem Angriff wurde der Bereich um die Schule weitgehend abgesperrt. Ein Berliner Palliativarzt ist wegen 15-fachen Mordes an Patienten zur Höchststrafe verurteilt worden. Das Landgericht Berlin verhängte eine lebenslange Freiheitsstrafe und stellte die besondere Schwere der Schuld fest. Zudem wurde eine Sicherungsverwahrung nach der Haft angeordnet. Nach Überzeugung des Gerichts hatte der Mediziner 15 schwerkranken Patienten ein jeweils tödliches Medikamentengemisch verabreicht. Er habe getötet, um ein Gefühl größtmöglicher Macht zu erlangen.

0: so die Richterin. Die Taten hätten nichts mit Sterbehilfe zu tun.
1: Für die Hinterbliebenen der Opfer ist das Urteil eine Möglichkeit abzuschließen. Auch für die Mandantin von Anwalt André Mors. Sie verlor ihre 25-jährige Tochter durch die Taten des Palliativarztes.
2: Das Urteil hat heute natürlich das bestätigt, was sie seit 2021 gedacht, vermutet hat. Sie wusste die ganze Zeit, der Tod ihrer Tochter war kein Zufall, dass der Angeklagte damit was zu tun hat.
1: Zwischen 2021 und 2024 habe der Arzt eines Berliner Pflegedienstes 15 seiner schwerkranken Patienten bei Hausbesuchen getötet. Die Opfer waren zwischen 25 und 94 Jahre alt. Dazu habe er ihnen Medikamente verabreicht, die zum Tode führten. In 5 Fällen habe er nach der Tat Feuer gelegt.
3: Zu den Motiven hat die Kammer festgestellt, dass der Angeklagte aus reinem Eigennutz gehandelt habe. Er habe seine Allmachtsfantasien ausleben wollen und sich als Herr über Leben und Tod aufgespielt.
1: Der Verteidiger des Angeklagten will das Urteil nicht akzeptieren. Sein Mandant habe Leid lindern wollen. Parallel zum Prozess ermittelt die Staatsanwaltschaft derzeit in 76 weiteren Verdachtsfällen. Entsprechende Anklagen gegen den Palliativarzt könnten noch in diesem Jahr folgen.
0: Der deutsche Tennisprofi Alexander Zverev steht zum ersten Mal im Halbfinale von Wimbledon. Der 29-Jährige besiegte im Viertelfinale den US-Amerikaner Taylor Fritz überraschend glatt 6:4, 6:4 und 6:2. Und nun die Wettervorhersage für morgen, Donnerstag, den 9. Juli.
4: Zweigeteiltes Wetter morgen. Der Nordosten hat es mit wolkenreicher, feuchter Luft zu tun, der Südwesten mit einem Hoch, das zu uns zieht. In der Nacht regnet es an den Alpen örtlich etwas. Im Laufe der Nacht ziehen von der Nordsee Wolken auf. Sie bringen nur selten ein paar Tropfen. Am Tag überwiegen vom Nordwesten bis in die östliche Mitte die Wolken. Meist ist es trocken. Im Südwesten und auch im Nordosten häufig Sonne. In der Nacht 18 bis 9 Grad. Am Tag 19 Grad an der Nordsee und 33 Grad im Breisgau. Oft sonnig ist es am Freitag, im Norden und Osten ist es hier und da wolkiger. Ähnliches Wetter am Samstag, am Sonntag oft Sonne, vor allem im Nordosten ein paar Wolken und einzelne Schauer und Gewitter. Dabei ist es verbreitet heiß, an den Küsten ist es dagegen weniger warm.
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6: Aus dem Studio von NDR Info in Hamburg, heute mit Sebastian Ottowitz. Schön, dass Sie dabei sind. Ganz oben heute auf allen Newsseiten, am Anfang aller Nachrichtensendungen, der NATO-Gipfel in Ankara. Heute war der zweite und letzte Tag. Am Ende steht von allen Beteiligten die Beteuerung, es sei ein guter Gipfel gewesen und es herrsche Einigkeit in dem Bündnis. Und das trotz der vielen Herausforderungen. Der Tag begann ja erst einmal mit der Meldung von 9 US-Angriffen auf den Iran. Teheran wiederum hat als Reaktion mehrere Golfstaaten attackiert. Von Waffenruhe also keine Spur. Die Bemühungen um einen Waffenstillstand hat Donald Trump heute ohnehin kurzerhand für beendet erklärt. Die Gespräche, Zitat, reine Zeitverschwendung. Nur eines von vielen Themen auf diesem NATO-Gipfel, der ist jetzt vorbei. Und was er gebracht hat, fasst Benjamin Großkopf zusammen.
7: NATO-Generalsekretär Mark Rutte hat heute wieder eines unter Beweis gestellt. Er beherrscht den Superlativ.
8: Wir haben hier in Ankara gerade einen enorm erfolgreichen NATO-Gipfel abgeschlossen. Es herrschte ein starkes Gefühl der Geschlossenheit.
7: Und schon im nächsten Satz erwähnt Rutte den Mann, der für all das verantwortlich sein soll, zumindest wenn man dem NATO-Generalsekretär glaubt.
8: Die NATO-Verbündeten haben sehr nachdrücklich die Führung von Präsident Trump begrüßt, die dieses Bündnis wandelt und es stärker macht.
7: Rutte ist routiniert darin, Trump so zu scharmieren, dass er dem Bündnis nicht von der Fahne geht, ob er damit Erfolg hat. Trump hat die Sitzung der Staats- und Regierungschefs heute nicht gesprengt, wie mancher vorher befürchtet hatte, und sorgte trotzdem dafür, dass wenig über die erfolgreich verhandelte Abschlusserklärung des Gipfels gesprochen wurde, sondern vor allem über Donald Trump, der sich kurz vor Beginn der Sitzung mit den anderen Staats- und Regierungschefs an genau denen abarbeitete.
8: Ich bin sehr verärgert über die NATO. Darüber, dass wir viel, viel zu viel zahlen. Milliarden und Abermilliarden Dollar zu viel. Das ist unfair, denn wir beschützen sie. Wir beschützen sie also, aber sie sind nicht für uns da.
7: Die Liste der Vorwürfe wurde lang und länger. Zu wenig finanzieller Invest in Rüstung und Verteidigung, zu wenig Engagement im Iran-Konflikt, dafür zu viel Schutz für Grönland, auf das die USA immer noch Anspruch hätten. Spanien sei am schlimmsten, deswegen würden jetzt alle Handelsbeziehungen mit dem NATO-Partner gekündigt und immer wieder Iran. Ist die Feuerpause nach gegenseitigem Beschuss seit gestern Abend endgültig vorbei?
8: Für mich? Ich glaube, es ist vorbei. Ich will nichts mehr mit diesem Abschaum zu tun haben. Weißt du, was Abschaum ist? Das sind kranke Menschen. Sie werden von kranken Menschen angeführt.
7: Gipfelteilnehmer berichten glaubhaft, dass Trump seine Schimpfkanonaden im Saal nicht wiederholt hat. Und so konnten NATO-Generaloptimist Rutte und seine eifrigsten Verbündeten Erfolg vermelden. Gipfelerklärung verabschiedet. Bekenntnis zu Artikel 5, also dem Bekenntnis, ein Angriff auf einen ist der Angriff auf alle. Die europäischen Verbündeten, immerhin 30 von 32, übernehmen mehr Verantwortung. Und Trump hat ihnen offensichtlich geglaubt, dass sie ihre Investitionen in Rüstung und Verteidigung wie vereinbart hochfahren. Vorne dran, auch dank schuldenfinanziertem Sondervermögen, Deutschland und Bundeskanzler Friedrich Merz.
9: Die NATO ist mit dem heutigen Tag europäischer denn je und doch bleibt sie transatlantisch fest verankert. Sie bleibt unerreicht stark und vor allem sie bleibt einig.
7: 6 Punkte umfasst die Abschlusserklärung insgesamt, darin die angekündigte Unterstützung für die Ukraine, 140 Milliarden Euro insgesamt für dieses und kommendes Jahr für militärische Ausrüstung, Unterstützung, Ausbildung. Der ukrainische Präsident Zelensky hatte hier in Ankara mehr gefordert, mehr Luftabwehrmunition zum Beispiel und eine Aufnahme in die NATO. Das weiß auch Friedrich Merz, der noch einmal betonte, Deutschland bleibe entschiedener Unterstützer der Ukraine. Aber auch Merz kam an diesem Tag nicht an den Auftritten von Donald Trump vorbei und kleidete seine Erleichterung in eine Anekdote aus der Arbeitssitzung.
9: In seinem Schlussstatement kam der Satz vor, der mich persönlich etwas überrascht, aber auch sehr gefreut hat. There is a feeling of love in the air. Also das ist ein Schlusssatz, mit dem man, glaube ich, einen solchen NATO-Gipfel, der unter so medial auch schwierigen Vorzeichen stand, gut abschließen kann.
7: Der Abschluss eines denkwürdigen Tages in Ankara, der zwischen Liebe in der Luft und Wut auf die ganze Welt offensichtlich sämtliche Emotionen enthielt, die Politik bei Politikern erzeugen kann.
6: Der NATO-Gipfel in Ankara ist vorbei. Wie ist diese Veranstaltung zu bewerten? Dazu jetzt die Meinung von Benjamin Weber, unserem Korrespondenten in Istanbul.
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8: Das transatlantische Verteidigungsbündnis wollte aus Ankara ein Signal der Geschlossenheit senden. Und das ist gelungen. Aus der Abschlusserklärung stechen 3 Punkte hervor. Erstens, die 32 Mitgliedstaaten der NATO bekräftigen hier in Ankara ihr, Zitat, unerschütterliches Bekenntnis zu Artikel 5, zur gegenseitigen Beistandspflicht. Ein Angriff auf einen ist ein Angriff auf alle, heißt es da. Zweitens, als Bedrohung für den Frieden der NATO-Staaten wird explizit Russland genannt. Das ist deutlich und dürfte dem Kreml nicht gefallen. Drittens, die Unterstützung der von Russland angegriffenen Ukraine wird fortgesetzt. Mit 140 Milliarden Euro in den nächsten 2 Jahren, zum großen Teil bezahlt von der Europäischen Union. All das unterzeichnet von allen 32 Staaten, also auch von den USA, die zuletzt so sehr der Wackelkandidat zu sein schienen. Ein bemerkenswertes Ergebnis. Der große Eklat in Ankara ist also ausgeblieben, obwohl den Verlauf des 2. Gipfeltags vor allem der US-Präsident geprägt hat, mit abfälligen Äußerungen, die wie immer sofort weltweit die News dominierten. Das Waffenstillstandsabkommen mit dem Iran sei tot. Die iranische Führung sei für Trump Abschaum. Aus Verärgerung über den spanischen Regierungschef ordnete er vor laufenden Kameras einen sofortigen Handelsstopp mit Spanien an. Und dass Grönland zu Dänemark gehöre, das sei für die USA immer noch ein Problem. Dieser Gipfel schien plötzlich fast zum Scheitern verurteilt. In den Arbeitsgesprächen dann soll Donald Trump all das nicht mehr erwähnt haben. Die Strategie der europäischen Verbündeten scheint damit aufgegangen zu sein. Immer wieder haben sie hier betont, bereit zu sein, viel mehr Geld in die eigene Verteidigung zu investieren. Auf einer dem Gipfel vorgeschalteten Defense-Industry-Veranstaltung wurden milliardenschwere Rüstungsdeals in Zeremonien sogar richtiggehend inszeniert. Dieser Showfaktor war mutmaßlich an Trump gerichtet, sollte ihn beschwichtigen. Doch im Grunde hat er ja recht mit seiner Kritik. Viele NATO-Partner haben bisher zu wenig in die Verteidigung investiert. Das jetzt zu ändern, ist folgerichtig, denn die Bedrohung aus Russland ist real. In diesem Sinne ist das Ergebnis aus Ankara positiv. Auch wenn ein grundlegender Zweifel bleibt, ob man sich trotz allem auf die USA unter Trump wirklich verlassen kann.
6: Das war die Meinung von Benjamin Weber aus dem ARD-Studio Istanbul. Gleich ist es 9:05.
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6: Das ist ein ganz seltsamer Abend heute. Zum ersten Mal seit Beginn der Fußball-Weltmeisterschaft heute kein Fußball in Nordamerika bei der WM. Morgen geht es da wieder weiter. Und zwar geht es dann um den Einzug ins Halbfinale. In Wimbledon war es dafür heute schon soweit, Irina Kniep.
10: Ja, zum Glück haben wir Tennis noch, wenn schon nicht Fußball gespielt wird. Und aus deutscher Sicht lief der Tag da auch sehr erfreulich, denn Alexander Zverev ist zum ersten Mal bei dem Rasenklassiker ins Halbfinale eingezogen. Er setzte sich im Viertelfinale souverän in 3 Sätzen durch gegen seinen Angstgegner Taylor Fritz aus den USA. Ina Kast mit den Einzelheiten.
11: Da stand er beim Siegerinterview und strahlte. Ich wusste, dass ich ein fast perfektes Match spielen muss, um Taylor zu schlagen, und ich denke, das habe ich geschafft. Zverev hat auch darüber gesprochen, dass er gegen Fritz zuvor 2 Jahre lang nicht gewinnen konnte. Natürlich sei das in seinem Kopf gewesen. Umso bemerkenswerter, wie Zverev dieses Viertelfinale gespielt hat. Der Deutsche hat deutlich mehr erste Aufschläge ins Feld gebracht als sein Gegner, vor allem wenn er unter Druck stand. Auch wenn man mit dem Begriff Machtdemonstration vorsichtig umgehen sollte, genau das war die Leistung von Alexander Zverev. Durch den glatten 3-Satz-Sieg hat Zverev nun erstmals das Halbfinale in Wimbledon erreicht. Am Freitag geht es für den Deutschen dann gegen den Überraschungsspieler des Turniers, Arthur Ferry. Der Brite war vor dem Turnier außerhalb der Top 100 der Weltrangliste und ist mit einer Wildcard nun bis in die Runde der letzten 4 vorgedrungen. In seinem Viertelfinale auf dem Center Court besiegte er den favorisierten Flavio Corbolli aus Italien. Bei den Frauen sind die Ukrainerin Marta Kostyuk und Linda Noskova aus Tschechien ins Halbfinale gekommen. In der Doppelkonkurrenz ist das deutsche Duo Kevin Krawitz und Tim Pütz nur noch 1 Sieg vom Endspiel entfernt.
10: Ja, nur ganz wenig zum Sieg auf der 5. Etappe der Tour de France fehlte Max Kanter. Der deutsche Radprofi wurde im Massensprint 2. hinter dem Niederländer Olaf Koy. Steffen Gar berichtet.
12: Manche Tour-Etappe liegt so ruhig in der südfranzösischen Landschaft wie eine verstaubte Akte im Archiv. Neben der Zielgeraden von Pau steht eine alte Kaserne. Inzwischen lagern hier Militärakten, Regale in einer Länge von 120 Kilometern. Nach knapp 160 ruhigen Tourkilometern kam Leben in die Akten.
13: Max Kanter ist aktuell 2. Der Sprint liegt dem taktisch zu Füßen. Olaf Koy kommt aber und es kommt auch Mats Pedersen. Jetzt muss das Finale angezogen werden. Und jetzt kommt Olaf Koy. Olaf Koy in der führenden Position. Max Kanter an seinem Hinterrad. Koy immer noch vor Kanter. Koy vor Kanter. Olaf Koy gewinnt locker. Und Max Kanter wird 2.
12: Es war ein hektisches Finale mit Verkehrskreiseln und einigen Kurven. Ein Sturz 5 Kilometer vor dem Ziel machte das Feld kleiner. Max Kanter auf dem letzten Kilometer gut positioniert. An Olaf Koy aber kam er nicht heran. Der Niederländer siegte souverän und deutlich. Kanter senkte den Kopf und schlug auf den Lenker. Als er kurz danach vor dem Teambus stand, war die erste große Enttäuschung aber weg.
14: Ja, ich glaube, wir können darauf aufbauen, aber natürlich ist es immer ein bisschen bittersweet, wenn man Zweiter als Sprinter wird. Aber ja, es war ein guter Start für uns. Wir haben ein gutes Timing gehabt im Leadout. Koy war halt einfach der Schnellere heute und kam von hinten mit ein bisschen mehr Speed. Ja, da muss man halt sich halt auch manchmal mit dem 2. Platz zu Genüge geben.
12: Im gelben Trikot des Gesamtführenden bleibt der Norweger Torstein Tran. Kämpferischster Fahrer wurde übrigens Baptiste Weistrofer. 144 Kilometer war der Franzose einsam vor dem Feld gefahren. Wenn Weistrofer nach diesem Tag im Bett liegt, dürfte er sich fühlen wie eine verstaubte Akte im Archiv.
10: Und offiziell zu den Akten gelegt ist nun auch das Kapitel von Alexander Nübel beim FC Bayern München. Der Torhüter wechselt aus der Fußball-Bundesliga zu Beşiktaş Istanbul. Das gaben beide Vereine einen Tag nach der grundsätzlichen Einigung bekannt. Nur der Medizincheck hatte noch ausgestanden. Nübel war 6 Jahre beim deutschen Rekordmeister, kam in dieser Zeit aber nur auf 4 Einsätze für die Münchner. In Istanbul erhält er nun einen Vertrag bis 2029.
6: Der Sport hier im ARD-Infoabend mit Irina Kniep.

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1: Um 20.30 Uhr mit Michael Hafke. Der NATO-Gipfel in Ankara ist zu Ende gegangen. Zum Abschluss haben die Mitgliedstaaten Russland als gemeinsame Bedrohung bezeichnet und einander ihre Bündnistreue versichert. Aus der NDR Nachrichtenredaktion Jenny Kallenbrunn.
2: Wer ein Mitgliedsland der NATO angreift, greift damit auch alle anderen an. So steht es im Artikel 5 des Nordatlantikvertrags der NATO-Partnerländer. Und zudem haben sich heute alle 32 Mitgliedstaaten noch einmal deutlich bekannt. In ihrer Abschlusserklärung beschlossen die Partnerländer außerdem weitere Militärhilfen für die Ukraine. Für dieses Jahr sagten sie 70 Milliarden Euro zu. Zudem will die NATO Milliarden investieren, damit die Streitkräfte im Einsatz zuverlässig mit Treibstoff versorgt werden können.
1: Das Vorhaben der Regierungskoalition, im Gesundheitswesen Milliardenbeträge einzusparen, könnte sich verzögern. Der Grünen-Politiker Dahmen legte beim Verfassungsgericht Klage ein. Er will erreichen, dass die Abstimmung am Freitag im Bundestag verschoben wird. Sarah Beham aus dem ARD-Hauptstadtstudio erläutert, wie der Grünen-Politiker das begründet.
3: Kurz vor der entscheidenden Sitzung haben die Abgeordneten noch rund 300 Seiten bekommen, wo noch Änderungen drinstehen. Aus Sicht der Opposition praktisch ein neues Gesetz und dafür aber im Kern zu wenig Zeit, das alles durchzuschauen. Das sagen nicht nur die Grünen, sondern auch die Linke und die AfD. Das geht nicht, da braucht es mehr Zeit, um das alles seriös durchzuarbeiten. Vor allem bei einem Gesetz, das Millionen Versicherte betrifft. Jetzt soll also das Gericht in einem Eilverfahren prüfen, ob es verantwortungsbewusst ist, ein so wichtiges Gesetz in so kurzer Zeit zu verabschieden.
1: Ein Berliner Palliativarzt ist wegen 15-fachen Mordes zu lebenslanger Haft verurteilt worden. Der Palliativmediziner hat nach Überzeugung des Gerichts 12 Frauen und 3 Männer durch die Vergabe von Medikamenten getötet. Er war bei einem Pflegedienst angestellt. Der Angeklagte hatte ein Teilgeständnis abgelegt und gesagt, er habe Leid verhindern wollen. 9 Jahre nach den Anschlägen, nach den Ausschreitungen beim G20-Gipfel in Hamburg hat das Amtsgericht erstmals 3 Polizisten wegen Gewalt im Einsatz zu Geldstrafen verurteilt. Die Richter sprachen die Beamten der gemeinschaftlichen gefährlichen Körperverletzung im Amt für schuldig. Aufgrund von Verfahrensverzögerungen gelten die Strafen aber schon als abgegolten. Die Polizisten hatten bei den Protesten gegen das G20-Treffen 2017 einen Demonstranten mit Schlagstöcken und Fäusten geschlagen. Das Gericht befand, dass die Beamten bei dem Einsatz zunächst massiven Steinwürfen ausgesetzt waren. Später sei die Situation aber eine andere gewesen. Die Schläge auf den Demonstranten seien deshalb nicht rechtmäßig gewesen. Das Wetter in Deutschland. Nachts ist es fast überall trocken. An den Alpen gibt es letzte Schauer, Werte 17 bis 9 Grad. Morgens ist freundlich. Im Nordwesten gibt es dann mehr Wolken, etwas Regen und Höchstwerte zwischen 19 Grad auf Sylt und bis 33 Grad am Oberrhein. Am Freitag dann viel Sonne im Norden und Osten, ein paar Wolken und etwas Regen und 21 bis 35 Grad. Und am Samstag sonnig, im Osten gibt es Schauer und dann 23 bis 36 Grad. Das waren die Nachrichten.
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4: Heute mit Sebastian Ottowitz. Am vergangenen Wochenende war Erfurt im Ausnahmezustand. Der Auslöser, der AfD-Bundesparteitag. Tausende Polizisten waren im Einsatz, auch um den Parteitag überhaupt erst möglich zu machen. Denn es wurde ja dazu aufgerufen, die Veranstaltung zu verhindern, unter anderem durch Blockaden. Die Demonstrationen gegen die AfD waren überwiegend friedlich, aber es gab eben auch Gewalt. Darüber wurde heute sogar im Bundestag diskutiert. Gabo Hallas.
5: Ein Video vom Samstag, gepostet vom Chefredakteur von Apollo News. Es zeigt Journalisten, die verfolgt, gejagt und angegriffen werden.
6: Die Prügeljagd, bei der Linksextreme 3 Reporter von Apollo News zum Teil schwer verletzt haben, ist erschreckend.
5: Sagt die AfD-Chefin Alice Weidel. Die Polizei spricht von leichten Verletzungen, davon, dass Journalisten geschlagen und getreten wurden. Gewalt gegen Journalisten in den sozialen Medien wird die verurteilt, aber emotional diskutiert. Manch einer fragt, ob auch für Apollo News die Pressefreiheit gilt, weil sie rechts- oder rechtskonservativ sind.
7: Ich darf die Aussprache öffnen.
5: Diese emotionale Debatte hat nun auch den Bundestag erreicht und der AfD-Abgeordnete Götz Frömming fragt,
8: meine Damen und Herren, was wäre eigentlich gewesen, wenn derjenige, der da am Boden lag, nicht Marius gewesen wäre, sondern wenn er vielleicht mit Vornamen

0: Dunja gehießen hätte. Hayali. Meine Damen und Herren, wir hätten eine Sonderpressekonferenz gehabt des Bundeskanzlers. Die Minister hätten Blumen geschickt. Es gäbe große Solidaritätskonzerte und Kundgebungen im ganzen Lande.
1: Die Grünen-Chefin Franziska Brandner antwortet:
2: Wo war und ist Ihre Solidarität mit den Journalistinnen und Journalisten, die Sie konstant als Lügenpresse diffamieren? Wo und war ist Ihre Solidarität mit Menschen, die angegriffen werden, weil sie anders denken als Sie? Wo ist Ihre Solidarität mit Menschen und Journalistinnen, die eben Dunja heißen und nicht Marius?
1: Helge Lind von der SPD spricht von Ironie der Geschichte, dass die AfD die Pressefreiheit verteidigt.
3: Sie wollen den öffentlich-rechtlichen Rundfunk schleifen. Sie haben angekündigt, in Sachsen-Anhalt den Rundfunkbeitrag abzuschaffen. Abgeordnete von Ihnen sagen, der und der Journalist, der Ihnen nicht passt, muss verschwinden. Denn Ihre Meinungsfreiheit, die Sie so monstranzartig vor sich hertragen, ist doch nur die Freiheit für Ihre eigene Meinung.
1: Der linken Abgeordnete Ferhat Kocak berichtet, er sei selbst in Erfurt gewesen.
4: Ich wurde dort von einem rechten Journalisten angegriffen. Er kam bedrohlich nah und sagte, Sie sind doch Ferhat Kocak. Sie können noch nicht mal die deutsche Sprache und sitzen im Bundestag. Was für eine Schande. Es ging nicht um Journalismus. Es ging darum, mir zu sagen, du gehörst hier nicht hin.
5: Guten Tag erstmal. Ich möchte Sie alle herzlich willkommen heißen.
1: Das Bündnis Widersetzen hatte dazu aufgerufen, den AfD-Parteitag zu blockieren. Auf einer Pressekonferenz werden Sie gefragt, was Sie zu der Gewalt gegen Journalisten sagen.
6: Wir sind nach Erfurt gekommen, um Faschistinnen zu blockieren. Faschistinnen mit einem Presseausweis sind immer noch Faschistinnen. Ich glaube, ich weiß nicht, was Sie nicht verstanden haben. Sie sind auf unseren Aktionen nicht willkommen. Sie können auch gerne jetzt gehen.
1: Ergänzt wird das von einer Drohung gegen die CDU. Die Partei reagiert und sagt, sie lässt sich nicht einschüchtern. Die Abgeordnete Caroline Bosbach beklagt nach Erfurt eine Doppelmoral.
7: Und dass der Aufschrei jetzt so klein ausfällt, das wirft natürlich unbequeme Fragen auf. Vielleicht ist es nicht wichtig oder vielleicht nicht interessant genug, wenn junge Kollegen da zusammengeschlagen werden. Oder man sagt sich innerlich vielleicht sogar, ja, war jetzt nicht schön, aber hat ja nicht den Falschen getroffen. Ich mache mir über diese Entwicklungen große Sorgen.
1: Die Thüringer Polizei wertet derzeit Videos aus, ermittelt wegen gefährlicher Körperverletzung und Raub.
8: Aus Berlin, Gabor Hallas.
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8: Die italienische Großbank UniCredit hat nach Ende ihres Übernahmeangebotes insgesamt gut 17% der Commerzbank-Aktien angeboten bekommen. Damit verfügen die Mailänder eigenen Angaben zufolge mitsamt verschiedener Finanzinstrumente über rund 47% der Aktien und könnten weitere Aktien dazu kaufen. Die Commerzbank und auch die Beschäftigten und der Großaktionär Bund setzen weiterhin auf Eigenständigkeit. Es geht ja auch um tausende Arbeitsplätze bei der Commerzbank, die auf der Kippe stehen. Heute hat sich auch Commerzbank-Chefin Orlop geäußert. Wie geht's in dem Übernahmekampf weiter? Alexander Schmidt hat die Einzelheiten.
10: Vorausgesetzt, die Europäische Zentralbank und die Finanzaufsicht BaFin stimmen zu, gehören der UniCredit bald gut 44% der Anteile der Commerzbank. Nach eigener Aussage hat sie noch eine Kaufoption über weitere rund 3% und käme damit dann auf 47% der Anteile. Was sagt Commerzbank-Chefin Bettina Orlop über den wachsenden Einfluss ihres italienischen Großaktionärs?
11: Wir sind davon überzeugt, dass nur in einem konstruktiven Miteinander von UniCredit und Commerzbank wirklich eine sinnvolle Lösung entstehen kann.
10: Gespräche zwischen ihr und UniCredit-Chef Andrea Ortschel soll es bereits gegeben haben, allerdings ohne Ergebnis. Knapp die Hälfte der Anteile in italienischer Hand, was heißt das jetzt konkret? Florian Heider, Direktor des Frankfurter Leibniz-Instituts für Finanzforschung.
12: Die UniCredit hat keine Möglichkeit, dem Vorstand jetzt irgendwas vorzuschreiben oder ihn gar zu entlassen. Und deswegen wird es wahrscheinlich irgendwo dann schon drauf ankommen, wie man sich als Partner mit einem, ne, weil die Commerzbank hat jetzt einen großen Partner an Bord, wie man mit diesem Partner umgeht. Ignorieren wird man ihn nicht können.
10: Bislang wehrt sich die Commerzbank gegen eine Übernahme. Zumal auch der Bund als 12% Eigentümer der Commerzbank noch ein wichtiges Wort mitzureden hat und bislang seinen Anteil nicht verkaufen möchte. Kevin Voss von der Gewerkschaft Verdi erwartet dramatische Einschnitte bei der Commerzbank und der UniCredit-Tochter Hypo im Fall einer Übernahme.
13: Wir gehen definitiv von einem Personalabbau jenseits der 10.000 Arbeitsplätze aus, die abgebaut werden würden. Und wir sehen natürlich insbesondere die zentralen beider Institute, also Commerzbank in

0: Frankfurt als auch der Hypovereinsbank in München und natürlich auch wahnsinnige Einschnitte im Filialnetz.
1: Die Arbeitnehmer stellen die Hälfte der Aufsichtsräte der Commerzbank. Einer von ihnen ist der Gesamtbetriebsratsvorsitzende Sascha Übel, der die Übernahme seit Wochen klar ablehnt.
2: Ab dem Moment, wo wir das Gefühl haben, dass die UniCredit die Kontrolle über die Commerzbank übernommen hat, stellen wir jegliche konstruktive Zusammenarbeit ein.
1: Damit wäre der Vertrag mit dem Management hinfällig, der besagt, dass die Arbeitnehmer einem Abbau von weiteren 3000 Vollzeitstellen im Zuge eines Sparprogramms zustimmen. Viel Unsicherheit also für die Mitarbeiter, aber auch für die Kunden, vor allem die Mittelständler, die Commerzbank seit langem als Finanzpartner schätzen. So wie Adam Hall, ein Anbieter von Konzert- und Eventtechnik aus dem hessischen Neuansbach. Der Geschäftsführer Alexander Pietschmann kennt seine Ansprechpartner seit Jahren und sagt:
3: Kreditverfügbarkeit und dann auch Geschwindigkeit in den Entscheidungen, das ist das, was wir befürchten, dass das nicht unbedingt besser wird, wenn Entscheidungen in Mailand getroffen werden.
1: Eine Monate- oder gar jahrelange Übernahmeschlacht wäre für ihn und die zehntausenden Unternehmenskunden der Commerzbank gerade die schlechteste Option. Allerdings sehen Beobachter genau diese lange Hängepartie auf Mitarbeiter und Kunden zukommen.
4: Alexander Schmidt über die unklare Zukunft der Commerzbank. Die Reform der gesetzlichen Krankenversicherung. Sie steht für diese Woche auf der Tagesordnung des Bundestages. Die Bundesregierung will das Gesetz verabschiedet sehen. Aber der Opposition geht das zu schnell. Zu wenig Zeit hätten die Abgeordneten, um sich ausführlich mit dem geänderten Gesetzentwurf zu beschäftigen. Das ist der Vorwurf, den Grüne und Linke erheben. Sie wenden sich an das Bundesverfassungsgericht. Damit könnte es an einen wichtigen Bestandteil des Reformpakets doch noch keinen Haken geben. Chris Bertrou.
5: Rückblende. Vor gut zwei Monaten tritt Bundeskanzler Friedrich Merz persönlich vor die Mikrofone und lobt nach einer Kabinettssitzung die Gesetzespläne seiner Gesundheitsministerin Nina Warken. Das Paket soll die Finanzen der gesetzlichen Krankenversicherung stabilisieren und dafür sorgen, dass die Beiträge nicht steigen.
6: Wir haben heute Morgen eine Reform der gesetzlichen Krankenversicherung beschlossen, die wir durchaus historisch nennen dürfen.
5: Historisch oder nicht, die Reform bleibt eine schwere Geburt. Mehrere Oppositionspolitiker haben angekündigt, vors Bundesverfassungsgericht zu ziehen. Darunter der grünen Politiker Janosch Dahmen. Er strebt eine Eilentscheidung an, weil
7: wir haben die vergangenen Tage ein chaotisches Gesetzgebungsverfahren erlebt.
5: Konkret kritisiert der Gesundheitsexperte, die Abgeordneten hätten erst am Montagabend knapp 300 Seiten mit Änderungen an dem Gesetzentwurf bekommen und kaum Zeit, sie durchzuarbeiten.
7: Das, was an Änderungen hier vorgelegt wird, ist so weitreichend, dass im Prinzip eine gewissenhafte Prüfung dem Parlament an dieser Stelle nicht möglich ist.
5: Auch Politiker von Linkspartei und AfD halten das vor, gehen deshalb für verfassungswidrig und wollen klagen. Atesh Gürpinar von der Linken verweist auf die weitreichenden Folgen des Gesetzes.
8: Es geht um Millionen Versicherte. Es geht darum, dass Millionen Patientinnen und Patienten am Ende des Tages mehr zahlen müssen. Es geht um die Beschäftigten im Gesundheitswesen, die jetzt schon kaum zurande kommen.
5: Mit ihren Klagen in Karlsruhe rechnen sich die Oppositionspolitiker Chancen aus. Sie verweisen auf einen ähnlichen Fall vor 3 Jahren. Damals klagte der CDU-Politiker Thomas Heilmann wegen des sogenannten Heizungsgesetzes, das die Ampelkoalition ebenfalls in der letzten Bundestagssitzung vor der Sommerpause beschließen wollte. Wegen der kurzen Beratungsfristen fühlte er sich in seinen Rechten verletzt. Karlsruhe entschied in einem Eilverfahren, dass die Abstimmung verschoben werden muss. Janosch Dahmen.
7: Was für Herrn Heilmann recht ist, soll auch für mich als Abgeordneter billig sein. Die Parallelität von beiden Verfahren drängt sich schon auf, dass das, was damals in einstweiliger Entscheidung erfolgreich war, auch hier gelten muss.
5: Ob Karlsruhe tatsächlich auch diesmal so entscheidet, ist offen. Die SPD-Fraktion geht davon aus, dass die Opposition vor Gericht scheitert. Die von den Grünen erwähnten Änderungsanträge seien bereits in einer Fachanhörung vor 2 Wochen besprochen worden. Auch Ministerin Warken betont, es bleibt bei dem Plan, am Freitag abzustimmen.
9: Die Fraktionen haben gemeinsam die letzten Wochen viele Punkte besprochen und denke ich jetzt ein rundes Paket vorlegen können, das an manchen Stellen noch mal Veränderungen gebracht hat, zugunsten der Versicherten zum Beispiel. Und momentan sind die Koalitionsfraktionen sich da einig, ein gutes Paket gefunden zu haben. haben und das jetzt hier auch verabschieden zu wollen.
5: Im Bundestag hat die Regierungskoalition heute jedenfalls dagegen gestimmt, die Gesundheitsreform am Freitag freiwillig von der Tagesordnung zu nehmen. Ob die Abstimmung doch noch gekippt wird, darüber liegt das letzte Wort nun bei den Verfassungsrichtern in Karlsruhe.
4: Chris Berdro aus unserem Hauptstadtstudio.

0: Jetzt ist es 20.45 Uhr.
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0: Dass sich Züge verspäten, manchmal sogar ganz ausfallen, das ist Alltag für alle, die ab und an mal mit der Bahn fahren. Nervig wird es aber spätestens, wenn man am Bahnsteig sitzt, der Zug nicht kommt und es aber keine Info gibt an der Anzeigetafel, auf dem Handy oder über die Lautsprecher. Nur ein Beispiel, bei dem die Bahn jetzt ansetzen will. Der Konzern hat ein Sofortprogramm vorgestellt, um die Kundenkommunikation zu verbessern, spürbar zu verbessern, wie es heute von Bahnchefin Paller und Bundesverkehrsminister Schnieder versprochen wurde. Anja Dobrodinsky über Problem und Lösungsplan.
2: Die Reisenden am Berliner Hauptbahnhof sind geteilter Meinung, was die Qualität der Kundeninformationen der Bahn angeht.
3: Ich fühle mich nicht so gut informiert tatsächlich. Wir haben auch jetzt erst die Benachrichtigung bekommen, dass es irgendwie 20 Minuten zu spät ist. Es werden auch nicht immer Gründe genannt, das finde ich halt nicht so gut.
4: Über die App, das läuft eigentlich ganz gut. Wenn Verspätungen sind, kriegt man schnell mit.
5: Man wurde gut in der App zwar informiert, aber es ist ja immer irgendwas mit der Deutschen Bahn. Also ich bin noch nie pünktlich angekommen, bin noch nie pünktlich losgekommen und das ist ein bisschen nervig.
2: 50 Millionen Euro will die DB bis Ende 2027 investieren, um ihre Kunden schneller und besser informieren zu können. Geplant sind zum Beispiel 7000 neue Anzeiger an kleinen, mittleren und großen Bahnhöfen. Sie sollen besser lesbar sein und mehr Informationen als bisher anzeigen. Eine Umfrage des ADAC ergab, dass es bei der Kundenkommunikation der Bahn noch Luft nach oben gibt, erläutert Bundesverkehrsminister Patrick Schnieder.
6: Der DB Navigator wird grundsätzlich als gut bewertet, aber die Informationen in der App sind nicht so zuverlässig, wie es wünschenswert wäre. 66% der Verspätungen wurden korrekt angezeigt, das heißt aber auch ein Drittel eben leider nicht.
2: Bis Ende des Jahres soll sich die Qualität der Verspätungsprognosen spürbar verbessern. Die Bahn-App DB Navigator soll in Zukunft auch Gleisänderungen schneller anzeigen, erläutert Bahnchefin Evelyn Paller.
7: Ein Gleiswechsel zum Beispiel darf nicht erst hier erscheinen und dann mit Verzögerung im nächsten Kanal. Heute dauert das oft 60 Sekunden und länger. Künftig sieht man den Gleiswechsel im Navigator bereits 2 Sekunden nach dem Erscheinen am Bahnsteiganzeiger.
2: Damit die Informationen auch schnell in der App und an den Bahnhöfen ankommen, modernisiert die Bahn ihre IT und die Prozesse in den Leitstellen. Dabei setzt sie auch auf künstliche Intelligenz. Die könne Informationen zu Störungen schneller verarbeiten und verlässlichere Prognosen, etwa zu Verspätungen, abgeben. KI kommt auch auf der Homepage bahn.de und in der Navigator-App zum Einsatz. Hier sollen Reisende der Assistenz Kiana Fragen zur individuellen Reise stellen können. Sämtliche Daten zu den Zügen aller Verkehrsunternehmen, die auf dem Netz der Deutschen Bahn fahren, sollen in Zukunft zentral gesammelt und verwaltet werden, sagt Verkehrsminister Patrick Schnieder.
6: Wir wollen die Informationen der Infrastruktur und der Eisenbahnunternehmen an einer zentralen Stelle zusammenführen. Die DB Infra Go soll deshalb zur neutralen Datendrehscheibe für die Reisendeninformationen werden.
2: Bei der Vorstellung der neuen Kommunikationsstrategie musste Bahnchefin Evelyn Paller gleich auch eine schlechte Nachricht verkünden.
7: Leider gibt es beim Abschluss der Korridorsanierung Nürnberg-Regensburg eine Verzögerung. Das betrifft im Wesentlichen die Sicherheitsprüfungsabnahme 2 neuer Stellwerke dort. Wir werden diese Strecke anders als geplant am Freitag leider nicht in Betrieb nehmen können.
2: Bis zum Ferienstart in Bayern soll die Strecke aber fertig sein.
0: Anja Dobrodinsky berichtete. Großalarm heute Mittag in Schongau in Oberbayern. Eine Amoklage an einem Gymnasium wurde gemeldet. 2 Menschen wurden verletzt, der mutmaßliche Täter festgenommen. Anton Rauch fasst zusammen.
8: Um 12.50 Uhr war der Notruf eingegangen. Mit einem Großaufgebot an Beamten traf die Polizei am Schulzentrum ein. Sie konnte einen Jugendlichen festnehmen, Eltern konnten ihre Kinder abholen und kamen zur Schule.
9: Also wir sind auch nur hierher gekommen, weil wir die ganze Zeit Hubschrauber gesehen haben und wir wohnen gleich da drüben und dann sind wir gleich her. Vor allem, wenn man denkt, man lebt in Schongau und man ist hier eigentlich relativ sicher und dann passiert sowas.
10: Sowas nichts passiert früher, also das für uns ist echt Schock. Also ja, wir haben eine Kinder, unsere Tochter ist in Schule, aber Gott sei Dank ist nichts passiert. Wir haben eine E-Mail gekriegt, alles in Ordnung.
8: Ein Rettungshubschrauber brachte ein verletztes Mädchen in eine Klinik. Polizeisprecher Thomas Schelshorn.
11: Nach derzeitigem Stand der Ermittlungen haben wir

0: der gefangen wurde und dass irgendwie mehrere Kinder verletzt sein sollen.
1: Es war anscheinend ein Beziehungsstreit zwischen zwei Schülern.
2: Der bayerische Innenminister Joachim Herrmann ließ sich informieren.
3: Ich bin natürlich entsetzt ob dieses schrecklichen Amoklaufs, aber wir sind froh, dass es, so wie es im Moment aussieht, keine Toten gegeben hat. Es sind auf jeden Fall zwei Schülerinnen des Gymnasiums durch Messerstiche des Täters erheblich verletzt. Und ansonsten müssen wir sehen, was sich jetzt bei den weiteren Ermittlungen noch ergibt. Wir gehen von einem Täter aus, der hier mit Messer und auch einer Schusswaffe unterwegs war.
2: Die Polizei versucht in Erfahrung zu bringen, ob es ein Amoklauf war oder ob ein Streit zwischen Schülern Ursache für die Bluttat am Schongauer Gymnasium waren.
4: Ja, am Abend ist auch der Bundesinnenminister Dobrindt nach Schongau gereist. Er hat mitgeteilt, der Jugendliche habe die Mädchen als Zufallsopfer attackiert. Außerdem habe der Tatverdächtige zuerst einen Schuss aus einer Waffe abgegeben. Dieser da habe dann aber versagt und erst dann habe er das Messer gezogen. Lehrkräfte und die zwischenzeitlich eingetroffenen Polizeikräfte konnten den 16-Jährigen dann überwältigen. Jetzt ist es 8:08.
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4: Heute vor 100 Jahren wurde in der Schweiz Elisabeth Kübler-Ross geboren, die später als Sterbeforscherin Tabus brach und sich auch für die allerersten Hospize einsetzte.
6: Und dann sage ich ihnen immer, weißt du, dein Körper, das ist wie dein Kokon. Wenn der mal so beschädigt ist, dass er nicht mehr leben kann, dann wird der geöffnet und daraus herauskommt dann der Schmetterling.
7: Sterben, das ist wie wenn man bald in die Ferien fährt, hatte Elisabeth Kübler-Ross über ihren eigenen Tod gesagt. Ich freue mich unheimlich. Für solche Sätze muss sie Hohn und Spott von der Fachwelt einstecken, erst recht, als sie später zunehmend esoterisch von Geistern spricht, die ihr Leben bestimmen. Allerorts unangefochten ist dafür ihr Erfolg, dem Sterben das Tabu genommen zu haben.
6: Wir können niemand am Ende gesund machen, aber wir können den Menschen helfen zu leben, bis sie sterben, dass sie schmerzfrei sind und dann, dass man sie behandelt wie intelligente Menschen. Viele werden behandelt, als ob sie Kinder wären.
7: Elisabeth Kübler-Ross kommt als erste von Drillingstöchtern zur Welt, wiegt 960 Gramm und kämpft ums Überleben. Als Siebenjährige spricht sie lange mit einem todkranken Nachbarn, will später Medizin studieren und setzt sich durch. Gegen den Willen ihres Vaters. Sie heiratet und geht in die USA.
6: Für mich ist das nicht eine gesunde, lebensbejahende Gesellschaft, die nur versucht, Leben zu retten, auf alle Kosten.
7: Am Billings Hospital in Chicago erlebt Kübler-Ross, wie Sterbende ins Badezimmer geschoben werden. Die Zeiten sind vorbei, in denen ein Mensch in Frieden und Würde sterben durfte, schreibt sie in ihrem Buch Interviews mit Sterbenden, das 1969 zum Bestseller wird. Sie hat dafür mit 200 Todkranken gesprochen, auch gemeinsam im Hörsaal mit Studierenden.
6: Sie fragen die Kranken, ob sie unsere Lehrer sein wollen, weil die am Sterben sind und die wissen allein, wie es einem ist und was man nötig hat.
7: Das Time Magazine zählt Kübler-Ross 1999 zu den 100 größten Wissenschaftlern und Denkern des 20. Jahrhunderts. Sie erhält 23 Ehrendoktortitel und schreibt weitere Bücher. Ihre 5 Phasen des Sterbens finden bis heute besondere, wenn auch mitunter kritische Beachtung. Erste Phase: Leugnung.
8: Das kann doch unmöglich mir passieren.
7: Zweite Phase: Zorn.
8: Warum ausgerechnet ich?
7: Dritte Phase: Verhandlung.
8: Gott, ein bisschen mehr Zeit.
7: Vierte Phase: Depression.
8: Es ist alles aus.
7: Fünfte Phase: Akzeptanz.
8: Es ist gut so.
7: Elisabeth Kübler-Ross will den Menschen vor allem in ihrer letzten Phase des Lebens Halt geben, das Sterben aus der Toilette holen, wie sie es nennt. Sie setzt sich unermüdlich für die Gründung der ersten Sterbehospize ein. Ihren letzten Auftritt bekommt Kübler-Ross mit 76 nach mehreren Schlaganfällen in dem Dokumentarfilm »Dem Tod ins Gesicht sehen«. Sie ist halbseitig gelähmt und bettlägerig. Hinter ihr an der Wand stecken bunte Kunstschmetterlinge.
9: Das habe ich genug. Dann gehe ich tanzen in alle Galaxies.
7: 2 Jahre später stirbt sie, Geboren wurde

0: Elisabeth Kübler-Ross am 8. Juli 1926. Heute vor 100 Jahren.
1: Das war der Stichtag von Jens Schellhass.
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1: Ein Film über den Iran, gedreht ohne Kamera, ohne Schauspieler, ohne Filmset. Dreams of Violets gilt als der erste vollständig KI-generierte Spielfilm, der auf einem großen internationalen Filmfestival gezeigt wurde. Ein Meilenstein für die einen, ein Alarmsignal für die anderen. Denn in Hollywood ist längst nicht mehr die Frage, ob künstliche Intelligenz das Kino verändert, sondern nur noch, wie. Anna Wollner.
3: Es sind Bilder, die vertraut wirken und doch gleichzeitig fremd. Gesichter, die aussehen wie echte Menschen und doch etwas Unwirkliches haben. Straßenzüge, Rauch, Tränen, Gewalt. Alles künstlich erzeugt. Und trotzdem erzählt Dreams of Violets eine sehr reale Geschichte über die Proteste im Iran. Der iranisch-britische Künstler Ash Kushar sagt, ohne künstliche Intelligenz hätte dieser Film gar nicht erst entstehen können. Zu gefährlich wären Dreharbeiten im Iran gewesen, zu teuer eine klassische Produktion. KI wird hier also nicht zum Selbstzweck, sondern zum Werkzeug. Sie macht einen Film möglich, der sonst vermutlich nie entstanden wäre. Genau darin sehen viele Filmschaffende die große Chance. Künstliche Intelligenz könnte das Filmemachen demokratisieren. Geschichten könnten unabhängig von Studios und Millionenbudgets entstehen. Dass diese Entwicklung längst begonnen hat, zeigt auch Requiem for a Dream-Regisseur Darren Aronofsky. Er experimentiert seit Monaten mit künstlicher Intelligenz. Seine YouTube-Kurzserie On This Day 1776 rekonstruiert den amerikanischen Unabhängigkeitskrieg mit KI-generierten Bildern. Das Ergebnis wirkt beeindruckend scharf und gleichzeitig merkwürdig leblos. Lippen bewegen sich nicht passend zum Text. Gesichter scheinen aus mehreren Ebenen zusammengesetzt. Ein eher verstörendes Experiment.
4: The mast from that British sloop Diana we captured. Has it been placed on Prospect Hill?
3: It has, sir. Die Technik entwickelt sich trotzdem rasant weiter. Netflix hat bei der argentinischen Serie The Eternal inzwischen erstmals generative KI für einzelne Spezialeffekte eingesetzt. Seit den Hollywood-Streiks gehört deshalb auch der Umgang mit künstlicher Intelligenz zu den großen Zukunftsfragen der Branche. Denn kaum jemand glaubt noch, dass sich diese Entwicklung aufhalten lässt. Die entscheidende Frage lautet vielmehr, welche Rolle KI künftig im kreativen Prozess spielen soll. Für Pixar-Kreativchef Pete Docter kommt es deshalb darauf an, wie sie eingesetzt wird.
5: Künstliche Intelligenz ist ein bisschen wie Feuer. Sie kann wärmen, das Haus heizen und Essen kochen oder alles niederbrennen. Es kommt darauf an, wie man sie nutzt. Menschen gehen nicht ins Kino, um von Technik beeindruckt zu werden. Sie wollen emotional berührt werden.
3: Auch Steven Spielberg, selbst einer der großen technischen Erneuerer des modernen Kinos, sieht künstliche Intelligenz vor allem als Werkzeug. Sie könne Filmemachern helfen, sagte er vor wenigen Wochen. Aber sie dürfe niemals die letzte kreative Entscheidung treffen. Geschichten erzählen, Dialoge schreiben oder Figuren entwickeln. Das müsse menschlich bleiben. Fluch der Karibik-Regisseur Gore Verbinski formuliert die Sorge noch grundsätzlicher.
5: Bald wird man einfach einen Film bestellen können. Zum Beispiel im Stil von Christopher Nolan, als hätte er Der Pate mit sprechenden Fröschen gedreht. Die KI wird darin immer besser werden. Aber sie lernt nur aus dem, was es bereits gibt. Als Regisseur versuche ich dagegen, mich gerade nicht zu wiederholen. Genau darin liegt der Unterschied.
3: Künstliche Intelligenz kann inzwischen Bilder erzeugen, Stimmen imitieren und Filmstile kopieren. Allerdings kann sie bislang keine eigene Erfahrung machen, keine Zufälle kreieren, sich irren oder eine Geschichte erzählen, die aus mehr besteht als aus den Mustern der Vergangenheit. Dreams of Violets ist daher weniger die Zukunft des Kinos als der Beginn einer neuen Debatte. Nicht darüber, ob künstliche Intelligenz Filme machen kann, sondern darüber, ob sich Kreativität jemals berechnen lässt.
1: Anna Wollner berichtet.
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6: Um 21 Uhr mit Stefan Schiebelhut. Abschluss des NATO-Gipfeltreffens in Ankara. In der gemeinsamen Schlusserklärung bekennen sich alle 32 Mitgliedstaaten zur Bündnistreue. Russland wird in dem Text als langfristige Bedrohung bezeichnet. Die Ukraine soll weiter konsequent unterstützt werden. Bundeskanzler Merz sagte nach dem Treffen, die Europäer würden in der NATO künftig mehr Verantwortung übernehmen. Deutsche Satelliten sollen künftig in der Lage sein, andere Satelliten im All auszuspähen und zu stören. Nach Informationen von NDR, WDR und Süddeutscher Zeitung sollen dazu nächstes Jahr 4 Testsatelliten gestartet werden. ARD-Reporter Andreas Braun.
7: Mit dem Testlauf soll das Deutsche Zentrum für Luft- und Raumfahrt beauftragt werden. Dort sollen nun möglichst schnell jeweils 2 deutsche Satelliten, die andere Satelliten ausspionieren können, und 2 weitere, die für Störaktionen eingesetzt werden können, beschafft werden. Nach den Plänen sollen dabei die Störfähigkeiten zunächst an eigenen Satelliten getestet werden. Das Verteidigungsministerium hat die Pläne auf Anfrage bestätigt.
6: In Berlin ist am Abend das traditionelle Hessenfest gefeiert worden. Mehrere tausend Gäste kamen dazu in die hessische Landesvertretung. Sie war vor 25 Jahren eröffnet worden. Das Fest wurde von etwa 100 hessischen Unternehmen, Handwerksbetrieben und Institutionen unterstützt. Ungefähr die Hälfte von ihnen war mit einem Stand vor Ort vertreten. Hessen feiert in diesem Jahr sein 80-jähriges Bestehen. Im Prozess um den Lebensmittelskandal bei Wilke-Wurst ist der 2. Verhandlungstag am Landgericht Kassel heute vorzeitig beendet worden. Grund war, dass 2 Verteidiger fehlten. HR-Reporter Fabian Schmidt.
8: Ein Anwalt steckte wohl im Zug fest, ein anderer hatte wohl einen wichtigen Termin. Weil einer der Angeklagten dadurch ohne Verteidigung gewesen wäre, musste die Verhandlung ausgesetzt werden. Vorher sagte noch der ehemalige Geschäftsführer von Wilke-Wurst aus, er bestritt, dass sein Betrieb jemals Hygieneprobleme hatte. Außerdem seien für Produktion und Auslieferung der Ware andere im Betrieb verantwortlich gewesen. In dem Prozess sind insgesamt 3 Ex-Wilke-Mitarbeiter angeklagt, unter anderem wegen fahrlässiger Tötung.
6: Tennisprofi Alexander Zverev hat das Halbfinale von Wimbledon erreicht. Er gewann im Viertelfinale gegen den US-Amerikaner Taylor Fritz in 3 Sätzen. Im Halbfinale trifft Zverev auf Arthur Ferry aus Großbritannien. Das waren die Nachrichten. Das Wetter. Heute Nacht ist es nur locker bewölkt oder klar. Es kühlt ab auf 17 bis 11 Grad. Morgen ist es nach Südwesten hin oft sonnig. Im Nordosten Hessens gibt es auch dichte Wolken. Es bleibt aber trocken. Hier werden Temperaturen um 22 am Rhein bis zu 31 Grad erreicht. Und die Aussichten sonnig und sehr warm bis heiß am Freitag bis 33, Samstag bis 34 Grad.
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1: Aus dem Studio von NDR Info mit Sebastian Ottowitz. Wie stabil ist die NATO? Hält das Bündnis zusammen? Die laute Kritik von US-Präsident Trump vor diesem NATO-Gipfel hatte Zweifel aufkommen lassen. Will Trump am Ende vielleicht sogar raus aus dem Bündnis, weil ihm die anderen Staaten im Iran-Krieg nicht folgen und überhaupt noch immer zu wenig für die Rüstung ausgeben? Das war die Angst vor dem Gipfel. Jetzt danach ist davon nichts zu sehen. Im Gegenteil, die Staats- und Regierungschefs haben sich ihre Bündnistreue und gegenseitige Beistandspflicht versichert. Ein Bekenntnis trotz der großen Herausforderungen. Unter anderem haben die USA ja schon in der vergangenen Nacht wieder Angriffe auf den Iran geflogen. Trump erklärt heute das Rahmenabkommen mit dem Iran sogar für beendet. Und auch wenn die Unterhändler weiter verhandeln dürfen, macht das wenig Hoffnung auf Frieden im Nahen Osten. Unsere Washington-Korrespondentin Anne Schneider ist mit zum Gipfel nach Ankara geflogen. Ich wollte wissen, wie sich die anderen NATO-Partner dazu heute positioniert haben. Bekommt Trump jetzt in Sachen Iran den Rückhalt, den er so vermisst hat bisher?
9: Also er bekommt einen verbalen Rückhalt, aber er bekommt ansonsten keinen Rückhalt. Also heute in dieser Schlusserklärung, die verabschiedet worden ist, da stand nochmal drin, dass der Iran niemals Atomwaffen haben darf. Aber NATO-Generalsekretär Mark Rutte hat auch klar gemacht, ja, in Artikel 5 des NATO-Vertrages steht, dass ein Angriff auf einen Verbündeten als Angriff auf alle gesehen ist. Aber der Iran ist ja kein Verbündeter, sondern das ist einfach ein Krieg außerhalb des NATO-Gebietes und deshalb ist die NATO hierfür nicht zuständig. Das heißt, es gab wieder verbale Unterstützung, natürlich, aber es wird ansonsten keine Unterstützung geben. Also bis auf das, was natürlich die Länder sowieso schon machen, dass sie ihre Stützpunkte öffnen und so weiter.
1: Mhm. Dieser Krieg gegen den Iran, der droht ja nun weiterzugehen, denn Donald Trump hat ja schon wieder gedroht. Was die kommende Nacht angeht, worauf muss sich der Iran einstellen?
9: Naja, das ist ja immer diese Nadelstichgeschichte, die dann doch mehr ist als Nadelstiche, wo dann immer hier mal ein bisschen gekämpft wird und dort mal ein bisschen gekämpft. Also ich behaupte mal, dass Donald

0: Donald Trump überhaupt kein Interesse daran hat, diesen Krieg jetzt groß zu eskalieren. Dieser Krieg ist maximal unbeliebt im eigenen Land, in den USA. Und Kanzler Merz hat es ja irgendwann mal gesagt, wenn man in so einen Konflikt reingeht, dann muss man auch wissen, wie man da wieder rauskommt. Und dieses Wissen, das fehlt Donald Trump jetzt ein bisschen. Und deshalb versucht er es jetzt ja schon seit Wochen und Monaten immer mit dieser Mischung aus Drohung. Und ich meine, es ist ja nicht so, dass der Iran dann nicht zwischendurch auch wieder in der Straße von Hormus eben Schiffe angreift. Also das ist ja immer Ursache und Wirkung. Aber er versucht die ganze Zeit über diese Drohung und dann wird wieder ein bisschen gekämpft und dann wird wieder heftiger gedroht. Und er versucht im Prinzip damit, den Iran jetzt wirklich so weit an den Verhandlungstisch zu bekommen, dass da irgendein Deal machbar ist. Aber im Moment eben nicht so wahnsinnig erfolgreich.
1: Der Iran war natürlich ein wichtiges Thema auf diesem Gipfel. Aber eigentlich stand ja ein anderes im Zentrum, nämlich die Zukunft der Ukraine. Präsident Zelensky ist ja auch nach Ankara gereist zu diesem NATO-Gipfel. Mit welchen Zusagen fliegt er wieder nach Hause?
0: Ja, also es gibt eine Zusage. Es gab vorhin bilaterale Gespräche zwischen Trump und Zelensky. Und da hat Trump eine sehr wichtige Zusage getroffen. Er hat nämlich gesagt, Europa könnte künftig möglicherweise Patriot-Systeme in Lizenz selbst herstellen und sie dann eben an die Ukraine weitergeben. Das ist ganz extrem wichtig. Zelensky hat hier gestern gesagt, Drohnensysteme können wir selber. Das stimmt auch, die Drohnentechnologie, die gucken sich mittlerweile auch andere Länder schon ab von der Ukraine. Aber was uns fehlt, sind diese Luftabwehrsysteme, die haben wir nicht. Von daher war das jetzt ein ganz, ganz wichtiger Schritt. Und was eben auch zugesagt wurde, jetzt aber von der gesamten NATO, sind 70 Milliarden Militärhilfe für die Ukraine, für dieses und für das kommende Jahr jeweils. Und das ist natürlich auch ein ganz großer Schritt. Und es wurde noch einmal festgestellt, dass Russland der Aggressor ist und dass es da überhaupt keine andere Meinung gibt.
1: Es gibt also Zusagen, es gibt Ergebnisse von diesem Gipfel. Bevor der begonnen hatte, da gab es ja die Angst, dieses Treffen könnte in einer Art Desaster enden. Trump könnte der NATO mehr oder minder den Rücken kehren. Das ist nicht passiert. Im Gegenteil, alle Gipfelteilnehmer haben eine Art Treueschwur auf die NATO abgegeben. Was hat dazu geführt, dass auch Donald Trump sich jetzt sogar zur NATO bekannt hat?
0: Also ich glaube, das ist natürlich im Vorfeld schon gut vorbereitet worden, unter anderem von NATO-Generalsekretär Mark Rutte. Aber natürlich haben auch die Zusagen, dieses 5%-Ziel für Verteidigung jetzt einzuhalten bis 2035. Und es ist ja auch schon in großen Schritten, ist man ja auch schon auf dem Weg. Das hat natürlich auch dazu geführt, dass Trump besänftigt wurde. Von daher, also das ist diese Kombination, dass wirklich Mark Rutte auch mit Trump gut umgehen kann. Aber das natürlich auch die EU und Kanada und die anderen NATO-Länder unendlich viel Geld in die Hand nehmen und dadurch es natürlich eine andere Lastenverteilung jetzt gibt. Also weg von den USA, eher vor allen Dingen in Richtung Europa und Kanada.
1: Das heißt jetzt aber nicht mit diesem Treueschwur, mit diesem Bündnisbekenntnis, dass alle Probleme im Binnenverhältnis zwischen den USA und den anderen NATO-Staaten vom Tisch sind. Wo knirscht das denn noch besonders?
0: Also es knirscht im Moment besonders mit Spanien, weil Spanien sich eben besonders wenig hilfreich gezeigt hat. So sieht Trump es bei dem Iran-Krieg. Also die haben halt nicht erlaubt, dass die USA die Stützpunkte in Spanien nutzen. Da möchte jetzt Trump die Handelsbeziehungen komplett einstellen, was nicht ganz einfach ist, weil Spanien gehört nun mal zur EU und eigentlich werden Handelsbeziehungen EU-weit verhandelt. Das ist das eine. Das zweite ist Grönland. Trump hat ja heute noch mal deutlich gemacht, dass er findet, dass Grönland zum nächsten Bundesstaat der USA gehören sollte. Das ist wahrscheinlich auch was, was immer weiter schwelt. Da hat die dänische Ministerpräsidentin noch mal klar gemacht, dass darüber überhaupt nicht verhandelt wird. Und auch Mark Rutte hat gesagt, wir haben doch in Davos darüber gesprochen. Es gibt doch einen Weg, wie wir dafür sorgen, dass Grönland eben höher aufgerüstet wird, damit es sich besser verteidigen kann im Rahmen der NATO, wenn es denn wirklich sein muss. Aber ich nehme an, dass dieses Grönland-Thema trotzdem immer mal wieder aufploppt. Mal gucken, wie es dann weitergeht.
1: Unsere Washington-Korrespondentin Anne Schneider vom NATO-Gipfel in Ankara. Ja, wir haben es gehört, der Krieg mit dem Iran geht offenbar weiter. Am Anfang dieses Krieges, da sah es so aus, als würden die USA und Israel ihren Zielen schnell näher kommen. Kaum war der Krieg begonnen, kam aus dem Iran die Nachricht, dass der oberste Führer Ayatollah Ali Khamenei bei einem Angriff getötet worden war. Das war Ende Februar. Seit vergangenen Samstag laufen die Trauerfeiern im Iran. Heute wurde der Sarg mit den sterblichen Überresten ins Nachbarland, in den Irak, gebracht. Auch dort trauern viele um Khamenei.
2: Schon die Ankunft des Leichnams von Ali Khamenei im Irak ist ein Ereignis. Am Flughafen der Stadt Najaf erwarten hunderte Gläubige den Sarg des iranischen Revolutionsführers. Der irakische Regierungschef empfängt den iranischen Präsidenten Pezeshkian. Der begleitet die Reise des durch einen israelischen Luftangriff getöteten Ali Khamenei ins Nachbarland. Zu sehen sind auch zahlreiche religiöse Würdenträger, vor allem Schiiten, aber auch Sunniten und Christen. Die Trauer im Irak ist eine Mischung aus Staatsakt, religiöser Prozession und einer iranischen Machtdemonstration. Am Trauerzug durch die für Schiiten heilige Stadt Najaf nehmen nicht mehr hunderte Gläubige teil, sondern Zehntausende, vielleicht auch noch mehr. Auf Luftbildern ist ein Meer von Menschen zu sehen, die dem Wagen mit dem Sarg folgen. Vertreter von pro-iranischen Milizen im Irak sprechen von mehreren Millionen Teilnehmern. Einige sind von weit her angereist, wie dieser Mann aus dem südirakischen Basra. Ali Khamenei ist für uns ein Symbol, möge Gott ihm gnädig sein. Ganz Basra ist jetzt menschenleer. Alle haben sich auf den Weg in die heiligen Städte Najaf und Kerbela gemacht. Die Fahrt von Basra aus hat der dortige Gouverneur organisiert. Von mehr als 150 Bussen allein aus Basra spricht ein Helfer. Alle klimatisiert, auch für die Sicherheit sei gesorgt. Viele Politiker im Irak pflegen enge Beziehungen zur Führung in Teheran. Seit den ersten freien Wahlen nach dem Sturz Saddam Husseins dominieren die Schiiten den Irak politisch. Das Nachbarland Iran hat seitdem erheblichen Einfluss im Irak, nicht zuletzt über schiitische Milizen, die für Teheran ein Teil der sogenannten Achse des Widerstands sind. Deren Stärke zu demonstrieren ist ein Ziel der Trauerprozession. Sie hat aber auch eine religiöse Komponente. In Najaf und Kerbela beten die Gläubigen in den prächtigen Schreinen von Ali und Hussein. Die beiden Nachkommen des Propheten wurden im 7. Jahrhundert getötet. Die Trauer um sie zählt zu den zentralen Elementen des Schiitentums. Der angesehenste schiitische Geistliche im Irak ist Groß-Ayatollah Ali Sistani. Experten sagen, er sehe die Trauerfeier für den getöteten iranischen Revolutionsführer als religiöse Verpflichtung an, vermeide aber ideologische Töne. Von Kerbela aus werden die sterblichen Überreste Khameneis wieder zurück in den Iran geflogen. In seiner Heimatstadt Mashhad ist dann die Beisetzung geplant.
1: Moritz Behrendt über die Trauerfeierlichkeiten für Khamenei. Wir gehen nach Bayern. Dort, ganz im Nordwesten des Freistaats, im Raum Aschaffenburg, breitet sich die große Drüsenameise aus. Klingt harmlos und lapidar, aber die kleinen Tiere können unter Umständen große Schäden anrichten. Albrecht Rau.
3: Rainer Müller vom Bauhof Hößbach steht mit den Mitarbeitern des Elektrizitätswerks vor dem Stromkasten am Friedhof. Hier krabbelt sie rum, die große Drüsenameise. Hat sie schon Schaden im Stromkasten angerichtet?
4: Wir können mal aufmachen.
5: Da sieht man noch nichts.
4: Okay.
3: Glück gehabt. Tapinoma Magnum hat hier noch nicht zugeschlagen, bei manchem Bewohner in der Nähe aber schon.
5: Der hat eine alte, abgeklemmte Klingel in seiner Wand und der Strom liegt in einem Kabelkanal. Und da sind die quasi von außen in diese Klingel rein und über den Kabelkanal ins Haus rein.
3: Welche großen Schäden die kleine Ameise anrichten kann, sehen wir auf dem Friedhof nebenan.
5: Sie arbeiten dieses sandige Material raus und nutzen diesen Hohlraum für das Ausbrüten ihrer Eier. Die schaffen immer mehr Material raus, dass halt früher oder später das Fundament so unterhöhlt ist, dass es anfängt, sich zu setzen.
3: Was die große Drüsenameise von den heimischen Arten unterscheidet und warum sie eine Gefahr ist, erklärt Ameisenexperte Melvin Opolka von der Universität Bayreuth.
6: Papinoma magnum formt riesige Kolonien von Hunderttausenden bis zu Millionen von Tieren. Und sie sind polydom, das bedeutet, sie haben viele Nester. Und diese Nester oder diese Kolonien arbeiten auch zusammen.
3: Wo sich die Kolonien verstecken, wissen die Bauhofmitarbeiter in Hößbach mittlerweile ganz genau.
5: Hier sieht man ja ganz gut die Aktivität, dass sie hier reingehen. Und ich könnte mir vorstellen, wenn wir jetzt da ein bisschen bohren, dass die dann richtig raushuschen und aggressiv werden, dass hier jetzt richtig gleich Alarm ist.
3: Eingefallen ist die große Drüsenameise über Hessen nach Nordbayern. Doch wird sie hier Halt machen oder sich über ganz Bayern ausbreiten?
6: Die Gefahr besteht auf jeden Fall. Das Problem ist, dass die Art mit Pflanzen verschleppt wird, also Baumschulen, Baumärkte, die zum Beispiel Olivenbäume aus Italien oder aus Südfrankreich verkaufen.
3: In Hößbach wird mit 120 Grad heißem Wasser, in Aschaffenburg zusätzlich noch mit Fadenwürmern bekämpft. Ob man damit die große Drüsenameise eindämmen kann, werden die nächsten Wochen zeigen.
1: Albrecht Rau berichtete.

0: Jetzt ist es 21.15 Uhr.
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0: Bald ist es schon 37 Jahre her, dass die Mauer gefallen ist. Die Aufarbeitung der DDR-Diktatur ist aber auch nach all dieser Zeit noch lange nicht ab.

0: abgeschlossen. Im Gegenteil, die SED-Opferbeauftragte Evelyn Zupke fordert sogar noch mehr Engagement dabei. Sie warnt davor, dass unser Wissen über die SED-Herrschaft nach und nach verloren gehen könnte. Heute hat sie ihren Jahresbericht an Bundestagspräsidentin Klöckner übergeben. Dietrich Karl-Meurer war in Berlin dabei, an einem eindrücklichen Ort.
1: Bis Ende 1989 waren hier politische Gefangene inhaftiert.
2: Mario Röllig führt Bundestagspräsidentin Julia Klöckner und die Vizepräsidentin und Vizepräsidenten durch das ehemalige Stasi-Gefängnis Berlin-Hohenschönhausen. Hier saß der Ostberliner 1987 drei Monate lang in Untersuchungshaft. Der damals 19-Jährige hatte sich in einen Mann aus West-Berlin verliebt und wollte aus der DDR fliehen. Bei dem Fluchtversuch wurde er gefasst. Heute erinnert er sich an Isolation und psychische Folter.
1: Die Spuren sind genauso schlimm, nur man sieht sie nicht. Das merken wirklich nur unsere Freunde und unsere Familien, die tagtäglich mit uns zusammenleben.
2: Sichtbar bewegt verfolgt die Bundestagspräsidentin die Führung. Anschließend nimmt Klöckner den Jahresbericht der SED-Opferbeauftragten des Bundestages Evelyn Zupke entgegen. Unter dem Titel »Der lange Schatten der SED-Diktatur« beschreibt er, wie das Unrecht bis heute nachwirkt.
3: Viele Menschen, die damals von Repression betroffen waren, in Haft gesessen haben oder andere Repressionserfahrungen gemacht haben, leiden körperlich und seelisch an den Folgen.
2: Die Opferbeauftragte verweist auf Fortschritte bei der Unterstützung von SED-Opfern. So hat zum Beispiel der bundesweite Härtefallfonds seit seinem Start im November letzten Jahres mehr als 300 Betroffenen geholfen. Zugleich sieht Zupke großen Handlungsbedarf, etwa bei den Betroffenen des DDR-Zwangsdopings. Viele ehemalige Sportler leiden bis heute unter körperlichen und seelischen Schäden.
3: Wir brauchen ein neues Doping-Unterstützungsgesetz, welches ihnen den Zugang zu den üblichen sozialen Entschädigungsleistungen ermöglicht. Das heißt, dass sie ihre gesundheitlichen Schäden geltend machen können.
2: Die Opferbeauftragte fordert Unternehmen, die von der Haftzwangsarbeit politischer Gefangener profitiert haben, erneut auf, Verantwortung zu übernehmen und die Betroffenen zu unterstützen.
3: Bisher hat nur IKEA von dieser Möglichkeit Gebrauch gemacht.
2: 6 Millionen Euro hat der Möbelriese in den Fonds eingezahlt. Mit weiteren Unternehmen führe sie Gespräche, etwa mit Otto. Sorgen bereitet Zupke auch die Erinnerungskultur. Sie warnt davor, dass die DDR-Geschichte für viele junge Menschen immer weiter in den Hintergrund rückt. Deshalb seien Gedenkorte und Zeitzeugen wichtig. Auch Bundestagspräsidentin Klöckner sieht die Erinnerung an die Opfer als bleibende Aufgabe.
4: Wir vergessen die Menschen nicht, die hier und an anderen Orten der DDR die Willkür und die Gewaltherrschaft des SED-Staates durchleiden mussten. Und wir halten das Gedenken weiterhin aufrecht und lebendig.
2: Die Bundestagspräsidentin und den ehemaligen Stasi-Häftling Mario Röllig verbindet dabei eine Sorge, die Verharmlosung der Diktatur. Röllig erklärt.
5: Also wenn man heute wieder Stimmen hört, die sagen, wir leben heute in DDR 2.0 oder in einer neuen Diktatur, empfinde ich das als Betroffener, als Verhöhnung der Widerständler und der Opfer der Diktatur, aller derjenigen, die sich eben für die Freiheit eingesetzt haben.
2: Für Röllig zeigt gerade der Umstand, dass solche Aussagen heute nicht in Haft führen, wie wenig der Vergleich trägt. Umso wichtiger bleibe die Aufklärung über das SED-Unrecht.
0: Dietrich Karl-Meurer aus Berlin. Glücksspiel kann süchtig machen. Diese Warnung kennen Sie sicher. Die hat auch ihren Grund. Gerade auf den Seiten illegaler Online-Casinos verlieren manche Spielerinnen und Spieler die gesamte Existenz. Die Betreiber, oft anonym im Ausland. Recherchen des Bayerischen Rundfunks und internationaler Partnermedien bringen jetzt etwas Licht ins Dunkel. Ein Glücksspielkonzern mit Sitz auf Zypern und Malta ist offenbar auch an rund 120 illegalen Glücksspielseiten beteiligt und verdient damit auch an Spielerinnen und Spielern aus Deutschland. Maximilian Zierer.
6: In einer Regensburger Suchtberatungsstelle sitzt ein junger Mann und erzählt BR-Reportern eindringlich von seiner Glücksspielsucht. Mit 18 habe er angefangen, in Spielhallen zu zocken, schnell habe er online gespielt. Und dort verspielte er sprichwörtlich das letzte Hemd, verkaufte Kleidung, um weiter zocken zu können. Seine Stimme sprechen wir nach.
7: Wenn man gewohnt ist, dass man sich kaufen kann, was man möchte, und plötzlich reicht es nicht mehr für Lebensmittel, dann lässt einen das durchdrehen.
6: Das meiste Geld habe er auf illegalen Casino-Webseiten wie Rabona oder Wasamba verloren. Spielerschutz, Limits, Impressum, Lizenz, das alles gibt es auf illegalen Seiten meist nicht. Am Ende verlor der Mann insgesamt mehrere hunderttausend Euro, sagt er. Illegale Online-Casinos sind ein Milliardengeschäft, nicht nur in Deutschland.

0: Doch wer profitiert davon? Gemeinsam mit Investigate Europe und internationalen Partnermedien gelingt BR-Reportern ein besonders tiefer Einblick in ein Unternehmen: Soft2Bet. Die Firma hat ihren Sitz in Zypern und Malta, betreibt offiziell 11 legale Glücksspielmarken. Und Soft2Bet stellt Infrastruktur für die Glücksspielbranche zur Verfügung. Der Münchner Rechtsanwalt István Kokron kennt das Unternehmen.
1: Ja, die sind eine Hausnummer. Also Soft2Bet ist sicherlich einer der Marktführer für Infrastruktur für Online-Casinos.
0: Die Recherchen zeigen, Soft2Bet profitiert von rund 120 aus Deutschland erreichbaren Casinos, die hier keine Lizenz haben und damit illegal sind. Das geht aus internen Listen hervor. Einige der Casinos, darunter war Samba und Rabona, die dem Mann aus der Suchtberatung in Regensburg viel Geld gekostet haben, werden in den Unterlagen als interne Marken geführt. Insider berichten, wie sogenannte VIP-Berater Glücksspielsüchtige am Telefon drängen, immer weiter zu spielen. Auch ihre Stimme sprechen wir nach.
2: Es war gängige Praxis, die Konten von Spielern wieder zu eröffnen, die sie wegen ihrer Sucht bereits geschlossen hatten. Man sendete ihnen SMS, E-Mails mit Boni und dann spielten sie wieder.
0: Und die Casinos sind bei Nutzern offenbar beliebt. Daten, die der BR mithilfe der Web-Analyse-Plattform SimilarWeb erhoben hat, zeigen, von Soft2Bet betreute unlizenzierte Casinos haben alleine im Mai 2026 etwa 8 Millionen Aufrufe aus Deutschland verzeichnet. Rechtsanwalt István Kokron.
1: Wow, 8 Millionen Visits in einem Monat ist viel. Vor allem, wenn man bedenkt, dass jeder von diesen 8 Millionen wahrscheinlich mindestens 1 Euro setzt. Dann kann man sich ausrechnen, welche Umsätze da generiert werden.
0: Um wie viel Geld es genau geht, zeigen interne Whistleblower-Unterlagen. Demnach haben Soft2Bet und verbundene Unternehmen in 4 Jahren mehr als 600 Millionen Euro aus Geschäften mit illegalen Casinos erhalten. Soft2Bet teilt auf Anfrage mit, man sei darauf fokussiert, verantwortungsvoll und in Übereinstimmung mit den jeweils geltenden rechtlichen und regulatorischen Vorgaben zu operieren. Für den Kampf gegen illegales Glücksspiel ist in Deutschland die gemeinsame Glücksspielbehörde der Länder, kurz GGL, zuständig. Sie teilt auf Anfrage mit, ihr lägen keine gerichtsfesten Informationen vor, dass die Soft2Bet-Gruppe unerlaubte Glücksspiele in Deutschland betreibt. Der Suchtbeauftragte der Bundesregierung, Henrik Streeck, CDU, sagt dem BR, die GGL brauche einen Rechtsrahmen, der mit einem internationalen digitalen Glücksspielmarkt Schritt hält.
3: Maximilian Zierer war das. Vor dem Berliner Landgericht wurde heute ein Palliativarzt wegen 15-fachen Mordes von schwerkranken Patienten zu einer lebenslangen Freiheitsstrafe verurteilt mit anschließender Sicherungsverwahrung. Ein langer und emotional auffühlender Prozess geht damit zu Ende. Ulf Molling.
4: Der Angeklagte ist ein Serienmörder, sagt die Vorsitzende Richterin wörtlich über den 41-jährigen Palliativarzt. Über 2 Stunden lang begründete sie die Verurteilung wegen 15-fachen Mordes für den angeklagten Arzt. Die Beweislage sei erdrückend gewesen. Es sei unfassbar, die 15 Palliativpatienten in der ambulanten Pflege bei sich zu Hause hätten sich dem angeklagten Arzt anvertraut, Hilfe erbeten und seien vom Angeklagten ermordet worden mit Injektionen von verschiedenen Medikamenten. Gerichtssprecherin Lisa Jani.
5: Zur Motivation hat die Kammer festgestellt, dass der Angeklagte aus eigennützigen Motiven herausgehandelt habe. Es habe sich nicht etwa um Mitleidstaten gehandelt. Es sei auch keine Sterbehilfe gewesen, wie er selbst gesagt habe, sondern der Angeklagte habe seine Selbstunsicherheit aufwerten wollen und habe Allmachtsfantasien verspürt. Er habe sich mit den Taten als Herr über Leben und Tod aufgespielt und deshalb wurde hier auch die Höchststrafe verhängt.
4: Wegen der besonderen Schwere der Schuld darf nicht schon nach 15 Jahren lebenslanger Haft überprüft werden, ob die Reststrafe zur Bewährung ausgesetzt werden könnte. Angehörige der mit Injektionen von Medikamenten getöteten 25- bis 94-jährigen Patienten waren im Prozess als Nebenkläger aufgetreten. Teils unter Tränen und emotional sichtlich betroffen verfolgten sie den fast einjährigen Prozess. In einigen Fällen soll der Palliativarzt gewartet haben, bis pflegende Angehörige nicht anwesend waren in der Wohnung des Opfers, wie unter Umständen beim ersten angeklagten Fall einer 25-Jährigen, die unter anderem von ihrer Mutter betreut wurde, die von Beginn an am natürlichen Tod ihrer Tochter Zweifel hatte. Ihr Nebenklageanwalt André Mors.
6: Ein sehr gerechtes Urteil, ein umfassendes Urteil. Das Gericht hat, glaube ich, auch nochmal eigene Eindrücke rübergebracht, hat gesagt, dass es unfassbare Taten waren, dass wir hier von einem Serientäter ausgehen müssen, der sozusagen auf zutiefst sittlicher Stufe mehrere Menschen eben getötet hat.

0: auch eben die Tochter meiner Mandantin.
1: Der angeklagte Arzt hat erst am Ende des Prozesses ein weitgehendes Geständnis abgelegt und sich bei den Angehörigen der Opfer und Kollegen entschuldigt. Er habe unter anderem Leid verhindern wollen. Gegen das Urteil kündigte sein Verteidiger Christoph Stoll Revision an.
2: Es ist falsch in dem Bild, was es von der Person unseres Mandanten zeichnet, und es ist aber auch falsch, was seine Handlungsmotive betrifft, was gezeichnet wird.
1: Wegen 76 weiterer Fälle verstorbener Patienten wird gegen den Angeklagten in Berlin ermittelt.
3: 21.26 Uhr.
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3: 2 Jahre konnte Tennisprofi Alexander Zverev nicht gegen den US-Amerikaner Taylor Fritz gewinnen. Heute hat er es mal wieder geschafft, Marcel Stober.
5: Und das auch noch in einem Grand Slam Viertelfinale ist also keine schlechte Gelegenheit, um so eine Statistik so ein bisschen aufzuhübschen. Nach 7 Niederlagen am Stück gegen Taylor Fritz gab es in Wimbledon einen Dreisatzerfolg des Deutschen, der hochverdient war, sagt unsere Reporterin in London, Ina Kast.
6: Also das, was Zverev da im Viertelfinale gegen Fritz gezeigt hat, war echt beeindruckend. Zverev hat wie schon im ganzen Turnier extrem stark serviert. Noch wichtiger aber, er hat auch von der Grundlinie sehr aggressiv gespielt. Auf der Rückhand, das kennen wir schon von ihm, aber eben auch auf der Vorhand. Sein Gegner Taylor Fritz hat nach dem Match gesagt, das sei eine klare Entwicklung beim Deutschen, dass er mittlerweile so unglaublich schnelle Bälle übers Netz spielt. Fritz hat da im Viertelfinale einfach keinen Stich gesehen, hat aber auch gesagt, dass er selbst schon früh im Match seine Sehnenreizung im Knie wieder gespürt habe. Das habe ihn regelrecht panisch gemacht und ihm irgendwie den Fokus im Match genommen. Aber Fritz ist da Sportsmann genug, hat dann immer wieder betont, auch wenn er nicht bei 100% war, dieser Zverev in dieser Form ist einfach beeindruckend.
5: Und nun steht er im Halbfinale von Wimbledon, erstmals in seiner Karriere. Und Freitag geht es gegen den Briten Arthur Ferry, der in der Weltrangliste nicht mal in den Top 100 steht und gerade das Turnier seines Lebens spielt. Bei der Tour de France ging die 5. Etappe heute an den Niederländer Olaf Koy. Der hat sich im Massensprint von Po durchgesetzt, knapp vor dem deutschen Tour-Debütanten Max Kanter. Der Cottbusser holte sich Rang 2.
7: Natürlich, im Finale ist es dann doch alles nochmal anders. Es war super nervös, jeder wollte vorne fahren. Und dann hat mein Team einen super Job gemacht, mich in eine ordentliche Position gebracht und ich konnte meinen Sprint fahren.
5: Morgen wartet dann eine Bergetappe auf die Radprofis, die schwierigste in den Pyrenäen. Heute ist ja der 8. Juli und das ist für Fußball-Deutschland tatsächlich ein großer Tag. Vor genau 36 Jahren wurde Deutschland 1990 Weltmeister. Vor genau 12 Jahren, 2014, gab es das legendäre 7:1 bei der WM gegen Brasilien. Und heute dachte man sich bei der FIFA offenbar, das können wir nicht toppen. Deshalb gibt es heute kein WM-Spiel. Es ist Ruhetag bei der Weltmeisterschaft. Also kurz auch mal Zeit, auf die 4 Wochen zurückzublicken, die hinter uns liegen. Und zwar mit ARD-WM-Expertin Almut Schuld. Vorab hieß es ja gerne mal, diese WM sei viel zu groß. 104 Spiele, 48 Teams, da werden bestimmt viele Duelle auch einfach langweilig. Wie steht sie jetzt dazu?
8: Also langweilig war es auf gar keinen Fall. Es sind wenige Spiele gewesen, ja, die irgendwie 0-0 ausgegangen sind, beziehungsweise auch etwas lahm waren in der Geschichte des Spiels. Aber im Großen und Ganzen muss man schon sagen, dass es unheimlich viele Spiele sind, dass man auch immer mal den Überblick verloren hat, dass man sich wirklich auch konzentrieren musste, die Mannschaften einzuordnen, weil man selber auch, wenn man versucht hat, alle Spiele zu sehen, ist es fast nicht möglich gewesen. Und auch so war die Schlagzahl relativ hoch. Also ich habe in diesen 4 Wochen, und es ist noch nicht mal das Viertelfinale, habe ich auch 9 Spiele fürs Fernsehen begleiten dürfen, habe noch ein weiteres im Stadion gesehen. Und diese 10 Spiele, da kann man eigentlich gar nicht alles im Kopf behalten, was man gerne möchte, sondern man muss nachher entweder die Unterlagen durchgucken oder nochmal die Highlights anschauen und sagen, stimmt, das war auch noch. Also so viele Informationen, dass man schon überfrachtet ist. Deswegen, ja, kann man auf der einen Seite sagen, es waren super viele Spiele. Auf der anderen Seite kann man aber auch sagen, super viele Spiele und waren es vielleicht zu viele, denn wir sind noch nicht mal in der entscheidenden Phase und man hat das Gefühl, man hat schon alles erlebt.
5: Ja, aber die entscheidende Phase beginnt dann jetzt bitte schön auch bald mal. Morgen geht es weiter mit dem 97. Spiel dieser Weltmeisterschaft. Das erste Viertelfinale Frankreich gegen Marokko in Boston.
3: Vielen Dank, Marcel Stober war das mit dem Sport hier mal, die Infoabend.

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1: Um 21.30 Uhr von HR Info mit Stefan Schiebelhut. Die NATO-Staaten haben zum Abschluss ihres Gipfeltreffens in der Türkei Einigkeit demonstriert. In der Schlusserklärung bekennen sich alle 32 Mitglieder zur Bündnistreue. Aus Ankara, ARD-Korrespondent.

0: Thomas Bickhofen.
1: Russland wird in dem Text als langfristige Bedrohung bezeichnet. Der Ukraine sichert die Allianz ihre unerschütterliche Unterstützung zu. Bis Ende kommenden Jahres soll das Land mit 140 Milliarden Euro unterstützt werden. Sie kommen teils von der EU, teils von der NATO. Die NATO selbst soll, wie es in der Schlusserklärung formuliert ist, modernisiert werden. Europa und Kanada sollen mehr Verantwortung übernehmen.
0: Die Bundeswehr will im Weltraum aufrüsten. Nach Recherchen von NDR, WDR und Süddeutscher Zeitung sollen nächstes Jahr 4 deutsche Testsatelliten gestartet werden, die andere Satelliten ausspionieren und stören können. Durchgeführt werden soll das Programm vom Deutschen Zentrum für Luft- und Raumfahrt. Nach der Gewalttat an einem Gymnasium in Schongau hat sich Bayerns Innenminister Herrmann geäußert. Was dort heute Mittag genau passiert ist, kann die Polizei noch nicht sagen. Der mutmaßliche Täter, ein 16-jähriger Jugendlicher, sei festgenommen worden. Herrmann hat im BR-Fernsehen gesagt:
2: Wir sind froh, dass es, so wie es im Moment aussieht, keine Toten gegeben hat. Es sind auf jeden Fall 2 Schülerinnen des Gymnasiums durch Messerstiche des Täters erheblich verletzt. Und wir gehen von einem Täter aus, der hier mit Messer und auch einer Schusswaffe unterwegs war.
0: In Berlin ist am Abend das traditionelle Hessenfest gefeiert worden. Mehrere tausend Gäste kamen dazu in die hessische Landesvertretung. Sie war vor 25 Jahren eröffnet worden. Das Fest wurde von etwa 100 hessischen Unternehmen, Handwerksbetrieben und Institutionen unterstützt. Ungefähr die Hälfte von ihnen war mit einem Stand vor Ort vertreten. Alexander Zverev steht im Halbfinale von Wimbledon. Der deutsche Tennisprofi gewann sein Viertelfinale gegen den US-Amerikaner Taylor Fritz in 3 Sätzen. ARD-Sportreporterin Ina Kast.
3: Zverev reichte in den ersten beiden Sätzen jeweils einen Break. Im dritten Satz nahm er Fritz sogar 2-mal den Aufschlag ab. Der US-Amerikaner hatte schon früh im Match Knieschmerzen, ließ den Physiotherapeuten für eine Behandlung auf den Platz kommen. Zverev zeigte sich davon unbeeindruckt und spielte das Match konzentriert zu Ende. Der Deutsche steht damit erstmals im Wimbledon-Halbfinale und will nach den French Open hier nun seinen 2. Grand-Slam-Titel gewinnen.
0: Das waren die Nachrichten. Das Wetter. Heute Nacht ist es in Hessen nur locker bewölkt oder klar. Es kühlt ab auf 17 bis 11 Grad. Morgen wird es nach Südwesten hin oft sonnig. Im Nordosten gibt es auch dichte Wolken. Es bleibt aber trocken. Hier werden Temperaturen um 22 am Rhein bis zu 31 Grad erreicht. Und die Aussichten sonnig und sehr warm bis heiß. Am Freitag bis 33, Samstag bis 34 Grad. Es ist 21.33 Uhr.
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5: 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Die Kontrollen an den deutschen Grenzen, die sorgen schon, seitdem es sie wieder gibt, für Diskussionen. Gerade jetzt im Sommer, in der Urlaubszeit, es staut sich eben immer wieder. Den Frust bekommen dann die ab, die dort im Einsatz sein müssen. Die rund 14.000 Polizistinnen und Polizisten. Viele von ihnen beklagen eine hohe Arbeitsbelastung durch Überstunden. Das stellt der Polizeibeauftragte in seinem Jahresbericht fest. Er stellt darin auch die Verhältnismäßigkeit in Frage. Philipp Eckstein war bei der Vorstellung des Berichts dabei und hat auch den Bundesinnenminister gefragt, was er dazu sagt.
6: Grenzkontrollen. Eigentlich sollten die im europäischen Schengen-Raum nur in Ausnahmefällen stattfinden, so die Regeln. Faktisch sind sie aber schon länger wieder Alltag, auch in Deutschland. An der Grenze zu Österreich wird seit 2015 kontrolliert, an den Grenzen zu Polen, Tschechien und der Schweiz seit 2023. Und seit September 2024 gibt es an allen deutschen Grenzen wieder Kontrollen. Im Mai 2025 verschärfte die neue Bundesregierung dann noch einmal den Kurs. Bundesinnenminister Alexander Dobrindt von der CSU ordnete mehr Kontrollen an und mit Ausnahmen auch die Zurückweisung von Asylsuchenden.
7: Die Grenzkontrollen sind hochwirksam,
6: sagt Dobrindt jetzt im Gespräch mit dem ARD-Hauptstadtstudio. Er reagiert damit auf die Kritik von Uli Grötsch. Der ehemalige SPD-Abgeordnete ist Polizeibeauftragter des Bundes.
8: Das mit den Überstunden ist ein Thema. Mir geht es aber vor allem um die Einsatzbelastung, also um den Umstand, dass du nicht mehr aus den Stiefeln kommst, sondern dass du von dem Nachteinsatz am 1. Mai direkt an die Kontrollstelle fährst, von dort aus zum nächsten Fußballspiel und dann aber wieder schnell zurück an die Kontrollstelle.
6: Das sei auf Dauer vor allem für die Bereitschaftspolizei nicht leistbar, so Grötsch. Er verweist darauf, dass bis zu 14.000 Beamtinnen und Beamte bei den Grenzkontrollen im Einsatz seien. Und das, obwohl die Zahl der Asylsuchenden in den vergangenen Jahren deutlich zurückgegangen ist.
8: Ich glaube schon, dass die Entwicklung der Zahlen wenigstens mal Anlass dazu geben muss, dass man sich darüber mal Gedanken macht.
6: Der Polizeibeauftragte Grötsch sagt allerdings auch:
8: Ich bin nicht zwingend der Meinung, dass man die Grenzkontrollen komplett einstellen sollte.
6: Es gäbe auch andere Möglichkeiten, mit weniger Personal die Grenzen zu kontrollieren, sagt Grötsch. Bundesinnenminister Dobrindt hält davon wenig. Die Kontrollen seien wirksam, bekräftigt er.
7: Nicht nur an der Zahl der Zurückweisungen ist das deutlich erkennbar, auch an der Zahl der Haftbefehle, die vollstreckt werden konnten, die bisher nicht vollstreckt waren, an der Zahl der festgenommenen Schleuser. Also von daher, der Beweis ist erbracht, wir haben effektive Grenzkontrollen.
6: Aktuell sind die Kontrollen noch bis Mitte September bei der EU angemeldet. Ob sie erneut verlängert werden, wollte Dobrindt auf Nachfrage nicht konkret beantworten. Er sagt aber:
7: Die Grenzkontrollen laufen weiter und wir müssen auch davon ausgehen, dass wir sie noch eine Zeit lang brauchen.
6: Allerdings wächst der Druck. Die EU-Kommission hat zuletzt mehrere Staaten, darunter Deutschland, aufgefordert, die Grenzkontrollen auslaufen zu lassen. Hinzu kommt, mehrere Verwaltungsgerichte haben bereits einzelne Kontrollen an den Grenzen als rechtswidrig eingestuft. Vergangene Woche in gleich drei konkreten Fällen. Das Bundesinnenministerium hat angekündigt, gegen diese Gerichtsurteile Berufung einzulegen.
5: Philipp Eckstein aus unserem Hauptstadtstudio. Im Dezember vergangenen Jahres war sie plötzlich da, also eine ewig lange Front, bestehend aus hunderten chinesischen Fischerbooten, eins neben dem anderen, mitten im Meer. China sagt, naja, das waren Fischer und die haben eben gefischt. Das glauben aber die allerwenigsten. Welche Rolle das chinesische Militär dabei spielt und wie die Strategie dahinter aussieht, das ist jetzt Thema in den kommenden gut 20 Minuten bei 11KM, dem Tagesschau-Podcast, heute mit Kevin Ebert.
4: Wir begeben uns heute auf die Spur und wollen herausfinden, was hinter diesem mysteriösen Fischerboote-Flashmob steckt. Und das machen wir mit Datenjournalistin Alice Pesavento. Sie hat mit dem NDR-Verifikationsteam recherchiert und erzählt uns heute, ob eine Strategie der chinesischen Regierung dahinter steckt. Hallo Alice, schön, dass du da bist.
9: Hi Kevin, schön, dass ich hier sein darf.
4: Ihr hört 11KM, der Tagesschau-Podcast. Ein Thema in aller Tiefe. Ich habe davon tatsächlich noch nie gehört. Wie ist es denn bei euch? Wie seid ihr auf dieses Thema überhaupt gestoßen? Wie hat das alles angefangen?
9: Der Erste, der das sozusagen publik gemacht hat, dass das passiert ist, war Jason Wang. Es ist der 25. Dezember 2025, Weihnachten. Jason Wang, der arbeitet noch spät und macht gerade eine Pause. Er ist der Geschäftsführer von Ingenuspace.
10: Ingenuspace is a Silicon Valley geo-intelligence house. And what we do is we source and do data fusion.
9: Die werten Geodaten aus, schauen sich die Schiffsbewegung auf Meeren an und so weiter. Die führen halt ganz viele Daten zusammen aus verschiedenen Quellen und analysieren das dann auch automatisiert.
10: We have automated systems that monitor the maritime militia. And so our systems alerted us.
9: Sein Job ist es, ungewöhnliche Schiffsbewegungen im chinesischen Meer zu beobachten. Und irgendwann schlägt sein Handy Alarm. Er schaut auf seinen Computer und guckt, was da los ist.
10: I started monitoring what was happening in the EC.
9: Und sieht eben, dass etwas passiert im ostchinesischen Meer. Und er schaut sich das dann an.
10: I saw a formation of vessels or a bunch of vessels actually gathering on Christmas Eve.
9: Schiffe, die sich in einer komischen Formation nebeneinander aufreihen, hunderte Kilometer lang.
10: I saw the double L forming.
9: Diese Formation an Schiffen, die sieht aus wie zwei umgedrehte Ls.
10: Yeah, I'm getting old and sometimes I worry my eyesight is going, I'm seeing double and it definitely wasn't the case
9: und
10: I was seeing.
9: Erstmal kann er das gar nicht glauben und denkt, dass er vielleicht doppelt sieht.
10: I was seeing a double, this actually was really happening.
9: Und vor allem liegen diese Schiffe nicht irgendwo, sondern in einem Gebiet vor China, um das sich China, Japan und Taiwan seit Jahren streiten.
10: And that's unusual.
4: Und ihr beim
11: NDR-Recherche- und Verifikationsteam, ihr habt es dann nachrecherchiert. Wie seid ihr da vorgegangen? Wie habt ihr das gemacht?

0: Also als erstes haben wir uns auf Schiffstracking-Plattformen das einmal angesehen. Es gibt nämlich Plattformen, die Signale von Schiffen sammeln und dann visualisieren, wo die so unterwegs sind. Und da gibt es eine, die heißt Global Fishing Watch, mit der arbeiten wir sehr viel. Da kann man nämlich sozusagen Heatmaps einstellen, also sich anschauen, wie viele Schiffe waren an bestimmten Orten in einem Gebiet zu einem bestimmten Zeitraum sozusagen.
1: Vielleicht kannst du mir mal erklären, Alice, ich bin jetzt nicht allzu häufig auf so maritimen Tracking-Plattformen unterwegs. Wie funktioniert das? Wie bewegt man sich auf so einer Plattform?
0: Diese Plattformen sehen erstmal aus wie Karten und dann kann man da nach einzelnen Schiffen suchen, sich deren Bewegungsmuster anschauen. Da sind dann halt im Meer einzelne Punkte und so weiter. Das sind die Schiffe, die kann man dann anklicken, da werden die dann angezeigt. Und wenn man sich die Weltmeere anguckt auf solchen Tracking-Plattformen, das ist super chaotisch, da sind super viele Schiffe auf einmal unterwegs, man sieht da eigentlich nichts. Aber wenn du weißt, wo du wann guckst und dann am besten noch wonach, dann kannst du viel erkennen. Und wir wussten von Jason Wang, dass es vor allem chinesische Fischerboote waren. Und danach kann man auch filtern auf dieser Plattform. Ich kann es dir auch zeigen, wenn du möchtest.
1: Ah ja, hast du es gerade da. Okay.
0: Genau, also das hier ist die Plattform.
1: Ja, ich sehe sehr viele leuchtende Flecken.
0: Genau, und das ist diese Heatmap, da habe ich jetzt eingestellt, 25. bis 26. Dezember 2025, weil da diese Formation war. Und dann siehst du hier zwei umgedrehte Ls vor der Küste von China.
1: Mhm.
0: Und da, wo es sozusagen türkis und weiß ist, sind besonders viele Schiffe.
1: Das ist auffällig.
0: Das ist auffällig, weil Schiffe nicht solche Formationen normalerweise machen. Das ist alles, wie gesagt, sehr chaotisch normalerweise. Die fahren von A nach B, vielleicht mal langsamer, mal schneller, die fischen und so weiter. Aber solche Linien auf dem Meer hinzubekommen, ist wirklich sehr schwer, weil das ist nicht so, wie wenn du Autos oder so auf einem Parkplatz parkst, sondern das Meer bewegt sich, die Schiffe bewegen sich. Das erfordert schon wirklich sehr viel Koordination, auch Sprit und so weiter. Also es ist sehr komplex, das so hinzubekommen. Und deshalb ist es erstmal ungewöhnlich, dass sowas passiert.
1: Also diese Formation, die ich jetzt auch als Laie sogar erkennen kann, das sieht schon choreografiert aus, sage ich mal.
0: Genau, und es ist so, dass es solche Formationen auch schon in der Vergangenheit gab, aber was hier neu war, war, dass es so, so viele Schiffe sind. Und wir können hier auch gucken, also du siehst hier gerade nur chinesische Fischerboote in diesem Zeitraum. Ich habe das so gefiltert und wenn ich jetzt hier ein paar Sachen einstelle sozusagen, kann ich dir sogar zeigen, wie viele Schiffe in dieser Formation waren. Und zwar, einen Moment, 1900 Schiffe ungefähr.
1: Boah, fast 2000 Schiffe in diesen Formationen.
0: Ja, und wir können auch, weil 2000 Schiffe kannst du dir jetzt wahrscheinlich nicht so vorstellen, aber um ein Gefühl zu geben, kann man das hier auch messen. Es sind ungefähr 480 Kilometer.
1: Die abdecken im Ozean mit ihren Schiffsformationen.
0: In einer Mauer. 480 Kilometer, das ist so ungefähr Kiel nach Frankfurt Luftlinie.
1: Das ist ganz schön viel.
0: Ja, extrem lang. Und es ist ja eine nahezu gerade Linie. Also, wie gesagt, zwei umgedrehte Ls sozusagen.
1: Das, was dieser Jason Wang da beobachtet haben will, ne, so um Weihnachten rum, konntet ihr das also mit eurer Nachrecherche bestätigen?
0: Wir haben in mehreren Schritten uns das angeschaut, um herauszufinden, was da los ist. Wir haben erstmal geguckt, können wir das auf den Schiff-Tracking-Plattformen, die wir so nutzen, nachvollziehen? Waren es wirklich chinesische Fischerboote und so weiter? Ja.
1: Wie habt ihr das nachvollzogen eigentlich? Wie konntet ihr das so klar identifizieren, dass das wirklich chinesische Fischerboote waren?
0: Jedes Schiff sendet ein Signal. Und in diesem Signal sind verschiedene Infos. Der Name des Schiffs, eine Identifikationsnummer, die Position und auch meistens die Art des Schiffs.
1: Mhm, wie ein Fingerprint.
0: Genau. Auf dieser Plattform hat sozusagen jedes Schiff ein eigenes Profil.
1: Mhm.
0: Mit diesen Infos, ja.
1: Und diese Infos alleine waren dann für euch schon Anlass genug zu sagen, ja, das stimmt.
0: Nee, weil also erstmal gibt es das Problem, dass dieses Signal, das heißt AIS, mit dem man die Bewegung nachvollziehen kann der Schiffe, theoretisch kann es gefälscht werden oder auch abgestellt werden,
1: mhm,
0: weil es eigentlich nicht der Überwachung dient ursprünglich, sondern Das wurde mal eingeführt sozusagen als Unfallvermeidung, weil dann immer mehr Schiffe auf den Weltmeeren dazukamen und man vermeiden wollte, dass sie zusammenstoßen. Und dann haben sie gesagt, hey, andere Schiffe müssen wissen, wo die anderen Schiffe sind und wo die hinfahren ungefähr.
1: Genau, und dass man das nämlich ausstellen kann, das wissen aufmerksame 11KM-Hörer und Hörerinnen von den Folgen über die russische Schattenflotte. Packen wir euch in die Shownotes an der Stelle. Deswegen, diese Daten alleine reichen nicht, um das komplett zu verifizieren.
0: Genau, und wir haben dann versucht, Satellitenbilder zu bekommen von dieser Formation, um zu gucken, kann man da sehen, wie die fischen, kann man irgendwas erkennen, können wir überhaupt die Schiffe sehen und so weiter. Und bei Satellitenbildern ist es immer so eine Sache. Manchmal bekommt man super hoch auflösende Bilder, wo man voll viel erkennen kann. Wir haben in vergangenen Recherchen schon Kabelrollen neben Schiffen gesehen und so weiter. Und manchmal bekommt man einfach total verpixelte Bilder, weil eben je nach Satellit, die fotografieren jetzt auch nicht jeden Ort zu jeder Zeit auf der Welt. Und je nach Satellit ist die Qualität eben besser oder schlechter. Und wir haben dann auch ein Satellitenbild bekommen. Ich kann dir das mal hier zeigen.
1: Ich bin gespannt, ob ich auch was erkenne, ob ich die Kabeltrommel sehe.
0: Ja, so, das ist der Streifen und ich zoome mal rein. Siehst du Schiffe?
1: Ei, nee, ich sehe viele Pixel und ich würde sagen, sind das Wolken?
0: Ja, das sind Wolken.
1: Ah, okay, ja, die können dann natürlich auch nochmal reinfunken.
0: Ja, und von dieser Zeit der Formation waren halt nur Satellitenbilder verfügbar, die jetzt nicht so eine hohe Auflösung hatten. Da entspricht ein Pixel 10 mal 10 Metern.
1: Mhm, okay.
0: Wenn du dir vorstellst, dass so ein Fischerboot vielleicht 50 Meter lang ist, dann sind das wenige Pixel.
1: Ja, also da erkennt man nichts, ja.
0: Nee. Deshalb haben wir es dann bei diesem einen Bild gelassen und waren ein bisschen traurig, dass es nicht funktioniert hat.
1: Ja, das glaube ich. Aber so sieht's aus wie eine Sackgasse. Was habt ihr denn dann gemacht, um das zu verifizieren?
0: Dann haben wir uns einzelne Schiffe angeschaut, um zu sehen, wo waren die vor dieser Formation und wo danach. Es gibt ein Schiff, das heißt Chilingyu 29867. Das ist ein Fischerboot, so wie die anderen Schiffe auch. Du siehst hier erstmal sozusagen das, was ich das Profil genannt habe, ja?
1: Ja.
0: Da sind ein paar Informationen. Hier steht zum Beispiel, das ist ein Fischerboot. Es fährt unter der Flagge Chinas und ist 46 Meter lang, 9 Meter breit.
1: Das heißt, so ein Mittelklasse-Fischerboot.
0: Genau, es ist für so Schiffe, die auf hoher See unterwegs sind, eigentlich relativ klein, weil so Öltanker, Frachter, die sind oft 100, 200 Meter oder sogar länger.
1: Aber schon hochseetauglich.
0: Genau. Und jetzt können wir uns ja mal anschauen, wo es im Dezember vor und nach der Formation unterwegs war. Die Formation war am 25. und 26. Dezember. Und hier siehst du jetzt, vorher war es hier in dem Gebiet unterwegs, das ist östlich von der Formation.
1: Ja.
0: Dann fährt es am 23. Dezember wie auf Kommando auf einmal ganz woanders hin.
1: Mhm. Und zwar kerzengeradeaus.
0: Genau, und zwar in das Gebiet der Formation.
1: Ja.
0: Da ist es dann ungefähr 2 Tage quasi auf der Stelle geblieben.
1: Fast auf einem Fleck, ja.
0: Und bewegt sich kaum. Und dann fährt es wieder zurück. Und das ist erstmal ungewöhnlich, weil wenn wir jetzt sagen, okay, das war vorher und nachher woanders, warum fährt es dann wie auf Kommando so weit weg, bleibt stehen und dann wieder zurück? Das kostet alles Geld, das kostet Zeit. Warum macht es das? Wir haben dann erstmal auch geschaut, berichten chinesische Medien denn darüber?
1: Mhm.
0: Und die haben kaum über diese Formation berichtet. Es gab vereinzelt Blogposts und da wurde aber gesagt, das Ganze sei völlig normal. Die Schiffe hätten in Formationen gefischt, um halt Fischschwärme abzufangen, weil sie eben sagen, im Winter gibt es dort in dieser Region wandernde Fischschwärme, die durch diese Formation dann aufgehalten werden können mit so vielen Schiffen und dann kann man die sehr einfach fangen. Und da muss ich ehrlich sagen, ich bin keine Fischereiexpertin und ich habe das gelesen und ich fand eigentlich, dass das relativ plausibel klang. Ich fand es immer noch komisch, diese ganze Formation, aber ich dachte mir so, kann es vielleicht nicht doch stimmen? Und dann haben wir einen Meeresbiologen gefragt, Daniel Pauli.
2: Sehen Sie gleich meinen Bildschirm? Können Sie das sehen, was ich gerade hier teile? Das ist so eine Linie.
0: Der ist leitender Forscher der Initiative Sea Around Us an der University of British Columbia.
2: Solche Linien sieht man an wenn ein Schutzgebiet eingerichtet worden ist.
0: Und wir haben
2: und dann,

0: erklärt wurde oder so, hat so Vermutungen, weil er meinte halt, er hat sowas noch nie gesehen und dann hat er versucht, uns Erklärung zu geben.
1: Ich vermute, das sind Fischerboote, die gesetzlich bis an eine bestimmte Grenze fischen dürfen.
0: Und dann haben wir ihm gesagt, ja, und kann das immer noch stimmen, wenn diese Formation nur 2 Tage vor Ort war?
1: Diese Information, da ändere ich meine Meinung vollständig.
0: Und dann hat er gesagt, nee, auf gar keinen Fall.
1: Wenn diese Fischwanderung würde über ein paar Wochen dauern. Aber wenn es für einen Tag ist, das ist eine ganz andere Geschichte.
0: 2 Tage ist viel zu kurz. Das kann keine Fischereiaktivität sein. Also er hat gesagt, auf gar keinen Fall. Und wir haben dann aber noch weiter geschaut und haben ihm auch gezeigt, wie nah die Schiffe aneinander waren, weil man das auch auf den Tracking-Plattformen sieht. Die waren nämlich nur wenige hunderte Meter voneinander entfernt. Ich kann es dir hier zeigen. Das sieht sehr eng aus, ja. Aber es sind ungefähr ja wenige hundert Meter. Mhm. Ich würde mal sagen, so ein 500 Meter ungefähr. Mhm. Und es waren halt vor allem sogenannte Trawler, das sind so Fischerboote, die mit Schleppnetzen fischen. Also die ziehen die hinter sich her. Das braucht schon einiges an Platz, dieses Netz alleine.
1: Die Trawlers, die kommen nicht nah aneinander, weil es kann Unfälle geben. Und deshalb tun sie das nicht.
0: Und er hat auch gesagt, das kann nicht sein, dass solche Trawler so nah aneinander fischen, weil das auch gefährlich ist, weil sich diese Netze ineinander verfangen können.
1: Ah. Wenn sie das machen würden, da haben sie nicht gefischt. Sie haben da gewartet und wahrscheinlich haben sie Instruktionen gekriegt, was sie machen sollten.
0: Und das heißt, nachdem wir ihm diese ganzen Sachen gezeigt haben und vor allem diese Info eben, dass es nur 2 Tage war, hat er gesagt, das kann nicht sein, dass die gefischt haben.
1: Die Tatsache, dass es 2 Tage sind, ist der entscheidende Punkt.
0: Das muss irgendwie was anderes sein, das muss irgendwie koordiniert sein.
2: Die Frage, die sich dann natürlich stellt und die ihr euch sicher auch gestellt habt, was steckt dann hinter diesen mysteriösen Formationen?
0: Dafür haben wir dann mit verschiedenen Experten gesprochen und zum Beispiel Jason Wang, der ist sich sicher, dass nur das chinesische Militär in der Lage ist, eine solche Formation zu koordinieren.
2: Also das ist der, der die Formation als erster publik gemacht hat, oder?
0: Genau, seine Vermutung ist, dass sie da eine Seeblockade geübt haben.
2: Okay.
0: Und dass im Ernstfall China mit so einer Seeblockade versuchen könnte, ganze Länder abzuschneiden oder zumindest Ländern sozusagen Lieferschwierigkeiten oder sowas zu machen. Also diese Formation zeigt uns, dass die extrem viele Schiffe auf einmal mobilisieren und koordinieren können.
2: Ja, total, ne? Also wenn wir uns nochmal die Dimension vor Augen halten, 2000 Schiffe, das ist ja wirklich eine ganz schöne Flotte.
0: Genau, also wir haben mit Experten gesprochen. Und die haben gesagt, dass es solche Formationen von chinesischen Fischerbooten auch schon in der Vergangenheit gab. Es ist bekannt, dass China Fischerboote einsetzt, um militärische Interessen durchzusetzen und auch seine Marine zu unterstützen. Das machen die schon seit Jahrzehnten. Es ist jetzt nicht unbedingt was komplett Neues. Aber was neu ist, ist, dass es so, so viele Schiffe sind, weil es in der Vergangenheit immer 200-300 Schiffe waren und jetzt eben extrem viel mehr.
3: And this is not new. They, for example, deploy fishing vessels to monitor the Soviet naval operations back in.
0: Colin Koh erforscht zu Seeverkehr und Marine an der Nanyang Technical University in Singapur.
3: So this is in fact the very genesis of the role of the what they call fishing militia or the maritime militia. We
0: Es gibt Berichte, Analysen von Forschungsinstituten oder von Thinktanks und da wird von der sogenannten Fischermiliz gesprochen.
2: Die Fischermiliz, was kann ich mir darunter vorstellen? Also was ist das für ein Gebilde? Wie funktioniert das?
0: Wir wussten vorher auch nicht, dass China Fischerboote militärisch einsetzt und haben auch im Zuge dieser Recherche zum ersten Mal von dieser Fischermiliz gehört, die China haben soll. Mhm. Sie soll Teil des chinesischen Militärs sein und in der Fischermiliz soll es 2 Gruppen von Schiffen geben. Einmal Boote, die aussehen wie Fischerboote, aber wirklich nur so aussehen. Eigentlich sind sie militärisch ausgestattet und die haben auch militärische Aufgaben sozusagen. Sie fischen also eigentlich nicht und werden auch wohl staatlich finanziert. Und der andere Teil der Miliz ist viel schwieriger zu identifizieren, denn das sind normale Fischerboote, die eigentlich zum Beispiel Privatpersonen oder Fischereiunternehmen gehören.

0: landen. Und diese Gruppe an Schiffen soll manchmal halt beordert werden, Aufgaben durchzuführen, fürs Militär, und auch Geld dafür bekommen, aber meistens fischen sie eben einfach und sind quasi zivil unterwegs.
1: The fishing vessels are not seen to be visibly armed, so therefore, according to international law, you do not necessarily treat them as combatant and you leave them as they are.
0: Laut dem
1: So
0: Experten
1: this
0: Colin
1: would
0: Ko
1: be the type of
0: soll die
1: very
0: Aufgabe vor
1: covert
0: allem sein,
1: PR
0: Informationen zu
1: operations
0: sammeln,
1: that they are undertaking.
0: Chinas Macht auf dem
1: And
0: Meer
1: if that
0: auszubauen
1: removes
0: und
1: that
0: seine
1: operations
0: ganzen
1: site without you,
0: Gebietsansprüche
1: you know,
0: gegenüber
1: having to
0: anderen Ländern
1: actively implement
0: durchzusetzen.
1: all these various activities have been well documented over the past decades in the Near Seas around China, in fact.
2: Also eine Art verlängerter Arm der chinesischen Seeflotte.
0: Genau, diese Fischermiliz soll Teil des chinesischen Militärs sein. Es ist halt nur schwer zu wissen, welche Schiffe sind Fulltime-Milizschiffe und welche Schiffe sind größtenteils normale Fischerboote, die halt manchmal auch im Dienste des Staates sozusagen stehen.
2: Was sagt denn die chinesische Führung zu den Formationen und zu den Einschätzungen der Experten zur sogenannten Fischermiliz?
0: Also wir haben auch einige Fragen an die chinesische Botschaft zu dieser Fischermiliz und den Formationen geschickt, aber die haben uns leider nicht geantwortet. China streitet auch ab, dass es diese Fischermiliz gibt. Es gibt auch eine Aussage von einem Mitglied des chinesischen Außenministeriums, Zhao Lijian. Der hat während einer Pressekonferenz 2021 mal gesagt, dass er nicht weiß, warum bestimmte Kreise chinesische Fischer als Seemiliz bezeichnen würden und dass hinter dieser Aussage böswillige Absichten stehen würden.
2: Okay, und während wir hier über die militärische Strategie Chinas reden, ist mir noch ein ganz anderer, ein sehr heißer Konflikt im Kopf, und zwar der Streit um die Zukunft Taiwans. China beansprucht Taiwan für sich und will auch dessen Unabhängigkeit nicht akzeptieren und provoziert immer wieder aufs Neue.
3: Mit Raketen startet China in den zweiten Tag seines großen Manövers. Abgefeuert in die Gewässer nahe der Insel. Aus Taiwan kommen Worte des Protests.
2: Im Taiwan-Konflikt, welche Rolle könnten denn da diese Fischermilizen spielen?
0: Also da kommt man jetzt in den Bereich der Spekulation. Wir haben das auch die verschiedenen Experten gefragt. Die können sich da ganz viele Sachen vorstellen. Ein Experte meinte, the sky is the limit. Die können alles damit machen. Ist jetzt die Frage, ob das in der Realität dann auch so sein wird. Aber wenn wir uns angucken, diese Riesenformation, 480 Kilometer lange Mauer an Schiffen, wenn da keine anderen Schiffe mehr durchkommen, kannst du wirklich anderen Ländern im Kriegsfall Probleme machen, die abschneiden vom Seeverkehr, damit verbunden von Lieferungen und so weiter. Diese Tatsache, dass es Fischerboote sind, macht es auch für die anderen Staaten so schwer, darauf zu reagieren, weil wenn man jetzt da dann Kriegsschiffe oder Küstenwachenschiffe rausschickt, was ist, wenn es doch nur ein Fischer ist? So, beweis erstmal, dass das ein militärisch genutztes Fischerboot ist. Es ist einfach total schwer, da zu reagieren, ohne das krass zu eskalieren.
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1: Um 22 Uhr mit Michael Hafke. Zum Abschluss des NATO-Gipfels in der türkischen Hauptstadt Ankara haben die Staats- und Regierungschefs der 32 Mitgliedstaaten eine gemeinsame Abschlusserklärung unterzeichnet. NATO-Generalsekretär Rutte wertete das Treffen als Erfolg. Das Bündnis sei geschlossen und stärker als je zuvor, so Rutte. Aus Ankara Thomas Spickhofen.
2: Von einer neuen NATO und einem Geist von Ankara spricht Bundeskanzler Merz. Von einer unglaublichen Liebe im Raum US-Präsident Trump. Vor dem Gipfeltreffen hatte Trump mit scharfen Worten gegenüber den Partnern zunächst noch einen anderen Ton gesetzt. In der gemeinsamen Schlusserklärung aber bekennen sich alle 32 Mitglieder unverbrüchlich, wie es heißt, zu Artikel 5 der Beistandsverpflichtung. Russland wird in dem Text als langfristige Bedrohung bezeichnet. Der Ukraine sichert die Allianz ihre unerschütterliche Unterstützung zu.
1: Der Haushaltsausschuss des Bundestages hat den Weg freigemacht für neue Regeln bei der Förderung klimafreundlicher Heizungen wie Wärmepumpen mit unmittelbaren Folgen. Laut Bundeswirtschaftsministerium sind Anträge zu den bisherigen Konditionen ab morgen nicht mehr möglich wegen technischer Umstellungen. Aus Berlin Christina Nagel.
3: Von den alten Konditionen profitieren können nur noch diejenigen, die bereits eine Bestätigung zum Antrag oder eine sogenannte technische Projektbeschreibung vorliegen haben. Alle anderen müssen sich gedulden. Die technische Umstellung soll bis zum 20. Juli dauern und dann gelten die neuen Förderbedingungen. Für den Einbau von Wärmepumpen und anderen klimafreundlichen Heizungen gibt es dann weniger Zuschüsse als bisher. Sie sollen in den kommenden Jahren schrittweise weiter sinken.
1: Nach der Gewalttat an einem Gymnasium in Oberbayern mit zwei verletzten Schülerinnen ist der mutmaßliche Täter in Untersuchungshaft. Der 16-Jährige soll auch einen Schuss abgegeben haben, aber niemanden getroffen haben, sagte Bundesinnenminister Dobrindt. Demnach habe die Waffe anschließend versagt und der 16-Jährige habe mit einem Messer auf zwei 13-jährige Mädchen eingestochen. Beide seien schwer verletzt worden. Der 16-Jährige konnte von der Polizei überwältigt werden. Er soll in der Vergangenheit in psychiatrischer Behandlung gewesen sein. Sein Motiv ist noch unklar. Tennisprofi Alexander Zverev steht zum ersten Mal im Halbfinale beim Grand-Slam-Turnier von Wimbledon. Der 29-jährige Hamburger gewann das Viertelfinale in London gegen Taylor Fritz aus den USA in 3 Sätzen. Und das waren die Nachrichten. Das Wetter in Deutschland. In der Nacht ist es fast überall trocken. An den Alpen gibt es letzte Schauer. Werte gehen zurück auf 17 bis 9 Grad. Morgen dann ist es freundlich. Im Nordwesten gibt es mehr Wolken, dazu auch etwas Regen bei Höchstwerten von 19 Grad auf Sylt und bis 33 Grad am Oberrhein. Am Freitag dann wieder viel Sonne. Im Norden und Osten gibt es ein paar Wolken, dazu etwas Regen und 21 bis 35 Grad. Und auch am Samstag ist es sonnig. Im Osten dann gibt es Schauer und 23 bis 36 Grad. Es ist 22.03 Uhr.
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4: Und geht gleich los mit einer Gefahrenmeldung. Vorsicht bitte auf der A73 Suhl-Bamberg zwischen Schleusingen und Eisfeld Nord. In beiden Richtungen, Achtung, Personen werfen dort Steine auf die Fahrbahn. Dann die A1 Dortmund Richtung Köln, die ist zwischen Wermelskirchen und Burscheid nach einem Unfall gesperrt. A2 Richtung Berlin zwischen Allerengersleben und Bornstedt, 3 Kilometer Stau wegen Bergungsarbeiten. A3 Richtung Frankfurt zwischen Limburg Nord und Bad Camberg, 2 Kilometer Stau. Die A3 Nürnberg Richtung Passau, die ist in Höhe Oberölsbach wegen einer Nachtbaustelle bis ca. 6 Uhr gesperrt. Die A5 Karlsruhe Richtung Frankfurt ist zwischen Hirschberg und Kreuz-Weinheim wegen Fahrbahnausbesserungen bis 6 Uhr gesperrt. Die A27 Bremen-Bremerhaven ist zwischen Bremen-Sebaldsbrück und Überseestadt in beiden Richtungen wegen eines Schwertransports bis 5 Uhr gesperrt. Dann die A42 Kamp-Lindfort Richtung Dortmund, die ist zwischen Oberhausen Zentrum und Kreuz Essen Nord wegen Brückenarbeiten bis 5 Uhr gesperrt. Und letzte Meldung, die A71 Suhl Richtung Sangerhausen, die ist zwischen Oberhof und Gräfenroda wegen Tunnelwartungsarbeiten bis 6 Uhr gesperrt. Kommen Sie auf jeden Fall gut an.
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4: Und die kommt wie immer vom Norddeutschen Rundfunk aus Hamburg, aus dem Studio von NDR Info. Mein Name ist Carsten Feek, hallo, schön, dass Sie dabei sind. Und wir starten in diese Infonacht mit dem Top-Thema des Tages, mit dem NATO-Gipfel im türkischen Ankara. Dieser Gipfel stand mal wieder ganz im Zeichen eines Mannes, und zwar des US-Präsidenten. Denn noch bevor heute der letzte Tag des Treffens begann, gab es Meldungen über neue Angriffe. US-Soldaten haben Ziele im Iran beschossen. Und für diese Nacht, da hat US-Präsident Trump schon wieder neue, harte Angriffe angekündigt. Der Iran seinerseits reagierte mit Angriffen auf die Golfstaaten. Von Waffenruhe also keine Spur. Und das war nur eines von vielen Themen auf diesem NATO-Gipfel. Benjamin Großkopf fasst zusammen, was das Treffen in Ankara gebracht hat.
5: NATO-Generalsekretär Mark Rutte hat heute wieder eines unter Beweis gestellt. Er beherrscht den Superlativ.
6: Wir haben hier in Ankara gerade einen enorm erfolgreichen NATO-Gipfel abgeschlossen. Es herrschte ein starkes Gefühl der Geschlossenheit.
5: Und schon im nächsten Satz erwähnt Rutte den Mann, der für all das verantwortlich sein soll, zumindest wenn man dem NATO-Generalsekretär glaubt.
6: Die NATO-Verbündeten haben sehr nachdrücklich die Führung von Präsident Trump begrüßt, die dieses Bündnis wandelt

0: und es stärker macht.
1: Rütte ist routiniert darin, Trump so zu scharmieren, dass er dem Bündnis nicht von der Fahne geht, ob er damit Erfolg hat. Trump hat die Sitzung der Staats- und Regierungschefs heute nicht gesprengt, wie mancher vorher befürchtet hatte, und sorgte trotzdem dafür, dass wenig über die erfolgreich verhandelte Abschlusserklärung des Gipfels gesprochen wurde, sondern vor allem über Donald Trump, der sich kurz vor Beginn der Sitzung mit den anderen Staats- und Regierungschefs an genau denen abarbeitete.
2: Ich bin sehr verärgert über die NATO. Darüber, dass wir viel, viel zu viel zahlen. Milliarden und Abermilliarden Dollar zu viel. Das ist unfair, denn wir beschützen sie. Wir beschützen sie also, aber sie sind nicht für uns da.
1: Die Liste der Vorwürfe wurde lang und länger. Zu wenig finanzieller Invest in Rüstung und Verteidigung, zu wenig Engagement im Iran-Konflikt, dafür zu viel Schutz für Grönland, auf das die USA immer noch Anspruch hätten. Spanien sei am schlimmsten, deswegen würden jetzt alle Handelsbeziehungen mit dem NATO-Partner gekündigt. Und immer wieder Iran. Ist die Feuerpause nach gegenseitigem Beschuss seit gestern Abend endgültig vorbei?
2: Für mich? Ich glaube, es ist vorbei. Ich will nichts mehr mit diesem Abschaum zu tun haben. Weißt du, was Abschaum ist? Das sind kranke Menschen. Sie werden von kranken Menschen angeführt.
1: Gipfelteilnehmer berichten glaubhaft, dass Trump seine Schimpfkanonaden im Saal nicht wiederholt hat. Und so konnten NATO-Generaloptimist Rütte und seine eifrigsten Verbündeten Erfolg vermelden. Gipfelerklärung verabschiedet. Bekenntnis zu Artikel 5, also dem Bekenntnis, ein Angriff auf einen ist der Angriff auf alle. Die europäischen Verbündeten, immerhin 30 von 32, übernehmen mehr Verantwortung. Und Trump hat ihnen offensichtlich geglaubt, dass sie ihre Investitionen in Rüstung und Verteidigung wie vereinbart hochfahren. Vorne dran, auch dank schuldenfinanziertem Sondervermögen, Deutschland und Bundeskanzler Friedrich Merz.
3: Die NATO ist mit dem heutigen Tag europäischer denn je. Und doch bleibt sie transatlantisch fest verankert. Sie bleibt unerreicht stark und vor allem sie bleibt einig.
1: 6 Punkte umfasst die Abschlusserklärung insgesamt, darin die angekündigte Unterstützung für die Ukraine, 140 Milliarden Euro insgesamt für dieses und kommendes Jahr für militärische Ausrüstung, Unterstützung, Ausbildung. Der ukrainische Präsident Zelensky hatte hier in Ankara mehr gefordert, mehr Luftabwehrmunition zum Beispiel und eine Aufnahme in die NATO. Das weiß auch Friedrich Merz, der noch einmal betonte, Deutschland bleibe entschiedener Unterstützer der Ukraine. Aber auch Merz kam an diesem Tag nicht an den Auftritten von Donald Trump vorbei und kleidete seine Erleichterung in eine Anekdote aus der Arbeitssitzung.
3: In seinem Schlussstatement kam der Satz vor, der mich persönlich etwas überrascht, aber auch sehr gefreut hat. There is a feeling of love in the air. Also das ist ein Schlusssatz, mit dem man, glaube ich, einen solchen NATO-Gipfel, der unter so medial auch schwierigen Vorzeichen stand, gut abschließen kann.
1: Der Abschluss eines denkwürdigen Tages in Ankara, der zwischen Liebe in der Luft und Wut auf die ganze Welt offensichtlich sämtliche Emotionen enthielt, die Politik bei Politikern erzeugen kann.
4: Benjamin Großkopf vom NATO-Gipfel in Ankara. Marco Overhaus von der Stiftung Wissenschaft und Politik forscht zur Außen- und Sicherheitspolitik der USA. Und meine NDR-Kollegin Birgit Langhammer hat mit ihm gesprochen und zunächst gefragt, Trump erklärt das Rahmenabkommen mit dem Iran für beendet, das US-Militär fliegt neue Attacken. Sind das nur wieder Drohgebärden oder ist das eine neue Stufe der Eskalation?
5: Das ist auf jeden Fall jetzt wieder eine neue Eskalationsstufe und das zeigt eben das Grundproblem, dass die Position der USA und Iran sehr weit auseinander liegen, vor allen Dingen was die längerfristigen Herausforderungen angeht mit Blick auf das iranische Atomprogramm. Und jetzt haben sozusagen beide Seiten immer wieder auch Drohgebärden hochgefahren und das ist jetzt eskaliert. Ob das letzte Wort ist, dass jetzt diese Feuerpause, die 60-Tage-Periode für beendet erklärt wird von den USA, das wage ich zu bezweifeln. Gleichzeitig hat der Trump auch gesagt, dass die Unterhändler weiter verhandeln sollen, auch auf amerikanischer Seite. Also man muss jetzt einfach mal schauen, was davon jetzt Theaterdonner ist. Aber es ist auf jeden Fall eine Eskalation.
6: Der deutsche Bundesaußenminister Johann Badefuhl von der CDU hatte auch Verständnis gezeigt heute für diese jüngsten US-Angriffe auf Ziele im Iran. Zitat: Iran muss jetzt wirklich verstehen, dass ernsthaft zu verhandeln ist. Aber was ist Ihre Einschätzung? Wird man das denn erreichen, wenn Trump auch gleichzeitig sagt, Iraner seien Abschaum, es sei Zeitverschwendung, mit dem Regime zu reden?
5: Also Trump hat ja auch in früheren Phasen schon sehr, sag mal, krasse Sachen über Iran gesagt.

0: und über die iranischen Unterhändler und damit, was er mit dem Iran alles machen wollte. Und ich glaube, da hat sich jetzt so ein gewisses Maß an Routine ausgebreitet, dass man nicht alles, was der Präsident sagt, dann für bare Münze nimmt und dann eben trotzdem weiter verhandelt, sowohl auf amerikanischer als auch auf iranischer Seite. Insofern würde ich da bei dieser Rhetorik von Trump jetzt mal abstrahieren. Das kennen wir mittlerweile. Entscheidend ist ja die Frage, ob es dann zu weiteren Verhandlungen kommt, ob die Konflikte ausgeräumt werden können oder nicht.
1: Und was sagen Sie zu dieser Gleichzeitigkeit? Also war das wohl bewusst, Iran jetzt genau jetzt anzugreifen? Hätte man da nicht auch noch 48 Stunden warten können? Oder sollte eben diese Eskalation auch während des Gipfels das NATO-Treffen mit beeinflussen?
0: Das Bemerkenswerte oder das Wichtige auch an der Eskalation Iran jetzt im Zusammenhang mit dem NATO-Gipfel in Ankara ist ja, dass es im Grunde genommen klar geworden ist, dass die Choreografie dieses NATO-Gipfels im Grunde genommen gesprengt worden ist. Also Mark Rutte, der Generalsekretär und sagen auch die Regierungschefs aus den europäischen NATO-Staaten haben ja sehr stark darauf seit Wochen im Grunde hingearbeitet, dass sozusagen die NATO auf politischer Ebene abgeschirmt wird, möglichst von den Konflikten, dass sozusagen der Maschinenraum der Allianz, die operative Ebene vom Streit auf der Brücke, sage ich mal, von der politischen Ebene weitgehend abgeschirmt wird und dann sozusagen die NATO den Kurs hält, dass man ein sehr kurzes NATO-Kommuniqué hat, aber ansonsten sich auf Themen eher konzentriert, wo Konsens besteht, auf die Steigerung der europäischen Verteidigungsausgaben insbesondere. Und das ist jetzt hat überhaupt nicht funktioniert. Also Trump hat sozusagen diese ganze Choreografie wieder zunichte gemacht mit Blick auf Iran, aber natürlich auch das Thema Grönland und jetzt auch seine Äußerungen zu Spanien haben einfach gezeigt, dass das nicht funktioniert hat und jetzt eben doch der ganze Gipfel wieder von diesen Streitthemen dominiert wird.
1: Aber Herr Oberwas, wir hören ja auch von Gipfelteilnehmenden, dass es da zwei Trump-Gesichter gibt. Also der eine, der sehr harsch nach außen auftritt. Sie haben gerade gesagt, gegen Spanien wettert er, man will eigentlich keinen Handel mehr mit Spanien betreiben, muss man gucken, wie weit das geht. Spanien ja auch EU-Mitglied. Und auf der anderen Seite aber wohl hinter den Kulissen, dass er gesagt hat, die USA bleiben bei der NATO. Wie schwer ist es jetzt also wirklich, da einen Kurs abzulesen?
0: Mein Eindruck ist, dass die Herangehensweise zunehmend ist, also insbesondere die Herangehensweise der europäischen NATO-Staaten und europäischen NATO-Regierungen, den Trump-Faktor, soweit es irgendwie geht, auszuklammern und sich langfristig auf die eigentliche Aufgabe zu konzentrieren. Und die lautet eben, wie kann die NATO effektiv insbesondere Abschreckung und Verteidigung gegenüber Russland erreichen mit deutlich weniger US-amerikanischen Beiträgen. Das ist die zentrale Herausforderung. Darauf konzentriert man sich. Das, was Trump jetzt jeweils sagt oder welche Äußerungen er tätigt oder nicht tätigt, das kann man einfach nicht berechnen. Damit kann man nicht wirklich kalkulieren. Insofern konzentriert man sich auf diese langfristige Herausforderung. In die Richtung gehen ja auch die zahlreichen Rüstungsabkommen, die am Rande des Ankara-Gipfels jetzt abgeschlossen worden sind, die darauf abzielen, ganz wesentlich auch auf europäischer Seite Lücken zu schließen, die die USA in den nächsten Jahren wahrscheinlich reißen werden. Insofern glaube ich, ist das der richtige Ansatz zu sagen, wir versuchen jetzt mal von Trump zu abstrahieren. Dieser Gipfel wird auch vorbeigehen und wir konzentrieren uns auf die langfristige Herausforderung. Mehr europäische Verteidigung mit weniger Amerika.
2: Sagt Marco Overhaus, Politikwissenschaftler von der Stiftung Wissenschaft und Politik.

0: die Zeit, 22.15 Uhr.
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0: Die Reform der gesetzlichen Krankenversicherung, sie steht für diese Woche auf der Tagesordnung des Bundestages. Die Bundesregierung will das Gesetz verabschiedet sehen. Aber der Opposition, der geht das ein bisschen zu schnell. Zu wenig Zeit hätten die Abgeordneten, um sich auch ausführlich mit dem geänderten Gesetzentwurf zu beschäftigen. Das ist der Vorwurf, den Grüne und Linke erheben. Sie wenden sich deshalb an das Bundesverfassungsgericht. Damit könnte es an einen wichtigen Bestandteil des Reformpakets doch noch keinen Haken geben. Chris Berdo dazu aus Berlin.
2: Rückblende. Vor gut zwei Monaten tritt Bundeskanzler Friedrich Merz persönlich vor die Mikrofone und lobt nach einer Kabinettssitzung die Gesetzespläne seiner Gesundheitsministerin Nina Warken. Das Paket soll die Finanzen der gesetzlichen Krankenversicherung stabilisieren und dafür sorgen, dass die Beiträge nicht steigen.
3: Wir haben heute Morgen eine Reform der gesetzlichen Krankenversicherung beschlossen, die wir durchaus historisch nennen dürfen.
2: Historisch oder nicht, die Reform bleibt eine schwere Geburt. Mehrere Oppositionspolitiker haben angekündigt, vors Bundesverfassungsgericht zu ziehen. Darunter der grünen Politiker Janosch Dahmen. Er strebt eine Eilentscheidung an, weil
4: wir haben die vergangenen Tage ein chaotisches Gesetzgebungsverfahren erlebt.
2: Konkret kritisiert der Gesundheitsexperte, die Abgeordneten hätten erst am Montagabend knapp 300 Seiten mit Änderungen an dem Gesetzentwurf bekommen und kaum Zeit, sie durchzuarbeiten.
4: Das, was an Änderungen hier vorgelegt wird, ist so weitreichend, dass im Prinzip eine gewissenhafte Prüfung dem Parlament an dieser Stelle nicht möglich ist.
2: Auch Politiker von Linkspartei und AfD halten das Vorgehen deshalb für verfassungswidrig und wollen klagen. Atesh Gürpinar von der Linken verweist auf die weitreichenden Folgen des Gesetzes.
5: Es geht um Millionen Versicherte. Es geht darum, dass Millionen Patientinnen und Patienten am Ende des Tages mehr zahlen müssen. Es geht um die Beschäftigten im Gesundheitswesen, die jetzt schon kaum zurande kommen.
2: Mit ihren Klagen in Karlsruhe rechnen sich die Oppositionspolitiker Chancen aus. Sie verweisen auf einen ähnlichen Fall vor 3 Jahren. Damals klagte der CDU-Politiker Thomas Heilmann wegen des sogenannten Heizungsgesetzes, das die Ampelkoalition ebenfalls in der letzten Bundestagssitzung vor der Sommerpause beschließen wollte. Wegen der kurzen Beratungsfristen fühlte er sich in seinen Rechten verletzt. Karlsruhe entschied in einem Eilverfahren, dass die Abstimmung verschoben werden muss. Janosch Dahmen.
4: Was für Herrn Heilmann recht ist, soll auch für mich als Abgeordneter billig sein. Die Parallelität von beiden Verfahren drängt sich schon auf, dass das, was damals in einstweiliger Entscheidung erfolgreich war, auch hier gelten muss.
2: Ob Karlsruhe tatsächlich auch diesmal so entscheidet, ist offen. Die SPD-Fraktion geht davon aus, dass die Opposition vor Gericht scheitert. Die von den Grünen erwähnten Änderungsanträge seien bereits in einer Fachanhörung vor 2 Wochen besprochen worden. Auch Ministerin Warken betont, es bleibt bei dem Plan, am Freitag abzustimmen.
6: Die Fraktionen haben gemeinsam die letzten Wochen viele Punkte besprochen und denke ich jetzt ein rundes Paket vorlegen können, das an manchen Stellen noch mal Veränderungen gebracht hat, zugunsten der Versicherten zum Beispiel. Und momentan sind die Koalitionsfraktionen sich da einig, ein gutes Paket gefunden zu haben und das jetzt hier auch verabschieden zu wollen.
2: Im Bundestag hat die Regierungskoalition jedenfalls dagegen gestimmt, die Gesundheitsreform am Freitag freiwillig von der Tagesordnung zu nehmen. Ob die Abstimmung doch noch gekippt wird, darüber liegt das letzte Wort nun bei den Verfassungsrichtern in Karlsruhe.
0: Chris Berdro berichtete um 22.19 Uhr. Im kommenden November ist es schon 37 Jahre her, dass die Mauer gefallen ist, seit die DDR ihr Ende gefunden hat, friedlich, ohne Blutvergießen. Die Aufarbeitung der DDR-Diktatur ist aber auch nach all dieser Zeit noch lange nicht abgeschlossen. Im Gegenteil, die SED-Opferbeauftragte Evelyn Zupke fordert sogar noch mehr Engagement dabei und sie warnt davor, dass unser Wissen über die SED-Herrschaft nach und nach verloren gehen könnte. Heute hat sie ihren Jahresbericht an Bundestagspräsidentin Klöckner übergeben. Dietrich Karl Meurer war in Berlin mit dabei und das an einem besonderen Ort.
7: Bis Ende 1989 waren hier politische Gefangene inhaftiert.
8: Mario Röllich führt Bundestagspräsidentin Julia Klöckner und die Vizepräsidentin und Vizepräsidenten durch das ehemalige Stasi-Gefängnis Berlin-Hohenschönhausen. Hier saß der Ostberliner 1987 drei Monate lang in Untersuchungshaft. Der damals 19-Jährige hatte sich in einen Mann aus West-Berlin verliebt und wollte aus der DDR fliehen. Bei dem Fluchtversuch wurde er gefasst. Heute erinnert er sich an Isolation und psychische Folter.
7: Die Spuren sind genauso schlimm, nur man sieht sie nicht. Das merken wirklich nur unsere Freunde und unsere Familien, die tagtäglich mit uns zusammenleben.
8: Sichtbar bewegt verfolgt die Bundestagspräsidentin die Führung. Anschließend nimmt Klöckner den Jahresbericht der SED-Opferbeauftragten des Bundestages Evelyn Zubke entgegen. Unter dem Titel »Der lange Schatten der SED-Diktatur« beschreibt er, wie das Unrecht bis heute nachwirkt.
9: Viele Menschen, die damals von Repression betroffen waren, in Haft gesessen haben oder andere Repressionserfahrungen gemacht haben, leiden körperlich und seelisch an den Folgen.
8: Die Opferbeauftragte verweist auf Fortschritte bei der Unterstützung von SED-Opfern. So hat zum Beispiel der bundesweite Härtefallfonds seit seinem Start im November

0: November letzten Jahres mehr als 300 Betroffenen geholfen. Zugleich sieht Zupke großen Handlungsbedarf, etwa bei den Betroffenen des DDR-Zwangsdopings. Viele ehemalige Sportler leiden bis heute unter körperlichen und seelischen Schäden.
1: Wir brauchen ein neues Dopingunterstützungsgesetz, welches ihnen den Zugang zu den üblichen sozialen Entschädigungsleistungen ermöglicht. Das heißt, dass sie ihre gesundheitlichen Schäden geltend machen können.
0: Die Opferbeauftragte fordert Unternehmen, die von der Haftzwangsarbeit politischer Gefangener profitiert haben, erneut auf, Verantwortung zu übernehmen und die Betroffenen zu unterstützen.
1: Bisher hat nur IKEA von dieser Möglichkeit Gebrauch gemacht.
0: 6 Millionen Euro hat der Möbelriese in den Fonds eingezahlt. Mit weiteren Unternehmen führe sie Gespräche, etwa mit Otto. Sorgen bereitet Zupke auch die Erinnerungskultur. Sie warnt davor, dass die DDR-Geschichte für viele junge Menschen immer weiter in den Hintergrund rückt. Deshalb seien Gedenkorte und Zeitzeugen wichtig. Auch Bundestagspräsidentin Klöckner sieht die Erinnerung an die Opfer als bleibende Aufgabe.
2: Wir vergessen die Menschen nicht, die hier und an anderen Orten der DDR die Willkür und die Gewaltherrschaft des SED-Staates durchleiden mussten. Und wir halten das Gedenken weiterhin aufrecht und lebendig.
0: Die Bundestagspräsidentin und den ehemaligen Stasi-Häftling Mario Röllig verbindet dabei eine Sorge: die Verharmlosung der Diktatur. Röllig erklärt:
3: Also wenn man heute wieder Stimmen hört, die sagen, wir leben heute in DDR 2.0 oder in einer neuen Diktatur, empfinde ich das als Betroffener, als Verhöhnung der Widerständler und der Opfer der Diktatur, aller derjenigen, die sich eben für die Freiheit eingesetzt haben.
0: Für Röllig zeigt gerade der Umstand, dass solche Aussagen heute nicht in Haft führen, wie wenig der Vergleich trägt. Umso wichtiger bleibe die Aufklärung über das SED-Unrecht.
4: Dietrich Karl Meurer berichtete. Und jetzt geht es um die große Drüsenameise, eine potenziell invasive Art. Sie breitet sich derzeit im Raum Aschaffenburg aus, in einem Stadtteil von Aschaffenburg sowie in Markthößbach. Da gehen die Verantwortlichen gegen die Ameise vor, denn die Tiere können große Schäden verursachen. Albrecht Rau berichtet.
5: Rainer Müller vom Bauhof Hößbach steht mit den Mitarbeitern des Elektrizitätswerks vor dem Stromkasten am Friedhof. Hier krabbelt sie rum, die große Drüsenameise. Hat sie schon Schaden im Stromkasten angerichtet?
6: Können wir aufmachen?
7: Da sieht man noch nichts? Okay. Und da unten drin, was ist da unten drin? Jan, wie ist denn das da unten drin? Ist das hohl?
8: Der Hund kann noch einen Schraubenzieher.
7: Dann gucken wir mal rein. Ne?
5: Glück gehabt. Tapinoma Magnum hat hier noch nicht zugeschlagen, bei manchem Bewohner in der Nähe aber schon.
7: Der hat eine alte, abgeklemmte Klingel in seiner Wand. Und diese Klingel kriegt ja Strom. Und der Strom liegt in einem Kabelkanal. Und da sind die quasi von außen in diese Klingel rein und über den Kabelkanal ins Haus rein.
5: Welche großen Schäden die kleine Ameise anrichten kann, sehen wir auf dem Friedhof nebenan.
7: Die arbeiten dieses sandige Material raus und nutzen diesen Hohlraum für das Ausbrüten ihrer Eier. Die schaffen immer mehr Material raus, dass halt früher oder später das Fundament so unterhöhlt ist, dass es anfängt, sich zu setzen.
5: Was die große Drüsenameise von den heimischen Arten unterscheidet und warum sie eine Gefahr ist, erklärt Ameisenexperte Melvin Opolka von der Universität Bayreuth.
9: Papinoma magnum formt riesige Kolonien von Hunderttausenden bis zu Millionen von Tieren. Sie sind polygyn, das bedeutet, sie haben viele Königinnen. Also wir sprechen da von vielen hundert Königinnen. Und sie sind polydom, das bedeutet, sie haben viele Nester. Und diese Nester oder diese Kolonien arbeiten auch zusammen.
5: Wo sich die Kolonien verstecken, wissen die Bauhofmitarbeiter in Hößbach mittlerweile ganz genau.
7: Hier sieht man ja ganz gut die Aktivität, dass sie hier reingehen. Und ich könnte mir vorstellen, wenn wir jetzt da ein bisschen bohren, dass die dann richtig raushuschen und aggressiv werden, dass hier jetzt richtig gleich Alarm ist.
5: Eingefallen ist die große Drüsenameise über Hessen nach Nordbayern. Doch wird sie hier Halt machen oder sich über ganz Bayern ausbreiten?
9: Die Gefahr besteht auf jeden Fall. Vielleicht ausgenommen der Alpenraum, der dann doch irgendwann zu kühl für die Art wird. Das Problem ist, dass die Art mit Pflanzen verschleppt wird, also Baumschulen, Baumärkte, die zum Beispiel Olivenbäume aus Italien oder aus Südfrankreich verkaufen.
5: In Hößbach wird mit 120 Grad heißem Wasser, in Aschaffenburg zusätzlich noch mit Nematoden, also Fadenwürmern, bekämpft. Ob man damit die große Drüsenameise eindämmen kann, werden die nächsten Wochen zeigen.
4: Im Raum Aschaffenburg, da bereitet sich gerade diese neue Ameisenart aus, die große Drüsenameise. Albrecht Rau berichtete.
6: Sport.
4: Und da blickt Irina Kneep nun zum Tennis nach Wimbledon.
8: Ja, denn da hat Alexander Zverev zum ersten Mal das Halbfinale erreicht. Er setzte sich im Viertelfinale des Rasenklassikers souverän in 3 Sätzen durch gegen seinen Angstgegner Taylor Fritz aus den USA. Das Ganze vor den Augen von Ina Kast.
10: Da stand er beim Siegerinterview und strahlte. Ich wusste, dass ich ein fast perfektes Match spielen muss, um Taylor zu schlagen, und ich denke, das habe ich geschafft. Zverev hat auch darüber gesprochen, dass er gegen Fritz zuvor 2 Jahre lang nicht gewinnen konnte. Natürlich sei das in seinem Kopf gewesen. Umso bemerkenswerter, wie Zverev dieses Viertelfinale gespielt hat. Der Deutsche hat deutlich mehr erste Aufschläge ins Feld gebracht als sein Gegner, vor allem wenn er unter Druck stand. Auch wenn man mit dem Begriff Machtdemonstration vorsichtig umgehen sollte, genau das war die Leistung von Alexander Zverev. Durch den glatten 3-Satz-Sieg hat Zverev nun erstmals das Halbfinale in Wimbledon erreicht. Am Freitag geht es für den Deutschen dann gegen den Überraschungsspieler des Turniers, Arthur Ferry. Der Brite war vor dem Turnier außerhalb der Top 100 der Weltrangliste und ist mit einer Wildcard nun bis in die Runde der letzten 4 vorgedrungen. In seinem Viertelfinale auf dem Center Court besiegte er den favorisierten Flavio Corbolli aus Italien. Bei den Frauen sind die Ukrainerin Marta Kostyuk und Linda Noskova aus Tschechien ins Halbfinale gekommen. In der Doppelkonkurrenz ist das deutsche Duo Kevin Krawitz und Tim Pütz nur noch 1 Sieg vom Endspiel entfernt.
8: Ja, genau wie Alexander Zverev, der spricht darüber, was ihm das in Wimbledon bedeutet.
11: Ich habe auch, bevor ich den Grand Slam gewonnen habe, ich habe immer gesagt, ich habe ein wunderschönes Leben. Ich liebe das, was ich tue. Ich liebe es, Tennis zu spielen. Das ist ein Traum vom kleinen Jungen, auf den größten Bühnen der Welt zu stehen. Das hat sich nicht verändert.
8: Ja, und ganz nah dran am Traum vom Etappensieg bei der Tour de France war Max Kanter. Der deutsche Radprofi wurde auf der 5. Etappe 2. Der Sieg ging an den Niederländer Olaf Koy. Frage an unseren Radsportexperten Holger Gersker: Wie stark war der Auftritt von Kanter?
12: Ja, es war ein starker Auftritt von Max Kanter, keine Frage. Das war sein allererster Massensprint bei einer Tour de France. Er hat die Erfahrung von der Spanien-Rundfahrt und auch vom Giro d'Italia, aber so Tour-Massensprints werden nochmal ganz anders gefahren. Und so war das auch in den Straßen von Po. Ganz viel Hektik, aber auch eine sehr kluge Sprintvorbereitung seiner Mannschaft. Und er hatte auch eine relativ gute Endgeschwindigkeit. Natürlich kein Vergleich zum heutigen Etappensieger, zu Olaf Koy, aber es war trotzdem ein starker Auftritt von Max Kanter in diesem Finale. Und natürlich wird er sich Hoffnung machen, bei den verbleibenden 4 möglichen Massensprints hier sogar eine Etappe zu gewinnen.
8: Und damit kommen wir nun zum Fußball. Ausnahmsweise nicht mit dem Blick zur WM in den USA, Kanada und Mexiko. Denn da ist der erste spielfreie Tag des Turniers. Wir schauen zum Weserstadion, wo Bundesligist Werder Bremen seine Heimspiele austrägt. Denn dort ist eine Tribüne teilweise eingestürzt. Heiko Neugebauer mit den Einzelheiten.
13: Beim Austauschen der Fensterscheiben in den VIP-Logen unterhalb des Blocks sei unbeabsichtigt eine tragende Säule beschädigt worden. Das teilte Hans-Jürgen Otto, Geschäftsführer der Bremer Weserstadion GmbH, mit. Einsturzgefahr für weitere Tribünenteile bestehe nicht. Auch seien keine Personen zu Schaden gekommen. Man analysiere die Situation und hoffe, den Schaden so schnell wie möglich beheben zu können. Im Sitzplatz Block 53, oberhalb des Marathontors, waren die untersten 4 Reihen mittig eingesackt. Der Vorfall steht also in keinem Zusammenhang mit den aktuellen Baumaßnahmen im Stadion, wo gerade eine neue Rasenheizung verlegt wird.
8: Und zum Schluss noch kurz diese Meldung. Die deutschen U19-Fußballer haben bei der EM in Wales das Finale erreicht durch ein spätes Tor und einen 2:1-Sieg gegen die Ukraine. Im Finale wartet nun Spanien.
4: Dankeschön, der Sport mit Irina Kneep.

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1: Um 22.30 Uhr mit Michael Hafke. Die NATO-Staaten haben ihr Treffen in Ankara mit einer gemeinsamen Gipfelerklärung abgeschlossen. Bundeskanzler Merz hob nach den Gesprächen positiv hervor, dass die europäischen Bündnispartner mittlerweile ihre Rüstungsausgaben deutlich erhöht hätten.
2: Die NATO bleibt für uns alle ein einziger großer Vorteil. Das gilt für Europa, das gilt für Kanada und das gilt auch für die Vereinigten Staaten. Als Europäer übernehmen wir eben mehr Verantwortung. Wir machen die NATO stärker. Wir machen sie aber auch in der Lastenverteilung fairer. Wir lösen uns von einseitigen Abhängigkeiten und das dient unser aller Sicherheit. Und all das schafft neue Chancen zu transatlantischer und europäischer Zusammenarbeit.
1: Bundeskanzler Merz. Nach der Gewalttat an einem Gymnasium in Oberbayern mit zwei Verletzten

0: Dresden ist der mutmaßliche Täter in Untersuchungshaft. Der 16-Jährige soll auch einen Schuss abgegeben haben, aber niemanden getroffen haben, sagte Bundesinnenminister Dobrindt. Aus Schongau, Frank Jordan.
1: Danach habe die Waffe versagt. Daraufhin sei der Jugendliche mit einem mitgeführten Messer auf Schülerinnen losgegangen. Zwei 13-Jährige wurden nach Einschätzung der Ermittler zufällig Opfer. Laut Bayerns Innenminister Joachim Herrmann erlitten die Mädchen Messerstiche. Beide wurden schwerst verletzt in ein Krankenhaus gebracht. Inzwischen sind sie außer Lebensgefahr. Der mutmaßliche Täter wurde bereits 17 Minuten nach der Alarmierung festgenommen. Nach Hermanns Angaben handelt es sich um einen ehemaligen Schüler des Gymnasiums. Demnach war der 16-Jährige in der Vergangenheit in psychiatrischer Behandlung und soll bereits mit Drohungen aufgefallen sein.
0: Die deutschen Ermittlungsbehörden sollen im Kampf gegen Terrorismus und Schwerkriminalität technologisch aufgerüstet werden. Der Bundestag hat dazu am Abend erstmals über einen Gesetzentwurf beraten. Demnach sollen die Bundespolizei und das Bundeskriminalamt automatisiert zum Beispiel Fahndungsfotos mit Bildern auf Social Media abgleichen dürfen, die öffentlich gepostet wurden. AfD, Grüne und Linke befürchten, dass ein solcher biometrischer Online-Bildabgleich zu stark in die Grundrechte eingreift. In mehreren Ländern haben die Behörden 28 Männer wegen Aufnahmen von sexualisierter Gewalt gegen Kinder festgenommen. Das teilte die federführende Polizei in Norwegen mit. Demnach sollen die Verdächtigen das Bildmaterial im Darknet mit einer Kryptowährung gekauft haben. Die Festnahmen erfolgten laut den Behörden in Deutschland, Schweden, der Schweiz, Tschechien und Polen. Und das Wetter in Deutschland. In der Nacht ist es fast überall trocken. An den Alpen gibt es letzte Schauer. Die Werte gehen zurück auf 17 bis 9 Grad. Morgen ist es freundlich. Im Nordwesten gibt es mehr Wolken, dazu etwas Regen. Und die Höchstwerte liegen zwischen 19 Grad auf Sylt und bis 33 Grad am Oberrhein. Am Freitag dann viel Sonne, im Norden und Osten ein paar Wolken, dazu etwas Regen und 21 bis 35 Grad. Ähnlich am Samstag sonnig. Im Osten gibt es Schauer und 23 bis 36 Grad. Das waren die Nachrichten.
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3: Um 22.33 Uhr A1 Dortmund Richtung Köln zwischen Wermelskirchen und Burscheid. 2 Kilometer Stau, dort wird der Verkehr an einer Unfallstelle vorbeigeleitet. A2 Richtung Berlin zwischen Allerengersleben und Bornstedt, 3 Kilometer Stau wegen Bergungsarbeiten. Die A3 Nürnberg Richtung Passau ist in Höhe Oberölsbach wegen einer Nachtbaustelle bis 6 Uhr gesperrt. Die A5 Karlsruhe Richtung Frankfurt ist zwischen Hirschberg und Kreuz Weinheim wegen Fahrbahnausbesserungen bis 6 Uhr gesperrt. Die A7 Würzburg Richtung Fulda ist zwischen Bad Kissingen, Obertubal und Bad Brückenau Wildflecken wegen einer Nachtbaustelle bis 2 Uhr gesperrt. Dann die A27 Bremen-Bremerhaven, die ist zwischen Bremen-Sebaldsbrück und Überseestadt in beiden Richtungen wegen eines Schwertransports bis 5 Uhr gesperrt. Die A42 Kamp-Lindfort Richtung Dortmund ist zwischen Oberhausen Zentrum und Kreuzessen Nord wegen Brückenarbeiten bis 5 Uhr gesperrt. Die A45 Hagen Richtung Gießen ist zwischen Hagen Süd und Lüdenscheid Nord nach einem Unfall gesperrt. Und letzte Meldung A71 Suhl Richtung Sangershausen, die ist zwischen Oberhof und Grevenroda wegen Tunnelwartungsarbeiten bis 6 Uhr gesperrt. Gute Fahrt.
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3: Mit Carsten Fick im Studio. Hallo, einen schönen guten Abend. Dass sich Züge verspäten, manchmal sogar ganz ausfallen, das ist Alltag für alle, die ab und zu mal mit der Bahn fahren. Klar ist auch, bei all den Baustellen im System wird sich das auch noch einige Zeit hinziehen. Nervig wird das aber spätestens, wenn man am Bahnsteig sitzt, der Zug nicht kommt und es auch keine Infos gibt an der Anzeigetafel, auf dem Handy oder über Lautsprecher. Nur ein Beispiel, bei dem die Bahn jetzt ansetzen will. Der Konzern hat nämlich ein Sofortprogramm vorgestellt, um genau diese Kundenkommunikation zu verbessern, spürbar zu verbessern, wie es heute Bahnchefin Paller und Verkehrsminister Schnieder versprochen haben. Anja Dobrodinsky über Problem und Lösungsplan.
4: Die Reisenden am Berliner Hauptbahnhof sind geteilter Meinung, was die Qualität der Kundeninformationen der Bahn angeht.
5: Ich fühle mich nicht so gut informiert tatsächlich. Wir haben auch jetzt erst die Benachrichtigung bekommen, dass es irgendwie 20 Minuten zu spät ist.
6: Über die App, das läuft eigentlich ganz gut. Wenn Verspätungen sind, kriegt man schnell mit.
7: Man wurde gut in der App zwar informiert, aber es ist ja immer irgendwas mit der Deutschen Bahn. Also
4: 50 Millionen Euro will die DB bis Ende 2027 investieren, um ihre Kunden schneller und besser informieren zu können. Geplant sind zum Beispiel 7000 neue Anzeiger an kleinen, mittleren und großen Bahnhöfen. Sie sollen besser lesbar sein und mehr Informationen als bisher anzeigen. Eine Umfrage des ADAC ergab, dass es bei der Kundenkommunikation der Bahn noch Luft nach oben gibt, erläutert Bundesverkehrsminister Patrick Schnieder.
8: Der DB Navigator wird grundsätzlich als gut bewertet, aber die Informationen in der App sind nicht so zuverlässig, wie es wünschenswert wäre. 66% der Verspätungen wurden korrekt angezeigt, das heißt aber auch ein Drittel eben leider nicht.
4: Bis Ende des Jahres soll sich die Qualität der Verspätungsprognosen spürbar verbessern. Die Bahn-App DB Navigator soll in Zukunft auch Gleisänderungen schneller anzeigen, erläutert Bahnchefin Evelyn Paller.
9: Ein Gleiswechsel zum Beispiel darf nicht erst hier erscheinen und dann mit Verzögerung im nächsten Kanal. Heute dauert das oft 60 Sekunden und länger. Künftig sieht man den Gleiswechsel im Navigator bereits 2 Sekunden nach dem Erscheinen am Bahnsteiganzeiger.
4: Damit die Informationen auch schnell in der App und an den Bahnhöfen ankommen, modernisiert die Bahn ihre IT und die Prozesse in den Leitstellen. Dabei setzt sie auch auf künstliche Intelligenz. Die könne Informationen zu Störungen schneller verarbeiten und verlässlichere Prognosen, etwa zu Verspätungen, abgeben. KI kommt auch auf der Homepage bahn.de und in der Navigator-App zum Einsatz. Hier sollen Reisende der Assistenz Kiana Fragen zur individuellen Reise stellen können. Bei der Vorstellung der neuen Kommunikationsstrategie musste Bahnchefin Evelyn Paller gleich auch eine schlechte Nachricht verkünden.
9: Leider gibt es beim Abschluss der Korridorsanierung Nürnberg-Regensburg eine Verzögerung. Das betrifft im Wesentlichen die Sicherheitsprüfungsabnahme 2 neuer Stellwerke dort. Wir werden diese Strecke anders als geplant am Freitag leider nicht in Betrieb nehmen können.
4: Bis zum Ferienstart in Bayern soll die Strecke aber fertig sein.
3: Bessere Kundenkommunikation. Anja Dobrodinsky über das Sofortprogramm der Deutschen Bahn.
2: Wirtschaft.
3: Die UniCredit kommt einer Mehrheit bei der Commerzbank immer näher. Im Rahmen ihres Übernahmeangebotes wurden der italienischen Großbank jetzt insgesamt 17,6% der Commerzbank-Aktien angeboten. Damit steigt ihr direkter Anteil an der Commerzbank auf gut 44%. Alexander Schmidt berichtet.
10: Vorausgesetzt, die Europäische Zentralbank und die Finanzaufsicht BaFin stimmen zu, gehören der UniCredit bald gut 44% der Anteile der Commerzbank. Nach eigener Aussage hat sie noch eine Kaufoption über weitere rund 3% und käme damit dann auf 47% der Anteile. Was sagt Commerzbank-Chefin Bettina Orlop über den wachsenden Einfluss ihres italienischen Großaktionärs?
11: Wir sind davon überzeugt, dass nur in einem konstruktiven Miteinander von UniCredit und Commerzbank wirklich eine sinnvolle Lösung entstehen kann.
10: Gespräche zwischen ihr und UniCredit-Chef Andrea Orschel soll es bereits gegeben haben, allerdings ohne Ergebnis. Knapp die Hälfte der Anteile in italienischer Hand. Was heißt das jetzt konkret? Florian Heider, Direktor des Frankfurter Leibniz-Instituts für Finanzforschung.
12: Die UniCredit hat keine Möglichkeit, dem Vorstand jetzt irgendwas vorzuschreiben oder ihn gar zu entlassen. Und deswegen wird es wahrscheinlich irgendwo dann schon drauf ankommen, wie man sich als Partner mit einem, weil die Commerzbank hat jetzt einen großen Partner an Bord, wie man mit diesem Partner umgeht. Ignorieren wird man ihn nicht können.
10: Bislang wehrt sich die Commerzbank gegen eine Übernahme. Zumal auch der Bund als 12% Eigentümer der Commerzbank noch ein wichtiges Wort mitzureden hat und bislang seinen Anteil nicht verkaufen möchte. Kevin Voss von der Gewerkschaft Verdi erwartet dramatische Einschnitte bei der Commerzbank und der UniCredit-Tochter Hypo Vereinigung im Fall einer Übernahme.
13: Wir gehen definitiv von einem Personalabbau jenseits der 10.000 Arbeitsplätze aus, die abgebaut werden würden. Und wir sehen natürlich insbesondere die zentralen beider Institute, also Commerzbank in Frankfurt, als auch der Hypo Vereinsbank in München und natürlich auch wahnsinnige Einschnitte im Filialnetz.
10: Die Arbeitnehmer stellen die Hälfte der Aufsichtsräte der Commerzbank. Einer von ihnen ist der Gesamtbetriebsratsvorsitzende Sascha Übel, der die Übernahme seit Wochen Unternehmen klar ablehnt.
14: Ab dem Moment, wo wir das Gefühl haben, dass die UniCredit die Kontrolle über die Commerzbank übernommen hat, stellen wir jegliche konstruktive Zusammenarbeit ein.
10: Damit wäre der Vertrag mit dem Management hinfällig, der besagt, dass die Arbeitnehmer einem Abbau von weiteren 3000 Vollzeitstellen im Zuge eines Sparprogramms zustimmen. Viel Unsicherheit also für die Mitarbeiter, aber auch für die Kunden, vor allem die Mittelständler, die die Commerzbank seit langem als Finanzpartner schätzen. So wie Adam Hall, ein Anbieter von Konzert- und Eventtechnik aus dem hessischen Neuansbach. Der Geschäftsführer Alexander Pietschmann kennt seine Ansprechpartner seit Jahren und sagt:
15: Kreditverfügbarkeit und dann auch Geschwindigkeit in den Entscheidungen, das ist das, was wir befürchten, dass das nicht unbedingt besser wird, wenn Entscheidungen in Mailand getroffen werden.
10: Ein

0: Eine Monate- oder gar jahrelange Übernahmeschlacht wäre für ihn und die zehntausenden Unternehmenskunden der Commerzbank gerade die schlechteste Option. Allerdings sehen Beobachter genau diese lange Hängepartie auf Mitarbeiter und Kunden zukommen.
1: Alexander Schmidt berichtete. Vor 1,5 Wochen hatte die Hitze Hessen noch fest im Griff. Neben immer neuen Temperaturrekorden wurde dort auch das Trinkwasser knapp. Offenbach zum Beispiel musste für Stadt und Kreis den Wassernotstand ausrufen. Unsere hr-Info-Reporterin Olga Eisenmann hat mal nachgefragt, wie die Lage jetzt in diesen Tagen ist. Aber vorher wirft sie noch mal einen Blick zurück auf die Situation vor 1,5 Wochen.
2: Am Hitzewochenende kurz vor den großen Sommerferien herrscht im Wasserwerk Rottgau-Jügesheim Ausnahmezustand. Temperaturen um die 40 Grad, jeden Tag ein neuer Höchstwert, auch in der Nacht. Der Wasserverbrauch erreicht ein Rekordhoch und das Wasserwerk kommt an diesem Wochenende an sein Limit. An einem normalen Sommertag werden ungefähr 50.000 Kubikmeter Wasser verbraucht. Am Freitag, den 26. Juni, sind es 77.000, erklärt Gerrit Kania, Geschäftsführer des Zwecksverbands Wasserversorgung Stadt und Kreis Offenbach, kurz ZWO.
3: Wir haben Wassermengen von Partnern, von anderen Versorgern zugeliefert bekommen. Wir haben mit den teilversorgten Kommunen entsprechende Liefermengen reduziert. Wir haben den Druck im Netz reduziert, um die Situation abzufangen.
2: Aufbereitetes Wasser aus dem hessischen Ried wird ins System eingeleitet und entspannt die Lage. Die Brunnen sind zwar nicht leer, aber das Wasser kann so schnell nicht aufbereitet werden. Denn die Bürgerinnen und Bürger verbrauchen zu Rekordzeiten 30% mehr Wasser als gewöhnlich. Die Stadt und der Wasserversorger rufen die Bevölkerung dazu auf, sparsam zu sein. Offenbachs Oberbürgermeister Felix Schwenke wünscht sich, dass in Krisenzeiten alle an einem Strang ziehen. Während des Wassernotstands hat der Verbrauch jedes Einzelnen einen Unterschied gemacht, erklärt er.
4: Geklappt hat trotzdem alles am Ende, weil es in der Region ein gutes Verbundsystem gibt, in dem sich die verschiedenen Wasserversorger auch Wassermengen hin und her schieben. Die Wahrscheinlichkeit, dass kein Wasser mehr da war, die war relativ gering an dem Wochenende. Aber die Systeme waren so an den Grenzen, dass es nicht auszuschließen war. Und wenn sowas eintritt, dann sind sie klugerweise vorbereitet.
2: Gut vorbereitet sein will auch Schwenke für die nächste Hitze. Hier müsse ein Umdenken stattfinden, sagt er.
4: Man muss grundsätzlich natürlich eine Politik machen, die einen Klimaschutz in den Vordergrund stellt. Man muss gleichzeitig aber auch eine Politik machen, die Klimaanpassung betreibt. Und da sind wir bei der Infrastruktur fürs Wasser. Die Möglichkeiten, Wassermengen zu fördern, die Möglichkeiten, Wassermengen in Wasserspeichern zu speichern, wie es die Bürgerinnen und Bürger auch aus den Gasspeichern kennen. Solche Möglichkeiten müssen ausgebaut werden, damit wir eben in diesen Hitzeperioden auch dauerhaft überall, auch in den Spitzen, gesichert Wasser zur Verfügung haben können.
2: Dieses Wochenende liegen die Temperaturen wieder bei über 30 Grad. Gerrit Kania macht sich erstmal keine Sorgen. Der Grundwasserspiegel hat sich wieder erholt. Aber um einen erneuten Wassernotstand zu verhindern, müsse noch viel getan werden. In Zukunft will der Wasserversorger ZWO noch enger mit anderen Versorgern zusammenarbeiten, neue Wasserspeicher und Filter bauen. Für die Bevölkerung gilt aber weiterhin Trinkwasser sparen.
3: Wie wir alle gemerkt haben, ist Trinkwasser endlich. Und von daher bitten wir darum, dass auch weiterhin sparsam mit dem Grundwasser, mit dem Trinkwasser umgegangen wird, um die Versorgung entsprechend stabil zu halten.
2: Das Hitzewochenende hat der Stadt und ihren Bürgerinnen und Bürgern gezeigt, die steigenden Temperaturen werden immer mehr zum Problem.
1: Olga Eisenmann war das über den Wassernotstand in Offenbach.

0: Die Zeit, 22.45 Uhr.
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0: 98.000 Euro und dann werden Sie nie wieder Wäsche zusammenlegen oder die Spülmaschine ausräumen müssen. So kann man die Werbung des Metzinger KI-Unternehmens Neura Robotics verstehen, das den europaweit ersten humanoiden Roboter baut. Der soll in der Industrie oder aber eben auch im Haushalt helfen und tun, was man ihm so aufträgt. Die einen begeistert das, andere warnen davor, dass wir Roboter geradezu einladen, irgendwann die Menschheit zu kontrollieren. Das wird auch auf einer UN-Konferenz deutlich, die gerade in Genf läuft. Die Politik fordert deshalb verbindliche Regeln für KI. Mehr als Selbstverpflichtungen für die Unternehmen sind aber nicht absehbar. Simon Dörr vom SWR hat dazu mit David Rieger gesprochen. Er ist Geschäftsführer von Neura Robotics und er hat ihn gefragt, We serve humanity, das ist das Firmenmotto. Wie dient denn eine Technologie der Menschheit, die heute schon die Arbeitswelt verändert und Arbeitsplätze kostet?
2: Wir leben in einer Zeit, in der die Bevölkerung eher altert. Das heißt, dass wir wirklich bis 2030 allein in Europa über 7 Millionen weniger Arbeitskräfte haben und deutlich mehr Menschen, die keine physischen Tätigkeiten mehr ausführen wollen, auch in deren Berufen. Gleichzeitig leben wir natürlich auch in einer Zeit, in der es immer mehr Ältere gibt, die auch gepflegt werden wollen. Und genau dort sehen wir Robotik als einen großen Nischenhelfer oder als die einzige Möglichkeit tatsächlich, das Ganze zu erhalten, also den Wohlstand zu erhalten und natürlich auch dieses Zusammenleben, so wie wir es heute kennen, zu erhalten.
3: Viele, die jetzt gepflegt werden müssen, würden sich aber ungern von einem Roboter pflegen lassen, oder?
2: Also einmal kann sich das ja natürlich jeder auch aussuchen. Zweitens ist aber auch so, dass wir ja nicht wollen, dass der Roboter jetzt da hingeht und jemand streichelt und mit jemand quatscht. Also das versuchen auch welche. Wir sehen es eher anders. Wir sagen, der Mensch braucht einfach wieder mehr Zeit fürs Wesentliche. Das heißt, die Menschen, die heute total überfordert sind und die wir ja nicht mehr finden, die wirklich harte Arbeit haben, um Menschen pflegen zu können, werden dadurch nur entlastet. Das heißt, man ersetzt nicht den Menschen, sondern man ergänzt den, dass sie wirklich auch rund um den Menschen wieder die Zeit finden fürs Wichtige, also das Zwischenmenschliche, was nur Menschen tun können und auch in der Zukunft tun sollen.
3: Ist ja aber schon so ein bisschen die Frage, ob man sich als älterer Mensch das überhaupt noch aussuchen kann, wenn Roboter halt irgendwann günstiger werden als der Mensch, der arbeitet. Jetzt ist es ja so, dass wir im Südwesten auch viel von der Autoindustrie und dem klassischen Maschinenbau leben. Wie weit sind wir denn in Rheinland-Pfalz und Baden-Württemberg schon, uns auf KI-Robotertechnologie auch ein Stück weit umzustellen?
2: Also ich denke, hier ist eine Riesenchance für Europa und für Deutschland, überhaupt noch irgendwie, in der Welt irgendwo teilzuhaben und irgendwo mitzumischen. Also wir sehen es ja gerade vor allem an der Automotive-Industrie. Es ist nicht so, dass wir jetzt deutlich schlechtere Autos bauen wie alle anderen, sondern es ist so, dass wir es nicht mehr effizient hinbekommen. Und wir sind heute dort angekommen, dass man einen Roboter in wenigen Stunden neue Aufgabe beibringen kann. Und das hat ein extrem hohes Potenzial.
3: Ich habe es eben schon kurz angesprochen. Wir sprechen ja zu Recht auch viel über Risiken. Auch in Genf zum Beispiel gerade. Wer garantiert mir denn, dass mein Haushaltsroboter nicht einfach durchdreht?
2: Also garantieren muss es natürlich das Unternehmen, welches diese Geräte in die Welt setzt. Also dementsprechend wir in diesem Fall. Und ich glaube, deshalb ist auch so wichtig, dass diese Technologien auch aus Europa kommen, vor allem aus Deutschland, sozusagen auf Technologien, die man vertrauen kann gleichzeitig, die auf dem gleichen Wertegerüst aufgebaut sind. Hier natürlich auch dafür gibt es natürlich schon einiges an Normungen und entsteht auch einiges, wie diese Technologien mit den Menschen interagieren können und wie man sie sicher macht. Also diese Technologien können Menschen sozusagen erkennen, können mit den Menschen interagieren und sobald irgendwas nicht so läuft, wie es sein sollte, das heißt, kommt der Roboter Menschen zu nahe, wird er abgeschalten oder wird halt in so einen Sicherheitsmodus eingeführt.
3: Sie haben selber eben auch schon gesagt, wie schnell so ein Roboter mittlerweile dazu in der Lage ist, Dinge neu zu lernen. Wann ist er denn soweit, den Menschen zu überlisten und dann zum Beispiel nicht nur Müll trennen und kochen können, sondern eben auch Verbrechen begehen?
2: Also der Unterschied zwischen Robotern und Menschen, ich glaube, das müsste man für alle mal so einreihen, die haben grundsätzlich keine Seele und auch nicht ein Bedürfnis. Also die haben kein Bedürfnis, irgendwie der reichste Roboter der Welt zu werden oder irgendwie irgendwelche Menschen übers Ohr zu hauen. Also natürlich werden Technologien wie auch ein Messer wurde nicht dafür gemacht, um Menschen irgendwie Leid anzufügen, sondern eher um vielleicht ein Brot zu schneiden. Genauso werden auch diese Roboter natürlich für den Menschen, um den Menschen zu helfen, als Werkzeug gebaut. Aber dass es nach wie vor auch kriminelle und ich sage schlechte Menschen auf dieser Welt gibt, ich glaube, das ist Fakt. Dementsprechend werden auch diese Technologien natürlich dafür ausgenutzt und verwendet. Aber wir geben da unserem Bestes, so wie es mit allen Technologien bis heute war.
3: Das klingt jetzt so, als bräuchte es da auch noch deutlich mehr Regulierung von der Politik, oder?
2: Nein, die Politik braucht erstmal nichts mehr zu regulieren. Das ist erstmal, sondern es ist schon im Grundgesetz verankert. Wir dürfen dem Menschen kein Leid anfügen, weder psychisch noch physisch. Wir haben sehr viele Dinge, die stehen fest und wir müssen uns daran halten als Unternehmer.
3: Das sind vor allen Dingen Selbstverpflichtungen aktuell, ne? Also ja, so viele Regeln sind das noch nicht.
2: Genau, also im Endeffekt wird es irgendwann mal natürlich auch dazu führen, dass man mehr Regulierung braucht. Das ist wie beim Fahrzeug auch, ne? Man

0: werden oft im Ausland betrieben. Und an die Betreiber ranzukommen, das ist kaum möglich. Recherchen des Bayerischen Rundfunks und internationaler Partnermedien bringen jetzt allerdings etwas Licht ins Dunkel. Ein Glücksspielkonzern mit Sitz auf Zypern und Malta ist offenbar auch an rund 120 illegalen Glücksspielseiten beteiligt. Offiziell bietet aber nur legale Glücksspiele an. Soft2Bet heißt das Unternehmen, das auch an Spielerinnen und Spielern in Deutschland verdient. Maximilian Zierer mit den Details.
1: In einer Regensburger Suchtberatungsstelle sitzt ein junger Mann und erzählt BR-Reportern eindringlich von seiner Glücksspielsucht. Mit 18 habe er angefangen, in Spielhallen zu zocken, schnell habe er online gespielt. Und dort verspielte er sprichwörtlich das letzte Hemd, verkaufte Kleidung, um weiter zocken zu können. Seine Stimme sprechen wir nach.
2: Wenn man gewohnt ist, dass man sich kaufen kann, was man möchte, und plötzlich reicht es nicht mehr für Lebensmittel, dann lässt einen das durchdrehen.
1: Das meiste Geld habe er auf illegalen Casino-Webseiten wie Rabona oder Wasamba verloren. Spielerschutz, Limits, Impressum, Lizenz, das alles gibt es auf illegalen Seiten meist nicht. Am Ende verlor der Mann insgesamt mehrere hunderttausend Euro, sagt er. Illegale Online-Casinos sind ein Milliardengeschäft, nicht nur in Deutschland. Doch wer profitiert davon? Gemeinsam mit Investigate Europe und internationalen Partnermedien gelingt BR-Reportern ein besonders tiefer Einblick in ein Unternehmen, Soft2Bet. Die Firma hat ihren Sitz in Zypern und Malta, betreibt offiziell 11 legale Glücksspielmarken. Und Soft2Bet stellt Infrastruktur für die Glücksspielbranche zur Verfügung. Der Münchner Rechtsanwalt István Kokron kennt das Unternehmen.
3: Ja, die sind eine Hausnummer. Also Soft2Bet ist sicherlich einer der Marktführer für Infrastruktur für Online-Casinos.
1: Die Recherchen zeigen, Soft2Bet profitiert von rund 120 aus Deutschland erreichbaren Casinos, die hier keine Lizenz haben und damit illegal sind. Das geht aus internen Listen hervor. Einige der Casinos, darunter Wasamba und Rabona, die dem Mann aus der Suchtberatung in Regensburg viel Geld gekostet haben, werden in den Unterlagen als interne Marken geführt. Insider berichten, wie sogenannte VIP-Berater Glücksspielsüchtige am Telefon drängen, immer weiter zu spielen. Auch ihre Stimme sprechen wir nach.
2: Es war gängige Praxis, die Konten von Spielern wieder zu eröffnen, die sie wegen ihrer Sucht bereits geschlossen hatten. Man sendete ihnen SMS, E-Mails mit Boni und dann spielten sie wieder.
1: Und die Casinos sind bei Nutzern offenbar beliebt. Daten, die der BR mithilfe der Web-Analyse-Plattform SimilarWeb erhoben hat, zeigen, von Soft2Bet betreute unlizenzierte Casinos haben alleine im Mai 2026 etwa 8 Millionen Aufrufe aus Deutschland verzeichnet. Rechtsanwalt István Kokron.
3: Wow, 8 Millionen Visits in einem Monat ist viel. Vor allem, wenn man bedenkt, dass jeder von diesen 8 Millionen wahrscheinlich mindestens 1 Euro setzt. Dann kann man sich ausrechnen, welche Umsätze da generiert werden.
1: Um wie viel Geld es genau geht, zeigen interne Whistleblower-Unterlagen. Demnach haben Soft2Bet und verbundene Unternehmen in 4 Jahren mehr als 600 Millionen Euro aus Geschäften mit illegalen Casinos erhalten. Soft2Bet teilt auf Anfrage mit, man sei darauf fokussiert, verantwortungsvoll und in Übereinstimmung mit den jeweils geltenden rechtlichen und regulatorischen Vorgaben zu operieren. Für den Kampf gegen illegales Glücksspiel ist in Deutschland die gemeinsame Glücksspielbehörde der Länder, kurz GGL, zuständig. Sie teilt auf Anfrage mit, ihr lägen keine gerichtsfesten Informationen vor, dass die Soft2Bet-Gruppe unerlaubte Glücksspiele in Deutschland betreibt. Der Suchtbeauftragte der Bundesregierung, Henrik Streeck, CDU, sagt dem BR, die GGL brauche einen Rechtsrahmen, der mit einem internationalen digitalen Glücksspielmarkt Schritt hält.
0: Maximilian Zierer berichtete.
4: Kultur.
0: Aufgewachsen in England, mit einem Vater aus Zypern, aber schon seit vielen Jahren in Deutschland, in Hamburg. Das ist der Hintergrund von Katharina Vassilio. Im wahrsten Sinne des Wortes führt die Autorin ein europäisches Leben. Und darüber schreibt sie nun in Komkom, ein Buch darüber, wie die Engländerin sich näher mit ihren zypriotischen Wurzeln auseinandersetzt. Dani Marcus Marsalo hat die Autorin getroffen und stellt das Buch vor.
5: Katharina Vassilio scheint kein besonders sentimentaler Mensch zu sein. Einfach so sei sie vor fast 13 Jahren aus Großbritannien nach Hamburg gezogen, weil ihr Freund hier einen Job fand. Dann wurde sie schwanger.
6: Wir haben einen Film geguckt, das war in England, und die Landschaft war so schön, englische Landschaft, so grün, und dann natürlich von den Hormonen habe ich viel geweint und ich habe gesagt, mein Kind wird gar nicht Englisch verstehen. Sie wird das nie verstehen. Und dann,

0: Ich habe gedacht, ja, mein Papa hat auch schon diese Erfahrung. Wie ist das, ein Kind in ein anderes Land zu ziehen?
1: Ihr Vater kommt aus Zypern, emigriert in den 70er Jahren nach London. In ihrem Buch beschreibt sie, dass er Talent hat, Opernsänger werden will. Er bekommt sogar ein Stipendium.
2: Als er das seinen Eltern am Telefon mitteilte, untersagte ihm sein Vater, das Stipendium anzutreten. Alle Sänger seien Homosexuelle. Das werde er bei keinem seiner Söhne zulassen. Aber ich weiß doch, dass du singen kannst, nur was soll ich denn den Nachbarn sagen?
1: In England wird er Optiker. Katharina Vassilio wächst ziemlich englisch auf. Zypern, das sei ein Land für die Ferien gewesen. Mit der Oma kann sie im Grunde nur mit Händen und Füßen kommunizieren.
0: Dann mit 25 oder es war mir plötzlich sehr traurig, dass ich gar nicht sprechen könnte. Ich weiß nicht warum, wirklich, ich weiß. Aber plötzlich, ich dachte, oh, es ist so traurig, ich kann kein Griechisch sprechen. Dann habe ich gelernt, habe ich meinen Freund kennengelernt, ist auch Grieche.
1: Es dauert aber einige Zeit, bis sie wieder nach Zypern fährt. Nach einigen Besuchen als Kind in den 90er Jahren fährt sie erst wieder hin, als sie selbst schon Mutter ist und erlebt eine Insel, die bis heute geteilt ist. Es gibt ein griechisches Zypern und ein türkisches Zypern. Seit 1974 ist das Land entlang einer Grenze im nördlicheren Teil geteilt.
2: Stopp, gebietet ein Schild auf Griechisch, Englisch und Türkisch. Hier beginnt die UN-Schutzzone. Fotografieren verboten. Überall schießen riesige Grasbüschel aus dem Boden. Eine Wildnis mitten in der Stadt, wortwörtlich eine grüne Grenze. Ich hole mein Handy heraus, schieße blitzschnell ein Foto und stopfe es zurück in meine Tasche. Keine Ahnung, ob ich erwartet habe, dass gleich ein gewehrfuchtelnder Soldat aus dem Gebüsch springt.
1: Man entdeckt Zypern in diesem Buch gemeinsam mit Katharina Vassilio. Die leidenschaftlichen Verwandten, ihr Vater sei ein Klischee-Zypriot mit glänzendem Schnurrbart, der brüllt, wenn er eigentlich flüstern sollte. Aber Vassilio hat auch viel zur Geschichte des Landes recherchiert. Wer noch nie etwas über den politischen Konflikt im Land gehört hat, geht gut informiert aus diesem Buch.
0: Dieser Krieg in 1974 ist gar nicht geheilt. Immer wenn ich da bin, niemand hat große die hat Hoffnung, aber die hat keine hat Erwartung, es wird geheilt. Es ist die einzige europäische Land, das ist noch getrennt. Man sieht, in Nordirland ist das nicht geheilt, aber es ist weitergekommen. Und natürlich in Deutschland ist das weitergekommen, aber Zypern nicht.
1: Wäre die Geschichte Zyperns nicht so, wie sie ist, wäre das Leben von Katharina Vassilio wohl ganz anders verlaufen. Vielleicht wäre ihr Vater niemals nach England gegangen, hätte dort ihre britische Mutter kennengelernt. Es ist eine Migrationsgeschichte, die Vassilio sehr ehrlich und nahbar erzählt. Voller Fakten, aber auch voller Gefühle. Ihre Geschichte ist die vieler Europäer.
3: Komm von Katharina Vassilio ist im Mikrotext Verlag erschienen, hat 376 Seiten und kostet 28 Euro.

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1: Um 23 Uhr mit Michael Hafke. Zum Abschluss des NATO-Gipfels in der türkischen Hauptstadt Ankara haben die Staats- und Regierungschefs der 32 Mitgliedstaaten eine gemeinsame Abschlusserklärung unterzeichnet. NATO-Generalsekretär Rutte wertete das Treffen als Erfolg. Das Bündnis sei geschlossen und stärker als je zuvor, so Rutte. Aus Ankara Thomas Spickhofen.
2: Von einer neuen NATO und einem Geist von Ankara spricht Bundeskanzler Merz. Von einer unglaublichen Liebe im Raum US-Präsident Trump. Vor dem Gipfeltreffen hatte Trump mit scharfen Worten gegenüber den Partnern zunächst noch einen anderen Ton gesetzt. In der gemeinsamen Schlusserklärung aber bekennen sich alle 32 Mitglieder unverbrüchlich, wie es heißt, zu Artikel 5 der Beistandsverpflichtung. Russland wird in dem Text als langfristige Bedrohung bezeichnet. Der Ukraine sichert die Allianz ihre unerschütterliche Unterstützung zu.
1: Das US-Militär hat eine neue Welle von Angriffen auf den Iran gestartet. Damit soll die Fähigkeit des Iran geschwächt werden, die freie Schifffahrt in der Straße von Hormus zu bedrohen. Das teilte das US-Regionalkommando im Nahen Osten am späten Abend mit. Präsident Trump hatte am Rande des NATO-Gipfels die mit dem Iran vereinbarte Feuerpause praktisch für beendet erklärt und neue Angriffe angekündigt. Auslöser waren Attacken auf Schiffe nahe der Meerenge, die Washington Teheran zuschreibt. Die USA hatten deshalb bereits in der vergangenen Nacht iranische Ziele angegriffen. Der Haushaltsausschuss des Bundestages hat den Weg freigemacht für neue Regeln bei der Förderung klimafreundlicher Heizungen wie Wärmepumpen mit unmittelbaren Folgen. Laut Bundeswirtschaftsministerium

0: Wirtschaftsministerium sind Anträge zu den bisherigen Konditionen ab morgen nicht mehr möglich wegen technischer Umstellungen. Aus Berlin Christina Nagel.
1: Von den alten Konditionen profitieren können nur noch diejenigen, die bereits eine Bestätigung zum Antrag oder eine sogenannte technische Projektbeschreibung vorliegen haben. Alle anderen müssen sich gedulden. Die technische Umstellung soll bis zum 20. Juli dauern und dann gelten die neuen Förderbedingungen. Für den Einbau von Wärmepumpen und anderen klimafreundlichen Heizungen gibt es dann weniger Zuschüsse als bisher. Sie sollen in den kommenden Jahren schrittweise weiter sinken.
0: Nach der Gewalttat an einem Gymnasium in Oberbayern mit zwei verletzten Schülerinnen ist der mutmaßliche Täter in Untersuchungshaft. Der 16-Jährige soll auch einen Schuss abgegeben haben, aber niemanden getroffen haben, sagte Bundesinnenminister Dobrindt. Demnach habe die Waffe anschließend versagt und der 16-Jährige habe mit einem Messer auf zwei 13-jährige Mädchen eingestochen. Beide seien schwer verletzt worden. Der 16-Jährige konnte von der Polizei überwältigt werden. Er soll in der Vergangenheit in psychiatrischer Behandlung gewesen sein. Sein Motiv ist noch unklar. Das waren die Nachrichten. Das Wetter in Deutschland in der Nacht fast überall trocken. An den Alpen gibt es letzte Schauer. Tiefstwerte zwischen 17 und 9 Grad. Es ist 23 Uhr.
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3: Um 23 Uhr. Die A3 Nürnberg Richtung Passau ist in Höhe Oberölsbach wegen einer Nachtbaustelle bis 6 Uhr gesperrt, die Umleitung über die U43. Die A5 Karlsruhe Richtung Frankfurt ist zwischen Hirschberg und Kreuz Weinheim wegen Fahrbahnausbesserungen bis 6 Uhr gesperrt. Die A27 Bremen-Bremerhaven ist zwischen Bremen-Sebalsbrück und Überseestadt in beiden Richtungen wegen eines Schwertransportes bis 5 Uhr gesperrt. Die A42 Kamp-Lindfort Richtung Dortmund ist zwischen Oberhausen Zentrum und Kreuzessen Nord wegen Brückenarbeiten bis 5 Uhr gesperrt. Dann die A45 Hagen Richtung Gießen ist zwischen Hagen Süd und Lüdenscheid Nord nach einem Unfall gesperrt. Und letzte Meldung, die A71 Stuhl Richtung Sangershausen, die ist zwischen Oberhof und Grevenroda wegen Tunnel-Wartungsarbeiten bis 6 Uhr gesperrt. Kommen Sie auf jeden Fall gut an.
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3: Kommt wie immer vom Norddeutschen Rundfunk aus Hamburg, aus dem Studio von NDR Info. Mein Name ist Carsten Fick. Hallo, schön, dass Sie dabei sind. Ja, wie stabil ist die NATO noch? Hält das Bündnis noch zusammen? Die laute Kritik von US-Präsident Trump vor diesem NATO-Gipfel in Ankara, die hatte Zweifel aufkommen lassen. Will Trump am Ende vielleicht sogar raus aus dem Bündnis, weil ihm die anderen Staaten im Iran-Krieg nicht folgen und überhaupt noch immer zu wenig für die Rüstung ausgeben? Das war die Angst vor dem Gipfel. Jetzt danach ist davon eigentlich nichts mehr zu hören. Im Gegenteil, die Staats- und Regierungschefs haben sich ihre Bündnistreue und gegenseitige Beistandspflicht versichert. Ein Bekenntnis trotz großer Herausforderungen. Unsere Washington-Korrespondentin Anne Schneider ist mit zum Gipfel nach Ankara geflogen und mein Kollege Sebastian Nottowitz vom NDR wollte von ihr wissen, wie sich die anderen NATO-Partner dazu heute positioniert haben. Bekommt Trump jetzt in Sachen Iran den Rückhalt, den er so vermisst hat bisher?
4: Also er bekommt einen verbalen Rückhalt, aber er bekommt ansonsten keinen Rückhalt. Also heute in dieser Schlusserklärung, die verabschiedet worden ist, da stand nochmal drin, dass der Iran niemals Atomwaffen haben darf. Aber NATO-Generalsekretär Mark Rutte hat auch klar gemacht, ja, in Artikel 5 des NATO-Vertrages steht, dass ein Angriff auf einen Verbündeten als Angriff auf alle gesehen ist. Aber der Iran ist ja kein Verbündeter, sondern das ist einfach ein Krieg außerhalb des NATO-Gebietes und deshalb ist die NATO hierfür nicht zuständig.
5: Dieser Krieg gegen den Iran, der droht ja nun weiterzugehen, denn Donald Trump hat ja schon wieder gedroht. Worauf muss sich der Iran einstellen?
4: Naja, das ist ja immer diese Nadelstichgeschichte, die dann doch mehr ist als Nadelstiche, wo dann immer hier mal ein bisschen gekämpft wird und dort mal ein bisschen gekämpft. Also ich behaupte mal, dass Donald Trump überhaupt kein Interesse daran hat, diesen Krieg jetzt groß zu eskalieren. Dieser Krieg ist maximal unbeliebt im eigenen Land, in den USA. Und Kanzler Merz hat es ja irgendwann mal gesagt, wenn man in so einen Konflikt reingeht, dann muss man auch wissen, wie man da wieder rauskommt. Und dieses Wissen, das fehlt Donald Trump jetzt ein bisschen. Und deshalb versucht er es jetzt ja schon seit Wochen und Monaten immer mit dieser Mischung aus Drohung und er versucht im Prinzip damit, den Iran jetzt wirklich so weit an den Verhandlungstisch zu bekommen, dass dass da irgendein Deal machbar ist. Aber im Moment

0: eben nicht so wahnsinnig erfolgreich.
1: Der Iran war natürlich ein wichtiges Thema auf diesem Gipfel, aber eigentlich stand ja ein anderes im Zentrum, nämlich die Zukunft der Ukraine. Präsident Zelensky ist ja auch nach Ankara gereist zu diesem NATO-Gipfel. Mit welchen Zusagen fliegt er wieder nach Hause?
0: Ja, also es gibt eine Zusage. Es gab vorhin bilaterale Gespräche zwischen Trump und Zelensky. Und da hat Trump eine sehr wichtige Zusage getroffen. Er hat nämlich gesagt, Europa könnte künftig möglicherweise Patriot-Systeme in Lizenz selbst herstellen und sie dann eben an die Ukraine weitergeben. Das ist ganz extrem wichtig. Zelensky hat hier gestern gesagt, Drohnensysteme können wir selber. Das stimmt auch, die Drohnentechnologie, die gucken sich mittlerweile auch andere Länder schon ab von der Ukraine. Aber was uns fehlt, sind diese Luftabwehrsysteme, die haben wir nicht. Von daher war das jetzt ein ganz, ganz wichtiger Schritt. Und was eben auch zugesagt wurde, jetzt aber von der gesamten NATO, sind 70 Milliarden Militärhilfe für die Ukraine, für dieses und für das kommende Jahr jeweils. Und das ist natürlich auch ein ganz großer Schritt. Und es wurde noch einmal festgestellt, dass Russland der Aggressor ist und dass es da überhaupt keine andere Meinung gibt.
2: Soweit Anne Schneider vom NATO-Gipfel in Ankara. Ja, welche Auswirkungen hat der NATO-Gipfel nun auf die beiden Kriege, die das Bündnis zurzeit am stärksten beschäftigen? Den Krieg gegen die Ukraine und gegenüber dem Iran. Darüber hat in den ARD-Tagesthemen Jörg Schönborn mit Bundesaußenminister Johann Wadephul von der CDU gesprochen. Das war noch vor den ganz aktuellen Meldungen, dass nach Angaben des US-Zentralkommandos die USA gerade dabei sind, erneut Ziele im Iran anzugreifen. Und die erste Frage an den Minister lautete, ob es noch zu vermeiden ist, dass der Krieg der USA gegen den Iran wieder offen ausbricht.
3: Ich hoffe sehr und wir können nur an beide Seiten appellieren, jetzt wirklich an den Verhandlungstisch zurückzukehren oder, ich will mal richtigerweise sagen, anzufangen zu verhandeln. Das, was wir bisher erlebt haben, ist ja ein Verhandeln über Dritte gewesen, über Pakistan, über Katar. Und jetzt geht es ja darum, dass man direkt miteinander spricht und dem muss man doch den Vorzug geben. Ich wüsste auch gar nicht, was die USA jetzt im Iran noch bombardieren sollten. Vieles ist dort zerstört. Und ich wüsste auch nicht, welchen Sinn es für den Iran macht, jetzt noch die Blockade weiter fortzusetzen. Die Weltwirtschaft, die Menschen leiden genug. Und ich glaube, es ist ein allgemeiner Appell, jetzt zur Vernunft zu kommen und zu sprechen und zu verhandeln.
4: Sie sind gerade aus Ankara zurückgekehrt, gerade in Berlin gelandet. Beim Gipfel haben die Europäer 140 Milliarden für die Ukraine zugesagt für die nächsten beiden Jahre. Und trotzdem wird Kiew jede Nacht beschossen. Die Ukrainer können sich offenbar trotz der ganzen Milliarden nicht wehren. Warum ist die NATO da so machtlos?
3: Naja, Russland wollte, Kiew wollte die Ukraine in 3 Tagen erobern. Jetzt sind wir im 5. Jahr. Was traurig ist, aber was zeigt, die Ukraine hat sich verteidigen können.
4: Warum? Was aber die Zeit gäbe auch für Luftverteidigung.
3: Ja, natürlich, aber wir haben ja sehr viel gegeben. Es würde ja noch sehr viel mehr Schäden geben, wenn wir nicht so viel für die Luftverteidigung gegeben hätten. Wir waren es jetzt auch, die diese Initiative ergriffen haben. Ich habe vor wenigen Wochen in Helsingborg in Schweden darum gebeten, dass wir noch einmal klar machen, dass wir hinter der Ukraine stehen. Und alle haben sich dahinter versammelt. Das ist ein großer Erfolg dieses Gipfels, dass wir diese 140 Milliarden eingesammelt haben. Klares Zeichen der Unterstützung an Kiew, klares Zeichen an Moskau. Man muss weiter damit rechnen, dass wir hinter der Ukraine stehen und damit doch die klare Aufforderung jetzt an Moskau zu erkennen, jetzt sollte man an den Verhandlungstisch kommen.
4: Sie haben gerade betont, Deutschland steigert die Verteidigungsausgaben gewaltig. Andere Länder, auch große, gehen da nicht mit. Frankreich, Italien, England, Spanien bleiben weiter hinter zurück. Die NATO, heißt es heute, wird europäischer. Wird sie das auf Kosten der deutschen Steuerzahler?
3: Wir machen das, was immer von uns gefordert wird. Wir nehmen eine Führungsrolle ein. Wir sind das stärkste Land, wir sind das größte Land, wir sind das finanzkräftigste Land. Deswegen gehen wir voran. Aber ich habe gestern auch in der Diskussion klar gesagt, wir brauchen auch eine andere Lastenverteilung in Europa. Wir brauchen mehr Verantwortung von allen. Es können sich nicht alle immer darauf verlassen, dass Deutschland, die baltischen Staaten, Polen, die Skandinavier, die Niederländer, die tragen den Löwenanteil der Unterstützung der Ukraine, dass wir es schon machen werden, weil wir näher an der Ukraine dran sind, weil wir mehr Verantwortung übernehmen. Und deswegen werden wir das von den anderen auch einfordern. Aber es ist so, in dieser Situation in der wir in Europa, auch in der NATO sind, muss Deutschland vorangehen.
4: Ich würde aber mit Ihnen unbedingt noch über den Zustand der NATO sprechen wollen. Trump hat gedroht, er hat geschimpft, er hat erneut Grönland reklamiert. Und jetzt gibt es eine wunderbar klingende Abschlusserklärung, wo sich alle den Beistand versprechen. Was ist so ein Papier wert, wenn Amerika so unberechenbar ist?
3: Nur ein Satz noch zu Ihrer letzten Bemerkung, Herr Schönborn. Ja, es sind neue Schulden, es fällt uns auch nicht leicht. Aber jede Alternative wäre sehr viel teurer. Diese NATO hält zusammen, das zeigt auch diese Abschlusserklärung. Die Diskussion heute war sehr gut. Am Ende war auch Präsident Trump ganz klar an der Seite aller Verbündeten hier in Europa. Wir müssen diese NATO zusammenhalten und nicht zerreden. Wir haben
4: Sie
3: hier
4: sagen,
3: eine besondere
4: er war
3: Verantwortung.
4: Am Ende, lassen Sie mich eine Zwischenfrage stellen. Er war am Ende
3: klar.
4: Ganz klar bei der NATO. Am Anfang gab es da ja Zweifel. Selbst der Bundeskanzler war heute erleichtert, dass niemand im Raum die NATO in Frage gestellt habe. Das sei nicht zu erwarten gewesen. Also wie nah war oder ist die NATO am Bruch?
3: Nein, die NATO ist stärker, als sie je zuvor war. Vergessen Sie nicht, dass Schweden und Finnland...
4: Sie ist stärker als je zuvor?
3: Ja, ist sie, weil Schweden und Finnland... jüngst erst beigetreten sind. Und das haben sie ja deswegen gemacht, weil sie diesem Bündnis trauen und alleine sich als schwächer empfunden haben. Sie hat jetzt gezeigt, dass sie die Ukraine stark unterstützen kann. Sie hat sich auf neue Rüstungsprojekte, neue Kooperationen verständigt. Und ja, es gab gestern irritierende Bemerkungen. Das ist vollkommen richtig. Aber in der heutigen internen Diskussion waren wir sehr einig und sehr klar beieinander. Und wir erleben auch die Amerikaner in allen Stäben, in allen politischen Diskussionen innerhalb der NATO als sehr zuverlässig. Und deswegen, glaube ich, müssen wir als Europäer hier eben auch zusammenstehen. Wir sind stärker als Europäer, wir übernehmen mehr Verantwortung. Das ist doch gut, wenn man für sein eigenes Schicksal mehr Verantwortung übernimmt und etwas weniger vielleicht von anderen abhängig ist. Aber wir haben eben auch die Aufgabe, gerade auch Deutschland, ein bisschen Kitt zu sein in diesem Bündnis. Und ich denke, das ist in Ankara sehr gut gelungen.
2: Sagt der Bundesaußenminister Johann Wadephul in den ARD-Tagesthemen. Und ich ergänze das nochmal mit einer ganz aktuellen Meldung. Die USA haben nämlich neue Angriffe auf den Iran begonnen und das teilte das Regionalkommando des US-Militärs im Nahen Osten am späten Mittwochabend mitteleuropäischer Zeit mit.

0: Die Zeit, 23.15 Uhr.
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0: Und damit nach Frankreich, direkt nach dem Entscheid des Berufungsgerichts und ihrer TV-Ankündigung, nun doch als Kandidatin für den Rassemblement National in die Präsidentschaftswahl zu gehen, inszenierte Marine Le Pen ihren ersten Wahlkampfauftritt. Ein kurzer, aber medienwirksamer Auftritt auf dem Markt einer RN-Hochburg in der französischen Provinz. Und an ihrer Seite der nun wieder in die zweite Reihe zurückbeorderte Jordan Bardella.
2: Die auf dem Marktplatz des Städtchens La Flèche versammelten Anhänger von Marine Le Pen bereiten ihr den gewünschten Empfang. Der Ort, gut 200 Kilometer südwestlich von Paris, war bei den letzten Kommunalwahlen vom Rassemblement National erobert worden. Hier startet Marine Le Pen nun ihren Wahlkampf, nachdem sie sich am Vorabend in den Fernsehnachrichten zur neuen und alten Präsidentschaftskandidatin ihrer Partei erklärt hat.
3: Que la cour d'appel m'a rendu mon éligibilité. Je suis donc aujourd'hui éligible.
2: Das Berufungsgericht hat mir mein passives Wahlrecht wiedergegeben. Ich bin also heute wieder wählbar. So eine triumphierende Marine Le Pen, während ihr in der Menge Dutzende Mikrofone entgegengestreckt werden. Am Vortag im Berufungsgericht und später bei ihrem TV-Auftritt hatte die 57-jährige Vollblutpolitikerin noch sehr angespannt gewirkt. Jetzt bekommen ihre Anhänger wieder die lächelnde Marine zu sehen, die das Bad in der Menge sichtlich genießt. An ihrer

0: Seite Jordan Bardella, ihr Plan B für das Präsidentenamt, der nun nur noch als Premierminister vorgesehen ist. Brav sagt er, dass er sich freut, dass Marine Le Pen nun für die Partei ins Rennen geht. Und damit ja kein Zweifel aufkommt, betont er, natürlich werde er jetzt mit Marine Le Pen weiter Hand in Hand zusammenarbeiten, wie sie es bisher getan hätten. Dann übernimmt Marine Le Pen wieder das Wort und schiebt ihren 30-jährigen politischen Ziehsohn zurück in die zweite politische Reihe. Marine Le Pen hat die Zügel wieder selbst in die Hand genommen und lässt keinen Zweifel daran, wer Chef im Ring ist. Obwohl sie nun zweimal von einem Gericht dafür schuldig gesprochen wurde, europäische Steuergelder veruntreut zu haben, hält sie sich weiter für unschuldig. Am Ende müssen die Wähler entscheiden. Das ist der Kern dessen, was das Berufungsgericht gesagt hat. Den Wählern wird die Freiheit der Wahl zurückgegeben. Nichts weniger habe ich erwartet. Und stört ihre Anhänger nun, dass Le Pen als eine Kandidatin in den Präsidentschaftswahlkampf geht, die gerade in zweiter Instanz zu einer Haftstrafe per Fußfessel verurteilt worden ist, auch wenn diese nicht sofort vollstreckt wird? Ich denke, andere Politiker haben auch nicht unbedingt eine weiße Weste, sagt Le Pen-Anhängerin Magali. Charlotte ist auch auf den Markt von La Flèche gekommen, um Marine Le Pen zu sehen. Sie hat den Kopf oben behalten, ihr Lächeln behalten, alles prima. Am Rande des inszenierten Wahlkampfauftaktes in La Flèche haben sich auch ein paar Dutzend Le Pen-Gegner am Marktplatz eingefunden. Ganz kurz kommt es sogar zu einem Handgemenge zwischen zwei älteren Herren. Ein anderer Le Pen-Gegner sagt: Sie ist eine Straftäterin. Wir sind dagegen, dass die Rechtsextremen an die Macht kommen. Obwohl die Proteste nur am Rande eine Rolle spielen, bleiben Marine Le Pen und Jordan Bardella kürzer als erwartet auf dem Markt von La Flèche. Die angestrebten Bilder von der strahlenden Marine und dem treuen Jordan an ihrer Seite sind ja bereits längst im Kasten.
1: Der erste Wahlkampfauftritt von Marine Le Pen. Ein Bericht war das von Kai Rienecker um 23.19 Uhr. 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Am vergangenen Wochenende, da war Erfurt im Ausnahmezustand. Der Auslöser, der AfD-Bundesparteitag. Tausende Polizisten waren im Einsatz, auch um den Parteitag überhaupt erst möglich zu machen. Denn es wurde ja dazu aufgerufen, die Veranstaltung zu verhindern, unter anderem durch Blockaden. Die Demonstrationen gegen die AfD waren überwiegend friedlich, aber es gab eben auch Gewalt. Und darüber wurde heute sogar im Bundestag diskutiert. Gabor Hallers war mit dabei.
2: Ein Video vom Samstag, gepostet vom Chefredakteur von Apollo News. Es zeigt Journalisten, die verfolgt, gejagt und angegriffen werden.
3: Die Prügeljagd, bei der Linksextreme drei Reporter von Apollo News zum Teil schwer verletzt haben, ist erschreckend.
2: Sagt die AfD-Chefin Alice Weidel. Die Polizei spricht von leichten Verletzungen, davon, dass Journalisten geschlagen und getreten wurden. Gewalt gegen Journalisten in den sozialen Medien wird die verurteilt, aber emotional diskutiert. Manch einer fragt, ob auch für Apollo News die Pressefreiheit gilt, weil sie rechts- oder rechtskonservativ sind.
4: Ich darf die Aussprache öffnen.
2: Diese emotionale Debatte hat nun auch den Bundestag erreicht und der AfD-Abgeordnete Götz Frömming fragt:
5: Meine Damen und Herren, was wäre eigentlich gewesen, wenn derjenige, der da am Boden lag, nicht Marius gewesen wäre, sondern wenn er vielleicht mit Vornamen Dunja gehießen hätte. Hayali. Meine Damen und Herren, wir hätten eine Sonderpressekonferenz gehabt des Bundeskanzlers. Die Minister hätten Blumen geschickt. Es gäbe große Solidaritätskonzerte und Kundgebungen im ganzen Lande.
2: Die Grünen-Chefin Franziska Brandner antwortet:
6: Wo war und ist Ihre Solidarität mit den Journalistinnen und Journalisten, die Sie konstant als Lügenpresse diffamieren? Wo und war ist Ihre Solidarität mit Menschen, die angegriffen werden, weil sie anders denken als Sie? Wo ist Ihre Solidarität mit Menschen und Journalistinnen, die eben Dunja heißen und nicht Marius?
2: Helge Lind von der SPD spricht von Ironie der Geschichte, dass die AfD die Pressefreiheit verteidigt.
7: Sie wollen den öffentlich-rechtlichen Rundfunk schleifen. Sie haben angekündigt, in Sachsen-Anhalt den Rundfunkbeitrag abzuschaffen. Abgeordnete von Ihnen sagen, der und der Journalist, der Ihnen nicht passt, muss verschwinden. Denn Ihre Meinungsfreiheit, die Sie so monstranzartig

0: sich vor sich hertragen, ist doch nur die Freiheit für ihre eigene Meinung.
1: Der linken Abgeordnete Ferhat Kocak berichtet, er sei selbst in Erfurt gewesen.
2: Ich wurde dort von einem rechten Journalisten angegriffen. Er kam bedrohlich nah und sagte, Sie sind doch Ferhat Kocak. Sie können noch nicht mal die deutsche Sprache und sitzen im Bundestag. Was für eine Schande. Es ging nicht um Journalismus. Es ging darum, mir zu sagen, du gehörst hier nicht hin.
1: Die Abgeordnete Caroline Bosbach beklagt nach Erfurt eine Doppelmoral.
3: Und dass der Aufschrei jetzt so klein ausfällt, das wirft natürlich unbequeme Fragen auf. Vielleicht ist es nicht wichtig oder vielleicht nicht interessant genug, wenn junge Kollegen da zusammengeschlagen werden. Oder man sagt sich innerlich vielleicht sogar, ach ja, war jetzt nicht schön, aber hat ja nicht den Falschen getroffen. Ich mache mir über diese Entwicklung große Sorgen.
1: Die Thüringer Polizei wertet derzeit Videos aus, ermittelt wegen gefährlicher Körperverletzung und Raub.
4: Gabor Hallas berichtete aus Berlin. Endlich Ferien, unter anderem auch in Brandenburg. Aber eine Ansage von Bildungsminister Gordon Hoffmann von der CDU heute früh im RBB 24 Inforadio sorgt ein bisschen für Diskussion. Ist es in Ordnung, verbeamtete Lehrerinnen und Lehrer künftig im Notfall auch dorthin zu schicken, wo der Lehrkräftemangel am größten ist, zumindest auf Zeit? Für die einen ist das offenbar ein legitimes Mittel, gerade für verbeamtete Staatsdiener, für andere schlichtweg indiskutabel. Amelie Ernst berichtet.
5: Rund 2% der Unterrichtsstunden sind im vergangenen Schuljahr in Brandenburg ersatzlos ausgefallen. Klingt insgesamt nicht viel, aber an einzelnen Schulen liegen die Zahlen deutlich höher. Und auch fachfremde Vertretungsstunden könnten zu Wissenslücken führen, befürchtet Brandenburgs CDU-Bildungsminister Gordon Hoffmann.
6: Es mag einzelne Schulen geben, wo es uns nicht gelingt, die Stundentafel so abzusichern, wie sie im Plan steht. Da werden wir darüber reden müssen, dass wir zum Teil die Zusatzausstattung, also zusätzliche Stunden für Teilungsunterricht, für Förderunterricht, dass wir das leider nochmal kürzen müssen. Im Ausnahmefall überlegen wir sogar, dass es dann die Möglichkeit gibt, dass einzelne Schulen von der Stundentafel abweichen dürfen.
5: Doch das sei weder im Interesse der Lehrkräfte noch der Eltern oder Schüler, so Günter Fuchs von der Lehrergewerkschaft GEW.
7: Es ist gut, dass der Minister das ansagt und dass er das auch beschreibt, aber wir brauchen am Ende Lösungsansätze. Und die Frage, dass wir vor einem noch schwierigeren Schuljahr stehen, wo mehr Schülerinnen und Schüler in die Schulen kommen, ist ja nicht unbekannt. Trotzdem reichen die Stellen nicht aus. Das heißt also, wir sind in einer schwierigen Situation. Es ist schon so, dass natürlich die Absicherung der Stundentafel absolute Priorität haben muss.
5: Damit der Kernunterricht weiter überall abgesichert ist, könnten Lehrkräfte, vor allem aus Berlin-nahen Regionen, künftig aufgefordert werden, zeitweise an Schulen zu wechseln, wo es an Lehrkräften für die Kernfächer mangelt. Schließlich sei er als Bildungsminister nicht nur den 22.000 Lehrkräften, sondern auch den 320.000 Schülerinnen und Schülern verpflichtet, sagt Gordon Hoffmann.
6: Und wenn es so sein sollte, dass wir einzelne Schulen haben, wo wir im Prinzip mehr Lehrer haben, als wir brauchen, um die Stundentafel abzusichern, und wir dafür andere Standorte haben, wo wir nicht mal den Kernunterricht abgesichert kriegen, dann finde ich schon, müssen wir darüber nachdenken, Leute gegebenenfalls auch umzusetzen. Das machen wir natürlich in erster Linie basierend auf Freiwilligkeit. Aber wenn sich da gar niemand findet, dann wird man vielleicht auch zu dem Mittel greifen müssen, dass man die Leute von Amts wegen umsetzt.
5: Matthias Knoll vom Landeselternrat ist skeptisch. Er glaubt nicht, dass sich viele Lehrerinnen und Lehrer freiwillig für einen Schulwechsel melden werden, wenn auch auf Zeit.
8: Wenn da irgendwie eine Familie sich eingerichtet hat und plötzlich dann mehrere Kilometer zum Schulstandort fahren muss, eine kleine Familie ist, lässt sich das auch nicht so einfach bewerkstelligen. Also es sind meistens die, die nicht so lange im Schuldienst sind. Es sind die jungen Lehrer, die dann schon gerade dabei sind, Familie zu gründen. Also sehen wir nicht als positiv an.
5: Auch für den Bildungsminister wäre die Umsetzung von Lehrkräften nur das letzte Mittel. Erstmal wollen die Schulämter versuchen, bis zum Schulstart Ende August möglichst alle freien Stellen zu besetzen.
4: Aus Potsdam war das Landespolitikreporterin Amelie Ernst.
9: Sport.
10: Mit Marcel Stober. Die Tenniskarriere des Alexander Zverev ist ja jetzt doch schon etwas länger, aber der Deutsche hat jetzt etwas geschafft, was ihm vorher noch nie gelungen ist. Er ist nämlich ins Halbfinale von Wimbledon eingezogen. Dieses prestigeträchtige Tennisturnier, das war immer sein schwächster Grand Slam. Aber das könnte jetzt vorbei sein. Im Viertelfinale schlug er Taylor Fritz aus den USA in 3 Sätzen. Zuvor hatte Zverev 7-mal in Folge gegen Fritz verloren. Nun aber spielte der Deutsche dominant. Aus London, Ina Kast.
9: Der Wimbledon-Sieg rückt näher. Alexander Zverev schaffte es im Viertelfinale, sein Vorhaben gegen seinen bisherigen Angstgegner in die Tat umzusetzen. Er schlug sehr gut auf und hatte druckvolle Schläge von der Grundlinie. Zverev reichte in den ersten beiden Sätzen jeweils einen Break. Im dritten Satz nahm er Fritz sogar 2-mal den Aufschlag ab. Der US-Amerikaner hatte schon früh im Match Knieschmerzen, ließ den Physiotherapeuten für eine Behandlung auf den Platz kommen. Zverev zeigte sich davon unbeeindruckt und spielte das Match konzentriert zu Ende. Der Deutsche steht damit erstmals im Wimbledon-Halbfinale und will nach den French Open hier nun seinen 2. Grand-Slam-Titel gewinnen.
10: Dort geht es am Freitag gegen Arthur Ferry weiter und das ist die Überraschung des Turniers. Ein 23-jähriger Brite, der auch noch außerhalb der Top 100 der Welt steht. Das deutsche Doppel, Kevin Krawitz und Tim Pütz, das hat es ebenfalls ins Halbfinale geschafft. Die 5. Etappe der Tour de France, das war eine für die Sprinter. Ein Niederländer hat gewonnen und das bedeutet, es gab eben keinen Kanter-Sieg. Denn der deutsche Debütant Max Kanter fuhr auf Platz 2. Aus Po berichtet Steffen Gahr.
11: Manche Tour-Etappe liegt so ruhig in der südfranzösischen Landschaft wie eine verstaubte Akte im Archiv. Neben der Zielgeraden von Po steht eine alte Kaserne. Inzwischen lagern hier Militärakten, Regale in einer Länge von 120 Kilometern. Nach knapp 160 ruhigen Tourkilometern kam Leben in die Akten.
12: Koi immer noch vor Kanter, Koi vor Kanter, Olaf Koi gewinnt locker und Max Kanter wird Zweiter.
11: Es war ein hektisches Finale mit Verkehrskreiseln und einigen Kurven. Ein Sturz 5 Kilometer vor dem Ziel machte das Feld kleiner. Max Kanter auf dem letzten Kilometer gut positioniert. An Olaf Koi aber kam er nicht heran. Der Niederländer siegte souverän und deutlich. Kanter senkte den Kopf und schlug auf den Lenker. Als er kurz danach vor dem Teambus stand, war die erste große Enttäuschung aber weg.
13: Ja, ich glaube, wir können darauf aufbauen, aber natürlich ist es immer ein bisschen bittersweet, wenn man Zweiter als Sprinter wird. Aber ja, es war ein guter Start für uns. Wir haben ein gutes Timing gehabt im Leadout. Koi war halt einfach der Schnellere heute und kam von hinten mit ein bisschen mehr Speed. Ja, da muss man sich halt auch manchmal mit dem 2. Platz zu Genüge geben.
11: Im gelben Trikot des Gesamtführenden bleibt der Norweger Torstein Tran. Kämpferischster Fahrer wurde übrigens Baptiste Weistrofer. 144 Kilometer war der Franzose einsam vor dem Feld gefahren. Wenn Weistrofer nach diesem Tag im Bett liegt, dürfte er sich fühlen wie eine verstaubte Akte im Archiv.
10: Heute Nacht gibt es ausnahmsweise mal keine WM-Spiele. Wir erleben gerade den ersten spielfreien Tag dieses langen Fußball-Weltmeisterschaftsturniers. Zeit also für ein kurzes Zwischenfazit von ARD-WM-Expertin Almut Schuld, die 10 Spiele bei dieser WM im Stadion gesehen hat.
14: Also langweilig war es auf gar keinen Fall. Es sind wenige Spiele gewesen, ja, die irgendwie 0-0 ausgegangen sind, beziehungsweise auch etwas lahm waren in der Geschichte des Spiels. Aber im Großen und Ganzen muss man schon sagen, dass es unheimlich viele Spiele sind, dass man auch immer mal den Überblick verloren hat, dass man sich wirklich auch konzentrieren musste, die Mannschaften einzuordnen, weil man selber auch, wenn man versucht hat, alle Spiele zu sehen, ist es fast nicht möglich gewesen. Deswegen, ja, kann man auf der einen Seite sagen, es waren super viele Spiele. Auf der anderen Seite kann man aber auch sagen, super viele Spiele und waren es vielleicht zu viele, denn wir sind noch nicht mal in der entscheidenden Phase und man hat das Gefühl, man hat schon alles erlebt.
10: Weiter geht es mit dem ersten Viertelfinale, dem 97. Spiel dieser WM, Frankreich gegen Marokko.
4: Und soweit Marcel Stober mit dem Sport.
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16: Um 23.30 Uhr mit Ronald Lessig. In Ankara ist der NATO-Gipfel mit einer Abschlusserklärung der 32 Mitgliedstaaten zu Ende gegangen. Darin bekräftigen sie unter anderem ihre gegenseitige Beistandspflicht im Falle eines Angriffs. Aus Ankara, Tina Hassel.
17: Tatsächlich haben die Europäer ernst gemacht und mehr Verantwortung in der NATO übernommen mit neuen Rüstungsprojekten im Umfang von mehr als 50 Milliarden Dollar, vor allem für Drohnen und Überwachungsflugzeuge, also überall dort, wo sich die Amerikaner bei zentralen militärischen Fähigkeiten zurückziehen. Denn die Bündnispartner wissen nur, wenn die NATO europäischer wird, kann sie transatlantisch bleiben und können sie die Amerikaner unter Trump weiter bei der Stange halten. Bei der Schluss-PK hat Trump ja gesagt, es habe sogar Liebe im Raum gelegen. Doch alle wissen, diese Harmonie kann jederzeit wieder kippen.
16: Nach der Gewalttat an einem Gymnasium in Oberbayern mit zwei Verletzten ist der mutmaßliche Täter in Untersuchungshaft. Der 16-Jährige soll auch einen Schuss abgegeben haben, aber niemanden getroffen haben, sagte Bundesinnenminister Dobrindt. Aus Schongau, Frank Jordan.
18: Danach habe die Waffe versagt. Daraufhin sei der Jugendliche mit einem mitgeführten Messer auf Schülerinnen losgegangen. Zwei 13-Jährige wurden nach Einschätzung der Ermittler zufällig Opfer. Laut Bayerns Innenminister Joachim Herrmann erlitten die Mädchen Messerstiche. Beide wurden schwerst verletzt in ein Krankenhaus gebracht. Inzwischen sind sie außer Lebensgefahr. Der mutmaßliche Täter wurde bereits 17 Minuten nach der Alarmierung festgenommen. Nach Hermanns Angaben handelt es sich um einen ehemaligen Schüler des Gymnasiums. Demnach war der 16-Jährige in der Vergangenheit in psychiatrischer Behandlung und soll bereits mit Drohungen aufgefallen sein.
16: Die Umstellung bei der Heizungsförderung sorgt für einen vorläufigen Antragsstopp. Wie das Bundeswirtschaftsministerium mitteilte, sind Anträge nach den bisherigen Regeln nur noch heute möglich. Danach gäbe es eine knapp zweiwöchige Umstellungsphase für technische Anpassungen, unter anderem bei der staatlichen Förderbank KfW. Die neuen Förderbedingungen sollen am 21. Juli in Kraft treten. Der Haushaltsausschuss des Bundestages hat die Änderungen gebilligt. Für den Einbau von Wärmepumpen und anderen klimafreundlichen Heizungen gibt es künftig weniger Zuschüsse vom Staat. In mehreren Ländern haben die Behörden 28 Männer wegen Aufnahmen von sexualisierter Gewalt gegen Kinder festgenommen. Das teilte die federführende Polizei in Norwegen mit. Demnach sollen die Verdächtigen das Bildmaterial im Darknet mit einer Kryptowährung gekauft haben. Die Festnahmen erfolgten laut den Behörden unter anderem in Norwegen, Deutschland, Schweden und in der Schweiz. Das Wetter in Deutschland. In der Nacht fast überall trocken, an den Alpen letzte Schauer bei 17 bis 9 Grad. Morgen freundlich, im Nordwesten mehr Wolken und etwas Regen bei 19 Grad auf Sylt und bis 33 Grad am Oberrhein. Am Freitag viel Sonne, im Norden und Osten ein paar Wolken und etwas Regen, 21 bis 35 Grad und am Samstag sonnig, im Osten Schauer bis 36 Grad. Das waren die Nachrichten.
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4: Um 23.33 Uhr mit den aktuellen Meldungen. Die A7 Würzburg Richtung Fulda ist zwischen Bad Kissingen, Obertulba und Bad Brückenau-Wildflecken wegen Bauarbeiten bis 2 Uhr gesperrt. Dann haben wir die A45 Hagen Richtung Gießen, die ist zwischen Hagen Süd und Lüdenscheid Nord nach einem Unfall gesperrt. Und die A71 Stuhl Richtung Sangershausen, die ist zwischen Oberhof und Grevenroda wegen Tunnelwartungsarbeiten bis 6 Uhr gesperrt. Kommen Sie auf jeden Fall gut an.
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4: Mit Carsten Fick im Studio. Hallo. Seine Opfer waren schwer krank, aber ihr Tod stand nicht unmittelbar bevor. Es waren Patienten, die sich in die Hände eines Palliativarztes begeben hatten, um Linderung zu erfahren in ihren letzten Monaten. Aber der Mediziner brachte sie um und offenbar nicht aus Mitgefühl, nicht als Hilfe, um zu sterben. Nun hat das Berliner Landgericht den Arzt zu einer lebenslangen Freiheitsstrafe verurteilt mit anschließender Sicherungsverwahrung und lebenslangem Berufsverbot. Nach fast einjährigem Prozess hatte der 41-jährige Arzt die Mehrzahl der Tötungen erst vor wenigen Tagen im Prozess eingeräumt. Aus Berlin dazu Ulf Mohrling.
19: Der Angeklagte ist ein Serienmörder, sagt die Vorsitzende Richterin wörtlich über den 41-jährigen Palliativarzt. Über 2 Stunden lang begründete sie die Verurteilung wegen 15-fachen Mordes für den angeklagten Arzt. Die Beweislage sei erdrückend gewesen. Es sei unfassbar, die 15 Palliativpatienten in der ambulanten Pflege bei sich zu Hause hätten sich dem angeklagten Arzt anvertraut, Hilfe erbeten und seien vom Angeklagten ermordet worden mit Injektionen von verschiedenen Medikamenten. Gerichtssprecherin Lisa Jani.
20: Zur Motivation hat die Kammer festgestellt, dass der Angeklagte aus eigennützigen Motiven herausgehandelt habe. Es habe sich nicht etwa um Mitleidstaten gehandelt. Es sei auch keine Sterbehilfe gewesen, wie er selbst gesagt habe, sondern der Angeklagte habe seine Selbstunsicherheit aufwerten wollen und habe Allmachtsfantasien verspürt. Er habe sich mit den Taten als Herr über Leben und Tod aufgespielt und deshalb wurde hier auch die Höchststrafe verhängt.
19: Wegen der besonderen Schwere der Schuld darf nicht schon nach 15 Jahren lebenslanger Haft überprüft werden, ob die Reststrafe zur Bewährung ausgesetzt werden könnte. Angehörige der mit Injektionen von Medikamenten getöteten 25- bis 94-jährigen Patienten waren im Prozess als Nebenkläger aufgetreten. Teils unter Tränen und emotional sichtlich betroffen verfolgten sie den fast einjährigen Prozess. In einigen Fällen soll der Palliativarzt gewartet haben, bis pflegende Angehörige nicht anwesend waren in der Wohnung des Opfers, wie unter Umständen beim ersten angeklagten Fall einer 25-Jährigen, die unter anderem von ihrer Mutter betreut wurde, die von Beginn an am natürlichen Tod ihrer Tochter Zweifel hatte. Ihr Nebenklageanwalt André Mors.
0: Ein sehr gerechtes Urteil, ein umfassendes Urteil. Das Gericht hat, glaube ich, auch nochmal eigene Eindrücke rübergebracht, hat gesagt, dass es unfassbare Taten waren, dass wir hier von einem Serientäter ausgehen müssen, der sozusagen auf zutiefst sittlicher Stufe mehrere Menschen eben getötet hat. Auch eben die Tochter meiner Mandantin.
19: Der angeklagte Arzt hatte erst am Ende des Prozesses ein weitgehendes Geständnis abgelegt und sich bei den Angehörigen der Opfer und Kollegen entschuldigt. Er habe unter anderem Leid verhindern wollen. Gegen das Urteil kündigte sein Verteidiger Christoph Stoll Revision an.
21: Es ist falsch in dem Bild, was es von der Person unseres Mandanten zeichnet, und es ist aber auch falsch, was seine Handlungsmotive betrifft, was gezeichnet wird.
19: Wegen 76 weiterer Fälle verstorbener Patienten wird gegen den Angeklagten in Berlin ermittelt.
4: Urf Mohrling berichtete.
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4: Nirgends in Europa werden so viele Computerchips hergestellt wie in Sachsen. Erst in der vergangenen Woche hat Infineon in Dresden seine nächste Megafabrik eingeweiht, gefördert mit 5 Milliarden Euro von der EU. Das Ziel, beim Thema Technik endlich unabhängig werden von Asien. Experten warnen allerdings, nur Hallen zu bauen und Silizium zu gießen, das reicht nicht. Wenn wir die Gehirne der Zukunft kontrollieren wollen, dann müssen wir sie auch selbst entwickeln. Wie das funktionieren könnte, das berichtet Ralf Geißler.
22: Chips bauen können nicht viele, Chips entwickeln noch weniger. Es ist eine Kunst, teilweise Milliarden Transistoren so zusammenzupuzzeln, dass ein neuer Chip entsteht. Vielleicht sprechen Fachleute deshalb vom Chip-Design. Deutschland brauche davon mehr, fordert Gerhard Fettweis. Der Dresdner Mikroelektronikprofessor glaubt, der deutschen Industrie gehe es auch deshalb so schlecht, weil Chip-Designer fehlen.
23: Als die Fernseher digital wurden, ist Deutschland raus gewesen. Als die Stereoanlagen digital wurden, ist Deutschland raus gewesen. Heute werden Autos digital. Und deshalb hat die deutsche Autoindustrie so ein großes Problem. Und deshalb ist Tesla 20 Mal wertvoller als VW, obwohl es einen Bruchteil der Autos produziert. Weil Tesla ist eine Chip-Design-Company, die halt dann noch ein bisschen Auto drumherum baut.
22: Fettweis leitet in Dresden das Barkhausen-Institut, das er zu einem zentralen Ort für Chipdesign ausbauen will. Das Institut soll eins von bundesweit 5 deutschen Design-Hubs für die Entwicklung neuer Chips werden, gefördert vom Bundesforschungsministerium. Dass Europa mehr Chipdesigner braucht, sieht auch Infineon-Chef Jochen Hanebeck so.
24: Ich denke, wir dürfen uns nicht nur an Fabriken festhalten. Das gesamte Ökosystem muss wachsen und das fängt mit Chipdesign an. Und das geht aber auch noch weiter in den Anlagenbau, in die Grundstoffversorgung. Also das ist ein sehr, sehr komplexes Ökosystem und das muss symmetrisch sozusagen über alle Dimensionen wachsen.
22: Infineon besitzt in Dresden bereits eine eigene Designabteilung und es gibt noch mehr. Insgesamt hat Sachsen bereits 50 Firmen, die sich mit der Entwicklung neuer Chips mindestens nebenbei befassen. Das sei ein Anfang, der ausgebaut werden könne, sagt Frank Bösenberg vom Branchenverband Silicon Saxony. Mit Chipdesign ließe sich auch deutlich mehr Geld verdienen als mit reiner Chipfertigung.
25: Vor allen Dingen Chips für die eigenen Bedarfe wären wichtig. Automobil, Medizintechnik, Industrie. Auch Chips, die in der Verteidigung eingesetzt werden, ist natürlich sinnvoll, wenn die in Europa, in Deutschland, dann eben vielleicht auch in Sachsen entworfen, designt werden können. Wenn man dann den Bogen zur Fertigung hier noch schließen kann, dann hat man tatsächlich eine sehr weitgehende Technologiesouveränität.
22: Tatsächlich sitzt in Dresden mit Global Foundries ein Auftragsfertiger, der Chips baut, die von anderen entwickelt wurden. Für den deutschen Maschinenbau, für die Autobranche ergeben sich dadurch Möglichkeiten, sagt Gerhard Fettweis. Der Dresdner Professor glaubt, im Chipdesign könnten in Sachsen auch viele neue Jobs entstehen.
23: Mein persönliches Ziel ist, heute haben wir 1000 Chipdesigner in der Industrie. Wir wollen das in den nächsten 12, 15 Jahren hoffentlich auf 10.000 Chip-Designer hier ausbauen.
22: Nur mit eigenen Chips könne die Industrie auf dem Weltmarkt bestehen, glaubt Vettweis. Maschinen, Autos oder Haushaltsgeräte könne man noch so perfekt bauen. Am Ende müsse eine Industrienation auch das Gehirn selbst entwickeln. Den Chip, der die Technik steuert.
4: Ralf Geißler berichtete aus Sachsen. Großalarm heute Mittag in Schongau in Oberbayern. Dort wurde eine Amoklage an einem Gymnasium gemeldet. Zwei Menschen sollen verletzt worden sein, so ein Polizeisprecher. Und der mutmaßliche Täter, der wurde festgenommen. Anton Rauch fasst das zusammen, was bisher bekannt ist.
1: Um 12.50 Uhr war der Notruf eingegangen. Mit einem Großaufgebot an Beamten traf die Polizei am Schulzentrum ein. Sie konnte einen Jugendlichen festnehmen, Eltern konnten ihre Kinder abholen und kamen zur Schule.
2: Also wir sind auch nur hierher gekommen, weil wir die ganze Zeit Hubschrauber gesehen haben und wir wohnen gleich da drüben und dann sind wir gleich her. Vor allem, wenn man denkt, man lebt in Schongau und man ist hier eigentlich relativ sicher und dann passiert sowas.
3: Sowas nichts passiert früher, also das für uns ist echt Schock. Also ja, wir haben eine Kinder, unsere Tochter ist in Schule, aber Gott sei Dank ist nichts passiert. Wir haben eine E-Mail gekriegt, alles in Ordnung.
1: Ein Rettungshubschrauber brachte ein verletztes Mädchen in eine Klinik, Polizeisprecher Thomas Schelshorn.
6: Nach derzeitigem Stand der Ermittlungen haben wir zwei schwer verletzte Mädchen und Polizeikräfte konnten mittlerweile einen 16-jährigen jugendlichen Tatverdächtigen festnehmen, der jetzt in Polizeigewahrsam ist. Über die Hintergründe, Tatmotiv und so weiter können wir derzeit noch nichts sagen, da laufen die Ermittlungen auf Hochtouren.
1: Schüler waren nach draußen gebracht worden, sie waren entsprechend geschockt, es gab wenige Informationen, Gerüchte.
7: Ich habe leider nicht so viel mitbekommen, weil ich bin halt erst zu spät gekommen. Aber das eine Mädel war die ganze Zeit da drin und hat alles mitbekommen.
2: Wir wissen, dass ein Amoklauf stattgefunden hat und dass einen haben wir gesehen, der gefangen wurde und dass irgendwie mehrere Kinder verletzt sein sollen.
8: Es war anscheinend ein Beziehungsstreit zwischen zwei Schülern.
1: Der bayerische Innenminister Joachim Herrmann ließ sich informieren.
26: Ich bin natürlich entsetzt ob dieses schrecklichen Amoklaufs, wir sind froh, dass es, so wie es im Moment aussieht, keine Toten gegeben hat. Es sind auf jeden Fall zwei Schülerinnen des Gymnasiums durch Messerstiche des Täters erheblich verletzt. Und ansonsten müssen wir sehen, was sich jetzt bei den weiteren Ermittlungen noch ergibt. Wir gehen von einem Täter aus, der hier mit Messer und auch einer Schusswaffe unterwegs war.
1: Die Polizei versucht in Erfahrung zu bringen, ob es ein Amoklauf war oder ob ein Streit zwischen Schülern Ursache für die Bluttat am Schongauer Gymnasium waren.
4: Soweit Anton Rauch aus Oberbayern. Und am Abend, da ist auch Bundesinnenminister Dobrindt nach Schongau gereist. Er teilte mit, der Jugendliche habe die Mädchen als Zufallsopfer attackiert. Außerdem habe der Tatverdächtige zuerst einen Schuss aus einer Waffe abgegeben. Diese habe danach aber versagt. Erst dann habe er das Messer gezogen. Lehrkräfte und die zwischenzeitlich eingetroffenen Polizeikräfte konnten den 17-Jährigen dann überwältigen. Soweit der Bundesinnenminister Dobrindt. Die Zeit jetzt 23.45 Uhr wird es.
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4: Die italienische Großbank UniCredit kommt ihrem Ziel näher, die Commerzbank zu übernehmen. Sie sicherte sich nach eigenen Angaben 44% der Anteile. Die Commerzbank selbst, der Bund und Verdi lehnen eine Übernahme aber weiter ab. Vor allem wegen der möglichen Folgen für die Beschäftigten. Darüber hat mein HR-Kollege Werner Schliericke mit Kevin Voss gesprochen. Er ist Commerzbank-Unternehmensbetreuer bei Verdi und er hat ihn gefragt, was gegen einen neuen europäischen Champion aus Commerzbank und UniCredit eigentlich einzuwenden ist.
27: Wir reden ja hier auf gar keinen Fall von einem europäischen Banken-Champion, sondern wir reden ja davon, dass die UniCredit die Hypovereinsbank mit der Commerzbank verschmelzen möchte und damit einfach den Einfluss im deutschen Markt ausbauen möchte und keinesfalls ein europäisches Institut bilden möchte.
28: Sie warnen vor massiven Arbeitsplatzverlusten bei der Commerzbank. Von welchen Zahlen gehen Sie denn davon aus? Welche Bereiche sehen Sie da besonders betroffen?
27: Also wir gehen definitiv von einem Personalabbau jenseits der 10.000 Arbeitsplätze aus, die abgebaut werden würden. Wir sehen natürlich insbesondere die zentralen beider Institute, also Commerzbank in Frankfurt, als auch der Hypovereinsbank in München und natürlich auch wahnsinnige Einschnitte im Filialnetz, insbesondere dort, wo sich beide Institute überschneiden. Genau das sind die Bereiche, wo wir die meisten Einschnitte erwarten würden.
28: Nun ist es aber doch nicht so, dass wenn die Commerzbank unabhängig bliebe, dass sie gefeit wären vor Arbeitsplatzverlusten, Arbeitsplatzabbau, wie die jüngste Vergangenheit gezeigt hat. Was macht Sie so sicher, dass die Welt dann eine bessere wäre?
27: Also erstens mal reden wir quantitativ nochmal von einer deutlich, deutlich höheren Zahl. Die hatte ich ja gerade genannt, also jenseits der 10.000 Arbeitsplätze. Und zweitens ist es so, dass die Vereinbarungen, die Betriebsrat und Gewerkschaft Verdi mit der Commerzbank getroffen hat, so aussehen, dass niemand gegen den eigenen Willen den Arbeitsplatz verliert.

0: sondern nur Menschen gehen, die auch wirklich gehen wollen und ein Stück weit auch, wo es, sagen wir mal, ein Match gibt.
1: Was erwarten Sie denn in dieser Situation vom Vorstand und vom Aufsichtsrat?
0: Ja, wir erwarten, dass sie die Beschäftigten, ne, die aus unserer Sicht die meisten Anteil dazu beibringen, ganz stark im Fokus behalten und nicht nur auf die Aktionäre, auf die Interessen der Aktionäre schauen, sondern eben vor allem auf die Beschäftigten, ne, die jetzt natürlich auch warten, wie das Management sich verhält.
1: Die Bundesregierung nennt das Vorgehen von UniCredit aggressiv und feindlich und will ihre Anteile nicht verkaufen. Der Bund hält ja weiterhin rund 12% an der Commerzbank. Welche Rolle sehen Sie beim Staat? Sollte der Staat hier stärker auftreten, obwohl der ja nicht immer im Ruf steht, ein guter Unternehmer erstmal zu sein? Sollte der Staat sich trotzdem hier einmischen?
0: Absolut. Der Staat sollte hier definitiv ein Interesse daran haben, weil die Commerzbank eine der stärksten Mittelstandsfinanzierer ist. Also hat ein ureigenes Interesse, um auch die Wirtschaftsthemen besser in den Griff zu bekommen. Im Übrigen haben sie auch eine Verantwortung für die Beschäftigten der Commerzbank. Also sind Anteilseigner mit ca. 12%. Und deswegen muss der Staat da definitiv rein. Und im Übrigen bleibt auch übrig, dass UniCredit faul spielt.
1: Inwiefern faul spielt?
0: Naja, man suggeriert hier, dass die Aktionäre alle das Angebot reihenweise angenommen haben, aber in Wirklichkeit sind es ja verpartnerte Banken, die über Derivate die Anteile an die UniCredit gebracht haben, und das ist aus unserer Sicht völlig daneben und ein völliges Foulspiel.
1: Die italienische Bank könnte ja versuchen, über die nächste Hauptversammlung, so fürchten einige oder erwarten einige, mehr Einfluss zu bekommen, bis hin zu einem Austausch des Managements bei der Commerzbank. Bereitet man sich da bei Verdi auf einen Machtkampf vor?
0: Ja, also wir haben ja gemeinsam, Verdi und Betriebsrat, eine Transformationsvereinbarung mit dem Vorstand geschlossen. Diese Transformationsvereinbarung hat klare Regeln. Der gilt bis 2030, und sollte die UniCredit wirklich Kontrolle übernehmen und daran was ändern möchte, dann müssen sie erst mal mit uns sprechen, und wir werden uns sehr deutlich aufstellen, um die Beschäftigteninteressen zu schützen und zu wahren.
1: Gehen Sie davon aus, dass Sie tatsächlich noch etwas ändern können, oder ist dieser Zug nicht längst abgefahren?
0: Das ist schwer zu beantworten, das können wir gerade nicht sagen. Wir erwarten vom Staat sozusagen, dass er die 12% hält. Wir erwarten von den Kontrollbehörden, BaFin, EZB, dass sie den Fragestellungen rund um das Thema Marktmanipulation jetzt deutlich nachgehen. Und über den Schritt kann durchaus auch nochmal eine Veränderung eintreten, wenn herauskommt, dass die UniCredit mit nicht zulässigen Mitteln in diese Position gekommen ist, in der sie jetzt ist.
2: Sagt Kevin Voss, er ist Commerzbank-Unternehmensbetreuer bei Verdi. 23.50 Uhr wird es gleich. Es ist Einlegegurkensaison oder weniger umständlich Kümmerlizeit. In Mainfranken, da wird das zelebriert, denn nach Niederbayern ist das das zweitgrößte Anbaugebiet in Bayern. Und auch wenn die Zahl der Betriebe leicht zurückgeht, die Mainfranken selbst, die können auf ihre Gürkchen nicht verzichten. Auf den Märkten, da geht's gerade rund. Und Essiggurken sind auch längst nicht alles, was man aus den Gewürzgurken so alles machen kann.
3: Soll ich zählen? 100 Stück? 100 Stück.
4: Wenn Andreas Knaup Einlegegurken zählt, braucht man nicht viel Geduld.
5: 3 links, 2 rechts. Und ich kann mich sogar dabei unterhalten.
4: Schnell gehen muss es, denn die fränkischen Kümmerli sind gerade der Verkaufsschlager auf dem Würzburger Bauernmarkt. 1000 Gurken am Stück, das kommt hier öfter vor. Und am Stand von Bauernhof Götz hat Günter Reisbeck gerade eine noch größere Lieferung abgewickelt.
6: Wir haben 8000 Gurken bestellt gehabt. 8 oder 9 Männer waren das.
4: Im Gurkenanbaugebiet Unterfranken, da bleiben die Kümmerli also beliebt. Die frische Ware selbst einzulegen hat Tradition bei den Kunden. Das Rezept? Ganz einfach, findet Knaup.
5: 1 Drittel Essig, 2 Drittel Wasser, Zucker, Salz, dann heiß machen, aufrühren, abschmecken, fertig.
4: Aber wenn es ums Würzen geht, dann scheiden sich die Geister unter den Kunden.
7: Ein bisschen Meerrettich oder Knoblauch oder Kümmel oder Schwarzkümmel.
8: Ein paar Lorbeerblätter, ein bisschen Senfkörner und gut ist es.
9: Bohnenkraut und Lorbeerblatt.
10: Mit etwas Chili.
4: Nur bei einem sind sich alle einig.
5: Natürlich im frischen Dill, das macht den Kick.
4: Auffällig ist, auch viele junge Menschen sind heute für die Gürklich da. Für die Kinder von Kundin Nicole ist es der perfekte Snack auf die Hand. Für sie selbst sind die Gurken aber auch eingelegt nicht wegzudenken.
11: Von klein auf tatsächlich, weil meine Familie, die kommen aus Russland, und da ist es noch mehr verbreitet. Und die frischen schmecken natürlich noch besser als die aus dem Supermarkt, die eingelegten.
4: Und auch Julius Hubert von Huberts Hofladen beobachtet, da tut sich gerade was.
12: Also bei uns im Hofladen sind viele Jüngere, die jetzt kommen, mittlerweile so das Alter 25 bis 30 auch, die auch selber Sachen einmachen und so. Also das Interesse steigt schon ein bisschen mehr.
4: Vielleicht liegt es ja an den neuen Trends. Fermentieren zum Beispiel. Das ist nicht nur gesund, sondern auch in, findet Kundin Anna. Salzgurken also statt Essiggurken.
13: Ein Esslöffel Salz auf 1 Liter Wasser. Dann tut man eine Dillblüte unten in so ein großes Glas rein mit dem Stiel nach oben. Da kann man dann die Gurken schön reinstellen.

0: Die Einlegegurkensaison zelebriert. Mona Böhm berichtete.
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0: Künstliche Intelligenz verändert die Filmbranche rasant. Bilder, Musik oder Stimmen lassen sich inzwischen in wenigen Minuten erzeugen. Und das ist längst nicht nur in Hollywood ein großes Thema, sondern auch bei den Filmproduktionsfirmen, die zum Beispiel Werbefilme produzieren. Doch ersetzt KI tatsächlich die Kreativität von Filmschaffenden oder verändert sie vor allem deren Werkzeug? Ein Besuch bei der Hamburger Filmproduktion Unlimited Visions, die KI längst fest in ihren Arbeitsalltag integriert hat. Florian Schmidt war dort.
2: Das ist die prinzipielle Idee. Und magst du noch mal kurz zeigen, Lee?
3: Das Team von Unlimited Visions hat sich vor einem Schreibtisch versammelt. Ein Bildschirm zeigt eine lange Liste von Textbefehlen. Auf einem anderen ist ein Schmetterling zu sehen, der durch eine Urwaldlandschaft fliegt. Dann ein schwebendes Mädchen. Aus einfachen Ideen entstehen hier in kurzer Zeit ganze visuelle Welten. Vor 4 Jahren hat das Unternehmen mit ersten Experimenten begonnen, erzählt Geschäftsführer Patrick Hoppe.
4: Die Ergebnisse, die da damals schon rausgekommen sind, waren so überraschend, dass für mich persönlich klar war, dass das die Zukunft unserer Branche, also der Filmproduktion, sein wird. Das war so der Einstieg für uns in dieses gesamte AI-Thema. Und von dem Zeitpunkt an haben wir uns eigentlich kontinuierlich damit auseinandergesetzt.
3: Heute ist KI fester Bestandteil des Produktionsprozesses.
4: Vom Briefing über Storyboard, kreativen Input, Animation, Live-Action, Sound, Motion Graphics, das sind die klassischen Zahnrädchen und die KI, die triggert quasi jedes einzelne Zahnrädchen, dass es noch ein ganz klein bisschen besser macht.
3: Wie schnell sich diese Entwicklung vollzieht, erlebt Michael Hoog, Leiter der AI-Abteilung, jeden Tag.
5: Enorm, also ganz enorm. Wir sind heute auf einem Status, also gerade im Bewegtbildbereich, das hätten wir uns vor 4 Jahren nicht träumen lassen, was möglich ist. Die Entwicklung geht auch rapide oder sag ich mal sehr rasant weiter. Das ist wirklich exponentiell. Also wir verbringen sehr viel Zeit damit, uns mit den neuesten Tools jederzeit auseinanderzusetzen und die tatsächlich auf Herz und Nieren zu prüfen und zu testen.
3: Für nahezu jeden Arbeitsschritt gibt es inzwischen spezialisierte KI-Werkzeuge. Doch wie viel Erfahrung nötig ist, um damit wirklich überzeugende Ergebnisse zu erzielen, wird oft unterschätzt.
5: Ein ganz großes Missverständnis im Moment, man drückt einfach nur auf den Knopf und das passiert. Also bei uns sind, glaube ich, unter all den Leuten, die bei uns daran arbeiten, mehrere tausend Stunden Arbeit und Erfahrung damit bereits eingeflossen.
3: Prompten wird dabei selbst zu einer kreativen Disziplin. AI-Creatorin Lilly gehört zu einer neuen Generation von Filmschaffenden.
6: Also am Anfang bekomme ich mal ein Briefing, so ein bisschen so eine Vorstellung, was sich eben gewünscht wird. Und dann geht man halt hin, sucht sich eine Musik, überlegt, wie könnte es vertont werden. Und dann auch Bildwelten, die eben erstellt werden müssen, sich Gedanken machen, so ein Konzept, eine Storyline. Und dann geht es halt daran, erstmal die ganzen Videos zu generieren, Prompts zu schreiben und dann eben das alles später dann noch zusammenzuschneiden.
4: Du wirst kreativer, wenn du die KI hinterfragst und das als Tool nutzt, um deine Ideen noch größer zu machen oder durch die Ideen der KI deine eigenen Ideen wieder da reinzubringen. Du musst es kuratieren und du musst es am Ende so für dich weiterverarbeiten, dass du daraus das beste Ergebnis produzierst.
3: Vor allem dann, wenn es um echte Emotionen geht, stößt die KI noch an Grenzen, sagt Michael Hoog, der Chef der KI-Abteilung.
5: Nicht die großen Starken, die kann sie ganz toll, aber tatsächlich die kleinen, die Feinheiten, die sind tatsächlich nach wie vor ein Thema.
3: Deshalb setzt das Team weiterhin auf eine Mischung aus KI, CGI und klassischem Filmhandwerk.
4: Um quasi das maximale Ergebnis aus der Produktion herauszuholen. In den Segmenten, in denen wir uns bewegen, werden wir, glaube ich, noch effizienter, aber nicht unbedingt großartig anders von dem kreativen Denken.
0: Ein Bericht war das von Florian Schmidt.
1: Standpunkte.
0: Die NATO hat den Gipfel in Ankara überlebt. US-Präsident Trump hat das Verteidigungsbündnis nicht gesprengt, auch wenn er mal wieder gegen einige Partner ausgeteilt hat. Der ganz große Eklat ist also ausgeblieben. Nach Ansicht des Sicherheitsexperten der Süddeutschen Zeitung, Hubert Wetzel, hat Trump der NATO trotzdem Schaden zugefügt. Er sagt im Podcast auf dem Punkt Folgendes.
7: Er hat, glaube ich, schon so viel kaputt gemacht, wie man so kaputt machen kann. Insofern
1: würde ich gar nicht sagen, dass das jetzt ein Erfolg

0: Volk ist, weil er nicht offiziell das Ende der NATO verkündet hat oder sowas. So wie er sich hier aufführt, zeigt er, dass die NATO ihm vollkommen egal ist und mehr als egal ist, dass sie ihm eigentlich, dass er sie verachtet und eigentlich mit dem ganzen Laden nichts zu tun haben will. Und das ist, glaube ich, schon schädlich genug, würde ich denken.
1: Sagt Hubert Wetzel von der Süddeutschen Zeitung. Unser ARD-Korrespondent in Ankara, Benjamin Weber, lobt, dass es der NATO gelungen sei, ein Signal der Geschlossenheit zu senden. Die Strategie der europäischen Verbündeten ist seiner Meinung nach aufgegangen.
2: Immer wieder haben sie hier betont, bereit zu sein, viel mehr Geld in die eigene Verteidigung zu investieren. Auf einer dem Gipfel vorgeschalteten Defense Industry Veranstaltung wurden milliardenschwere Rüstungsdeals in Zeremonien sogar richtiggehend inszeniert. Dieser Showfaktor war mutmaßlich an Trump gerichtet, sollte ihn beschwichtigen. Doch im Grunde hat er ja recht mit seiner Kritik. Viele NATO-Partner haben bisher zu wenig in die Verteidigung investiert. Das jetzt zu ändern, ist folgerichtig, denn die Bedrohung aus Russland ist real. In diesem Sinne ist das Ergebnis aus Ankara positiv. Auch wenn ein grundlegender Zweifel bleibt, ob man sich trotz allem auf die USA unter Trump wirklich verlassen kann.
1: Benjamin Weber, unser ARD-Korrespondent. Der außenpolitische Korrespondent der Zeitung Die Zeit, Jörg Lau, schaut im Podcast Was jetzt? Auf die Abschlusserklärung des Gipfels und wertet sie als einen Erfolg der Europäer.
3: Da sind wichtige Dinge drin, die die Europäer unbedingt haben wollten, dass Russland klar als Gegner benannt wird, dass man sich zu Artikel 5 bekennt und dass die Ukraine als ein Land erwähnt wird, das eine Leistung erbringt für die Sicherheit in Europa und nicht nur eine lästige Pflicht ist. Aber natürlich ist die Frage, was kann man sich für irgendeine schriftliche Vereinbarung mit Donald Trump wirklich kaufen? Nicht so viel.
1: Und das waren die Standpunkte. Zusammengestellt hat sie heute Janine Artist. Gleich bei uns die Nachrichten.

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1: Um 0 Uhr mit Ronald Lessig. Bundesaußenminister Wadephul wertet den NATO-Gipfel in Ankara als Erfolg. Man habe sich nochmals klar zur Ukraine bekannt, sowie neue Rüstungsprojekte und Kooperationen vereinbart. In den ARD-Tagesthemen unterstrich der Außenminister auch die gute Zusammenarbeit mit den USA, trotz aller Widrigkeiten.
2: Und wir erleben auch die Amerikaner in allen Stäben, in allen politischen Diskussionen innerhalb der NATO als sehr zuverlässig. Und deswegen, glaube ich, müssen wir als Europäer hier eben auch zusammenstehen. Wir sind stärker als Europäer, wir übernehmen mehr Verantwortung. Das ist doch gut, wenn man für sein eigenes Schicksal mehr Verantwortung übernimmt und etwas weniger vielleicht von anderen abhängig ist. Aber wir haben eben auch die Aufgabe, gerade auch Deutschland, ein bisschen Kitt zu sein in diesem Bündnis. Und ich denke, das ist in Ankara sehr gut gelungen.
1: Außenminister Wadephul. Das US-Militär hat eine neue Welle von Angriffen auf den Iran gestartet. Damit solle die Fähigkeit des Iran geschwächt werden, die freie Schifffahrt in der Straße von Hormuz zu bedrohen, teilte das US-Regionalkommando mit. Präsident Trump hatte am Rande des NATO-Gipfels die mit dem Iran vereinbarte Feuerpause praktisch für beendet erklärt und neue Angriffe angekündigt. Auslöser waren Attacken auf Schiffe nahe der Meerenge, die Washington Teheran zuschreibt. Der Haushaltsausschuss des Bundestages hat den Weg freigemacht für neue Regeln bei der Förderung klimafreundlicher Heizungen. Laut Bundeswirtschaftsministerium sind Anträge zu den bisherigen Konditionen wegen technischer Umstellungen jetzt nicht mehr möglich. Aus Berlin Christina Nagel.
3: Von den alten Konditionen profitieren können nur noch diejenigen, die bereits eine Bestätigung zum Antrag oder eine sogenannte technische Projektbeschreibung vorliegen haben. Alle anderen müssen sich gedulden. Die technische Umstellung soll bis zum 20. Juli dauern und dann gelten die neuen Förderbedingungen. Für den Einbau von Wärmepumpen und anderen klimafreundlichen Heizungen gibt es dann weniger Zuschüsse als bisher. Sie sollen in den kommenden Jahren schrittweise

0: Preise weiter sinken.
1: Nach der Gewalttat an einem Gymnasium in Oberbayern ist der mutmaßliche Täter in Untersuchungshaft. Der 16-Jährige habe einen Schuss abgegeben, aber niemanden getroffen, sagte Bundesinnenminister Dobrindt. Dann habe er mit einem Messer auf zwei 13-jährige Mädchen eingestochen. Beide seien schwer verletzt worden. Der ehemalige Schüler wurde von der Polizei überwältigt. Sein Motiv ist unklar. Das waren die Nachrichten. Das Wetter in Deutschland. Häufig trocken, an den Alpen Schauer bei 17 bis 9 Grad. Tagsüber freundlich, im Nordwesten mehr Wolken und etwas Regen bei bis zu 19 Grad auf Sylt und 33 Grad am Oberrhein. Am Freitag viel Sonne bis 35 Grad. 0 Uhr 3.
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3: Zunächst die A3 Nürnberg Richtung Passau, die ist in Höhe Oberölsbach wegen einer Nachtbaustelle bis 6 Uhr gesperrt. Die A5 Karlsruhe Richtung Frankfurt ist zwischen Hirschberg und Kreuz Weinheim wegen Fahrbahnausbesserungen ebenfalls bis 6 Uhr gesperrt. Dann haben wir die A7 Würzburg Richtung Fulda, die ist zwischen Bad Kissingen, Obertulba und Bad Brückenau Wildflecken wegen Bauarbeiten bis 2 Uhr noch gesperrt. Die A27 Bremen-Bremerhaven ist zwischen Bremen-Sebalsbrück und Überseestadt wegen eines Schwertransports in beiden Richtungen bis 5 Uhr gesperrt. Die A42 Kamp-Lindfort Richtung Dortmund ist zwischen Oberhausen Zentrum und Kreuz Essen Nord wegen Brückenarbeiten bis 5 Uhr gesperrt. Dann die A45 Hagen Richtung Gießen, die ist zwischen Hagen Süd und Lüdenscheid Nord nach einem Unfall gesperrt. Und letzte Meldung, die A71 Stuhl Richtung Sangershausen. Die ist zwischen Oberhof und Grevenroda wegen Tunnelwartungsarbeiten bis 6 Uhr gesperrt. Gute Fahrt, kommen Sie gut an.
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3: Die kommt vom Norddeutschen Rundfunk aus Hamburg. Wir haben inzwischen Donnerstag, den 9. Juli im Studio für Sie, Carsten Fick. Hallo, schön, dass Sie dabei sind. Und wir starten in diesem neuen Tag mit dem NATO-Gipfel im türkischen Ankara. Dieser Gipfel stand mal wieder ganz im Zeichen eines Mannes, und zwar des US-Präsidenten. Denn noch bevor gestern Mittwoch der letzte Tag des Treffens begann, da gab es Meldungen über neue Angriffe. US-Soldaten haben Ziele im Iran beschossen. Und für die jetzige Nacht, da hat US-Präsident Trump ja wieder neue Angriffe gestartet. Das meldet zumindest das Regionalkommando der US-Militärs im Nahen Osten. Der Iran seinerseits, der reagierte mit Angriffen auf die Golfstaaten. Von Waffenruhe ist also im Moment nichts zu spüren. Und das war nur eines von vielen Themen auf diesem NATO-Gipfel. Benjamin Großkopf fasst zusammen, was das Treffen in Ankara gebracht hat.
4: NATO-Generalsekretär Mark Rutte hat heute wieder eines unter Beweis gestellt. Er beherrscht den Superlativ.
5: Wir haben hier in Ankara gerade einen enorm erfolgreichen NATO-Gipfel abgeschlossen. Es herrschte ein starkes Gefühl der Geschlossenheit.
4: Und schon im nächsten Satz erwähnt Rutte den Mann, der für all das verantwortlich sein soll, zumindest wenn man dem NATO-Generalsekretär glaubt.
5: Die NATO-Verbündeten haben sehr nachdrücklich die Führung von Präsident Trump begrüßt, die dieses Bündnis wandelt und es stärker macht.
4: Rutte ist routiniert darin, Trump so zu charmieren, dass er dem Bündnis nicht von der Fahne geht, ob er damit Erfolg hat. Trump hat die Sitzung der Staats- und Regierungschefs heute nicht gesprengt, wie mancher vorher befürchtet hatte, und sorgte trotzdem dafür, dass wenig über die erfolgreich verhandelte Abschlusserklärung des Gipfels gesprochen wurde, sondern vor allem über Donald Trump, der sich kurz vor Beginn der Sitzung mit den anderen Staats- und Regierungschefs an genau denen abarbeitete.
5: Ich bin sehr verärgert über die NATO. Darüber, dass wir viel, viel zu viel zahlen. Milliarden und Abermilliarden Dollar zu viel. Das ist unfair, denn wir beschützen sie. Wir beschützen sie also, aber sie sind nicht für uns da.
4: Die Liste der Vorwürfe wurde lang und länger. Zu wenig finanzieller Invest in Rüstung und Verteidigung, zu wenig Engagement im Iran-Konflikt, dafür zu viel Schutz für Grönland, auf das die USA immer noch Anspruch hätten. Spanien sei am schlimmsten, deswegen würden jetzt alle Handelsbeziehungen mit dem NATO-Partner gekündigt. Und immer wieder Iran. Ist die Feuerpause nach gegenseitigem Beschuss seit gestern Abend endgültig vorbei?
5: Für mich? Ich glaube, es ist vorbei. Ich will nichts mehr mit diesem Abschaum zu tun haben. Weißt du, was Abschaum ist? Das sind kranke Menschen. Sie werden von kranken Menschen angeführt.
4: Gipfelteilnehmer berichten glaubhaft, dass Trump seine Schimpfkanonaden im Saal nicht wiederholt hat. Und so konnten NATO-Generaloptimist Rutte und seine eifrigsten Verbündeten Erfolg vermelden. Gipfelerklärung verabschiedet. Bekenntnis zu Artikel 5, also dem Bekenntnis, ein Angriff auf einen ist der Angriff auf alle. Die europäischen Verbündeten, immerhin 30 von 32, übernehmen mehr Verantwortung. Und Trump hat ihnen offensichtlich geglaubt, dass sie ihre Investitionen in Rüstung und Verteidigung wie vereinbart hochfahren. Vorne dran, auch dank schuldenfinanziertem Sondervermögen, Deutschland und Bundeskanzler Friedrich Merz.
0: Die NATO ist mit dem heutigen Tag europäischer denn je. Und doch bleibt sie transatlantisch fest verankert. Sie bleibt unerreicht stark und vor allem sie bleibt einig.
4: 6 Punkte umfasst die Abschlusserklärung insgesamt. Darin die angekündigte Unterstützung für die Ukraine. 140 Milliarden Euro insgesamt für dieses und kommendes Jahr für militärische Ausrüstung, Unterstützung, Ausbildung. Der ukrainische Präsident Zelensky hatte hier in Ankara mehr gefordert. Mehr Luftabwehrmunition zum Beispiel und eine Aufnahme in die NATO. Das weiß auch Friedrich Merz, der noch einmal betonte, Deutschland bleibe entschiedener Unterstützer der Ukraine. Aber auch Merz kam an diesem Tag nicht an den Auftritten von Donald Trump vorbei und kleidete seine Erleichterung in eine Anekdote aus der Arbeitssitzung.
0: In seinem Schlussstatement kam der Satz vor, der mich persönlich etwas überrascht, aber auch sehr gefreut hat. There is a feeling of love in the air. Also das ist ein Schlusssatz, mit dem man, glaube ich, einen solchen NATO-Gipfel, der unter so medial auch schwierigen Vorzeichen stand, gut abschließen kann.
4: Der Abschluss eines denkwürdigen Tages in Ankara, der zwischen Liebe in der Luft und Wut auf die ganze Welt offensichtlich sämtliche Emotionen enthielt, die Politik bei Politikern erzeugen kann.
3: Benjamin Großkopf aus Ankara vom NATO-Gipfel. Marco Overhaus von der Stiftung Wissenschaft und Politik forscht zur Außen- und Sicherheitspolitik der USA. Und meine NDR-Kollegin Birgit Langhammer hat mit ihm gesprochen und zunächst gefragt, Trump erklärt das Rahmenabkommen mit dem Iran für beendet, das US-Militär fliegt. Neue Angriffe, neue Attacken, sind das nur wieder Drohgebärden oder ist das eine neue Stufe der Eskalation?
6: Das ist auf jeden Fall jetzt wieder eine neue Eskalationsstufe und das zeigt eben das Grundproblem, dass die Positionen der USA und Iran sehr weit auseinander liegen, vor allen Dingen was die längerfristigen Herausforderungen angeht mit Blick auf das iranische Atomprogramm. Und jetzt haben sozusagen beide Seiten immer wieder auch Drohgebärden hochgefahren und das ist jetzt eskaliert. Ob das das letzte Wort ist, dass jetzt diese Feuerpause, die 60-Tage-Periode für beendet erklärt wird von den USA, das wage ich zu bezweifeln. Gleichzeitig hat der Trump auch gesagt, dass die Unterhändler weiter verhandeln sollen, auch auf amerikanischer Seite. Also man muss jetzt einfach mal schauen, was davon jetzt Theaterdonner ist. Aber es ist auf jeden Fall eine Eskalation.
7: Der deutsche Bundesaußenminister Johann Badefuhl von der CDU hatte auch Verständnis gezeigt heute für diese jüngsten US-Angriffe auf Ziele im Iran. Zitat: Der Iran muss jetzt wirklich verstehen, dass ernsthaft zu verhandeln ist. Aber was ist Ihre Einschätzung? Wird man das denn erreichen, wenn Trump auch gleichzeitig sagt, Iraner seien Abschaum, es sei Zeitverschwendung, mit dem Regime zu reden?
6: Also Trump hat ja auch in früheren Phasen schon sehr, sag mal, krasse Sachen über Iran gesagt und über die iranischen Unterhändler und damit, was er mit dem Iran alles machen wollte. Und ich glaube, da hat sich jetzt so ein gewisses Maß an Routine ausgebreitet, dass man nicht alles, was der Präsident sagt, dann für bare Münze nimmt und dann eben trotzdem weiter verhandelt, sowohl auf amerikanischer als auch auf iranischer Seite. Insofern würde ich da bei dieser Rhetorik von Trump jetzt mal abstrahieren. Das kennen wir mittlerweile. Entscheidend ist ja die Frage, ob es dann zu weiteren Verhandlungen kommt, ob die Konflikte ausgeräumt werden können oder nicht.
7: Und was sagen Sie zu dieser Gleichzeitigkeit? Also war das wohl bewusst, Iran jetzt genau jetzt anzugreifen? Hätte man da nicht auch noch 48 Stunden warten können? Oder sollte eben diese Eskalation auch während des Gipfels das NATO-Treffen mit beeinflussen?
6: Das Bemerkenswerte oder das Wichtige auch an der Eskalation Iran jetzt im Zusammenhang mit dem NATO-Gipfel in Ankara ist ja, dass es im Grunde genommen klar geworden ist, dass die Choreografie dieses NATO-Gipfels im Grunde genommen gesprengt worden ist. Also Mark Rutte, der Generalsekretär und sagen auch die Regierungschefs aus den europäischen NATO-Staaten haben ja sehr stark darauf seit Wochen im Grunde hingearbeitet, dass sozusagen die NATO auf politischer Ebene abgeschirmt wird, möglichst von den Konflikten, dass sozusagen der Maschinenraum der Allianz, die operative Ebene vom Streit auf der Brücke, sage ich mal, von der politischen Ebene weitgehend abgeschirmt wird und dann sozusagen die NATO den Kurs hält, dass man ein sehr kurzes NATO-Kommuniqué hat, aber ansonsten sich auf Themen eher konzentriert.

0: konzentriert, wo Konsens besteht, auf die Steigerung der europäischen Verteidigungsausgaben insbesondere. Und das ist jetzt hat überhaupt nicht funktioniert. Also Trump hat sozusagen diese ganze Choreografie wieder zunichte gemacht, mit Blick auf Iran, aber natürlich auch das Thema Grönland und jetzt auch seine Äußerungen zu Spanien haben einfach gezeigt, dass das nicht funktioniert hat und jetzt eben doch der ganze Gipfel wieder von diesen Streitthemen dominiert wird.
1: Aber, Herr Oberwas, wir hören ja auch von Gipfelteilnehmenden, dass es da zwei Trump-Gesichter gibt. Also der eine, der sehr harsch nach außen auftritt. Sie haben gerade gesagt, gegen Spanien wettert er, man will eigentlich keinen Handel mehr mit Spanien betreiben, muss man gucken, wie weit das geht. Spanien ja auch EU-Mitglied. Und auf der anderen Seite aber wohl hinter den Kulissen, dass er gesagt hat, die USA bleiben bei der NATO. Wie schwer ist es jetzt also wirklich, da einen Kurs abzulesen?
0: Mein Eindruck ist, dass die Herangehensweise zunehmend ist, also insbesondere die Herangehensweise der europäischen NATO-Staaten und europäischen NATO-Regierungen, den Trump-Faktor soweit es irgendwie geht auszuklammern und sich langfristig auf die eigentliche Aufgabe zu konzentrieren. Und die lautet eben, wie kann die NATO effektiv insbesondere Abschreckung und Verteidigung gegenüber Russland erreichen mit deutlich weniger US-amerikanischen Beiträgen. Das ist die zentrale Herausforderung. Darauf konzentriert man sich. Das, was Trump jetzt jeweils sagt oder welche Äußerungen er tätigt oder nicht tätigt, das kann man einfach nicht berechnen. Damit kann man nicht wirklich kalkulieren. Insofern konzentriert man sich auf diese langfristige Herausforderung. In die Richtung gehen ja auch die zahlreichen Rüstungsabkommen, die am Rande des Ankara-Gipfels jetzt abgeschlossen worden sind, die darauf abzielen, ganz wesentlich auch auf europäischer Seite Lücken zu schließen, die die USA in den nächsten Jahren wahrscheinlich reißen werden. Insofern glaube ich, ist das der richtige Ansatz zu sagen, wir versuchen jetzt mal von Trump zu abstrahieren. Dieser Gipfel wird auch vorbeigehen und wir konzentrieren uns auf die langfristige Herausforderung. Mehr europäische Verteidigung mit weniger Amerika.
2: Sagt Marco Overhaus, Politikwissenschaftler von der Stiftung Wissenschaft und Politik. Und ich ergänze das nochmal mit der aktuellen Meldung der heutigen Nacht. Das US-Militär hat nämlich eine neue Welle von Angriffen auf den Iran bereits gestartet. Damit soll die Fähigkeit des Iran geschwächt werden, die freie Schifffahrt in der Straße von Hormus zu bedrohen. Das teilte das US-Regionalkommando im Nahen Osten am späten Abend mitteleuropäischer Sommerzeit mit. Die Zeit, 0 Uhr und 15 wird es.
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2: Die Kontrollen an den deutschen Grenzen, die sorgen schon, seitdem es sie wieder gibt, für Diskussionen, gerade jetzt im Sommer in der Urlaubszeit. Es staut sich nämlich immer wieder. Den Frust, den bekommen dann die ab, die dort im Einsatz sind. Die rund 14.000 Polizistinnen und Polizisten, viele von ihnen beklagen eine hohe Arbeitsbelastung durch Überstunden. Das stellt der Polizeibeauftragte in seinem Jahresbericht fest. Er stellt darin auch die Verhältnismäßigkeit in Frage. Und Philipp Eckstein war bei der Vorstellung des Berichts mit dabei und er hat auch den Bundesinnenminister gefragt, was er denn dazu sagt.
4: Grenzkontrollen. Eigentlich sollten die im europäischen Schengen-Raum nur in Ausnahmefällen stattfinden, so die Regeln. Faktisch sind sie aber schon länger wieder Alltag, auch in Deutschland. An der Grenze zu Österreich wird seit 2015 kontrolliert, an den Grenzen zu Polen, Tschechien und der Schweiz seit 2023. Und seit September 2024 gibt es an allen deutschen Grenzen wieder Kontrollen. Im Mai 2025 verschärfte die neue Bundesregierung dann noch einmal den Kurs. Bundesinnenminister Alexander Dobrindt von der CSU ordnete mehr Kontrollen an und mit Ausnahmen auch die Zurückweisung von Asylsuchenden.
5: Die Grenzkontrollen sind hochwirksam,
4: sagt Dobrindt jetzt im Gespräch mit dem ARD-Hauptstadtstudio. Er reagiert damit auf die Kritik von Uli Grötsch. Der ehemalige SPD-Abgeordnete ist Polizeibeauftragter des Bundes.
6: Das mit den Überstunden ist ein Thema. Mir geht es aber vor allem um die Einsatzbelastung, also um den Umstand, dass du nicht mehr aus den Stiefeln kommst, sondern dass du von dem Nachteinsatz am 1. Mai direkt an die Kontrollstelle fährst, von dort aus zum nächsten Fußballspiel und dann aber wieder schnell zurück an die Kontrollstelle.
4: Das sei auf Dauer vor allem für die Bereitschaftspolizei nicht leistbar, so Grötsch. Er verweist darauf, dass bis zu 14.000 Beamtinnen und Beamte bei den Grenzkontrollen im Einsatz seien. Und das, obwohl die Zahl der Asylsuchenden in den vergangenen Jahren deutlich zurückgegangen ist.
6: Ich glaube schon, dass die Entwicklung der Zahlen wenigstens mal Anlass dazu geben muss, dass man sich darüber mal Gedanken macht.
4: Der Polizeibeauftragte Grötsch sagt allerdings auch,
6: ich bin nicht zwingend der Meinung, dass man die Grenzkontrollen komplett einstellen sollte.
4: Es gäbe auch andere Möglichkeiten, mit weniger Personal die Grenzen zu kontrollieren, sagt Grötsch. Bundesinnenminister Dobrindt hält davon wenig. Die Kontrollen seien wirksam, bekräftigt er.
5: Nicht nur an der Zahl der Zurückweisungen ist das deutlich erkennbar, auch an der Zahl der Haftbefehle, die vollstreckt werden konnten, die bisher nicht vollstreckt waren, an der Zahl der festgenommenen Schleuser. Also von daher, der Beweis ist erbracht, wir haben effektive Grenzkontrollen.
4: Aktuell sind die Kontrollen noch bis Mitte September bei der EU angemeldet. Ob sie erneut verlängert werden, wollte Dobrindt auf Nachfrage nicht konkret beantworten. Er sagt aber:
5: Die Grenzkontrollen laufen weiter und wir müssen auch davon ausgehen, dass wir sie noch eine Zeit lang brauchen.
4: Allerdings wächst der Druck. Die EU-Kommission hat zuletzt mehrere Staaten, darunter Deutschland, aufgefordert, die Grenzkontrollen auslaufen zu lassen. Hinzu kommt, mehrere Verwaltungsgerichte haben bereits einzelne Kontrollen an den Grenzen als rechtswidrig eingestuft. Vergangene Woche in gleich drei konkreten Fällen. Das Bundesinnenministerium hat angekündigt, gegen diese Gerichtsurteile Berufung einzulegen.
2: Philipp Eckstein aus Berlin über die Debatte um Grenzkontrollen. 0 Uhr 18, 9.19 wird es fast, am frühen Donnerstag. Kritiker sprechen von einem verfassungsrechtlichen Staatsstreich. Simbabwes Präsident Emmerson Mnangagwa hat Änderungen an der Verfassung unterzeichnet, die seine Amtszeit um 2 Jahre bis 2030 verlängern und die direkte Wahl des Präsidenten abschaffen. Damit kann der Staatschef bis 2030 im Amt bleiben und damit 2 Jahre länger als bisher erlaubt. Stefan Überbach berichtet.
7: Es ist ein weitreichender Eingriff in das politische System des Landes. Denn mit der Reform wird nicht nur die Amtszeit des Staatsoberhaupts von 5 auf 7 Jahre verlängert, auch die für 2028 angesetzten Parlamentswahlen finden erst 2 Jahre später statt. Außerdem soll der Präsident künftig von der Nationalversammlung bestimmt werden und nicht mehr wie bisher direkt vom Volk. Für die Opposition ist die Verfassungsänderung deshalb nichts weniger als ein Angriff auf Demokratie und Rechtsstaatlichkeit. Regierungsgegner wie der prominente Anwalt Tendai Biti, der wegen seiner Kritik an der Staatsführung wochenlang im Gefängnis saß, sprechen sogar von einem Staatsstreich. Biti sagte dem Nachrichtenkanal SABC:
8: Well, it's a complete betrayal of a
7: Das ist ein vollständiger Verrat am Volk von Simbabwe und den Werten des Befreiungskampfes, dessen zentrales Prinzip war, eine Person, eine Stimme und das Recht jedes Simbabwers, die Führungspersönlichkeiten seiner Wahl zu bestimmen. Und wenn wir statt regelmäßiger Wahlen künftig Wahlzyklen von 7 Jahren haben, dann ist auch das ein Verrat. Das hier ist eine Katastrophe und eine Kriegserklärung dieser Regierung an das eigene Volk. Nach Ansicht der Opposition sieht die Landesverfassung vor, dass sämtliche Macht von den Bürgerinnen und Bürgern ausgeht. Änderungen müssten daher in einem Referendum bestätigt werden. Die seit der Unabhängigkeit Simbabwes im Jahr 1980 allein regierende Partei ZANU-PF lehnt das aber kategorisch ab. Die ehemalige Freiheitsbewegung hatte die Reform mit ihren Mehrheiten in Parlament und Senat im Alleingang vorangetrieben. Öffentliche Kritik an den Plänen wurde brutal unterdrückt. Der Prozess mit Gewalt, Einschüchterung und Zwang durchgesetzt, sagt Tendai Biti, der Gründer des Forums zur Verteidigung der Verfassung.
8: So the whole thing has been dragged through by force.
7: Präsident Emmerson Mnangagwa, der wegen seiner Rücksichtslosigkeit auch das Krokodil genannt wird, ist seit 2017 an der Macht nach einem Putsch des Militärs gegen den langjährigen Staatschef Robert Mugabe. Der heute 83-Jährige hatte immer wieder versprochen, keine Verlängerung seiner Amtszeit anzustreben und bei seiner Verteidigung vor 3 Jahren erklärt:
8: Under my leadership.
7: Unter meiner Führung und der neuen Regierung der ZANU-PF werden Demokratie, gute Regierungsführung, Rechtsstaatlichkeit und eine Politik der Toleranz verankert.
8: Will be entrenched.
7: Die Opposition in Simbabwe hält das angesichts der grassierenden Korruption, der desolaten Wirtschaftsentwicklung und der großen Armut im Land für blanken Hohn. Regierungsgegner wie Tendai Biti sind davon überzeugt, dass es der regierenden ZANU-PF mit diesem Manöver vor allem darum geht, demokratische Prozesse auszuhebeln und ihre Macht trotz aller Krisen dauerhaft abzusichern. Die Proteste gegen die Verfassungsreform sollen jetzt weitergehen.
8: You're going to see
7: Sie werden verstärkte Aktivitäten im Land sehen. Menschen werden protestieren und Beschwerden einreichen. Sie werden auch verstärkte Repression erleben. Simbabwe tritt damit in eine neue Phase des Konflikts ein. Es entsteht erneut eine Situation von wir gegen sie. Eine klare Trennung zwischen Regierung und Bürgern. Die Opposition will gegen die umstrittene Reform erneut vor das Verfassungsgericht ziehen. Eine erste Klage war aus formellen Gründen vor 4 Wochen gescheitert.
2: Stefan Überbach berichtete. 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So, wir reden jetzt mal über den Waldbrand in der Warner Heide bei Köln. Seit Montag heikel auch, weil da früher mal ein Truppenübungsplatz war und da noch Munition im Boden liegt. Bastian Eltner, der Sprecher der Feuerwehr Rössrath, hat dazu gesagt, Gefahr für die Bevölkerung gab es nicht. Der Brand konnte ja auch gestern bereits gelöscht werden. Waldbrände dürften aber weiter ein Thema bleiben. Wir haben ja auch noch ein großes Stück Sommer vor uns. Und deswegen gucken wir heute mal, wie man unsere Wälder durch diesen Sommer bringen kann. Im größten Wald, im Ruhrgebiet zum Beispiel. Denise Friese war da mit einem Förster unterwegs.
9: Mittags in der Woche ist es in der Hart im Waldgebiet im Kreis Recklinghausen ziemlich ruhig. Wenig Besucher sind unterwegs. Und obwohl es gar nicht so sonnig war, herrschte gestern bereits Waldbrandgefahr Stufe 4 von insgesamt 5 Warnstufen. Ab Stufe 3 fängt schon die Waldbrandbereitschaft an, sagt Förster Friederik Vollmer vom Regionalverband Ruhr. Dann werden Wachtürme besetzt.
10: Das heißt, dann sitzen die Feuerwächter, das sind meistens Studenten oder Rentner, die auch unter der Woche und am Wochenende dann auf den Türmen sitzen. Ja, sitzen dann von 11 Uhr bis 19 Uhr auf den Türmen. Das ist einmal der Rennberg, der Farnberg. Die sind beide in der Hart und in der Hohen Mark haben wir noch den Galgenberg.
9: Alle 15 Minuten schweift der Blick der Feuerwächter umher. Sie schauen, ob irgendwo ein Feuer entfachen könnte. Beim kleinsten Verdacht wird die Feuerwehr informiert. 95% der Waldbrände entstehen durch Menschen. Zum Beispiel, weil der Grill nicht richtig ausgemacht wird oder Waldbesucher eine Zigarette rauchen, obwohl das Grillen immer und das Rauchen von März bis Oktober verboten ist, sagt der Förster.
10: Ja, wir sprechen die Leute halt an und viele wissen das auch nicht, dass es diese Regel gibt, dass wir Rauchverbot im Wald haben. An sich eigentlich ganz logisch. Wir haben Wind, es ist trockenes Laub, wenn man das mal hört. Ne? Ja, das knirscht alles, es ist total trocken und wenn dann natürlich eine Zündquelle dazu kommt und dann ein bisschen Wind geht, dann hat man super schnell ein großes Feuer im Wald.
9: Meist sind die Besucher, die in der Hart unterwegs sind, aber gut informiert. Die Kleinen auf dem Waldspielplatz, Spaziergänger und Mountainbiker.
11: Dieser Sommer ist ziemlich heiß, es regnet ziemlich wenig und wenn man dann eins versehen mal eine Zigarette oder einen Glassplitter oder so fallen lässt, dann kann das ziemlich schnell passieren, dass mal Gras anfängt zu brennen und das geht dann auch auf die Bäume über.
12: Der Auspuff ist Richtung Straße, sage ich, und nicht Richtung Wald. Ja.
13: Also ich selber rauche nicht und von daher, ich werfe auch kein Glas oder sowas irgendwie in den Wald. Von daher passe ich da schon auf.
9: Mit Blick auf die kommenden Tage, die weiter trocken bleiben sollen, ist der Förster besonders wachsam. Gerade am Wochenende kommen viel mehr Besucher mit dem Rad, auf dem Pferd, zum Wandern und um sich abzukühlen, sagt Friederik Vollmer. Dadurch gibt es zwar mehr Risiken, dass ein Feuer entfacht, aber auch mehr Kontrolle.
10: Also ist das Fluch und Segen zugleich, sag ich jetzt mal. Jeder kann und soll sich und darf sich auch hier erholen. Und letzten Endes, viele Augen im Wald finden Brände natürlich auch schneller. Sobald hier eine größere Rauchsäule entsteht, ist auch schon jemand da, der es meldet.
2: Sagt Förster Friederik Vollmer aus Recklinghausen.
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14: Und den gibt's mit Irina Gneb. Alexander Zverev hat zum ersten Mal das Halbfinale in Wimbledon erreicht. Der deutsche Tennisprofi setzte sich im Viertelfinale souverän in 3 Sätzen gegen Angstgegner Taylor Fritz aus den USA durch. Das Ganze vor den Augen von Ina Kast.
15: Da stand er beim Siegerinterview und strahlte. Ich wusste, dass ich ein fast perfektes Match spielen muss, um Taylor zu schlagen und ich denke, das habe ich geschafft. Zverev hat auch darüber gesprochen, dass er gegen Fritz zuvor 2 Jahre lang nicht gewinnen konnte. Natürlich sei das in seinem Kopf gewesen. Umso bemerkenswerter, wie Zverev dieses Viertelfinale gespielt hat. Der Deutsche hat deutlich mehr erste Aufschläge ins Feld gebracht als sein Gegner, vor allem wenn er unter Druck stand. Auch wenn man mit dem Begriff Machtdemonstration vorsichtig umgehen sollte, genau das war die Leistung von Alexander Zverev. Durch den glatten 3-Satz-Sieg hat Zverev nun erstmals das Halbfinale in Wimbledon erreicht. Am Freitag geht es für den Deutschen dann gegen den Überraschungsspieler des Turniers, Arthur Ferry. Der Brite war vor dem Turnier außerhalb der Top 100 der Weltrangliste und ist mit einer Wildcard nun bis in die Runde der letzten vier vorgedrungen. In seinem Viertelfinale auf dem Center Court besiegte er den favorisierten Flavio Corbolli aus Italien. Bei den Frauen sind die Ukrainerin Marta Kostyuk und Linda Noskova aus Tschechien ins Halbfinale gekommen. In der Doppelkonkurrenz ist das deutsche Duo Kevin Krawitz und Tim Pütz nur noch ein Sieg vom Endspiel entfernt.
14: Genau wie Zverev, der darüber spricht, was ihm das in Wimbledon bedeutet.
16: Ich habe auch, bevor ich den Grand Slam gewonnen habe, ich habe immer gesagt, ich habe ein wunderschönes Leben. Ich liebe das, was ich tue. Ich liebe es, Tennis zu spielen. Das ist ein Traum vom kleinen Jungen, auf den größten Bühnen der Welt zu stehen. Das hat sich nicht verändert.
14: Ganz nah dran am Traum vom Etappensieg bei der Tour de France war Max Kanter. Der deutsche Radprofi wurde auf der 5. Etappe beim Sieg des Niederländers Olaf Koy Zweiter. Frage an unseren Radsportexperten Holger Gersker: Wie stark war sein Auftritt?
17: Ja, es war ein starker Auftritt von Max Kanter, keine Frage. Das war sein allererster Massensprint bei einer Tour de France. Er hat die Erfahrung von der Spanien-Rundfahrt und auch vom Giro d'Italia, aber so Tour-Massensprints werden nochmal ganz anders gefahren. Und so war das auch in den Straßen von Po. Ganz viel Hektik, aber auch eine sehr kluge Sprintvorbereitung seiner Mannschaft. Und er hatte auch eine relativ gute Endgeschwindigkeit. Natürlich kein Vergleich zum heutigen Etappensieger, zu Olaf Koy, aber es war trotzdem ein starker Auftritt von Max Kanter in diesem Finale. Und natürlich wird er sich Hoffnung machen, bei den verbleibenden vier möglichen Massensprints hier sogar eine Etappe zu gewinnen.
14: Und damit kommen wir zum Fußball. Ausnahmsweise nicht mit dem Blick zur WM in den USA, Kanada und Mexiko, denn da ist ja der erste spielfreie Tag des Turniers. Wir schauen zum Weserstadion, wo Bundesligist Werder Bremen seine Heimspiele austrägt. Dort ist eine Tribüne teilweise eingestürzt. Heiko Neugebauer mit den Einzelheiten.
18: Beim Austauschen der Fensterscheiben in den VIP-Logen unterhalb des Blocks sei unbeabsichtigt eine tragende Säule beschädigt worden. Das teilte Hans-Jürgen Otto, Geschäftsführer der Bremer Weserstadion GmbH, mit. Einsturzgefahr für weitere Tribünenteile bestehe nicht. Auch seien keine Personen zu Schaden gekommen. Man analysiere die Situation und hoffe, den Schaden so schnell wie möglich beheben zu können. Im Sitzplatzblock 53, oberhalb des Marathontors, waren die untersten vier Reihen mittig eingesackt. Der Vorfall steht also in keinem Zusammenhang mit den aktuellen Baumaßnahmen im Stadion, wo gerade eine neue Rasenheizung verlegt wird.
14: Und zum Abschluss noch der Blick zum Fußballnachwuchs. Die deutsche U19 hat bei der EM in Wales das Finale erreicht und darf nun vom dritten Titelgewinn träumen. Das DFB-Team setzte sich im Halbfinale durch ein spätes Tor mit 2:1 gegen die Ukraine durch. Im Finale wartet nun Rekordsieger und Favorit Spanien. Den letzten EM-Titel feierten die deutschen Nachwuchsfußballer 2014.
2: Und das war der Sport mit Irina Gneb.

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1: Um 0.30 Uhr mit Ronald Lessig. Zum Abschluss des NATO-Gipfels in der türkischen Hauptstadt Ankara haben die Staats- und Regierungschefs der 32 Mitgliedstaaten eine gemeinsame Abschlusserklärung unterschrieben. NATO-Generalsekretär Rutte wertete das als Erfolg. Das Bündnis sei geschlossen und stärker als je zuvor. Aus Ankara Thomas Spickhofen.
2: Von einer neuen NATO und einem Geist von Ankara spricht Bundeskanzler Merz. Von einer unglaublichen Liebe im Raum US-Präsident Trump. Vor dem Gipfeltreffen hatte Trump mit scharfen Worten gegenüber den Partnern zunächst noch einen anderen Ton gesetzt. In der gemeinsamen Schlusserklärung aber bekennen sich alle 32 Mitglieder unverbrüchlich, wie es heißt, zu Artikel 5 der Beistandsverpflichtung. Russland wird in dem Text als langfristige Bedrohung bezeichnet. Der Ukraine sichert die Allianz ihre unerschütterliche Unterstützung zu.
1: Die deutschen Ermittlungsbehörden sollen im Kampf gegen Terrorismus und Schwerkriminalität technologisch aufgerüstet werden. Der Bundestag hat dazu am Abend erstmals über einen Gesetzentwurf beraten. Demnach sollen die Bundespolizei und das Bundeskriminalamt automatisiert zum Beispiel Fahndungsfotos mit Bildern auf Social Media abgleichen dürfen, die öffentlich gepostet wurden. AfD, Grüne und Linke befürchten, dass ein solcher biometrischer Online-Bildabgleich zu stark in die Grundrechte eingreift. Die Umstellung bei der Heizungsförderung sorgt für einen vorläufigen Antragsstopp. Wie das Bundeswirtschaftsministerium mitteilte, gibt es nun eine knapp zweiwöchige Umstellungsphase für technische Anpassungen, unter anderem bei der staatlichen Förderbank KfW. Die neuen Förderbedingungen sollen am 21. Juli in Kraft treten. Für den Einbau von Wärmepumpen und anderen klimafreundlichen Heizungen gibt es künftig weniger Zuschüsse vom Staat. Das Berliner Landgericht hat einen Palliativarzt wegen 15-fachen Mordes von schwerkranken Patienten zu einer lebenslangen Freiheitsstrafe verurteilt. Die Vorsitzende Richterin stellte auch die besondere Schwere der Schuld fest und verhängte eine anschließende Sicherungsverwahrung. Aus Berlin Ulf Mohrling.
3: Die Beweislage sei erdrückend gewesen, hieß es im Urteil. Es sei unfassbar, die 15 Palliativpatienten hätten sich dem angeklagten Arzt anvertraut, hätten Hilfe erbeten und seien ermordet worden. Der Palliativarzt habe die Taten nicht etwa aus Mitleid begangen oder falsch verstandener Sterbehilfe, sondern einzig und allein deshalb, weil er in der Lage gewesen sei, zu töten, hieß es weiter. Er habe sich mit seinen Taten aufwerten wollen, er habe allein zeigen wollen, dass er Herr über Leben und Tod sein könne.
1: Das Wetter in Deutschland. Häufig trocken, an den Alpen letzte Schauer bei 17 bis 9 Grad. Tagsüber freundlich, im Nordwesten mehr Wolken und etwas Regen bei bis zu 19 Grad auf Sylt und 33 Grad am Oberrhein. Am Freitag viel Sonne, im Norden und Osten einige Wolken und etwas Regen, 21 bis 35 Grad und am Samstag sonnig, im Osten Schauer bis 36 Grad. Das waren die Nachrichten.
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4: Um 0.34 Uhr, die A3 Nürnberg Richtung Passau ist in Höhe Oberölsbach wegen einer Nachtbaustelle bis 6 Uhr gesperrt. Und die A5 Karlsruhe Richtung Frankfurt ist zwischen Hirschberg und Kreuz Weinheim wegen Fahrbahnausbesserungen ebenfalls bis 6 Uhr gesperrt. Dann die A45 Hagen Richtung Gießen, die ist zwischen Hagen Süd und Lüdenscheid Nord nach einem Unfall gesperrt. Und die A71 noch Stuhl Richtung Sangershausen. Die ist zwischen Oberhof und Grevenroda wegen Tunnelwartungsarbeiten bis 6 Uhr gesperrt. Kommen Sie auf jeden Fall gut an.
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4: Mit Carsten Fick im Studio. Hallo. Dass sich Züge verspäten, manchmal sogar ganz ausfallen, das ist jetzt keine besonders neue Erkenntnis. Das ist Alltag für alle, die ab und zu mal mit der Bahn fahren. Klar ist auch, bei all den Baustellen im System wird das noch eine ganze Zeit so der Fall sein. Nervig wird es aber dann, wenn man am Bahnsteig sitzt, der Zug nicht kommt und es keine Info gibt. Nicht an der Anzeigetafel, nicht auf dem Handy oder auch nicht über die Lautsprecher. Nur ein Beispiel, bei dem die Bahn jetzt ansetzen will. Der Konzern hat nämlich ein Sofortprogramm vorgestellt, um genau diese Kundenkommunikation zu verbessern, spürbar zu verbessern, wie es heute Bahnchefin Palla und Verkehrsminister Schnieder versprochen haben. Anja Dobrodinsky über Problem und über den Lösungsplan.
5: Die Reisenden am Berliner Hauptbahnhof sind geteilter Meinung, was die Qualität der Kundeninformationen der Bahn angeht.
6: Ich fühle mich nicht so gut informiert tatsächlich. Wir haben auch jetzt erst die Benachrichtigung bekommen, dass es irgendwie 20 Minuten zu spät ist. Es werden auch nicht immer Gründe genannt, das finde ich halt nicht so gut.
7: Über die App, das läuft eigentlich ganz gut. Wenn Verspätungen sind, kriegt man schnell mit.
8: Man wurde gut in der App zwar informiert, aber es ist ja immer irgendwas mit der Deutschen Bahn. Also ich bin noch nie pünktlich angekommen, bin noch nie pünktlich losgekommen und das ist ein bisschen nervig.
5: 50 Millionen Euro will die DB bis Ende 2027 investieren, um ihre Kunden schneller und besser informieren zu können. Geplant sind zum Beispiel 7000 neue Anzeiger an kleinen, mittleren und großen Bahnhöfen. Sie sollen besser lesbar sein und mehr Informationen als bisher anzeigen. Eine Umfrage des ADAC ergab, dass es bei der Kundenkommunikation der Bahn noch Luft nach oben gibt, erläutert Bundesverkehrsminister Patrick Schnieder.
9: Der DB Navigator wird grundsätzlich als gut bewertet, aber die Informationen in der App sind nicht so zuverlässig, wie es wünschenswert wäre. 66% der Verspätungen wurden korrekt angezeigt, das heißt aber auch ein Drittel eben leider nicht.
5: Bis Ende des Jahres soll sich die Qualität der Verspätungsprognosen spürbar verbessern. Die Bahn-App DB Navigator soll in Zukunft auch Gleisänderungen schneller anzeigen, erläutert Bahnchefin Evelyn Paller.
10: Ein Gleiswechsel zum Beispiel darf nicht erst hier erscheinen und dann mit Verzögerung im nächsten Kanal. Heute dauert das oft 60 Sekunden und länger. Künftig sieht man den Gleiswechsel im Navigator bereits 2 Sekunden nach dem Erscheinen am Bahnsteiganzeiger.
5: Damit die Informationen auch schnell in der App und an den Bahnhöfen ankommen, modernisiert die Bahn ihre IT und die Prozesse in den Leitstellen. Dabei setzt sie auch auf künstliche Intelligenz. Die könne Informationen zu Störungen schneller verarbeiten und verlässlichere Prognosen, etwa zu Verspätungen, abgeben. KI kommt auch auf der Homepage bahn.de und in der Navigator-App zum Einsatz. Hier sollen Reisende der Assistenz Kiana Fragen zur individuellen Reise stellen können. Sämtliche Daten zu den Zügen aller Verkehrsunternehmen, die auf dem Netz der Deutschen Bahn fahren, sollen in Zukunft zentral gesammelt und verwaltet werden, sagt Verkehrsminister Patrick Schnieder.
9: Wir wollen die Informationen der Infrastruktur und der Eisenbahnunternehmen an einer zentralen Stelle zusammenführen. Die DB Infra Go soll deshalb zur neutralen Datendrehscheibe für die Reisendeninformationen werden.
5: Bei der Vorstellung der neuen Kommunikationsstrategie musste Bahnchefin Evelyn Paller gleich auch eine schlechte Nachricht verkünden.
10: Leider gibt es beim Abschluss der Korridorsanierung Nürnberg-Regensburg eine Verzögerung. Das betrifft im Wesentlichen die Sicherheitsprüfungsabnahme 2 neuer Stellwerke dort. Wir werden diese Strecke anders als geplant am Freitag leider nicht in Betrieb nehmen können.
5: Bis zum Ferienstart in Bayern soll die Strecke aber fertig sein.
4: Bessere Kundenkommunikation. Anja Dobrodinsky über das Sofortprogramm der Deutschen Bahn.
0: Wirtschaft.
4: Microsoft will mehr als 3000 Mitarbeitende seiner Videospielsparte entlassen. Obwohl der Konzern massiv investiert hat, unter anderem 69 Milliarden Dollar für den Spieleentwickler Activision Blizzard, läuft das Geschäft mit der Konsole Xbox nicht so wie gewünscht. Microsofts Computerspielchefin will deshalb einen Neustart, ein Reset. Aus San Francisco dazu Nils Dams.
11: In einer internen Nachricht an Microsoft-Mitarbeitende schreibt Xbox-Chefin Asha Sharma:
12: Unser Geschäft läuft derzeit nicht gut.
11: Deshalb sollen rund 3200 Mitarbeitende der Gaming-Sparte ihren Job verlieren. Rund 1600 sofort, weitere 1600 bis Mitte kommenden Jahres. Das sind insgesamt rund ein Fünftel der gesamten Belegschaft in dem Bereich. Der Grund: Microsoft mache mit Computerspielen und Konsolen sehr viel weniger Geld als die Konkurrenz.
12: Unsere Margen liegen um das 3- bis 10-fache unter den vergleichbarer Plattformen.
11: Eine weitere Maßnahme des Reset: Microsoft will sich von mindestens 4 Studios trennen, die Spiele für PC und die Konsole Xbox entwickeln. Asha Sharma hat die Microsoft Gaming-Sparte im Februar übernommen und leitet jetzt einen Strategiewechsel ein. Sie wolle den Fokus auf große und bekannte Blockbuster-Titel legen. Ihr Vorgänger Phil Spencer, der über 10 Jahre Xbox-Chef war, hatte einen anderen Plan. Er hat alles auf den Xbox Game Pass gesetzt. Das ist ein Abo-Modell wie bei Netflix. Du zahlst eine monatliche Gebühr und kannst hunderte Spiele spielen, sagt Jason Schreier vom Wirtschaftssender Bloomberg. Um viele Abonnenten für den Game Pass zu bekommen, haben sie viele verschiedene Entwicklerstudios gekauft, die große, aber auch kleinere, nischigere Spiele gemacht haben. Der spektakulärste Deal war 2023 die Übernahme von Activision Blizzard für 69 Milliarden US-Dollar. Activision Blizzard macht bekannte Spiele wie Call of Duty.
13: Reiß dich zusammen, Mann!
14: Ein Mann ist leichter zu töten, als die Idee für die er steht.
11: Diablo oder World of Warcraft. Auch die lassen sich mit dem Game Pass spielen. Sie wollten damit 100 Millionen User erreichen, es wurden aber nicht mehr als 30 bis 35 Millionen. Laut Microsoft sei auch die Zeit, die Spieler auf der Plattform verbringen, gesunken. Im Nachhinein wurde klar, dass der Markt Grenzen hat, denn Gamer suchen nicht verzweifelt Zugang zu hunderten Spielen. Die meisten haben zu viele Spiele und zu wenig Zeit, die alle zu spielen. Für Xbox-User werde sich nicht sofort was ändern. Alle bisher angekündigten Titel sollen auch veröffentlicht werden. Aber, sagt Journalist Jason Schreier, es werden eben weniger nischigere, kleinere Spiele erscheinen, dafür mehr mit hohem Budget. Und zwar nicht nur bei Microsoft, das sei ein allgemeiner Trend und auch ein Grund, warum die gesamte Gaming-Branche ein Problem hat. Die Entwicklungszeiten sind immer länger. Früher hat ein großes Spiel 2 bis 3 Jahre gedauert und 20 bis 50 Millionen Dollar gekostet. Heute dauern sie 5 bis 7 Jahre und kosten das Zehnfache. Das hat auch mit den hohen Erwartungen und Ansprüchen der Gamer zu tun. Aber auch die Ansprüche von Microsofts Gaming-Chefin Asha Sharma sind hoch. Sie schreibt:
12: Ich möchte, dass Xbox zu den wenigen Unternehmen gehört, die täglich mehr als 1 Milliarde Menschen unterhalten.
4: Microsoft will mehr als 3000 Mitarbeitenden seiner Videospiele

0: Spielsparte entlassen. Nils Dams berichtete aus San Francisco. Großer Alarm gestern am Mittag in Schongau in Oberbayern. Dort wurde eine Amoklage an einem Gymnasium gemeldet. Zwei Menschen sollen verletzt worden sein, so ein Polizeisprecher. Und der mutmaßliche Täter, der wurde festgenommen. Anton Rauch fasst zusammen, was bisher bekannt ist.
1: Um 12.50 Uhr war der Notruf eingegangen. Mit einem Großaufgebot an Beamten traf die Polizei am Schulzentrum ein. Sie konnte einen Jugendlichen festnehmen, Eltern konnten ihre Kinder abholen und kamen zur Schule.
2: Also wir sind auch nur hierher gekommen, weil wir die ganze Zeit Hubschrauber gesehen haben und wir wohnen gleich da drüben und dann sind wir gleich her. Vor allem, wenn man denkt, man lebt in Schongau und man ist hier eigentlich relativ sicher und dann passiert sowas.
3: Sowas nichts passiert früher, also das für uns ist echt Schock. Also ja, wir haben eine Kinder, unsere Tochter ist in Schule, aber Gott sei Dank ist nichts passiert. Wir haben eine E-Mail gekriegt, alles in Ordnung.
1: Ein Rettungshubschrauber brachte ein verletztes Mädchen in eine Klinik, Polizeisprecher Thomas Schelshorn.
4: Nach derzeitigem Stand der Ermittlungen haben wir zwei schwer verletzte Mädchen und Polizeikräfte konnten mittlerweile einen 16-jährigen jugendlichen Tatverdächtigen festnehmen, der jetzt in Polizeigewahrsam ist. Über die Hintergründe, Tatmotiv und so weiter können wir derzeit noch nichts sagen, da laufen die Ermittlungen auf Hochtouren.
1: Schüler waren nach draußen gebracht worden, sie waren entsprechend geschockt, es gab wenige Informationen, Gerüchte.
5: Ich habe leider nicht so viel mitbekommen, weil ich bin halt erst zu spät gekommen. Aber das eine Mädel war die ganze Zeit da drin und hat alles mitbekommen.
2: Wir wissen, dass ein Amoklauf stattgefunden hat und dass einen haben wir gesehen, der gefangen wurde und dass irgendwie mehrere Kinder verletzt sein sollen.
6: Es war anscheinend ein Beziehungsstreit zwischen zwei Schülern.
1: Der bayerische Innenminister Joachim Herrmann ließ sich informieren.
7: Ich bin natürlich entsetzt ob dieses schrecklichen Amoklaufs, aber wir sind froh, dass es, so wie es im Moment aussieht, keine Toten gegeben hat. Es sind auf jeden Fall zwei Schülerinnen des Gymnasiums durch Messerstiche des Täters erheblich verletzt. Und ansonsten müssen wir sehen, was sich jetzt bei den weiteren Ermittlungen noch ergibt.
1: Der Raum um die Schule ist abgesperrt. Die Ermittlungen und Vernehmungen der Schüler und des Tatverdächtigen laufen momentan.
7: Jetzt wird im Moment jeder Raum der Schule sorgfältig durchsucht, weil es zeitweilig ja Gerüchte gab, es könnte noch einen zweiten Täter geben. Darauf gibt es aber jetzt keine belastbaren Hinweise, sondern wir gehen von einem Täter aus, der hier mit Messer und auch einer Schusswaffe unterwegs war.
1: Die Polizei versucht in Erfahrung zu bringen, ob es ein Amoklauf war oder ob ein Streit zwischen Schülern Ursache für die Bluttat am Schongauer Gymnasium waren.
0: Soweit Anton Rauch aus Oberbayern. Und gestern Abend war dann auch Bundesinnenminister Dobrindt nach Schongau gereist und er teilte mit, der Jugendliche habe die Mädchen als Zufallsopfer attackiert. Außerdem habe der Tatverdächtige zuerst einen Schuss aus einer Waffe abgegeben. Dieser habe danach aber versagt. Erst dann habe er das Messer gezogen. Lehrkräfte und die inzwischen eingetroffenen Polizeikräfte konnten den 16-Jährigen dann allerdings überwältigen. Die Zeit 0.45 Uhr.
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0: In Ankara in der Türkei ging gestern der NATO-Gipfel weiter, beziehungsweise ging zu Ende. Und dabei rückte auch der Krieg zwischen den USA und Iran wieder in den Fokus. Und auch in dieser Nacht gibt es ja schon wieder erneut Angriffe auf den Iran. Auslöser der jüngsten Angriffe war die Lage in der Straße von Hormuz, diese für den Welthandel so wichtige Meerenge. Zu den engsten und am meisten frequentierten Schifffahrtsrouten in Europa wiederum gehört auch der Öresund zwischen Dänemark und Schweden. Neben Seglern und Kreuzfahrtschiffen durchfahren auch regelmäßig die maroden Tankschiffe der russischen Schattenflotte diese Meerenge. Und zwar ohne Lotsen, trotz des dichten Verkehrs, der Strömung und der Untiefen. Nicht auszudenken, würde es hier zu einem Unglück kommen. Christian Stichler war mit einem der Lotsenboote auf dem Öresund unterwegs.
9: An diesem Morgen ist das Meer grau. Der Wind hat die Wellen aufgepeitscht. Das Lotsenboot der schwedischen Schifffahrtsbehörde hat gerade den Hafen von Helsingborg verlassen. Am Steuer sitzt Emma Löwgren.
10: Ja, man der
9: Wind und Wetter sind hier die größten Herausforderungen. Im Sommer kommen die vielen Motor- und Segelboote hinzu, von denen sich viele nicht an die Regeln halten. Emma hält Ausschau. Mehr als 30.000 Schiffsbewegungen gibt es hier jedes Jahr. auf Backbord.

0: kreuzen gerade zwei Fähren die Meerenge zwischen Dänemark und Schweden, die hier nur gut 4 Kilometer breit ist.
1: Ja, für Tilfälle, lügt man, ja.
0: Derzeit sieht es ruhig aus, aber das kann sich innerhalb von nur einer Stunde ändern. Aber es sind nicht nur die Freizeitkapitäne, die der Lotsin Sorgen machen. Eine viel größere Gefahr geht von den Schiffen der sogenannten russischen Schattenflotte aus. Die meisten von ihnen Öltanker. Marode Riesen aus Stahl, die irgendwo auf der Welt registriert sind oder gar unter falscher Flagge fahren. Wenn diese Schiffe ohne Ladung in die Ostsee hineinfahren, dann kommen sie in aller Regel auch durch den Öresund. Einfach, weil das hier der kürzeste Weg ist. So erklärt es Björn Andersson, der an diesem Vormittag ebenfalls mit an Bord ist. Er ist für alle Lotsenstationen entlang der schwedischen Küste zwischen Ystad und Landskrona zuständig. Wenn die Frachter dann vollgeladen sind mit Öl und einen größeren Tiefgang haben, dann müssen sie durch den Großen Belt zurück, wenn sie wieder aus der Ostsee hinaus wollen. Großer Belt und Öresund. Durch diese beiden Meerengen müssen alle Schiffe von und nach Russland. Recherchen des schwedischen Fernsehsenders SVT zeigen, dass seit Beginn der russischen Invasion in der Ukraine mehr als 9000 Transporte durch die Ostsee gegangen sind, mit Schiffen, die in aller Regel über keinen ausreichenden Versicherungsschutz verfügen. Diese Schiffe machen ein großes Risiko aus im Falle eines Unglücks, bei dem zum Beispiel Öl austritt. Da gibt es niemanden, der die Haftung für die Folgen oder die Beseitigung der Verschmutzung trägt. Diese Rechnung würde beim dänischen oder schwedischen Staat landen. Dass solche Schiffe legal über die Weltmeere schippern dürfen, lässt Björn Andersson nur mit dem Kopf schütteln. Aber derzeit gibt es keine rechtliche Handhabe gegen die Frachter. Nur die, die nachweislich unter falscher Flagge fahren, können festgesetzt werden. Luke Wickenden hat genau das untersucht. Er arbeitet für das finnische Center for Research on Energy and Clean Air in Helsinki, ein unabhängiges Forschungsinstitut. Das Festsetzen mehrerer Schiffe unter falscher Flagge hat die Reeder offenbar umdenken lassen.
2: The number of vessels that are using false flags has actually come down quite significantly from 107.
0: Wir sehen, dass die Zahl der Schiffe unter falscher Flagge derzeit zurückgeht. Im Gegenzug wollen immer mehr Reedereien ihre Frachter ins russische Schifffahrtsregister eintragen lassen. Seit Anfang des Jahres sei diese Zahl um 30% gestiegen. Der Grund dafür ist, dass das russische Register so etwas wie politische Immunität bietet. Das Risiko, dass ein russischer Tanker beschlagnahmt wird, ist deutlich geringer. Wir gehen davon aus, dass wir also wieder mehr Schiffe unter russischer Flagge sehen werden. Zurück bei den Lotsen im Öresund. Emma Löfström hat ihren Kollegen zu einem Containerschiff gebracht und abgesetzt. Jetzt ist sie zurück auf dem Weg nach Helsingborg. Die Frachter mit dem russischen Öl nehmen grundsätzlich keine Lotsen an Bord. Dabei gibt es gerade im Öresund viele Strömungen, Untiefen und den dichten Schiffsverkehr. Emma Löfström sieht es dennoch nüchtern. Wir nehmen es, wie es kommt. Mal haben wir hohen Seegang, mal ist es windstill, mal ist die Strömung stark. Dann wieder nicht. So sei eben die Natur, sagt sie. Darauf sei man hier im Öresund vorbereitet. Was die Schiffe mit dem russischen Öl angeht, könne man dagegen nur hoffen, dass es auch in Zukunft zu keinem größeren Unglück kommt.
3: Christian Stichler auf einem Lotsenboot auf dem Öresund. 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Glücksspiel kann süchtig machen, diese Warnung kennen Sie wahrscheinlich. Und diese Warnung hat auch ihren guten Grund. Glücksspielsucht kann nämlich Leben zerstören. Gerade auf den Seiten illegaler Online-Casinos verlieren manche Spielerinnen und Spieler ihre gesamte Existenz. Diese Casinos werden oft im Ausland betrieben, an die Betreiber ranzukommen deshalb kaum möglich. Recherchen des Bayerischen Rundfunks und internationaler Partnermedien bringen jetzt allerdings etwas Licht ins Dunkel. Ein Glücksspielkonzern mit Sitz auf Zypern und Malta ist offenbar auch an rund 120 illegalen Glücksspielseiten beteiligt. Offiziell bietet er aber nur legale Glücksspiele an. Soft2Bet heißt das Unternehmen, das auch an Spielerinnen und Spielern in Deutschland verdient. Maximilian Zierer mit den Details.
4: In einer Regensburger Suchtberatungsstelle sitzt ein junger Mann und erzählt BR-Reportern eindringlich von seiner Glücksspielsucht. Mit 18 habe er angefangen, in Spielhallen zu zocken, schnell habe er

0: Medien gelingt BR-Reportern ein besonders tiefer Einblick in ein Unternehmen, Soft2Bet. Die Firma hat ihren Sitz in Zypern und Malta, betreibt offiziell 11 legale Glücksspielmarken. Und Soft2Bet stellt Infrastruktur für die Glücksspielbranche zur Verfügung. Der Münchner Rechtsanwalt István Kokron kennt das Unternehmen.
1: Ja, die sind eine Hausnummer. Also Soft2Bet ist sicherlich einer der Marktführer für Infrastruktur für Online-Casinos.
0: Die Recherchen zeigen, Soft2Bet profitiert von rund 120 aus Deutschland erreichbaren Casinos, die hier keine Lizenz haben und damit illegal sind. Das geht aus internen Listen hervor. Einige der Casinos, darunter war Samba und Rabona, die dem Mann aus der Suchtberatung in Regensburg viel Geld gekostet haben, werden in den Unterlagen als interne Marken geführt. Insider berichten, wie sogenannte VIP-Berater Glücksspielsüchtige am Telefon drängen, immer weiter zu spielen. Auch ihre Stimme sprechen wir nach.
2: Es war gängige Praxis, die Konten von Spielern wieder zu eröffnen, die sie wegen ihrer Sucht bereits geschlossen hatten. Man sendete ihnen SMS, E-Mails mit Boni und dann spielten sie wieder.
0: Und die Casinos sind bei Nutzern offenbar beliebt. Daten, die der BR mithilfe der Web-Analyse-Plattform SimilarWeb erhoben hat, zeigen, von Soft2Bet betreute unlizenzierte Casinos haben alleine im Mai 2026 etwa 8 Millionen Aufrufe aus Deutschland verzeichnet. Rechtsanwalt István Kokron.
1: Wow, 8 Millionen Visits in einem Monat ist viel. Vor allem, wenn man bedenkt, dass jeder von diesen 8 Millionen wahrscheinlich mindestens 1 Euro setzt. Dann kann man sich ausrechnen, welche Umsätze da generiert werden.
0: Um wie viel Geld es genau geht, zeigen interne Whistleblower-Unterlagen. Demnach haben Soft2Bet und verbundene Unternehmen in 4 Jahren mehr als 600 Millionen Euro aus Geschäften mit illegalen Casinos erhalten. Soft2Bet teilt auf Anfrage mit, man sei darauf fokussiert, verantwortungsvoll und in Übereinstimmung mit den jeweils geltenden rechtlichen und regulatorischen Vorgaben zu operieren. Für den Kampf gegen illegales Glücksspiel ist in Deutschland die gemeinsame Glücksspielbehörde der Länder, kurz GGL, zuständig. Sie teilt auf Anfrage mit, ihr lägen keine gerichtsfesten Informationen vor, dass die Soft2Bet-Gruppe unerlaubte Glücksspiele in Deutschland betreibt. Der Suchtbeauftragte der Bundesregierung, Henrik Streeck, CDU, sagt dem BR, die GGL brauche einen Rechtsrahmen, der mit einem internationalen digitalen Glücksspielmarkt Schritt hält.
3: Kultur.
4: Aufgewachsen in England, mit einem Vater aus Zypern, aber schon seit vielen Jahren in Deutschland, in Hamburg. Das ist der Hintergrund von Katharina Vassilio. Im wahrsten Sinne des Wortes führt die Autorin ein europäisches Leben. Und darüber schreibt sie nun in Komkom, ein Buch darüber, wie die Engländerin sich näher mit ihren zypriotischen Wurzeln auseinandersetzt. Dani Marcus Marsalo stellt das Buch vor.
5: Katharina Vassilio scheint kein besonders sentimentaler Mensch zu sein. Einfach so sei sie vor fast 13 Jahren aus Großbritannien nach Hamburg gezogen, weil ihr Freund hier einen Job fand. Dann wurde sie schwanger.
6: Wir haben einen Film geguckt, das war in England, und die Landschaft war so schön, englische Landschaft, so grün, und dann natürlich von den Hormonen habe ich viel geweint und ich habe gesagt, mein Kind wird gar nicht England verstehen. Sie wird das nie verstehen. Und dann ich habe gedacht, ja, mein Papa hat auch schon diese Erfahrung. Wie ist das, ein Kind in ein anderes Land zu ziehen?
5: Ihr Vater kommt aus Zypern, emigriert in den 70er Jahren nach London. In ihrem Buch beschreibt sie, dass er Talent hat, Opernsänger werden will. Er bekommt sogar ein Stipendium.
7: Als er das seinen Eltern am Telefon mitteilte, untersagte ihm sein Vater, das Stipendium anzutreten. Alle Sänger seien Homosexuelle. Das werde er bei keinem seiner Söhne zulassen. Aber ich weiß doch, dass du singen kannst, nur... Was soll ich denn den Nachbarn sagen?
5: In England wird er Optiker. Katharina Vassilio wächst ziemlich englisch auf. Zypern, das sei ein Land für die Ferien gewesen. Mit der Oma kann sie im Grunde nur mit Händen und Füßen kommunizieren.
6: Dann mit 25 oder... Es war mir plötzlich sehr traurig, dass ich gar nicht sprechen könnte. Ich weiß nicht warum, wirklich. Ich weiß, aber plötzlich, ich dachte, oh, es ist so traurig, ich kann kein Griechisch sprechen. Dann habe ich gelernt, habe ich meinen Freund... kennengelernt, ist auch Grieche.
5: Es dauert aber einige Zeit, bis sie wieder nach Zypern fährt. Nach einigen Besuchen als Kind in den 90er Jahren fährt sie erst wieder hin, als sie selbst schon Mutter ist. Und erlebt eine Insel, die bis heute geteilt ist. Es gibt ein griechisches Zypern und ein türkisches Zypern. Seit 1974 ist das Land entlang einer Grenze im nördlicheren Teil geteilt.
7: Stopp, gebietet ein Schild auf Griechisch, Englisch und Türkisch. Hier beginnt die UN-Schutzzone. Fotografieren verboten. Überall schießen riesige Grasbüschel aus dem Boden. Eine Wildnis mitten in der Stadt,

0: wortwörtlich eine grüne Grenze. Ich hole mein Handy heraus, schieße blitzschnell ein Foto und stopfe es zurück in meine Tasche. Keine Ahnung, ob ich erwartet habe, dass gleich ein gewehrfuchtelnder Soldat aus dem Gebüsch springt.
1: Man entdeckt Zypern in diesem Buch gemeinsam mit Katharina Vassiliou. Die leidenschaftlichen Verwandten, ihr Vater sei ein Klischee-Zypriot mit glänzendem Schnurrbart, der brüllt, wenn er eigentlich flüstern sollte. Aber Vassiliou hat auch viel zur Geschichte des Landes recherchiert. Wer noch nie etwas über den politischen Konflikt im Land gehört hat, geht gut informiert aus diesem Buch.
2: Dieser Krieg in 1974 ist gar nicht geheilt. Immer wenn ich da bin, niemand hat große die hat Hoffnung, aber die hat keine hat Erwartung, es wird geheilt. Es ist die einzige europäische Land, das ist noch getrennt. Man sieht in Nordirland ist das nicht geheilt, aber es ist weitergekommen. Und natürlich in Deutschland ist das weitergekommen, aber Zypern nicht.
1: Wäre die Geschichte Zyperns nicht so, wie sie ist, wäre das Leben von Katharina Vassiliou wohl ganz anders verlaufen. Vielleicht wäre ihr Vater niemals nach England gegangen, hätte dort ihre britische Mutter kennengelernt. Es ist eine Migrationsgeschichte, die Vassiliou sehr ehrlich und nahbar erzählt. Voller Fakten, aber auch voller Gefühle. Ihre Geschichte ist die vieler Europäer.
3: Komm, komm von Katharina Vassiliou ist im Mikrotext Verlag erschienen, hat 376 Seiten und kostet 28 Euro.

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1: Um 1 Uhr mit Ronald Lessig. In Ankara ist der NATO-Gipfel mit einer Abschlusserklärung der 32 Mitgliedstaaten zu Ende gegangen. Darin bekräftigen sie unter anderem ihre gegenseitige Beistandspflicht im Falle eines Angriffs. Kanzler Merz sagte mit Blick auf höhere Verteidigungsausgaben, die Trittbrettfahrerei der Europäer sei zu Ende. Aus Ankara Tina Hassel.
2: Tatsächlich haben die Europäer ernst gemacht und mehr Verantwortung in der NATO übernommen mit neuen Rüstungsprojekten im Umfang von mehr als 50 Milliarden Dollar, vor allem für Drohnen und Überwachungsflugzeuge, also überall dort, wo sich die Amerikaner bei zentralen militärischen Fähigkeiten zurückziehen. Denn die Bündnispartner wissen nur, wenn die NATO europäischer wird, kann sie transatlantisch bleiben und können sie die Amerikaner unter Trump weiter bei der Stange halten. Bei der Schluss-PK hat Trump ja gesagt, es habe sogar Liebe im Raum gelegen, doch alle wissen, diese Harmonie kann jederzeit wieder kippen.
1: Das US-Militär hat eine neue Welle von Angriffen auf den Iran gestartet. Damit solle die Fähigkeit des Iran geschwächt werden, die freie Schifffahrt in der Straße von Hormuz zu bedrohen, teilte das US-Regionalkommando mit. Präsident Trump hatte am Rande des NATO-Gipfels die mit dem Iran vereinbarte Feuerpause praktisch für beendet erklärt und neue Angriffe angekündigt. Auslöser waren Attacken auf Schiffe nahe der Meerenge, die Washington Teheran zuschreibt. Nach der Gewalttat an einem Gymnasium in Oberbayern ist der mutmaßliche Täter in Untersuchungshaft. Der 16-Jährige habe einen Schuss abgegeben, aber niemanden getroffen, sagte Bundesinnenminister Dobrindt. Dann habe er mit einem Messer auf zwei 13-jährige Mädchen eingestochen. Beide seien schwer verletzt worden. Der ehemalige Schüler wurde von der Polizei überwältigt. Sein Motiv ist unklar. Der Bundestag hat am Abend über mehr digitale Befugnisse für Bundeskriminalamt und Polizei beraten. Justizministerin Hubich von der SPD warb für das neue Gesetz, das den Ermittlungsbehörden auch den Einsatz von KI-Technologie ermöglichen soll. Aus Berlin Christina Nagel.
3: Aus Sicht der Justizministerin wäre es zeitgemäß, wenn Software verwendet werden dürfte, die mithilfe künstlicher Intelligenz Daten aus verschiedenen Quellen analysiert und verknüpft. Alles natürlich in engen Grenzen, unter Wahrung der Grundrechte, wie Justizministerin Hubich betont. Die Opposition sieht das anders. AfD, Grüne und Linke haben verfassungsrechtliche Bedenken. Sie warnen vor einer Einschränkung von Bürger- und Freiheitsrechten.
1: Das waren die Nachrichten. Das Wetter in Deutschland. Häufig trocken, an den Alpen noch Schauer bei 17 bis 9 Grad. Tagsüber freundlich, im Nordwesten mehr Wolken und etwas Regen, bei bis zu 19 Grad auf Sylt und 33 Grad am Oberrhein. Am Freitag viel Sonne bis 35 Grad. Es ist 1.03 Uhr.
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4: Wir starten mit der A3 Nürnberg Richtung Passau. Die ist in Höhe Oberölsbach wegen einer Nachbaustelle bis 6 Uhr gesperrt. Die A5 Karlsruhe Richtung Frankfurt ist zwischen Hirschberg und Kreuz Weinheim wegen Fahrbahnausbesserungen ebenfalls bis 6 Uhr gesperrt. Dann die A27 Bremen-Bremerhaven, die ist zwischen Bremen-Sebaldsbrück und Überseestadt in beiden Richtungen wegen eines Schwertransports bis 5 Uhr gesperrt. Die A42 Kamp-Lindfort Richtung Dortmund ist zwischen Oberhausen Zentrum und Kreuz Essen Nord wegen Brückenarbeiten bis 5 Uhr ebenfalls gesperrt. Die A45 Hagen Richtung Gießen ist zwischen Hagen Süd und Lüdenscheid Nord nach einem Unfall gesperrt. Und abschließend die A71 Stuhl Richtung Sangershausen, die ist zwischen Oberhof und Grevenroda wegen Tunnel-Wartungsarbeiten bis 6 Uhr gesperrt.
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4: Ja, wie stabil ist die NATO noch? Hält das Bündnis die laute Kritik von US-Präsident Trump vor dem NATO-Gipfel in Ankara? Hatte da ja Zweifel aufkommen lassen. Will Trump am Ende vielleicht sogar raus aus der NATO, weil ihm die anderen Staaten im Iran-Krieg nicht folgen und überhaupt noch viel zu wenig für die Rüstung ausgeben? Das war die Angst vor dem Gipfel. Jetzt danach ist davon nicht mehr viel zu hören. Im Gegenteil, die Staats- und Regierungschefs haben sich ihre Bündnistreue und gegenseitige Beistandspflicht versichert. Ein Bekenntnis trotz großer Herausforderungen. Unter anderem haben die USA ja schon in der vergangenen Nacht und auch in dieser Nacht schon wieder Angriffe auf den Iran geflogen. Trump kündigte an, auch das Rahmenabkommen mit dem Iran zu beenden. Von Waffenruhe derzeit also keine Rede. Unsere Washington-Korrespondentin Anne Schneider ist mit zum Gipfel nach Ankara geflogen und mein Kollege Sebastian Ottowitz vom NDR wollte von ihr wissen, wie sich denn die anderen NATO-Partner dazu heute positioniert haben. Bekommt Trump jetzt in Sachen Iran den Rückhalt, den er bislang so vermisst hat?
5: Also er bekommt einen verbalen Rückhalt, aber er bekommt ansonsten keinen Rückhalt. Also heute in dieser Schlusserklärung, die verabschiedet worden ist, da stand nochmal drin, dass der Iran niemals Atomwaffen haben darf. Aber NATO-Generalsekretär Mark Rutte hat auch klar gemacht, ja, in Artikel 5 des NATO-Vertrages steht, dass ein Angriff auf einen Verbündeten als Angriff auf alle gesehen ist. Aber der Iran ist ja kein Verbündeter, sondern das ist einfach ein Krieg außerhalb des NATO-Gebietes und deshalb ist die NATO hierfür nicht zuständig.
6: Mhm. Dieser Krieg gegen den Iran, der droht ja nun weiterzugehen, denn Donald Trump hat ja schon wieder gedroht. Worauf muss sich der Iran einstellen?
5: Naja, das ist ja immer diese Nadelstichgeschichte, die dann doch mehr ist als Nadelstiche, wo dann immer hier mal ein bisschen gekämpft wird und dort mal ein bisschen gekämpft. Also ich behaupte mal, dass Donald Trump überhaupt kein Interesse daran hat, diesen Krieg jetzt groß zu eskalieren. Dieser Krieg ist maximal unbeliebt im eigenen Land, in den USA. Und Kanzler Merz hat es ja irgendwann mal gesagt, wenn man in so einen Konflikt reingeht, dann muss man auch wissen, wie man da wieder rauskommt. Und dieses Wissen, das fehlt Donald Trump jetzt ein bisschen. Und deshalb versucht er es jetzt ja schon seit Wochen und Monaten immer mit dieser Mischung aus Drohung und er versucht im Prinzip damit, den Iran jetzt wirklich so weit an den Verhandlungstisch zu bekommen, dass da irgendein Deal machbar ist, aber im Moment eben nicht so wahnsinnig erfolgreich.
6: Der Iran war natürlich ein wichtiges Thema auf diesem Gipfel, aber eigentlich stand ja ein anderes im Zentrum, nämlich die Zukunft der Ukraine. Präsident Zelensky ist ja auch nach Ankara gereist zu diesem NATO-Gipfel. Mit welchen Zusagen fliegt er wieder nach Hause?
5: Ja, also es gibt eine Zusage. Es gab vorhin bilaterale Gespräche zwischen Trump und Zelensky. Und da hat Trump eine sehr wichtige Zusage getroffen. Er hat nämlich gesagt, Europa könnte künftig möglicherweise Patriot-Systeme in Lizenz selbst herstellen und sie dann eben an die Ukraine weitergeben. Das ist ganz extrem wichtig. Zelensky hat hier gestern gesagt, Drohnensysteme können wir selber. Das stimmt auch, die Drohnentechnologie, die gucken sich mittlerweile auch andere Länder schon ab von der Ukraine. Aber was uns fehlt, sind diese Luftabwehrsysteme, die haben wir nicht. Von daher war das jetzt ein ganz, ganz wichtiger Schritt. Und was eben auch zugesagt wurde, jetzt aber von der gesamten NATO, sind 70 Milliarden Militärhilfe für die Ukraine, für dieses und für das kommende Jahr jeweils. Und das ist natürlich auch ein ganz großer Schritt. Und es wurde noch einmal festgestellt, dass Russland der Aggressor ist und dass es da überhaupt keine andere Meinung gibt.
4: Soweit Anne Schneider, unsere Korrespondentin beim NATO-Gipfel in Ankara. Ja, welche Auswirkungen hat der NATO-Gipfel zum Beispiel auf den Ukraine-Krieg? Immerhin haben die Europäer der Ukraine neue Milliardenhilfen versprochen, aber Russland fliegt dennoch jede Nacht neue Angriffe auf die Ukraine. In den ARD-Tagesthemen, da hat der Kollege Jörg Schönborn Bundesaußenminister Jörn Wadephul gefragt, warum die NATO dagegen so machtlos ist.
7: Naja, Russland wollte Kiew, wollte die Ukraine in 3 Tagen erobern. Jetzt sind wir im 5. Jahr, was traurig ist, aber was zeigt, die Ukraine hat sich verteidigen können. Warum?
8: Was aber die Zeit gäbe auch für Luftverteidigung.
7: Ja, natürlich, aber wir haben ja sehr viel gegeben. Es würde ja noch sehr viel mehr Schäden geben, wenn wir nicht so viel für die Luftverteidigung gegeben hätten. Angefangen beim Flakpanzer Gepard, über Patriot-Systeme, Iris-T-Systeme, das kommt ja alles aus Deutschland. Wir sind der größte Unterstützer. Wir waren es jetzt auch, die diese Initiative ergriffen haben. Ich habe vor wenigen Wochen in Helsingborg in Schweden darum gebeten, dass wir noch einmal klar machen, dass wir hinter der Ukraine stehen. Und alle haben sich dahinter versammelt. Das ist ein großer Erfolg dieses Gipfels, dass wir diese 140 Milliarden eingesammelt haben. Klares Zeichen der Unterstützung an Kiew, klares Zeichen an Moskau. Man muss weiter damit rechnen, dass wir hinter der Ukraine stehen und damit doch die klare Aufforderung jetzt an Moskau zu erkennen, jetzt sollte man an den Verhandlungstisch kommen. Und ich glaube, wir sind in einer entscheidenden Phase des Krieges. Jedenfalls haben wir alles dafür vorbereitet, dass verhandelt werden kann.
8: Sie versuchen ja Raketen, Abwehrraketen für die Ukraine einzusammeln. Kommen die in 5 oder in 50 Tagen oder gar nicht?
7: Es kommen ständig welche an. Einige werden auch wir beitragen, andere Alliierte ebenfalls. Wir sprechen mit vielen darüber. es ist das Sinnvollste, wenn man das vertraulich macht, das gelingt. Die Ukraine kann sich auch weiter verteidigen. Aber natürlich ist es eine derartige Masse an Angriffen von Drohnen, von Raketen, aus russischer Sicht, dass nicht alles abgefangen werden kann. Das zeigt eben auch die Ruchlosigkeit der russischen Angriffe. Aber nochmal, die Ukraine hat standhalten können, jetzt im fünften Jahr. Sie ist eindeutig das kleinere Land. Sie hat jetzt Europa und Kanada versammelt hinter sich, auch für die nächste Zeit. Und ich denke, wenn es einen Punkt gibt, wo Putin jetzt ernsthaft darüber nachdenken muss, zu verhandeln, dann ist er jetzt erreicht.
8: Sie haben gerade betont, Deutschland steigert die Verteidigungsausgaben gewaltig. Andere Länder, auch große, gehen da nicht mit. Frankreich, Italien, England, Spanien bleiben weiter hinter zurück. Die NATO, heißt es heute, wird europäischer. Wird sie das auf Kosten der deutschen Steuerzahler?
7: Wir machen das, was immer von uns gefordert wird. Wir nehmen eine Führungsrolle ein. Wir sind das stärkste Land, wir sind das größte Land, wir sind das finanzkräftigste Land. Deswegen gehen wir voran. Aber ich habe gestern auch in der Diskussion klar gesagt, wir brauchen auch eine andere Lastenverteilung in Europa. Wir brauchen mehr Verantwortung von allen. Es können sich nicht alle immer darauf verlassen, dass Deutschland, die baltischen Staaten, Polen, die Skandinavier, die Niederländer, die tragen den Löwenanteil der Unterstützung der Ukraine, dass wir es schon machen werden, weil wir näher an der Ukraine dran sind, weil wir mehr Verantwortung übernehmen. Und deswegen werden wir das von den anderen auch einfordern. Aber es ist so, in dieser Situation, in der wir in Europa, auch in der NATO sind, muss Deutschland vorangehen, muss ein Beispiel geben. Und das tun wir und tragen zum Zusammenhalt des Bündnisses bei und tragen dazu bei, dass die Ukraine sich weiter verteidigen kann. Und das ist für unsere Freiheit sehr wichtig.
8: Mit hohen Kosten. Wir haben vorgestern über den Bundeshaushalt berichtet. Jeder dritte Euro im Haushalt aus neuen Schulden. Ich würde aber mit Ihnen unbedingt noch über den Zustand der NATO sprechen wollen. Trump hat gedroht, er hat geschimpft, er hat erneut Grönland reklamiert. Und jetzt gibt es eine wunderbar klingende Abschlusserklärung, wo sich alle den Beistand versprechen. Was ist so ein Papier wert, wenn Amerika so unberechenbar ist?
7: Nur ein Satz noch zu Ihrer letzten Bemerkung, Herr Schönborn. Ja, es sind neue Schulden, es fällt uns auch nicht leicht. Aber jede Alternative wäre sehr viel teurer. Mhm. Und deswegen stehen wir an der Seite der Ukraine. Und nochmal, wir wollen Verhandlungen, wir haben das alles vorbereitet. Diese NATO hält zusammen, das zeigt auch diese Abschlusserklärung. Die Diskussion heute war sehr gut. Am Ende war auch Präsident Trump ganz klar an der Seite aller Verbündeten hier in Europa. Wir müssen diese NATO zusammenhalten und nicht zerreden. Wir haben
8: Sie
7: hier
8: sagen,
7: eine besondere
8: er war
7: Verantwortung.
8: Am Ende, lassen Sie mich eine Zwischenfrage stellen. Er war am Ende ganz klar bei der NATO. Am Anfang gab es da ja Zweifel. Selbst der Bundeskanzler war heute erleichtert, dass niemand im Raum die NATO in Frage gestellt habe. Das sei nicht zu erwarten gewesen. Also wie nah war oder ist die NATO am Bruch?
7: Nein, die NATO ist stärker, als sie je zuvor war. Vergessen Sie nicht, dass Schweden und Finnland...
8: Als je zuvor?
7: Ja, ist sie, weil Schweden und Finnland... jüngst erst beigetreten sind. Und das haben sie ja deswegen gemacht, weil sie diesem Bündnis trauen und alleine sich als schwächer empfunden haben. Sie hat jetzt gezeigt, dass sie die Ukraine stark unterstützen kann. Sie hat sich auf neue Rüstungsprojekte, neue Kooperationen verständigt. Und ja, es gab gestern irritierende Bemerkungen. Das ist vollkommen richtig. Aber in der heutigen internen Diskussion waren wir sehr einig und sehr klar beieinander. Und wir erleben auch die Amerikaner in allen Stäben, in allen politischen Diskussionen innerhalb der NATO als sehr zuverlässig. Und deswegen, glaube ich, müssen wir als Europäer hier eben auch zusammenstehen. Wir sind stärker als Europäer, wir übernehmen mehr Verantwortung. Das ist doch gut, wenn man für sein eigenes Schicksal mehr Verantwortung übernimmt und etwas weniger vielleicht von anderen abhängig ist. Aber wir haben eben auch die Aufgabe, gerade auch Deutschland, ein bisschen Kitt zu sein in diesem Bündnis. Und ich denke, das ist in Ankara sehr gut gelungen.
9: Sagt Johann Wadephul, der Bundesaußenminister, in den ARD-Tagesthemen. Und ich will das noch ergänzen mit der aktuellen Meldung dieser Nacht. Das US-Militär hat nämlich eine neue Welle von Angriffen auf den Iran gestartet. Damit solle die Fähigkeit des Iran geschwächt werden, die freie Schifffahrt in der Straße von Hormuz zu bedrohen. Das teilte das US-Regionalkommando im Nahen Osten am gestrigen späten Abend mit.

0: die Zeit, 1.15 Uhr.
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0: Die Reform der gesetzlichen Krankenversicherung, sie steht für diese Woche auf der Tagesordnung des Bundestages. Die Bundesregierung will das Gesetz verabschiedet sehen. Aber der Opposition, der geht das ein bisschen zu schnell. Zu wenig Zeit hätten die Abgeordneten, um sich ausführlich mit dem geänderten Gesetzentwurf zu beschäftigen. Das ist der Vorwurf, den Grüne und Linke erheben. Und sie wenden sich deshalb an das Bundesverfassungsgericht. Damit könnte an einen wichtigen Bestandteil des Reformpakets doch noch kein Haken kommen. Chris Bredow berichtet aus Berlin.
2: Rückblende. Vor gut zwei Monaten tritt Bundeskanzler Friedrich Merz persönlich vor die Mikrofone und lobt nach einer Kabinettssitzung die Gesetzespläne seiner Gesundheitsministerin Nina Warken. Das Paket soll die Finanzen der gesetzlichen Krankenversicherung stabilisieren und dafür sorgen, dass die Beiträge nicht steigen.
3: Wir haben heute Morgen eine Reform der gesetzlichen Krankenversicherung beschlossen, die wir durchaus historisch nennen dürfen.
2: Historisch oder nicht, die Reform bleibt eine schwere Geburt. Mehrere Oppositionspolitiker haben angekündigt, vor das Bundesverfassungsgericht zu ziehen. Darunter der Grünen-Politiker Janosch Dahmen. Er strebt eine Eilentscheidung an, weil
4: wir haben die vergangenen Tage ein chaotisches Gesetzgebungsverfahren erlebt.
2: Konkret kritisiert der Gesundheitsexperte, die Abgeordneten hätten erst am Montagabend knapp 300 Seiten mit Änderungen an dem Gesetzentwurf bekommen und kaum Zeit, sie durchzuarbeiten.
4: Das, was an Änderungen hier vorgelegt wird, ist so weitreichend, dass im Prinzip eine gewissenhafte Prüfung dem Parlament an dieser Stelle nicht möglich ist.
2: Auch Politiker von Linkspartei und AfD halten das Vorgehen deshalb für verfassungswidrig und wollen klagen. Atesh Gürpinar von der Linken verweist auf die weitreichenden Folgen des Gesetzes.
5: Es geht um Millionen Versicherte. Es geht darum, dass Millionen Patientinnen und Patienten am Ende des Tages mehr zahlen müssen. Es geht um die Beschäftigten im Gesundheitswesen, die jetzt schon kaum zurande kommen.
2: Mit ihren Klagen in Karlsruhe rechnen sich die Oppositionspolitiker Chancen aus. Sie verweisen auf einen ähnlichen Fall vor 3 Jahren. Damals klagte der CDU-Politiker Thomas Heilmann wegen des sogenannten Heizungsgesetzes, das die Ampelkoalition ebenfalls in der letzten Bundestagssitzung vor der Sommerpause beschließen wollte. Wegen der kurzen Beratungsfristen fühlte er sich in seinen Rechten verletzt. Karlsruhe entschied in einem Eilverfahren, dass die Abstimmung verschoben werden muss. Janosch Dahmen.
4: Was für Herrn Heilmann recht ist, soll auch für

0: Für mich als Abgeordneter billig sein. Die Parallelität von beiden Verfahren drängt sich schon auf, dass das, was damals in einstweiliger Entscheidung erfolgreich war, auch hier gelten muss.
1: Ob Karlsruhe tatsächlich auch diesmal so entscheidet, ist offen. Die SPD-Fraktion geht davon aus, dass die Opposition vor Gericht scheitert. Die von den Grünen erwähnten Änderungsanträge seien bereits in einer Fachanhörung vor 2 Wochen besprochen worden. Auch Ministerin Waken betont, es bleibt bei dem Plan, am Freitag abzustimmen.
2: Die Fraktionen haben gemeinsam die letzten Wochen viele Punkte besprochen und denke ich jetzt ein rundes Paket vorlegen können, das an manchen Stellen noch mal Veränderungen gebracht hat, zugunsten der Versicherten zum Beispiel. Und momentan sind die Koalitionsfraktionen sich da einig, ein gutes Paket gefunden zu haben und das jetzt hier auch verabschieden zu wollen.
1: Im Bundestag hat die Regierungskoalition jedenfalls dagegen gestimmt, die Gesundheitsreform am Freitag freiwillig von der Tagesordnung zu nehmen. Ob die Abstimmung doch noch gekippt wird, darüber liegt das letzte Wort nun bei den Verfassungsrichtern in Karlsruhe.
3: Chris Berdrow berichtete aus Berlin. Im kommenden November ist es schon 37 Jahre her, dass die Mauer gefallen ist, seit die DDR also ihr Ende gefunden hat, friedlich, ohne Blutvergießen. Die Aufarbeitung der DDR-Diktatur ist aber auch nach all dieser Zeit noch lange nicht abgeschlossen. Im Gegenteil, die SED-Opferbeauftragte Evelyn Zupke fordert sogar noch mehr Engagement dabei. Sie warnt nämlich davor, dass unser Wissen über die SED-Herrschaft nach und nach verloren gehen könnte. Heute hat sie ihren Jahresbericht an Bundestagspräsidentin Klöckner übergeben. Dietrich Karl Meurer war in Berlin mit dabei und das an einem besonderen Ort.
4: Bis Ende 1989 waren hier politische Gefangene inhaftiert.
5: Mario Röllig führt Bundestagspräsidentin Julia Klöckner und die Vizepräsidentin und Vizepräsidenten durch das ehemalige Stasi-Gefängnis Berlin-Hohenschönhausen. Hier saß der Ostberliner 1987 3 Monate lang in Untersuchungshaft. Der damals 19-Jährige hatte sich in einen Mann aus West-Berlin verliebt und wollte aus der DDR fliehen. Bei dem Fluchtversuch wurde er gefasst. Heute erinnert er sich an Isolation und psychische Folter.
4: Die Spuren sind genauso schlimm, nur man sieht sie nicht. Das merken wirklich nur unsere Freunde und unsere Familien, die tagtäglich mit uns zusammenleben.
5: Sichtbar bewegt verfolgt die Bundestagspräsidentin die Führung. Anschließend nimmt Klöckner den Jahresbericht der SED-Opferbeauftragten des Bundestages Evelyn Zupke entgegen. Unter dem Titel »Der lange Schatten der SED-Diktatur« beschreibt er, wie das Unrecht bis heute nachwirkt.
6: Viele Menschen, die damals von Repression betroffen waren, in Haft gesessen haben oder andere Repressionserfahrungen gemacht haben, leiden körperlich und seelisch an den Folgen.
5: Die Opferbeauftragte verweist auf Fortschritte bei der Unterstützung von SED-Opfern. So hat zum Beispiel der bundesweite Härtefallfonds seit seinem Start im November letzten Jahres mehr als 300 Betroffenen geholfen. Zugleich sieht Zupke großen Handlungsbedarf, etwa bei den Betroffenen des DDR-Zwangsdopings. Viele ehemalige Sportler leiden bis heute unter körperlichen und seelischen Schäden.
6: Wir brauchen ein neues Dopingunterstützungsgesetz, welches ihnen den Zugang zu den üblichen sozialen Entschädigungsleistungen ermöglicht. Das heißt, dass sie ihre gesundheitlichen Schäden geltend machen können.
5: Die Opferbeauftragte fordert Unternehmen, die von der Haftzwangsarbeit politischer Gefangener profitiert haben, erneut auf, Verantwortung zu übernehmen und die Betroffenen zu unterstützen.
6: Bisher hat nur IKEA von dieser Möglichkeit Gebrauch gemacht.
5: 6 Millionen Euro hat der Möbelriese in den Fonds eingezahlt. Mit weiteren Unternehmen führe sie Gespräche, etwa mit Otto. Sorgen bereitet Zupke auch die Erinnerungskultur. Sie warnt davor, dass die DDR-Geschichte für viele junge Menschen immer weiter in den Hintergrund rückt. Deshalb seien Gedenkorte und Zeitzeugen wichtig. Auch Bundestagspräsidentin Klöckner sieht die Erinnerung an die Opfer als bleibende Aufgabe.
7: Wir vergessen die Menschen nicht, die hier und an anderen Orten der DDR die Willkür und die Gewaltherrschaft des SED-Staates durchleiden mussten. Und wir halten das Gedenken weiterhin aufrecht und lebendig.
5: Die Bundestagspräsidentin und den ehemaligen Stasi-Häftling Mario Röllig verbindet dabei eine Sorge: die Verharmlosung der Diktatur.
8: Fröhlich erklärt.
9: Also wenn man heute wieder Stimmen hört, die sagen, wir leben heute in DDR 2.0 oder in einer neuen Diktatur, empfinde ich das als Betroffener, als Verhöhnung der Widerständler und der Opfer der Diktatur, aller derjenigen, die sich eben für die Freiheit eingesetzt haben.
8: Für Röllig zeigt gerade der Umstand, dass solche Aussagen heute nicht in Haft führen, wie wenig der Vergleich trägt. Umso wichtiger bleibe die Aufklärung über das SED-Unrecht.
3: Dietrich Karl Meurer über den Jahresbericht der SED-Opferbeauftragten.
10: Sport.
11: Mit Marcel Stober. Die Tenniskarriere des Alexander Zverev ist ja jetzt doch schon etwas länger, aber der Deutsche hat jetzt etwas geschafft, was ihm vorher noch nie gelungen ist. Er ist nämlich ins Halbfinale von Wimbledon eingezogen. Dieses prestigeträchtige Tennisturnier, das war immer sein schwächster Grand Slam, aber das könnte jetzt vorbei sein. Im Viertelfinale schlug er Taylor Fritz aus den USA in 3 Sätzen. Zuvor hatte Zverev 7-mal in Folge gegen Fritz verloren. Nun aber spielte der Deutsche dominant. Aus London, Ina Kast.
12: Der Wimbledon-Sieg rückt näher. Alexander Zverev schaffte es im Viertelfinale, sein Vorhaben gegen seinen bisherigen Angstgegner in die Tat umzusetzen. Er schlug sehr gut auf und hatte druckvolle Schläge von der Grundlinie. Zverev reichte in den ersten beiden Sätzen jeweils einen Break. Im dritten Satz nahm er Fritz sogar 2-mal den Aufschlag ab. Der US-Amerikaner hatte schon früh im Match Knieschmerzen, ließ den Physiotherapeuten für eine Behandlung auf den Platz kommen. Zverev zeigte sich davon unbeeindruckt und spielte das Match konzentriert zu Ende. Der Deutsche steht damit erstmals im Wimbledon-Halbfinale und will nach den French Open hier nun seinen zweiten Grand-Slam-Titel gewinnen.
11: Dort geht es am Freitag gegen Arthur Ferry weiter und das ist die Überraschung des Turniers, ein 23-jähriger Brite, der auch noch außerhalb der Top 100 der Welt steht. Das deutsche Doppel, Kevin Krawitz und Tim Pütz, das hat es ebenfalls ins Halbfinale geschafft. Die 5. Etappe der Tour de France, das war eine für die Sprinter. Ein Niederländer hat gewonnen und das bedeutet, es gab eben keinen Kanter-Sieg. Denn der deutsche Debütant Max Kanter fuhr auf Platz 2. Aus Po berichtet Steffen Gahr.
13: Manche Tour-Etappe liegt so ruhig in der südfranzösischen Landschaft wie eine verstaubte Akte im Archiv. Neben der Zielgeraden von Po steht eine alte Kaserne. Inzwischen lagern hier Militärakten, Regale in einer Länge von 120 Kilometern. Nach knapp 160 ruhigen Tourkilometern kam Leben in die Akten.
14: Koi immer noch vor Kanter, Koi vor Kanter, Olaf Koi gewinnt locker und Max Kanter wird Zweiter.
13: Es war ein hektisches Finale mit Verkehrskreiseln und einigen Kurven. Ein Sturz 5 Kilometer vor dem Ziel machte das Feld kleiner. Max Kanter auf dem letzten Kilometer gut positioniert. An Olaf Koi aber kam er nicht heran. Der Niederländer siegte souverän und deutlich. Kanter senkte den Kopf und schlug auf den Lenker. Als er kurz danach vor dem Teambus stand, war die erste große Enttäuschung aber weg.
15: Ja, ich glaube, wir können darauf aufbauen, aber natürlich ist es immer ein bisschen bittersweet, wenn man Zweiter als Sprinter wird. Aber ja, es war ein guter Start für uns. Wir haben ein gutes Timing gehabt im Leadout. Koi war halt einfach der Schnellere heute und kam von hinten mit ein bisschen mehr Speed. Ja, da muss man sich halt auch manchmal mit dem zweiten Platz zu Genüge geben.
13: Im gelben Trikot des Gesamtführenden bleibt der Norweger Torstein Tran. Kämpferischster Fahrer wurde übrigens Baptiste Weistrofer. 144 Kilometer war der Franzose einsam vor dem Feld gefahren. Wenn Weistrofer nach diesem Tag im Bett liegt, dürfte er sich fühlen wie eine verstaubte Akte im Archiv.
11: Heute Nacht gibt es ausnahmsweise mal keine WM-Spiele. Wir erleben gerade den ersten spielfreien Tag dieses langen Fußball-Weltmeisterschaftsturniers. Zeit also für ein kurzes Zwischenfazit von ARD-WM-Expertin Almut Schuld, die 10 Spiele bei dieser WM im Stadion gesehen hat.
16: Also langweilig war es auf gar keinen Fall. Es sind wenige Spiele gewesen, ja, die irgendwie 0-0 ausgegangen sind, beziehungsweise auch etwas lahm waren in der Geschichte des Spiels. Aber im Großen und Ganzen muss man schon sagen, dass es unheimlich viele Spiele sind, dass man auch immer mal den Überblick verloren hat, dass man sich wirklich auch konzentrieren musste, die Mannschaften einzuordnen, weil man selber auch, wenn man versucht hat, alle Spiele zu sehen, ist es fast nicht möglich gewesen. Deswegen, ja, kann man auf der einen Seite sagen, es waren super viele Spiele. Auf der anderen Seite kann man aber auch sagen, super viele Spiele und waren es vielleicht zu viele, denn wir sind noch nicht mal in der entscheidenden Phase und man hat das Gefühl, man hat schon alles erlebt.
11: Weiter geht es mit dem ersten Viertelfinale, dem 97. Spiel dieser WM, Frankreich gegen Marokko.
3: Und das war der Sport mit Marcel Stober und wir bleiben sozusagen noch ein bisschen sportlich.
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3: Denn heute vor 20 Jahren endeten mit dem Finale der Fußball-WM 2006 auch 4 Wochen Sommermärchen in Deutschland. Norbert Kunze blickt zurück.
17: Liebe Fußballfreunde, endlich geht es los.
18: Sommer, Sonne, Fußball und Zuversicht. Für Herbert Grönemeyer wird es Zeit, dass sich was dreht. Und der Bundespräsident Horst

0: Köhler gibt den Startschuss zu dieser 18. Fußball-WM.
1: Ich erkläre die FIFA-Fußball-Weltmeisterschaft 2006 für eröffnet.
0: Die Stimmung im Land ist vor Turnierbeginn eher verhalten. Der deutsche Fußball hat an Strahlkraft verloren. Nun soll es Jürgen Klinsmann als Nachfolger von Rudi Völler als Teamchef besser machen.
2: Die Fußballfans haben die große Hoffnung, dass wir 2006 Weltmeister werden. Und das ist dann auch meine Zielsetzung.
0: Die Skepsis gegenüber dem ambitionierten Ziel weicht nach dem zweiten Gruppenspiel gegen Polen. Ein legendärer Flankenlauf, ein Abstauber von Oliver Neville und Deutschland explodiert.
3: Sie spielen sich unglaubliche Szenen ab.
4: 1 und 2 und 3 und 4 und 5, 74, 90, 2006.
0: Fortan feiert das Land. Deutschland fahren überall, Außenspiegel, Socken an den Autos, Fanmeilen, Public Viewing, die steife Republik im Freudentaumel. Die deutsche Mannschaft fliegt auf der Welle der Euphorie durch das Turnier, besiegt Ecuador, Schweden, Argentinien und verliert im Halbfinale gegen Italien. So kommt es am 9. Juli zum Finale in Berlin zwischen der Squadra Azzurra und den favorisierten Franzosen, zwischen Marco Materazzi und einem der Stars seiner Zeit, Zinedine Zidane.
5: Zidane? Warum hat er das nötig? Dieser große Spieler, Kopfstoß gegen Materazzi. Und das in seinem letzten Fußballspiel überhaupt.
0: 110. Minute. Erst ein Wortgefecht, dann rammt der Franzose seinen Schädel in das Brustbein des Italieners und fliegt vom Platz. Schlussendlich verliert Frankreich das finale Elfmeterschießen. Italien ist Weltmeister. Und so endet das Sommermärchen am 9. Juli 2006.
6: Aber halt! Manche Märchen sind zu schön, um wahr zu sein.
0: Stimmt, denn zur Weltmeisterschaft 2006 gehört auch das Nachspiel und der Name Franz Beckenbauer.
7: Guten Morgen, Herr Beckenbauer. Dieste von Spiegel TV.
8: Ja, ihr habt ja einen Vogel.
7: Wir würden gern was zur WM wissen.
8: Ja, ist gut.
7: Herr Beckenbauer.
0: Im Oktober 2015 schreibt der Spiegel erstmals über einen Verdacht der Korruption bei der Vergabe der WM an Deutschland. All dies zieht sich noch Jahre hin. Die Fußball-Weltmeisterschaft 2006 hingegen bleibt ungeachtet dessen für die Menschen das Sommermärchen, das am 9. Juli 2006 endete, heute vor 20 Jahren.
1: Wir wünschen uns spannende Spiele, viele Tore und Fair Play.
9: Und das war der Stichtag von Norbert Kunze.
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11: Um 1.31 Uhr mit Ronald Lessig. Zum Abschluss des NATO-Gipfels in der türkischen Hauptstadt Ankara haben die Staats- und Regierungschefs der 32 Mitgliedstaaten eine gemeinsame Abschlusserklärung unterschrieben. NATO-Generalsekretär Rutte wertete das Treffen als Erfolg. Das Bündnis sei geschlossen und stärker als je zuvor, sagte er. Aus Ankara Thomas Spickhofen.
12: Von einer neuen NATO und einem Geist von Ankara spricht Bundeskanzler Merz. Von einer unglaublichen Liebe im Raum US-Präsident Trump. Vor dem Gipfeltreffen hatte Trump mit scharfen Worten gegenüber den Partnern zunächst noch einen anderen Ton gesetzt. In der gemeinsamen Schlusserklärung aber bekennen sich alle 32 Mitglieder unverbrüchlich, wie es heißt, zu Artikel 5 der Beistandsverpflichtung. Russland wird in dem Text als langfristige Bedrohung bezeichnet. Der Ukraine sichert die Allianz ihre unerschütterliche Unterstützung zu.
11: Russland hat die Zusagen des NATO-Gipfels an die Ukraine als verantwortungslos kritisiert. Das Außenministerium in Moskau erklärte, die europäischen Staaten bereiteten sich auf einen bewaffneten Konflikt mit Russland vor. Es spricht von einer Militarisierung des europäischen Kontinents. Moskau warnte, die Entscheidung der NATO könnte in eine Katastrophe münden. Die deutschen Ermittlungsbehörden sollen im Kampf gegen Terrorismus und Schwerkriminalität technologisch aufgerüstet werden. Der Bundestag hat dazu am Abend erstmals über einen Gesetzentwurf beraten. Demnach sollen die Bundespolizei und das Bundeskriminalamt automatisiert zum Beispiel Fahndungsfotos mit Bildern auf Social Media abgleichen dürfen, die öffentlich gepostet wurden. AfD, Grüne und Linke befürchten, dass ein solcher biometrischer Online-Bildabgleich zu stark in die Grundrechte eingreift. Um die Bundeswehr auch im Weltraum kriegstüchtig zu machen, sollen bereits im kommenden Jahr 4 deutsche Testsatelliten ins All gebracht werden. Das geht aus vertraulichen Dokumenten hervor, die WDR, NDR und SZ einsehen konnten. Aus Köln Andreas Braun.
13: Erstmals sollen deutsche Satelliten in der Lage sein, andere Satelliten auszuspionieren und sogar zu stören. Etwa durch elektromagnetische Angriffe sollen fremde Satelliten zum Beispiel daran gehindert werden können, Aufklärung der Erdoberfläche oder anderer Objekte im Weltraum zu betreiben. Es gehe darum, aufzuzeigen, ob und wie es möglich ist, Satelliten in einem kurzen Zeitfenster zu beschaffen, sicher in den Orbit zu bringen und dort zu betreiben. Das Verteidigungsministerium hat die Pläne auf Anfrage bestätigt.
11: Das Wetter in Deutschland. Häufig trocken an den Alpen, letzte Schauer bei 17 bis 9 Grad. Tagsüber freundlich, im Nordwesten mehr Wolken und etwas Regen bei bis zu 19 Grad auf Sylt und 33 Grad am Oberrhein. Am Freitag viel Sonne, im Norden und Osten ein paar Wolken und etwas Regen bis 35 Grad und am Samstag sonnig bis 36 Grad. Das waren die Nachrichten.
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9: Und nur mit einer ganz aktuellen Meldung, die A45 Hagen Richtung Gießen. Die ist zwischen Hagen Süd und Lüdenscheid Nord nach einem Unfall nämlich gesperrt. Gute Fahrt, kommen Sie gut an.
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9: Mit Carsten Fick im Studio, hallo. Am vergangenen Wochenende, da war Erfurt im Ausnahmezustand, der Auslöser der AfD-Bundesparteitag. Tausende Polizisten waren dort im Einsatz, auch um den Parteitag überhaupt erst möglich zu machen. Denn es wurde ja dazu aufgerufen, die Veranstaltung zu verhindern, unter anderem durch Blockaden. Die Demonstrationen gegen die AfD waren überwiegend friedlich, aber es gab eben auch Gewalt. Und darüber wurde heute sogar im Bundestag diskutiert. Gabor Hallasch war dabei.
14: Ein Video vom Samstag, gepostet vom Chefredakteur von Apollo News. Es zeigt Journalisten, die verfolgt, gejagt und angegriffen werden.
15: Die Prügeljagd, bei der Linksextreme 3 Reporter von Apollo News zum Teil schwer verletzt haben, ist erschreckend.
14: Sagt die AfD-Chefin Alice Weidel. Die Polizei spricht von leichten Verletzungen, davon, dass Journalisten geschlagen und getreten wurden. Gewalt gegen Journalisten in den sozialen Medien wird die verurteilt, aber emotional diskutiert. Manch einer fragt, ob auch für Apollo News die Pressefreiheit gilt, weil sie rechts- oder rechtskonservativ sind.
16: Ich darf die Aussprache öffnen.
14: Diese emotionale Debatte hat nun auch den Bundestag erreicht und der AfD-Abgeordnete Götz Frömming fragt.
17: Meine Damen und Herren, was wäre eigentlich gewesen, wenn derjenige, der da am Boden lag, nicht Marius gewesen wäre, sondern wenn er vielleicht mit Vornamen Dunja gehießen hätte, Hayali. Meine Damen und Herren, wir hätten eine Sonderpressekonferenz gehabt des Bundeskanzlers. Die Minister hätten Blumen geschickt. Es gäbe große Solidaritätskonzerte und Kundgebungen im ganzen Lande.
14: Die Grünen-Chefin Franziska Brandner antwortet.
18: Wo war und ist Ihre Solidarität mit den Journalistinnen und Journalisten, die sie konstant als Lügenpresse diffamieren? Wo und war ist ihre Solidarität mit Menschen, die angegriffen werden, weil sie anders denken als sie? Wo ist ihre Solidarität mit Menschen und Journalistinnen, die eben Dunja heißen und nicht Marius?
14: Helge Lind von der SPD spricht von Ironie der Geschichte, dass die AfD die Pressefreiheit verteidigt.
19: Sie wollen den öffentlich-rechtlichen Rundfunk schleifen. Sie haben angekündigt, in Sachsen-Anhalt den Rundfunkbeitrag abzuschaffen. Abgeordnete von Ihnen sagen, der und der Journalist, der Ihnen nicht passt, muss verschwinden. Denn Ihre Meinungsfreiheit, die Sie so monstranzartig vor sich hertragen, ist doch nur die Freiheit für Ihre eigene Meinung.
14: Der linken Abgeordnete Ferhat Kocak berichtet, er sei selbst in Erfurt gewesen.
20: Ich wurde dort von einem rechten Journalisten angegriffen. Er kam bedrohlich nah und sagte, Sie sind doch Ferhat Kocak. Sie können noch nicht mal die deutsche Sprache und sitzen im Bundestag. Was für eine Schande. Es ging nicht um Journalismus. Es ging darum, mir zu sagen, du gehörst hier nicht hin.
14: Die Abgeordnete Caroline Bosbach beklagt nach Erfurt eine Doppelmoral.
21: Und dass der Aufschrei jetzt so klein ausfällt, das wirft natürlich unbequeme Fragen auf.
2: Vielleicht ist es nicht wichtig oder vielleicht nicht interessant genug, wenn junge Kollegen da zusammengeschlagen werden. Oder man sagt sich innerlich vielleicht sogar, ach ja, war jetzt nicht schön, aber hat ja nicht den Falschen getroffen. Ich mache mir über diese Entwicklungen große Sorgen.
14: Die Thüringer Polizei wertet derzeit Videos aus, ermittelt wegen gefährlicher Körperverletzung und Raub.
9: Gabor Hallers berichtet aus Berlin.
10: Wirtschaft.
9: Die UniCredit kommt einer Mehrheit bei der Commerzbank immer näher. Im Rahmen ihres Übernahmeangebotes wurden der italienischen Großbank jetzt nämlich insgesamt 17,6% der Commerzbank-Aktien angeboten. Und damit steigt ihr direkter Anteil an der Commerzbank auf gut 44%. Alexander Schmidt berichtet.
21: Vorausgesetzt, die Europäische Zentralbank und die Finanzaufsicht BaFin stimmen zu, gehören der UniCredit bald gut 44% der Anteile der Commerzbank. Nach eigener Aussage hat sie noch eine Kaufoption über weitere rund 3% und käme damit dann auf 47% der Anteile. Was sagt Commerzbank-Chefin Bettina Orlop über den wachsenden Einfluss ihres italienischen Großaktionärs?
22: Wir sind davon überzeugt, dass nur in einem konstruktiven Miteinander von UniCredit und Commerzbank wirklich eine sinnvolle Lösung entstehen kann.
21: Gespräche zwischen ihr und UniCredit-Chef Andrea Orschel soll es bereits gegeben haben, allerdings ohne Ergebnis. Knapp die Hälfte der Anteile in italienischer Hand. Was heißt das jetzt konkret? Florian Heider, Direktor des Frankfurter Leibniz-Instituts für Finanzforschung.
23: Die UniCredit hat keine Möglichkeit, dem Vorstand jetzt irgendwas vorzuschreiben oder ihn gar zu entlassen. Und deswegen wird es wahrscheinlich irgendwo dann schon drauf ankommen, wie man sich als Partner mit weil die Commerzbank hat jetzt einen großen Partner an Bord, wie man mit diesem Partner umgeht. Ignorieren wird man ihn nicht können.
21: Bislang wehrt sich die Commerzbank gegen eine Übernahme. Zumal auch der Bund als 12% Eigentümer der Commerzbank noch ein wichtiges Wort mitzureden hat und bislang seinen Anteil nicht verkaufen möchte. Kevin Voss von der Gewerkschaft Verdi erwartet dramatische Einschnitte bei der Commerzbank und der UniCredit-Tochter Hypo Vereinigung im Fall einer Übernahme.
24: Wir gehen definitiv von einem Personalabbau jenseits der 10.000 Arbeitsplätze aus, die abgebaut werden würden. Und wir sehen natürlich insbesondere die zentralen beider Institute, also Commerzbank in Frankfurt, als auch der Hypo-Vereinsbank in München und natürlich auch wahnsinnige Einschnitte im Filialnetz.
21: Die Arbeitnehmer stellen die Hälfte der Aufsichtsräte der Commerzbank. Einer von ihnen ist der Gesamtbetriebsratsvorsitzende Sascha Übel, der die Übernahme seit Wochen klar ablehnt.
25: Ab dem Moment, wo wir das Gefühl haben, dass die UniCredit die Kontrolle über die Commerzbank übernommen hat, stellen wir jegliche konstruktive Zusammenarbeit ein.
21: Damit wäre der Vertrag mit dem Management hinfällig, der besagt, dass die Arbeitnehmer einem Abbau von weiteren 3.000 Vollzeitstellen im Zuge eines Sparprogramms zustimmen. Viel Unsicherheit also für die Mitarbeiter, aber auch für die Kunden, vor allem die Mittelständler, die Commerzbank seit langem als Finanzpartner schätzen. So wie Adam Hall, ein Anbieter von Konzert- und Eventtechnik aus dem hessischen Neuansbach. Der Geschäftsführer Alexander Pietschmann kennt seine Ansprechpartner seit Jahren und sagt:
26: Kreditverfügbarkeit und dann auch Geschwindigkeit in den Entscheidungen, das ist das, was wir befürchten, dass das nicht unbedingt besser wird, wenn Entscheidungen in Mailand getroffen werden.
21: Eine monate- oder gar jahrelange Übernahmeschlacht wäre für ihn und die zehntausenden Unternehmenskunden der Commerzbank gerade die schlechteste Option. Allerdings sehen Beobachter genau diese lange Hängepartie auf Mitarbeiter und Kunden zukommen.
9: Alexander Schmidt berichtete. Zwischendurch eine aktuelle Gefahrenmeldung in der ARD-Infonacht. Eine Gefahrenmitteilung für die Gemeinde Swisttal in Olheim. Dort brennt eine Müllverwertungsanlage. Dadurch kommt es zu Geruchsbelästigung und Rauchniederschlag. Außerdem können Brandgase austreten. Gesundheitliche Beeinträchtigungen können nicht ausgeschlossen werden. Schließen Sie bitte Fenster und Türen und schalten Sie Lüftungen und Klimaanlagen ab. Und bitte meiden Sie das betroffene Gebiet. Die Zeit 1:42 Uhr. Endlich Ferien, unter anderem auch in Brandenburg. Aber eine Ansage von Bildungsminister Gordon Hoffmann von der CDU gestern früh im rbb24-Inforadio sorgt für Diskussionen. Ist es in Ordnung, verbeamtete Lehrerinnen und Lehrer künftig im Notfall auch dorthin zu schicken, wo der Lehrerkräftemangel am größten ist? Zumindest auf Zeit. Für die einen ist das offenbar ein legitimes Mittel, gerade für verbeamtete Staatsdiener. Für andere ist das schlichtweg indiskutabel. Amelie Ernst berichtet.
0: Rund 2% der Unterrichtsstunden sind im vergangenen Schuljahr in Brandenburg ersatzlos ausgefallen. Klingt insgesamt nicht viel, aber an einzelnen Schulen liegen die Zahlen deutlich höher. Und auch fachfremde Vertretungsstunden könnten zu Wissenslücken führen, befürchtet Brandenburgs CDU-Bildungsminister Gordon Hoffmann.
3: Es mag einzelne Schulen geben, wo es uns nicht gelingt, die Stundentafel so abzusichern, wie sie im Plan steht. Da werden wir darüber reden müssen, dass wir zum Teil die Zusatzausstattung

0: also zusätzliche Stunden für Teilungsunterricht, für Förderunterricht, dass wir das leider nochmal kürzen müssen. Im Ausnahmefall überlegen wir sogar, dass es dann die Möglichkeit gibt, dass einzelne Schulen von der Stundentafel abweichen dürfen.
1: Doch das sei weder im Interesse der Lehrkräfte noch der Eltern oder Schüler, so Günter Fuchs von der Lehrergewerkschaft GEW.
2: Es ist gut, dass der Minister das ansagt und dass er das auch beschreibt, aber wir brauchen am Ende Lösungsansätze. Und die Frage, dass wir vor einem noch schwierigeren Schuljahr stehen, wo mehr Schülerinnen und Schüler in die Schulen kommen, ist ja nicht unbekannt. Trotzdem reichen die Stellen nicht aus. Das heißt also, wir sind in einer schwierigen Situation. Es ist schon so, dass natürlich die Absicherung der Stundentafel absolute Priorität haben muss.
1: Damit der Kernunterricht weiter überall abgesichert ist, könnten Lehrkräfte vor allem aus Berlin-nahen Regionen künftig aufgefordert werden, zeitweise an Schulen zu wechseln, wo es an Lehrkräften für die Kernfächer mangelt. Schließlich sei er als Bildungsminister nicht nur den 22.000 Lehrkräften, sondern auch den 320.000 Schülerinnen und Schülern verpflichtet, sagt Gordon Hoffmann.
0: Und wenn es so sein sollte, dass wir einzelne Schulen haben, wo wir im Prinzip mehr Lehrer haben, als wir brauchen, um die Stundentafel abzusichern, und wir dafür andere Standorte haben, wo wir nicht mal den Kernunterricht abgesichert kriegen, dann finde ich schon, müssen wir darüber nachdenken, Leute gegebenenfalls auch umzusetzen. Das machen wir natürlich in erster Linie basierend auf Freiwilligkeit. Aber wenn sich da gar niemand findet, dann wird man vielleicht auch zu dem Mittel greifen müssen, dass man die Leute von Amts wegen umsetzt.
1: Matthias Knoll vom Landeselternrat ist skeptisch. Er glaubt nicht, dass sich viele Lehrerinnen und Lehrer freiwillig für einen Schulwechsel melden werden, wenn auch auf Zeit.
3: Wenn da irgendwie eine Familie sich eingerichtet hat und plötzlich dann mehrere Kilometer zum Schulstandort fahren muss, eine kleine Familie ist, lässt sich das auch nicht so einfach bewerkstelligen. Also es sind meistens die, die nicht so lange im Schuldienst sind. Es sind die jungen Lehrer, die dann schon gerade dabei sind, Familie zu gründen. Also sehen wir nicht als positiv an.
1: Auch für den Bildungsminister wäre die Umsetzung von Lehrkräften nur das letzte Mittel. Erstmal wollen die Schulämter versuchen, bis zum Schulstart Ende August möglichst alle freien Stellen zu besetzen.
4: 1.45 Uhr.
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4: Dass sich Züge verspäten oder manchmal ganz ausfallen, das kennen wir alle irgendwie. Klar ist auch, bei den Baustellen im System wird das noch einige Zeit so andauern. Nervig aber wird es, wenn man am Bahnsteig sitzt, der Zug nicht kommt. Es gibt keine Info, nicht auf der Anzeigetafel, auf dem Handy und auch nicht aus dem Lautsprecher. Nur ein Beispiel, bei dem die Bahn jetzt ansetzen will. Der Konzern hat nämlich ein Sofortprogramm vorgestellt, um genau diese Kundenkommunikation zu verbessern. Anja Dobrodinsky über das Problem und den Lösungsplan.
6: Die Reisenden am Berliner Hauptbahnhof sind geteilter Meinung, was die Qualität der Kundeninformationen der Bahn angeht.
7: Ich fühle mich nicht so gut informiert tatsächlich. Wir haben auch jetzt erst die Benachrichtigung bekommen, dass es irgendwie 20 Minuten zu spät ist. Es werden auch nicht immer Gründe genannt, das finde ich halt nicht so gut.
8: Über die App, das läuft eigentlich ganz gut. Wenn Verspätungen sind, kriegt man schnell mit.
9: Man wurde gut in der App zwar informiert, aber es ist ja immer irgendwas mit der Deutschen Bahn. Also ich bin noch nie pünktlich angekommen, bin noch nie pünktlich losgekommen und das ist ein bisschen nervig.
6: 50 Millionen Euro will die DB bis Ende 2027 investieren, um ihre Kunden schneller und besser informieren zu können. Geplant sind zum Beispiel 7.000 neue Anzeiger an kleinen, mittleren und großen Bahnhöfen. Sie sollen besser lesbar sein und mehr Informationen als bisher anzeigen. Eine Umfrage des ADAC ergab, dass es bei der Kundenkommunikation der Bahn noch Luft nach oben gibt, erläutert Bundesverkehrsminister Patrick Schnieder.
10: Der DB Navigator wird grundsätzlich als gut bewertet, aber die Informationen in der App sind nicht so zuverlässig, wie es wünschenswert wäre. 66% der Verspätungen wurden korrekt angezeigt, das heißt aber auch ein Drittel eben leider nicht.
6: Bis Ende des Jahres soll sich die Qualität der Verspätungsprognosen spürbar verbessern. Die Bahn-App DB Navigator soll in Zukunft auch Gleisänderungen schneller anzeigen, erläutert Bahnchefin Evelyn Paller.
11: Ein Gleiswechsel zum Beispiel darf nicht erst hier erscheinen und dann mit Verzögerung im nächsten Kanal. Heute dauert das oft 60 Sekunden und länger. Künftig sieht man den Gleiswechsel im Navigator bereits 2 Sekunden nach dem Erscheinen am Bahnsteiganzeiger.
6: Damit die Informationen auch schnell in der App und an den Bahnhöfen ankommen, modernisiert die Bahn ihre IT und die Prozesse in den Leitstellen. Dabei setzt sie auch auf künstliche Intelligenz. Die könne Informationen zu Störungen schneller verarbeiten und verlässlichere Prognosen, etwa zu Verspätungen, abgeben. KI kommt auch auf der Homepage bahn.de und in der Navigator-App zum Einsatz. Hier sollen Reisende der Assistenz Kiana Fragen zur individuellen Reise stellen können. Sämtliche Daten zu den Zügen aller Verkehrsunternehmen, die auf dem Netz der Deutschen Bahn fahren, sollen in Zukunft zentral gesammelt und verwaltet werden, sagt Verkehrsminister Patrick Schnieder.
10: Wir wollen die Informationen der Infrastruktur und der Eisenbahnunternehmen an einer zentralen Stelle zusammenführen. Die DB Infra Go soll deshalb zur neutralen Datendrehscheibe für die Reisendeninformationen werden.
6: Bei der Vorstellung der neuen Kommunikationsstrategie musste Bahnchefin Evelyn Paller gleich auch eine schlechte Nachricht verkünden.
11: Leider gibt es beim Abschluss der Korridorsanierung Nürnberg-Regensburg eine Verzögerung. Das betrifft im Wesentlichen die Sicherheitsprüfungsabnahme 2 neuer Stellwerke dort. Wir werden diese Strecke anders als geplant am Freitag leider nicht in Betrieb nehmen können.
6: Bis zum Ferienstart in Bayern soll die Strecke aber fertig sein.
4: Berichtet Anja Dobrodinsky. Nach Frankreich jetzt, direkt nach dem Entscheid des Berufungsgerichts und ihrer TV-Ankündigung, nun doch als Kandidatin für den Rassemblement National in die Präsidentschaftswahl zu gehen, inszenierte Marine Le Pen ihren ersten Wahlkampfauftritt. Ein kurzer, aber medienwirksamer Auftritt auf dem Markt einer RN-Hochburg in der französischen Provinz. Klang so.
12: Die auf dem Marktplatz des Städtchens La Flèche versammelten Anhänger von Marine Le Pen bereiten ihr den gewünschten Empfang. Der Ort, gut 200 Kilometer südwestlich von Paris, war bei den letzten Kommunalwahlen vom Rassemblement National erobert worden. Hier startet Marine Le Pen nun ihren Wahlkampf, nachdem sie sich am Vorabend in den Fernsehnachrichten zur neuen und alten Präsidentschaftskandidatin ihrer Partei erklärt hat.
13: Que la cour d'appel m'a rendu mon éligibilité. Je suis donc aujourd'hui éligible.
12: Das Berufungsgericht hat mir mein passives Wahlrecht wiedergegeben. Ich bin also heute wieder wählbar. So eine triumphierende Marine Le Pen, während ihr in der Menge dutzende Mikrofone entgegengestreckt werden. Am Vortag im Berufungsgericht und später bei ihrem TV-Auftritt hatte die 57-jährige Vollblutpolitikerin noch sehr angespannt gewirkt. Jetzt bekommen ihre Anhänger wieder die lächelnde Marine zu sehen, die das Bad in der Menge sichtlich genießt. An ihrer Seite Jordan Bardella, ihr Plan B für das Präsidentenamt, der nun nur noch als Premierminister vorgesehen ist. Brav sagt er, dass er sich freut, dass Marine Le Pen nun für die Partei ins Rennen geht. Und damit ja kein Zweifel aufkommt, betont er, natürlich werde er jetzt mit Marine Le Pen weiter Hand in Hand zusammenarbeiten, wie sie es bisher getan hätten. Dann übernimmt Marine Le Pen wieder das Wort und schiebt ihren 30-jährigen politischen Ziehsohn zurück in die zweite politische Reihe. Marine Le Pen hat die Zügel wieder selbst in die Hand genommen und lässt keinen Zweifel daran, wer Chef im Ring ist. Obwohl sie nun zweimal von einem Gericht dafür schuldig gesprochen wurde, europäische Steuergelder veruntreut zu haben, hält sie sich weiter für unschuldig. Am Ende müssen die Wähler entscheiden. Das ist der Kern dessen, was das Berufungsgericht gesagt hat. Den Wählern wird die Freiheit der Wahl zurückgegeben. Nichts weniger habe ich erwartet. Und stört ihre Anhänger nun, dass Le Pen als eine Kandidatin in den Präsidentschaftswahlkampf geht, die gerade in zweiter Instanz zu einer Haftstrafe per Fußfessel verurteilt worden ist, auch wenn diese nicht sofort vollstreckt wird?
14: Ich pense qu'il y a d'autres politiciens qui ont pas forcément les mains blanches.
12: Ich denke, andere Politiker haben auch nicht unbedingt eine weiße Weste, sagt Le Pen-Anhängerin Magali. Charlotte ist auch auf den Markt von La Flèche gekommen, um Marine Le Pen zu sehen. Sie hat den Kopf oben behalten, ihr Lächeln behalten, alles prima. Am Rande des inszenierten Wahlkampfauftaktes in La Flèche haben sich auch ein paar Dutzend Le Pen-Gegner am Marktplatz eingefunden. Ganz kurz kommt es sogar zu einem Handgemenge zwischen zwei älteren Herren. Ein anderer Le Pen-Gegner sagt: Sie ist eine Straftäterin. Wir sind dagegen, dass die Rechtsextremen an die Macht kommen. Obwohl die Proteste nur am Rande eine Rolle spielen, bleiben Marine Le Pen und Jordan Bardella kürzer als erwartet auf dem Markt von La Flèche. Die angestrebten Bilder von der strahlenden Marine und dem treuen Jordan an ihrer Seite sind ja bereits längst im Kasten.
4: Und das war der erste Wahlkampfauftritt von Marine Le Pen. Ein Bericht war das von Kai Rienecker.
5: Kultur.
4: Künstliche Intelligenz verändert die Filmbranche rasant. Bilder, Musik oder Stimmen lassen sich inzwischen in wenigen Minuten erzeugen. Und das ist längst nicht nur in Hollywood großes Thema, sondern auch bei den Filmproduktionsfirmen, die zum Beispiel Werbefilme produzieren. Doch ersetzt KI tatsächlich die Kreativität von Filmschaffenden oder verändert sie vor allem deren Werkzeuge. Ein Besuch bei der Hamburger Filmproduktion Unlimited Visions, die KI längst fest in ihren Arbeitsalltag

0: dass das die Zukunft unserer Branche, also der Filmproduktion, sein wird. Das war so der Einstieg für uns in dieses gesamte AI-Thema. Und von dem Zeitpunkt an haben wir uns eigentlich kontinuierlich damit auseinandergesetzt.
1: Heute ist KI fester Bestandteil des Produktionsprozesses.
0: Vom Briefing über Storyboard, kreativen Input, Animation, Live-Action, Sound, Motion Graphics, das sind die klassischen Zahnrädchen, und die KI, die triggert quasi jedes einzelne Zahnrädchen, dass es noch ein ganz klein bisschen besser macht.
1: Wie schnell sich diese Entwicklung vollzieht, erlebt Michael Hoog, Leiter der AI-Abteilung, jeden Tag.
2: Enorm, also ganz enorm. Wir sind heute auf einem Status, also gerade im Bewegtbildbereich, das hätten wir uns vor 4 Jahren nicht träumen lassen, was möglich ist. Die Entwicklung geht auch rapide oder sagen wir mal sehr rasant weiter. Das ist wirklich exponentiell. Also wir verbringen sehr viel Zeit damit, uns mit den neuesten Tools jederzeit auseinanderzusetzen und die tatsächlich auf Herz und Nieren zu prüfen und zu testen.
1: Für nahezu jeden Arbeitsschritt gibt es inzwischen spezialisierte KI-Werkzeuge. Doch wie viel Erfahrung nötig ist, um damit wirklich überzeugende Ergebnisse zu erzielen, wird oft unterschätzt.
2: Ein ganz großes Missverständnis im Moment, man drückt einfach nur auf den Knopf und das passiert. Also bei uns sind, glaube ich, unter all den Leuten, die bei uns daran arbeiten, mehrere tausend Stunden Arbeit und Erfahrung damit bereits eingeflossen.
1: Prompten wird dabei selbst zu einer kreativen Disziplin. AI-Creatorin Lilly gehört zu einer neuen Generation von Filmschaffenden.
3: Also am Anfang bekomme ich mal ein Briefing, so ein bisschen so eine Vorstellung, was sich eben gewünscht wird. Und dann geht man halt hin, sucht sich eine Musik, überlegt, wie könnte es vertont werden. Und dann auch Bildwelten, die eben erstellt werden müssen, sich Gedanken machen, so ein Konzept, eine Storyline. Und dann geht es halt daran, erstmal die ganzen Videos zu generieren, Prompts zu schreiben und dann eben das alles später dann noch zusammenzuschneiden.
0: Du wirst kreativer, wenn du die KI hinterfragst und das als Tool nutzt, um deine Ideen noch größer zu machen oder durch die Ideen der KI deine eigenen Ideen wieder da reinzubringen. Du musst es kuratieren und du musst es am Ende so für dich weiterverarbeiten, dass du daraus das beste Ergebnis produzierst.
1: Vor allem dann, wenn es um echte Emotionen geht, stößt die KI noch an Grenzen, sagt Michael Hoog, der Chef der KI-Abteilung.
2: Nicht die großen Starken, die kann sie ganz toll, aber tatsächlich die kleinen, die Feinheiten, die sind tatsächlich nach wie vor ein Thema.
1: Deshalb setzt das Team weiterhin auf eine Mischung aus KI, CGI und klassischem Filmhandwerk.
0: Um quasi das maximale Ergebnis aus der Produktion herauszuholen. In den Segmenten, in denen wir uns bewegen, werden wir, glaube ich, noch effizienter, aber nicht unbedingt großartig anders von dem kreativen Denken.
4: Sagt Patrick Hoppe, der Geschäftsführer von Unlimited Visions in Hamburg.
5: Standpunkte.
4: Gleich 2:03. Die NATO hat den Gipfel in Ankara überlebt. US-Präsident Trump hat das Verteidigungsbündnis nicht gesprengt, auch wenn er mal wieder gegen einige Partner ausgeteilt hat. Der ganz große Eklat ist also ausgeblieben. Nach Ansicht des Sicherheitsexperten der Süddeutschen Zeitung, Hubert Wirzel, hat Trump der NATO trotzdem Schaden zugefügt. Er sagt im Podcast auf den Punkt Folgendes.
6: Er hat, glaube ich, schon so viel kaputt gemacht, wie man so kaputt machen kann. Insofern würde ich gar nicht sagen, dass das jetzt ein Erfolg ist, weil er nicht offiziell das Ende der NATO verkündet hat oder sowas. So wie er sich hier aufführt, zeigt er, dass die NATO ihm vollkommen egal ist und mehr als egal ist, dass sie ihm eigentlich, dass er sie verachtet und eigentlich mit dem ganzen Laden nichts zu tun haben will. Und das ist, glaube ich, schon schädlich genug, würde ich denken.
4: Hubert Wetzel von der Süddeutschen Zeitung. Unser ARD-Korrespondent in Ankara, Benjamin Weber, lobt, dass es der NATO gelungen sei, ein Signal der Geschlossenheit zu senden. Die Strategie der europäischen Verbündeten ist seiner Meinung nach aufgegangen.
7: Immer wieder haben sie hier betont, bereit zu sein, viel mehr Geld in die eigene Verteidigung zu investieren. Auf einer dem Gipfel vorgeschalteten Defense Industry Veranstaltung wurden milliardenschwere Rüstungsdeals in Zeremonien sogar richtiggehend inszeniert. Dieser Showfaktor war mutmaßlich an Trump gerichtet, sollte ihn beschwichtigen. Doch im Grunde hat er ja recht mit seiner Kritik. Viele NATO-Partner haben bisher zu wenig in die Verteidigung investiert. Das jetzt zu ändern, ist folgerichtig, denn die Bedrohung aus Russland ist real. In diesem Sinne ist das Ergebnis aus Ankara positiv. Auch wenn ein grundlegender Zweifel bleibt, ob man sich trotz allem auf die USA unter Trump wirklich verlassen kann.
4: ARD-Korrespondent Benjamin Weber. Der außenpolitische Korrespondent der Zeitung Die Zeit, Jörg Lau, schaut im Podcast Was jetzt auf die Abschluss

0: Erklärung des Gipfels und wertet sie als einen Erfolg der Europäer.
1: Da sind wichtige Dinge drin, die die Europäer unbedingt haben wollten, dass Russland klar als Gegner benannt wird, dass man sich zu Artikel 5 bekennt und dass die Ukraine als ein Land erwähnt wird, das eine Leistung erbringt für die Sicherheit in Europa und nicht nur eine lästige Pflicht ist. Aber natürlich ist die Frage, was kann man sich für irgendeine schriftliche Vereinbarung mit Donald Trump wirklich kaufen? Nicht so viel.
0: Und das waren die Standpunkte. Zusammengestellt hat sie heute Janine Artist. Und in einer Minute hier bei uns die Nachrichten und dann bringt sie Ben Wosny gut informiert in den neuen Tag. Mein Name ist Carsten Fick, ich wünsche Ihnen noch eine angenehme Nacht.

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1: Um 2 Uhr mit Ronald Lessig. Bundesaußenminister Wadephul wertet den NATO-Gipfel in Ankara als Erfolg. Man habe sich nochmals klar zur Ukraine bekannt, sowie neue Rüstungsprojekte und Kooperationen vereinbart. In den ARD-Tagesthemen unterstrich der Außenminister auch die gute Zusammenarbeit mit den USA, trotz aller Widrigkeiten.
2: Und wir erleben auch die Amerikaner in allen Stäben, in allen politischen Diskussionen innerhalb der NATO als sehr zuverlässig. Und deswegen, glaube ich, müssen wir als Europäer hier eben auch zusammenstehen. Wir sind stärker als Europäer, wir übernehmen mehr Verantwortung. Das ist doch gut, wenn man für sein eigenes Schicksal mehr Verantwortung übernimmt und etwas weniger vielleicht von anderen abhängig ist. Aber wir haben eben auch die Aufgabe, gerade auch Deutschland, ein bisschen Kitt zu sein in diesem Bündnis. Und ich denke, das ist in Ankara sehr gut gelungen.
1: Außenminister Wadephul. Das US-Militär hat eine neue Welle von Angriffen auf den Iran gestartet. Damit solle die Fähigkeit des Iran geschwächt werden, die freie Schifffahrt in der Straße von Hormuz zu bedrohen, teilte das US-Regionalkommando mit. Präsident Trump hatte am Rande des NATO-Gipfels die mit dem Iran vereinbarte Feuerpause praktisch für beendet erklärt und neue Angriffe angekündigt. Auslöser waren Attacken auf Schiffe nahe der Meerenge, die Washington Teheran zuschreibt. Nach der Gewalttat an einem Gymnasium in Oberbayern ist der mutmaßliche Täter in Untersuchungshaft. Der 16-Jährige habe einen Schuss abgegeben, aber niemanden getroffen, sagte Bundesinnenminister Dobrindt. Dann habe er mit einem Messer auf 2 13-jährige Mädchen eingestochen. Beide seien schwer verletzt worden. Das Motiv des ehemaligen Schülers des Schongauer Gymnasiums ist noch unklar. Der Bundestag hat am Abend über mehr digitale Befugnisse für Bundeskriminalamt und Polizei beraten. Justizministerin Hubich von der SPD warb für das neue Gesetz, das auch den Einsatz von KI-Technologie ermöglichen soll. Aus Berlin Christina Nagel.
3: Aus Sicht der Justizministerin wäre es zeitgemäß, wenn Software verwendet werden dürfte, die mithilfe künstlicher Intelligenz Daten aus verschiedenen Quellen analysiert und verknüpft. Alles natürlich in engen Grenzen, unter Wahrung der Grundrechte, wie Justizministerin Hubich betont. Die Opposition sieht das anders. AfD, Grüne und Linke haben verfassungsrechtliche Bedenken. Sie warnen vor einer Einschränkung von Bürger- und Freiheitsrechten.
1: Das waren die Nachrichten. Das Wetter in Deutschland. Häufig trocken, an den Alpen letzte Schauer bei 17 bis 9 Grad. Tagsüber freundlich, im Nordwesten mehr Wolken und etwas Regen bei bis zu 19 Grad auf Sylt und 33 Grad am Oberrhein. Am Freitag viel Sonne, im Norden und Osten ein paar Wolken und etwas Regen, 21 bis 35 Grad. Es ist 2.03 Uhr.
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4: Mit einer Gefahrenmitteilung für die Gemeinde Swisttal. In Olheim brennt eine Müllverwertungsanlage. Dadurch kommt es zu Geruchsbelästigung und Rauchniederschlag. Außerdem können Brandgase austreten. Gesundheitliche Beeinträchtigungen können nicht ausgeschlossen werden. Schließen Sie Fenster und Türen und schalten Sie die Lüftung und Klimaanlagen ab. Bitte meiden Sie das betroffene Gebiet. Die A3 Nürnberg Richtung Passau ist in Höhe Oberölsbach wegen einer Nachtbaustelle bis 6 Uhr gesperrt. Die Umleitung